0: Mit Buchreihe.
1: Ja, also Uderzo und Goscinny ist es gelungen, Alltägliches, auch Weltpolitik zum Teil, in diesen Comics anschaulich rüberzubringen. So rüberzubringen, dass man kann das mit Kindern lesen und trotzdem ist es was ganz, ganz Tolles, sind tolle Erfahrungen, die man macht. Also ich habe es auch gerne mit meinen Mädels gelesen, jetzt mittlerweile 12 und 14, aber das kann man auch Kindern zeigen, wenn sie so 5, 6 Jahre alt sind, die verstehen das schon, die lachen über das Ganze und deswegen, das ist brillant. Ich lese die heute noch gerne.
2: Da gibt es ja auch juristische Fragen, die einem sofort ins Gesicht springen. Eine Figur ist ja Miraculix, der den Zaubertrank braut. Darf man einen Zaubertrank brauen ohne einen Heilpraktikerschein?
1: Die Frage drängt sich auf. Ich finde gut, dass du mich darauf ansprichst. Ja. Es ist so, also den Zaubertrank einfach nur zum Eigenbedarf zu brauen, ist unproblematisch. Auch Mistel schneiden ist vollkommen unproblematisch. Wenn ich allerdings Heildienstleistungen damit erbringe, also das Feststellen, das Diagnostizieren, das Heilen und das Lindern von Krankheiten und Gebrechen, dann habe ich eine Tätigkeit, die in dem Heilpraktikergesetz auftaucht. Dann brauche ich eine Genehmigung nach dem Heilpraktikergesetz. Und wenn ich die nicht habe, § 5 Heilpraktikergesetz, kann ich eine Geldstrafe oder eine Freiheitsstrafe bis zu einem Jahr bekommen.
3: Aber der Zaubertrank ist doch Doping. In dem Fall, oder?
1: Vollkommen richtig. Wenn man ihn tatsächlich benutzt bei sportlichen Wettbewerben, Asterix
3: bei
1: den Olympischen Spielen, genau, ganz genau, ist eindeutig Doping. Deswegen werden ja auch alle, die diesen Zaubertrank nehmen, disqualifiziert. Folgerichtig.
2: Okay, also okay. Da war sozusagen die Frage, die du dir gestellt hast, haben die auch direkt beantwortet im Comicbuch.
1: Ja, ist so.
2: Kilian, du bist Bibi Blocksberg-Fan.
4: Ja.
2: Brennt dir eine juristische Frage auf den Lippen, die du jetzt an Thorsten stellen könntest, ob der Nutzung des Besens, darf man mit einem Besen fliegen oder?
5: Oder Ähnliches.
4: Also früher hat sie ja immer die Fensterscheiben kaputt gemacht, das macht sie ja heute nicht mehr. Aber ich glaube, in den ersten 10 Folgen ist sie in jeder Folge ins Fenster geflogen.
2: Das geht natürlich nicht. Thorsten.
1: Das geht nicht, wobei sie ist ja versehentlich ins Fenster geflogen. Dann handelt es sich um eine fahrlässige Sachbeschädigung und die ist nicht strafbar. Ja.
2: Aber bleiben wir mal bei diesem Pferd, das auch die Hexe Bibi Blocksberg genutzt hat. Es gibt ja noch einen berühmten Zauberer namens Harry Potter, ja, den Nimbus 2000. Wie sieht das denn da aus? Darf man mit einem Besen umherfliegen? Oder braucht man dafür eine Lizenz?
1: Ja, das Luftverkehrsgesetz ist da einschlägig, § 1. Also alle Gegenstände, die mindestens 30 Meter über Boden oder Wasser fliegen, brauchen eine Genehmigung nach dem Luftverkehrsgesetz. Und man bräuchte erstmal eine Typenzulassung für den entsprechenden Besen.
3: Hat der TÜV, genau.
1: Hat der TÜV. Er braucht eine Haftpflichtversicherung, selbstverständlich. Ja. Und ich denke, der Flugbesen ist am ehesten noch einem Segelflugzeug gleichzusetzen. Und deswegen muss man mindestens 16 Jahre alt sein. Das heißt, also bis 16 sollte man auf Hippogreif oder Drachen umsteigen.
5: Herrlich.
2: Um vielleicht mal anzuschließen an die Frage auch von Bettina, wenn wir zu den Actionhelden und Science-Fiction-Filmen kommen. Arnold Schwarzenegger als Terminator zerstört eigentlich alles, was in seinem Weg ist. Wäre er denn juristisch dafür verantwortlich bzw. belangbar, dass man ihn in irgendeiner Art und Weise verurteilen kann? Oder weil er ein Terminator ist, geht das?
1: Das geht nicht. Ein Terminator, also so ein handelsüblicher T-800.
2: Entschuldigung, Thorsten, es tut mir so leid, aber ich komme mir gerade so absurd vor, weil ich dir ernsthaft diese Fragen stelle. Du beantwortest sie auch alle großartig, bis ins Detail, aber ich finde es total gut. Also ich finde es wirklich großartig. Ja. Super. Es macht mir echt viel Spaß.
1: Also so ein T-800 ist ja ein kybernetischer Organismus. Das heißt also lebendes Gewebe über einem metallischen Endoskelett, ausgestattet mit einem teilautonomen, lernfähigen CPU, also einem neuralen Prozessor, der einen Kyberwürfel enthält, wodurch dann die jeweiligen Prozesse einfach beschleunigt werden. Einfach ausgedrückt.
2: Du hast mich verloren, ganz am Anfang, aber ich bin noch dabei.
1: Ich habe auch keine Ahnung, was das heißt, aber, okay, es, klingt
2: aber es klingt super.
1: Nein, das Problem ist folgendes, ein Terminator ist ein Gegenstand, eine Sache und nur Menschen haben eine Rechtspersönlichkeit. Das heißt also, eine Sache kann nicht haftbar gemacht werden. Haftbar dafür wäre dann jeweils die Firma, die dieses Ding in Umlauf bringt.
2: Ja? Achso, und das wäre Skynet?
1: Nein. Skynet ist ja auch wieder nur eine künstliche Intelligenz. Der Hersteller war Cyberdyne Systems und ist dann später übernommen worden, ja, von der US-Regierung. Und die wären haftbar zu machen.
2: Also das wären Filme, die Bettina sich mit ihrem Mann angucken kann, ohne das rechtliche Problem.
5: Brauche ich mir keine Sorgen zu machen beim Terminator.
1: Überhaupt nicht.
5: Okay. Aber da ist nicht so mein Ding, diese, naja, egal.
2: James Bond, der berühmteste Geheimagent der Welt. Wer wird der nächste James Bond, glaubst du?
1: Ach, da gibt es viele. Ich weiß es nicht.
2: Wer war denn der Beste?
1: Connery.
2: Ja?
1: Ja.
2: Für alle?
5: Ja, einer der, auf jeden Fall einer der besten, finde ich auch. Ja.
3: Ich fand Craig auch nicht schlecht.
4: Ich fand Craig auch cool.
3: Ja, der wäre mehr verwundbar. Weißt du, was ich meine am Schluss?
1: Ja, aber das hat mich gerade gestört. Also, wenn man den unverwundbaren Sean Connery. Oder was? Ja. Ja, der passte gut in die Zeit, finde ich. Also, Daniel Craig ist so der Spülmaschinen ausräumende Typ, der so einen Anspruch auf eine 4-Tage-Woche mit Homeoffice-Option hat. Wenn Connery reinkam, wusste man, jetzt wird alles gut, der macht das schon.
2: Der kriegt das hin. Also wir wissen, es gibt keine Lizenz zum Töten, aber diesen Führerschein, den er hatte, hätte man ihm abnehmen müssen aufgrund der Art und Weise, wie er gefahren ist.
1: Ja, definitiv. Straßenverkehrsgesetz und die Fahrerlaubnisverordnung. Der hat einen erhöhten Alkoholmissbrauch. Und da ist es so, wenn man die Gefahr sieht, dass man das nicht trennen kann, Alkoholmissbrauch und Teilnahme am Straßenverkehr, das nennt sich Trennungsprinzip, dann holt man ein medizinisch-psychologisches Gutachten ein, das macht die Fahrerlaubnisbehörde und die würde wohl hier feststellen, dass die Erlaubnis zu entziehen ist zum Führen von Kraftfahrzeugen. Lizenz zum Töten darf er behalten.
2: Die darf er behalten. Das ist gut. Und zu guter Letzt noch eine Frage.
3: Passt ja auch zusammen.
2: Es gibt ja ein ganz berühmtes Fahrzeug, das ist der DeLorean aus Zurück in die Zukunft. Der wird ja auch einfach so random überall geparkt, mal auf dem Gehweg, irgendwo über 3 Parkplätze hinweg. Ist das rechtens?
1: Man darf mit handelsüblichen Zeitmaschinen überhaupt nicht am Straßenverkehr teilnehmen. Dafür bräuchte man eine Betriebszulassung für Einzelfahrzeuge nach 21 Straßenverkehrszulassungsordnung. Die wird in der Regel nicht erteilt und damit ist das eine Sondernutzung. Dann kommen die jeweiligen Straßen- und Wegegesetze der Bundesländer, treten dann in Kraft. Und dann ist es die jeweilige Gemeinde als Träger der Straßenbaulast, die darüber zu entscheiden hat.
2: Thorsten, ich finde es großartig, dass du auf jede Frage eine plausible Antwort gibst. Aber vielleicht nochmal. Du hast, wie gesagt, auch Bücher geschrieben, müssen Mumien Miete zahlen, ist auch ein schöner Titel. Jetzt als Richter, wenn du da sitzt, wie häufig denkst du zwischendurch an die Frage, ob der Terminator das darf, was er macht?
1: Als Richter, wenn ich da sitze, denke ich da nicht dran. Allerdings sind viele der Fragen von Rechtsanwälten, nachdem Prozess war, so gestellt worden, ich habe da noch eine Frage für Sie, fürs nächste Buch. Und deswegen... So bin ich zum Teil auf die Ideen gekommen. Ja.
2: Großartig. Thorsten, vielen herzlichen Dank, dass du hier bist. Und dass du da eine so große Passion hegst für Comics, Film und Serien. Danke dir.
3: Das ist sehr gut, ja.
5: Großartig. Herrlich, ich werde Filme in Zukunft mit ganz anderen Augen sehen. So, Sie haben wahrscheinlich mitbekommen, wir haben ja diese Programmaktion dieses Jahr vom NDR vereint im Norden. Da konnten sich unter anderem Sie, also unsere Zuschauerinnen und Zuschauer, bewerben um Plätze in der NDR Talkshow. Und wir haben uns für die Barber Angels entschieden. Das ist ein ganz toller Verein, den wir Ihnen jetzt vorstellen. Die sitzen hier im Publikum. Ganz herzlich willkommen erstmal. So, ihr seid zu 8 stellvertretend, haben wir vereinbart, dass wir mit dir reden, Tina Teves. Als erstes müsstest du uns mal erzählen, was ist das eigentlich? Was seid ihr für ein Verein, die Barber?
0: Also wir sind ein gemeinnütziger Verein, der mittlerweile weltweit unterwegs ist und einmal im Monat Obdachlosen und Bedürftigen auf der Straße die Haare schneidet. In unserer Fall.
5: Ist mir natürlich sofort aufgefallen und vielen anderen auch, ihr macht das ja immer in diesen Lederwesten. Warum habt ihr euch für dieses Outfit entschieden?
0: Genau, das ist letztendlich einmal unser Erkennungsmerkmal. Wir Friseure sind ja nun eigentlich immer mehr ein bisschen stylischer unterwegs im Sinne von hohe Schuhe, schicke Schuhe, Schmuck und dergleichen. Das passt auf der Straße einfach nicht. Und letztendlich ist das so, in Kontakt treten mit unseren Gästen, so nennen wir unsere Obdachlose. Und es ist für uns gleichzeitig unsere Uniform, die wir an- und ausziehen können. Weil es gibt Erlebnisse auf der Straße und auch Schicksale, die sind halt nicht ganz so schön. Und das ist unsere Art, damit umzugehen.
5: Verstehe. Wir haben auch Bilder von euch bei der Arbeit, damit man sich das ein bisschen vorstellen kann. Wie sind denn so die Reaktionen dann, wenn ihr den Menschen, die sich das nicht leisten können, die Haare schneidet? Was sagen die?
0: Das ist der schönste und dankbarste Job, den es gibt. Also ich kann es nicht anders sagen.
5: Ja, das, wahrscheinlich kommt man ja auch ins Gespräch und ihr hört vielleicht auch Lebensgeschichten. Hören ja Friseure sowieso, ne? Aber in dem Fall doch wahrscheinlich besonders.
0: Ja,

0: Und das, man soll sich wundern, es ist tatsächlich so, dass wir ja auch viele Frauen haben, denen sieht man das nicht an, dass die obdachlos sind. Die sind immer, die achten sehr auf ihr Äußeres. Generell unsere Gäste, es ist immer total toll. Die bemühen sich wirklich, vorher nochmal duschen zu gehen. Und also es ist wirklich sehr, sehr dankbar. Ich habe ein Erlebnis, da hatten wir einen jungen Mann, 16 Jahre war er damals auf der Straße, hatte ein schweres Schicksal. Und wir hatten einen Bäcker dabei, wir gehen immer mit anderen Organisationen zusammen, wo es Essenverteilung gibt. Und dieser junge Mann hat da ein Stück Kuchen bekommen. Und dieses Stück Kuchen hat er tatsächlich für uns geteilt. Entschuldige, ich bin da immer sehr emotional.
1: Ach nee.
0: Das war dann unser Dankeschön, ja.
1: Ach, das ist ja wirklich rührend.
0: Ja.
1: Und habt ihr das Gefühl, dass der Bedarf wächst, dass immer mehr Menschen zu euch kommen möchten?
0: Ja, also ich mache das jetzt in Kiel, also in ganz Schleswig-Holstein sind wir ja einmal im Monat unterwegs, mache ich das jetzt seit 8 Jahren und ich habe mit 10, 15 Wohnungslosen angefangen. Mittlerweile haben wir um die 80.
1: Das ist enorm.
0: Genau.
1: Da kann man mal sehen, wie viele Menschen in unserer Gesellschaft davon betroffen sind.
0: Es ist total verrückt. Also es wird auch immer mehr. Die Altersarmut nimmt zu. Also es ist schon hart.
1: Ihr seid ja, ihr seid aus Schleswig-Holstein, aber es gibt euch ja bundesweit.
0: Landesweit mittlerweile, also weltweit. Also wir sind weltweit wirklich überall unterwegs.
1: Wie viele Menschen, Friseurinnen und Friseure gehören denn dazu?
0: Also in Deutschland sind wir knapp 400, aber wir haben auch Chapter in Norwegen, in Spanien, Brasilien ist dabei, Österreich, Schweiz. Also wir sind Holland, also wir sind wirklich überall und versuchen Gutes zu tun.
1: Ganz toll. Wenn jetzt Friseure das sehen und sagen, wir möchten da auch mitmachen, können die sich bei euch bewerben?
0: Unbedingt. Also wir suchen immer Friseure, wir suchen aber auch alles andere. Also wenn jemand dabei ist, der sagt, er hat ein Organisationstalent und möchte dabei sein, bitte kommt, Ärzte, jederzeit. Also wir nehmen alles, was wir kriegen können, um ein bisschen Gutes zu tun. Ein bisschen Würde zurückgeben.
1: Toll. Die Barbara Engels. Vielen, vielen Dank. Ganz toll, was ihr macht. Wirklich beeindruckend. Beeindruckend ist er auch. Ich sag mal, zähl mal ein paar Namen auf. Lady Gaga, Kylie Minogue, Céline Dion. Es gibt jede Menge Superstars, die seinen Weg pflastern, die lieben und die tragen seine Mode. Außerdem ist er seit Jahren Juror bei Germany's Next Topmodel. Er ist einer unserer deutschen Top-Designer. Wir sind stolz, dass er bei uns ist. Kilian Kerner. Als du letztes Mal bei mir jetzt in der Talkshow warst, hattest du eine völlig andere Frisur. Ich habe mich natürlich gefragt, ich habe Naturkraus und mache sie glatt. Hast du glatte und machst sie lockig?
2: Nee, das ist so eine Mischung gewesen. Beides ist fake. Die glatten waren fake und die sind auch fake.
1: Okay.
2: Weil mir die Mitte gefiel mir nicht.
1: Ja, also ich finde, es steht dir sehr gut, wenn ich das mal sagen darf. Bevor wir über deine Mode und alles andere reden, du machst gerade etwas Außergewöhnliches. Du machst nämlich einen Führerschein, ganz frisch. Warum denn jetzt erst?
2: Ich wandere für eine gewisse Zeit lang aus in eine Stadt, wo man definitiv einen Führerschein braucht. Und außerdem habe ich dieses Jahr Dinge erlebt, die mich dazu gebracht haben, alles Neue ausprobieren zu wollen, was ich in meinen 47 Jahren bisher nicht gemacht habe. Und dann habe ich gesagt, jetzt mache ich einen Führerschein. Jetzt mache ich so einen 2 Wochen Crashkurs und ich bin jetzt die erste Woche Auto gefahren.
1: Und wie war's?
2: Ja, also ich fand es ganz schön anstrengend, weil die ersten Stunden schon 2 Stunden 40 Minuten waren. Und der Fahrer meinte direkt so, wir fahren jetzt mitten nach Neukölln auf die Karl-Marx-Allee.
1: Ach,
2: dachte,
1: du meine Güte.
2: Also es läuft tatsächlich das Fahren gut. Also ich kann gut bremsen, Gas geben, lenken. Was ich nicht kann, ist in den Spiegel gucken und dieses hier, den Blick.
1: Schulterblick.
2: Ja, das, ich vergesse es immer und der Fahrlehrer sagte dann, ja, Gott sei Dank war kein Fahrer da. Was ein bisschen, ich finde das so ein bisschen schwierig, die Theorie zu lernen, weil ich ja seit, ich weiß nicht, 28 Jahren aus der Schule bin. Und jetzt sitze ich da immer als Einziger mit so einem Buch und schreibe mir alles auf zwischen den 17-Jährigen. Aber es macht Spaß.
1: Du schaffst das, Kilian. Ja. Ein gutes Gefühl. Also wir gucken uns jetzt mal den Beweis dafür an, dass er seine Karriere sehr gut hingekriegt hat, auch ohne Führerschein.
3: Manchmal muss selbst er sich erholen. Denn wenn dieser Mann über den Lauf seines Lebens nachdenkt, fallen ihm ganz schön viele Volltreffer ein. Seit mehr als zwei Dekaden designt der gebürtige Kölner mit Nadel und Faden Looks für Laufsteg und Leben und ließ schon seine allererste Show von Supermodel Toni Gahn eröffnen. Der Lebensentwurf des gestenstarken Genies sieht zwar eigentlich Schauspieler vor, doch der lange Frisurentreue spielt sich mit seinen Kreationen in die oberste Liga der Designer. Seine Mode tragen Models wie Carolina Kurkova, Franziska Knuppe und Eva Pattberg oder Stilikonen wie Jane Fonda und die Musikerinnen Fergie und Jennifer Lopez. Auch Heidi Klum hat regelmäßig ein Foto für ihn. Als Gastjuror und Model-Mentor ist er bei Germany's Next Topmodel eine Top-Besetzung seit Jahren. Laufsteg frei für Kilian Kerner.
1: Herrlich, herrlich, ja. Diese alten Fotos. Ich liebe das ja. Diese
2: oh, schlimm.
1: Kilian, aus dir hätte auch ein Tennisprofi werden können. Du hast
2: nee.
1: Du hast doch sehr gut gespielt.
2: Ja, ich habe gut gespielt, aber ich mochte keine Lehrer. Deswegen war die Tenniskarriere schnell vorbei. Ich mochte das einfach nicht, wenn mir jemand gesagt hat, was ich zu tun habe.
1: Okay, das hat ja ganz gut geklappt. Also ja. Jetzt bist du dein eigener Chef. Aber mhm. Tennis, ist es trotzdem was, wofür du dich noch interessierst?
2: Ja, absolut. Sascha ist im Finale.
1: Ja, haben wir gesehen. Ja. Alexander Zverev. Ich habe mich gefragt, der Alexander Zverev ist ja doch ein sehr attraktiver Mann. Wäre der nicht auch ein gutes Model für deine Klamotten?
2: Ja, der soll lieber mal Tennis spielen. Der soll jetzt endlich mal sein. Der soll, nee, das meine ich gar nicht so. Er ist ein sehr attraktiver Mann. Aber ich finde, der muss jetzt am Sonntag endlich ja. gewinnen. Er muss ja. es endlich schaffen.
1: Okay.
4: Aber weißt du, wer auch Model-Tendenzen hat? Das ist hier unser Europameister. Du warst ja auch mal als Model tätig. Du hast sogar so ein Buch dabei. Zeig das einmal bitte, Thomas.
1: Ein Buch?
4: Ja, mit Model-Fotos.
1: Aha. Ja. Guck mal.
4: Hier, für die nächste Modenschau.
5: Ja, warte mal, ich guck mal, ich schau mal. Also so sah das früher aus, siehst du das?
2: Ich hab so schlechte Augen.
1: Da kann man, ich kann es von hier aus auch nicht sehen, aber die Kamera kann das bestimmt.
5: Warte, ich hab...
4: Wir reichen das gleich mal rum.
5: Das ist eigentlich ganz cool hier.
1: Guck mal, kannst du das sehen, Kira?
2: Nee, ich kann es nicht richtig sehen.
1: Er hat so ein schwarzes Gewand an. Aber kannst du dir theoretisch so als Typ Thomas Helmer als Model vorstellen?
2: Ja. Best Ager sind sehr gefragt gerade.
5: Du hättest auch Retro sagen können.
2: Retro, sowas. Ja.
1: Ja, ich meine, du bist ja, guck mal, das Buch können wir uns nachher mal angucken. Kannst du dir nachher mal angucken. Du bist ja bei Germany's Next Topmodel, bist du mhm. auch als Juror. Also siehst mhm. du sehr schnell, hast du so einen ganz klaren Blick dafür, das könnte jemand, die oder ja. der hat Talent. Ja. Ja? Woran sieht man das?
2: Weiß ich nicht, es ist in der ersten Sekunde so ein Klickmoment, aber es ist auf der anderen Seite auch immer Geschmackssache. Also das sieht auch jeder Designer anders. Also, aber ja, das Grundtalent muss schon da sein und Modeln ist nicht so einfach, wie man sich das vorstellt.
1: Also Grundtalent heißt, wie man sich bewegt oder was ist das?
2: Ja, denn? Und ich finde immer, da muss einfach so, das muss aus den Augen, also die Augen müssen mit einem reden. So, das ist eigentlich das Wichtigste.
1: Ah, ja, interessant, ja. interessant. Und was sagst du zu meinen Augen?
2: Die sind sehr schön, tolle Farbe.
1: Ja, ja, aber Model, also ich glaube, auf die Idee wäre niemand bei mir gekommen, mich als Model zu casten. So, jetzt mal zu den Stars. Also ich habe gesehen, Lady Gaga, fantastisches Outfit von dir. Kylie Minogue, Celine Dion, Heidi Klum sowieso. Das ist ja toll, dass die alle deine Klamotten tragen. Kennst du die alle persönlich?
2: Nee.
1: Aber warum nicht?
2: Das weiß ich nicht. Meine Klamotten sind in L.A. und die gehen dahin und leihen sich das aus und dann sehe ich die in meinen Klamotten. Aber, also, nee.
1: Aber das ist ja eigentlich schade, ne? Weil man wird doch gerne mal wissen, warum mögen die deine Mode so? Oder wird sich nicht gerne mal mit Lady Gaga darüber unterhalten?
2: Doch, mit Lady Gaga schon. Auf jeden Fall, ja. Also bei Celine Dion war ich besonders stolz, also weil ich wusste das auch nicht. Und sie hat das Comeback in Paris ja. mit meinem Outfit angekündigt. Und ich habe am nächsten Tag, haben die das Video gezeigt, wie sie in diesen Raum reinging, wo die ganzen Klamotten waren. Und ich würde sagen, da hingen 1500 Teile. Also das war ein Raum, 10-mal so groß wie dieses Studio. Und da dachte ich, sie hat meins genommen.
1: Ja, ja, das war schon Wahnsinn. Wie wie würdest du selber, ich finde, die Sachen sind sehr unterschiedlich. Ne? Also es ist ein, wahnsinnig glamourös und dann wieder aber auch so tough. Wie würdest du das beschreiben? Was inspiriert dich zu so einer Kollektion? Also, dass es mal so ganz romantisch.
2: Nee, romantisch.
1: Mal so straight, findest du nein, romantisch? Guck doch mal. Also, ich meine, diese mit den Blumen, das ist doch, ich finde das romantisch. Findet ihr nicht? Findest du nicht, Angelika?
6: Ich muss es noch mal angucken.
1: Also nein, ich finde diese, es ist ja teilweise sehr
2: opulent
1: genau. Und

0: dann wieder so straight? Also was inspiriert dich da?
1: Das passiert einfach. Also ich habe da keinen Plan.
2: Als Sängerin dürftest du so ein Kleid nicht anziehen. Würde ich nie anziehen, weil die gucken nur auf mein Kleid.
1: Ja.
2: Nein, ich sehe es jetzt heute zum ersten Mal, bin sprachlos.
0: Danke. Ja, die Sachen sind toll. Wirklich fantastisch.
2: Ganz toll.
0: Fantastisch. Oh. Alles toll. Über deine neueste Kollektion müssen wir auch noch sprechen. Aber erstmal müssen wir darüber sprechen, dass du eine ganz schlimme Lebensphase hinter dir hast. Parallel zu deinem Höhenflug, was deinen Erfolg angeht, ging es dir richtig schlecht. Und alles fing an mit Rückenschmerzen, mit normalen Rückenschmerzen.
1: Es war total harmlos. Ich bin an einem Samstagmorgen aufgewacht und hatte einfach Rückenschmerzen. Und ich bin eigentlich nicht jemand, der gerne zum Arzt geht. Und es wurde dann aber immer, immer schlimmer, dass ich montags der Arzt sogar zu mir gekommen ist und der Arzt meinte, also das, was Sie haben, ist sehr schmerzhaft, aber das geht schnell wieder weg. Sie haben eine Entzündung. Aber dadurch, dass Sie jetzt so starke Schmerzen haben, gebe ich Ihnen mal direkt Teledin.
0: Und ganz starke Schmerzen.
1: Genau. Und das habe ich dann aber nur einmal genommen und lag auf der Couch wie in so einem Drogenrausch und wollte das dann nicht mehr. Und der meinte, das wird jetzt aber nach 2-3 Tagen besser, hat mir noch andere Medikamente gegeben und es wurde halt nicht besser. Nächste Woche kam er wieder und hat gesagt, ja, das ist manchmal so, dann ist der Verlauf bei Ihnen halt ein bisschen schlimmer. Das Ganze ging dann so weiter. Es wurde immer schlimmer. Die Medikamente wurden immer mehr. Und irgendwann meinte er so, ja, vielleicht gehen Sie jetzt doch mal zum Orthopäden nach 4 Wochen. Und dann bin ich zum Orthopäden gegangen. Der meinte, Sie haben niemals eine Entzündung. Das kann nicht sein nach 4 Wochen. Sie gehen jetzt und machen ein MRT. Und beim MRT kam dann auch erstmal gar nichts Schlimmes raus. Das war nur ein Anriss und eine Verwölbung in der Bandscheibe. Also schmerzhaft, sehr schmerzhaft, aber harmlos. Dann wurde ich dann aber auch richtig auf Medikamente und alles eingestellt und dann wurde das besser. Und dann war eine Freundin bei mir zu Hause und wir haben die Australian Open geguckt und dann bin ich aufgestanden und habe einen Schmerz gespürt wie in meinem ganzen Leben noch nicht. Und da ich aber dachte, ja, ich habe jetzt mich wahrscheinlich nur vertreten, habe ich einfach so weitergemacht. Der Arzt kam dann noch mal und die Medikamentendosis wurde noch höher und dann fing wirklich was an, wo ich in meinem Leben nie wieder hin zurück will. Also es war eine Woche vor der Fashion Week und
0: in Paris?
1: Nee, in Berlin.
0: Ach, in Berlin.
1: Und die Schmerzen wurden immer schlimmer. Mhm. Und wir ziehen, an diesem Wochenende davor, meine Mutter war bei mir zu Hause, es ging wirklich schon fast nichts mehr. Also laufen konnte man das nicht mehr nennen, was ich da gemacht habe. Und dann sind wir montags ins Hotel gezogen und ich weiß noch, ich bin rausgegangen, weil ich ins Taxi steigen wollte und ich musste mich an meinem Gartenzaun festhalten, sonst wäre ich umgefallen, weil mir vor Schmerzen so schwindelig war. Ich bin dann im Hotel angekommen und dann haben die mich erstmal ins Bett getragen und dann kam direkt, die haben dann Physio besorgt und Ärzte und ich habe dann eine Tortur hinter mir gehabt, also am Ende waren es 17 oder 18 Tabletten jeden Tag, jeden Morgen Fusionen, Physio und es wurde immer, immer schlimmer.
0: Und du hast gearbeitet parallel?
1: Ja, ich die Fashion Week vorbereitet und am Mittwochabend war es so schlimm, ich bin jeden Morgen schreiend, wirklich, dass die Nachbarn in dem Hotel müssen gedacht haben, da wird jemand umgebracht, weil ich so geschrien habe und an dem Mittwochabend haben die gesagt, wir können nichts mehr machen, wir können Ihnen nicht noch mehr Tabletten geben. Und die haben vor allen Dingen auch nichts mehr gebracht. So eine Teledin hat eine halbe Stunde gewirkt, dann war das weg. Und dann haben die mir den ganzen Rücken betäubt. Das Problem war, die Rückenschmerzen waren im Rücken weg, aber die Schmerzen sind gewandert, ja schon die ganze Zeit ins Bein, im Po. Dass der Donnerstag, dieser Fitting-Tag, ich musste 9 Stunden arbeiten, ich habe 8 Stunden davon nur noch auf dem Boden gelegen. Und nächsten Morgen war der Showtag und dann war es vorbei. Also der Arzt ist gekommen und ich konnte nicht mehr aus dem Bett aussteigen. Und dann hat er gesagt, entweder Sie sagen jetzt die Show ab oder Sie müssen eine hohe Dosis Oxycodon nehmen, sonst kriegen Sie das nicht hin. Und was habe ich gemacht? Ich habe die hohe Dosis Oxycodon geschluckt und habe dann einen Tag verbracht ohne Schmerzen. Ich war zwar total wie auf Droge, aber ich hatte keine Schmerzen mehr, was sich erstmal toll angefühlt hat. Und dann nächsten Morgen bin ich aufgewacht und dann habe ich die Quittung bekommen. Mein Bein und mein Fuß war taub.
0: Du konntest nicht mehr.
1: Ich konnte gar nichts mehr. Also es ging wirklich einfach gar nichts mehr. Und dann hat meine Mutter einen Krankenwagen angerufen, weil ich auch vor Schmerzen geschrien habe und ja auch nicht mehr. Ich konnte nicht auf Klo gehen, gar nichts. Und dann kam erstmal diese Sanitäter und die meinten dann so, okay, also versuchen Sie mal aufzustehen. Das ging nicht. Ich war oben in meinem Haus und dann haben die gesagt, alles klar, wir müssen ganz schnell ins Krankenhaus. Sie haben, das ist alles taub, das geht nicht mehr. Dann wurde ein Notarzt per Hubschrauber eingeflogen, weil keiner in der Nähe war. Und ich dachte nur so, Leute, mich verarschen. Und dann saß ich da und dies sollte betäubt werden. Und dann hat das aber nicht funktioniert wegen dem Oxycodon. Und dann haben die mich ins Krankenhaus gebracht. Ich war völlig, die haben mich dann in so einen Sack gerollt, meine Arme zugebunden, die Treppen meines Hauses runtergebracht. Und
0: das ist eine Horrorgeschichte.
1: Dann bin ich ins Krankenhaus gekommen, die haben mich nicht ernst genommen. Dann wurde ein MRT nächsten Tag gemacht und dann stellte sich raus, dass in meinem Rücken etwas geplatzt war. Und dann bin ich nächsten Tag operiert worden und bin dann aufgewacht und habe dann die richtige Quittung bekommen. Ich habe aufgehört zu atmen während der OP, weil ich meinen Körper so kaputt gemacht habe, dass ich aufgehört habe zu atmen.
0: Gott, durch diese ganzen Schmerzmittel natürlich.
1: Du hast ja so wahrscheinlich. So, und wenn du dann aufwachst und sagt man, können Sie atmen? Ich habe ja die Welt nicht mehr verstanden. So.
0: Oh Gott, das ist ja eine furchtbare Geschichte. Aber das war ja so ein Einschnitt dann in dein Leben. Gab es einen Neustart? Also machst du Dinge anders seitdem?
1: Alles, diese Erfahrung? Alles. Also mein Leben ist komplett, also ich habe 15 Kilo abgenommen. Ich esse nur noch gesund, ich mache Sport. Und das Schlimmste für mich war, ich hatte ein Gespräch mit meiner Assistentin und wir haben darüber geredet, was denn passiert wäre, wenn es vorbei gewesen wäre. Und da habe ich gesagt, mein Gott, ich hatte ein erfülltes Leben.

0: Du könntest morgen nicht mehr da sein und ich will nichts mehr nicht ausgesprochen haben.
1: Das ist doch wirklich ganz, ganz wichtig. Ganz wichtig. Und nach dieser Geschichte kann man sich natürlich als Laie nicht vorstellen, aber diese Erfahrung, all das, was da mit dir passiert ist, schlägt sich das in so einer neuen Kollektion dann irgendwie nieder?
0: Siehst, komplett.
1: Also spielt das da rein?
0: Die Kollektion heißt Burning Symphony und es geht darum, dass alles, was, und es ist noch viel mehr in diesem halben Jahr passiert, auch privat.
1: Auch deine Beziehung in die
0: Brüche. Ist zu Ende gegangen, genau. Und das war wirklich eine große Liebe. Und das war vorbei, 2 Wochen vor der Fashion Week in Berlin. Und dann gleichzeitig alles, diese Trennung, dann das alles zu erleben. Und ja, die Kollektion heißt Burning Symphony. Und es geht eigentlich darum, weil in dieser Parallelwelt hatte ich immer mehr Erfolg. Aber ich konnte nichts genießen. Ich habe mein Debüt auf der Paris Fashion Week gemacht. Und das fühlt sich heute für mich so an, als wäre ich gar nicht da gewesen, weil ich das nicht begriffen habe. Und dann bin ich in Thailand gewesen und habe gedreht und bin zurückgeflogen und habe im Flugzeug einen Nervenzusammenbruch bekommen und habe total angefangen zu weinen und wusste in dem Moment, irgendwas muss sich ändern. Und dann gab es für mich 2 Optionen, eine Weltreise oder ich ziehe nach Los Angeles. Ich habe mich nächsten Tag dazu entschieden, Deutschland jetzt zu verlassen und nach Los Angeles zu ziehen. Und seit diesem Moment ging es besser. Ich hatte zum Beispiel totale Versagensangst. Es war Mitte April und ich hatte keinen einzigen Entwurf für eine Kollektion gemacht. Die fängt man normalerweise im Februar an. Und ich habe gedacht, wie schaffe ich das? Und ich habe es geschafft. Sie ist da, die Kollektion. Und es ist das emotionalste, tiefste und auch schlimmste, was ich je gemacht habe. Aber es ist auch ein Befreiungsschlag gewesen. Ja.
1: Mhm. Kilian, also toll. Ja. Deine Offenheit, das ist nicht selbstverständlich, dass man solche Dinge auch öffentlich erzählt und alles Gute für L.A.
0: Danke.
1: Und wir werden noch sehr viele Superstars in deinen Klamotten sehen. Danke. Schön. Alles, alles Gute. Ja.
2: Vielen Dank, Kilian, das war wirklich sehr inspirierend. Kommen wir von einem Modeschöpfer der Extraklasse zu einem Helden des deutschen Fußballs. Ein Spitzenverteidiger, bis heute Deutschlands legendärster Phantom-Torschütze, Europameister von 1996 und inzwischen ein sehr erfolgreicher, sehr, sehr guter Sportmoderator. Herzlich willkommen, Thomas Helmer. Dankeschön. Thomas, du bist Westfale, hast beruflich einige Zeit in München verbracht, bist jetzt aber seit 25 Jahren in Hamburg.
3: Genau.
2: Der Liebe wegen hergezogen, nicht nur, aber auch aufgrund deines Steuerberaters und eines sehr guten Freundes, einem Journalisten. Kannst du uns ganz kurz erklären, warum man wegen seines Steuerberaters in eine
3: Stadt zieht?
2: Man zieht doch eigentlich weg.
3: Ja, ja, die Reihenfolge ist auch wirklich Steuerberater, guter Freund, Frau.
2: Ach so.
3: Okay. Ja,
2: okay.
3: Er war Kassierer damals beim HSV e.V. und ich habe ihn durch einen Bekannten kennengelernt. Und der hatte wirklich noch dieses klassische, hier dieses Hamburger Büro, das kennt ihr noch, ne? Wo dann die, rechts und links die Kabinen sind, sage ich immer, ne? Die Mitarbeiter drin gearbeitet. Und hinten war dann sein Raum, der hat geraucht wie ein Schlot. Ich als Nichtraucher bin immer kaputt gegangen in dem Raum. Die Besprechungen haben trotzdem stundenlang gedauert. Und es ging natürlich auch viel um Fußball. Und so habe ich Hamburg lernen und lieben gelernt, muss man sagen. Dazu dann mein Freund, der war Journalist, der hat das Sportmikrofon, Manni Heun, lebt leider seit einiger Zeit, oder schon seit langer Zeit nicht mehr. Der hat mich dann mal mitgenommen hier auf die Fußballplätze, VfL 93, sagt er, komm mal mit sonntags. Und da hat er gesagt, du machst mal die Noten der Spieler, weil wir regen uns ja immer auf, was für schlechte Benotungen wir bekommen als Spieler. Und dann hat er gesagt, mach du das mal. Ja, kann ich gar nicht, ich kenne die doch gar nicht. Ja, mach mal. Und hast das Übliche gemacht, ne? 2 waren schlecht, die haben eine 4 bekommen, 2 waren gut, die haben eine 2 bekommen und der Rest war 3.
2: Hey.
3: Ja, und so habe ich mich dann Hamburg angenähert.
2: Und jetzt liebst du diese Stadt und dir geht es bestimmt genauso wie vielen Hamburgern und Hamburgerinnen. Wenn man stolz diese Stadt präsentiert, sagen ganz viele Leute immer, sie ist wirklich schön, aber das Wetter ist so unfassbar schlecht. Was sagst du denen?
3: Aber als Abwehrspieler verteidige ich dann die Stadt, logischerweise.
2: Wie machst du das?
3: Ja, nein. Es stimmt ja definitiv auch nicht, also aus meiner Wahrnehmung zumindest.
2: Auch aus meiner Wahrnehmung.
3: Ja.
2: Ich glaube, da sagen ganz viele hier im Studio gerade genau.
3: Ja, und ich bin im Moment auch viel wieder in Deutschland unterwegs gewesen, lerne wieder Deutschland kennen und dann siehst du, das Wetter ist da auch nicht besser. Im Gegenteil, sondern oft viel, viel schlechter. Und deswegen stimmt

0: Das ist einfach nicht. Deswegen verteidige ich das.
1: Und was sagst du dann? Bleibt länger und dann werdet ihr schon sehen?
0: Nee, erste, sag ich mal, kommt über erstmal nach Hamburg. Ja. Das ist ja die erste Voraussetzung. Das ist wirklich so ein Klischee und so ein Vorurteil. Und mit dem müssen wir einfach mal aufräumen. Fertig aus.
1: Du hast Großartiges geleistet auf dem Rasen und abseits des Rasens. Und das schauen wir uns kurz mal an.
2: Dieser Mann, das ist ganz klar, ist ein Fußball-Superstar. Schon in jungen Jahren auf dem Platz wird er zum Stammspieler, ratzfatz. In Bielefeld ging's für ihn los, verdiente hier sein erstes Moos. Mit Stärkungen aller Art avancierte er zum Typen smart. In Dortmund ging es für ihn weiter, Aufstieg auf Karriereleiter. Bayern ließ nicht lang auf sich warten, als Kapitän konnte er schick starten. Hier deutscher Meister, da Pokal. Seine Schüsse meist genial. Im Nationalteam auch ein Held, erobert meisterhaft das Feld. Vor 30 Jahren Sieger der EM. Glückwünsche der Crème de la Crème. Natürlich auch vom Königshaus. Es folgten Tränen und Applaus. Schon lange ist er nun Experte, wird gefragt, wie er's bewerte. Statt unterwegs, welch frohe Kunde, nun Thomas Helmer in der Runde.
3: Ja, super. Sehr schön. Ja, ja. Sehr nett. Sehr nett.
1: Thomas, du bist Teil der ARD-Doku-Serie 11 Helden, ein Albtraum. Und da geht es um die Fußball-WM 1994 in den USA. Das war deine allererste WM. Mit welchen Erwartungen bist du persönlich dahin gefahren?
0: Na, ich war eigentlich sehr aufgeregt, weil es wirklich das erste große Turnier ist. Dazu kam natürlich, wir haben, das behaupte ich, bis heute, und das habe ich mit Rudi Völler vor 3 Wochen haben auch noch mal drüber gesprochen, bevor Rudi jetzt mit der Mannschaft da nach Amerika geflogen ist. Wir haben wirklich mit Abstand die besten Spieler gehabt, die Einzelspieler. Wir hätten Weltmeister werden müssen. Aber im Teamsport ist es mal so, wenn du keine Mannschaft bist, auf dem Platz und außerhalb des Platzes, kannst du nichts erreichen. Und das habe ich in diesem Turnier erlebt. Das fing natürlich erst mal so an, du fährst nach Amerika und die haben überhaupt keinen Bock auf Fußball. Ne?
1: Damals, jetzt vielleicht ein bisschen mehr.
0: Ja, die haben ganz andere Sportarten. Du hast es überhaupt nicht gemerkt. Wir waren am Hotel, einem Golfhotel. Wir waren Touristen, gefühlt. Also da waren Touristen und wir waren Touristen. Also,
1: das hat die auch. Aber war das das Problem, dass man euch nicht erkannt hat oder nicht die Größe dieses Sports aus Europa geschätzt hat?
0: Nein, du hast mich ja gefragt, erste WM, du kommst ja dann aus Europa, hast da andere Erfahrungen, auch was die Fankultur angeht und alles drumherum. Das hast du da einfach nicht erlebt. Die Atmosphäre war schon mal das Erste, wo du sagst, okay, das habe ich mir ein bisschen anders vorgestellt.
1: Also 1990 ist er Deutschland Weltmeister geworden. Das heißt, der Druck war auch enorm. Und dann ist sozusagen der Traum vom erneuten Weltmeisterschaftstitel geplatzt. Und wir gucken einmal kurz in die Doku rein.
4: Wir waren eigentlich verdammt, Weltmeister zu werden.
5: In der Nachbetracht muss man sagen, dass wir einfach keine Mannschaft waren.
4: Es war Sodom und Gomorra. In dieser Mannschaft, in diesem Hotel, das haben viele gemacht, was sie wollten.
6: Dann hat sich das Angestaute eben entladen in Richtung der Fans.
7: Das Thema Stefan Effenberg als Nationalspieler ist erledigt.
8: Willkommen zum Viertelfinale zwischen Deutschland und Bulgarien.
9: Mir war klar, dass das ein schweres Spiel werden wird. Aber einige Spieler haben das nicht geglaubt.
10: Das war eine Weltmeisterschaft, die wir praktisch meiner Meinung nach hergeschenkt haben.
11: Das Spiel ist aus und die Hoffnungen der deutschen Mannschaft sind zu Ende.
1: Also ich finde, dazu muss man ja immer sagen, und das ist ja, glaube ich, bei solchen Dingen immer extrem, dieser Druck, der auf euch lastet und dieses Verlangen nach Titeln. Also Viertelfinale ist ja nun auch ein Erfolg gewesen. Du hast eben gerade davon gesprochen, dass das die beste Mannschaft war an Einzelspielern. Wann hast du denn gemerkt, du hast eben darüber gesprochen, ihr seid in dieses Hotel reingekommen, wann hast du denn gemerkt, dass es innerhalb der Mannschaft, und das waren, glaube ich, auch 3 unterschiedliche Lager, vielleicht nicht so richtig passt oder dass ihr vielleicht nicht auf dem richtigen Weg seid?
0: Na, relativ schnell, weil es war einfach so, einige waren morgens beim Golfspielen schon. Es war ja sehr warm in Amerika damals und sind zum Golfspielen gegangen, morgens um 7. Und es war wichtiger, das Golfspielen als das Training. Und da habe ich schon gemerkt, irgendwas stimmt hier nicht. Das kann ja nicht sein. Die saßen mit dem Sonnenbrand beim Frühstück und haben sich kaputt gelacht, warum sie den Putt nicht gemacht haben. Und ich dachte so, okay. Läuft hier alles so richtig? Und da gab es ganz viele Situationen. Dann war damals auch ein großes Thema, das waren einfach die Frauen, die Spielerfrauen, die bestimmte Rechte eingefordert haben.
1: Die waren alle im Hotel mit dabei?
0: Nee, die waren nicht im Hotel, die waren aber im Nachbarhotel. Das hat ja gereicht.
12: Aber sag mal, ich wollte mal Ingo noch mal fragen. Warst du nicht auch gleichzeitig da in den USA, 94?
13: Im Nachbarhotel. Nein.
12: Ja. Aber ich wegen der
1: Stimmung. Bei den Spielerfrauen.
13: Ach so. Ja, bei der Ingo.
12: Ich meine, weil
0: hättest du ihnen ja das Essen bringen können von drüben.
12: Wegen der Stimmung, weil du eben von der Stimmung im Land gesprochen hast. Hast du das auch so empfunden, dass da keine Begeisterung war?
13: Das war mein erster Studienaufenthalt in Baltimore, der Johns Hopkins University. Und ich musste echt für dieses Viertelfinale gegen Bulgarien so eine Sportsbar suchen und den Wirt beknien da, dass er vom Baseball auf Fußball umschaltet.
12: Weil es keinen interessiert hat.
1: Aber das ist total witzig, weil ich war 94 auch in Amerika, in Washington D.C. und habe da gearbeitet. Und ich war auch im Stadion. Ich habe Mexiko live gesehen, ich weiß nicht mehr gegen wen. Auf jeden Fall, die Stimmung auf dem Weg zu den Stadien war gigantisch. Also die haben das richtig gefeiert. Ich glaube, klar, du hast es eben auch richtig analysiert, die anderen großen Sportarten sind natürlich viel wichtiger für die Amerikaner, aber ich fand schon, dass
0: es grundsätzlich... Ich gebe dir mal ein Beispiel. Ich habe Sepp Maier vor 3 Tagen getroffen, da sagt der Sepp auch noch mal, naja, Thomas, weißt du noch, wie das war? Der Bodo Iltner hat einen Abstoß gemacht, ne? Einen flachen Abstoß und ist relativ weit gekommen, fast bis zum 16er. Da haben die Amis natürlich gejubelt, weil sie dachten, beim American Football, wenn ich den so weit kicke, das ist super. Und dann haben die immer den Bodo Iltner gefeiert, immer wenn er einen Abschlag gemacht hat. Also das war nicht der Sinn des Ganzen.
13: In den USA, das haben wir ja auch erlebt auf unserer Reise. 94 war Fußball immer noch mehr so ein Migrantensport, sag ich mal, Latinos und viele, die den reingebracht haben, aber so ein intrinsischer Sport in den USA war es nicht so. Und das hat sich schon geändert auch jetzt, also das ist mehr geworden.
1: Aber wenn man sich nochmal 94 anguckt, du hast gerade gesagt, es war die Problematik, dass viele den Fußball nicht ernst genommen haben. Es gab unterschiedlichste Spannungen auch in der Mannschaft. Ja. Wir haben eben im Ausschnitt kurz gesehen, der berühmte Stinkefinger von Stefan Effenberg. Es gab, glaube ich, auch extreme Probleme zwischen den Weltmeistern, also vielleicht auch Lothar Matthäus, und einem neuen Trainer Berti Vogts, der ja auf den Kaiser Franz Beckenbauer gefolgt ist. Was glaubst du, war denn, also dieses Nicht-Ernst-Nehmen, oder gab es auch, man sagt ja, Teamwork makes the dream work. Gab es ein Team oder gab es das gar nicht?
0: Nee, es gab eigentlich so gefühlt so 3 Gruppen, haben wir immer gesagt. Das waren die Weltmeister von 90, die natürlich einen gewissen Status hatten. Dann gab es so eine Gruppe, so Matthias Sammer auch vielleicht, die zum ersten Mal dabei war, die Ostdeutschen, die nach der Wiedervereinigung. Und dann haben wir gesagt, dann gab es die 3. Gruppe. Das waren wir so, die noch gar keine WM gespielt haben und nicht so viele Länderspiele. Das waren die Nackermänner. Und so haben wir uns getauft. Und so sind diese 3 Gruppen dann immer entstanden. Und es war auch zum Beispiel im Training nach dem Spiel, haben die Ersatzspieler trainiert. Ich weiß noch, Mario haben wir gerade gesehen, Mario Basler, Mauri Gaudino, die haben sensationell trainiert. Die haben viel besser trainiert, als wir gespielt. Die hätten noch mal eine Chance bekommen müssen. Die haben keine Chance gehabt. Also es wurde auch nicht nach Leistung entschieden, sondern es gab immer irgendwelche Konflikte, irgendwelche Probleme. Berti Vogts hat dann versucht, hat er wieder mit Rudi Völler gesprochen. Ich bin ziemlich sicher, ich weiß das noch, weil dieses Spiel von Stefan Effenberg in Dallas angesprochen hat. Es waren wirklich 54 Grad. Das könnte ich mich nicht vorstellen. Für uns Europäer, du kannst nicht auf den Platz gehen, du atmest ja.
1: Gegen Südkorea war das.
0: Ja, die Südkoreaner, ich brauche euch nicht sagen, die laufen 120 Minuten wie Duracell-Häschen über den Platz. Und da hatten wir keine Chance gegen die normalerweise. Wir waren völlig kaputt. Guido Buchwald ist noch in Zeitlupe gelaufen. Es waren echt schlimme Umstände, weil es gab kein Dach über dem Stadion, gar nichts, kein Schatten. Und Tag vorher habe ich in der A-Mannschaft gespielt, auf der linken Seite für Andi Brehme, weil Andi war einfach nicht gut drauf bei diesem Turnier. Und alle haben natürlich gesagt und gedacht, ich spiele, inklusive meiner Person. Und dann sind wohl einige, die Etablierten, die Weltmeister, dann zu Berti gegangen und haben ihn überredet, dass Andi, weil er auch Weltmeister ist, natürlich spielen muss. Und das bekommst du natürlich auch mit innerhalb der Mannschaft. Dann ging's, also das hat dann zu all dem geführt, was es nachher war. Und Stefan, nochmal, ich habe ein bisschen Verständnis, wenn du bei 54 Grad da spielen musst und dann provoziert wirst, die deutschen Fans haben ihn dann noch provoziert. Der hatte eh schon so eine rote Birne, wie wir alle. Da kannst du schon mal, ausflippen.
1: Was glaubst du denn, also nach 94 geht es jetzt wieder in die USA und nach Kanada und nach Mexiko. Und Julian Nagelsmann hat eine Mannschaft zusammengestellt und träumt logischerweise wie viele von uns vom Titel. Was glaubst du denn passiert? Sind sie gewappnet dafür?
0: Also ich sag mal so, das Gute ist schon mal, die Stadien sind klimatisiert. Ne? Also die Ausrede gibt es jetzt nicht mehr, ja. Also dass es zu heiß ist oder sonst irgendwas. Ich glaube auch sonst gibt es vieles. Wir haben auch wieder sehr, sehr gute Spieler. Wir haben vor allen Dingen in der Offensive sehr gute Spieler. Auch hier würde ich wieder sagen, wir haben aber keine eingespielte Mannschaft im Moment. Das ist meine Sorge, weil da hatte Julian nicht unbedingt bisher für gesorgt. Und das könnte ein gewisses Problem werden. Das sehe ich so. Wenn sie das hinbekommen, wirklich als Mannschaft zu funktionieren. Ich bin davon überzeugt, dass du wirklich nur als geschlossene Mannschaft was erreichen kannst. Das habe ich auch immer vorgelebt. In der 96 war es dann bei der Europameisterschaft so. Dann haben wir sicherlich gute Möglichkeiten. Wobei bei diesem Feld, frag mich bitte nicht, bei 48 Mannschaften bei 4 Spielen, auf wen wir dann treffen, wenn wir Erster, Zweiter, Dritter werden. Ich sage immer aus Spaß, so habe ich jetzt erzählt, die nächste WM wird mit 64 Mannschaften teilnehmen. Weißt du warum? Damit Italien auch mal wieder dabei ist.
1: Das freut Dieter jeder. Nein. Ja.
0: Wir bedauern ja alle, dass sie nicht dabei sind. Das ist ja eigentlich tragisch und lustig zugleich, aber es ist ja unfassbar.
1: Kommen wir vom Schlachtfeld des Fußballs zum Schlachtfeld in der Küche, weil du hast dich auf ganz neues Terrain gewagt. Ja. Und zwar hast du mitgemacht beim großen Promi-Backen. Wie bist du darauf gekommen? Hast du gesagt, das muss jetzt auch mal sein?
0: Also ich kann weder kochen noch backen, das darf ich
1: Das sind ja sagen. Super Voraussetzungen dafür.
0: Ja, meine Mutter ist totaler Kuchenfan, mag alle Art von Kuchen, mag auch alle Art von Schokoladen. So bin ich aufgewachsen. Meine Oma hat dazu immer gut gebacken. Und meine Kinder haben gesagt, Papa, du isst jeden Tag ein Stück Kuchen, jetzt kannst du auch zum Backen gehen. So einfach ist die Geschichte.
1: Und wir gucken mal rein, was du da Großartiges geleistet hast.
14: Wie ist denn das passiert? Ja.
15: Man drückt jetzt hier drauf und man kann quasi die einzelnen Schichten richtig auseinanderdrücken. Es ist komplett, es ist gar nichts glasig, es ist die ganze Zeit einfach nur hell gebacken. Vom reinen Plunder her ist es absolut perfekt gearbeitet.
16: Wie konnte das passieren?
14: Ich weiß nicht.
17: Und wie sieht's aus, liebe Jury? Was macht die Schürze?
15: Mit 46,5 Punkten geht die rote Schürze heute an Thomas. Yeah!
1: Große Freude beim Europameister. Aktuell läuft ja das große Backen, die Profis in Sat.1 und Join. Vielleicht auch nochmal für dich die Gelegenheit, dass du da im nächsten Jahr mitmachst. Wen hast du denn am meisten überrascht mit diesem Juryurteil? Die Jury, dich, deine Familie?
0: In dem Moment alle, die da standen. Also die Jury sowieso. Der Christian hat es ganz anders gesagt. Der hat wirklich gesagt, überraschenderweise. Wir haben nochmal nachgezählt und... Also ich bin danach auch rausgeflogen, logischerweise. Es war für mich auch das Highlight. Ich habe gesagt, wenn ich das einmal schaffe, und vor allem die technische Prüfung mal als Erster zu überstehen, es war toll, es war eine super Erfahrung. Also von daher
1: hat dir Spaß.
0: Habe ich alle überrascht.
1: Du liebst ja auch den Hamburger Isemarkt und gehst ja auch
0: war
1: gerne.
0: War ich eben noch.
1: Übrigens. Warst du eben noch. Ja. Aber du hast ja auch gesagt, du möchtest da nicht nur einkaufen gehen, sondern du hast dir auch überlegt, da vielleicht mal einen Stand zu eröffnen. Wird es dann ein Stand mit Leckereien aus der Welt des Backens?
0: Sagen wir mal so, die Gefahr ist groß.
1: Also ist das wirklich ein Plan? Können wir dich
0: Ja, ich wollte schon, als ich auch gespielt habe, wollte ich sogar schon mal gerne einen Café haben. Ich wollte ein eigenes Café haben. Also man hat ja so Träume, Kilian hat es ja auch gerade erzählt, vielleicht das eine oder andere mal zu machen. Und das wäre natürlich noch mal was, ja. Und dann muss natürlich was Süßes auf jeden Fall dabei sein. Ist ganz klar. Also ich bitte euch, ich habe eben wieder, nein, wollt ihr nicht wissen, so, aber den Blechkuchen, ne, den lauwarm mit schöner Sahne, so den Klassiker. Ey, was Besseres gibt's nicht. Also für mich. Entschuldigung.
1: Großartig. Also ich bin mir ganz sicher, dass wir alle sehr gerne vorbeikommen, wenn du da einen Stand eröffnest auf dem Isenmarkt.
0: Aber weißt du, ich wollte zu Thorsten noch sagen, erstens bin ich totaler James Bond-Fan auch. Ich habe alle Filme, ich sehe sie auch mehr als 20 Mal, habe ich die schon alle gesehen. Und das Asterix-Heft, was du da unten hast, habe ich übrigens auch. Ne? Das neue, weil ich bin 65, das habe ich noch. Meine Mutter hat damals ganz früh damit angefangen. Und wir haben in der Schule, im Lateinunterricht, haben wir Asterix auf Latein.
18: Haben wir auch gemacht.
12: Ja, gelesen. Ja.
0: Das,
12: wir auch.
0: Das war mega,
18: ja,
0: oder?
18: Ja, ist super.
0: Also, Entschuldigung, ich wollte jetzt.
1: Nein, ist super. Also, ihr könnt euch deswegen auf jeden Fall noch weiter austauschen. Rechtliche Fragen, auch was Stände auf dem Isemarkt angeht.
0: Ja, das ist auch ich hatte auch schon ein paar so im Hinterkopf gleich. Weißt du? Komm.
1: Vielen Dank, Thomas.
0: Das danke.
1: Auch. Danke. Und wir machen weiter mit einem riesengroßartigen Slogan und der nennt sich 70 Männer, keiner kann singen. Unter diesem Motto ist dieser Männerchor vor 10 Jahren gestartet und hat in Hamburg und darüber hinaus Geschichte geschrieben. Ich wollte immer mehr Mitglied werden, das hat bisher noch nicht geklappt, vielleicht in Zukunft. Von einer Karaoke-Bar auf dem Kiez bis hin zur ausverkauften Elbphilharmonie ein unvergleichlicher Erfolg. Und zu Recht auch ein riesengroßer Hype. Wir begrüßen die Hamburger Goldkirche mit ihrer Version von What's Up? Woo!

0: mit WhatsApp. Ach, das ist so schön, euch in Action zu sehen. Das war zu viel Spaß. Wir kommen direkt mal zu Markus und Flemming. Moin. Schön, dass ihr da seid. Also ihr könnt nicht singen, aber ihr könnt richtig gut tanzen. Das hat man auf jeden Fall direkt gesehen. Flemming und Markus, ihr seid sozusagen Gründer und Chefs so ein bisschen von den Hamburger...
1: Mit Max zusammen.
0: Ach so, genau. Da hinten. Ihr, ja, guck mal,
1: wir sind die Gründer.
0: Ihr seid Max, die Gründer und
1: Markus ist Markus, Vizepräsident.
0: Vizepräsident. Ich rede mit dem Präsidenten und dem Vizepräsident. Da kommt Ingo auch gleich noch dazu als Ehrenmitglied. Du hattest 2016 nach einer Karaoke-Nacht, so sagt die Legende, die Idee, diesen Chor zu gründen. Was war die Motivation?
1: Also die Legende lügt nicht. Und die Motivation war einfach, einen Raum zu schaffen für ein entspanntes Umfeld zum Singen, wo es nicht um Talent geht, sondern vielmehr um Spaß, um eine geile Zeit, eine Community. Und ja, das ist uns, glaube ich, ganz okay gelungen in den letzten Jahren.
0: Ja, aber das merkt man auch direkt bei jedem Auftritt. Ich durfte euch ja schon ein paar Mal bewundern. Nicht nur beim Auftritt, sondern auch, was danach eskaliert und passiert. Es ist immer wieder schön zu sehen, was ihr da auch macht. Markus, vielleicht ganz kurz mal. Ihr habt so viele Highlights jetzt auch gehabt in den 10 Jahren. Ein Riesenhighlight kommt am 26.09. mehr dazu gleich. Was war denn jetzt persönlich für dich so ein Auftritt, wo du gesagt hast, das war gigantisch?
2: Boah, da gab es einige. Ich glaube, letztes Jahr in der Barclays Arena, unsere erste ausverkaufte Arena, schon mit 15.000 Leuten. Das ist, wenn man das nicht gewohnt ist, sind alles Amateure, ist das ein Gefühl, das kann man nicht in Worte fassen, glaube ich. Und als wir dann nach fast 3 Stunden von der Bühne gegangen sind, wir haben, glaube ich, alle ein paar Wochen gebraucht, um das so ein bisschen zu verarbeiten. Dezember die Elbphilharmonie, kleinerer Rahmen, aber magischer Ort natürlich, vor allem hier in Hamburg. Wir lange versucht, da reinzukommen, dann durften wir endlich. Werden wir sicher auch nicht vergessen.
1: Ich habe auch noch eins. Wir haben, ein Highlight steht bevor, was, glaube ich, auch sehr, sehr besonders ist. Und zwar haben wir mit einem Bestseller-Autor ein Buch geschrieben. Der hat auch für Lanz und für Olaf Scholz die Biografien geschrieben. Und das kommt auch im August. Und da freuen wir uns mega drauf, weil das ist was, was wir auch noch nie gemacht haben. Wir versuchen immer Dinge zu tun, die einfach so einmalig sind. Und klar, der Volkspark steht bevor, aber dieses Jahr ist schon krass geschmückt mit Highlights.
0: Aber erzähl mal ganz kurz, was wird das für ein Buch? Also was steht da drin?
1: Also in den letzten 10 Jahren ist so viel passiert. Wir haben natürlich immer versucht, alle so ein bisschen mitzunehmen über unsere Kanäle. Aber ganz, ganz vieles kann man auch gar nicht irgendwie nach außen kommunizieren. Und es gibt viele Insights, viele persönliche Geschichten von den einzelnen Jungs. Also die wurden auch alle einzeln interviewt. Ein Blick hinter die Kulissen, wie es, glaube ich, so noch nicht gab. Und dementsprechend, ich glaube, es lohnt sich für jeden, der mal einen Einblick kriegen will.
0: Du sprichst die ganze Zeit von diesen besagten 10 Jahren. Und es ist jetzt gerade vor kurzem zu einem Ereignis gekommen. Das hat auch euer Ehrenmitglied Ingo Zamperoni verkündet. Und wir gucken mal ganz kurz rein für alle, die es vielleicht noch nicht wussten.
1: Sehr gerne.
3: Die Hamburger Goldkehlchen möchten heute Abend der Welt bekannt geben, dass sie 2026, also genau 10 Jahre nach der Gründung des beliebten Männerchors, ihr letztes Konzert spielen werden. Ich bin nur der Überbringer der Nachricht.
0: Ja, also wirklich eine sehr traurige Nachricht. Aber das Schöne ist, das haben wir aus der Pop- und Rockmusik ja mittlerweile mitbekommen. Ihr habt jederzeit die Möglichkeit, einen Rücktritt vom Rücktritt auch zu vollziehen. Ich würde mir das persönlich sehr wünschen. Aber kommen wir vielleicht ganz kurz mal zu dem großen Konzert. 26.09. Das Volksparkstadion. Wie viele Tickets gibt es noch?
1: Also insgesamt gibt es 52.000 und nur noch ganz wenige Hunderte gibt es im Shop. Also wir sind wirklich kurz vor ausverkauft. Wer noch keins hat, jetzt ist vielleicht der Moment, noch zuzuschlagen, aber das Ding wird bumsvoll.
0: Das glaube ich, und da werdet ihr auch die inoffizielle Hymne Hamburgs vortragen, die wir jetzt noch einmal von euch hören. Toll, dass
1: mit
0: ihr da
1: dir
0: seid.
1: Übrigens, du weißt es noch nicht, aber du bist auch dabei. Wir haben dir eine kleine Gastkutte besorgt.
0: Och, wie
1: und
0: cool!
1: Ingo als Ehrenmitglied musst du natürlich auch mit singen. Damit also du eine kleine Hilfe bekommst, der Text.
0: Also wenn ich eins nicht Ingo, kann, dann ist es wirklich nicht singen.
1: Ja, perfekt, dann bist du hier genau richtig.
4: Ich habe meine
1: stell
4: dich
1: in die Mitte, dann hast du ein paar Atem.
0: Ingo, mal, Ingo. Achso, okay,
5: stell mal, Ingo,
1: Ingo. Ingo Zamperoni. Okay, Paul. Let's go.
0: Oh Gott, oh Gott. Warum?
1: Für den Großen.

0: Abschiedskonzert, 26.09. So. Ich darf die Kutte anbehalten bis zum Ende der Show. Ach, ist das schön.
1: Bravo.
0: Steht mir, ne?
1: Das war toll, Steven. Du passt da rein wie nix. Du. Also,
0: weil,
1: hättest
0: ich
1: du nie was anderes
0: kann.
1: Gemacht.
2: Ja, nicht toll.
1: Kommt der Ingo noch mal wieder? Oder?
0: Nee, der geht jetzt weiter.
1: Wirklich toll. Danke, Jungs. Danke.
3: Weiß, ein Männerkutte nicht singen kann, deswegen passt der gut rein.
1: Möchte fürs das Gespräch die Kutte an? Du lässt sie jetzt an, ne? Steht dir sehr gut.
3: Ich lasse sie jetzt an.
1: Steht dir sehr gut. So, denn jetzt,
4: auch, ne? Ja, ich darf sie bis zum Ende der Show tragen.
1: Steht euch beiden ganz toll. Ihr seid toll. Überhaupt. Ja, also wir waren alle ganz, wir hingen an ihren Lippen, alle
5: ich
1: Frauen
5: will sie alle
1: hier. Einer schöner als der Angelika, ne? Einer schöner als. Okay, wir müssen uns jetzt beruhigen, wir müssen runterkommen. Es geht jetzt um die Fußball-WM.
5: Charisma.
1: Es geht jetzt um die Fußball-WM in anderer Form als eben. Es sind ja noch 6 Tage bis zum Anstoß. USA, Mexiko, Kanada. Und die beiden waren schon im Vorfeld dieser Fußball-Weltmeisterschaft schon mal vor Ort. Und haben sich ein Bild davon gemacht, wie Politik und Sport da so zusammenspielen. Die beiden Journalisten, Ingo in der Goldkehlchenkutte und Philipp Avuno. Herzlich willkommen nochmal euch beiden. Ingo, dass du sehr sportlich bist, ist ja bekannt. Du bist ja eine richtige Sportskanone. Hast du einen Lieblingssport?
3: Naja, ich komme vom Hockey und das ist bis heute noch mein Lieblingssport. Aber ich mache so alles Mögliche, Rennrad fahren und aktiv sein in der Szene.
1: Ja. Und Philipp, du hast ja Sport studiert. Kannst wahrscheinlich viele Sportarten. Welche am besten?
6: Alles mit Bällen funktioniert meistens ganz gut. Alles im Wasser kannst du mich komplett knicken.
1: Ja. Gut, aber mit Bällen passt ja schon mal gut.
3: Ja, als wir unterwegs waren, hielten auch viele ihn für einen Footballer oder Profiathleten. Ja.
6: Wobei, wir haben Golf gespielt. Ich glaube, da ist auch kein Talent an mir verloren gegangen. Wir waren einmal auf dem Platz, hat sieht man leider auch im Film, zu meinen Ungunsten. Aber sagen wir mal, größere Bälle.
1: Ja,
6: dann bin ich dabei.
1: Verstehe. Ingo, du hast ja schon mehrere Dokus gemacht über die USA. Du bist ja auch halber Amerikaner, bist mit einer Amerikanerin verheiratet, hast auch einen Podcast zum Thema. Jetzt die neue Doku, die ihr zusammen gemacht habt, Spielfeld der Macht. Was ist das Ziel dieser Doku? Was wollt ihr damit erreichen?
3: Mich hat unheimlich gereizt, vor welchem Hintergrund diese Fußball-Weltmeisterschaft stattfindet. Ein Fußballfest, 3 Nationen und ist ja eine kuriose Konstellation, dass das Hauptgastgeberland, wenn man so will, die USA, die meisten Spiele finden da statt, das andere Gastgeberland annektieren will als 51. Bundesstaat und das andere ständig beschimpft als Hort der Vergewaltiger und Drogenkartelle. Und wie da eine Stimmung aufkommen soll, ne? Thomas Helmer hat es gerade gesagt, das ist in den USA manchmal ein bisschen, weil es auch so weitläufig ist, so schwierig. Unter anderem dann aber unter der Regierung eines Donald Trump, der ja in diesem ersten Amtsjahr so keinen Stein auf dem anderen gelassen hat. Ich glaube, als man die WM vergeben hat vor 8 Jahren an dieses Trio, hätte man sich das auch nicht denken können. Und deswegen hat mich das gereizt, den Aspekt Politik in den USA, was ja irgendwie so ein Lebensthema für mich geworden ist, durch diese sportliche Brille als Sportfan, aber dann auch gemeinsam mit Philipp, einer anderen Generation, jünger als ich, aber eben auch als Sportjournalist noch mal mit einer anderen Perspektive. Und uns beide hat US-Sport immer schon fasziniert. Das war auch dein Weg zu diesem Land, so dein Zugang. Ne?
1: Und Philipp, für dich, also nach dieser Recherche, nach dieser Reise, nach allem, was ihr gesehen habt, wie würdest du das einschätzen? Was für einen Stellenwert hat der Sport denn in den USA?
6: Das ist unfassbar. Also ich habe das viel aus der Ferne schon beobachten können. Ich habe als Sportjournalist mich viel auch mit US-Sport beschäftigt. Aber vor Ort merkst du noch mal, dass der Stellenwert von Sport auch im Vergleich zu Deutschland, ich meine, hier ist Sport auch wichtig, dass es nochmal eine andere Bandbreite ist. Ich meine, das merkst du im Kleinen. Ich erinnere mich an einen Abend, da sitzen wir im Hotel in New York und im Fernseher läuft eine Partie Cornhole. Das ist so ein Spiel, wo du so ein Säckchen in ein Loch werfen. Das lief da in so Bundesliga-Übertragungsqualität.
1: Echt?
6: Also du hast diese Omnipräsenz von Sport.
3: Zeitlupe.
6: Du kannst Zeitlupe und allem. Du kannst jeden Tag irgendwas gucken. An Weihnachten, an Thanksgiving etc. Es ist extrem stark im Alltag der Menschen verankert und so eine Ebene tiefer. Der Sport ist ein enormer Faktor, wenn es um sozialen Aufstieg geht, wenn es um Vorbilder, Identifikation etc. geht. Und da ermöglicht er in Communities wesentlich mehr als auch Sport in Deutschland. Es hat verschiedene Faktoren, aber deswegen kann man schon sagen, auch wenn Fußball mittlerweile größer ist, als er 94 war und sicherlich nicht die größte Rolle spielt, Sport generell ist ein Riesending in den USA. Und ich glaube, das wird man auch bei der Fußball-WM ein Stück weit merken, dass da schon viele Menschen ziemlich sportverrückt sind.
3: Und weil da auch so viele Emotionen dabei sind gleich, ist es auch so ein Hebel, weil es so überall präsent ist. Von der kleinen Mini-Baseball-Liga bis eben zu den vielen Profiligen, die es da gibt. Und für einen wie Präsident Trump, der das so nutzt wie keiner, der bei so vielen Sportveranstaltungen auch schon war, in diesem ersten Amtsjahr, der zweiten Amtszeit, vom Super Bowl bis zum NASCAR-Rennen, vom Ryder Cup im Golf bis auch diesen Mixed Martial Arts Events. Und da findet ja jetzt zu seinem 80. Geburtstag auf dem Rasen des Weißen Hauses ein Kampf statt. Also und dieses, da hast du ja einen, du bist mit einem Fighter in den Ring gestiegen für die Doku.
6: Rand im Käfig mit einem UFC-Kämpfer. Ja.
1: Tatsächlich, wie war das?
6: Also er hat mich mit 20% seiner Maximalkraft geschlagen. Ich kann sagen, es hat sich angefühlt wie 1000. Inhaltlich war es super spannend, weil er ein großer Fan der Politik von Donald Trump war und auch von Donald Trump als Präsident total überzeugt war und, glaube ich, auch sehr stellvertretend steht für eine Art von, oder für eine Gruppe von Amerikanern, die einfach so einen starken Leader da sehen, die auch eine Kämpfernatur da sehen, also jemanden, dem es um Siegen geht, um jeden Preis auch im Zweifel und die auch gar nicht anzweifeln, dass er dabei auch so eine, ja, Schulhofrüpel hast du es, glaube ich, mal genannt.
3: Art genau, ist ein Schulhofrüpel, aber ist mein, total, also der steht hinter mir.
6: Ne? Ja, genau, über die total hinweggesehen wird dann so. Und das kann man halt sehr gut in dieser MMA-Welt abbilden, in der sich Donald Trump sehr, sehr gern bewegt. Deswegen haben wir uns unter anderem auch da umgesehen. Mhm. Also man merkt, wir waren nicht nur im Fußball unterwegs, weil wenn man die USA als Sportnation verstehen will, nein, dann ist man beim Fußball nicht nur, ist man vielleicht gar nicht an der richtigen Adresse, sondern muss auch ein bisschen darüber hinausschauen.
1: Genau, und über die verschiedenen Sportarten würde ich auch gerne mit euch noch sprechen. Wir gucken mal kurz aber in den Trailer zu dieser Doku rein.
2: Eine Aufgabe ist, die deutsche Fußballnationalmannschaft ist nach Amerika zu kommen, das Turnier zu gewinnen. Und keine politischen Botschaften zu senden.
7: Alles an dieser Regierung ist ein Schlag ins Gesicht.
8: Er ist der erste Präsident, der Amerika über alles stellt. Und so muss es auch sein. Vor 20 Jahren in Deutschland hieß es, die Welt zu Gast bei Freunden. Diesmal könnte das Motto sein, die Welt zu Gast bei Feinden.
9: US-Sport hat uns beide schon immer fasziniert. Gerade weil er so viel über dieses vielschichtige Land erzählt. Erst recht in diesen politisch aufgewühlten Zeiten.
1: Wir haben gerade schon Jürgen Klinsmann gesehen. Wonach habt ihr eure Gesprächspartner ausgesucht für diese Doku?
3: Naja, Jürgen bot sich natürlich sehr an, weil ich den für die Doku vor 2 Jahren zur Wahl schon getroffen hatte und interviewt habe. Und er lebt in L.A. seit 30 Jahren fast. Einer der Spielorte Los Angeles, wo natürlich Fußball auch einen riesen Stellenwert. Es gibt da 2 Profiklubs bei den Männern. Es gibt einen großen Frauenprofiklub und seine Perspektive darauf. Und er vertritt halt die Haltung, gesagt, die letzten beiden WMs ist es schiefgegangen, weil da so viele Nebengeräusche waren. Gerade in Katar, auch mit der Geste mit der Hand vor dem Mund. Die Jungs da, die müssen sich, das ist das Highlight ihrer Karriere, die müssen sich jetzt darauf, weil am Schluss sagen sie alle, warum habt ihr die WM vergeigt wieder, wenn es wieder eine Vorrunde Schluss ist. Die Position kann man auch halten, finde ich valide, aber es gibt auch die andere Position, die sagen, haben wir auch eine Sportlerin getroffen von dem Fußballclub der Frauen, Angel City FC, die sagt, naja, wenn ich da auf dieser Bühne, die größte Bühne der Welt, wo dann kann ich eine Botschaft setzen? Und ich glaube, es ist immer schwierig, wenn es übergestülpt ist und zwanghaft verkrampft wird. Also wenn es aus einem herauskommt, dann ist das natürlich eine Möglichkeit, aber die Bühne zu nutzen. Aber es fällt natürlich schwer zu sagen, Sport muss unpolitisch sein, wenn in den USA alles politisch ist und vor allen Dingen dieser Präsident auch die Bühne des Sports, deswegen heißt der Film auch Spielfeld der Macht, als Hebel nutzt, als auch Vermischung von Politik. Und wir sehen Gianni Infantino, der bei der Amtseinführung von Trump dabei war, der diesen Friedensrat, die Gründung dabei saß zwischen Staatschefs und diesen Friedenspreis an Trump verleiht. Also da, das ist ein bisschen doppelmoralisch.
6: Obwohl die FIFA laut Statuten unpolitisch.
1: Ja, wie ist das zu erklären, dass Gianni Infantino da so eine Rolle spielt? Und
3: du hast einen ganz guten Begriff dafür geprägt.
6: Ja, ich habe es immer Bromance der Macht genannt. Die beiden verstehen sich, glaube ich, extrem gut, weil es machtbewusste Menschen sind. Und Gianni Infantino ist auch unterm Strich ein Politiker. Ne? Die FIFA sitzt in diesem Friedensrat wie ein Staat und am Ende, ne, die auch was damit an den Tisch bringt. Und beide haben, glaube ich, eine ähnliche Art, ihre Politik zu betreiben und verstehen sich darüber gut. Und dass das, was in irgendwelchen Statuten steht oder Verfassungen oder sonst wo, nicht immer mit dem übereinstimmt, was Menschen dann machen, das wissen wir. Ne? Und im Fall von der FIFA und von Donald Trump scheinen sich einfach 2 gefunden zu haben, die gut zusammenpassen. Mhm.
4: Darf ich noch einmal ganz kurz vielleicht Thomas auch fragen zu diesem Thema unpolitisch im Sport sein? Und Jürgen Klinsmann hat es ja auch gerade gesagt, dass man das nicht mixen darf. Das sind jetzt ja andere Zeiten als damals, als du in den USA warst. Darf man Politik und Sport mixen? Also darf man, aus deiner Perspektive, sollte man da auch etwas zu sagen, jetzt auch als deutsche Fußballnationalmannschaft? Oder sagst du, das bringt nur noch mehr Unruhe?
10: Also mein Eindruck ist eher, also erstmal finde ich es schwierig für einen 20-Jährigen, ihm das aufzubürden. Ne? Mhm. Für das zu sorgen, was wir Älteren, sage ich mal jetzt bewusst, nicht hinbekommen. Oder auch die Politiker. Und ich habe oft das Gefühl, dass die Politiker sich eigentlich hinter den Sportlern dann versuchen zu verstecken. Und dafür bin ich auf gar keinen Fall. Weil, nochmal, du hast es, glaube ich, eben gesagt, ich weiß nicht, ob ihr es auch gesagt habt, als Fußballer oder als Sportler gibt es nichts Größeres, als einer Weltmeisterschaft oder Olympia teilzunehmen. Du hast da dein, das ist wirklich, das kommt ja von innen. Da geht es auch nicht darum, ich bekomme da eine Prämie oder so. Natürlich bekomme ich eine Medaille. Und da, aber als Sportler gibt es doch nichts Schöneres und so weiter. Und dann sollst du dich aber, ich weiß das ja auch, 96, Helmut Kohl war da natürlich auf einmal da im Finale und so weiter. Ja, stand in der Kabine und hat gesagt, ja, habt ihr super gemacht, Jungs. Also ich finde es sehr, sehr schwierig, ganz ehrlich, auch in der heutigen Zeit.
11: Also wurden dir denn damals Fragen gestellt als Spieler? Also würdest du sagen, man hat dich versucht, Stellung beziehen
10: zu lassen? Ich kann es ja nicht mehr genau sagen, aber natürlich nicht wie in der heutigen Zeit. Da sind wir uns ja einig durch soziale Netzwerke und so weiter. Heute ist das ja alles viel dynamischer, ganz anders, ganz anders, viel transparenter. Jeder kann was sagen, jeder kann anonym was sagen. Das wisst ihr ja auch alles oder das wissen wir alle. Das ist natürlich echt eine schwierigere Zeit als bei uns. Aber ihr seht ja allein immer noch dieses, was du sagst, von der letzten WM mit dem Mund zu halten. Ja, da wurden die Spieler doch zu irgendwas verleitet, was sie vielleicht gar nicht wollten.
3: Das hat eine Diskussion.
10: Also überlass es doch vielleicht jedem selbst. Ne? Aber es ist nochmal, ich finde es

0: viel verlangt, die Verantwortung einem 20-Jährigen, auch selbst einem 25-Jährigen, da zu übertragen. Natürlich haben wir Sportler oder haben wir Profifußballer oder wie auch immer die Möglichkeit, natürlich, weil wir eine große Menge einfach erreichen, sicherlich was Gutes zu sagen und was Gutes auch zu machen, aber so einfach aus dem Bauch raus. Ich wäre da sehr, sehr vorsichtig.
1: Und es ist ja auch nichts Neues, dass Politiker, ne, du sagst Helmut Kohl, auch Angela Merkel stand 2014 in immer, der Kabine. Ja? Also, aber Trump nutzt es halt auf eine Art und Weise, wie es vor ihm noch...
0: Aber ich meine mit Infantino, das wisst ihr doch besser. Warum macht er das? Warum sind jetzt drei Länder die WM? Warum ist sie 2:30 in Marokko, Spanien, Portugal? Damit Saudi-Arabien natürlich frei ist als nächstes. Also das ist doch, der brauche ich ja nur... Eins und eins gibt drei, Entschuldigung, da brauche ich ja nicht, das ist doch ganz
2: gut. Was glaubt ihr denn, was uns bevorsteht? Also die Anfänge sind ja schon gemacht. Wie sehr wird sich denn Trump in diese Fußball-WM einbringen? Wie sehr wird er das nutzen, um sich selbst zu inszenieren?
3: Also, wir haben ja schon einen kleinen Vorgeschmack bekommen bei der Club-WM letztes Jahr. Ich weiß nicht, ob ihr euch an die Bilder erinnert, wo Donald Trump eigentlich nur den Wahnsinn. Pokal überreichen sollte und dann einfach stehen geblieben ist auf der Bühne mit den Siegern. Und diese Sichtbarkeit, die wird er sich sicherlich auch bei dieser WM wieder versuchen zu sichern. Denn es ist die größte Bühne der Welt, mehr oder weniger. Ne? Auch in Katar, wo der ein oder andere vielleicht boykottiert hat, haben 5 Milliarden Menschen die WM verfolgt. Und Donald Trump ist, ne, bei allem, was man an seiner Politik kritisch sehen mag, er ist halt gut in Marketing. Und diese Fußball-WM ist ein Marketing-Tool. Deswegen werden wir ihn sicherlich in diversen Kontexten sehen. Ich weiß noch nicht, ob es dieses alles Überstrahlende gibt. Darüber haben wir so viel auch geredet und auch mit anderen Menschen. Also wird es vielleicht jetzt auch heißer gekocht als gegessen? Zählt am Ende doch wieder für viele nur der Fußball, ne? Was sich auch viele zu Recht wünschen. Das hängt, glaube ich, von so vielen Dingen ab, die wir jetzt immer noch nicht wissen, weil gerade in den USA und gerade unter Trump so vieles unberechenbar ist. Aber wenn man sich mal anguckt, also wir haben ein Turnier zum ersten Mal, in dem der Gastgeber im Krieg steht mit einem anderen teilnehmenden Land.
0: Genau.
3: Das hat es so noch nie gegeben. Also vieles an dieser WM ist so neu, die Zahl der Teams, die Sicherheitslage, da will man gar nicht drüber nachdenken. Also es gibt sehr, sehr viele Aspekte, von denen wir noch nicht sagen können, wie die sich auswirken werden, weil es gibt keinen Präzedenzfall für diese WM.
1: Es stehen halt so viele Fragezeichen darüber. Ne? Es werden an allen Stadien Eisagenten sein als zusätzliche Sicherheit. Wir haben auch Hundertschaften in Bundesliga-Staaten, die Fans auseinanderhalten und so. Aber werden die dann sich vielleicht doch, oder das ist zumindest die Angst bei vielen auch Latinos in den USA, wird es da irgendwelche Kontrollen geben und so, gehe ich da vielleicht doch lieber nicht hin und all diese Dinge. Und ein bisschen hängt es auch natürlich davon ab, wie sehr die Resonanz, dass er hat Trump einen ganz guten Finger am Puls. Wenn das US-Team gut spielt, wenn da plötzlich so eine Euphorie entsteht wie bei uns 2006 auch, dann will er natürlich auch der Glanz, der von dem Turnier und so, das wird er da nutzen wollen. Aber ja, wenn es ruhig bleibt und das Sportliche überwiegt, dann ist zumindest die Chance oder die Hoffnung, dass es zumindest, wenn es auch nur eine Pausentaste ist, dass alle mal ein bisschen abschalten können für ein paar Wochen, wäre ja auch nicht das Schlechteste.
2: Aber habt ihr das Gefühl, denn gerade auch du im Vergleich zu 94, ist denn die Begeisterung für Fußball, also ist die mehr, ist sie gewachsen, ist da, steht die Mehrheit der Bevölkerung dahinter?
1: Ach, also wenn man den Farmer in Kansas irgendwo anhaut und sagt, hey, Soccer, World Cup.
2: Hat er keine Ahnung, oder? Ja, interessiert ihn nicht.
1: Ja, andererseits, ich meine, gerade, wir haben jetzt öfter die Latinos angesprochen, das ist natürlich ein Riesending. Oder auch dadurch, dass sie das, einer der positiven Aspekte dieser aufgeblähten WM ist ja, dass dadurch tatsächlich, auch wenn es Italien nicht geschafft hat, aber das ist ein anderes Thema. aber dass Länder, die halt noch nie dabei waren, ne, Jordanien oder der Irak, aber tatsächlich jetzt eben auch die Konfrontation mit dem Iran ist natürlich eine sehr spezielle, aber trotzdem für die Communities dort, ja, für Haiti beispielsweise, das ist so ein gebeuteltes Land, ja, dass die Mannschaft da auftritt, das ist natürlich dann eine tolle Sache für die Menschen dort und da ist eine Euphorie bei den, ich glaube in Miami, wo Messi spielt, ja, die sind immer ausverkauft, die Stadien, da ist natürlich eine riesen Euphorie und auch bei vielen, Frauenfußball ist der größere Sport, ja, was Fußball betrifft in den USA, klar, die sind Olympiasiegerin, Weltmeisterin, die sind einfach sehr viel mehr, sehr viel erfolgreicher. Aber durch die Stars, die jetzt in den letzten Jahren angefangen mit Beckham oder auch Ibrahimovic und so, ist natürlich schon eine Aufmerksamkeit. Aber es ist hart, weil die WM findet parallel zu den NBA-Finals, zu den NHL-Finals, die Major League Baseball-Season ist in Full Swing. Also ja, das muss schon ein tolles Turnier werden. Aber wir wussten, glaube ich, 2006 auch nicht unbedingt, was das für ein tolle WM werden würde und dann...
2: Ja, aber jetzt kommt, Steven hat es ja auch, wir haben davor schon darüber diskutiert, es gibt ja auch viel Kritik daran, zum Beispiel die Tickets viel zu teuer,
1: ja, das ist
2: die Flüge, also es gibt ja auch, man weiß ja gar nicht, wie voll die Stadien überhaupt werden, das spielt ja auch eine Rolle.
4: Ne? Naja, oder wenn Trump da ist, das war beim US Open Finale so, als Alcaraz gegen Sinner gespielt hat,

0: ein Ticket, ich war selber da, das billigste Ticket ganz oben fängt bei 500 Dollar an und unten kostet es 15.000.
1: Ja.
0: Und die mussten, weil er kommen sollte, haben die beiden schon 45 Minuten später angefangen zu spielen. Und in der Hälfte des zweiten Satzes war immer noch das halbe Stadion leer, weil die Security so damit beschäftigt war, die Leute überhaupt reinzulassen. Ja. Also haben, und das ist das größte Tennisstadion der Welt. Und wegen ihm mussten die beiden ein Grand-Slam-Finale spielen, wo kaum ein Publikum saß. Und die Leute haben das Geld für die Tickets bezahlt.
1: Das ist ja Wahnsinn. Ja. So was ist auch zu befürchten?
2: Ja, heute, ich habe ein Curaçao-Ticket, kostet 500 Euro, wenn du es bezahlst. Ich,
3: ja, bei den Erhaltungskosten in den
2: USA. Ich habe Spaß gehabt, das Zeug ja mal früher getrunken, wenn du dich daran erinnerst, vielleicht.
1: Ich auch.
2: Da war das nicht so teuer. Also. Nein, das ist Spaß, aber die Ticketpreise sind echt verdammt.
4: Ja, also. Die wechseln ja auch. Das verkaufen ja per Kategorie. Also du kriegst ja keinen richtigen Sitzplatz. Und jetzt hat die FIFA angeordnet, dass die teurere Tickets verkaufen. Das heißt, du hattest Kategorie A, rutscht jetzt aber auf einmal in Kategorie C.
3: Trotzdem. Ja, ist komplett intransparent, man weiß es nicht. Und dieses Dynamic Pricing, man fragt sich auch, warum die FIFA so viel noch mehr Geld machen will oder muss, als es schon sonst machen würde.
0: Teilt er sich mit Trump wahrscheinlich.
3: Ja, oder kauft dann die nächsten Verbände. Aber es ist, glaube ich, tatsächlich so, durch das Dynamic Pricing, das ist, das Risiko besteht, dass es leere Ränge auch geben würde.
5: Ja. Ist ja auch mittags viel gespielt. Also es ist doch einfach nicht so leicht für viele.
2: Nein,
5: um die Zeit
2: kann ich dir bestätigen.
1: Wir werden es erleben. Am 8. Juni läuft die tolle Doku Spielfeld der Macht jetzt schon in der Mediathek zu sehen. Ganz kurz, wer wird Weltmeister von euch beiden? Tipp?
3: Frankreich. Portugal.
1: Spanien. Frankreich? Spanien. Okay. Vielen Dank, dass ihr hier seid. Spanien, danke.
3: Das ist das einzig Gute, dass mir die Begegnung erspart bleibt. Deutschland-Italien wird es nicht geben.
6: Ich dachte eben, ich höre nicht richtig.
4: Sie sind ein Herz und eine Seele und dazu auch noch Mutter und Tochter. Dabei könnten Sie ebenso gut als Schwestern durchgehen, wenn man sie sich ganz genau anguckt. Was Ihre Beziehung so besonders macht, das erzählen Sie uns jetzt. Hier sind Lola Weipert und Ihre Mama Conny Tippert. Hallo Lola, hallo Conny. Das ist ja euer erster gemeinsamer Talkshow-Auftritt. Vielen Dank, dass ihr den bei der NDR-Talkshow absolviert. Wer war denn aufgeregter? Wer musste denn wen zügeln? Lola, du deine Mutter oder umgekehrt?
7: Boah, Conny war schon sehr nervös. Conny ist auch, die greift die ganze Zeit nach meinen Händen und sie war auch beim Hinflug. Sie so, ich muss dich die ganze Zeit anfassen. Ich war so, okay, kriegen wir hin. Aber jetzt geht's, oder?
8: Ja.
4: Jetzt bist du Das kannst du ja gleich nochmal detailliert erläutern. Wir schauen uns mal ganz kurz an, was ihr beide so alles Tolles gemacht habt.
9: Dass diese Frau bei Social Media den Vergleich zu Tieren aller Art sieht, ist absolut berechtigt. Als Kind vom Bauernhof trägt sie seit jeher animalische Amore in sich. Und darüber hinaus macht die Yoga-Künstlerin eine tierische Karriere. Schon der zweite Platz im Synchronspringen mit ihrer Schwester Charlotte zeigt, rein ins kalte Wasser für sie kein Problem. Die jahrelange Radiomoderatorin startet von heute auf morgen beim Fernsehen durch und moderiert Sendungen jeglicher Couleur. Vom Talentwettbewerb Supertalent bis zur Dating-Show Prince Charming. Von der Sportsendung Skate Fever bis zum Treue-Testformat Temptation Island. Auch als Moderatorin der NDR-Talksendung Dieb und Deutlich ist sie am Start und ein Star. An ihrer Seite schon und für immer ihre Mutter Conny. Die Klavierbauerin begleitet ihre Tochter bei der kompletten Klaviatur des Entertainments. Zwei vom selben Schlag, Conny Dippong und Lola Weipert.
4: Das Tolle ist, ihr seht euch wirklich so unfassbar ähnlich.
1: Ja, Wahnsinn.
4: Lola, wie häufig, jetzt also wirklich ernsthaft gefragt, wie häufig wird deine Mama für deine Schwester gehalten?
7: Immer. Ich habe auch das Gefühl, die Jungs stehen mehr auf meine Mutter als auf mich. Also wirklich immer. Es ist super. Das ist auch, wenn gefragt wird, also mein Papa sieht mir auch nicht so ähnlich wie meine Mama. Conny, wir sehen uns. Gott sei Dank. Ich bin froh, dass ich, also nichts gegen meinen Papa.
4: Conny, wo fällt denn der Apfel ebenfalls nicht weit vom Stamm? Also gibt es noch mehr Ähnlichkeiten zwischen euch, vielleicht auch charakterlich, außer das Aussehen? Welche wären das?
8: Bei uns Humor in jedem Fall, ja. Ziemlich vielen Ameisen im Hintern, würde ich mal sagen. Verrücktes im Kopf und ich glaube, viel Liebevolles auch. Ja, also.
4: Du hast gerade Ameisen angesprochen und die Energie, die ihr bei dir auch ausstrahlt. Loda, du hast ja öffentlich gemacht, dass du ein ADHS oder dass du ADHS hast, weil du einfach quirlig bis tausend Sachen machst. Conny, ist das auch etwas, was du bei dir selber mal versucht hast rauszufinden oder bist du da eher ruhiger und gelassener als deine Tochter?
8: Naja, ich lebe da schon lange mit und weiß einfach, das zu regulieren. Ja, also ich brauche Bewegung und weiß, sonst ist es für mein Umfeld auch wirklich anstrengend. Und ja.
4: Ihr ergänzt euch da perfekt. Lola, man muss.
1: Ich bin mir sicher, sie hat ADHS, also ganz, ganz sicher.
4: Das ist
1: ich nicht. Ich hatte keine Chance. Conny und Robert, meine beiden Eltern, die sind beide, also auf jeden Fall haben die auch ADHS, ganz sicher.
4: Du sagst es sehr liebevoll.
1: Ja, ja.
4: Und du sagst ja auch ganz viele liebevolle Dinge über deine Mutter. Da kommen wir gleich zu. Ich würde dich jetzt gerne einmal fragen, wir haben ja auch schon viele Sachen gemeinsam miteinander moderiert, zu tun gehabt beruflich, was großartig immer war. Und du bist extrem positiv. Aber man muss ja auch sagen, das letzte halbe Jahr war ja, glaube ich, auch sehr herausfordernd, weil es diverse Dinge gab, die anders gelaufen sind, als du dir das vorgestellt hast. Ist da deine Mama, also die liebe Conny, deine erste Anlaufstelle, auch wenn du, sag ich mal, jetzt gerade mit der Situation haderst, redet ihr da ganz
1: offen? Immer.
4: Ja?
1: Also als sich mein Freund getrennt hat, die erste Person, die ich anrufe, ist meine Mama. Und ich sage, ja, Conny. Und sie so, andere Mütter haben auch schöne Söhne. So reagiert sie dann, das ist die erste Reaktion bei Conny. Oder, weiß ich nicht, als meine Managerin sich getrennt hat, was mache ich? Ich rufe Conny an. Also Conny ist immer, das ist wie so mein ADAC-Engel meines Herzens. Ich kann immer Conny anrufen und sie findet immer für alles eine Lösung. Das ist ganz toll.
4: Dann, wie ist das für dich? Also ihr seid ja extrem eng, ihr habt extrem viel gemeinsam durchgemacht, auch in Kindertagen. Du hast einen wunderschönen Liebesbrief auch an deine Mama geschrieben. Wie ist das für dich, wenn du deine Tochter da auch in der Öffentlichkeit erlebst und vor allen Dingen, wenn sie dann zu dir kommt und dir sagt, Mama, ey, es ist gerade einfach alles scheiße. Wie kannst du da reagieren? Bist du da emotional oder versuchst du da eher, was du gerade gesagt hast, den ADAC-Schutzengel zu spielen und sie so ein bisschen vor ihrem eigenen Herzen zu saven?
8: Es ist schon teilweise schwierig, weil es eben so in der Öffentlichkeit stattfindet. Aber eben, wenn sie anruft, dann versuche halt immer aufrichtig zu sein. Und irgendwie, wir haben schon so viel miteinander durchgestanden, wieso sollen wir das Nächste nicht auch miteinander durchstehen? Das ist, glaube ich, schon, wir sind da schon sehr gewachsen miteinander, auch mit der Schwester noch, mit der Großen, mit der Charlotte. Und da haben wir uns einfach zu dritt durch vieles durchgekämpft und durchgetragen. Und das macht dir Mut fürs Nächste auch. Wir wären jetzt nicht da, wo wir sind, hätten wir nicht alles genauso erlebt. Ja. Und einfach sind wir, glaube ich, eher lösungsorientiert als problemorientiert.
4: Du hast diesen Liebesbrief am Muttertag an deine Mama auch veröffentlicht und hast vor allen Dingen geschrieben, das ist so ein bisschen das Fazit, sie ist der Fels in der Brandung. Warum ist Conny dein Fels in der Brandung? Was macht sie so besonders auch in dieser Situation oder in diesen schwierigen Situationen?
1: Also ich kenne keinen Mensch, der so liebevoll und so empathisch ist wie Conny. Und ich kenne ja so viele, also ich habe so einen tollen Freundeskreis und lerne so viele Mütter kennen. Und die sind auch alle toll. Und ich sage immer so, Mamas sind die Besten. Aber Conny ist die Allerbeste. Also es ist wirklich, egal was ist, für mich ist Conny. Ich wünsche jedem eine geklonte Conny zu Hause.
4: Aber Mütter spielen ja auch eine ganz wichtige Rolle hier in dieser Runde. Deine Mutter war ja Riesenfußballfan und hat dir ja gesagt, du sollst Fußball spielen. Das war es gar nicht unbedingt nur du selbst.
2: Nee, sie ist immer noch großer Fußballfan, aber sie hat auch immer behauptet, ich wollte den Ball haben. Nein, sie hat den ersten Ball, den es gab, in meine Wiege geschmissen und hat gesagt, sieh mal zu, dass du damit klarkommst. Also weiß ich nicht mehr, ob sie es so gesagt hat, aber so hat sie es mir erzählt. Und sie hat mich auch zu allen Spielen hingefahren. Sie hat auf alles verzichtet, damit mein Vater ist früh gestorben. Sie musste uns alleine ziehen, meine Schwester und mich. Er hat auf vieles verzichtet, damit ich ein Trikot haben konnte. Sie ist glühender Bayern-Fan und hat immer ein Bayern-Trikot besorgt, damit ich das zum Training anziehen konnte. Und sie ist zu allen Spielen mitgefahren, mit dem VW Käfer noch, Klassiker, und hat alle mitgenommen. Und sie hat auch, leider hat sie dann, als ich Profi wurde, dann auch immer angerufen montags oder sonntags. Junge, bist du krank? Sag, wieso? Ja, du hast eine 5 in der Zeitung. Du hast schlecht gespielt. Gut, das zu dem Thema, du willst auch nicht wissen, oder du liest keine Zeitung anschließend und so, vergiss es. Also das, meine Mutter ist da echt Wahnsinn gewesen.
1: Deswegen, ja, bei Kilian ja übrigens auch. Ne?
2: Ich kann das nachvollziehen,
1: ja. Und bei Kilian auch, deine Mutter hat auch eine wichtige Rolle für dich gespielt, für deine gesamte Karriere.
0: Ja.
1: Habe ich so gehört,
0: dass also die auch sehr meine Mutter, ja, wir sind sehr eng, aber ja, mit meiner Karriere hat die nichts zu tun.
1: Nee, ich
0: also, das ist so, damit hat die nichts zu tun.
1: Nein, das meine ich auch nicht. Ich meine nur, so, der Rückhalt, ich meine, das spielt ja immer eine Rolle.
0: Ja.
1: Guck mal, Lola hat auch eine Wahnsinnskarriere im Internet. Ich meine, wenn deine Mutter nicht immer in deinem Rückhalt gewesen wäre, hättest du vielleicht gar nicht aus dir heraus die Kraft gehabt.
0: Doch, doch.
1: Ach, du meinst auch ohne. Okay, kann ja sein.
0: Das ist auch was ich heute selbstbewusst sagen kann, nach der ganzen Scheiße, was mir passiert ist. Die Kraft ziehe ich aus mir selber und sonst nirgendwo. Ja.
1: Okay,
0: also,
1: okay.
0: Meine Mutter ist auf jeden Fall da und wir haben ein sehr enges Verhältnis und die ist auch in Frührente und die ist sehr oft in Berlin und für die ist das sehr beschissen, dass ich jetzt nach Los Angeles gehe. Hm. Aber also meiner Karriere, das habe ich mir selber erarbeitet.
1: Okay, nee, ich meinte auch eher das Backup, weißt du? Ich meinte das Emotionale, was man so, das emotionale Backup, was man von früh auf hat, ne? Das legt vielleicht, sag ich jetzt als Mutter, legt vielleicht ein Fundament für das, was danach kommt. Oder wie siehst du das, Lola?
10: Auf jeden Fall. Also ich weiß auch nicht, wo ich wäre, wenn Conny uns nicht immer so unterstützt hätte. Also Conny war auch die alleinerziehende Mama, die hat uns komplett durchgeboxt und ich habe bis heute keine Erklärung dafür, wie sie es gemacht hat. Weil mein Papa, der hat sich das irgendwann, hat sich anderweitig irgendwie euphorisiert. Und Conny, ich liebe meinen Papa, ne? Aber es ist halt einfach, hätte Conny agiert wie Robert und die Rechnung muss ich mit ihm einfach, da geht er halt in Dispo. Also das muss ich so sagen, da hat Conny einfach alles gerissen. Conny war immer da, Conny war die alleinerziehende Mama, die hat gearbeitet, die hat sich immer um uns gekümmert. Und wenn wir nicht viel Geld hatten, hat Conny trotzdem irgendwoher Isomatten besorgt und hat gesagt, mir schlafet heute irgendwo, weiß ich nicht, wo eigentlich?
1: In der Höhle.
10: Irgendwo in der Höhle. So, das war Conny. Und deswegen, das war für mich immer das Allergrößte. Und da denke ich mir auch so, diese Superpower, die wünsche ich jeder Person.
11: Meine Mutter war immer so, heul nicht, das schaffst du schon. Wenn ich sage, oh, die ganzen Texte. Und du schaffst das.
10: Ja.
11: Das, die hat mir auch immer
4: so das Fundament und die Unterstützung.
0: Ja, oft sehr stark, finde ich. Also meine Mutter war auch alleinerziehend. Ich finde, das ist sehr bewundernswert, finde ich.
2: Ja, ja.
4: Also wir merken schon die große Zuneigung und die Unterstützung. Also es gibt ein Fundament. Ihr tickt in vielen Dingen gleich. Wir wollen jetzt aber mal gucken, wo ihr vielleicht unterschiedlich seid. Ich würde gerne ein kleines Spielchen mit euch spielen. Und dafür haben wir diese wunderbaren kleinen Zeigetafeln. Da steht Sie und ich drauf. Ich stelle euch Fragen und ihr dreht um, was ihr meint, was die richtige Antwort aus eurer Sicht ist. Wer ist entscheidungsfreudiger? Gut, da seid ihr euch okay,
10: ganz wenn klar. Conny, so. Wenn Conny entscheiden muss, was sie essen will.
1: Mein Challenge.
10: Die ist entscheidungsfreudig im Sinne von, in einer Minute 60 Entscheidungen.
1: Immerhin. Also,
10: ja. Und dann am Schluss dann ist sie bei was ganz anderem, wenn dann bestellt wird.
4: Beim Essen im Restaurant.
10: Ja, Conny entscheidet sich.
4: Und dann isst du bestimmt das, was Lola sich bestellt hat.
10: Nee. Kässpätzle.
4: Kässpätzle. Wer würde sich eher verfahren, aber nicht zugeben, dass sie sich verfahren hat? Da seid euch nicht einig.
10: Ich fahre so selten.
4: Ach so, aber du hast
10: einen wollte ich sagen.
4: Ach so, ich? Okay. Ja. Sie hast du gesagt. Okay, also das heißt, du fährst selten, weil du es nicht kannst? Oder
10: ich fahre super schlecht. Also ich glaube, du fährst jetzt schon besser als ich.
0: Das glaube ich nicht.
10: Nee.
1: Du bist eine super Fahrerin.
10: Nee, Conny, ich fahre wirklich schlecht. Aber danke.
4: Aber fahrt ihr denn auch mal zusammen, weil du sagst, du fährst schlecht und Conny sagt,
10: ja,
4: du
10: Conny
4: gut.
10: Fährt immer.
4: Achso, Conny fährt immer.
10: Und wenn ich fahre, dann sitzt sie so. Dann sitzt sie so.
4: Das kenne ich von meinem Vater, dass er dann immer. Und dann immer einatmet. Oh Gott, der Mann ist fett. Bei wem läuft es in Sachen Liebe besser?
10: Oh Gott, na ganz klar. Ich bin so ein verbeulter Topf, da kommt kein Deckel drauf.
1: Nee, aber mir hat auch lange gedauert. Aber immerhin.
4: Okay, was kannst du da noch von deiner Mama lernen?
10: Oh, alles. Also in Bezug auf Liebe allein schon. Wie man den Richtigen findet. Ich dackel immer an die Falschen ran. Ich habe so eine Erdanziehungskraft zu dem falschen Mann jederzeit.
11: Kommt noch der Richtige.
10: Ja, hat Zeit. Oh, ja.
11: Und wenn nicht, ist auch okay.
10: Auch schön.
11: Hauptsache, sie ist zufrieden.
4: Wer ist von euch beiden näher am Wasser gebaut?
10: Oh, wir beide ganz toll.
4: Du hast immer noch sie. Das ja, meinst, ja, also du meinst bei Conny. Ist mir im Wasser gebaut.
8: Ich, ja.
1: Ja, oder? Ja, du heulst ja schon, wenn wir uns umarmen am Anfang. Ja.

0: Nimbus 2000. Ja. Aber das bringt mich direkt auch zu dem Thema, womit du dich ja auseinandersetzen musst als Mutter einer Tochter, die in der Öffentlichkeit steht. Und wir merken das ja immer wieder, wir haben da auch mal drüber gesprochen, es ist ja auch ein wirklich schlimmes Thema, vor allen Dingen durch die sozialen Medien. Conny, wie ist das für dich als Mutter zu sehen, wie deine Tochter, die ja so viel Freude auch bringt, so angegangen wird im Netz? Und da musst du ja zeitweise Dinge lesen und erleiden. Das ist unfassbar. Was machst du da als Mutter und was denkst du da auch in der Sekunde?
1: Ich hätte gern die Adressen von den Personen. Ja, nee, es ist wahnsinnig bedrohlich, besorgniserregend und klar, was da, ja, also wir sind im Kontakt dann in jedem Fall, wenn so Dinge vorfallen, ist es einfach beschämend, ich schäme mich.
0: Aber so. Hast du auch Angst?
1: Ja, teilweise schon, klar. Also Angst für um die Lula in jedem Fall, na klar, logisch, ja.
0: Aber du gehst damit wieder in deiner großartigen Art um. Du hast eine Lonely Fans Rubrik, glaube ich, auf deinen sozialen Medien. Was bedeutet das?
2: Kennt ihr alle Only Fans? Ich weiß nicht, ob ich das fragen darf. Also das ist so eine Plattform, da sind primär Männer für sehr nackte Frauen. Und ich dachte, ich gründe Lonely Fans, weil Lonely Fans ist von einsamen Männern, die halt einfach unter meinen Beiträgen so geistlosen Quatsch verbreiten, Morddrohungen, Hassnachrichten und so weiter. Und deswegen dachte ich mir irgendwann, ich mache mir so einen kleinen Spaß draus. Und immer wenn dieser geistige Erguss von diesen Menschen kommt, dass ich das dann einfach poste und eine kleine nette Botschaft dazu schreibe. Und
0: also direkt konfrontieren.
2: Ja, ja.
0: Und das machst du ja auch in einer Sendung, die ja auch hier im NDR läuft, Dieb und Deutlich. Du bist eine der Moderatorinnen. Und ihr macht was ganz Tolles, denn ihr geht an Schulen und klärt über Mobbing und mentale Gesundheit auf. Und ihr seid, glaube ich, nächste Woche in Mecklenburg-Vorpommern. Was bedeutet dir dieses Projekt auch im Kontext dessen, was du erlebst und was du vielleicht auch weitergeben kannst an positiver Energie?
2: Es bedeutet mir wahnsinnig viel, weil ich selbst in der Schule gemobbt wurde und ich mir immer dachte, ich bin das Problem und ich bin ein schlechter Mensch und ich habe es verdient, gemobbt zu werden. Mhm. Und heutzutage an Schulen zu gehen mit Kindern, die nicht nur das Mobbing grundsätzlich untereinander erleben, sondern auch Hass im Netz, die sind 8 Jahre alt und sind auf den sozialen Netzwerken, sind dem Ganzen ausgeliefert. Und es gibt so viele Kinder, jetzt an der letzten Schule erst wieder, erzählt mir ein Junge aus der 5. Klasse, dass sich sein bester Freund umgebracht hat, weil er mit dem Hass nicht klarkam. Und wir müssen da hingucken und es ist die nächste Generation und wir müssen diese Kinder mindestens genauso ernst nehmen wie alle anderen, weil das ist die Zukunft.
0: Amen. Toll, dass du das machst. Bleib so, wie du bist. Conny, vielen Dank für deine Premiere bei der NDR Talkshow. Vielen Dank an die großartigen Gäste und die ganzen Themen ja, und an die Zuschauer.
3: Danke, Steven. Und danke fürs Zuschauen. Es geht jetzt weiter hier mit Inas Nacht und zu Gast sind Marlene Lohse und Sebastian Puffer. Würde ich mir nicht entgehen lassen. Schönen Abend noch.
0: Bis bald. Tschüss, tschüss.
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17: Das Beste am Norden ist, dass wir so nah am Wasser gebaut sind.

0: Ich bin gespannt, weil das ja auch so den Frühlingsanfang einläutet und den Start der Saison. Deshalb sind wir alle, glaube ich, recht motiviert.
1: Die ganzen Aromen, die sich entwickeln, das kommt richtig gut rüber.
2: Ich finde, kaum eine Pflanze kommt so kraftvoll aus der Erde wie der Rhabarber. Das sind ja wirklich manchmal so Fäuste, die sich da aus der Erde schieben.
3: Die schönste Tätigkeit ist immer das Pflanzen. Da schenkt man Leben.
4: Ende März. Auf dem Hof Wurzelreich im Landkreis Harburg schafft Bio-Gemüsegärtner Nils Weiß heute die Grundlage für die Rhabarberernte in den kommenden Jahren. In dieses Feld wird er gleich Rhabarber pflanzen. Doch vorher muss er es mit der Fräse bearbeiten.
3: Wird einmal schön alles eingeebnet, durchgemischt, das letzte Unkraut eingearbeitet und gleichzeitig die Reihe gezogen.
4: Wenn der Acker bereit ist, kann Nils Weiß die neuen Rhabarberpflanzen vorbereiten. Praktischerweise muss der Gärtner sie nicht neu kaufen, sondern nimmt sie aus diesem alten Rhabarberfeld.
3: Also heißt ausstechen, teilen und neu pflanzen. So, das sind ganz schöne Brocken. Ich arbeite ohne Handschuhe, weil ich das einfach so gewohnt bin. Es ist einfach immer schön, in der Erde rumzuwühlen. Das Feingefühl fehlt mir sonst und dann, ich bin zu viel beschäftigt mit Handschuhe an- und ausziehen.
4: Auf dem Tisch werden die Rhabarberpflanzen geteilt, von Unkraut befreit und zum Wiedereinpflanzen vorbereitet.
3: Nachschub. Ich stelle euch das mal hier hin.
4: Rhabarberfelder sollten spätestens nach 10 Jahren neu gepflanzt werden, sonst sinkt der Ertrag. Dieses Feld hat Nils Weiß schon vor 11 Jahren angelegt. Seitdem sind die Rhabarberpflanzen zwar immer größer geworden, die einzelnen Stangen allerdings immer dünner. Manche Wurzeln sehen schon aus wie Holz.
3: Die Sorte, die wir hier vermehren, ist Holsteiner Blut. Wie der Name schon sagt, die wird wohl aus Holstein kommen. Also auch eine regionale Sorte. Und schön rot.
4: Rund 300 Rhabarberpflanzen schneiden Nils Weiß und seine Mitarbeiterin heute zurecht.
3: Die perfekte Rhabarberpflanze ist direkt schön kräftig, hat ein gut entwickeltes Auge, wie man hier sieht. Treibt mit dicken Trieben aus, die kann man schön pflanzen und da kommt eine schöne Pflanze nachher raus.
4: Die Abschnitte bleiben auf dem Feld und werden einfach untergepflügt. Das Rhabarberpflanzen ist unkompliziert.
3: Wichtig ist, dass der Bodenschluss, das heißt gut angedrückt wird, dass das Wasser von unten an die Wurzeln kommt, weil er hier direkt loswächst und sonst vertrocknet.

0: Unterstützt wird Nils Weiß von seiner Auszubildenden Annika Seifert.
1: Ich bin gespannt, weil das ja auch so den Frühlingsanfang einläutet und den Start der Saison. Deshalb sind wir alle, glaube ich, recht motiviert.
2: Die schönste Tätigkeit ist immer das Pflanzen, weil da schenkt man Leben, da wächst es wieder und gedeiht.
0: Rhabarber braucht Platz. Pro Quadratmeter wird eine Staude gepflanzt. Bis man den frisch gepflanzten Rhabarber aber das erste Mal ernten kann, dauert es noch 2 Jahre. Das Freilichtmuseum Kiekeberg südlich von Hamburg. Rhabarber ist hier quasi ein lebendes Ausstellungsstück. Zuständig für dessen Pflege ist Museumsgärtner Matthias Schuh.
3: Ja, das ist jetzt erstmal frischer Kompost, der an die Pflanze kommt, denn der Rhabarber gilt als Stickstoff-Junkie. Ich finde, kaum eine Pflanze kommt so kraftvoll aus der Erde wie der Rhabarber. Das sind ja wirklich manchmal so Fäuste, die sich da aus der Erde schieben. Und die symbolisieren eben so, der Winter ist vorbei, Frühling hat gewonnen, es wird wärmer, es wird milder. Und ich freue mich besonders, dass es bald wieder Rhabarberkompott gibt. Ursprünglich kommt er aus Asien, also im Bereich des Himalayas, also eher im Hochgebirge. Und ist dann als Arzneipflanze nach der Entdeckung Asiens, also Stichwort Marco Polo, irgendwann in den Mittelmeerraum gekommen und wurde da anfangs auch immer nur als Arzneipflanze eingesetzt. Und das war eine Pflanze, die hat was Besonderes, auch in der aus Heilkraftsicht. Die kann nämlich sowohl entwässernd, entschlackend und gegen Verstopfungen wirken, als auch das Gegenteil. Und die Menschen haben früher häufiger Verdauungsprobleme gehabt, als wir das heute haben. Und somit war das eben eine extrem wichtige Pflanze. Und dann ist sie übers Mittelmeergebiet weitergewandert, ist dann irgendwann von Frankreich nach England gewandert. Und dort hat man eben entdeckt, dass man die Pflanze nicht nur als Arzneimittel, als Heilpflanze einsetzen kann, sondern eben auch gut essen kann. Und ist dann rübergewandert Richtung Hamburg, also in den Hamburger Hafen. Und so ist die Pflanze von der Heilpflanze aus Asien über den ganzen Mittelmeerraum, über fast ganz Europa, irgendwann dann zu einer bedeutenden Nutzpflanze geworden. Und es gibt hier die Geschichte aus der Winsener Marsch, dass teilweise 50% der landwirtschaftlichen Flächen eines Betriebes mit Rhabarber belegt wurden. Das ist natürlich irre viel.
0: Der Rhabarber aus diesem Beet hat einen besonders kurzen Weg. Er landet im Museumscafé auf dem Kuchen. Hannover, Stadtteil Kahlenberger Neustadt. Hier will Julian Rakowski in seiner Eismanufaktur eine neue Ladung Rhabarber verarbeiten.
4: Das ist jetzt Bioland-Rhabarber aus Wunstorf. Und wir machen Rhabarber-Eis draus mit veganen Streuseln. Ist ein Fruchtsorbet. Das ist so ein bisschen unser Markenkern, dass wir halt wirklich regional und saisonal wie eben möglich arbeiten. Hier wirklich mit Betrieben aus der Region vor allem.
0: Aus dem Rhabarber kocht der Eismacher zunächst einen Kompott. Einfach nur mit Wasser und einer ordentlichen Portion Zucker.
4: Das ist unser Gefrierhämmer. Wenn wir keinen Zucker im Eis hätten, dann hätten wir quasi wie so einen Eiswürfel durchgefroren. Da haben wir lange was im Mund von, schmeckt aber leider nicht so gut. Deswegen ordentlich Zucker drauf.
0: Während das Kompott kocht, bereitet Julians Mitarbeiterin Niam Jindi die Streusel zu.
5: Wie Sandkassen, aber das macht Spaß. Es tut gut, auch für die Hände. Ich liebe es.
0: Das Rhabarberkompott wird nach dem Kochen fein püriert. Anschließend kommen pflanzliche Bindemittel und weitere Zuckerarten für die richtige Eiskonsistenz hinzu. Nur 10 Minuten braucht die Eismaschine, um das Rhabarberpüree in cremiges Eis zu verwandeln. Weil dabei Luft eingeschlagen wird, wird aus rotem Kompott rosafarbenes Eis.
4: Und dann lassen wir das gute Eis mal kommen. Das wird jetzt hier immer Schicht für Schicht in die Schale reingelegt. Und jetzt kommen die Butterstreusel drauf, damit auch wirklich alle Gäste, die hinterher das Rhabarber-Eis essen, auch ein bisschen was Streuseliges da drin haben. Das kommt jetzt bei circa minus 10, minus 11 Grad aus der Maschine raus und soll dann aber auch möglichst schnell auf minus circa, ja, minus 20 Grad gebracht werden, weil da behält es dann einfach seine Struktur.
0: Im Winter gab es keine frischen Früchte, aus denen Julian Rakowski hätte Eis machen können. Das ist nun vorbei.
4: Ja, haben sich wirklich viele jetzt einfach auf das Rhabarber-Eis gefreut. Es kann bei uns die Saison losgehen.
0: Anfang Mai. Auf Hof Wurzelreich kümmern sich Gärtner Nils Weiß und seine Auszubildende Annika Seifert heute um den Rhabarber, den sie vor 6 Wochen gepflanzt haben.
2: Der Rhabarber hat sich sehr schön entwickelt. Wir hatten nach dem Pflanzen reichlich Regen noch und das braucht und mag er auch. Und da ich einen maximalen Ertrag abwirtschaften will, muss ich sehen, dass ich ihn schön sauber habe, damit er Luft und Platz hat, sich zu entwickeln.
1: Ich mag Hacken eigentlich ganz gerne, weil es auch so meditativ ist, aber es kommt natürlich drauf an, was. Und gerade Rhabarber ist manchmal schon anstrengender zu hacken als andere Kulturen.
0: Auf dem Feld nebenan ist der Rhabarber reif für die Ernte. Geerntet wird heute für den Großhandel und die Direktvermarktung.
2: Also wir ziehen den Rhabarber mit so einer leichten Drehbewegung. Den wird einmal hier unten das abgezogen und hier einen Schnitt und dann kommt er in die Kiste. Aber wenn ich den Rhabarber abschneiden wollte, das wäre ja viel aufwendiger. Den kann man wunderbar so abbrechen, geht viel leichter. Es ist für die Pflanze auch besser, die hat ja quasi ihre Sollbruchstelle. Wenn ich jetzt hier abschneide, dann habe ich jedes Mal eine Wunde.
0: Diese Sorte heißt Frambosenrot, kommt aus den Niederlanden und wird auch Himbeer-Rhabarber genannt.
2: Das ist eigentlich eine schöne Sorte. Schön Rotanteil, ein bisschen Grün, das ist ja normal. Zum Ende der Saison muss man aufpassen, dass die Stangen nicht zu lang werden, weil sonst passen sie in keine Kiste mehr rein.
1: Rhabarberernten macht Spaß, wenn man schöne dicke Stangen hat und die Kiste schnell voll wird. Wenn man dünne Stangen hat, dann macht es weniger viel Spaß.
2: Das nervt.
0: In ganz Niedersachsen wurde Rhabarber im vergangenen Jahr auf knapp 140 Hektar angebaut. Das ist doppelt so viel wie noch vor 10 Jahren. Die Erntemenge rund 2000 Tonnen. Das ist aber nichts im Vergleich zum Weizen. Von dem wurden fast 3 Millionen Tonnen geerntet.
2: Ich war von vornherein eigentlich erstaunt, wie viel Rhabarber man verkaufen kann. Generell ist die Nachfrage wachsend. Wenn wir den gut hinkriegen, dann ist es auf jeden Fall eine Kultur, die sich lohnt für uns.
0: Die Ernte endet meist rund um Johanni am 24. Juni. So wie beim Spargel. Güstritz im niedersächsischen Wendland. Auch auf diesem Feld läuft die Rhabarberernte. Allerdings im etwas größeren Stil. Und mit Tempo. 24 Erntehelfer aus Rumänien sind hier im Einsatz. Ihr Job an diesem Vormittag: 11 Tonnen Rhabarber von 2 Hektar Fläche ernten. Immer 6 Reihen gleichzeitig. Der Biobetrieb, der den Rhabarber anbaut, wird unter anderem von Christoph Schäfer geführt. Die Stangen werden später zu Saft verarbeitet und sind deshalb extra dick und lang.
6: Wir haben hier die Goliath als Sorte, die sich eigentlich dadurch auszeichnet, dass sie richtig große, lange, große Stangen macht, schwere Stangen macht. Pro Pflanze zwar weniger, aber die sind dann einfach normalerweise jetzt um diese Zeit so hoch, dass man wirklich bis zur Brust im Rhabarber versinkt. Und das ist dieses Jahr komplett anders. Also die Niederschläge haben ihm wohl so zugesetzt, dass er zum Teil ja komplett weg ist. Das sehen wir auch hier in der Fläche. Und das, was jetzt da ist, hat einfach nicht die Vitalität, die wir sonst kennen.
0: Die Ernte ist für die Saftfabrik von Boris Völkel gedacht. Er ist dort zuständig für den Einkauf. Probleme mit dem Rhabarber gibt es nicht nur hier.
7: Die schlechte Nachricht ist, dass in ganz Europa der Rhabarber immens gelitten hat. Von Frankreich bis Polen, von Schweden bis Österreich habe ich mit unglaublich vielen Landwirten telefoniert. Es ist überall das gleiche Bild. 70% Ausfall, das ist eine Katastrophe. In dieser Krise drehen die Märkte natürlich auch komplett durch. Die Preise vervierfachen sich. Die gute Nachricht für uns ist, dass wir in langjährigen Partnerschaften arbeiten, so wie mit Christoph.
0: Das sorgt für Planbarkeit und Berechenbarkeit auf beiden Seiten. Olaf Schulz ist in dem Betrieb für den Rhabarberanbau und die Koordination der Ernte zuständig.
8: Wir ernten hier in 2 Schritten. Vorweg gehen pro Reihe 2 Personen und schneiden die

0: Blätter ab und hinterher laufen pro Reihe zwei Personen und drehen die Pflanze aus der Wurzel raus und schmeißen sie hier aufs Ernteband und dann wird es auf den Anhänger transportiert. Beim Schneiden muss man darauf achten, dass der Stängel dicht am Blatt oben abgeschnitten wird, dass nicht zu viel Stängelverluste dann beim Schneiden geht, weil das hier auf dem Acker verbleibt. Und ja, beim Pflücken muss man nur halt sehen, dass man möglichst alle, die abgeschnitten sind, alle Stängel dann auch erntet.
1: Also die Ernte bei uns oder auch die ganze Bearbeitung im ökologischen Landbau ist davon abhängig, dass wir Personen haben, die heute noch Lust haben, auf den Feldern zu arbeiten. Und es gibt bei uns im Betrieb für alle eine riesengroße Wertschätzung, was die leisten. Ich selber habe alle Tätigkeiten im Betrieb auch schon selbst gemacht. Ich weiß, was das bedeutet. Und von daher, wir hätten in Deutschland keinen Spargel und nichts auf dem Tisch, wenn wir nicht Erntehelfer hätten.
2: Gute Arbeit. Nicht schlafen. Muss Arbeit bezahlen. Muss mal Arbeit gut.
3: Ja, macht Spaß, ja.
4: Die Rhabarberstangen fallen vom Band in einen kleinen Anhänger. Dann kommen sie zu einem Sammelplatz. Anschließend werden sie in einen größeren Anhänger verladen. Dort passen 22 Tonnen hinein. Von hier sind es 30 Kilometer bis zur Saftfabrik. Dort kommt der Rhabarber noch am selben Tag an. Höbeck. Hier wird der frisch geerntete Rhabarber, den Boris Völkel eingekauft hat, zu Saft verarbeitet. Für die Produktion ist sein Bruder Jakob verantwortlich. Aber was jetzt die größten? Pro Tag können hier 150 Tonnen Rhabarber zu Saft werden. Je nach Lieferung sehen die Stangen ganz unterschiedlich aus.
5: Also der Hauptgrund von dem Unterschied, den wir hier sehen, sind unterschiedliche Sorten, unterschiedliche Anbauer. Wir haben hier einmal den Goliath, einen großen, kräftigen, massigen Rhabarber, grün in der Farbe, schönes Rhabarber-Aroma. Und auf der anderen Seite sehen wir von einem anderen Anbauer die Sorte Frambosenrot, deutlich kleiner gewachsen, von der Farbe her leicht rötlich, auch ein schönes Aroma, aber eben eine Sorte, die nicht so viel Masse, nicht so viel Ertrag auf dem Acker bringt, sondern eben durch Farbe besticht und ja, vom Aroma her auch ein klein wenig kräftiger ist.

0: Ein Radlader bringt die Stangen Schaufel für Schaufel zur Saftpresse. Dort wird er zunächst gewaschen und fein zerkleinert. Für die Kamera ist dieser Teil tabu.
1: Diese Anlage zur Vorzerkleinerung und zur Feinzerkleinerung ist eine Eigenentwicklung, die wir an der Stelle nicht zeigen können. Aber die ist uns eben ermöglicht, große Tonnen, Tonnagen, Rhabarber in kurzer Zeit zu verarbeiten.
0: Vereinfacht gesagt muss man sich die Maschine wie einen Häcksler vorstellen. Der zerkleinerte Rhabarber wird anschließend zu dieser Zentrifuge gepumpt. Sie schleudert mit 3200 Umdrehungen pro Minute den Saft aus dem gehäckselten Rhabarber. An dieser Stelle kann der Chef den Saft das erste Mal probieren. Verkauft wird er so pur allerdings nicht. Viel zu sauer.

0: Von den saftigen Rhabarberstangen bleibt nur der sogenannte Trester übrig.
1: Das, was ich hier mache, ist so der alltägliche Gang des Chefs, wenn er morgens kommt. Erstmal zum Trästerbunker gucken. Gar nicht so sehr, was gepresst wird, sondern eher pressen die Jungs gut. Und das sehe ich ganz einfach, indem ich einmal presse und wenn ich mit der Faust Trester presse und da kommt nichts mehr raus, dann passt die Ausbeute grundsätzlich.
0: Damit die Produkte möglichst immer die gleiche Qualität haben, werden verschiedene Chargen Rhabarbersaft miteinander kombiniert. Welche das sind, wird in der Produktentwicklung bei Jana Gaumann entschieden. Mit dabei Jakob Völkel und Jürgen Schruttke, Abteilungsleiter in der Saftproduktion.
2: Wir verkosten die und schauen, wie schmecken sie, welche Farbe haben sie, passen sie bei uns rein ins Produkt oder müssen Blending erstellen.
3: Wie viel haben wir davon?
2: Davon haben wir jetzt 63.000 Liter.
3: Ist das schon eine Mischung oder?
2: Nee, noch ein Rohsaft? Ist jetzt nur der pure Saft. Mhm. Also nur der pure Rhabarber.
3: Herkunft? Deutschland?
2: Deutscher Rhabarber. Ja. Rhabarber.
3: Der hier ist auf jeden Fall sehr gut. Den können wir zu 100% nehmen. Der ist auch okay, aber lange nicht so gut wie dieser hier. Und den, ja, anteilig.
2: Der ist auch sehr trüb.
4: Man schmeckt die verschiedenen Anbaupartner. Jeder hat einen anderen Charakter. Wir schmecken auch die unterschiedlichen Sorten raus. Das hier ist ein Goliath. Nicht ganz so viel Aroma. Die Sorte hier nennt sich Framboise Red. Der hat auch so ein bisschen was Beeriges, Erdbeeriges, in die Richtung geht er so. Und das hier ist so ein typischer Rhabarbergeschmack. Sauer, sauber nach Rhabarber, da schmeckt man schon Unterschiede.
0: In einem dieser Tanks lagert der vorgemischte Saft. Gleich wird er hier mit weiteren Zutaten zum fertigen Rhabarber-Nektar gemischt. Eine Feinkostmanufaktur in Bremen. Produktionsleiter Arne Tschöpe und sein Kollege Edward Dwomo kochen heute Konfitüre. Oder wie viele zu Hause sagen, Marmelade.
5: Wir stellen eine Erdbeer-Rhabarber-Konfitüre her. Und wir füllen jetzt erstmal die Erdbeeren, die tiefgefroren sind oder angetaut sind, in unseren Vakuumkocher. Und das sind jetzt 140 Kilo Erdbeeren. Und dann kommen noch 80 Kilo Rhabarber dazu. Das gibt die Rezeptur vor, die damals der Seniorchef entwickelt hat. Das sind 140 Kilo Erdbeeren und 80 Kilo Rhabarber. Das ist das Mischungsverhältnis, wo man sich damals in der Rezeptur darauf geeinigt hat, so schmeckt es am besten. Also der Rhabarber ist geputzt und klein geschnitten und vorsortiert, dass man auch die richtigen Stücke dafür hat, dass er nicht zu groß dann ist. Der wird ja noch gekocht und dann wird er dadurch auch ein bisschen kleiner. Das ist unser Vakuumkocher. Das ist quasi ein großer Kochtopf, bloß dass man da Vakuum drin kochen kann und geht dadurch natürlich schneller und hat ein Rührwerk, wie man sieht, damit die Früchte auch schön vermengt werden. Das ist gleich entscheidend, wenn wir die anderen Zutaten dazu tun.
0: Ohne ihn geht auch hier nichts. Zucker. Das fertige Produkt muss laut Gesetz mindestens 55 Gramm Zucker pro 100 Gramm enthalten.
5: Und ein Teil von dem Zucker wird mit Pektin angemischt.
0: Pektin ist ein pflanzliches Geliermittel, das aus Äpfeln oder Zitrusfrüchten gewonnen wird. Es sorgt für die geleeartige Konsistenz der Konfitüre. Außerdem kommen noch Zitronensäure in Pulverform und konzentrierter Zitronensaft hinzu. Auch diese Zutaten sind für die Konsistenz und den Geschmack wichtig, sofern sie richtig dosiert werden.
5: Das kann man pur gar nicht essen, weil das ist so säurehaltig und schmeckt so wahnsinnig nach Zitrone. Das ist nicht lecker. Der nächste Schritt ist, dass wir jetzt das Pektin quasi einrühren in die gefrorenen oder beziehungsweise heißen Früchte jetzt, die jetzt mittlerweile wirklich eine gute Konsistenz haben. Und das muss jetzt schnell gehen, Eddie rührt dabei, damit wir keine Klumpen haben. Das Pektin zieht relativ schnell an. Wir müssen natürlich aufpassen, dass wir schnell jetzt rühren, damit halt nichts schief geht. Weil wenn was schief geht, haben wir ein richtiges Problem. Dann müssten wir es ablassen und komplett die ganze Charge auseinanderbauen wieder und die Klumpen rausmachen. Das ist unser Zucker, den wir eben schon abgewogen haben, die 150 Kilo. Damit wir die nicht in Säcken haben, machen wir das natürlich in unserem Vorlagebehälter. Und das wird jetzt quasi eingewogen. Okay. Konfitüre zu kochen ist sehr interessant. Und die ganzen Aromen, die sich entwickeln, die Geschmäcker, die sich dann im fertigen Produkt nachher herauskristallisieren. Jetzt bei der Erdbeer-Rhabarber, man duftet das jetzt auch wahnsinnig. Diese Erdbeere und das Rhabarber, das kommt richtig gut rüber.
0: Ob die Konsistenz der Konfitüre stimmt, wird mit einer Gelierprobe getestet. Der Zuckergehalt wird mit einem sogenannten Refraktometer bestimmt. Wenn alles passt, wird die Konfitüre zur Abfüllanlage transportiert.
5: Wir haben die Konfitüre jetzt in unserem Vorlagebehälter eingefüllt über diesen Schlauch. Und das sind jetzt fast 500 Kilo.
0: Eine verschwindend kleine Menge im Vergleich zu großen Industriebetrieben. Im Inneren des Transportbehälters dreht sich ein Rührwerk, damit der Inhalt nicht zu klumpen beginnt. Nach dem Abfüllen kommt das Etikett auf die Konfitüre. Und ganz zum Schluss kontrolliert ein Röntgengerät die Gläser auf Fremdkörper wie Glassplitter oder Metall. Zurück in der Saftfabrik in Höbeck. Fruchtsafttechniker Marcel Krent soll aus dem Rhabarbersaft jetzt das trinkfertige Produkt herstellen: Rhabarber-Nektar. Saft, der mit Wasser und Zucker vermischt wird. Zu Beginn kontrolliert Marcel Krent, ob mit dem puren Saft alles in Ordnung ist. Dabei muss er unbedingt vermeiden, dass Keime in den Tank gelangen.
6: Ich würde jetzt schätzen, das ist hier ein 70.000 Liter Tank, ja. Wenn wir den voll haben. Ja. Mit jetzt in dem Fall Rhabarber. Rhabarber ist auch nicht gerade billig. Ne? Würde ich schon schätzen, dass wir dabei bestimmt 2 Euro der Liter sind, also 140.000 Euro, ist dann hinüber.
0: Nächster Schritt auf dem Weg zum Rhabarber-Nektar, herausfinden, wie viel Zucker noch dazukommen muss. Und das Einstellen der richtigen Farbe. Die ist im Urzustand nämlich noch zu hell. Gefärbt wird mit Holundersaft, den man aber später nicht herausschmeckt. Ein Rechenfehler sollte jetzt nicht passieren.
6: Also ich würde sagen, Mathe ist hier somit das Wichtigste. Wir arbeiten hier die ganze Zeit mit Zahlen. Würde ich mich jetzt verrechnen, wäre es schlimm. Also sehr schlimm, weil das ja schließlich eine große Menge ist.
0: Bei zu wenig Zucker und Holundersaft können Sie hier einfach nachsteuern. Zu viel von beidem wäre nur mit großem Aufwand zu korrigieren. Heute benötigt Marcel Krent 500 Liter Holundersaft und 2,9 Tonnen Rohrohrzucker. Aufgelöst in 30.000 Litern Rhabarbersaft-Wassergemisch. Zusammen mit dem natürlichen Zucker im Rhabarber macht das im fertigen Produkt 10 Gramm Zucker pro 100 Milliliter. Genauso viel wie beim Apfelsaft. Der enthält den kompletten Zucker aber von Natur aus. Die Abfüllanlage schafft pro Stunde bis zu 10.000 Flaschen Nektar. Eines von vielen immer beliebteren Produkten aus Rhabarber.
7: Jeffrey Epstein ist der vermutlich größte Sexualstraftäter unserer Zeit. Er ist tot. 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
10: Noch läuft's gut.
11: Moin, das bin ich, Jennifer Johansson. Ihr könnt es euch nicht vorstellen, ich bin auf einem Bauernhof gelandet.
12: Links, rechts!
13: Nee, Wipphebel!
12: Hä?
13: Wipphebel! Ich habe eine ziemlich geile Frau geheiratet.
11: Unser Hof, kurz vor Hamburg. Und ihr glaubt nicht, was hier passiert ist.
14: Niemand hätte freiwillig diesen Hof übernommen.
11: Wir setzen auf was Besonderes, nordische Heumilch.
15: Dieses Fieber für die Milch, da musst du wie Obelix eigentlich in den Trank gefallen sein.
11: Tada! Hier bin ich aufgewachsen, Hamburg.
16: Ich hätte never ever daran gedacht, dass ich irgendwie was mit Treckern zu tun habe.
11: Brand, Schulden, immer wieder Rückschläge. Eine beschissene Zeit, sag ich euch, war das.
12: Das geht nicht! Das ist Scheiße, ist das!
11: Mehr als 3 Jahre werden wir mit der Kamera begleitet. Ich habe nicht nur einmal daran gedacht, den ganzen Bums einfach hinzuschmeißen. Ob es unseren Hof heute noch gibt?
15: Das ist schon Liebe, glaube ich. Also muss es eigentlich.
11: Davon möchte ich euch erzählen.
16: Nee, lass mal. Nee, dann lache ich wieder.
15: Halt mal den Mund.
16: Nee, du hast ja einen Spruch, da muss ich lachen. Das ist doof.
15: Mein Name ist Sven-Ole Johansson, ich bin 27 Jahre alt, produziere nordische Heumilch und habe eine ziemlich geile Frau geheiratet.
16: Tut mir leid, Schatz,
15: das ging. Das war die beste Überleitung ever.
16: Oh. Moin, mein Name ist Jennifer Johansson, ich bin 37 Jahre alt und ich glaube, die Frau soll ich sein. Ich bin vor 5 Jahren hier vom Hamburger Kiez mitten aufs Land gestolpert.
11: Und da bin ich jetzt, 40 Kilometer südlich von Hamburg. September 2021.
16: Ja, bei mir darf man nicht so richtig zugucken. Ich mache das nicht so ganz professionell, ne?
15: Das finde ich übrigens sehr, sehr schön, dass das mal festgehalten wird, dass du mal arbeitest.
16: Ich arbeite immer.
15: Ja.
16: Ich mache es noch nicht so professionell wie mein Mann.
15: Die Frage wie?
11: Wir führen den Betrieb in der 4. Generation, haben ihn von meinem Schwiegervater übernommen. Mit rund 500.000 Euro Schulden.
16: Ja, wir haben ja 1 Jahr jetzt das Ganze bewirtschaftet. Und es geht einfach so nicht. Also wir kommen einfach aus diesem Teufelskreis nicht raus. Dazu muss man wissen, dass wir wirklich pro Liter, den wir melken, Verluste machen. Wie viel sind es im Moment an Cent? Wie viel sind das? 7 Cent?
15: 8.
16: 8 Cent, also minus pro Liter Milch, nur mal so. Und mein Mann kam halt auf die Idee, Heumilch zu machen.
15: Es gibt es halt hier oben im Norden noch nicht, oder zumindest nicht so ausgiebig in der Direktvermarktung überhaupt. Und das ist halt ein altes bayerisches und österreichisches Modell. Und der Vorteil der Heumilch ist einfach, dass es die ursprünglichste und traditionellste Form der Fütterung ist von Milchvieh. Denk dann, dass du das Kabel abziehst vorher.
16: Ja.
15: Sind die nächsten 95 Euro weg.
16: Das waren 75 Euro.
15: Ja, netto, netto.
11: Erst seit 4 Monaten produzieren wir unsere Heumilch. Unsere Kühe bekommen ausschließlich Heu, Gras und etwas Kraftfutter.
16: Oh.
15: Ich hab's doch gesagt, Alter, die nächsten 95 Euro. Ich hab dir heute 5-mal gesagt, du sollst das Kabel vorher abziehen.
16: Das hier ist das Kabel vom Kühlwagen, damit die Ware auch gekühlt wird.
15: Vor allen Dingen, die ist damit 30 Kilometer mit offener Motorhaube gefahren. Das musst du dir mal vorstellen.
16: Meine Güte, es ist niemand zu Schaden gekommen. Es ist
15: ja, hätte, hätte.

0: Dann.
1: Übrigens, wir leben in Toppenstedt in Niedersachsen. Ich bin Immobilienfachwirtin und verkaufen liegt mir. Und jetzt will ich unsere Heumilch an die Kunden bringen.
2: Wir sind nämlich in so einem EU-Schulmilchprogramm Niedersachsen drin. Und da bekommen die Kindergärten, die sich beworben haben, Gratismilch in der Woche für die Kinder. Und das finden wir eine ganz schöne Sache. Ui, das ist Heidi.

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1: Im Moment fahre ich bis zu 10 Stationen pro Tag an, 4 bis 5 Tage die Woche.

0: Eigentlich ist es wie Bierzapfen. Und das machen wir dann am Tag bis zu 200, 300 Mal, dieses ganze Prozedere. Und ist eben noch alles mit der Hand. Also wir bekleben die Flaschen mit der Hand, das Etikett kommt da mit der Hand drauf. Wir befüllen die Flaschen mit der Hand, machen den Deckel wieder drauf, kleben oben das MHD drauf. Und das ist eben mühselig. Und wenn du gut bist, schaffst du so 3 bis 4 Flaschen in einer Minute.
1: Sven Ole hat angeblich mit 4 Jahren auf einem Eimer stehend das erste Mal gemolken.
0: Die Heumilch, wenn du jetzt was ganz Weißes hättest, siehst du, dass sie eigentlich fast gelblich ist. Und dieses Gelbliche kommt eben durch den hohen Fettgehalt von jetzt aktuell 5% Fett. Und das ist eben das größte Qualitätsmerkmal, das wir eben haben, dass wir eben so einen hohen Fettgehalt haben, weil 5% Fett kriegst du so im Laden nicht oder wüsste ich zumindest nicht. Das kannst du nicht lernen. Da wirst du für geboren. Also da, klar kann man in der Ausbildung viel über Milch lernen, über Milchinhaltsstoffe, wie wird Milch produziert, wie schaffe ich das, dass die Kuh gesund ernährt wird, aber rein dieses Fieber für die Milch, da musst du wie Obelix eigentlich in den Trank gefallen sein.
1: "2016 haben wir uns auf einem Geburtstag kennengelernt, dann Heirat und 2 Kinder.
0: Eigentlich versucht jeder alles zu machen, aber natürlich hat jeder seine Spezialgebiete. Also ich gerade im Milchviehbereich oder das, was eben das ganze Trägerfahren und so angeht. Da hat sie mehr den Marketingteil, also alles, was wir irgendwie anbieten, verkaufen, auch gut an den Mann zu bringen, das gut darzustellen, so diese ganze Social-Media-Schiene und so, da habe ich ja gar keinen Plan von. Hilfe ist es auf jeden Fall, natürlich ist es anstrengend für mich dann auch immer ein Auge auf sie zu werfen, weil das muss natürlich auch alles funktionieren. Sie hat halt nicht die Erfahrung, die ich habe. Das muss man einfach dazu sagen. Es ist ja auch nicht schlimm, ist auch kein Meister vom Himmel gefallen. Klar scheißen wir uns auch dann ab und zu mal an. Aber das passt schon. Also sie macht das schon sehr gut. Ja, was machst du denn da?
1: Vor allem die großen Maschinen sind für mich komplett Neuland und mega kompliziert.
2: Oh, will wieder sein. Was muss ich jetzt machen?
0: Den Wipphebel! Nee, Wipphebel!
2: Links, rechts?
0: Nee, Wipphebel!
2: Hä?
0: Wipphebel! Ja!
2: Links oder rechts?
0: Nee, nur nach vorne und hinten! Nee, den rechten!
2: Ja, geht doch rechts! Hab ich doch gefragt eben. Mann, Mann, Mann.
1: Diese grünen Silageballen sind noch vom Anfang des Jahres. Wegen der Heumilch dürfen wir sie nicht mehr an unsere Milchkühe verfüttern. Oh.
2: Der fällt doch gleich raus. Da ist doch was.
0: Ja, mach mal.
2: Es geht doch auf da. Ich kann da hoch, ja. Oh, Schatz, wie soll ich das denn hier machen mit Kind? Oh.
0: Bis gegen.
2: Ja, ach nee. Jetzt runter oder einfach fallen lassen?
0: Nee, runter!
1: Ein paar Wochen später. Heute müssen wir den Auslauf für die Rinder einstreuen. Und weil ich noch Übung brauche, fahre ich wieder den Radlader.
2: Was?
0: Die Palettengabel, die da jetzt dran ist.
2: Ja.
0: Die kannst du da so stehen lassen.
2: Hoffentlich geht die an. Oh, da wird Glück drauf da. So, mal überlegen. Also erstmal hier so, tipp. Was hab ich gesagt? Soll ich da lassen, ne?
0: Nee, erstmal Wipphebel. Damit die Verriegelung aufgeht. Der Wipphebel.
2: Du und dein Wipphebel.
0: Es ist wirklich der Wipphebel. Damit die Verriegelung aufgeht.
2: Der linke.
0: Nein.
2: Der rechte.
0: Ja.
2: Ach, jetzt verstehst du es auf einmal, weißt du?
0: Die macht das wegen mir, ja. Aber ich glaube, irgendwo findest du es auch geil, glaube ich. Also, das macht ja sonst keine andere normale Frau irgendwie, ne? Und wenn sie dann im Elternbeirat oder so erzählen kann, ich bin neulich hier Träger gefahren und so. Aber das ist schon Liebe, glaube ich. Also muss es eigentlich, weil sonst wäre sie nicht hier, sonst würde sie das nicht mitmachen. Oh. Also es ist auch nicht so einfach, als Landwirt eine Frau zu finden. Das muss man ja auch dazu sagen. Ne? Das ist alles am Anfang, alles ganz toll, alles ganz lieb, aber wenn es dann wirklich ans Eingemachte geht und was weiß ich, hier fass mal eine Fork an oder so, dann rennen die meistens schon wieder mit ihrem Turmbeutel weg. Ne? Also da habe ich auch schon ein bisschen Glück gehabt, glaube ich.
1: Ja, ein bisschen mehr als Glück.
0: Mach mal den Schildkrötengang rein. Den rechten Knopf, oben links.
2: Ich sehe da nichts.
0: Da ist Schildkröte.
2: Ja, eben war da keine Schildkröte.
0: Ja, dann war er wohl nicht drin.
2: Ja.
0: So, jetzt kannst du da rauffahren.
2: Ich mache es jetzt noch nicht mal seit 4 Jahren. Ich mache es tatsächlich erst, seitdem wir den Hof übernommen haben. Also seit 1,5 Jahren jetzt. Und ich würde mir wirklich wünschen, dass ich so eine leichte Routine reinbekomme. Also ich vielleicht auch auf dem Hof so ein Aufgabenfeld eher bekomme. Aber solche Späße habe ich jetzt zum ersten Mal gemacht, tatsächlich. Das sind ja keine schweren Aufgaben. Die kriegen ja gebacken, ne? Also.
0: Hansi, geh mal weg da.
1: Hansi ist unser Deckbulle und der Papa von den meisten Kälbchen.
2: Was machen wir denn jetzt, wenn er da war?
0: Ja, runter, der wird schon gehen.
2: Ah, nee. Hat aber Kraft, ey.
0: Du musst auch runterlassen jetzt, ne?
2: Ach so. Ist er weg?
0: Lass runter.
2: Ich mag das nicht.
0: Runter.
2: Schon.
0: Gut, das war's.
1: November 21, Corona-Zeit. Heute müssen wir Rinder umstallen. Zu meiner Verteidigung, das mache ich das zweite Mal.
2: Ich bin immer so ein kleiner Schisser bei der ganzen Sache. Weil ich glaube, ich erschrecke mich manchmal mehr als die Tiere selbst. Und das ist immer so, dann zucke ich zusammen, dann zucken sie zusammen. Das ist dann immer so, ich bin immer froh, wenn ich das nicht mitmachen muss. Ja, aber muss ja gemacht werden.
0: Meistens bist du ja auch nicht da.
2: Nee, hau ich extra ab, einkaufen oder so. Nein, Quatsch.
0: Du musst jetzt das Gitter in der Hand nehmen und dann steuern. Ne? Ich sag dir, welche raus soll, hier rein und welche da bleibt.
1: Wir sortieren nach Geschlecht und Alter. Mit den kleinen Kälbern fühle ich mich im Umgang sicherer. Von den ausgewachsenen Rindern habe ich, ehrlich gesagt, ganz schön Muffensausen.
0: Jennifer, Bewegung. Aktion,
2: ja, Schatz, ich muss mir erst mal ein bisschen
0: Ach, stell dich nicht so an. Komm, raus hier. So, du bleibst neben mir stehen, dass sie nicht hier reinlaufen.
2: Siehst ja, was für eine Angst ich verbreite, oder?
0: Jennifer, so wird das nicht.
1: Nach ein wenig hin und her hat dann alles geklappt. Die Tiere sind da, wo sie hin sollen. Gott sei Dank.
0: So, mach das Gitter wieder zu. Ich hab, glaube ich, Scheiße hinterm Ohr. Kannst du mal gucken?
2: Was hast du?
0: Scheiße hinterm Ohr. Kannst du mal gucken?

0: Ja, so ein bisschen.
1: Dann mach mal weg.
0: Ich bin nur 5 Minuten im Stall und danach zu Hause. Ich stink total nach Kuhstall. Wirklich. Also, wenn ich zum Beispiel irgendwie zur Elternvertretung oder sowas gehe oder Elternsprechtag, da kann ich mal nicht eben helfen und vom Stall dorthin, ich muss vorher immer duschen. Das ist schon ein extremer Geruch tatsächlich.
1: Ich bin ja schmerzbefreit, ne?
0: Ja.
1: Eben zum Gesangverein.
0: Ja, das riecht man aber auch,
1: mal
0: ne,
1: eben fix. Ja, sitzt halt in der Kneipe als einziger am Tresen.
0: Ja. Das glaube ich dir.
1: Ist dann eben so.
2: Wir verkaufen unsere Milch zum Teil an eine Großmolkerei. Aktuell gibt es 36 Cent pro Liter Grundpreis. Kein Aufschlag für Heufütterung. Deshalb wollen wir Bio werden. Dann bekommen wir mehr Geld für jeden Liter.
1: Also bei uns so zwischen 15 und 20 Liter am Tag. Auf den Hochleistungsbetrieben auch schon gerne mal 60 Liter. Also wir haben so ein gutes Drittel, sag ich mal, haben wir. Das ist meine Lieblingskuh. Die haben wir vom Schlachter gerettet. Die kam als Kalb aus Bayern hier hoch, sollte eigentlich zum Mester. Aber keiner wollte die haben. Und dann habe ich über Umwegen das erfahren und habe gesagt, Mensch, wir haben Platz. Schick die doch hierher. Ja, und dann haben wir die hier mit aufgenommen, haben die getränkt und gefüttert. Und dann haben sie irgendwann besamt. Und jetzt ist das einer unserer besten Milchkühe.

0: Also das, was wir jetzt melken, ist dann morgen früh schon beim Kunden im Regal. So, bis morgen.
1: Bislang haben wir unser Heu für die Fütterung auf dem Feld getrocknet. Aber gefühlt wird das Wetter immer unberechenbarer. Deshalb haben wir uns was überlegt.
0: Also wir haben vor, hier noch eine Heutrocknungsanlage einzubauen, weil Kollege Petrus, wie man heute zum Beispiel sieht, ist nicht sehr genügsam. Und wir haben halt in den letzten Jahren immer Probleme gehabt, unser Heu trocken einzufahren. Und deshalb wollen wir eben eine Heutrocknungsanlage hier reinbauen, damit wir eben wetterunabhängig sind.
1: Das Ding ist so eine Art Föhn für Heu und kostet mehrere hunderttausend Euro.
2: Das heißt, wir müssen noch mal was machen, Schulden aufnehmen oder Finanzierung aufnehmen, um dann wieder eine höhere Milchleistung zu haben, um überhaupt ansatzweise die Kosten zu decken.
0: Also der Finanzierungsplan ist eben so einfach, ja ganz einfach, dass du eben durch die Heutrocknungsanlage qualitativ hochwertiges Futter hast und dadurch eben eine höhere Milchleistung. Und diese hohe Milchleistung ist praktisch die Bezahlung für die Heutrocknungsanlage, zum Teil.
1: Was mich auch richtig stört, die Atmosphäre hier. Als ich herzog, nur Kühe, keine anderen Tiere. Das musste ich ändern.
0: Also für mich stand eigentlich schon in der fünften Klasse fest, so, ich will eine Familie, ich will eine Frau, ich will ein Haus. Jetzt habe ich gar keine Zeit dafür, aber ich habe alles, was ich wollte. Also ich habe eine super Ehefrau, ich habe tolle Kinder, zwei Hunde.
2: Das Iglo-Treffen.
1: Damit wir das Bio-Zertifikat bekommen, brauchen wir größere Hütten für die Kälber. Sogenannte Kälber-Iglos. Die bauen wir heute auf.
2: Naja, noch sind wir kein Bio. Darf man auch nicht vergessen. Noch sind wir kein Bio.
3: Noch nicht, naja.
2: Noch nicht.
0: 18 Monate Umstellungszeit haben wir jetzt. Also vom 1.6.21 bis jetzt dieses Jahr, November 22, sind wir in der Umstellungsphase. Und kriegen eben den konventionellen Preis immer noch, aber müssen teilweise eben schon ökologisch wirtschaften, ja, wo die Betriebsmittel dann eben teurer sind, aber die Erlöse natürlich konventionell bleiben. Also du hast eben weniger Gewinn. Und dieses Liquiditätsloch, das musst du eben auch erstmal irgendwie stopfen.
2: Ja, können wir ja nicht stopfen, ja, das ist es ja.
1: Für Biomilch bekommt man dieses Jahr zum Teil 13 Cent mehr pro Liter.
2: Ich glaube, mein Mann wäre LKW-Fahrer geworden, wenn das nicht so gekommen wäre, wie es ist. Er fährt ja jetzt auch noch nebenbei LKW, sonst könnten wir das gar nicht so alles wuppen. Er fährt gerne LKW tatsächlich.

0: ist ganz grausam.
1: Ich sag mal so, das Gute ist noch, dass ich nicht zu 100% irgendwie involviert bin. Ich glaube, sonst, ja, weiß nicht, ich glaube, dann hätten wir einen ganz anderen Ton miteinander. Ich meine, wir haben ja schon mal einen sehr rauen Ton miteinander.
0: Ich finde, das Zusammenarbeiten als Ehepaar ist für mich eigentlich ganz schön, weil du eben mit dem Menschen was zusammen machst, den du am liebsten hast, ne?
1: Naja, aber du verwechselst auch Arbeitszeit mit Freizeit. Also
2: ja,
1: man sagt dann, ja, wir gehen jetzt mal einen Trecker fahren oder Gülle wegfahren, ist ja auch Familienzeit. Machen wir zu viel, ist Familienzeit.
0: Ja, wenn du die Kinder mitnimmst.
1: Ja, das sehe ich zum Beispiel ganz anders. Ich finde, Familienzeit ist mal weg vom Betrieb, mal weg von der Arbeit. Aber mal ein bisschen Kopf weg. Und es ist ja auch so, wir wohnen ja auch auf dem Betrieb. Ich kann auch manchmal, habe ich so Tage, ich kann das nicht mehr sehen. Sag ich, ich muss jetzt mal raus, ich muss mal weg, keine Ahnung.
3: Wenn wir mehr Geld für unsere Milch bekommen, könnten wir vielleicht einen Mitarbeiter einstellen und hätten endlich mehr Freizeit. Vielleicht.
0: So, 4 Zimmer, 100 Quadratmeter, 700 Euro kalt.
3: Februar 22. Ein Sturm hat die alten Kälber-Iglos weggeweht. Die sammle ich jetzt wieder ein.
4: Hab gedacht, statt wegschmeißen oder so, noch Kohle draus machen.
1: Früher hatte ich nicht mal Gummistiefel. heute sind es tatsächlich meine Lieblingsschuhe. Sie sind nicht besonders warm, aber ich habe jetzt zwei Paar Gummistiefel, einmal schickere und einmal für den Hof. Und also ich bin so begeistert von Gummistiefeln. Aber die Kinder im Kindergarten sagen auch schon, Pepe ist Mama mit den Gummistiefeln.
3: Bis vor 6 Jahren sah das noch so aus. Stadtkind durch und durch. Habe gern gefeiert und nebenbei in Bars direkt auf St. Pauli gearbeitet. Es war einfach geil.
1: Einmal ordentlich abspritzen den Bums und dann lüppt das schon.
4: Manchmal vermisse ich die Stadt und denke viel über mein altes Leben nach. Da bekomme ich schon Pipi in die Augen.
1: Huch. So. Was ich nicht vermisse, ist diese Schnelllebigkeit in der Stadt. Dieses schnell, schnell. Und hier vermisse ich Nachbarn. Ich mag Nachbarn zu haben, aber ja, man kann nicht alles haben im Leben.
3: Die Kälber-Iglus konnte ich übrigens tatsächlich noch verkaufen. Die Taler gehören mir. Juni. Vor 5 Tagen hat Sven Ole gemäht. Das Heu sollte auf den Feldern trocknen. Aber wie soll es auch anders sein? Es hat geregnet.
0: Heute wollen wir das retten, was zu retten geht. Also wie gesagt, gestern ging es vom Pressen her. Wir hatten einigermaßen gute Trockenmassegehalte, also alles über 85%. Und hoffen jetzt mal, dass es heute auch noch so ist. Moin. Und dass wir eben den Rest vom Schützenfest auch noch hier trocken und sauber einfahren können.
3: Nässe würde die komplette Ernte gefährden. Denn wir dürfen nur trockenes Heu einlagern. Zum Glück helfen die Freunde von Sven Ole.
5: Alex Trecker fährt jetzt nicht mit dem los. Tobi fährt jetzt mit Alex Trecker wieder los.
0: Der raus muss er, aber dann bleibt er erst mal hier.
3: Solche Freunde wie diese fehlen mir hier auf dem Dorf. Meine aus Hamburg sehe ich leider kaum. Die Jungs kennen sich halt von klein auf an. Klar, dass sie helfen.
0: Ich bleib hier in der Halle, in meiner warm klimatisierten Halle und werde nachher die Rundballen abladen, die mir die Jungs bringen. Ole und Leon, die werden auf dem Acker die Anhänger beladen. Und die ganzen anderen Leute, die hier rumstehen, die werden die Rundballen mit Trecker und Anhänger vom Feld dann hierher bringen praktisch.
3: Das Heu von 24 Feldern müssen wir heute reinholen. Auf der Ballenpresse sitzt einer von einem Lohnunternehmen. So nennt man Firmen, die die Arbeit übernehmen. Martin Völker heißt er. Er fährt von Landwirt zu Landwirt und presst das Heu zu Ballen. Tada, da haben wir einen.
6: Jetzt nehme ich die nächste Netzrolle rein, weil die leer ist. Das Wetter steht uns ja am Nacken, mehr oder weniger. Der Regen. Immer mit Stress verbunden. Aber es macht auch Spaß.
3: Nach den ersten Ballen die entscheidende Feuchtigkeitskontrolle.
6: Ja, das ist ja top. 13%, 14%. Das können wir so akzeptieren.
3: Was ich gelernt habe, wären die Ballen feuchter,

0: könnten sie während der Lagerung schimmeln und sich im schlimmsten Fall sogar entzünden. Krass, oder? Deswegen muss Gras mehrere Tage auf dem Feld liegen bleiben, bei Sonne, Wärme und idealerweise etwas Wind. Apropos, was ist eigentlich mit Urlaub? Muss ich noch buchen?
1: Das passt schon. Fühlt sich auch nicht feucht an. Also, heute Morgen im Tau war es wesentlich feuchter. Und die Kühe oder unsere Kühe fressen so 14 bis 20 Kilo Heu am Tag. Also so kommt immer darauf an, 4 bis 6 Ballen von denen am Tag verfüttere ich, ja. Und deshalb brauchen wir auch ein bisschen.
0: Unser Ziel heute sind 600 Ballen Heu. Doch um über den Winter zu kommen, müssen wir noch mindestens ein weiteres Mal ernten. Geplant haben wir das für den Herbst, denn dann ist hoffentlich unsere Trocknungsanlage endlich da. Da gibt es nämlich zurzeit Lieferschwierigkeiten. Es ist ja immer irgendwas.
2: Wir gucken auf alle Wetterberichte generell. Damit einer ist Quatsch, 6 oder 8 abwiegen, gucken, was sagt die Großzahl. Großzahl sagt, es bleibt trocken, dann halt mähen. Ist auch ein bisschen Glücksspiel, weil die ändern sich ja auch noch mal locker 2 Stunden davor und sagen Unwetterwarnung. Zum Beispiel jetzt, die ganze Woche war ja trocken, er hat Freitag auch gepresst. Freitag waren 2 Probeballen, die waren traumhaft. Stunde später hat es geregnet. Da hat er mich auch direkt angerufen und gesagt, wir Männerherzen brechen. Da war, Laune war komplett im Keller.
1: Das kommt von diesem Eimer Regen, ne? Also es wird dann brüchig und hart und dann, das kriegen wir dann nicht mit geerntet, das kriegen wir nicht gepresst.
3: Sonst? Wenn alles, was hier rumfährt, mache ich heile. Das ist so mein Job eigentlich. Sven Ole kenne ich seit der Grundschule, bin mit ihm immer in einer Klasse gewesen und deswegen kann ich ihn bei so einer Aktion hier heute nicht im Stich lassen.
0: Von seinen Freunden wird Sven Ole Oleg genannt.
4: Dieses Jahr läuft mal wieder alles schief. Jeder Bauer kriegt es irgendwie hin, bis auf Oleg. Oleg hat immer das Glück, dass es einmal, wenn der Heuernte regnet, der ist komplett verflucht. Normalerweise wäre die Heutrocknungsanlage schon da, aber das ist ja alles leider nichts geworden.
5: Niemand hätte freiwillig diesen Hof übernommen. Niemand hätte gesagt, komm, ich mach das, ich bind mir die Schulden ans Bein und päppel das Ganze auf. Für ihn ist das dann einfach, das ist das, was er kennt. Das ist sein Elternhaus, ist praktisch alles, was er hat. Und er steckt halt ein unfassbares Herzblut da rein. Er hat unfassbar Bock da drauf. Man sieht ja immer, von A nach B geht, der Typ sieht aus wie Mitte 40, der ist an Ende 20. Also man merkt, dass Kühe und Milch auf jeden Fall sein Leben sind. Das ist das, wofür der Junge eigentlich auch weggekommen ist. Ja.
0: Am Abend haben wir es tatsächlich geschafft. 611 Ballen Heu liegen bei uns in der Halle. So krass. Ich bin mega happy. Das erste Jahr Heumilch und Heuernte war richtig gut. Und irgendwie aufregend. Wir konnten einen kleinen Teil unserer Schulden reduzieren. Aber noch nicht alles. Durchatmen ist also nicht drin. Deswegen ist die Herbsternte ja so wichtig für uns.
1: Wenn der Heutrocknungsanlage wäre es natürlich wesentlich entspannter gewesen. Also da kann man eben wesentlich früher das Gras reinholen, weil man es dann eben hier in der Boxen trocknen und trocknen kann. Und man ist eben wetterunabhängig. Ne? Da braucht man 2 Tage Sonne und dann ist gut. Und nicht fast eine Woche. Also wäre schon zum Vorteil gewesen, hätten wir das gehabt. Aber ist jetzt noch nicht.
0: Und in der nächsten Folge, scheiße, wir müssen die Reißleine ziehen.
6: Das ist jetzt gerade die schwerste Zeit, finde ich schon persönlich, für uns.
1: Das war mein Leben, ne? Das weiße Gold.
0: Ich mag es euch gar nicht sagen, aber wir stellen keine Milch mehr her.

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0: Die Hofgeschichten. Heute im Vorharz misten sie den Rinderstall aus.
1: Und es riecht, wie viele sagen würden, nach Dorf, ne? Riecht nach Dorf. Schönes Aroma hier drinne.
0: Auf dem Gestüt hat sich der Chef eine Bastelarbeit vorgenommen.
2: Ja, nun gehe ich mal ein bisschen in mich hier, wie ich das am schlauesten mache.
0: Carsten Duziak will endlich den Sattelplatz fertigstellen.
3: Nicht wild werden und ja, kopflos da rumbuddeln und knallen. Immer schön in Ruhe.
0: Und die Geflügelzüchterin muss eine Pute einfangen, die abgehauen ist.
4: Oh. Ich muss da hin und muss hier den Wild runtertreiben.
0: Auf Tutshof in Herrhausen im Vorharz haben Jessica Lange und Steffen Tut im Stall zu tun.
5: So.
6: So, erstmal eine Runde füttern?
5: Ja, erstmal irgendwas hingeben, dass wir sie alle hier drin fixieren können. Okay. Nur Enno, du musst dazwischen raus.
6: Achso. Ja, steht ein bisschen was an. Wir werden heute unsere Kühe hier misten. Ne? Den Stall misten. Jetzt müssen wir erstmal einmal füttern, damit die Kühe nach vorne kommen. Dann sperren wir sie hier auf den Futtertisch, den kleinen Enno hier hin.
0: Weil es bei den Kühen zu eng ist, muss Enno kurz allein stehen.
5: Okay, jetzt sind alle drin. Ich mach die Gitter rein und fange an zu misten, okay?
6: Sind alle drin, ja. Ja.
0: Steffen mistet mit Radlader und spezieller Greifzange. Das Krokodilgebiss war bei der Übernahme des Hofes vor 5 Jahren seine erste neu angeschaffte Landmaschine.
5: Früher war das aufwendiger, wo man das noch von Hand machen musste, würde ich sagen. Heute ist es einfach nur auf dem Radlader sitzen, ein paar Knöpfe bewegen, Lenkrad drehen und dann geht das wie von Geisterhand.
0: Ohne Radlader und Krokodilgebiss wäre die Arbeit für Steffen und Jessica auch kaum zu schaffen. Auf dem Tuthof sind es jedes Mal bis zu 50 Tonnen, die beim Misten bewegt und verladen werden.
6: Na, du schaffst hier richtig auf jeden Fall.
5: Bitte?
6: Du schaffst hier richtig auf jeden Fall.
5: Das geht gut.
6: Deine Gräpe hätte ich gerne. Für mich ist das anders als für Steffen. Er mit seinem großen Krokodilgebiss, der schafft natürlich ordentlich. Und ich genüge mich mit der Gräpe und helfe ihm, die Ecken frei zu kratzen. Aber ist okay. Arbeitstechnisch eigentlich ganz schön, wie wir es hier machen. Ne? Steffen baut hier mal erst ein bisschen was frei, dann kann er hier auch drehen drinne. Und dann, naja, gehe ich immer so von Stelle zu Stelle. Wir wechseln uns immer ab, dass ich ihm immer so ein bisschen zuarbeiten kann. Und dann sind wir eigentlich relativ zügig hier drin auch. Mit der Maschine, mit dem Krokodilgebiss. Steffen kann gut fahren, das ist so. Der macht das ja gefühlt auch schon sein Leben lang. Und dann geht das ganz gut.
0: 5 Anhänger Mist fallen heute wieder an. Steffen bringt jede Fuhre auf eine nahegelegene Fläche.
5: Ja, wir haben so ein paar Meter über die Bundesstraße zu fahren. Deswegen muss es natürlich ein bisschen ordentlich sein, dass nichts auf der Straße verloren wird. Und dann kommt das auf die Feldmiete. Da haben wir eine Miste liegen. Und das bleibt da jetzt die nächsten 4 Monate noch liegen, bevor es dann ausgestreut wird. Und das ist halt letztendlich das kostbarste Nebenprodukt bei der Tierhaltung, nämlich der Mist, also es ist ein Kreislauf. Der Stroh wird eingestreut, wird aufgewertet und jetzt ist es ein richtig hervorragender Dünger. Also besser kann es eigentlich nicht sein.
0: Die wertvolle Biomasse hat es in sich. Und das ist auch zu riechen. Besonders im Stall herrscht typische Landluft.
6: Man sagt ja immer, wenn Bakterien so richtig gut am Arbeiten sind, Mikroorganismen und Co., dann riecht es natürlich auch so, ist klar. Und hier ist einiges los. Also ich meine, es ist super Mist, schön durchgerottet. Also fängt schon an durchzurotten, das sieht man ja ganz gut. Und natürlich eine Hitze, ne? Also das schichtet sich ja und dann nimmt das auch eine gute Temperatur schon an. Und es riecht, wie viele sagen würden, nach Dorf, ne? Riecht nach Dorf, schönes Aroma hier drin. Aber es gehört dazu, das gehört dazu. Nicht nur die schönen grünen Wiesen, und auch der Mist, der halt so riecht, wie er riecht.
0: Auf dem Tuthof misten sie alle 6 Wochen. Dieser Turnus hat sich bewährt. Steffen und Jessica sind ein eingespieltes Team. In weniger als 2 Stunden ist der Stall vom stinkenden Mist befreit.
6: Letzte Gräpe,

0: schlagen wir nur noch mal kurz ein paar Sachen am Weg auf. Und dann kommt Stroh rein. Dann wird frisch eingestreut. Und dann können auch bald schon wieder die Kühe zurück. Die freuen sich auch schon.
1: Kleiner Nebeneffekt: Mit dem Einstreuen wird es im Stall gleich auch ganz anders duften. Lübeck in Schleswig-Holstein. Auf Gestüt Krisebi hat sich Wulfheiner Kummitz ein Do-it-yourself-Projekt vorgenommen, das künftig das Füttern im Stall erleichtern soll.
2: Ich werde heute einen IBC-Container umbauen. IBC-Container sind diese 1000 Liter Fässer mit so einem Metallgestell drumherum. Und werde das Ding umbauen als Futterbox. Wir haben nämlich noch mehrere Tonnen Hafer auf einem großen Anhänger liegen, auf dem anderen Hof von uns. Und irgendwie muss ich das immer von links nach rechts fahren. Das ist schneller mit so einem Container, als wenn ich jetzt den Anhänger hin und her fahre.
1: Zuerst muss das Gitter oben weg.
2: Da bin ich wahrscheinlich noch bis heute Nachmittag zugange. Ich versuch's mal hiermit.
1: Mit der Flex läuft es deutlich besser.
2: Wir haben ja auch so ein Parasitenproblem bzw. ein Schadnagerproblem mit Mäusen. Und dem möchte ich so ein bisschen entgegenwirken. Meine Idee ist, ich säge den Kunststofftank auf, habe dann den Deckel dazu. Dann werde ich mir irgendwo einen Rand bauen, dass die Mäuse von außen, die sind sehr erfinderisch, nicht trotzdem da reinkrabbeln können. So, der erste Teil ist geschafft. Das heißt, hier dieses Ding, was mich in irgendeiner Form jetzt behindert hätte, ist ab. Und was für den Altmetallhändler.
1: Jetzt kommt Schritt 2. Der Deckel soll ab.
2: Nachteil ist hier ein ganz schön hoher Scheibenverschleiß.
1: Und das kostet wieder.
2: Also 30, 40 Cent eine Scheibe. Aber bin ich sicherlich auch nicht ganz unschuldig dran, weil ich gemeint habe, ich kaufe die Dinger mal irgendwo online, dann sind sie besonders günstig. Bessere Qualität wird länger halten. Ein paar Versuche habe ich noch.
1: Die Haferbox soll nicht nur den Arbeitsalltag erleichtern, es geht auch um Pferdegesundheit.
2: Wir haben ja generell auf landwirtschaftlichen Betrieben immer das Problem, dass wir Ratten und Mäuse haben. Und wenn mir die Mäuse in das Futter gehen oder die Ratten in das Futter gehen, dann hinterlassen sie Dinge über Kot und Urin, die so weit führen könnten, dass die Pferde auch an Erblindung leiden. Der erste Akku hat aufgegeben. Ich habe ja noch so ein paar in Reserve. Ist der auch schon fertig? Hätte ich die mal geladen vorher. Alle guten Dinge sind drei. So, Simsalabim, Sesam, öffne dich. Das behalte ich jetzt als Deckel.
1: Jetzt muss er einmal die Späne wegspülen.
2: Auf jeden Fall ist das schon mal eine schöne Kiste.
1: Und dann geht es auch schon weiter. Aber wie?
2: Ja, nun gehe ich mal ein bisschen in mich hier, wie ich das am schlauesten mache.
1: Er braucht dringend eine mäusesichere Deckelkonstruktion, die am Ende auch passt. Auf dem Sophienhof geht es heute um den Sattelplatz.
3: Erstmal zwischenlagern und dann schauen, wie viel wir brauchen.
1: Nico Walter hat schon das Fundament für den Sattelplatz gelegt und danach die Fläche gepflastert. Jetzt muss er sie wieder öffnen, weil das Anbindegerüst nicht rechtzeitig fertig war.
3: Das Fundament sollte eigentlich so zwischen 30, 40 cm Breite haben und damit es frostsicher ist, 80 cm tief.
2: Ja.
3: Und auf die 5 Löcher wären das ungefähr 1,2 Tonnen Estrichbeton.
4: Na ja, los, komm, lass uns das erstmal umdrehen.
3: Ja.
4: Karin guckt und dann.
1: Carsten Duziak will noch eine Stellprobe und das 150 Kilo Gerüst so ausrichten, dass die Pferde an jeder Seite genug Platz zum

0: Gras so. Geht das schon so. Genau, gucken wir, dass wir noch ein Stückchen
1: jetzt
0: weiter
1: rüber. Ausmitteln.
0: Genau, das können wir dann zu zweit machen, das kriegen wir schon hin.
1: Ja.
2: Carsten schaut nebenan auf dem Pferdehof, wie die Gestelle dort stehen. Sein Gerüst hat die gleichen Maße.
1: Guck mal. 10 und 60, dann sind die auch ungefähr 60 auseinander. Das passt schon so.
3: Ja, ja. Wenn wir sie sonst irgendwo angebunden haben, an eine Kartoffelkiste oder am Trecker oder irgendwo an so einem Pfosten, das ist ja alles auch nicht sicher. Und die müssen ja auch merken, dass sie nicht rumzappeln können, die Pferde. Wenn die erst merken, dass sie da Luft haben und ziehen und losrennen können, dann kannst du es vergessen mit Pflege und Putzen und allem sowas. Aber das werden wir noch zeigen. Ja, wart mal ab.
2: Carsten hat den Sattelplatz für Kaltblutstute Frieda und die beiden Fohlen gebaut. Die Pferde gehören seiner Tochter Luisa.
3: Da liegt so unsere Katze. Bestens eingelebt. So, Frieda, das reicht erstmal. Heute Abend gibt's noch was. So, jetzt bauen wir dein Gitter oder euer Gitter.
2: 60 bis 70 Zentimeter tief muss das Gerüst in den Boden. Nico Wald hat schon angefangen, die ersten Steine für die 5 Löcher auszuheben. Carsten als gelernter Maurer will mithelfen.
3: Lang meinst du, ja?
0: Ja. Und dann erst mal ein bisschen lose juckeln. Bleib immer auf Spannung halten, sonst rutscht der Stein gleich wieder rein.
4: Nicht mit Kraft, ne?
3: Nee, das fehlt eher Technik, ne? Ihr könnt jetzt einen Hammer genommen, hätte den Stein kaputt gekloppt, das kannst du glauben.
0: Ja, weil du keine Geduld hast, Carsten.
3: Ja.
0: Soll ich dir das noch mal zeigen? Erst mal ein bisschen lose machen, ist ja, weil das schon eingekehrt ist, geht es ein bisschen schwieriger.
1: Oh, und auf einer Seite immer auf Spannung halten.
3: Ja, ja.
0: Ja, da ist ein bisschen mehr Sand drin.
3: Siehst du, da ist mehr Sand drin.
2: Trotzdem, der alte Fachmann will zeigen, dass er es auch kann.
0: Guck.
3: Nächste Selbstständigkeit kann starten, Galabau.
2: Das Schwierigste aber haben sie noch vor sich. 5 Löcher müssen sie in den winterharten Boden buddeln. Im Harzer Vorland sind Steffen und Jessica dabei, den Stall auszumisten. Das Gröbste ist bereits erledigt. Jetzt streuen sie neu ein.
5: Das ist das Stroh aus der letzten Getreideernte. Weizenstroh, das wir dann im Sommer gepresst haben. Das haben wir auch schön trocken reinbekommen, deswegen staubt das nicht so dolle, klebt nicht zusammen, also eigentlich ideal.
6: Jetzt riecht es hier auch wieder ganz anders drin. Sehr gut.
5: Ja, ne?
6: Ja. Das ist immer der schönste Moment danach eigentlich. Ich mag das, wenn sich das so schön selbst verteilt irgendwie, weiß ich nicht. Das ist ganz schön. Wenn man Glück hat, kann man immer so einen Flatschen nehmen. Und dann hat man auch nicht so viel zu gehen. Ja, Steffen, was meinst du?
5: Ja, den Rest nehmen wir von vorne, von dem ganzen Ball, und dann ist gut.
6: Genau, der Rest liegt dann noch da. Ja, ich glaube, hier packe ich noch ein bisschen was hin. Warte.
5: So passt das eigentlich ganz gut, aber der kleine Enno sieht jetzt zum ersten Mal einen frisch eingestreuten Stall. Wir können ihn eigentlich auch schon mal rauslassen, dann kann er hier mal ein bisschen rumtoben.
6: Passt doch noch durch eigentlich.
5: Lass mal die Mädels raus. Das kann natürlich sein, dass er irgendwo durchkommt.
6: Also ist okay, ja? Genug?
5: Ja.
6: Okay.
5: Hallo. Ganz ruhig, Enno. Nein, da gehen wir nicht rein.
2: Enno, das bisher einzige Kalb im Stall und gerade mal eine Woche alt, war die ganze Zeit von seiner Mutter getrennt.
5: Ja, ich weiß, die Mama steht da, aber wir gehen nach da drüben.
6: Na komm. Was ist das?
2: Enno muss jetzt erst einmal mit der neuen Strohmatte klarkommen. So ein frisch eingestreuter Stall ist für die erfahrenen Mutterkühe hingegen nichts Neues. Gelassen betreten sie den wiedergewonnenen Auslauf im Stall. Hauptsache, Enno findet in dem Getümmel jetzt seine Mutter.
6: Wo ist der Kleine?
5: Der wird mit Sicherheit seine Mama gesucht haben, weil er durstig ist. Und erstmal was trinken.
6: Ja.
5: Ich würde sagen, da hinten steht er dran, ne?
6: Ja, ganz genau.
5: Gute Mutter.
6: Ja.
5: Okay, dann lass uns jetzt den Rest noch anfegen und dann würde ich sagen, haben wir's.
2: 3 Stunden dauerte das Misten und Einstreuen. Steffen und Jessica haben sich ihre 6 Wochen Pause dieses Mal schnell verdient.

0: Im niedersächsischen Köhlau bringt Christine Bremer ihre Brutschränke auf Vordermann, denn bald startet die neue Saison. Überall sitzt noch alter Kükenflaum.
1: Brutschränke sauber machen ist eine Schweinerei. Also, das ist ja jetzt schon nur noch die Feinarbeit. Aber vorher ist das ja richtiger Dreck. Also, Geburten in der Landwirtschaft sind immer Dreck. Das ist auch so, ne?
0: Wenn die Maschinen die Küken trocken pusten, dringt der Flaum durch jede Ritze. Mit Bürste und Staubsauger haben ihre Mitarbeiter es bei der Reinigung etwas schwerer als Christine mit ihrem Kompressor. Die Ausblaspistole ist neu.
1: Schön. Ich wünsche mir schon sehr lange so ein kleines Ding, womit man in so Ecken reinkommt. Und naja, läuft gut. Ist echt gut.
0: Besonders um den Flaum aus der Technik wegzupusten.
1: Na gut. Ein bisschen muss man noch von Hand nachwischen. Bleibt so.
0: Alle neuen Brutschränke zu reinigen und die Elektronik zu warten, dauert ein paar Tage. Jetzt hat Christine allerdings erst einmal einen Termin auf ihrer Putenwiese. Vorher noch schnell die Tiere versorgen.
1: Müssen wir hier mal ein bisschen Wasser tauschen?
0: Und offensichtlich braucht eine der Puten Hilfe.
1: Der eine ist ausgebrochen. Denke mal, die ist auf dem Baum, auf dem umgefallenen hat sie gesessen und dann ist sie rübergeflogen. Ich muss da hin und

0: sodass Christine sich auf den Weg machen kann.
1: Ja, wir können ihr jetzt natürlich hier entgegengehen und dann müssen wir sie umschlagen.
0: Gleich kommt ein Kollege mit seinem neuen Trecker, der hilft, einen Stall zu verziehen. Bestenfalls schafft Christine die Pute vorher zurück auf die Wiese.
1: Also ich versuche sie einfach da vorne hinzutreiben und dann das Tor aufzumachen, dass sie da durchschlüpft. Also groß andere Chancen habe ich, glaube ich, nicht. Denke nicht, dass ich sie so greifen kann.
0: Denn die Pute nimmt schon Reißaus. Zurück in Schleswig-Holstein. Wulfheiner Kummitz hat an seiner Haferbox getüftelt.
2: Wäre jetzt doof, wenn es nicht passen würde.

0: Ja. Wäre auch zu einfach gewesen, wenn das gleich auf Anhieb alles passt. Ich muss vielleicht ein bisschen nachschnitzen hier.
1: Mit der Schrubbscheibe will er die entscheidenden Zentimeter gewinnen.
0: So, auf ein neues. Passt, wackelt und hat Luft. Sehr schön. Das gefällt mir gut.
1: Jetzt muss die neue Box noch befüllt werden. Ehefrau Nina bringt sie zum Haferlager. Doch Wolf Heiner hat sportlich geparkt.
0: Wo willst du denn hin? Das muss da rein.
2: Ja, das geht doch so nicht.
0: Das ist aber zu weit weg. Du musst dichter daran.
2: Warum fährst du den Anhänger da auch so doof hin? Kein Mensch versteht das.
0: Also, fahr zurück. Ich fahre ihn extra für dich jetzt nochmal gerade zurück.
2: Ich kann das so nicht. So.
0: Halleluja.
1: Nach der liebevollen Absprache können sie endlich befüllen.
2: Guck mal, wie schön das passt, ne?
0: Ein Traum.
2: Ja, habe ich gleich gewusst.
1: Vom Befüllen hat Wolf Heiner sehr präzise Vorstellungen. Doch es hakt immer noch ein bisschen.
0: Ja, nun mach doch einfach. Ich will hier nicht ewig touren.
2: Ja, wie soll ich denn da rankommen? Ich bin doch viel zu klein.
0: Mit den Händen. Einfach mit den Händen.
2: Wir sind ja morgen Abend noch hier.
0: So, guck mal, wie schön das geht.
2: Ja, traumhaft.
0: Guck mal, es läuft doch von ganz alleine.

0: Na, jetzt gar nicht alleine. Boah, hab ich Hafer gleich überall.
1: So, verteile die Kiste mal so ein bisschen da unten.
0: Warte mal. Nicht so übereifrig. Viel geht, glaube ich, nicht mehr.
1: Da geht noch einiges, bis zum Rand voll.
0: Okay.
1: So, das Schöne hier, Hafer aus der Region, kommt direkt aus der Nachbarschaft und hat eine tolle Qualität. Und gegenüber dem Landhandel sparen wir dadurch auch noch ein bisschen was. So, jetzt schön hier reinklemmen. Ich habe das sehr auf Pass gemacht. So, und jetzt kommt der Clou. Und jetzt ist es auch zu. Jetzt kommt da kein Mäuschen mehr ran.
2: Damit haben sie jetzt genügend Hafer für die nächsten 3 Wochen abgefüllt. Die Box kommt in den Stall und sie sparen sich viele Wege. Auf dem Sophienhof in Neustrelitz graben sie die Löcher für das Anbindegestell. Bei Temperaturen knapp über 0 kommen sie nur schwer durch die Schotterschicht. Auch weil sie die Löcher nicht zu breit ausheben wollen.
3: Ja, da müssten wir noch mehr Pflaster aufnehmen und das wollen wir ja nicht. Deswegen halt so von der Breite her reicht das ja locker. Müssen wir halt eh gucken, dass wir nachher, wenn wir tiefer kommen, nicht zu breit werden, weil sonst bräuchten wir nachher doppelt so viel Beton, um das wieder aufzufüllen. Nö, aber so Stück für Stück vorankämpfen. Ja, und so ein bisschen bei den Temperaturen, ein bisschen Handarbeit, das hält ja auch warm. Ne? So, jetzt sind wir sogar schon durch die Tragschicht. Da kommt schon der Mutterboden.
4: Na, immer schön von links und rechts und immer schön locker machen und nicht wild werden und ja, kopflos da rumbuddeln und knallen. Immer schön in Ruhe, Zentimeter für Zentimeter.
3: Gelernt ist gelernt, ne? Da kann man nichts gegen sagen.
4: Man arbeitet mit dem Auge und nicht mit den Muskeln. Perfekt!
3: Na, siehste.
4: 80!
3: Ist eingestellt.
2: Alle Löcher sind ausgehoben und hoffentlich auch passend ausgerichtet.
3: Genau, und dann heben wir das gleichmäßig vorsichtig rein.
4: Gut.
3: Schön langsam.
4: Einer muss ein bisschen sagen, wie und wohin.
3: Ja, so passt das an sich. Langsam reinsetzen. Top, hat sieht das schon mal gut aus.
4: Ah, so rum, ne? Ja, genau.
3: Ja, ich messe das gleich noch mal ein bisschen alt nach.
4: Na, Waage ist schon fast.
3: Ja, ja.
4: Leg mal Scheit drauf. Ich würde sagen,
3: von der Abstände her, guck mal, orientier dich einfach an dieser Pflasterlinie. Guck mal, kann ich noch ein Stück so?
4: An der hier oder was?
3: Genau, an der Linie hast du dann, oder an der hier halt. Ne, dass wir hier halt ungefähr in der einen Flucht sind und an sich passt das schon fast. Dann messe ich das nochmal genau aus, aber
4: warte mal,
3: grob passt das schon.
5: Genau, das sieht schon ganz gut aus.
3: Ja, warte mal, ich setze mal ab. Rein von der Optik her.
5: Nö,
3: perfekt. Passt. Siehst du, haben wir auch gutes Augenmaß gehabt beim Auskoffern. Na. Top, dann gucke ich jetzt nochmal genau, dass es von den Abständen her passt und dann können wir schon den Beton anrühren und dann.
2: Nico Walters Helfer Matteo Brettschneider ist schon dabei. Er hat vorgearbeitet.
4: Klatschen einfach rein oder was?
3: Ja, ja. Dann verdichten wir das ein bisschen.
4: Ja, ja. Alles gut.
3: Absetzen und.
2: Carsten kümmert sich um die Feinarbeit. Er verdichtet die Masse und drückt Luft aus dem Estrichbeton, damit der besser abbindet.
3: Der Estrich braucht tatsächlich 28 Tage, bis der komplett kerntrocken und ausgehärtet ist. Wahrscheinlich durch die Temperatur ein bisschen länger, aber kannst du eigentlich schon in 2 Tagen machen. Man muss sich ja auch vorstellen, dadurch, dass das Pflaster nachher wieder oben dran liegt, in 2 Tagen ist das so fest, da kriegst du das eigentlich nicht mehr bewegt. Ne, ist ja halt, wie gesagt, immer die deutsche Norm, dass du es dann 28 Tage trocknen lassen sollst, aber so geht das schon auch.
4: Sollte passen. Das sollte so passen. Sieht doch schon wie Bolle.
2: Schon in der nächsten Woche wollen sie die Steine wieder einsetzen. Im niedersächsischen Köhlau ist das Zurücktreiben der Pute mühselig. Sie will immer durch den Zaun. Christine muss sie doch greifen.
6: Hier, da kommt der Trecker zum Stollverziehen.
2: Christines Trecker ist heute Morgen nicht angesprungen. Deshalb hilft ein befreundeter Landwirt und schickt seinen Mitarbeiter mit einer Maschine.
6: Jetzt müssen wir nur gucken, Timo.

0: wie du da reinkommst, ohne dass die da rauskommen. Aber ich glaube, das geht schon. Nee, Ivo, bleib du mal da.
1: Hütehund Ivo passt am Tor auf, dass nicht noch eine der übermütigen Jungputen ausreißt. Christine möchte, dass Timo mit dem Trecker einen Stall vom anderen Ende der Weide ins Gehege der Elterntierherde zieht. Dort sollen sie anfangen, Bruteier zu legen. Die Kunden fragen schon.
0: Die haben jetzt seit Oktober Pause. Und das ist eigentlich auch genügend Pause. Und die Leute wollen jetzt auch gerne anfangen zu brüten, dass sie dann einfach im Sommer auch schöne Tiere haben. Ja. Guck mal, und hier sind diese Furchen, die ich mit dem gerissen habe, als es eben nicht so schön gefroren war. Und darum ist es jetzt auch schön, dass es gefroren ist.
2: Muss ich von der Seite hier ran?
0: Ja, genau. Ich hole das Zugseil auf die Seite und dann fahren wir in die Richtung.
1: Dieser Trecker ist nagelneu und hat erst 30 Betriebsstunden. Christine weiß nicht, wann ihr eigener wieder startklar ist. Umso besser, dass Timo spontan einspringt.
0: Immer festdrehen und dann viertel zurück, ne? Habe ich gelernt. Was hast du gelernt?
2: Fest.
0: Ne, und dann viertel zurück, ja? Sonst kriegst du es nachher nicht mehr auf.
2: Mit der Zange.
1: Jetzt geht es aber erst mal los. Wenn der Frost nicht für ein Problem sorgt.
0: Wir hatten das auch schon mal, dass ein Stall mal festgefroren war. Aber ich meine, es war ja jetzt auch nicht so ein intensiver Frost. Und der Stall damals, der war auch ein bisschen größer und schwerer. Und stand wirklich im Matsch.
1: Doch dann erspäht Ivo was.
0: Das ist der Ivo! Ratte. Warte mal kurz. Ja. Ivo, hier, los. Hier ist sie, hier ist sie, hier ist sie.
1: Es ist nicht Ivos erste Jagd. Beim Stallverziehen kommen immer wieder mal Mäuse und Ratten zum Vorschein.
2: Können wir weiter?
0: Ja.
1: Nagetiere sind in der Geflügelhaltung ein großes Problem. Sie werden durch das Futter angelockt und machen es sich gerne in der Einstreu gemütlich.
0: Ratten könnten hier meinetwegen gerne leben, das wäre für mich völlig unproblematisch. Aber A, vermehren sie sich in wirklich großen Raten. Also das heißt, und dann irgendwann werden die nennenswert dein Futter fressen, tatsächlich. Und zum anderen ist natürlich eben der Hauptgrund, dass sie Krankheiten übertragen. Salmonellen, Campylobacter und also solche Dinge, die man im Geflügel einfach nicht haben möchte, weil sie auch für den Menschen natürlich gefährlich sind. Naja, so brauchen wir immer einen Hund beim Stallverziehen.
1: Und Christine muss aufpassen, dass weder der Hund noch die neugierigen Puten zu nah an die Kufen kommen und sich verletzen. Ankunft im Elterntiergehege.
0: Das ist richtig super.
2: Fahr ich schon mal raus, ne?
0: Ja.
1: Das Versetzen hat nur wenige Minuten gedauert. Mit Anfahrt hat der neue Trecker höchstens eine halbe Stunde mehr auf der Uhr.
0: Fein.
1: Jetzt geht es erst einmal zurück zum Hof.
0: Ja, Leute, ist euer neuer Stall. Ja.
1: Den Christine heute allerdings nicht mehr mit Nestern und Lampen einrichten kann. Sie muss zurück an den Kompressor.
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1: Schönen Sonntagabend. Wir grüßen Sie live vom roten Sofa aus. Und sie kann ernst, witzig, charmant, schlagfertig. Manches wirklich in einer einzigen Szene. Und ob Tatort, Pastewka oder Rote Rosen, alles dabei. Wir können uns jetzt Frauen freuen auf eine tolle Künstlerin mit ganz spannenden Geschichten. 85 Geschwister, das ist eine davon. Und eben der Antwort auf die Frage, wie viele Persönlichkeiten man als Schauspielerin wirklich haben kann. Herzlich willkommen, Sabine Vitoire.
2: Guten Abend, ich freue mich sehr.
1: Wir haben auch eine Gemeinsamkeit. Wir sitzen beide gern im Café und beobachten andere Leute. Warum machst du das?
2: Also ich glaube einfach, tatsächlich, ich habe meine Neugierde dann zum Beruf gemacht. Also das gestattet mir das sozusagen. Aber ich sehe es einfach gerne. Und ich war heute, ich bin schon gestern nach Hamburg gereist und ich war bei Freunden und wir waren im Hirschpark. Und da war ich bei der dritten Hamburger Dackel-Rally dabei, also ohne Dackel. Also ich habe die Dackel beobachtet.
1: Durch Zufall?
2: Durch Zufall sind wir da vorbeigekommen. Mhm. Und das war so wahnsinnig lustig. Und die Besitzer und ihre Dackel und die Vorlieben, das Spiel habe ich bis jetzt nicht richtig begriffen. Also irgendwie durften die Dackel, das waren so verschiedene Punkte, und die durften kein Trockenfutter ja, aber Käse nein, oder irgendwie mussten sie erst nach hinten und dann wieder zurück.
1: Das war die Challenge.
2: Das war die Challenge. Ja, das war eine, die hatten mehrere. Okay. Und ich hatte auch ganz klare Favoriten, also sie waren wahnsinnig lustig. Wilhelmine war so ein Kanin, dann gab es Alfons, der glaube ich sehr, sehr gut war, und Hazel war noch ganz
1: hübsch. Ist das wie beim Pferderennen? Kann man auf die Dackel dann auch setzen?
2: Nee, leider nicht.
1: Ach so, okay, vielleicht nächstes Jahr. Da kannst du noch ein bisschen Geld drauf setzen.
2: Aber es war wirklich, es hat mir wahnsinnig viel Spaß gemacht. Vor allem muss man sagen, weil die Dackel auch nicht so funktionieren wie die. Wie die Besitzer es wollen. Ja, also den Eigensinn, der ist doch immer doch das Schönste,
1: oder? Ja, das stimmt. Ja, also auf jeden Fall, über Dackel reden wir nicht, aber über deinen Hund Lou werden wir da sprechen. Wahrscheinlich deshalb auch die große Liebe dann eben heute, als du die Hunde gesehen hast. Ne? Gut, die Dackel sind gerannt. Gerannt wurde auch in der Innenstadt von Hamburg. Die Ironman EM war ja heute. 3,8 Kilometer schwimmen in der Alster, 180 Kilometer Radfahren und anschließend ein Marathon. 42,2 Kilometer, das ist eine Ansage. Wäre das was für dich?
2: Nein. Auch das betrachte ich lieber von der Ferne.
1: Gut, dann lehnen wir beiden uns zurück und Sie zu Hause vielleicht auch. Denn Vivian Winzer, die weiß, wie es gelaufen ist und schaut außerdem natürlich auf das, was heute noch für den Norden wichtig ist.
0: Es ist ein knappes Rennen. Bei der Ironman EM der Frauen in Hamburg sichert sich die Norwegerin Solveig Løfseth mit einer Zeit von 8 Stunden, 11 Minuten und 11 Sekunden den Titel. Vorjahressiegerin Laura Philipp kommt eine Minute und 18 Sekunden später ins Ziel.
3: Es war echt hart und teilweise wirklich gefährlich. Es waren richtig starke Böen. Zweimal wäre ich fast vom Rad gefallen. Die Stimmung war mega. Also ich habe so viel Support bekommen. Ich denke, das hat mich am Ende hierher getragen.
0: Das Jedermann-Rennen wird von einem möglichen Sabotageakt in Kirchwerder überschattet.
4: Die wurden hier hinten so kleine Aluminiumspäne verteilt. Und da sind jetzt so viele durchgefahren, dass wir eben auch sehr, sehr viele Platten hier haben.
0: Etwa 150 Triathleten müssen das Rennen unterbrechen, 50 von ihnen sogar abbrechen. Verletzte gab es auch, die Polizei ermittelt. Welche Rechte haben Kinder? Darüber soll der erste bundesweite Kinderrechtegipfel in Kiel spielerisch aufklären. Mit Workshops und Mitmachstationen, zum Beispiel zum Thema Recht am eigenen Bild.
5: Also wenn Mama jetzt ein Video von mir auf Instagram haben will und ich es nicht möchte, kann ich sagen, nein, stopp, das möchte ich nicht. Ich möchte nicht, dass alle Leute mich zum Beispiel sehen.
0: Der Gipfel wurde hauptsächlich von Kindern und Jugendlichen vorbereitet, begleitet vom Kinderschutzbund Schleswig-Holstein. Landwirtschaft zum Anfassen. In Niedersachsen zeigen heute 48 Bauernhöfe am Tag des offenen Hofes, wie sie arbeiten. Ob Kartoffelbetrieb oder Pferdepension, sie alle öffnen ihre Tore.
6: Die Menschen, die Landwirtschaft kennen vom Produkt her, können erfahren, wie das funktioniert. Wer ist denn das eigentlich? Da stehen ja Menschen hinter. Weil ich glaube, wir haben so ein bisschen Entkopplung zwischen der landwirtschaftlichen Arbeit und Produktion und einem größeren Teil der Gesellschaft.
0: Große Maschinen und moderne Technik. Geschätzte 165.000 Besucher wollen das heute sehen.
1: Auch Liebe für die Landwirtschaft sozusagen. Also zumindest für Schweine hast du eine große Leidenschaft, habe ich mir sagen lassen.
2: Ja, sehr groß.

0: Also ich, es war immer mal ein Traum, eins zu besitzen.
1: Du kannst ja noch verwirklichen.
0: Ja, braucht man irgendwie, glaube ich. Also da würde der kleine Garten nicht reichen. Ich bin ja in Berlin teilweise aufgewachsen und aber auch schon im Spandauer Forst. Und da gab es auch vor den Toren des Johannesstiftes gab es ein Wildschweingehege. Und da fing das schon an. Also, dass ich da mit als Vierjährige irgendwie mit meinen Makaroni da ausgerückt bin und die gefüttert habe. Und die mir eigentlich einfach unfassbar gut gefallen. Und ich finde ihre, die Mischung der Schweine von ihrer Wühlsucht und dieses sich so schön schmutzig machen

0: Sat 1 fragt an, ob du zum 15-jährigen Wochenshow-Jubiläum...
1: Nein, weiter.
0: Okay. So, ein Dr. Behrendt fragt, ob du auf dem 15. Geburtstag seines Sohnes als Helge Schneider auftrittst.
1: Brisco Schneider, wenn schon. Aber zum allerletzten Mal, ich mache keine Auftritte auf Privatveranstaltungen.
0: Wird aber gut bezahlt.
1: Ja, du musst dich da ja auch nicht zum Affen machen. Ich passe ja kaum noch in die Hose. So, was noch?
0: Ja, das war's.
1: Wie, das war's?
0: Na, mehr ist nicht. Traut sich ja eh keiner mehr, dich anzufragen. Du sagst sowieso alles ab.
1: Ja, wenn nur so Mist kommt.
0: Nur damit du das auch mal weißt, Bastian. Das zahlt sich hier auch nicht alles von selbst. Was meinst du, was allein Esther kostet?
1: Ja, du Esther. Also entschuldige, Esther braucht nur wirklich kein Schwein. Schmeiß die raus, dann kannst du dir doch mal einen guten Whisky leisten.
0: Naja, aber ich brauche Esther halt für den ganzen Kleinscheiß. Telefon, Post, hier mal durchwischen. An Kunden kannst du die natürlich nicht ranlassen.
2: Na, vielen Dank. Das ist ja ein super Arbeitsklima hier.
3: Ja, das war so, die Illusion hatte ich lange, dass Regine eine Vorliebe hat, das ist ihre Esther. Und das haben sie mir da auch noch kaputt geschrieben.
4: Auch noch. Da mochte sie keiner mehr. Ne? Ja, genau. Aber ihr habt ja auch den Deutschen Comedy-Preis tatsächlich für Pastewka da eben auch gewonnen. Ja. Wie war das denn, wo sie gerade in der Szene sagte, dieses Arbeitsklima hier, bumm, ist nicht das Beste, aber es war eigentlich das Schönste.
3: Das war das,
4: ne?
3: Schönste Arbeitsklima überhaupt, muss ich wirklich sagen. Und dafür hat natürlich auch Bastian gesorgt. Und die einzigen Streitereien, die wir hatten, sind, dass wir komischerweise genau die gleiche Vorliebe für Süßigkeiten haben. Und wenn die nachmittags vorbeikamen, weil er liebt Kinderschokolade und Nougat. Und da sind wir beide, ich natürlich auf hohen Schuhen immer, ziemlich schnell geflitzt, um uns das...
4: Zum Catering, ehrlich?
3: Ja, weil wir hatten immer lange Tage da in dem Büro. Das wurde ja immer... runtergerockt sozusagen. Also ich meine, Bastian hatte sowieso immer lange Tage, aber ich,
4: ja. Aber wenn man sich das auch so vorstellt, so 15 Jahre, die man so miteinander verbringt, da verändert man sich ja auch. Das ist über ein Jahrzehnt, oder? Also auch als Person.
3: Ja, total. Also ich, aber sagen wir mal so, dieses Vertrauen zueinander und worüber man lachen kann und so, das ist eigentlich sehr geblieben. Und wir haben auch, also Bastian hatte ja immer so, war mal in schlanker, mal in üppiger. Und mir ging es bei einer Staffel auch so, da hatte ich dann das letzte Mal das Rauchen aufgehört, also bin rauchfrei. Und habe dann aber dafür so richtig schön zugelegt. Und also solche Sachen hat man halt gemerkt. Und einmal war ich auch durch eine Werbung, war ich blond statt dunkel. Solche Sachen waren halt solche.
4: War das okay oder hat da jemand was gesagt?
3: Nö, es war okay.
4: War dann so, okay, dann kaufen wir die Klamotten eine Nummer
3: halt
4: größer.
3: Mal, oder, genau, hat sie mal den Flitz.
4: Ja. Klingt aber sehr entspannt, ne?
3: So es war, ja, so also wir hatten aber auch tolle Bücher, wir hatten, ich meine, mein anderes tolles Team habe ich ja nie gesehen, meine anderen Kollegen, ich war ja meistens, also ich war ja wirklich immer nur mit Bastian oder mit Esther zusammen. Und dann kam natürlich auch noch schön dazu, dass ich der Mann, der Regie führte, das war, wurde dann mein Mann. Also es war sozusagen, stimmt, und dadurch war das auch schön, dann sah ich den auch mal.
4: So, und dass ihr euch da kennengelernt habt. Aber ich muss noch eins vorwegschieben, denn weil er das auch so schön fand, wollte er dir auf jeden Fall noch mal eine Grußbotschaft hier aufs rote Sofa schicken.
3: Nein.
4: Doch.
5: Ja, hallo, einen schönen guten Abend, herzliche Grüße nach Hamburg. Ich habe gehört, dass Sabine Wiethuer heute auf dem roten Sofa Platz nehmen darf und das ist genau richtig, weil Sabine Wiethuer ist fantastisch, sie ist eine tolle Frau, sie ist eine Granatenschauspielerin, sie sucht ihre Filme übrigens nach lustigen Titeln aus. Überall, wo sie mitgemacht hat, tragen die Filme Titel wie zum Beispiel Oma ist verknallt, Ein Regenbogen zu Weihnachten oder, mein absoluter Favorit, Liebesreigen in Samlund. Muss man sich auch erstmal trauen. Ja. Ich hatte die große Freude und die große Ehre, die fantastische Sabine Wiethuer 15 Jahre lang nahezu jeden Tag an meiner Seite zu haben, während der Dreharbeiten zur wunderschönen kleinen Sitcom Pastewka. Da spielte sie meine Managerin Regine und wir hatten jeden Tag, wenn wir zusammen gedreht haben, sehr, sehr große Freude aneinander. Unsere beiden Figuren haben viel miteinander erlebt. Das war toll. Wir haben es über 15 Jahre, 10 Staffeln und 99 Folgen geschafft, uns nicht auf den Geist zu gehen. Und das ist für mich das allergrößte Geschenk, sind unter anderem deshalb immer noch sehr, sehr gut befreundet. Sabine, alles, alles Gute. Ich wünsche dir nur das Beste und viel Spaß.
3: Mein Bastian, der weiß immer, dass ich da sofort anfange zu heulen. Der Mann bringt mich zum Weinen. Wir hatten, als wir dann aufgehört hatten, nach unseren 15 Jahren und das letzte Ding, ich konnte das gar nicht spielen. Ich musste mal weinen, weil

0: machte mir ein Kompliment, also als Bastian in der Rolle, Regina, ein Kompliment, dass ich so toll sei. Und dann habe ich mir das, also auf einmal wusste ich nicht mehr Rolle und ich und alles war durcheinander und mir flossen die Tränen runter und ich war ja stark geschminkt bei Regina und die Maskenbildnerin musste immer hinterher, dann fing der wieder an und ich vermisse ihn.
1: Aber ihr trefft euch ja, hat er gerade erzählt. Also, ne? Ja, ich glaube, auch in der alten Besetzung trefft ihr euch.
0: Wir treffen uns, wir sind wirklich eine, kann man sagen, eine wunderschöne Familie.
1: Und du hast es gerade schon erwähnt, deinen Mann hast du dort auch kennengelernt. Ja. Der hat Regie geführt damals,
0: Josef Den habe ich sozusagen schon beim Casting kennengelernt.
1: War das denn so, Liebe auf den ersten Blick?
0: Nein. Hast du gedacht, oh, den nein, Regisseur, der. Nein. Also er hatte schon mal sowieso eine andere Favoritin und ich bin es dann geworden. Und dann hat es aber auch noch eine Staffel gedauert, sozusagen. Und dann fanden wir uns toll in der Pause. Und dann haben wir, und Bastian war auch ganz süß. Wir hatten da die erste Szene, die wir als Paar dann gedreht haben, war so eine ganz wahnsinnige, einfache Szene. So irgendwie einfach Bastian und ich hatte wieder von nichts eine Ahnung, also das Übliche. Und dann war ein Kellner, der einen Fisch zerlegt hat. Das war's. Und normalerweise hätte ich als Regine natürlich sofort wieder nicht zugehört, was der da redet. Und der war nämlich auch sehr flott, dann mich mit diesem Kellner beschäftigt. Und auf einmal habe ich gedacht, nein, ich möchte nicht, dass er denkt, ich bin so eine. Also so ein Quatsch. Es war so furchtbar, es war so verkrampft. Weil ich wollte immer hingucken, mein Schauspielerinstinkt. Und dann aber irgendwie...
1: Ja, aber dann ist man frisch verliebt. Hier sieht man deinen Mann gerade mit eurem Hund Lou. Genau, hinter uns. Oh. Klar, das ändert die ganze Situation. Ja. Ne?
0: Und da war Bastian auch so süß. Ich war so schlecht und ganz langsam. Und Bastian hat dann immer gesagt, das ist eine komische Atmosphäre hier, komische Atmosphäre. Und versuchte das auf den Raum zu übertragen, aber es stimmte nicht. Wir waren einfach schlecht. Also bin damit nicht klargekommen. Und mein Mann kriegte auf einmal auch sowas, was man so hasst. Der hat mir irgendwie, wollte mir die Szene erklären, als ob ich ihn nie begriffen hätte. Also furchtbar.
1: Aber es hat ja dann irgendwann gut funktioniert.
0: Es hat irgendwann, Gott sei Dank. Also so hätten wir nicht weitermachen können.
1: Und falls es nochmal passiert, dass da irgendwie die Spannungen entstehen, gibt es jetzt einen Tipp, wo man vielleicht den Abend mal verbringen könnte? Zu zweit auf jeden Fall ist im friesischen Zetel ein sehr, sehr schönes Kino zu finden, wo allein die Atmosphäre schon besonders ist. Denn das Kino ist über 100 Jahre alt. Und dass es sich hält, liegt eben allein daran, dass die ganze Gemeinde mit anpackt, wie uns jetzt Karin Rowold zeigt.
2: Das Zeli, so nennen die Zeteler liebevoll ihr kleines Kino. Für Inga Schon spielt hier ihre Familiengeschichte. Ihr Urgroßvater hat das Kino einst gegründet.
3: Das Zeli ist für mich, einfach für mich mein Herzblut und einfach ein Teil Zetler Geschichte. Also das ist... Ich freue mich einfach, dass es das noch gibt, auch schon so weit über 100 Jahre, also 105 dieses Jahr. Und das ist einfach schön.
2: Das Besondere? Das Zeli ist heute ein eingetragener Verein. Hier arbeiten ausschließlich Ehrenamtliche an rund 200 Tagen im Jahr.
3: Dass das so läuft, hätte ich nie gedacht, weil da so viele tolle Menschen jetzt dazugekommen sind, die das viel besser weiter betreiben, als ich je gedacht hätte, dass man es in die nächste Generation führen kann. Also es ist toll.
2: Die 20 Uhr Vorstellung ist ausverkauft.
4: Mein Name ist Ute und ich mache schon mal Popcorn, weil es heute Abend sehr voll wird.
2: Als Ingas Vater Rolf noch lebte, saß er an der Kasse. Jetzt macht Sonja den Job.
5: Hier ist so eine Dynamik, so eine Aura, hier ist irgendwie, ist hier was.
2: Für viele unvergessen, Rolf Jansen und sein Hund.
5: Der guckt uns immer noch so ein bisschen über die Schulter, sonst, ja.
2: Die Mauern des Zelis stecken auch für Inga Schon voller Erinnerung. Der Zelluloid-Geruch der alten Filme, ihre Mutter am Süßigkeitenstand und ihr erster Job als Achtjährige in der Kindervorstellung.
3: Ich reise immer in die Vergangenheit. Also wenn ich hier reinkomme, bin ich eher immer ein kleines Mädchen. Ich bin dann eher immer die kleinere Inga. Es war immer ganz schön, das war immer das Kinderkino dann, ne? So Cola-Verkauf, Gummibärchen, ne? Das war ja auch nicht viel zu rechnen dann. Und es war immer voll.
2: Das Klavier im Zeli stammt aus Stummfilmzeiten. 1921 baut Ingas Urgroßvater Richard Jansen den Tanzsaal seines Gasthauses um in ein Kino. Manchmal hat er wohl zum Pinsel.

0: Pinsel gegriffen, um Publikum zu locken.
1: Das habe ich oben hier auf dem Dachboden gefunden. Muss von 1936 sein, weil früher gab es ja keine Plakate. Da musste man sich ja was anderes überlegen, um Werbung zu machen.
0: Bis heute zeigt das Celi 35mm Filme, wenn auch selten. Früher hat hier Filmvorführer Georg Heine den Projektor bedient. 54 Jahre lang. An diesem Abend kommt digitale Technik zum Einsatz. Gleich ist Einlass.
2: Super. Seitdem wir in Zittel wohnen, seit 25 Jahren, ist das unser.
3: Weil das tolles Kino ist und weil das alles ehrenamtlich ist. Und natürlich sind wir Mitglieder in diesem Kino.
0: Die Preise sind fair.

0: Ganz schön.
1: Du bist ja auch mit 85 Geschwistern aufgewachsen, habe ich vorhin schon erzählt. Ja. Vielleicht kannst du uns mal erklären, warum du das so war.
2: Ja, meine Mutter sagte immer, ich sei ihr 86. Kind, weil ich glaube, ich war 3,5 oder 4, hat meine Mutter in Berlin im Evangelischen Johannesstift, ist sie Leiterin des Kinderheimes geworden. Und das waren eben Kinder von sozusagen null, von der Säuglingsstation bis zum Schulalter. Und ich bin mit denen zusammen groß geworden. Wir haben da so eine Einliegerwohnung gehabt. Und ich bin sozusagen, also bis ich dann auch in die Schule kam, dann mit den Häusern sozusagen mitgewachsen.
1: Und das war damals so, deine Mutter war geschieden von ihrem Mann, in der Zeit natürlich
2: das war ein
1: Paar sozusagen.
2: Das ist schon richtig hart. Ich musste ja jetzt, also beide Elternteile sind verstorben. Und da musste ich für die Beerdigung, das war das letzte Dokument, weil beide nicht noch mal geheiratet haben, die Scheidungsurkunde raussuchen. Und das ist wirklich hart. Das hatte ich natürlich so gar nicht gewusst. Das 1964 war die Scheidung und meine Mutter ist aus bestimmt guten Gründen fremdgegangen und war also schuldig geschieden. Und das bedeutete, dass sie keinen Unterhalt bekommen hat und ich habe Alimente bekommen. Also für mich gab es Alimente. Und sie hatte einen Beruf, sie war Gouvernante. Königshäuser ausgebildet.
1: Ach, und Job. Ja.
2: Und dann hat sie so, das war eben doch schön in den 60er Jahren, dann hat sie eine Zusatzausbildung gemacht und hat dann dieses Kinderheim geleitet.
1: Wie war das für dich als Kind, mit so vielen Kindern aufzuwachsen, die keine Eltern haben?
2: Ja, also das war eben unterschiedlich, muss ich schon mal sagen. Also ich habe selber auch sehr gelitten, dass mein Vater, dass wir alleine waren. Und zu den Kindern habe ich in dem Sinne ja auch nicht richtig gehört, weil die hatten gar niemanden. Ne? Und das war so, also dass die noch schlimmer dran sind als ich, das habe ich schon geahnt. Also und habe mich wahnsinnig angepasst. Wir haben ja zusammen gegessen und ich habe zum Beispiel bis zum heutigen Tag, ich mochte das damals schon nicht, konnte ich Gurke nicht leiden. Und ich habe da ganz tapfer Gurke gegessen, damit ich nicht irgendwie anders bin oder sowas.
1: Ach so, ne? Weil du eine Mama hast und die haben gar
2: nichts gemacht. So, und abends, wenn die dann, also wir waren ja tagsüber, haben ja alles zusammen gemacht, meine Mutter musste ja arbeiten und abends bin ich dann sozusagen in unsere Wohnung spaziert und ich war noch so dabei, wenn die dann in ihre Stockbetten da gingen und da hast du so gemerkt, die Tage waren eigentlich wahnsinnig fröhlich. Mhm. Und aber so hast du so gehört, im Bettchen wurde dann viel geweint, ne?
1: Ja, so klein, ne?
2: Ja, das war schon ganz schön traurig und dann wiederum ganz aufregend, es war ja auch aus sozialen Randgruppen sozusagen, die Kinder. Und es gab jeden zweiten Sonntag gab es einen Besuchssonntag und der war wahnsinnig aufregend. Da habe ich immer war ich ganz glücklich, wenn ich dabei sein konnte, weil die meisten Eltern kamen aus dem Milieu. Das heißt, die Frauen sahen einfach toll aus. Die hatten kurze, schön bunt, schön geschminkt und ich fand die so aufregend und ich habe manchmal gedacht, ein bisschen, also mir ist es nicht wie Dolly Parton dann gegangen, dass ich diesem Vorbild nachgeeifert habe. Die hat sich doch da so hinoperieren lassen zu ihrem Vorbild. Die hatte doch eine Prostituierte in der Straße, die sie so toll fand. Soweit ist es nicht gegangen, aber ich war wirklich doch sehr, sehr begeistert. Also von dieser Form von Weiblichkeit. Und und dann war es so, dass die stadtbekannten Zuhälter hatten da eben ihre Kinder und dadurch hatte das Kinderheim viel Geld gehabt, viele Spenden und wir haben unfassbar viele Spielsachen gehabt.
1: Ja. Ja, dann seid ihr aber weitergezogen, als du glaube ich 10 warst.
2: Als ich 10 war,
1: sind genau, wir hat deine Mama gesagt, okay, wir gehen jetzt ins Allgäu, noch was ganz anderes, von Berlin ins Allgäu. So.
2: Sie hat von dem Kinderheim, es war ihr auch zu viel Verantwortung, sie hat dann gewechselt in die Psychiatrie.
1: Also
2: sie hat dann
1: das ist ja auch Verantwortung. Ja.
2: Sie hat eine psychosomatische Klinik geleitet, also aber wirtschaftlich, also, also mit 300 Angestellten dann. Und da waren wir dann, also vom Kinderheim zur Psychosomatik.
1: Das ist ja ein besonderes Aufwachsen, weil du unheimlich viel mitbekommst.
2: Ja. Yeah.
1: Wie hat dich das so verändert? Wie hat dich das dein Leben lang vielleicht auch begleitet?
2: Es ist schon mal, sagen wir mal, es hat mein Vertrauen in eine gut funktionierende Familie genommen.

0: das muss ich schon sagen. Mhm. Und also ich selber habe nie einen Kinderwunsch verspürt. Also weil ich sozusagen das Grauen schon vorweg gesehen habe. Mhm. Es hat mich sehr anpassungsfähig gemacht und sagen wir mal so, ich komme in schlechten Zeiten gut zurecht, weil ich eigentlich auch mit schlimmen Dingen jederzeit rechne. Also,
1: mhm. Okay.
0: Das ist, also jetzt bin ich nicht wahnsinnig pessimistisch oder so, aber es ist so, also das ist schon ein Glück, wenn man es anders erlebt hat.
1: Ja.
0: Ein großes Glück.
1: Ja. Du hast aber gesagt, deine Mutter hat dir trotzdem immer so als Vorbild gedient,
0: yeah.
1: ne? weil sie yeah. diese Stärke eben auch an den Tag gelegt yeah. hat. Sie ist verstorben, das ist vorhin gesagt, dein Vater und deine Mutter sind verstorben.
0: Ja,
1: und,
0: 21,
1: das, und damals kam Lou, der Hund, in dein Leben. So ein bisschen
0: ja, das ist sozusagen mein ne? Trauerhund. Und meine Mutter war eine für mich wunderschöne Blondine. Und deshalb war klar, dass auch der Hund ist da nicht mehr. Dass der Hund muss blond sein.
1: Da ist er.
0: Da ist auch süß. Meine Lou.
1: Da sieht man auch den liebevollen Blick von dir. Süß.
0: Und, Luise war der Zweitname meiner Mutter. Und eine Freundin hat den Vater sozusagen von Lou. Und Lou ist ein Mix. Sie ist aus einem Mini-Pudel und einer Cockapoo-Mutter sozusagen.
1: Und die hat so ein bisschen, ja, die hat ja, viel Glück wieder reingebracht.
0: Absolut, ne?
1: Und,
0: ja, ja.
1: Und
0: ja.
1: Ich, ist ja auch, man ist so ein bisschen gezwungen. Der Hund verändert das Leben, weil man ja. raus muss. Ne? Ja. Man muss für den Hund da sein. Christina aus Hamburg, die wir jetzt kennenlernen, die ist sowieso schon immer ganz viel raus gewesen. Ganz viel auf Bewegung geachtet, auf Ernährung. Ganz einfach, um ihr Leben zu verlängern, wie sie Nils eigenwillig erzählt hat.
2: Manchmal habe ich schon ein bisschen so das Gefühl, ich bin so eine kleine Außerirdische.
3: Pilates-Trainerin Christina Busse aus Hamburg hat einen Entschluss gefasst. Gesund, lange leben.
2: Ich würde sagen, seit ich 18 bin. Und dann ging das los.
3: 59 ist sie heute. Seit Jahrzehnten gibt es keinen Alkohol, kein Fleisch, keine Süßigkeiten. Stattdessen Beeren, Gemüse und Sport.
2: Man fällt schon irgendwie auf. Ich walk jetzt jeden Tag bei Wind und Wetter. Und dann wird auch schon mal so getan. Und dann heißt es gleich, ja, du bist süchtig. Ja, nach Walken macht nichts.
3: Was Christina seit Jahrzehnten lebt, hat heute einen Namen. Longevity. Übersetzt heißt das Langlebigkeit. Besonders in den sozialen Netzwerken ein regelrechter Hype.
4: Das ist eine Bewegung, die ist neutral. Ich finde sie gut, weil es Menschen dazu anregt, sich mit ihrer Gesundheit zu beschäftigen. Das Problem ist, wenn es eben in dieses Biohacking einmündet, wenn man versucht, durch absurde Technologien oder Extremmaßnahmen und zweifelhafte Substanzen, die man schluckt oder sich in die Venen spritzen lässt, das Ganze sozusagen den Boden der Wissenschaftlichkeit verliert.
3: Longevity ist ein Milliardengeschäft mit einem Markt an Produkten und Dienstleistungen zur Selbstoptimierung. Influencer zeigen auf Social Media, wie sie ihr biologisches Alter senken wollen. Dafür wird der Körper ständig überwacht und getrackt.
4: Zu viel Aufmerksamkeit auf körperliche Prozesse, sei es die Herzfrequenz, den Schlaf, die Schweißsekretion oder was auch immer, kann dazu führen, dass wir plötzlich Dinge an uns wahrnehmen, die wir vorher gar nicht bemerkt hätten und dann ängstlich interpretieren. Also man spricht von einer sogenannten digitalen Hypochondrie.
3: Experten warnen außerdem vor selbstständiger Einnahme von Nahrungsergänzungsmitteln und anderen Substanzen, die oft viel Geld kosten.
4: Die gute Nachricht ist aber, dass gerade die evidenten Maßnahmen, dass die wenig Geld kosten, wie eine ausgewogene, frische Ernährung, wie ein gesunder Schlaf.
3: So macht es Christina seit über 30 Jahren. Auf Nahrungsergänzungsmittel und Körpertracking verzichtet sie. Nicht aber auf eine andere Longevity-Methode. Mehrfach pro Woche geht's in die Kältekammer. Ihr zufolge fördert das die Regeneration nach sportlicher Belastung. 5 Minuten bei bis zu minus 87 Grad. So viel Fokus auf Gesundheit. Wo soll das mal enden?
5: Wow.
2: dann müsste ja dabei rauskommen, etwas Gutes, nämlich das Leben tatsächlich ein bisschen zu verlängern. Und dann würde ich mich ganz doll freuen, wenn auf meinem, eines Tages auf mein Steinchen 99 steht. Es muss nicht 100 Jahre sein, aber 99 finde ich toll.
3: Longevity für Christina Busse kein Trend, sondern ihre Lebenseinstellung.
1: Wäre das was für dich so?
0: Ich glaube nicht. Also ich mache natürlich auch bestimmte Dinge, um mich fit zu halten. Ich faste zum Beispiel einmal im Jahr. Das finde ich was ganz Besonderes. Also,
1: aber dieser Longevity-Trend?
0: Nein.
1: Also, diese Optimierung?
0: Nein,
1: diese Kontrolle?
0: Nein. Ich möchte ich möchte mich eigentlich mehr um das Wie kümmern. Also, dass ich eine schöne Zeit habe, ja. Auch mit viel Spaß und auch mit schlechten im Gewissen lieber mal, weil ich mir es hab gut gehen lassen. Ich finde das schön, dass das Genießen ist schon.
1: Aber ich finde, diese Selbstoptimierung, ne? Du kannst dein biologisches Alter kannst du irgendwie per Blut testen lassen. Dann kannst du einen Monat später wieder hin, ob du durch deine Maßnahmen das runtergeschraubt hast. Was meinst du, woher kommt das? Dass wir so, weiß nicht, ist es Angst vorm Altern oder was ist
0: das? Ja, wahrscheinlich. Angst, nicht mehr zu funktionieren, wahrscheinlich. Und ich meine, Kontrolle, dass man eine Kontrolle hat, weil man ansonsten in sehr unsicheren Zeiten lebt. Man nicht weiß, was passiert, ob man weggespült wird aus dem sozialen System oder ob man wieder irgendwie einem Krieg entgegensteuert. Oder ich glaube, das ist so irgendwie dass man das, was man tun kann. Ich verstehe es aber auch nicht wirklich.
1: Wir haben jetzt gerade auch einen Beitrag gehört, Christina möchte 99 werden.
0: Nein.
1: Ist sowas in deinem Kopf, dass du irgendwie...
0: Nein, ich muss sagen, dass ich eigentlich, natürlich, meine Großmutter ist zum Beispiel mit 77 gestorben, meine Mutter dann mit 87. Aber ich habe so das Gefühl, dass ich würde lieber die schönen, die kraftvollen Jahre, also die würde ich auch wirklich gerne auskosten. Ob das Alter so toll bleibt, weiß ich nicht.
1: Aber du spielst ja gerade Stardust in der neuen Serie. Ja. Von dir spielst du ja allerdings 270. Das ist ja nochmal eine andere Hausnummer.
0: Absolut. Da ist man schon nochmal ein Stück weiter. Da hat man natürlich die Möglichkeiten, einige Teile zu ersetzen. Und da das so problemlos geht. Und meine Vero Sue kann da auch weiter trinken. Und
1: Hast du diesen Stempel eigentlich, dass du so oft jemanden spielst, der gerne...
0: Ich versuche, mich zusammenzureißen. Ich hätte eigentlich nur noch Agentinnen, die trinken, spielen können. Ja. Und das ist aber, glaube ich, seit langem, bei einem Theaterstück auch mal mit Alkohol, seit langem mal wieder sozusagen eine Frau, die dem Alkohol zugeneigt ist. Habe ich aber Glanz, also die ist nicht so eine Trinkerin, eine kontrolliertere Trinkerin als Regine.
1: Lebt ja auch im Weltall, in einem Hotel, was es da gibt.
0: Ja.
1: Und ist in so einer Kommune so ein bisschen drin. Einer hat das Hotel übernommen, hat es geerbt und versucht es zu leiten und sie ist so ein bisschen...
0: Sie ist sozusagen der Dauergast und sie hat sie hat ja die Erde noch erlebt und sie hat sich das Wohnrecht erpokert. Das war eine Berufsspielerin.
1: Ach, daher ist sie da immer.
0: Ja, dadurch ist sie da und sie hat eben das Wohnrecht und denkt auch gar nicht dran, irgendwie einen Finger krumm zu machen. Da, also sie lässt sich da bedienen und sitzt gerne an der Bar. Also hat ihren Rhythmus, hat Struktur. Ich glaube,
1: wir müssen uns Vero Sue mal anschauen in diesem Hotel im Weltall. Als Frau, die sich technisch eben auch immer wieder verjüngen lässt. Ein sehr interessanter Charakter.
5: Guten Morgen, Lovelies.
6: Du, ich habe mal eine Frage zu deiner Zeit auf der Erde.
5: Ich möchte nicht über die Erde ausgefragt werden. Da fühle ich mich immer so steinalt. Außerdem bin ich auf dem Sprung.
6: Komm schon.
5: No, Sweetie. Ich muss los zu Jean-Claude und das Messer. Den Zauber der Jugend erhalten.
6: Bitte. Es ist wirklich dringend.
5: Was immer du auf dem Herzen hast, es kann warten. Zeit ist relativ. Ich zum Beispiel werde erst einmal jünger. Wir sehen uns in ein paar Stunden. Oder sollte ich besser sagen, vor 10 Jahren?
1: Hast du mal drüber nachgedacht, so dein Aussehen zu verändern?
0: Naja, schon. Also so manchmal denke ich schon, oh Gott, wo soll das noch hinführen? Ich habe einmal beim Drehen, also das ist lange her, es war 2009, eine interessante Erfahrung gemacht. Da habe ich auch schon eine Frau gespielt, die Schönheitsoperationen gemacht hat. Das war bei Mord mit Aussicht. Und da haben wir lange Maskenproben gehabt und haben ähnlich, was wir bei Star, das Hotel, auch gemacht haben, mit so Klebestreifen, dass du die so verschiedenen setzt und die werden dann so hinten verknotet. Und das haben die sehr, sehr stark gemacht, sehr straff, so, dass ich die Augen gar nicht mehr schließen konnte. Und wir haben also viel, viel gelacht, dann wurden die Haare so nach vorne, weil du hier so ein, das dann so siehst. Und jedenfalls hatte ich an dem Drehtag, musste ich mit dem Taxi, wurde ich dann an den Drehort gefahren, weil das dauerte sehr lange. Mhm. Und ich sah wirklich schön unmöglich aus. Und am Set waren die alle ganz komisch zu mir. Ich kannte die gar nicht. Ich kannte nur das Team. Es war mein Mann, der Regie geführt hat und sein Kameramann, den kannte, und den Assistenten und die Maskenbildnerin und den Kostümbildner. Sonst kannte ich keinen Menschen. Und die alle waren ein bisschen komisch zu mir. Ich habe mich ein bisschen gewundert. Also ich wurde so geschnitten. Und dann hatte ich früher frei und dann habe ich abgeschminkt. Und dann bin ich in das Auto gestiegen zu dem Fahrer und der hat dann so richtig so ein Double-Take gemacht und sagte, du bist das? Und da haben die richtig schlecht über mich gesprochen. Ja. Also das fand ich schon auch gemein. Also so stark operiert, Leute auch gleich dumm. Sie konnten mich alle nicht leiden sozusagen.
1: Also sie wussten auch nicht, dass du
0: Sie haben wirklich gedacht,
1: du hast einmal alles nochmal.
0: Was hat denn der für eine?
1: Nein,
0: und sie fanden es ganz, ganz schrecklich. Und als sie dann wussten, ich spiele das, fanden sie mich wieder cool. Und das heißt ja auch nur, das bringt nicht unbedingt, man bekommt da nicht viel Liebe, wenn man dann so aussieht. So,
1: ja, aber das ist ja auch dieses gegenseitige Bewerten dann am Set. Das ist ja auch ein gewisser Druck, der da herrscht. Wir gucken uns mal kurz an, dieses Wohlfühlen am Set, dass es fair und respektvoll eben untereinander läuft. Das ist eigentlich Ziel der meisten Film- und Fernsehproduktionen. Nicht zuletzt vor rund 2 Jahren wurde auch ein Vertrag dazu unterschrieben. Und bei der Umsetzung helfen 2 Frauen, die Ihnen Annika Röhrs jetzt vorstellt.
7: 2 Frauen wollen die Filmlandschaft verändern.
8: Ich kenne Organisationen in der Filmbranche, die mich anrufen oder uns anrufen und sagen, hier sterben uns ProduzentInnen weg, weil sie einen Herzinfarkt haben oder einen Schlaganfall. Und wir wollen was ändern.
7: Workshops wie diese sollen das verhindern. Die Arbeit am Filmset darf nicht krank machen. In 3 Tagen kommen hier Medienschaffende aus aller Welt zusammen. Die Organisatoren eines Kurzfilmfestivals haben Rebecca Gorges und Shakira Jimenez gebucht.
9: Jeder, der einmal an so einem Filmset war, der hat irgendein Machtgefälle, irgendein Machtmissbrauchsszenario mitgekriegt. Und wenn es nur die reine Formulierung ist, kannst du mal bitte noch das Stativ holen oder ey, hol das Stativ her. Das sind genau die Sachen, die hier halt einfach nicht passieren sollen.
7: Die Teilnehmenden lernen, Diskriminierung und Machtmissbrauch zu erkennen und einzuschreiten. Dass wir hier heute mit der Kamera dabei sein dürfen, ist besonders. Die meisten Kunden von Rebecca Gorges und Shakira Jimenez wollen die Probleme öffentlich nicht benennen.
8: Die Probleme sind ganz klar Rassismus, Ableismus, Diskriminierung gegen Transmenschen, gegen ältere Menschen, gegen jüngere Menschen. Und in der Filmbranche sehen wir das ganz spezifisch durch den Fachkräftemangel. Die jungen Menschen wollen nicht mehr 12, 14 Stunden am Set stehen und dabei schlecht behandelt werden.
7: Bis vor 6 Jahren ist Rebecca Gorges selbst noch Produzentin am Filmset. Und die Arbeit macht sie krank. Bluthochdruck, Burnout, sie muss sofort aussteigen.
10: Ich war damals noch so im Alles-Wegrocken-Modus, dass ich natürlich erst mal Panik bekommen hatte. Und dann war mir aber klar, nee, es geht nicht anders. Die Ärztin sagte, wenn sie für ihre Kinder da bleiben wollen und nicht sterben wollen, dann hören sie jetzt sofort auf zu produzieren.
7: 6 Monate ruht sie sich aus, macht eine Therapie, findet Zeit nachzudenken.
10: Wir alle wollen die Welt verändern und ich liebe es, am Set zu sein. Und ich wusste, ich muss das anders machen. Und dann habe ich beschlossen, eine Ausbildung zu machen zur zertifizierten Diversity-Trainerin.
7: Das Tief wird zu ihrem Wendepunkt. In einer Google-Produktion setzt sie das Gelernte um. Am Set Frauen, Männer, People of Color, queere Menschen, neurodiverse Menschen, Menschen mit Behinderungen. Weniger Druck, Arbeit auf Augenhöhe.
11: Was für mich das Schönste war, ist, dass ich sein konnte. Also ich hab selbst ADHS und ich habe so oft das Gefühl gehabt, nicht dazu zu gehören, anders zu sein. Ich habe immer gesucht nach echter menschlicher Verbindung und das hatte ich da. Und daraus ist Inclusive Media Mainz dann entstanden.
7: Eine eigene Beratungsfirma. Der Spiegel, Konstantin Film, Netflix engagieren sie heute. Bei der Produktion von Die Eltern mit Sönke Wortmann ist Rebecca Gorges als externe Vertrauensperson dabei, arbeitet mit der gesamten Crew.
12: Ich habe vor 20 Jahren an Sets gestanden, in denen die Umgangsformen extrem rau waren und viel mehr erduldet wurde und die Leute gelitten haben. Das würde, glaube ich, so nicht mehr so einfach stattfinden heute.
7: Alle Menschen sollen sich wohlfühlen am Set und arbeiten dann im besten Fall erfolgreicher zusammen.
11: Wir hoffen, das geht wie ein Feuer durch die ganze Branche und dass eine echte Veränderung stattfindet.
1: Das gehen wir an. Tolles Team, die beiden. Yeah. Hast du das erlebt?
0: Ja, also ich habe in den 90ern angefangen, Fernsehen zu machen. Und ich habe tatsächlich Sachen, die man einfach über sich hat ergehen lassen. Also ich habe Balko gedreht und ich habe, ich muss ja sowas wie 35, 36 gewesen sein. Und dann hat ein Regisseur natürlich so laut gesprochen, dass ich es höre, hat gesagt, ey, das muss doch mal besser leuchten, dass du von der Alten, dass du da mal die Falten besser wegkriegst, die sie um den Mund hat, könnte man das von ihrem fetten Arsch da reinspritzen. Wirklich sowas. Und da hat auch niemand gesagt, wie redest du jetzt mit Sabine? Und Sabine hat dann gedacht, leck mich und hat weitergemacht. Aber man hat es einfach so, es gehörte so dazu.
1: Zum Umgangston.
0: Ja, und dann auch solche Sachen wie hier und so. Ne? Also es war Sexismus ohne Ende.
1: Und hat sich das geändert? Wann hat sich das geändert? Ja?
0: Also
1: durch diese MeToo-Debatte oder vorher?
0: Ich denke vorher schon, dass einfach der Umgangston wirklich ein anderer, ein respektvollerer ist. Wir haben wahnsinnig viele Probleme mit Zeit, dass wir unsere Drehtage werden immer mehr gekürzt inzwischen für Filme, dass man dieses Pensum schaffen muss, aber dass man einen guten Ton hat miteinander, das begrüße ich sehr.
1: Ja, du hast ja auch mal erzählt bei Rote Rosen, was für ein Druck das ist. Also wie lang diese Drehtage sind. Und irgendwie, das ist eine 6-Tage-Woche, glaube ich, ne?
0: Nee, es waren tatsächlich 5-Tage-Woche, aber natürlich das machen sie jetzt auch nicht mehr, dieses Überziehen. Und dass man da so lange gestanden hat. Und ich meine, bei Rote Rosen war das ja nun, da bin ich morgens um 4:30 aufgestanden, um mir diese Texte da einzuprügeln. Du hattest ja 40 Szenen in der Woche. Also, und das ist, glaube ich, jetzt, und du durftest nicht mehr haben. Und ich habe ganz oft gemerkt, die haben mich beschissen. Sie haben einfach so Szenen, wo ich dann nicht gesprochen habe, nicht dazu gezählt. Und das geht heute auch alles nicht mehr. Das ist Gott sei Dank geregelt. Also, und auch, dass du zwischendurch mal frei hast oder sowas. Mhm. Also, dass du da nicht wie so ein Vieh durchgejagt wirst.
1: Und du, glaube ich, trittst auch anders auf jetzt, ne? Wenn sowas gemacht wird mit dir.
0: Ja. So, also jetzt bin ich natürlich jetzt als Freiwild, als die nicht mehr so, aber ich, ja natürlich, ich schütze auch andere. Wenn so, aber es passiert eigentlich nicht mehr. Ich habe so ein unmögliches Set habe ich lange nicht, wann das letzte Mal erlebt.
1: Ja, Gott sei Dank, dass ich das da so.
0: Aber das war eben tatsächlich, und da war Pastewka, das haben wir angefangen 2004, schon mal so besonders, weil das war nun wirklich das freundlichste Set überhaupt.
1: Mhm. Und deshalb ja auch wahrscheinlich über 15 Jahre dann zusammen. Genau. Ne? Sabine, vielen, vielen Dank, dass du hier bei uns auf dem roten Sofa warst mit diesen vielen Geschichten, die du mitgebracht hast. Ganz toll. Morgen ist Ingo Zamperoni bei Hinnerk Baumgarten. Der wird bestimmt auch ein bisschen was zur WM eben in den USA, Kanada und Mexiko erzählen. Bist du WM-Fan? Guckst du das? Dann nächste Woche geht's los?
0: Schauen wir
1: mal. Die Begeisterung kommt noch. Also vielen Dank fürs Zuschauen und eine ganz tolle Woche für Sie. Vielen Dank. Tschüss.
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0: Das Beste am Norden sind unsere Kornfelder.
1: Die Pflanzen sind hier vorne.
2: Seltsame Dinge passieren
1: ja.
2: Im Nutzpflanzengarten der Tropenhalle.
1: Christine hat dann halt, wie gesagt, gedacht, er hat sich gewundert. Die hat die Tomatenpflanzen eingebuddelt und die waren dann halt ein paar Minuten später weg.
2: Wer hat hier die Tomaten geklaut?

0: Ist er der Strauchdieb? Oder einer von den Fruchttauben? Es ist nicht so leicht, den Täter hier zu überführen, bei so vielen Vogelarten.
1: Schauen wir mal, wer Brutdienst hat und wer gerade auf Futtersuche ist.
0: Lisa Fischer kümmert sich um all die Piepmätze, die gerade in Balzlaune sind. Was macht der Frühling?
1: Manfred!
0: Auch Manfred ist frisch unter der Haube der Mähnenibis. Sucht nach Futter.
1: Wir haben ja viele Würmer und Insekten und alles Mögliche auch in der Halle. Aber natürlich nicht in der Anzahl, wie es in der Natur vorkommt. Wir haben eben spezielle Ansprüche, wenn es um die Brut geht. Und da müssen halt schon mal Leckerlis her. Und in dem Fall sind es die Zophobas. Da stehen die besonders drauf. Mal gucken, ob er da jetzt Lust drauf hat. Ein bisschen ranlocken. Hey, ist immer mutig. Hm? Er frisst jetzt, damit, wenn er dann dran ist, seinen Brutdienst machen muss, dass er dann keinen Hunger schiebt.
0: Noch hütet Manfreds Weibchen die Eier.
1: So, also da oben ist das Nest. Und wenn man jetzt von hier guckt, denkt man, da sitzt keiner drauf. Einfach ein Haufen Blätter, ein Haufen Äste, da hat jemand was gebaut. Aber die liegt natürlich ganz flach drauf. Also es ist jemand da. Und in dem Fall Chantal, weil Manfred war ja gerade bei uns.
0: Der ist noch beschäftigt.
1: Die Wahl des Nistmaterials ist auch immer sehr interessant. Die haben ja hier unglaublich viel Auswahl. Die können ja hier alles Mögliche nehmen. Wir bieten hier auch nichts an, weil die Halle bietet genug. Und was sie nehmen, das nehmen sie. Und dann werden sie natürlich auch wählerisch und suchen sich auch sehr interessante Sachen raus, wo wir jetzt nicht damit rechnen. Und die gehen natürlich auch an Pflanzen, die wir eigentlich gerne behalten wollen und die nicht unbedingt dafür gedacht sind, dass man sie jetzt im Nest verbaut. Sehr zum Leidwesen unserer Gärtner. Aber das ist nun mal hier so.
0: Wochen haben sie am Nest gebaut. Weit oben, wo die Eier sicher sind. Es ist ihr allererstes Mal. Auch Benjamin, der junge Pudubock, könnte erstmals Vater werden. Teilt sein Gehege mit zwei Weibchen. Mette an seiner Seite. Die andere bleibt heute im Stall. Penelope. Von Wehen geplagt.
2: Ich sehe nichts. Ich sehe nur, dass es nass ist darunter. Ist noch nichts raus. Nee, sie ist noch mittendrin.
0: Dem zarten Weibchen war die Trächtigkeit kaum anzusehen. Hat alle überrascht.
2: Okay, das fliegt da. Dieses Chaos hier aufräumen.
0: Florian Ludwig muss trotzdem seine Arbeit machen.
2: So, läuft. Jetzt habe ich wieder einen Überblick hier drin. Das ist ein bisschen der Vorteil, dass man ein bisschen gucken kann, was da draußen so los ist. Also Mette und Benjamin, die machen so ihr Ding hier draußen. Die können natürlich jetzt nachts immer wieder rein und raus, wie sie möchten. Haben auch immer nach wie vor Kontakt zu Penelope, dass sie sich auf jeden Fall auch irgendwie dann nach wie vor immer noch miteinander beschäftigen können. Genau, und heute ist halt eben auch der Tag, wo wir einfach alle einfach komplett in Ruhe lassen. Das heißt, wir haben halt wirklich Sparflamme bei allen gemacht, weil jede Störung ist einfach zu viel.
0: Neugier, die Benjamin jetzt in den Stall treibt.
3: Leise Sohlen.
0: Auch die Pfleger müssen regelmäßig nach dem Rechten sehen.
4: Das ist unser allererster Pudelgeburt. Ne? Wir haben sie ja erst seit einem knappen Jahr. Benjamin ist letztes Jahr im Sommer dann noch dazu gestoßen. Dementsprechend haben wir überhaupt keine Erfahrung. Und jetzt warten wir drauf, dass mehr passiert als wehen und dass dann hoffentlich ein gesundes kleines Pudelkind demnächst hier im Strohbettchen liegt oder im Heubettchen. Ja, aufregend, ziemlich aufregend. Und sie hat sich ja offensichtlich auch genau dieses Bett ausgesucht. Sie hätte ja auch rausgehen können. Die Sommerhütten sind offen, aber offensichtlich war das jetzt ihre Entscheidung, sich hier vor uns hinzulegen und in den Geburtsprozess sozusagen, ja, ist total spannend, Entschuldigung, in den Geburtsprozess zu starten. Cool, ja, auf jeden Fall.
0: Ihre erste Geburt, Penelope, muss sie allein durchstehen.
4: Und ich würde mich jetzt mal wieder zurückziehen.
0: Ist schwer auszuhalten, wenn man nicht helfen kann. Auch der Benjamin ist an ihrer Seite. Im Elefantenstall. Da hat sich die Unruhe gelegt, seit Rani und ihre Tochter vor anderthalb Wochen ausgezogen sind. Nun macht die Herde um Astra und Keva ihr eigenes Ding.
3: Ab heute bleibt Ranis Belohnungskiste leer. Wir haben sie ja auf ein Stück begleitet nach München. Wir haben die dann die dort sozusagen ausgepackt. Wir mussten einmal den Container umladen auf einen Anhänger. Das hat super funktioniert und dann haben wir die rausgehen lassen aus der Kiste, Schieber auf und alles war super. Ja, und jetzt geht der Alltag weiter. Das heißt, wir bereiten jetzt wieder alles vor fürs Training. Zwei Kisten bleiben leer. Genau. Und jetzt können wir uns ja noch kurz die Videos angucken, was
5: ja, Tito geschickt hat. Ja, hat ein paar interessante noch geschickt, definitiv, zum Zusammenlassen. Schauen wir noch was. Hier haben wir es. Genau, das ist quasi die erste Kontaktaufnahme.
3: Ah ja.
5: Mit der Mangala, ein bisschen auf Tuchfühlung. Mhm.
3: Ja, also die Münchner haben auf jeden Fall gesagt, dass Mangala die Elefantendame ist, wo sie sich auf jeden Fall angliedert, die auch das Jungtier mit so betreuen kann. Das am Ende wahrscheinlich auch für Rani so am Ende, wie die Donchung hier war. Ja, eine etwas ältere, kümmert sich. Hast du noch was mit dem Bullen?
0: In München, 440 Kilometer entfernt. Hier lebt auch Gajendra. Ein stolzer Bulle.
3: Feiner Bub.
0: Fuß. Der Bub zeigt, was er kann. Tito Jakob, ein Leipziger Pfleger, der für die Übergabe noch hier geblieben ist.
6: Jetzt, Gajendra, gibt's Frühstück. Komm her. Ab. Klasse, Gajendra. Super gemacht. Feiner Bub. Ah. Sehr gut. Der Gajendra ist 32. Also der ist in der absoluten Blüte, im absolut besten Alter. Und die Stoßzähne sind auch die letzten. Ja, 5-6 Jahre sind die richtig noch mal gewachsen und dick und groß worden. Also der steht gerade voll im Saft und freut sich dadurch natürlich auf die neuen Mädels.
0: Rani und Savani müssen Vertrauen fassen, auch zu Daniel Materna.
6: Ja, jetzt gibt's was Leckeres.
0: Das ist der Teamleiter hier.
6: Ja, Mangala, gleich. Wir waren gestern ein bisschen nervös. Aber das Schöne war dann, in der Nacht haben sie dann alle ein bisschen beruhigt. Und für uns das Allerwichtigste, Savani hat sich da auf der Sandfläche hingelegt und wirklich geschlafen, ein bisschen Schlaf nachgeholt. Und durch die Anwesenheit der anderen, gerade von der Mangala, ist Rani auch zur Ruhe gekommen. Und Savani hat auch sehr, sehr viel Milch nachgeholt. Savani, komm. Rani, komm.
0: Neben Gajendra.
6: Super.
0: Wohnen noch drei Elefanten im Stall. Zwei Kühe und ein halbstarker Bulle.
7: Ja, die wissen genau, das ist ihre sichere Zone. Ne? Da hinten kann mir nichts passieren.
0: Ein bisschen.
3: Genau. Savani.
7: Ja, fein.
0: Fremdeln die hier alle noch.
6: Ah, Otto. Und der Otto braucht noch ein bisschen Zeit. Komm, salut. Ja, komm her.
0: Tja, bisher war er das Nesthäkchen der Truppe.
6: Feiner Bub.
0: Am nächsten Morgen in der Tropenhalle. Die Vögel in Aufruhr. Fürchten um ihre Nester.
8: So, schwing dich mal hoch.
0: Denn im Frühjahr, da werden hier all die Bäume.
8: Kommst du noch höher?
0: In Fasson gebracht.
8: Mach den ganzen, oder? Ja, ja.
0: Ein ziemliches Gemetzel.
9: Die unteren Pflanzen brauchen wieder mal ein bisschen Licht. Und da die Bäume halt ziemlich weit aufufern und breit werden und die untere Bepflanzung wenig abbekommt und wir nicht den Sicherheit gewähren können, dann wird es einmal im Jahr ein bisschen eingekürzt.
10: Christine, wo macht ihr dann weiter hier auf der Anlage?
9: Schon
10: der letzte. Schon fertig, weil ich würde, also ihr geht nicht Richtung Wasser, da kann ich jetzt
9: nicht. Wir machen.
10: Kann ich mich ums Becken kümmern.
9: Das ist alles jetzt der letzte heute.
10: Wir sehen es ja immer wieder, wenn wir gerade Radikalschnitt machen an den Bäumen, wie wahnsinnig schnell sich das erholt und wie schnell das wieder austreibt. Das ist wie ja, lange Haare, schneidet man ab, werden es irgendwann mal kurze Haare und dann werden es wieder lange Haare. So. Da kenne ich mich aus. Ne? Das wächst wie Mist, das Zeug.
8: Ne? Jetzt sollten wir ja Platz haben, oder?
0: Das ist eine Menge Holz. Für nur drei Gärtner in der Halle.
9: Wir haben 16.000 Äppelstückchen Quadratmeter Hallenfläche. Und das ist ja doch, die meiste Fläche sind ja doch Pflanzen zu betreuen. Relativ viel Großbäume. Ja. Wir gucken ob vorher, ob Nester drin sind, dann schneiden wir nicht. Aber ansonsten geht's dann los.
0: Die Kunst an diesem Job? Immer schön entspannt bleiben mit all den Tieren, die hier leben und die überall ihre Spuren hinterlassen.
9: Es gibt schon so einige Vögel, die unsere Pflanzen ganz schön zerstören. Das sind die Sultanshühnchen, die fressen die ganzen Uferzonen kaputt. Also die hacken da und bauen ihre Nester drauf. Ja, und ab und zu mal so ein Ibis, der unsere Tomatenpflanzen klaut. Und die Webervögel, die erledigen dann halt so im oberen Bereich. Wenn die da das Nistmaterial bauen, dann reißen die das kaputt oder nehmen das mit. Sieht ziemlich zerpflückt aus. Die Vögel.
0: Sind aber auch wirklich viele. Und die Gärtner? Nur drei. Auch in München bringt jeder Tag gerade Neues. Rani und Savani werden beäugt. Selbst Otto traut sich jetzt schon ran.
6: Ah ja, jetzt, man hört's.
0: Aber Daniel und Tito planen längst den nächsten Schritt raus aus dem Stall ins Freie.
6: Alles klar?
0: Auch das müssen die beiden jetzt lernen.
11: Sehr schön, Mangala. Gut. Timi, hör auf. Sehr schön, lass die zwei voraus.
7: Mangala und Rani und Savani.
11: Rani, langsam, langsam. Gut, super. Sehr gut. Perfekt, Mangala, klasse. Mensch, Mangi, du machst es super. Stark.
6: Jetzt hat sie wieder zwei Kinder.
7: Ja.
6: Wahnsinn.
7: Ja, das ist so Ranis Lebensaufgabe, Jugendtiere.
6: Ja, die ist erst 15, die wird hoffentlich noch viele kriegen.
7: Ich hoffe es. Die ist wirklich geboren dafür.
6: Am schönsten wäre es natürlich, wenn, jetzt unabhängig von dem, wie viel Rani bekommt, am schönsten wäre es für uns, wenn es bei uns mal Oma wird. Das heißt, wenn sie noch Nachwuchs kriegt und Savani irgendwann so weit ist, das wäre das Allerschönste. Dann kann man weiter aufbauen und unsere Herde wachsen lassen. Das neue Dreiergespann auf der Außenanlage.
0: Noch ist die kleine Herde nicht komplett. Gajendra, der wartet schon.
6: Gut, dann legen wir los. Ja. Die Boxen zu und dann geht's weiter. Ja.
11: Ja, Gatschi, super, komm, vorwärts. Feiner Bub. Ja. Jetzt geht's los. Sei brav, gell?
7: Was ist denn die Rani? Versteckt sich. Komplett, keine Ahnung.
0: Ist vielleicht eine Nummer zu groß. Der Bulle.
4: So, schauen wir mal.
0: Im Stall der Pudus gedämpfte Stimmung. Die Mutterstube beräumt. Penelope liegt nebenan.
4: Mir extra die knarrende Tür genommen, im Sonnenschein. Ja, ist alles fein. Guck mal, ich würde dir es mal hier hinlegen. Ja, wenn es dann irgendwann mal appetitlich wird, kannst du mal gucken, ob das was ist. Hm? Mosi?
0: Eine traurige Geschichte.
4: Wir hatten ja gestern unser Pudu-Weibchen, die Penelope, die offensichtlich sehr in den Venen lag, was ja erstmal nicht vorangegangen ist. Und mit Rücksprache des Tierarztes wir dann eben sie in Ruhe gelassen haben und dann eben auch quasi unseren Feierabend angetreten haben. Mit dem Endergebnis, dass wir heute Morgen in den Stall gekommen sind und gesehen haben, dass das Jungtier zu zwei Dritteln quasi rausgeguckt hat, aber schon augenscheinlich tot war. Wir haben sie dann noch auf die Waage gelegt. Sie hat jetzt knappe 8,5 Kilogramm. Das Jungtier hatte 850 Gramm, wo wir dann auch schon dachten, oh, ist das vielleicht irgendwie wahnsinnig riesig gewesen? Das ist ja dann auch nochmal so ein Thema. Aber was da jetzt im Endeffekt alles noch mit reinspielt, werden wir wahrscheinlich auch im Nachgang nicht rausfinden. Ja, ne? Mausi, du musst jetzt zu Kräften kommen und dann kannst du wieder zu deiner Gang.
0: Die Gärtner ziehen sich zurück. Die Arbeit ist getan. Gleich können die Kiebitze wieder brüten. Während hier noch aufgeräumt wird.
10: Man hat mit den Vögeln so ein Gentleman's Agreement und die machen ja nicht wirklich Schaden. Also klar, in der Hauptbrutsaison, da gibt es schon ein paar Pflanzen, wo man sieht. Aber das hat sich spätestens im Sommer hat sich das erledigt, dann treibt das wieder aus. Hier gehört halt dazu, dass der Vogel aus dem Pflanzennistmaterial sich gewinnt und es gehört auch dazu, dass der da mal draufkackt. Ja, das ist sowohl gewünscht als auch, selbst wenn es nicht gewünscht wäre, wir könnten es gar nicht anders machen.
0: Alle Vögel im Blick zu haben, mühsam ist es schon. Lisa und Steffen sind mehrmals täglich auf Runde.
12: Hallo, meine Maus. Komm mal her. Komm mal zu mir.
0: Guck wieder mal. Einer, der nach Würmern sucht.
12: Lecker.
0: Brüten macht hungrig.
12: Nochmal? Willst du nochmal haben? Komm mal her. Das ist die Chantal. Die ist, muss ich jetzt selber überlegen, 5 Jahre alt jetzt. Und das ist so eine halbe Handaufzucht. Aber was schön ist, sie hat jetzt wirklich einen lieben Mann und schönes Gelege. Und wenn wir Glück haben, in einigen Tagen, da fiebt irgendwas aus dem Nest.
0: Ja, da sollten Chantal und Manfred gut im Futter stehen.
12: Ja, also die stochen überall rum. Obwohl die Gärtner sich freuen. Man kann ja auch sagen, sie lockert den Boden ein bisschen auf. Ne?
10: Ach, sehr wohl, sie die Tomaten rausgerissen hat.
12: Ich weiß nicht, wer das war. Ob das jetzt Manfred war oder ich war auch nicht dabei. Mir wurde es nur gesagt, dass sie ganz nett war, dass irgendjemand die Tomatenpflanzen rausreißen. Und dann habe ich mir so gedacht, es könnten ja nur die Ibisse sein. Und was war's?
0: Und wirklich der Videobeweis. Chantal war im Gemüsegarten. Hinterlässt den Gärtnern Kraut und Rüben. Die Tropenhalle ist ihr Paradies. Chantal kennt all die Ecken, wo es was zu holen gibt.
9: Manchmal fehlen irgendwelche Sachen hier im Nutzgarten, egal ob es Obst oder Gemüse ist. Und da hatten wir jemand anders im Verdacht. Dann habe ich mein Handy mal hier hingestellt im Zeitraffer und habe dann mitgekriegt, dass es Chantal ist, die unsere Tomaten geklaut hat, aus dem Stab rausgezogen hat und dann ihr Nest sich damit ausgepolstert hat.
11: Oder Moos, was wir zur Dekoration nehmen, ja. Ist auch weg.
9: Aber trotzdem haben wir dich lieb, ne Chantal? Ja.
0: Ist alles für die Brut. Und wenn das mit den Jungen klappt, dann sind die weich gebettet. In München ist der Bulle los. Gajendra. Oh, seine 5 Tonnen.
6: Der hat Aura.
0: Wird er sicher wiegen.
6: Der hat eine Ausstrahlung, die alle sofort merken.
13: Oh, Savani? Ja, Savani kommt.
6: Ja, Savani, schau mal. Schau mal, Gajendra.
0: Welten, die da aufeinander prallen.
13: Los, Rani, geh mal gucken. Genau. Ja, vorsichtig.
6: Ja, ist gut, Gajendra, du machst es gut. Ja, lass doch mal gucken. Oh, der ist doch ganz schön groß.
0: Der erste Kontakt.
13: Aber interessant.
6: Gajendra schleicht sich langsam an. Gajendra, pass auf.
13: Ich finde Rani ja richtig gut. endlich wieder Bullenkontakt.
6: Ach Gott, Mangala hat sie ja hübsch gemacht. Dann steckt sie sich ja gern links, rechts dann noch Äste oder Bambus rein, damit sie Stoßzähne hat. Ja, das macht sie sehr gern. Ja, Mangala, du bist auch eine Hübsche. Die brauchen auch einfach die Mischung. Also, dass da jetzt zwei Bullen dabei sind und die vier Kühe, das ist schon wirklich jetzt sehr schön und ideal. Das gefällt mir echt sehr, sehr gut, weil jeder kommt da so auf seine eigenen Bedürfnisse dann.
13: Liebe.
6: Und Rani kommt auch mal ganz selbstbewusst jetzt rüber. Sehr schön.
13: So wie es hier jetzt läuft, ist es ja im ersten Moment genau das, was wir uns erhofft haben. Und wenn das so bleibt, dann ist ja das jetzt schon nach 2-3 Tagen der Beweis, dass das ja schon besser funktioniert als gegen eine ganze Familie.
0: Ist ganz anders als in Leipzig. Keine Leitkühe, die ihr Leben dominieren.
6: Hey, na?
13: Bist du glücklich?
6: Machst es gut?
13: Jetzt bist du happy, wa?
6: Mach gescheit auf.
13: Jetzt bist du happy.
6: Savani, klasse.
13: Das ist doch schön.
0: Ja. Tito kann zufrieden nach Leipzig zurückfahren.
6: Moin, wa? Zack.
13: So ist schön.
6: Auf geht's wieder.
13: Da kommt er. Los, schleim dich ein.
6: Gajendra, König der Elefanten.
13: Guter Name. Ja. Guter Name.
0: Wie dieses Kapitel weitergeht, das wird die Zukunft zeigen. Ob Savani und Rani ein Teil der Herde werden. Unter dem König der Elefanten. Tage später sind Mette und Benjamin noch immer nur zu zweit. Das lässt nichts Gutes ahnen.
2: Sehr gut. Unsere Penelope haben wir leider eingebüßt, was jetzt natürlich ein ziemlicher Schlag ist für uns jetzt, sag ich mal, weil wir war Erstgebärende und sie hat es nach der Geburt nicht wieder geschafft, sich irgendwie zu erholen. Also was jetzt auch immer war, wird die Pathologie zeigen. Zwischenzeitlich sah es mal so aus, wenn es wieder ein bisschen besser wird, aber war wahrscheinlich alles doch zu viel mit Geburt und so weiter und deswegen nur noch 2 Näpfe. Wir gucken natürlich immer mal ein bisschen, wie es im Vorgehege los ist. Jetzt erstmal denkt man so, wirken sie jetzt erstmal relativ entspannt. Also man merkt jetzt nicht wirklich, also man würde jetzt nicht merken, dass jetzt noch jemand fehlt, aber was in denen vorgeht, das können wir sowieso nicht wirklich beurteilen. Das ist eine andere Sache. Gut, dann lassen wir die beiden nicht länger warten und ja, geht los. So, einmal.
0: Das Ganze ist erst 24 Stunden her, aber die Pfleger müssen nach vorn schauen. Auch die anderen hier versorgen. Natur geht eben ihre eigenen Wege.
2: Hallo, hallo, hallo. Genau, also wie man sieht, vorneweg ist jetzt Mette gleich reingekommen und Benjamin ist jetzt der, der gerade nach links geht. Ich hätte jetzt auch noch nicht gedacht, dass der jetzt auch im ersten Jahr schon deckt. Also decken schon, aber dass es jetzt schon klappt, hätte ich jetzt noch nicht gedacht. Aber ja, kann halt auch in dem jungen Alter schon gehen. Tja, nicht schön, aber da müssen wir durch.
0: Wirklich schade.
14: Guten Morgen, Igor.
0: Dana Eisenreich hat ausdauernd trainiert mit Igor. Und heute ist der große Tag. Er soll umziehen, freiwillig in diese Kiste steigen. Ob das klappt? Wie Igors Umzug verlaufen ist, das dann nächste Woche. Und im Podcast geht es wieder um einen Hirsch, den Schopfhirsch, von dem Holger Wust viel erzählen kann. Elefant, Tiger und Co. Immer freitags. Also, bis dann.
15: Klar, ist ein geiles Gefühl.

0: muss man so sagen. Es ist was außergewöhnlich, was nicht jeder hat.
1: Es gibt auch Spieltage, wo der Hahn wirklich komplett durchläuft. Das gibt es auch.
2: Natürlich hat man auch eine gewisse Anspannung und Stress.
3: In der 51. Spielminute mit einem herrlichen Schlenzer auf zentraler Position. Hauptsache, wir haben was zu quatschen. Dann kommt man gut rein.
4: Auch Polizisten können sich über Tore freuen, auch wenn sie es hier nicht so hören.
5: Am Spieltag ist er einer von bis zu 2000 Mitarbeitern im Stadion von Hannover 96. Als Technikchef darf und muss Christian Martin überall hin. Er sucht gerade die Linienzieher.
0: Sind wahrscheinlich gerade in ihrer Bude.
5: In 9 Stunden geht es gegen Kaiserslautern. 20.15 Uhr ist Anpfiff.
6: Spieltag ist das, wofür man die Woche vorher gearbeitet hat. Also ist im Endeffekt das Ergebnis der Arbeit. Wir bereiten uns auf den Spieltag vor und heute kommen die Menschen. Dafür muss alles fertig sein. Die müssen ein sicheres Stadion haben, die müssen Licht haben. Es muss funktionieren. Denen muss es hier gut gehen.
0: Du kannst mal schauen, vor dem W11 läuft die Regenrinne wieder über. Ob du da was machen kannst. W11 und W12.
5: Kehr aus am Spieltag. Für bis zu 49.000 Zuschauer. Ob das Wetter nun mitspielt oder nicht.
0: Das ist halt so. Schnee ist immer ein Problem, du hast hier Glätte. Regen ist halt diese Probleme, dass halt die Regenrinnen teilweise überlaufen. Ist immer unangenehm, bei so einem Wetter Spieltag machen zu müssen. Der Platz leidet übermaßen. Einfach ein sehr nasser Platz, geht auch schneller kaputt. Und jetzt im Winter wächst auch nichts. Das heißt, alles, was wir heute an Schäden reinkriegen, bleibt auch drin und muss irgendwie bis in März reingetragen werden. Hoffentlich wird's trocken.
5: Zur Kontrolle gehört auch sein Gang unter das Stadiondach, 30 Meter über den Tribünen. Aus Sicherheitsgründen dürfen wir den Zugang nicht zeigen. Er schaut hier oben besonders genau auf das Vordach aus Folie.
0: Das ist halt so eine ETFE-Folie, eine lichtdurchlässige Folie. Die wurde eingezogen, damit der Rasen halt möglichst viel Sonnenlicht bekommt und auch wächst. Das ist halt ein Problem in vielen Stadien, dass die Abschattung des Rasens, des Dachs den Rasen halt irgendwie abschattet und dadurch das Wachstum gehindert wird. Hat aber halt den Nachteil, dass es ein sehr filigranes Dach ist auch, was sehr leicht durch Vögel beschädigt werden kann, was wir immer wieder halt flicken müssen auch dadurch.
5: Hier oben hängt alles, was wichtig ist für unten. Das Licht und die Anzeigetafeln und das Lautsprechersystem mit mehreren Sicherheitsstufen und 127 Lautsprechern.
6: Da sind jetzt insgesamt hier auch im Dach verbaut 19 dieser Endstufen, die jeweils 10.000 Watt Leistung haben. Also auch 190.000 Watt Verstärkerleistung, die wir an Lautsprecheranlage hier oben haben fürs Publikum. Dazu haben wir aber auch noch eine Analogleitung liegen, die im Notfall nur für Sicherheitsdurchsagen funktioniert. Wenn das gesamte Netzwerk weg ist, dann gibt es einfach noch ein ganz stumpfes Kabel, was durchläuft und die Anlage nochmal anspricht, dass man wirklich im Fall einer Evakuierung auch garantiert die Leute rausbekommt. Das ist der Hosenträger zum Gürtel.
5: Das Fundament von Hannovers Stadion wurde bereits 1954 fertiggestellt. Auf dem Wall der westlichen Rückseite steht sogar ein kleiner Wald.
0: 1946 wird der Wall aufgeschüttet und seitdem ist es jetzt immer mehr Wald. Frankfurt ist noch ähnlich mit dem Waldstadion, was im Wald liegt, aber so direkt am Stadion sind wir wirklich einmalig. Das ist wirklich Teil des Stadiongeländes, das ist außergewöhnlich.
5: Die gesamte Westtribüne liegt auf 2,5 Millionen Kubikmetern Kriegsschutt. Bis heute.
0: Das ist halt komplett unterfüttert mit diesem Kriegsschutt, deswegen ist es nicht auch mal eben zu entsorgen und mal eben umzubauen. Was zur Folge hatte, dass damals vom Umbau des Niedersachsenstadions zur WM 2006 dieser Wall erhalten blieb und der Rest des Stadions angesetzt wurde, das Spielfeld ein wenig verrückt wurde, näher an den Rang ran. Sieht man jetzt auch sehr schön an den verschiedenen Steilheiten der Tribünen. Hier ist eine sehr flache, das ist halt so, wie man halt nach dem Krieg ein Stadion gebaut hat. Und ein modernes Stadion wird wesentlich steiler gebaut von den Rängen her. Bessere Sichtlinie für die Zuschauer, näher ran diese Thematik. Und das ist halt hier im Stadion schön zu sehen. Links der Altbestand und auf der rechten Seite auf der Osttribüne halt das moderne Stadion. Und sukzessive steigt es halt in den beiden Kurven von der Flachheit auf die steileren Ränge an.
5: 11.30 Uhr. Die Linienzieher sind doch da. Gerade, korrekt, mit umweltfreundlicher Rasenfarbe und bloß nicht daneben. Das ist nicht nur Ligapflicht, sondern auch sowas wie Stadionehre.

0: es wird sich keiner die Blöße geben, einen Strafraum falsch zu linieren oder was. Das sind halt die 5-Meter-Linie, liegt auf 5,50 Meter. Das muss auch ein Irrglaube, sie wäre auf 5 Meter. Der 16-Meter-Raum ist 16,50 Meter lang. Dazwischen ist der 11-Meter-Punkt, genau in der Mitte.
1: Bei diesem Wetter ist die Rasenheizung an. 30 Grad warmes Wasser in 20 Zentimeter Tiefe. Auch das ist Pflicht in der Liga, um die Verletzungsgefahr der Spieler zu minimieren.
0: Er ist in dem Falle nicht gefroren. Und das ist das Entscheidende, egal welche Minusgrade wir draußen haben. So eine Rasenheizung kann eigentlich keinen Schnee schmelzen zum Beispiel. Das ist so ein Irrtum, den viele haben. Es schneit Rasenheizung an, wir haben kuschelig schönen, feuchten, grüne Wiese. Das ist nicht der Fall, im Gegenteil. Der Schnee, der legt sich eher wie eine Decke noch oben drauf. Die unteren 1-2 cm Schnee schmelzen an. Ich habe noch ein Luftpolster, dann ist das wie eine Decke oben drauf. Der Rasen hat eine 3-4 Grad Oberflächentemperatur. Schnee muss geräumt werden zum Beispiel.
1: Nach Schnee sieht es derzeit nicht aus. Dafür wird es Zeit für diesen Raum.
0: So. Strom für Ü-Wagen.
1: 12 Uhr. Die beiden großen Übertragungswagen für das Sportfernsehen sind pünktlich.

0: Während das Stadion fernsehtauglich wird, rüsten sich ab 15 Uhr auch die Imbissstände für den Spieltag.
1: Felix, lass Hoppe kurz das Kühlhaus zählen und du einmal hier vorne die Getränke. Und wir machen das ganz kurz einmal mit dem Grill. Hast du schon mal gegrillt?
2: Ja.
1: Ja, wunderbar.
0: Im Stand unter der Nordkurve hat Standleiter Marvin Bürger die Kappe auf.
1: Damit er gut hochfährt. Genau, Öl kannst du auch schon mal ein bisschen drauf machen.
0: Mit dem Job verdient er sich was fürs Studium dazu. Und außerdem ist er auch noch 96-Fan.
1: Wenn nicht, dann sagst du mir Bescheid am besten.
0: Wie die meisten hier.
1: Genau. Für mich ist es primär auch gar nicht so, dass ich jetzt hier hingehe und sage, ich muss jetzt arbeiten, sondern ich gehe auch mit Spaß hierher. Also es ist so eine Mischung auch aus Hobby und Arbeit natürlich.
3: Also ich war auch, bevor ich hier gearbeitet habe, eigentlich jedes Spiel mit dabei bei Hannover 96 und habe dann hier angefangen zu arbeiten, weil ich dachte, das lässt sich gut verbinden, Geld verdienen und trotzdem Fußball mitkriegen. Und wenn man hier so ein paar Jahre arbeitet, dann weiß man auch so anhand der Fanschreie, was unten auf dem Spiel passiert. Das ist ganz cool.
0: Wie viele Brötchen Larissa Kühn und ihre Kollegen hier vorbereiten, zählen sie nicht mehr. Es dürften einige hundert, wenn nicht sogar über 1000 sein.
3: Wenn es später dann schnell gehen muss, dann müssen die schnell greifbar sein in dem Papier. Und deswegen packen wir das jetzt alles so in Kisten ein.
0: Denn Fußballfans haben immer gleichzeitig Hunger und Durst. Kurz vor dem Spiel und geballt in der Halbzeitpause. Deshalb läuft das Bier hier sicherheitshalber doppelt.
1: Sieht ein bisschen wirrwarr aus, aber ist für uns relativ wichtig hier im Stand. Wir machen nämlich, das nennt sich Reinschaltung. Das bedeutet, wir haben gleichzeitig an einem Hahn zwei Fässer an. Das heißt, an einem Hahn haben wir gleich 100 Liter dran. Das bedeutet, wenn einer sich ums Kühlhaus kümmert nachher und sieht, das vordere Fass wird leer laufen, ja, dann keckt er das ab, ohne dass irgendwas passiert, schießt ein neues an und es wird gleich wieder aus diesem Fass rausgezapft. Und das hintere bleibt noch voll. Zum Ende hin müssen wir dann es so kalkulieren, dass wir dann hinten irgendwann mal auch leer laufen, natürlich, ja? Damit wir nicht irgendwie 1000 Anbruchfässer haben, natürlich.
0: 17.30 Uhr. Im Stand wird jetzt der Grill heiß.
4: Hier stimmt irgendwie das.
0: Und im Ü-Wagen die Monitore. Und es dämmert. Weil jetzt alle viel Strom und vor allem Licht brauchen, bringt Christian die stadioneigenen Generatoren ins Spiel. Zwei haben sie davon. Mit je 750 PS.
5: Wird halt am Spieltag gemacht, um das Risiko des Stromausfalls zu vermindern und unterbrechungsfrei übernehmen zu können. Einfach eine massive Last, die wir halt am Spieltag haben, die wir jetzt halt dadurch ein bisschen dritteln können. Gutes Megawatt, 1,2, 1,3 Megawatt. Je nachdem halt, ob es ein Abendspiel ist, im Sommer ein bisschen mehr als im Winter, weil halt die Kälteanlagen noch laufen, Klimakälte und so, aber schon deutlich mehr als ein Megawatt. Was recht viel ist, ist so ein halber Stadtteil.
6: Sascha, könntest du bitte die Aggregate jetzt starten? Okay, danke.
0: Angeschaltet wird das Licht dann so.
5: Es sind mehrere Schaltkreise, die wir einzeln einschalten müssen. Dann startet eine Einschaltsequenz und das dauert jetzt circa

0: Die Freude ist schon da, aber eine gewisse Anspannung oder ein Stressfaktor natürlich schon gegeben, weil man nicht weiß, was dann in entsprechenden Bereichen oder auf der Tribüne oder bei der Einlasssituation oder im Gästebereich passiert.
1: Gleich neben seinem Büro liegen die VIP-Logen. Hier oben sollte es ruhig bleiben. Wenn, dann bereiten sogenannte Krawallfans oder auch Pyrotechnik auf den Rängen Probleme. Heute Abend geht es gegen Kaiserslautern. Keine Fanfeindschaft, aber gelegentlich auch nicht ohne. Zusammen mit Einsatzleiter Carsten Schackler sensibilisierte noch mal alle Bereichsleiter der Ordnungskräfte.
2: 30.000 Zuschauer ungefähr. Aus Kaiserslautern erwarten wir ca. 1.000. Wobei die ersten hier schon anrollen, habe ich gehört. Andi,
3: zwei
2: Busse sind schon da. Ihr stellt euch mal darauf ein, dass ihr vielleicht eine halbe Stunde früher öffnet. Da wird auch so ein bisschen darauf zu achten sein, es ist nicht auszuschließen, dass Pyrotechnik gezündet wird oder gezündet werden soll. Kaiserslautern ist in letzter Zeit so ein bisschen dadurch aufgefallen, unterschiedlichen Spieltagen, dass sie gezündet haben. Also es ist nicht auszuschließen, dass sie versuchen, irgendwas mit einzubringen.
4: Sollten wir uns gleich noch mal anschauen.
1: Bis zu 530 Ordner werden eingesetzt. Heute sind es 440. Und die sollen und müssen Bescheid wissen. Das gilt auch für Spruchbänder im Block.
4: Es gibt ein Spruchband, Ankündigung für den Bereich Nord. Willkommen zurück, Mario. Das wird, wie häufig schon passiert, an der Außenwand der Fassade da oben aufgebaut oder aufgehangen.
5: Kritisch ist natürlich erlaubt oder Kritik, aber wenn da natürlich verbotene Dinge draufstehen, das sollte natürlich nicht mit eingebracht werden. Deswegen werden die Spruchbänder, viele zumindest, über unsere Fanbetreuung angemeldet. Und ich gebe das dann weiter an den Ordnungsdienst, damit die wissen, welches Spruchband kommt.
1: 17.45 Uhr. Jürgen Niggemeier muss sich jetzt verkabeln. Mit allen wichtigen Institutionen im Stadion ist er ab diesem Moment per Funk verbunden. Am engsten ist der Draht zur Polizei. Die hat hier eine eigene Loge und die An- und Abreisewellen der Fans im Blick und das Geschehen auf den Rängen. Außerdem entscheidet sie im Vorfeld über den Alkoholausschank. Alle Maßnahmen richten sich von Spiel zu Spiel, beruhen auf Erfahrung und sind gesetzlich geregelt.
6: Wir haben ja Kameras im öffentlichen Straßenraum, Verkehrskameras, aber auch sonstige Kameras, die unter den entsprechenden rechtlichen Kautelen halt eben betrieben werden dürfen oder nicht. Heute haben wir ein Risikospiel, deshalb dürfen wir die aufschalten hier, weil es eine entsprechende Gefahr begründbar ist. Und insofern dient das immer auf der einen Seite der Gefahrenabwehr, auf der anderen Seite, wenn was passiert, halt eben auch, wenn es eine Aufzeichnungsmöglichkeit gibt, der Strafverfolgung.
1: Sicherheitsrundgang, gut 2 Stunden vor Anpfiff.
2: Wir gucken, ob vielleicht irgendwelche ungewöhnlichen Gegenstände, ob wir das schon sehen können, ob wir irgendwelche baulichen Mängel sehen, ob noch irgendwas verräumt werden muss, diese Geschichten, also ob irgendwo Brandlasten stehen, ähnliche Geschichten sozusagen. Das ist jetzt erstmal ein grobes Begehen durch uns, wobei wir nachher noch den Ordnungsdienst auch noch mal eine richtige Nachschau machen lassen, ob in den einzelnen Bereichen vielleicht irgendwas verboten ist.
1: Nach der Länderspielabsage 2015 haben sie es hier verschärft.
5: Seitdem werden wir oder haben wir im Vorfeld vor der Arenaöffnung schauen wir uns sämtliche Bereiche an. Nicht nur die Tribüne, was man jetzt gesehen hat, sondern auch auf dem Gelände. Wir haben ein großes Gelände hier mit einem kleinen Wald und Bäumen im Stadion, was nicht üblich ist für ein normales Stadion. Und wenn alles okay ist, die Bereiche okay sind, öffnen wir dann pünktlich um 18.45 Uhr das Stadion.
7: Hallo. Hallo.
1: Davor aber steht noch das Kurvengespräch am Gästeeingang. Zusammen mit Polizei, Ordnern und den jeweiligen Fanbeauftragten.
7: Hallo. Darf ich aus Sicht der Polizei in Hannover hier herzlich willkommen heißen, insbesondere die Kaiserslauterner Gäste. Mir ist es immer wichtig, dass sich die Netzwerkpartner, die draußen eventuell miteinander agieren können, kennen. Dass man also wenigstens grob gesichtsbekannt ist.
1: Eine vertrauensbildende Maßnahme, falls es doch mal schwierig wird.
7: Auch nicht der Fall? Okay, ja, dann ist es schon ganz einfach und kurz heute, ne? Alles klar, dann wünschen wir uns einen schönen, friedlichen Spielverlauf heute. Vielen Dank und gutes Gelingen.
1: Eine halbe Stunde vor Stadionöffnung darf auch Fabian Wittke hinein, Hörfunkreporter für den NDR. Auch er wird genauestens kontrolliert, wie jeder hier.
8: Nehmen Sie die Tasche mit in den Innenraum?
9: Nee. Wir werden komplett abgetastet, komplett untersucht in dem Sinne. Und einmal die Tasche durchleuchten lassen, ist schon alles dabei. Strengste Vorkehrungen, aber gibt natürlich auch uns ein besseres Gefühl.
1: Als NDR-Sportreporter ist er für Hannover, Braunschweig und Hamburg zuständig. Er kennt das Stadion natürlich. Und trotzdem.
3: Also Business as usual würde

0: ich das niemals nennen, weil das ist natürlich der Hammer. Also gerade dieser Moment, wenn du hier ankommst und dann ist es auch noch ein Flutlichtspiel heute Abend.
1: Geräusch und daher berufsbedingt hat er den wohl kleinsten Platz im riesigen Rund. Doch heute gibt es ein Problem.
0: Okay. Momentan haben wir noch keine Leitung. Also Leitung heißt, wir sind da mit so einem kleinen Gerät tatsächlich mit allen, theoretisch mit allen ARD-Hörfunksendern verbunden. Die kann ich dann auch nach Wunsch bedienen. Also in diesem Fall ist es der SWR, der MDR und auch der RBB in Berlin, Brandenburg. Und genau, die können mich dann ansteuern und ich kann reportieren und entsprechend, das bedeutet so Leitung.
1: Nur müssen Sie dafür noch eine finden, die funktioniert.
2: Du kannst jetzt sitzen bleiben. Jetzt kannst du sitzen bleiben.
0: Hallo.
3: Hallo.
1: Unten macht sich Jürgen derweil mit den Schiedsrichtern bekannt. Mit ihnen steht er während des Spiels über einen Kollegen am Spielfeldrand immer in Kontakt, wechselseitig.
3: Einige Fälle kann der Schiedsrichter natürlich selber entscheiden, wenn es um Diskriminierung oder solche Dinge geht. Da gibt es ja auch Regularien vom DFB. Aber wenn es größere Fälle sind, die die Sicherheit der Zuschauer da beeinflussen würden, würden wir das natürlich kommunizieren, an den Schiedsrichter gespannt und dann entsprechend unterbrechen.
1: 18.45 Uhr.
3: Höre.
1: Phase 2 für Jürgen. Von allen Toren meldet man ihm jetzt Einlass.
3: Ja, hat sich schon geklärt.

0: Für Marvin und Larissa beginnt nun die erste heiße Phase, die vor dem Spiel. Bis zu 12.500 Würste und 35.000 Bier gehen pro Spiel über die Tresen.
1: Wir haben immer einen abgestellt, der kümmert sich um die Cola, Fanta Sprite, die wir einmal hier vorne sehen. Der behaltet auch für den Zapfer einmal die halben Alster vor, für das Alsterbier natürlich, also mit der Sprite. Wir haben dann einmal hier den kleinen Podest, wo wir dann das Alster stehen haben oder auch Cola-Bier, je nachdem, was bestellt wird. Und hier natürlich das Bier auf dem großen Tablett, wo dann das Bier steht. So ist es aufgeteilt und jeder hat seinen Job.
0: Es läuft. Auch wieder bei Fabian in der Reporterbox. Er hat jetzt eine Leitung.
2: Also der Schaltraum schaltet das jetzt voneinander, ne?
3: Ja, genau.
2: Mit der ARD.
3: Ja.
2: Alles klar. Gut, dann läuft's.
3: 1, 2, 3, 4, 5, 6, 7, 15, 16, 17, 18, 19, 20. So.
0: Eine Woche hat er sich aufs Spiel vorbereitet. Ein bisschen wie einst in der Schule mit Heft und Aufklebern.
3: Das ist tatsächlich so ein bisschen wie früher Vokabeln lernen, auch wenn das jetzt ein bisschen strebermäßig rüberkommt, aber das machen wir, glaube ich, tatsächlich alle. Und zwar ist das ganz praktisch, wenn man die einzelnen Spieler sich hier vorher aufgeschrieben hat und sich zu denen noch ein paar Notizen gemacht hat, dann brauchst du die einfach nur noch hinkleben und wenn nachher jemand ein- oder beziehungsweise ausgewechselt wird, klebst du sie entweder einfach über und man hat hier natürlich auch schon so ein bisschen das System und dann weiß man, von hier oben ist ja schon ein bisschen Entfernung, wer wo spielt und dann fällt das ein bisschen einfacher. So, wie ist denn die Atmo?
4: Supi, und dann machst du eine Minute oder was, ne?
3: Ne, wir sprechen über Leitung dann. Ich bin auch gleich erstmal bei NDR Info, okay?
5: Fabi, kleinen Moment bitte. Thorsten, was hast du?
0: Auch gegenüber funkt es jetzt. Phase 3 in der Sicherheitsloge bei Carsten und Jürgen.
5: Es muss halt alles relativ zügig abgearbeitet werden, weil wir kurz vor dem Spielanpfiff sind sozusagen. Aber es ist nicht hektisch, also es ist völlig
6: entspannt noch nicht, aber jetzt ist natürlich erstmal einiges erreicht. Die Zuschauer sind vernünftig ins Stadion gekommen, gelangt unter einer entsprechenden Kontrolle. Und jetzt kommt der nächste Teil, das Spiel. Und jetzt schauen wir mal, wie es weitergeht.
3: So, beide Mannschaften sind draußen und damit geht es dann gleich los mit der Begegnung. Montagabend, Flutlicht, Hannover 96 gegen den 1. FC Kaiserslautern.
0: Anpfiff um 20.15 Uhr. Wenn in bestimmten Blöcken trotz aller Kontrollen gefackelt wird, dann jetzt, so die Erfahrung.
6: Überwiegend bei Anpfiff oder halt zur zweiten Halbzeit dann. Das ist halt immer so eine kritische Phase, insbesondere im Gästebereich, ob da alles ruhig ist.

0: Es bleibt friedlich in beiden Fanblöcken. Für Larissa und Marvin bedeutet der Anpfiff sogar ein bisschen Ruhe.
1: Jetzt erstmal wieder ganz kurz runterkommen. Also jetzt ist so das erste Schlimme bestanden. Jetzt räumen wir erstmal so ein bisschen auf, dann können wir abwechselnd kurz in die Pause gehen und mal kurz durchatmen.
0: Sie erleben das hier als echtes Hörspiel.
1: Im Prinzip sehe ich nur eine Fanwand, ein Meer aus schwarzen Menschen. Ist auch immer ganz schön, zwischendurch sieht man mal den Ball hochfliegen oder hat so einen ganz leichten Blick aufs Spielfeld, dann freut man sich auch. Also sind so die Kleinigkeiten, die einen dann so ein bisschen glücklich machen.
0: Fabian geht jetzt das erste Mal auf Sendung.
2: Liebe Kollegen beim RBB und beim Mitteldeutschen Rundfunk, bitte fertig machen, bitte schneiden, bitte schneiden. Und damit herzlich willkommen in der Zweitliga-Rückrunde 2017 Hannover 96 und der erste FC Kaiserslautern. 2 Minuten sind absolviert. Natürlich keine große Überraschung, noch sind keine Tore gefallen. Es steht 0:0.
0: Das funktioniert auf 2 Wegen, live oder zeitnah aufgezeichnet.
2: Also das, was ich gerade eben gemacht habe, war ein sogenanntes Schneidekommando für den RBB und für den MDR. Da fange ich dann bei 20:17 in diesem Fall, also 20 Uhr, 17 Minuten 00 Sekunden anzusprechen, genau, möglichst genau für 1:30, also bis 20 Uhr 18:30. Das ist dann ein sogenanntes Schneidekommando. Dann gibt es noch eine zweite Variante, das ist dann ein Abruf. Da höre ich dann den Moderator über meine Kopfhörer. Der stellt mir dann zum Beispiel eine Frage, wer ist besser in die Begegnung gekommen? Und dann kann ich auf diese Frage antworten. Das ist dann die zweite Geschichte. Aber passiert hier gerade viel, also ich muss mal wieder... Ja?
0: Und Hamburg ruft.
3: Fabian?
2: Ja?
3: Super, alles soweit. Du kannst gleich dann bis 59:50 machen oder so, ne?
2: Alles klar.
4: Ein kalter Montagabend im Norden. Das ist NDR2. Gut, dass Sie mit dabei sind. Wir gehen direkt wieder in die zweite Fußball-Bundesliga. Ob es läuft in den vergangenen Minuten? Fabian Wittke, NDR2 Sport. Wie schaut's aus?
2: Jetzt wieder Hannover 96 unterwegs auf dem linken Flügel. Linksaußenposition. Das ist Felix Klaus im 1 gegen 1 schon auf Höhe der Eckfahne. Zieht nach innen, bringt die Flanke in die Mitte gefährlich rein. Und jetzt läuft der Ball ins Außen.
0: Wie das Wetter plätschert auch die erste Halbzeit ein wenig vor sich hin. Die Fans sind trotzdem gut drauf. Sehr zur Freude von Jürgen Niggemeier und der Polizei.
5: Ich gucke natürlich überwiegend auf die Tribünen oder schaue, was sonst so im Stadion passiert. Ab und zu gucke ich natürlich auch gerne mal aufs Spielfeld. Aber da ist nicht mein Hauptaugenmerk, um jetzt hier Fußball zu gucken, sondern dann schon eher auf die Tribünen.
6: Es sind wenige hundert Menschen pro Verein, die diese Probleme verursachen. 98% aller Fußballbesucher am Stadion sind völlig friedliche Menschen, die ja Spaß haben. Und so soll es ja sein. Wir wollen die Veranstaltung hier gewährleisten. Und wenn es mal so einfach ist wie heute, freuen wir uns auch.
0: Halbzeit, keine Tore. Bei Marvin gibt es ein kleines Problem.
7: Das Bier läuft momentan gerade nicht so ganz so gut. Läuft relativ langsam nur raus aus dem Hahn, obwohl wir voll aufgedreht haben. Und jetzt muss ich gleich mal gucken.
0: Jetzt bloß kein Fass mehr zu viel anzapfen. Dafür ist an diesem Abend kein Bedarf mehr.
7: Ja, okay. Aber jetzt müsste er eigentlich funktionieren wieder. Es gibt auch Spieltage, wo der Hahn wirklich komplett durchläuft. Das gibt es auch.
8: Echt?
7: Ja, das gibt es auch. Das merkt man dann später am Abend bisschen. Am Abend dann auch.
0: Zweite Halbzeit. Auch die startet ohne Pyros.
2: Jetzt Hannover 96 auf dem rechten Flügel unterwegs.
0: Dafür zündet es auf dem Spielfeld.
6: Polizisten können sich über Tore freuen, auch wenn sie es hier nicht so hören.
0: Doch Kaiserslautern drängt auf Ausgleich.
8: Oh!
0: Fabian betreibt jetzt einen berufsbedingten Seitenwechsel.
2: In der 51. Spielminute mit einem herrlichen Schlenzer aus zentraler Position. Der landete dann nur am Lattenkreuz, also ärgern. Und jetzt gibt es übrigens die Ecke für den ersten FC Kaiserslautern. Natürlich sind wir erst einmal neutral, aber als norddeutscher Reporter für dann zum Beispiel NDR 2 oder NDR Info ist man natürlich mehr aus Nordsicht am Start. Aber ich habe jetzt ja zum Beispiel auch gerade eben einen Abruf gehabt oder später noch für den SWR. Die wollen natürlich eher wissen, was macht Kaiserslautern hier heute mit dem Rücken

0: Band so ein bisschen als Tabellen-14. Und dann muss ich im Prinzip switchen. Da haben wir so eine kleine Schizophrenie im Kopf, möchte ich mal sagen. Also das heißt, dann wechseln wir auf mal gedanklich die Seiten und schildern dann eher aus Sicht der Gastmannschaft, wenn es dann für den Gastsender oder für den anderen ARD-Sender zum Beispiel ist.
1: Am Ende bleibt es beim 1:0.
2: Es geht doch. Es geht doch. Gott sei Dank Spitzenreiter. Wenigstens bis nächstes Wochenende.
3: Ja, die haben ihn gerade auch so ein bisschen mit oben im Block. Die gehen jetzt zur Trennung hin.
4: Danke.
1: In den Sicherheitslogen beginnt nun Phase 4. Deutlich entspannter.
5: Ja, freut uns natürlich, dass wir gewonnen haben. Von daher ist es dann natürlich, wenn jetzt alle noch vernünftig aus dem Stadion kommen, ein gelungener Spieltag für uns.
6: Nahezu störungsfrei. Eine Schlägerei zwischen Flaschensammlern und einem Drogenverstoß am Eingang und das war alles. Und das gibt's normal nicht. Also schon sehr, sehr ungewöhnlich.
1: Fabian hingegen muss sich jetzt noch mal beeilen.
0: Glückwunsch.
1: Er darf ganz offiziell noch aufs Spielfeld für die Nachberichterstattung. Interviews, bevor Spieler und Trainer wieder in der Kabine verschwinden.
7: Dann haben sie das Quäntchen Glück und der Ball rutscht dann doch irgendwie durch. Aber ich glaube, wir müssen uns auch gerade die eigene Nase fassen.
0: War das heute das, was nicht funktioniert hat?
8: Ja, sonst hat so vieles funktioniert.
9: Wir müssen auf jeden Fall die nächste Woche dazulegen.
0: Dafür alles Gute, Dankeschön. Danke.
10: Jetzt wird das überspielt sozusagen und daraus dann natürlich auch noch einen Beitrag gemacht aus Sicht des ersten FC Kaiserslautern. Dann auch aus Sicht von Hannover 96, also der neue Spitzenreiter, irgendwie sowas wird dann wahrscheinlich die Geschichte werden. Gibt es noch ein paar abgesetzte Stücke und dann irgendwann, wenn das Flutlicht hier ausgeht, wahrscheinlich noch ein bisschen danach, habe ich auch Feierabend. Ja.
1: Marvins Fässer sind leer. Genau kalkuliert.
11: Die anderen beiden bringst du an die vorderen Kasse, vielleicht brauchen wir sie nochmal.
1: Heimsieg und bald Feierabend. Alles gut.
11: Also jetzt haben wir schon gleich 11:15. Also es kann auch schon so bis um 12 Uhr noch werden, auf jeden Fall.
1: Für die Fans ist es ohnehin gut gelaufen. Eben auch dank der Mitarbeiter hinter den Kulissen.
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0: Bernhard, gut, dass du da bist. Ja, ich weiß gar nicht, wie ich sagen soll. Ich muss dir leider bedauerlicherweise was mitteilen.
1: Ist was mit der Familie?
0: Nicht direkt.
1: Was mit der Sprache?
0: Ich möchte dich vor einem großen Schaden bewahren. Ich glaube, es war keine gute Entscheidung, Kathi und Monique das Gesundheitszentrum zu verlassen.
1: Und was hast du damit zu tun?
0: In ihrer Verzweiflung haben die beiden mich gebeten, einen Blick auf ihren Geschäftsplan zu werfen. Und ich sage dir, eine Katastrophe rollt auf uns zu.
1: Also, soweit ich weiß, steht das Projekt auf sicheren Füßen, eine Genossenschaft zu gründen. Da gibt es Bestimmungen, Vorgaben. Und die beiden haben sich sehr gut in die Materie eingearbeitet.
0: Sie erfüllen ja noch nicht einmal die Eigenkapitalquote.
1: Woher weißt du das?
0: Sie haben immer noch kaum Mitglieder, geschweige denn jemand, der größer investiert. Keine Bank der Welt gibt den beiden so einen Kredit. Zudem operieren sie mit unrealistischen Zahlen. Na, das wird nie was. Du kannst das Projekt komplett abschreiben. Schönwald wird nie ein Gesundheitszentrum bekommen. Damit auf gar keinen Fall.
2: Ja!
3: Ja!
2: Also, dass ihr so schnell Nägel mit Köpfen macht, das hätte ich noch wirklich nicht gedacht. Der Riedler hat mir gerade erzählt, dass ihr die Molkerei in Angriff nehmt.
3: Wie?
2: Naja, dass ihr gemeinsame Sache macht, eure Milch selber vermarktet. Wird ja auch höchste Zeit, dass der Karl endlich zur Vernunft kommt.
3: Und der Markus geht damit schon hausieren?
2: Ja, mir kann er's doch erzählen. Du, der war stolz wie Oskar, dass er euch mit seinen Plänen überzeugt hat. Stimmt was nicht? Oh, jetzt erzähl mir nicht, dass der Karl noch nichts weiß von seinem Glück. Na, Mahlzeit.
4: Oh, gibt's schon Essen?
3: Noch nicht. Ich mach Bubenspätzle mit Sauerkraut.
4: Oh, das gab's schon lange nicht mehr.
3: Extra für dich.
2: Ja, bei einem guten Essen lässt sich auch besser verhandeln. Ich muss dann mal.
3: Du kannst doch eine extra Portion Speck haben.
4: Was gibt's denn zu verhandeln?
3: Nix.

0: Was war wichtig in meiner Zeit als Bürgermeister? Gesellschaft? Gemeinschaft? Innovationen? In die Zukunft denken? Ja, zukunftsorientiert.
1: Durch meine Mitgesellschafter steht die Finanzierung auf soliden Füßen. 4 Kostenvoranschläge von Bauunternehmen aus der Region ist auch eine Argumentationshilfe im Gemeinderat. Ich serviere dir alles auf dem Silbertablett, du musst nur zugreifen.
2: Der Kaffee.
3: Dankeschön. Dein Kurzzeitgedächtnis lässt auch zu wünschen übrig. Vielleicht erinnerst du dich daran, dass ich dir vor noch nicht allzu langer Zeit ganz deutlich erklärt habe, die Gemeinde Schönwald wird mit Franz Faller niemals mehr Geschäfte machen.
1: Jetzt hör doch auf mit den ollen Kamellen. Die Situation heute ist doch eine ganz andere.
3: Aber du bist kein ganz anderer.
1: Du wirst doch nicht sehenden Auges deine Ex, deine Schwester und ganz Schönwald in die Katastrophe treiben.
3: Also ich werde dir auf gar keinen Fall ein so wertvolles Projekt in den Rachen schmeißen.
1: Denk darüber nach, was du gewinnst und was du verlierst.
3: Das mache ich im Allgemeinen immer, Franz.
1: Dann wirst du doch hoffentlich erkennen, dass du dir als Bürgermeister am meisten schadest, wenn das Gesundheitszentrum Schönwald scheitert.
3: Eines weiß ich ganz sicher. Jede Zusammenarbeit mit dir schadet mir am meisten.

In Himmelingen werden Sie froh sein, wenn Sie mein Gesamtpaket zu sehen bekommen. Dann ist das Gesundheitszentrum in Schönwald überflüssig.

0: Hallo? George Huber?
1: Ah, ich helfe Ihnen, Herr Hoffmann.
2: Danke.
1: Hey, wir sind cool. Das fand ich ja immer. Noch nie was von Saisongemüse gehört, es ist Winter.
3: Ja, Frau Oberschlau.
1: Wenn man ein bisschen drauf achten will, sollte man halt auch keine importierten Lebensmittel kaufen.
4: So, jetzt. Womit kann ich helfen?
1: Meine Schwester ist voll kompliziert mit Essen.
3: Jetzt schiebt sie es wieder auf mich.
1: Was ist denn das?
4: Das ist Topinambur. Das ist so ähnlich wie Kartoffel.
3: Topi, trink ihn nur als Schnaps.
4: Ja, das ist auch fein.
1: Versuchen wir's.
4: Oder ich hätte da auch frische Schwarzwurzel mit dem Sösle. Schmeckt das fast wie Spargel.
1: Das ist doch eine gute Idee. Und, Schwesterlein? Dass du an allem was zu meckern hast.
3: Chill mal, das stimmt doch gar nicht.
1: Das geht seit Tagen so.
3: Ja, mich nervt auch die Einöde hier.
4: Ich könnte Ihnen ein Rezept mitgeben für rote Beete.
3: Die habe ich als Kind schon gehasst.
5: Als der Sebastian damals die Zahlen von der Molkerei von seinem Kumpel hatte, da war der Karl doch schon sowas wie weichklopft.
6: Er sträubt sich eben gegen alles Neue, so wie du.
5: Bah. Obwohl mein Sohn ja am Ende immer froh ist, wenn er sich zu was durchgerungen hat, so wie mit dem Melkroboter.
6: Ja, aber ist alles so mühsam. Manchmal komme ich mir vor wie Don Quixote.
5: Ja, so war er schon immer. Also wenn mich einer wie der Riedle gefragt hätte, ich hätte mit Kusshand ja gesagt.
6: Dein Sohn ist leider anders.
5: Wenn du dich heute nicht immer wieder aufs Neue aufstellst, bist du irgendwann weg vom Fenster. Obwohl man ihm vielleicht klar machen müsste, dass das gar nicht so viel Arbeit ist. In so einer Kooperative.
6: Er müsste nicht mal selber am Kessel stehen.
5: Ebbe?
6: Aber wie sage ich's ihm, dass alles hier stattfinden soll?
5: Was?
7: Üben Sie das mal weiter und nicht schwer belasten. Wirklich gut. 2 Kilo, 2 Kilo.
8: Dann sehen wir uns nächste Woche. Die Termine haben Sie ja.
7: Herzlichen Dank.
8: Tschüss. Ja, tschüss. Oh, Bruderherz, hast du es wieder im Nacken?
9: Ich wundere mich, warum nicht.
8: Was gibt's denn?
7: Irgendetwas sein sollte, melden Sie sich natürlich. Ansonsten sehen wir uns in 6 Wochen wieder.
10: Danke. Tschüss.
7: Bis dahin alles Gute, Herr Schröder. Wiedersehen. Tschüss. Ah, grüß dich, Bernard.
9: Ich hatte vorhin Besuch der dritten Art. Onkel Franz war da.
8: Ach, das war ja klar.
7: Und, hat er dir von seinen Plänen erzählt?
9: Ihr habt ihn um Hilfe gebeten.
8: Oh. Reingeschlichen hat er sich bei uns, unter dem Vorwand, uns zu helfen. Hat sich alle Unterlagen angeguckt und sich dann unser Konzept unter den Nagel gerissen und die Ideen geklaut.
7: Und jetzt verkauft er es dir als sein grandioses Projekt. Stimmt's oder habe ich recht?
9: Habt ihr eigentlich schon die 40% Eigenkapital zusammen? Habt ihr nicht?
11: Die Kasse. Oh.
5: Danke. Hast du auch laktosefreie Milch?
12: Was ist mit dir los?
11: Wir haben Sojamilch.
5: Lieber nicht.
11: Die schmeckt aber sehr lecker.
5: Dann lieber schwarz.
12: Bist jetzt auch intolerant.
5: Aber geh fort. Mein Arzt hätte es festgestellt. Ich auf meine alte Tag da.
12: Ja, hoffentlich bist du nicht allergisch gegen Fleisch.
13: Grüß euch.
12: Was hast du denn so dringend gehabt?
13: Ich will euch vor einem Desaster bewahren.
12: Ausgerechnet du?
13: Ihr dürft

0: Auf keinen Fall in die Genossenschaft investieren. Habt ihr etwas schon?
1: Ach, du und deine Finanztipps, mit denen gehst du doch schon immer hausieren.
0: Ja, und damit seid ihr auch immer gut gefahren. Es geht mir nicht um mich. Ich will euch nur vor dem Ruin bewahren.
2: Also 40% Eigenkapital, da kommt ihr niemals hin. Hier, die Mieteinnahmen, die sind viel zu hoch kalkuliert. Es tauchen noch nicht mal alle Nebenkosten auf. Das hier ist Schönfärberei.
3: Sag mal, was bildest du dir eigentlich ein? Wir reißen uns hier Arme und Beine aus. Und du hast nichts Besseres zu tun, als dich vor den Karren von Franz spannen zu lassen?
2: Ich lasse mich vor gar keinen Karren spannen.
4: Ach nee? Also das mit den Nebenkosten, das kriegen wir...
2: Hör mal zu. Die Zahlen sprechen eine deutliche Sprache.
4: Das mit den Nebenkosten, das kriegen wir in den Griff. Aber es braucht halt Zeit, um die Mitglieder zu werben.
2: Bis zum Sankt-Nimmerleins-Tag, oder was? Ihr braucht potente Investoren von außerhalb. Schönwald ist zu klein, das habe ich.
3: Ja, von Anfang an, du hast es mal wieder besser.
2: Monique, gib doch einfach zu, dass ihr euch mit der Sache verhoben habt.
4: Ja, Himmel, Herrgott! Mein Gott, wir werden das schon irgendwie hinkriegen.
2: Dann lasst euch was einfallen.
5: Sonst ist das Gesundheitszentrum gestorben.

0: Keine Bank der Welt finanziert so eine Luftnummer. Und ihr wisst, ich verstehe was vom Kreditwesen.
1: Aber als Unternehmer warst du ja auch nie der Crack.
2: Also, wenn ich mir das recht angucke, bei der Investitionssumme müsst ihr der halbe Schwarzwald Anteile kaufen.
0: Ja, und wenn es so wäre? Eure Rendite könnt ihr auf Jahre vergessen.
1: Dass die Kathi und die Monique uns so über den Tisch gezogen hätten.
0: So weit haben die gar nicht gedacht. Die verstehen einfach nichts von dem Geschäft. Also wie kann man sich überhaupt nur auf sowas einlassen, wenn man keine Ahnung hat?
2: Zum Glück ist das Kind noch nicht in der Brunne gefallen.
1: Gerade jetzt mit meiner Laktose, wo ich vielleicht öfter zum Arzt muss. Und jetzt wird das nichts mit der ärztlichen Versorgung hier.
0: Die haben euch falsche Versprechungen gemacht. Die ganze Zeit.
2: Ja, dann müsste man dir am Ende noch dankbar sein, dass du uns gewarnt hast.
1: Ja.
0: Das muss ja rumgehen wie ein Lauffeuer. Nicht, dass am Ende alle noch um ihr sauer verdientes Geld

0: Hallo Johanna.
1: Grüß dich, Stefanie.
0: Schau mal, wen ich mitgebracht habe.
1: Und? Hat's geschmeckt?
2: Die Schnitzel waren okay, aber das Saisongemüse.
0: Ihr kennt euch?
2: Hätte ich mir denken können, dass Sie auch bei den Landfrauen sind. Sind wahrscheinlich alle Frauen in dem Club. Ist ja sonst nichts los hier.
0: Die Johanna war sogar mal unsere Vorsitzende.
3: Hallihallo!
4: Grüß dich, Leni.
3: Ah, ein paar neue Gesichter.
0: Ja, das sind Susanne und Saskia Bienzle.
3: Ah, und ihr wollt uns jetzt bei der Landfrau verstärken? Das ist aber schön.
2: Wir haben den Hof von unserem Großonkel, dem Jäger Karl, geerbt.
5: Gut, haben schön.
3: Ach, ihr seid es. Ja, und was wollt ihr mit dem Jägerhof?
2: Wir wollen unsere Chance nutzen.
5: Was denn für eine Chance?
3: Das macht doch so viele Höfe dicht.
6: Meine Rede. Bisschen frischen Wind ist doch gut. Und wenn man mit neuen Ideen rangeht.
1: Auf jeden Fall, wir Landfrauen freuen uns über jede Verstärkung.
3: Ja, so ein paar junge Hüpfer können wir ganz gut gebrauchen.
7: Der marschiert hier einfach rein und macht uns eine Rost runter. Diese Klugscheißerei, ich krieg die Krise echt.
8: Ach, Monique.
7: Bernard, der hat noch nie eine Gelegenheit ausgelassen, mich fertig zu machen. Noch nie.
8: Aber es geht doch gar nicht um dich.
7: Natürlich geht's um mich.
8: Vielleicht haben wir uns ja wirklich übernommen.
7: Jetzt lässt du dich auch schon einschüchtern von ihm.
8: Jetzt mal ehrlich, Monique. Die Eigenkapitalquote aufzutreiben, das werden wir nicht schaffen.
7: Was heißt das jetzt?
8: Das ist ein Kampf gegen Windmühlen. Wir sind in aller Augen erledigt, wenn wir das nicht hinkriegen.
7: Du willst hinschmeißen?
8: Also, bevor es uns...
7: Du willst Kopf hinschmeißen?
8: Nein, bevor es uns Kopf und Kragen kostet.
9: Ja, das muss ich mit der Sophie verhandeln. Die Säge ist jetzt ihr Geschäft.
10: Ja, aber dass der ist alles so überlassen hast.
9: Wieso? Sie war's doch gut.
10: Aber ein Sägewerk ist doch immer nur Männersache.
9: Ach komm,

0: Das ist schon lange nicht mehr so. Eva, bring schon zwei Bier.
1: Und Buren wäre jetzt zu Käser.
0: Ja, das verstehe ich auch, wer will du. Der Markus und sein Käse.
1: Ja, der schon. Aber du, ihr wolltest doch zusammen im großen Stil aufziehen.
2: Osterbasar.
3: Wie jedes Jahr. Und immer mit Erfolg. Der steht ja auch unter meiner kreativen Kompetenz.
4: Du meinst hinter deiner Fuchtel?
2: In was für eine spooky Runde sind wir denn hier rein gerade?
3: Ganz schön vorlaut, Madame.
2: Madame, ich hab voll vorletztes Jahrhundert.
3: Hast du keine gute Kinderstube gehabt?
2: Kinderstube?
3: Hat man dir kein Benehmen beigebracht, Fräulein?
2: Das Fräulein verbitte ich mir.
5: Das ist aber mal gut.
2: Aber ihr habt doch auch noch mehr im Angebot.
6: Ja, also Gesundheitsvorträge, unser Herz-zu-Haus-Service.
7: Wir versorgen die älteren Menschen Tag für Tag mit Essen.
2: Die Älteren? So eine soziale Sache ist doch toll.
7: Wir brauchen da noch tatkräftige Unterstützung.
3: Ja, das Rückgrat bilden aber die Basare, die ich.
2: Und voll, voll retro, ja.
6: Also wir kümmern uns natürlich auch um moderne Themen. Digitalisierungskurse, Existenzgründungskurse, Vermarktungsstrategien für eigene Produkte.
2: Das würde mich jetzt aber mal interessieren.
3: Wieso?
2: Wir wollen doch den Jägerhof bewirtschaften.
5: Du willst es, Susi.
2: Du hast keinen Job mehr, Saski. Du kannst froh sein, dass wir eine Perspektive haben.
5: Was ist denn das für eine Perspektive?
2: Besser als arbeitslos. Nach so vielen Abmahnungen kriegst du eh keinen Job mehr.
5: Musst du das hier jetzt so ausposaunen?
3: Das hätte mich jetzt schon interessieren.
0: Hast du das gewusst, Bea?
8: Was gewusst?
0: Ja, du musst es gewusst haben und mir nichts gesagt.
9: Ja, alle Spatzenpfeife von den Dächern. Dass wir mit Riedl eine Molkerei aufmachen.
0: Ich habe nie gesagt, dass ich so eine Kooperation will. Aber dass ich das auch noch von Dritten erfahren muss, das ist wirklich das Allerletzte.
8: Aber es ist doch eine gute Idee.
7: Ein Hof bewirtschaften, das schüttelst nicht einfach aus dem Ärmel. Das wird nicht leicht sein.
3: Wisst ihr überhaupt, wie eine Mistgabel aussieht?
2: Wir sind auf dem Hof groß geworden, ja.
5: Und ich bin so früh wie möglich weg.
6: Ja, das sind ja die besten Voraussetzungen, dass ihr das gemeinsam packt.
2: Meine Schwester hat gar keine andere Chance.
5: Sagst du?
3: Da bin ich aber gespannt.
2: Wir haben nur noch wenige Tiere. Mir schwebt vor, ein Urlaubsparadies draus zu machen.
7: Da hast du dir was vorgenommen.
2: Als Reisekauffrau weiß ich, wo es drauf ankommt.
6: Da braucht man doch eine Menge Kapital.
2: Ich habe für meinen Traum was angespart. Und es gibt ja auch noch Banken.
7: Wenn ihr Hilfe braucht, wir sind für euch da.
5: Muss man deshalb bei der Landfrau eintreten?
7: Nein, nein. Das ist in der Nachbarschaftshilfe mit inbegriffen. So sind wir halt auf dem Land.
3: Etwas Gegenleistung wäre ja auch nicht schlecht.
5: Und was soll das denn sein?
3: Für den Osterbasar dürft ihr Eier ausblasen und dann schön bunt anmalen.
5: Ich kauf nur gefärbte.
3: Die kapiert's nicht.
5: Das will ich vielleicht auch gar nicht.
6: Da lässt sich sicher was für euch zwei finden.
3: Und an Weihnachten basteln wir immer schöne Strohsterne.
10: Ach, Schorsch, das ist halt so. Eine Genossenschaft braucht Zeit. Und die Kathi, die muss halt... Von wem hast du das?

0: Karl. Das ist wirklich blöd gelaufen.
1: Tja.
0: Die Molkerei ist bereit, auf einen Teil von Riedles Milch zu verzichten.
1: Na ja, das heißt noch lange nicht, dass das bei uns auch gilt.
2: Du suchst nur nach Ausreden.
1: Ausreden? Du, hör mal. So eine Kooperation, das ist total kompliziert.
0: Aber die Riedles, die sind Feuer und Flamme.
1: Ja, fragt sich nur, wie lang. Wenn es einmal Stress gibt, hey, dann muss ich alles bis ins Kleinste regeln, damit es mal keine Streiterei gibt.
0: Das kriegen wir schon hin. Selbst bei sturen Schwarzwaldbauern.
1: Sture Schwarzwaldbauern.

0: der Herr Bürgermeister, außer Dienst.
1: Jetzt komm, lass doch den.
0: Was willst du? Du, ich bin am Kochen und du bist nicht eingeladen.
1: Ja.
0: Also?
1: Ich wollte dich um etwas bitten.
0: Du? Mich?
1: Ja.
0: Nämlich?
1: Ich wollte dich bitten, das Projekt von der Kathi und der Monique, das Gesundheitszentrum betreffend, nicht weiter zu hintertreiben.
0: Das tue ich doch gar nicht.
1: Doch. Du verbreitest das Gerücht, die beiden würden das Projekt vor die Wand fahren.
0: Kein Gerücht, Hermann. Fakt. Die Mädels haben doch im Gegensatz zu mir keine Ahnung von dem Geschäft.
1: Du willst mal wieder das Geschäft mit dem Gesundheitszentrum selber machen?
0: Nein, ich engagiere mich für das Wohl der Bürger unserer Gemeinde.
1: Wieso glaube ich dir mal wieder kein einziges Wort?
0: Los, verschwind!
1: Verdammter Mist.
2: Deine Schwester weiß einfach nicht, was gut ist. Das ist die beste Linse, die es in der ganzen Gegend gibt.
3: Cool, danke.
4: Hier, schaut einfach mal rein.
5: Ich täte mich freuen, wenn ihr zu uns Landfrauen kommt.
3: Ich krieg meine Schwester schon noch rum. Let's go. Tschüss zusammen.
6: Ade miteinander.
7: Sag mal, hast du eigentlich nur alle Tassen im Schrank, denen ich die ganze Storys zum erzählen?
2: Die hat vielleicht Haar auf der Zähne.
4: Da ist sie nicht die Einzige.
2: Die habe ich Fresse. Noch so eine Rotzgöre.
5: Ich finde, wir sollten ihnen eine Chance geben.
2: Das kann ja heiter werden.

0: dass du ziemlich sauer warst, den Löwen.
1: Wer sagt das?
0: Alle.
1: Alle, denen du erzählt hast, ich mache jetzt in Käse.
0: Karl, die haben da was in den falschen Hals gekriegt.
1: Ja, dann klär mich auf.
0: Ich hab gedacht, deine Frau...
1: Die Bea lässt hier bitte aus dem Spiel.
0: Ich hab die Hoffnung noch nicht aufgegeben, dass wir zweimal was Großes machen. Trotz allem.
1: Großen Käse oder was?
2: Das ist vielleicht sogar eine bessere Idee als mit dem Stall damals, was du verbockt hast.
1: Jetzt kommen wir nicht mit den alten Kamellen.
2: Karl, jetzt denk doch mal drüber nach, was deine Milch überhaupt noch wert ist.
1: Nichts anderes mache ich Tag für Tag.
2: Jetzt mach's ihm doch nicht so schwer. Mit einer Molkerei, da kannst du deine Milch viel wertiger unter die Leute bringen. Aber was red ich? Das haben wir alles tausendmal besprochen.
1: Dann wäre ja alles geschwätzt.
2: Denk drüber nach, ob du deine Milch für einen Apfel und ein Ei hergibst oder ob du selbst entscheidest, was draus wird.

0: Hallo Mädle.
1: Ach, Papa.
0: Was ist denn?
1: Alle sind plötzlich dagegen.
0: Was soll das heißen?
1: Mein Onkel schwärzt uns an. Mein Bruder setzt uns unter Druck. Wir haben das völlig falsch eingeschätzt.
0: Komm, ihr werdet jetzt aber nicht den ganzen Bettel hinschmeißen, nur weil mein Bruder eine Intrige fährt.

0: Zwischen los.
1: Und das Schlimmste ist, ich hab mich jetzt auch noch mit Monique in die Haare gekriegt.
2: Und an allem ist mein Bruder schuld.
0: Kann mich mal jemand aufklären?
2: Die beste Idee geht den Bach runter. Er hat's mal wieder geschafft.
1: Das mit dem Gesundheitszentrum wird nichts. Ach. Ist einfach eine Nummer zu groß.
2: Das wird der Bernhard nicht zulassen.

0: Eine Menge Holz. Allein schon der Pasteur. Teurer als unser Melkroboter.
1: Das müssen wir ja nicht alles alleine stemmen.
0: Ja, dabei bleibt's doch nicht. Du brauchst eine Kühlung, Abfüllanlage, ganz zu schweigen von den geeigneten Räumlichkeiten.
1: Also wenn es darum geht.
0: Ja, mir ist schon klar, dass ich bei dem Milchpreis sie praktisch direkt wegschütten kann, fast.
1: Stell dir vor, das Heu, das du den Kühen verfütterst, geht direkt in die gute Milch. Und die schüttest du in einen Kessel und machst daraus ein Produkt, das du selbst in der Hand hältst. Vom ersten bis zum letzten Schritt liegt alles bei dir.
0: Im Vermarkten warst du schon immer gut. Ist ja schließlich das A und O, wenn man die Sache unter die Leute bringen will. Wenigstens hat er nicht versucht, das schön zu rechnen.

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12: Glaubst du, ich stehe nur einfach rum und bettel dich an, wenn du mir nichts bedeutest?
13: Keine Ahnung. Aber ich will's auch nicht wissen. Du willst mich nur weiter beeinflussen, dass du meine Stimme im Aufsichtsrat behältst.
12: Was redest du? Glaubst du nicht selbst, oder?
14: Willst du dich nicht wenigstens noch ausziehen?
15: Meine Beine tun so weh, glaube ich, können sie nie wieder bewegen.
13: Es tut mir so leid, dass du so viel Stress wegen Ellie hast.
15: Ist doch nicht deine Schuld.
13: Doch, irgendwie schon. Ist ja schließlich meine Tochter.
16: Ich habe das Gefühl, dass du nicht ganz ehrlich zu mir bist. Und zu dir auch nicht.
14: Warum sagst du das?
16: Weil du Lou immer noch mehr liebst als mich?

0: Jace, jetzt warte doch mal. Du hast das in den völlig falschen Hals gekriegt.
1: Ach ja. Du warst so eifersüchtig. Dafür muss es doch einen Grund geben.
0: Es ärgert mich, wie sich Lou aufführt.
1: Wieso? Lass sie doch einfach diesen Pair treffen.
0: Sie kann aber nicht eigene Regeln für sich aufstellen und uns macht sie das Leben schwer.
1: Nee, das mehr.
0: Ich liebe Lou nicht mehr. Nicht so, wie ich dich liebe. Ich weiß nicht, wie oft ich noch sagen muss.
1: Bis ich's dir glaube.
0: Das ist unfair. Hm.
1: Stimmt. Fair finde ich das auch nicht.
0: Okay. Wir gehen zu dir nach Hause, machen es uns gemütlich und dann reden wir heute Abend noch mal ganz in Ruhe drüber.
1: Nee.
0: Wie? Nee.
1: Nein, ich will jetzt alleine sein.
0: Jess, das ist Quatsch.
1: Du lässt deinen Gefühlen freien Lauf und entscheidest, wann ich mich einkriegen soll?
2: Gut, dass wir erst morgen Vormittag fliegen. Dann habe ich jetzt noch richtig schön entspannt Zeit zu packen.
3: Bist du wirklich sicher, dass du mitkommen willst?
2: Wenn das Angebot noch steht?
3: Naja, selbstverständlich. Ich frage ja nur, weil... Hast du deinen Streit mit Daniel?
2: Du willst nicht, dass ich nur mit dir nach Gran Canaria fliege, weil ich meinem Ex eins auswischen will.
3: Richtig.
2: Nee. Im Gegenteil. Ich wäre fast aus falschem Pflichtbewusstsein hier geblieben. Manchmal vergesse ich in dem ganzen Trubel, dass ich auch noch da bin. Aber ich habe wirklich total Lust auf diese Auszeit mit dir.
3: Schön.
2: Es ist perfektes Timing. Die Kinder sind happy im Schullandheim. Richard kann mich in der MK vertreten. Also wenn ich es jetzt nicht schaffe, hier rauszukommen, dann schaffe ich es nie. Es ist schon ein bisschen blöd, jetzt zu fahren, ohne das mit Daniel geklärt zu haben. Aber andererseits nach der Nummer, wenn er was will, dann soll er zu mir kommen.
3: Ja, ich sehe schon, mit dir legt man sich besser nicht an.
2: Merkst du das jetzt erst?
3: Nö.
4: Michael? Michael? Oh, es tut mir leid, ich bin viel zu spät, aber du glaubst gar nicht, was heute alles so los war. Also
5: im Radio haben sie irgendwas von einem Brand in der Lackiererei gehört. Stimmt das, dass die Altstadt komplett lahmgelegt war?
4: Ja, die Gäste wurden stundenlang im Carlos festgehalten. Ich war glücklicherweise auf dem Großmarkt, aber da musste ich natürlich noch mal zurück in die Küche, weil da einiges liegen geblieben war. Also
5: Bistro steht auch noch allerhand rum. Ich habe vom Mittagsgeschäft nur das Nötigste weggeräumt. Ich musste in den Stall.
4: Du bist mein Retter. Ich habe einfach vergessen, wie zeitintensiv es ist, die Küche im Carlos zu führen.
5: Das ist schon okay.
4: Es ist nicht okay. Ich meine, du musst auch nicht lächeln. Dein Rücken tut weh, oder?
5: Ja, das Ausmisten und Fegen ist einfach der Killer.
4: Also wir müssen was ändern. Ich kann dich ja nicht hier mit allem alleine lassen. Das ist
5: wenn Ellie nicht so einen Mist gebaut hätte, dann müsstest du nicht im Carlos arbeiten und ich hätte nicht Rücken.
4: Ja, aber Eltern haften für ihre Kinder. Also
5: eigentlich ist ja alt genug, den Mist, den sie verbockt hat, selber aufzuräumen, oder? Ich hoffe, sie weiß es zu schätzen.
4: So oder so, wir müssen hier was ändern. Dann stellen wir eben eine Stallhilfe an oder so.
5: Carla, das bringt's doch nicht. Solche Leute sind entweder zu teuer oder sie sind unzuverlässig.
4: Michael, du kannst nicht mal mehr gerade stehen.
5: Alles eine Sache der Gewohnheit.
4: Hast du was gegessen?
5: Ja, ich muss erst noch die neuen Ballen auf den Heuboden bringen. Ja?
4: Stopp. Wir machen jetzt eine Pause. Wir essen was, keine Diskussion.
6: Was für ein Tag.
7: Boah, wem sagst du das? Bin ich nur den ganzen Tag im Hotel rumgehangen. Ich habe auch 1000 Leute bespaßt.
6: Ja, das ist gut gemacht. Also wenn jemand diesen Job verdient hat, dann ja wohl du.
7: Ja, zusammen mit Toni. Jetzt darf ich mir bei jeder Schicht ihr Geschmolle anschauen.
6: Ja, ihr rauft euch schon wieder zusammen.
7: Ja, bis dahin bin ich das schwarze Schaf.
6: Mhm. Ja, das Gute ist ja, dass wir unsere eigenen vier Wände haben. Da gibt's nur dich und mich.
7: Und ein zahnendes Kind. Mhm. Und keine Badewanne, wo man einfach mal abtauchen kann.
6: Ja, komm, so schlecht hat Olivia jetzt letzte Nacht auch nicht geschlafen. Außerdem haben wir im ersten Stock eine Badewanne.
7: Da, wo immer besetzt ist, wo es ständig klopft. Mhm. Ja, super. Auf zu lachen, mir tun wirklich die Füße weh von der Rennerei.
6: Ja. Möchtest du eine Fußmassage?
7: Das wäre mal ein Anfang, Daimler.
6: Die bekommst du auch. Allerdings musst du vorher noch ein paar Sachen fürs Abendessen einkaufen. Ich schicke dir eine Liste.
7: Simon, hast du mir nicht zugehört? Füße? Aua?
6: Ja, nur... Ich muss jetzt ganz dringend noch mal in den Stall. Ich habe ja kleine Patienten, die brauchen Spezialfutter. Dafür hole ich auch Olivia ab auf dem Rückweg, okay? Musst du nicht machen.
7: Schöne Tag ist eh schon im Eimer.
6: Mmh. Was war das?
8: Und du hast Nein gesagt?
6: Ja. Ich denke, das hat ihn getroffen.
8: Er wusste, wie sehr du dir gewünscht hast, mit ihm zusammenzuziehen.
6: Ja, er hat geglaubt, dass er mich damit kriegt.
9: Ja, aber vielleicht hat er ja auch nur eingesehen, dass das der nächste logische Schritt für euch ist.
8: Na, Mama.
9: Na, was denn? Ja, ich verteidige ihn ja jetzt nicht, dass er fremd geht, aber alles war jetzt auch nicht schlecht.
6: Nee, eben kein Aber. Richard weiß, wie wichtig Vertrauen mir ist.
8: Es war immer klar, dass er mit dem Feuer spielt.
6: Ja, mit dem Feuer, aber... Aber er spricht von Liebe. Und dann fällt es ihm so leicht, mich zu betrügen.
8: Und dann noch im Dreikönig. Ich meine, wie dämlich kann man sein?
6: Ja, er denkt, er kommt mit allem durch.
9: Ja, nicht jeder ist so ein Romantiker wie du. Ne? Viele Männer nehmen das mit der Treue überhaupt nicht so ernst.
6: Ja, ich aber. Und Richard weiß das.
9: Hast du ihm das denn klar gemacht?
6: Ja, hab ich. Ich hab Schluss gemacht.
9: Endgültig?
8: Mama, wir wissen, dass du ihn magst, aber ein Mann wie Richard Kaiser, der ist einfach beziehungsunfähig. Willst du sowas für Julius?
9: Jetzt hör doch auf, sowas zu sagen.
6: Jess?
9: Jess?
1: Hätte ich Dani doch nie kennengelernt.
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3: Hey.
0: Was?
3: Was war denn das für eine Nummer gerade?
0: Wenig stolz drauf.
3: Luz stinksauer.
0: Ist mir nicht entgangen.
3: Also, falls es dich tröstet, ich hätte an deiner Stelle wahrscheinlich genauso reagiert.
0: Ich bin eigentlich gar nicht der eifersüchtige Typ. Ich weiß überhaupt nicht, warum mich das so wurmt. Alles, was ich will, ist, dass Lou glücklich ist. Ich bin's auch. Aber euch so zu sehen, du vertraut, ich... Ich weiß, es hat nochmal gezeigt, wie endgültig das Ganze aus ist. Hm. Und gleichzeitig kränke ich damit auch noch Jazz. Stark.
3: Klar.
0: Ihr denkt doch jetzt, ich will eine Tour bei Lou aufhalten.
3: Also eigentlich hast du ein Problem damit, dass Lou so schnell einen neuen hat, oder? Obwohl, wenn man es genau nimmt, war ich schon vor dir da.
0: Ja. Gemeinsame Schlosserlehre, ich weiß.
3: Vielleicht wäre eine Entschuldigung angebracht?
0: Ich glaube nicht, dass Lou mich jetzt sprechen möchte.
3: Irgendwann müsst ihr miteinander sprechen, besser jetzt als später. Ich weiß, das sagt sich leicht, aber sprich mit ihr.
11: Es reicht, wenn ich mich aufrege, Lara. Ja, ich weiß, das ist nicht optimal gelaufen. Aber ein bisschen leben muss ich auch zwischendrin. Außerdem, was kann ich denn dafür, dass sie ausgerechnet ihr Zimmer im Dreikönige hat? Ja, ohne diesen Schattern wäre das auch gar nicht aufgefallen. Ich dachte wirklich, mein Vorschlag, eine gemeinsame Wohnung kommt an. Aber es war nichts. Was? Nein, das kann ich nicht. Julius weiß doch viel zu viel. Und wenn der mit meiner Mutter spricht, dann bin ich raus. Außerdem weiß er, dass ich seine Stimme für den Aufsichtsrat brauche. Muss ich wieder einfangen. Aber langsam gehen mir die Ideen aus.

0: kann das nicht. Lieber Mo, ich bin total glücklich. Ich will auf jeden Fall mit Richard zusammenziehen. Wir machen uns alles schön. Und
1: schreibst du wieder an Mo?
0: Hey, ich hab einfach eine Menge gerade im Kopf.
1: Das verstehe ich ja. Aber Mo ist dir dabei keine große Hilfe. Na, er antwortet ja nicht mal.
0: Ja, aber ich kann meine Gedanken ordnen, wenn ich ihm schreibe.
1: Warum quälst du dich denn immer so? Wäre es nicht einfacher, Richard zu vergeben?
0: Nur damit er mich morgen gleich wieder enttäuscht.
1: Und wenn du ihm klar machst, dass es seine allerletzte Chance ist.

0: dazu fähig sein wird.
1: Ah, hier seid ihr. Ich müsste euch um einen ganz, ganz wichtigen Gefallen bitten. Die ganze Familie. Aber ich verspreche euch, es lohnt sich. Bitte? Könnt ihr kurz mitkommen?
2: So, bitteschön.
3: Danke.
2: Soll ich Ihnen die Säcke in den Wagen tragen?
3: Oh, das wäre wirklich total lieb.
2: Ja?
3: Ja. Oh Gott, so jung wäre ich auch gern noch mal. Aber morgen sagt mir mein Körper schon, bleib einfach liegen.
4: Weil du den ganzen Tag arbeitest in zwei verschiedenen Küchen.
3: Ja, ist ja nicht für immer.
4: Das ist echt verrückt, Carla. Ich muss mit dir einkaufen gehen, damit ich mal 5 Minuten mit dir quatschen kann.
3: Total lieb von dir. Und ich würde jetzt auch so gerne mit dir einen Kaffee trinken, aber...
4: Aber du hast keine Zeit.
3: Ja, ich habe mich ja schon komplett eingespannt. Aber ich muss jetzt ins Bistro, das Essen für morgen vorbereiten. Und dann kommt heute auch noch eine Heulieferung. Und wenn ich die nicht auf den Heuboden bringe und die nass wird, dann habe ich ein richtiges Problem.
2: Wenn es bis morgen Zeit hat, dann kann ich das gerne für Sie übernehmen.
3: Sie? Mhm. Also, ich habe Michael um Hilfe gebeten, aber er schafft das vielleicht nicht alleine.
2: Ja, gerne. Natürlich gegen eine kleine Aufwandsentschädigung. Ich möchte nämlich mit 40 aufhören zu arbeiten.
3: Also so viel kann ich ihm jetzt nicht bezahlen, aber klar.
2: Naja, beim Preis kann man ja mit mir reden. Muss ja nicht sofort 1 Million sein.
4: Du, das ist doch super, dann hast du ein Problem weniger.
3: Ja, wenn ich jetzt mit so einem jungen Spund da ankomme, du kennst auch Michael und seinen Stolz.
2: Nee, er muss es ja nicht mitbekommen. Ich sag mal so, ich bin schnell, effizient. Und wenn es sein muss, dann arbeite ich auch so, dass es keiner mitbekommt.
4: Du hast ein privates Einzelmännchen.
3: Es bleibt unter uns.
2: Heißt das, ich bin gebucht?
4: Ja, klar. Carla?
2: Es bleibt unter uns. Jonas.
5: Du bist wirklich witzig. Lachs, Krevetten und Champagner, was ist denn das für eine Liste? Hast du noch ein Date?
1: Ja. Mit dir.
5: Wie zu Hause, oder was?
1: Mhm.
5: Wo sind denn alle?
1: Alle ausgeflogen. Ich habe allen ein Essen auswärts organisiert. Und das Beste ist, für die Kleine habe ich mir auch was einfallen lassen. Sie schläft schon.
5: Aber...
1: Ja, es tut mir leid. Ich weiß, das war blöd. Ich hätte dich nicht mit diesen ganzen Einkaufen losschicken sollen. Aber ich brauchte eben ein bisschen Vorlauf.
5: Du kochst für uns?
1: Nicht nur das. Darf ich bitten? Nach Ihnen.
5: Oh, okay.
1: Oh. Es gibt nicht nur ein leckeres Essen, sondern vorher steht für dich noch ein Entspannungsbad bereit. Ich habe alles vorbereitet. Das Bad und die Wanne gehören heute nur dir, ohne Störung.
5: Das kann ich ja gar nicht glauben.
1: Ich hatte das Gefühl, du kannst es ganz gut gebrauchen. Also.
5: Simon, ich weiß nicht, ob schon mal jemand so was Liebes für mich gemacht hat.
1: Verdient. Jetzt beeil dich. Ja, das habe ich noch vergessen zu sagen. Heute Nacht gehört die Wohnung und das Haus nur uns.
6: Der Vertrag müsste noch gecheckt werden, aber es steht eigentlich alles drin. Und morgen bin ich zum Lunch mit dem Marketingleiter der Wittmann-Werft verabredet. Ich schreibe ihm gleich, dass du das übernimmst, ja?
7: Mittagessen kriege ich hin.
6: Na, du kriegst auch alles andere hin. Bin so froh, dass du mich kurzfristig vertrittst.
7: Unsere Mutter auch?
6: Naja, sie hatte zumindest keine größeren Einwände, aber sie kommt ja auch demnächst zurück.
7: Ein Glück.
6: Gut. Vielen Dank, dass du das machst. Ich habe den Kurzurlaub wirklich sowas von nötig.
7: Warum fährst du denn mit Franka nicht in dieses Spa-Hotel, anstatt dich wieder mit diesem Loser einzulassen?
6: Richard, fang du jetzt bitte nicht auch noch an, mir zu sagen, was ich tun oder lassen soll. Es reicht, wenn Daniel das macht. Sieh du lieber zu, dass du deine Sache mit Julius wieder in Ordnung bringst.
7: Themawechsel.
6: Es tut mir wirklich, wirklich leid für euch. Also für dich. Ich hätte nie gedacht, dass du mal einen Menschen so nah an dich ranlässt.
7: Es ist vorbei, ich hab's verbockt. Ja, einschließlich peinlich im Kniefall im Kalas.
6: Dass du das für ihn gemacht hast,
7: das war eine blöde Idee.
6: Nee, es ist nie eine blöde Idee, für die Menschen zu kämpfen, die man liebt. Und du liebst ihn doch, oder? Immer noch, hm?

0: Würdest du nicht packen gehen?
1: Warum ist dir das so unangenehm? Hast du da doch noch irgendwelche Geheimnisse?
0: Nein. Ich hasse Beziehungsgespräche. Ganz einfach. Verliebt, getrennt, verkracht. Das ist alles, das ist grauenvoll.
1: Ja, das ist schon klar. Aber ich fürchte, du wirst nicht drumherum kommen, wenn du Julius zurückhaben willst. Komm, dann versuch's doch wenigstens noch mal. Wenn du ehrlich zu ihm bist, dann hast du bestimmt noch eine Chance.
2: Ich will, dass das niemals endet.
3: Gerd!
4: Mädel, du hast ja gar nichts an.
3: Ja, ich bade.
4: Ja, warum schließt du da nicht ab?
3: Weil Simon mir versprochen hat, dass wir das Haus für uns haben. Was willst du denn hier?
4: Ich such Jess.
5: Tja, was ist denn?
4: Ach, Entschuldigung, das Memo, dass hier eine Privatparty stattfindet, ist bei mir nicht angekommen.
3: Ja, Simon, könntest du vielleicht...
5: Ja, klar. Böttcher, dürfte ich Sie bitten, wirklich. Jess macht heute eine Spätschicht im Buchladen.
4: Aber das kann ich doch
5: nicht. Nein, überhaupt nicht, überhaupt nicht. Es tut mir leid. Dein Onkel hat dich nicht auf dem Schirm.
2: Boah, in diesem Haus geht's wirklich zu wie im Hühnerstall, ne? Das ist nicht zu ändern.
5: Und?
6: Entspannter?
2: Nee. Aber auch nicht mehr müde.

0: Hey, du bist ja noch da.
1: Hey, ja, komm rein. Tja, Simon braucht sturmfreie Bude. Und hey.
0: Und?
1: Woanders will und darf ich auch nicht sein.
0: Was ist los? Stress auf Folge 7. Hm. Okay, ich spar mir die Sprüche.
1: Daniel hat Lou eine Szene gemacht. Der ist eifersüchtig, weil sie ihre Jugendliebe trifft.
0: Und ihn stört das, weil er ist mit dir zusammen.
1: Genau. Warum stört ihn das? Er versucht es runterzuspielen, aber ich habe schon das Gefühl, dass Lou ihm viel mehr bedeutet, als er zugeben will. Ich meine, die beiden hatten die perfekte Ehe über Jahre.
0: Ja gut, aber das ist jetzt vorbei. Und ihr kriegt jetzt ein Kind.
1: Gut, das war aber nicht geplant.
0: Ist doch egal, wie es angefangen hat. Fakt ist, Daniel hat sich in dich verliebt, weil man sich nur in dich verlieben kann. Du bist wundervoll. Mhm. Und was Lou und Daniel angeht, schätze, sowas braucht Zeit. Gut, zugegeben, ich bin jetzt nicht so der Experte, was lange Beziehungen angeht, aber ich glaube, wenn man so ewig zusammen ist und dann auch noch glücklich und alles ist irgendwie eingespielt, dann ist es vielleicht wie so ein riesiger alter Tanker.
1: Hä?
0: Ja. Weißt du, wie lange so ein Tanker braucht, um anzuhalten? 2 Kilometer. Und bei so einer Beziehung ist es, glaube ich, auch so.
1: Hm. Gut, wir haben aber keine 2 Kilometer. Außerdem weiß ich gar nicht, ob ich mit so einem Tanker mithalten kann.
0: Na, logisch.
1: Naja, du hast es selbst gesagt. Das, was Daniel mit Lou hatte, das war vielleicht viel größer und bedeutender, als wir je haben könnten. Ich meine, wer bin ich schon in seinem Leben?
0: Jess, ihr kriegt ein Kind zusammen.
1: Das hat er sich aber nicht ausgesucht. Er wollte dieses Kind mit Lou haben.
0: Nein. Jetzt habe ich es noch mal schlimmer gemacht. Ja?
2: Eine halbe Ewigkeit hast du jetzt Katharina studiert. Und die Sterne und die Sternbilder. Und das ist das Einzige, was hängen geblieben ist?
3: Ich habe zumindest den großen Wagen gefunden.
2: Carla, den findet jeder.
3: Aber du siehst doch nicht meine Wurstpackung, wenn sie direkt vor dir liegt.
4: Baby, I'm a cowboy from Texas.
2: Bereits erlegtes Fleisch interessiert mich nicht.
3: Ey, jetzt machst du

0: Nicht so einfach.
1: So wie du mit deinen Sternen.
2: Oh, hallo.
3: Hallo. Was habe ich da gerade von den Sternen gehört?
0: Ja, ich wollte mich all dem Polarstern zeigen und bin irgendwo falsch abgebogen.
3: Wenn ihr den großen Wagen habt, dann ist gar nicht mehr so schwer. Dann nehmt ihr einfach die hinteren beiden Sterne, zieht eine Linie durch und verlängert die ungefähr 5-mal nach oben. Und da, wo ihr dann landet, der helle Stern, das ist der Polarstern.
4: So spricht ein Experte.
3: Und wenn ihr irgendwo um die Ecke ein W oder ein M findet und die Spitze zeigt zum Polarstern, das ist dann Cassiopeia.
0: Woher wissen Sie das alles?
3: Von jemandem, der die Sterne und ihre Geschichte sehr liebt.
4: Jess?
3: Ja.
0: Ich gucke jetzt noch mal nach dem Polarstern. Jetzt werde ich ihn ja finden. Ne?
4: Was ist los?
3: Ich glaube, ich habe auch ein bisschen die Orientierung verloren. Ich habe mich gerade daran erinnert, was Jess und mich schon alles verbindet.
4: Hat's geschmeckt?
2: Es war sternewürdig, Simon. Ich kann es gar nicht glauben, dass du dir so eine Arbeit gemacht hast, Danko.
4: Naja. Ich mag's, wenn du lächelst.
2: Ja, ist gut so.
4: Warte. Komm mal ein Stück näher. Also ein ganzes Stück näher.
2: Ich habe wirklich gedacht, das wäre der schlimmste Tag meines Lebens. Und jetzt, du hast mich richtig, richtig glücklich gemacht. Und dein Timing hätte besser nicht sein können, echt.
4: Sehr gut. Das Schöne daran ist ja, dass es noch längst nicht alles war. Ich würde dich bitten, dich zu erheben.
2: Oha.
4: Unter deinem Sitzkissen.

0: Echtheitszertifikat meiner Gigi Du? Wie kommst denn du daran?
1: Hat mir der Händler gegeben, als ich die offenen Rechnungen beglichen habe.
0: Simon, das waren locker noch ein paar tausend Euro.
1: Mhm.
0: Du bezahlst eine Tasche, die mir gestohlen wurde.
1: Ja, das Gute ist jetzt ja, du hast keine Schulden mehr. Also zumindest bei dem Händler nicht.
0: Also, mir wäre es lieber gewesen, du hättest den Dieb gefasst.
1: Na, das kriege ich schon auch noch hin. Und dann gehört die Tasche ganz dir.
0: Aber du hast doch gar nicht so viel Geld.
1: Und wichtig ist doch, dass du glücklich bist, oder?
0: Hast du eine reiche Tante, die dir was vererbt hat, oder?
1: Ich würde behaupten, ich bin spontan zu Geld gekommen.
0: Niemand kommt spontan zu Geld.
1: Doch, ich schon.
0: Wie?
1: Bin short gegangen.
0: Was heißt das?
1: Ich hab auf fallende Kurse gesetzt.
0: Was für fallende Kurse?
1: Quarzbeit.
0: Ich investiere mein gesamtes Geld in diese Kryptowährung und du spekulierst auf den Crash?
1: Ja. Du musst es verstehen. So war von Anfang an klar, dass einer von uns abkassiert.
0: Simon, du bereicherst dich an meiner Niederlage.
1: Aber es kommt doch alles dir zugute. Ich habe das ganze Geld nur in deine Tasche investiert.

0: Wird das jetzt zur Gewohnheit, dass du mir auflauerst?
1: Hab dich nicht erreicht.
0: Ja. Und wenn jemand nicht ans Telefon geht, dann heißt das in der Regel, dass er nicht mit dir reden will.
1: Hör mir bitte ganz kurz zu. Was ich getan habe, das ist unentschuldbar, das weiß ich. Aber bis vor kurzem wusste ich gar nicht, dass ich mich überhaupt verlieben kann. Ich wollte immer Spaß. Mir war nicht bewusst, dass ich vielleicht auch mal jemanden brauche. Und dann kamst du und kehrst das Beste aus mir heraus.
0: Das Beste?
1: Nicht dieser One-Night-Stand, das war ein Rückschritt. Ich war wieder wer, der ich gar nicht sein will. Das ist jetzt keine Entschuldigung, aber vielleicht ist es eine Erklärung. Du weißt, der Tod meines Vaters hat mich überfordert.

0: musste meine Mutter stützen. Ich war ja nie genug. Das hat mich kalt und gefühllos werden lassen. Dann kamst du und dieser Schmerz, der war wieder spürbar.
1: Richard, was willst du mir eigentlich sagen?
0: Dass ich glücklich bin mit dir. Und dass es gleichzeitig wehtut. Dieses Glück wohl nicht verdient, oder?
1: Ich bin kalt.
0: Ich würde die MK für dich verlassen. Ob du im Aufsichtsrat sitzt oder nicht. Ich will der Mensch werden, dem du vertrauen kannst.

0: Genau, morgen. Aber das muss wirklich unter uns bleiben, ja? Kann ich mich da auf dich verlassen, Jonas? Gut, ich schreib dir, wenn die Luft rein ist, ja? Bye.
1: Hey, ich hab ihn gefunden.
2: Den Polarstern?
1: Ja, soll ich ihn dir zeigen?
2: Ja, können wir es auf morgen verlegen.
1: Oh. Du hast so hart gearbeitet, ja? Du bist bestimmt ganz müde. Warte.
2: Die Heuballen.
1: Vergiss die Heuballen, hm?
2: Nee, ich mach das morgen als allererstes, wenn ich vom Tierarzt komme. Ja.
1: Michael, was ist denn mit deinem Rücken? Heuballen sind total schwer.
2: Für dich nicht, oder was?
1: Ich habe einfach ein schlechtes Gewissen, dass du hier fast alles alleine machst.
2: Du liegst ja auch nicht gerade auf der faulen Haut rum, ja. Und in der Küche kann ich dich nicht vertreten. Hier auf dem Hof, am Stall, im Stall, da kann ich schon.
1: Ja, okay. Weißt du was? Wir gucken einfach, wer es morgen als Erster mit den Heuballen schafft, okay?
2: Einverstanden.
1: Gut. Warst du nicht eben noch hundemüde?
2: Ich weiß nicht, wovon du redest.
1: Ich muss noch mal ganz kurz in die Küche. Ich hab was im Ofen. Herr Schlüter, bleibt es bei morgen? Gut, aber das muss unter uns bleiben, ja? Perfekt. Ich danke Ihnen. Wiederhören. Bis morgen. Schatz, ich bin so froh, dass dieser ganze Stress unser Liebesleben nicht

0: Du bist jetzt nicht wirklich sauer auf mich, oder? Können wir uns vielleicht darauf einigen, dass ich dich vor diesem Quarzbeiz gewarnt habe?
1: Ich dachte halt, du bist ein Schisser.
0: Nee, Schäfer. Das klingt ähnlich, ist aber was anderes. Und vorher habe ich BWL studiert.
1: Das ist trotzdem nicht cool, gegen mich zu wetten. Das vergesse ich so schnell nicht.
0: Okay. Das muss ich akzeptieren. Aber es war jetzt heute nicht alles nur schlecht, oder? Ah, das habe ich ja vergessen. Ich schuld dir ja noch eine Fußmassage.
1: Nimm deine Pfoten weg.
0: Jetzt bestrafst du mich mit Liebesentzug?
1: Na, anders wirst du es nicht lernen.
0: Che? Okay.
2: Ich habe keine fiesen kleinen Geheimnisse vor dir.
0: Das stimmt. Also, das hoffe ich zumindest. Okay. Wie wäre es, wenn ich morgen an deiner Stelle mit Olivia zum Kinderturnen gehe?
1: Das könnte mir helfen, dir eventuell irgendwann zu verzeihen.
0: Na dann, gute Nacht.
1: Gute Nacht.

0: Hi, Franka. Jonas hier. Du, mir ist was richtig Blödes passiert. Mir ist eine Krone abgebrochen und ich habe spontan einen Termin beim Zahnarzt bekommen. Ich verspäte mich, ja? Tschüss.
1: Ah, da bist du ja.
0: Ich hab doch gesagt, ich komme, auf mich ist auch Verlass.
1: Ja, klar. Ich will bloß, dass der Job gemacht ist, bevor Carla zum Mittagsgeschäft im Bistro zurückkommt.
0: Weißt du? Ja, bis dahin bin ich längst fertig.
1: Ist ja auch nur wegen meinem Rücken. Wenn der wieder in Ordnung ist, dann schaffe ich das hier locker allein.
0: Klar. Und wenn nicht, ich komme gerne vorbei und helfe. Ich kann den Schein in der Zwischenzeit echt gut gebrauchen.
1: Ja. Aber kein Wort zu Carla. Wenn sie denkt, dass mir das hier auf dem Hof alles zu viel wird, dann will sie wieder alles alleine machen.
0: Verstehe ich. Von mir erfährt keiner Wort.
1: Gut, ich weise dich kurz ein und dann muss ich die Stute zum Tierarzt bringen.
0: Okay, dann fangen wir besser an, bevor wir noch auffliegen.
2: Lou, es ist gut, dass ich dich noch erwische.
3: Peer und ich sind so gut wie im Taxi zum Flughafen.
2: Ich brauche nicht lang. Du hattest recht, ich war eifersüchtig. Ich habe mich wie ein Trottel verhalten, es tut mir leid.
3: Wow. Danke, das erleichtert mich.
2: Mich auch. Und auch wenn wir nicht mehr zusammen sind, ich werde dich immer respektieren.
3: Darauf haben wir unsere Familie ja auch gemeinsam aufgebaut.
2: Und das bleibt. Ich glaube, als ich dich im Pair gesehen habe, habe ich erst verstanden, was ich verloren habe.
3: Das ging mir mit dir und zuerst nicht anders.
2: Mir wäre es wichtig, dass wir Freunde bleiben. Nicht nur für die Jungs, auch für uns.
3: Wird nicht einfach.
2: Nein. Aber ich glaube an uns.
3: Haben wir uns schon mal vor einer Herausforderung gedrückt?
2: Nein.
3: Ich bin froh, dass du gekommen bist, Daniel.
2: Ich auch.
4: Bereit?
2: Hi.
4: Hi.
2: Ich wollte euch nur eine gute Reise wünschen.
4: Danke.

0: Jess? Ich habe nicht viel Zeit. Wir sind schon auf dem Weg zum Flughafen. Ich wollte vorher aber noch eine Sache mit dir klären.
1: Okay.
0: Der Daniel war bei mir und hat sich entschuldigt. Also, er hat selbst gemerkt, dass er sich gestern im Hotel ziemlich schräg benommen hat.
1: Inwiefern?
0: Naja, als er so eifersüchtig Peer angegangen ist. Das war schon ziemlich daneben, auch dir gegenüber. Musste ich doch auch getroffen haben.
1: Klar.
0: Tut mir leid. Also, ihr müsst es natürlich unter euch klären. Aber ich glaube schon, dass er dich aufrichtig liebt. Und ich habe inzwischen auch eingesehen, dass es keinen Sinn macht, dich aus unserer Familie auszusperren. Dein Baby und du, ihr seid ja längst Teil davon.
1: Heißt das das?
0: Du kannst natürlich in Zukunft auch bei uns im Gartenhaus sein.
1: Danke, Lou. Danke, wirklich. Ich fände es wirklich schön, wenn die Jungs uns als eine große Familie sehen.
0: Ich muss jetzt wirklich los. Ich verpasse sonst meinen Flieger.
1: Klar. Danke nochmal.
2: Ah, du bist ja auch schon wieder da. Danke. Und wie geht's unserer Patientin?
3: Das ist nur eine kleine Knochenentzündung. Keine OP nötig. Wir können das konservativ behandeln. Mhm. Stallruhe, Medikamente, Umschläge.
2: Also eine Sorge weniger.
3: Ja, zwei. Wenn du die Heulieferung mitrechnest.
2: Stimmt. Die liegen ordentlich gestapelt auf dem Heuboden.
3: Mhm. Wie von Zauberhand erledigt.
2: Ja, da hatten wir fleißige Heinzelmännchen zu Besuch. Aber es musste ja auch erledigt werden.
3: Wir konnten das ja nicht ewig vor uns herschieben.
2: Aber es gibt noch genug zu tun.
3: Stimmt. Ich habe mich da ja gestern spontan ausgeklinkt. Ich glaube, da muss ich noch was nachholen.
2: Hm. Das meinte ich jetzt aber gar nicht.
3: Frisch motiviert arbeiten Heinzelmännchen umso effektiver.
2: Wir haben aber wenig Zeit.
3: Spaß machen kann es aber trotzdem. Nicht jetzt.
4: Morgen, Chef.
3: Ich habe keine Zeit, Valerie.
4: Warum hast du denn so schlechte Laune?
3: Warum hast du so gute Laune?
4: Weil ich mit dem tollsten Mann der Welt zusammen bin.
3: Schön für dich.
4: Glaubst nicht, was der gestern Romantisches für mich organisiert hat.
3: Valerie, bitte, ich muss arbeiten.
4: Also erst konnte ich ganz in Ruhe baden, dann hat er unglaublich lecker für uns gekocht und jetzt habe ich genug Energie, um eine gesamte Schicht mit Toni zu überleben. Was ist das?
3: Was?
4: Der Schlüssel. Gehört er zu Richards Wohnung? Julius, dieser Mann betrügt dich in deinem eigenen Hotel. Was muss er denn noch machen, damit es dir mal reicht? Ich glaube, deine Hormone haben dein Gehirn pulverisiert. Richard Kaiser behandelt dich wie den letzten Dreck und du kriegst Herzklopfen.
3: Halt die Klappe! Halt die Klappe! Kümmere dich um dein eigenes Leben, ja?
4: Gerne, ich brauche eine Gehaltserhöhung.
3: Du hast gestern erst angefangen zu arbeiten.
4: Ja, aber du hast Toni zum gleichen Einstiegsgehalt verpflichtet und Toni hat im Gegensatz zu mir überhaupt keine Gastroerfahrung.
3: Zeig mir erstmal, dass du besser bist und dann können wir irgendwann vielleicht mal über Geld reden, ja?
4: Ausgeschlossen, Julius. Ich verkaufe mich nämlich nicht unter Wert. Das ist eine Charaktereigenschaft, die dir auch ganz gut stehen würde.

0: Ich muss mich bei Ihnen bedanken. Es hat so gut geklappt und Michael ahnt nichts.
1: Gerne. Diskretion ist mein zweiter Vorname.
2: Game Changer. Ist echt jeden Cent wert.
1: Ich komme gerne öfter vorbei. Auf so einem Pferdehof gibt es ja immer viel zu tun.
0: Hätten Sie vielleicht öfter Zeit?
1: Klar. Sie können mich gerne regelmäßig buchen.
0: Es geht gar nicht um die Arbeitsentlastung. Es geht eher um die Beziehung. Also Michael und ich haben gemerkt, dass es unserer Beziehung gut tut.
2: Ja, das Hoftor, das blättert so vor sich hin. Und ich habe Carla schon für Ewigkeiten versprochen, mich darum zu kümmern.
1: Wie wär's denn dann mit dem Hoftor? Ich habe gesehen, das blättert so vor sich hin.
0: Sie haben recht, das ist wirklich fällig.
2: Was kriegst du denn dafür? 100 Euro? Plus Materialkosten?
1: Abgemacht.
0: Weiterhin, Michael darf nichts erfahren.
1: Ihr Geheimnis ist bei mir sicher. Ich behandle es, als wäre es mein eigenes.

0: Hi.
1: Hi.
0: Ich hätte nicht gedacht, dass du kommst.
1: Ja, Lou war bei mir im Laden.
0: Ich weiß. Sie wollte gerne mal selber mit dir reden, nachdem wir uns ausgesprochen hatten.
1: Ich bin wirklich erleichtert. Die letzten Tage waren

0: Schrecklich?
1: Ja.
0: Ich weiß. Und es tut mir wahnsinnig leid. Und du hattest recht, ich war eifersüchtig. Aber nicht, weil ich Lou liebe, nicht so.
1: Aber du warst so wütend.
0: Ja. Als ich die beiden gesehen habe, da ist der ganze Schmerz der Trennung noch einmal hochgekommen. Und ich war sauer, weil Lou sich uns beiden in den Weg stellt.
1: Okay.
0: Nein, das ist nicht okay. Weil ich weiß, wie schlimm das für dich war. Es tut mir leid. Wirklich, es tut mir leid. Aber ich will nur dich, Jess. Und ab jetzt gibt es nur noch uns und unsere Zukunft. Okay?
1: Aufgeregt.
0: Warum?
1: Weil sich so anfühlt, als würde jetzt unser neues Leben anfangen. Mit dir und mir und unserer Tochter und deinen Jungs und allem.
0: Na dann, auf.
2: Der Mittagstisch ist durch und das Bistro ist schon wieder blitzblank.
3: Da war ja wohl jemand fleißig.
2: Ja, du weißt gar nicht, wie fleißig ich war. Wir haben uns doch über das Hoftor unterhalten.
3: Ja, ist schon erledigt. Wirklich. Geh gucken. Geschliffen, frisch lackiert, wie neu.
4: Yes. Baby, Baby, komm her, ich muss was sagen.
5: Ja?
4: So, auf welcher Insel setzen wir uns beide zu?
5: Keine Ahnung, aber wir haben auch noch lange, lange Zeit, uns das zu überlegen.
4: Ich fürchte nicht. Die Mission mit 40 nicht mehr arbeiten ist in vollem Gange.
5: Und wie das?
4: Ich bin auf eine Goldader gestoßen.
2: Was redest du denn da? Ich habe mich darum gekümmert.
3: Nein, ich?
2: Du warst im Stall?
3: Na, du warst im Bistro.
2: Michael, ich weiß, dass du es nicht warst.
3: Hast mitgekriegt, dass ich Jonas engagiert habe?
2: Du? Ich?

0: Schön, dass du da bist. Das bedeutet mir echt viel.
1: Es ist schon erstaunlich, wie du mich immer wieder zum Nachdenken bringst. Und komisch, wir haben so viel miteinander erlebt und trotzdem kann ich dich irgendwie nicht greifen. Und ich glaub dir, dass der Tod deines Vaters dich so unnahbar gemacht hat.
0: Durch dich ist mir das erst so richtig bewusst geworden.
1: Kann sein.
0: So.
1: Aber es ist gut, dass du verstehst, was mit dir los ist. Und dass du weißt, dass es noch ein langer Weg ist.
0: Ja. Und es ist schön, dass wir diesen Weg gemeinsam gehen.
1: Du verstehst mich nicht. Diesen Weg musst du alleine gehen. Ohne mich.

0: Das ist ein besonderes Buch, das unsere Geschichte schreibt.
1: Oh Gott, ist das süß.

0: Da ist noch ganz viel Platz für tolle Erinnerungen.
1: Weißt du, wo als nächstes reinkommt?
0: Ein Bild von dir mit unserer kleinen Arm nach der Geburt.
1: Unsere erste gemeinsame Wohnung.
0: Wir beide komplett K.O.
1: Erster gemeinsamer Urlaub. Erster Geburtstag.
0: Erster Schultag.
1: Ganze Familie, wie sie feiert.
0: Ich freue mich drauf.

0: Nein.
1: Die Antwort ist und sie bleibt nein. Kapiert?
0: Das Treffen heute war rein zufällig. Das ist keine Verschwörung hinter ihrem Rücken.
2: Schwer zu glauben.
3: Weißt du, wo Jonas ist?
4: Nee, keine Ahnung, sorry.
3: Der müsste ja eigentlich irgendwo mit seinem Pickup stehen und Pflanzen anliefern.
5: Fahren Sie mich nach Barndorf zu meinen Bridge-Freundinnen?
6: Ja, wenn ja? Sie ja. mich über die Driver-App gebucht haben, dann sehr gerne.
2: Junge?
7: Halten Sie uns wirklich für so dumm?
3: Echt voll lieb von dir, dass du mitgekommen bist.
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12: Wo geht's denn hier zum Meer? Was heißt das jetzt?
13: Das Beste am Norden findet sich.
14: Es ist alles gesagt. Ich wünsche dir wirklich, dass du glücklich wirst.
15: Bleib so, wie du bist, ja?
14: I try.
16: Du kommst mich ganz bald besuchen, ja? Ich liebe dich.
15: Ich liebe dich.
17: Kuss hat fürs Erste schon gereicht.
15: Und deswegen hast du sie wieder an der Angel.
17: Zumindest wiege ich Sophia so in Sicherheit. Und dann hole ich mir in aller Ruhe zurück, was mir gehört.

0: Die Rose. Der Duft erinnert mich an irgendetwas. Ich habe das Gefühl, sie hat eine ganz besondere Bedeutung.
1: Vielleicht, weil wir sie zusammen eingepflanzt haben.
0: Stimmt. Daran kann ich mich erinnern.
2: Hat da wieder einer sein Boot nicht richtig festgemacht?

0: ist doch ein Mensch drin.
1: Yvonne. 112.

Hallo, mein Name ist Yvonne Klee. Kommen Sie schnell zum Kleinbühler See. Da ist wohl jemand ertrunken. Mein Mann ist auch schon im Wasser. Ja, ich bleib dran.

0: Herr Adam nun ausfällt, muss ich seine Arbeit aufteilen. Ich kann mich leider nicht um alles kümmern.
1: Doch kein Problem.
2: Die Kontrolle der Auflagen im Wellnessbereich kann ich übernehmen und hier
1: das auch.
0: In Ordnung. Katja hat gesagt, sie kümmert sich um. Ein weniger salopper Aufzug wäre wünschenswert. Ich erscheine hier auch nicht im Schlafanzug.
3: Der Vergleich wäre nur zutreffend, wenn ich meine Klischee tragen würde.
0: Wir sind hier in einer Besprechung.
3: Oh, Entschuldigung. Ich will gar nicht stören.
1: Wie kommst du denn auf sowas?
3: Oh, hoppla.
0: Christoph, bist du noch bei Trost?
1: Das gehört alles zu meinem Plan.
0: Welchen Plan?
1: Ich werde Sophia meine Anteile wieder abnehmen.
0: Ach, deshalb schaust du ihr nach wie ein verliebter Penela?
1: Sie wird es gespürt haben. Sophia muss absolut sicher sein, dass ich ihr den Verrat nicht mehr nachtrage.
0: Ah, und dann?
1: Schnappe ich zu.

0: Miststück.
1: Was machst du denn da?
0: Ich entsorge die Rose.
1: Ja, aber die sieht doch noch völlig in Ordnung aus.
0: Noch, ja. Aber sie ist von Trauermücken befallen. Ich will sie einfach nur entsorgen, bevor wir sie in der ganzen Wohnung haben.
1: Okay, also ich habe noch keine einzige gesehen.
0: Ja, dann brauchst du wohl eine Brille.
1: Aber Trauermücken nisten doch in der Blumenerde.
0: Ja, und?
1: Ja, warum topfen wir die Rose nicht einfach um?
0: Ja, weil das viel zu lange dauert.
1: Ja, ich kann sie doch rausstellen und später hole ich Blumenerde.
0: Kilian, ich mag das einfach nicht, wenn da schon mal Ungeziefer dran war.
1: Okay, aber wir haben die Rose doch zusammen eingepflanzt. Ich dachte, das ist ein Symbol unserer Liebe.
0: Wir haben so viele andere schöne Erinnerungen.
1: Hm? Weißt du was? Ich rufe einfach mal Fanny an. Vielleicht kennt sie ja irgendein Hausmittel gegen Trauermücken.
0: Die Rose ist einfach nicht mehr zu retten. Ich werde sie entsorgen.
1: Ja, Schatz. Wenn du das sagst, dann gibt's wohl keine andere Lösung.

0: Zack. 1, 2, 3, 4, 5,
1: 6, 7, 8, 9, 10.
0: Ist alles gut. Sie sind hier gefallen, ich bin hier rausgezogen.
1: Der Krankenwagen kommt sofort.
0: Mm-hmm.

0: Wow. Ganz ohne Aufforderung.
1: Kennst mich doch.
0: Ja, genau deswegen. Vincent hat ja auch immer den Abwasch gemacht.
1: Vielleicht haben wir uns ein, zweimal abgewechselt.
0: Ganz klar. Sag, hast du jetzt nicht irgendwann deine Zwischenuntersuchung?
1: Morgen, ja.
0: Und? Aufgeregt?
1: Nö, eigentlich nicht.
0: Wie kommt's?
1: Naja, wenn das MRT-Ergebnis gut ist, dann kann ich meine Physio steigern und endlich anspruchsvollere Übungen machen.
0: Ja, stimmt. Das wäre ganz schön.
1: Mama? Hm?
0: Entschuldigung.
1: Vincent vermisst dich bestimmt genauso.
0: Glaubst du?
1: Klar. Jeder weiß doch, wie verrückt er nach dir ist. Weißt du, am Anfang war es komisch, bei Vincent zu wohnen, aber jetzt ist es irgendwie komisch, wenn er nicht da ist.
0: Ja. Ihr zwei versteht euch mittlerweile richtig gut, oder?
1: Auf jeden Fall. Vincent ist cool. Deswegen hoffe ich auch, dass das bei euch funktioniert.
0: Danke. Das bedeutet mir echt viel.
1: Ach, die zwei Monate gehen um wie nichts. Und du kennst mein Unterhaltungsprogramm noch gar nicht.
0: Das klingt jetzt fast bedrohlich.
1: Mhm. Wir können heute Abend ins Kino gehen. Der neue Dexter Torrance läuft.
0: Oh, ich glaube, das ist jetzt nicht so mein Film, aber du kannst natürlich gerne ins Kino gehen.
1: Nee, kein Problem. Dann spielen wir Charade?
0: Zu zweit.
1: Ich kann ja Elias und Olivia noch fragen.
0: Okay, einverstanden. Also, wenn du mir versprichst, dass du nicht in meinem Team bist.
1: Hey, was soll das denn heißen?
0: Erfahrung?
1: Du willst also verlieren, ja?
2: Gib's zu. Das W in Dr. W steht für Wunder.
3: Hm. Das heißt, dein Ehemann ist weiterhin brav auf Spur.
2: Das ist beeindruckend. Jedes Mal, wenn ich seine linke Hand drücke, ist es wie ein Reflex.
3: Sehr schön. Aber übertreib es nicht.
2: Wieso nicht?
3: Hm. Wenn euch jemand sieht in der Öffentlichkeit, könnt ihr doch Verdacht schöpfen.
2: Ach, das bekommt niemand mit.
3: Ja, hast du auch wiederum recht. Hm. Apropos Reflex. Christoph war heute genauso berechenbar. Ich musste nur seine Fantasie ein wenig anheizen.
2: Ja, das hört sich gut an. Hm. Ja, und jetzt? Willst du ihn langsam weich kochen?
3: Hm. Dafür bin ich nicht geduldig genug.
2: Das wäre aber sicherer.
3: Hm. Hätte seinen Blick sehen sollen. Er ist soweit. Das spüre ich.
2: Und wie willst du ihn verführen?
3: Ich habe eine Idee. Aber dafür brauche ich deine Hilfe.
2: Ich stehe tief an deiner Schuld.
3: Wie du weißt, geht Liebe durch den Magen. Vor allem mit dem Menü eines Zwei-Sterne-Kochs.
2: Du möchtest Kilian einspannen.
3: Mhm. Und du sollst dafür sorgen, dass er sich ordentlich ins Zeug legt. Ohne natürlich zu wissen, worum es eigentlich geht.
4: Ich freue mich so, dass Lale morgen endlich wieder da ist.
5: Ich mich auch. Ich habe sie echt vermisst.
4: Ja, vor allem, wir sind ja noch gar nicht so lange so richtig zusammen, weißt du? Und dann ist sie gleich weg.
5: Ich beneide euch.
4: Morgen, Alex.
6: Servus, morgen, Fritz.
4: An wen denkst du da eigentlich? An Kilian oder an Marlon?
5: Irgendwie an beide.
4: Was ist denn das jetzt eigentlich mit Kilian und dir?
5: Wenn ich das wüsste. Das ist Hermine.
4: Das ist Brigitte aus dem

0: Bioladen.
1: Nein, die Rose. Entschuldigung. Das ist meine Rose. Wo haben Sie die her?
2: Die war im Müll.
1: Könnte ich sie bitte wieder haben?
2: Nein.
1: Also, diese Rose ist mir wirklich sehr wichtig, weil sie ist ein Symbol unserer Liebe. Also von Kilian und mir, bevor ich mit Marlon zusammen war. Und er sein Gedächtnis verloren hat. Also, Kilian. Und deswegen ist sie mir wirklich sehr wichtig.
2: Tut mir leid.
0: Okay, wie sieht's mit 20 Euro aus?
2: 50.
0: Brigitte. 30.
2: Okay.
0: Danke.
2: Danke.
1: So, Hermine. Danke, Fritz.
0: Ich hoffe, du bist dir wirklich sicher, dass das Hermine ist.
1: Ja, klar. Ich erkenne Hermine immer.
0: Aber wer wirft sie denn in den Müll?
1: Tja, das ist die Frage.

0: Larissa.
1: Hallo.
0: Willst du mal von den Kiwibären probieren? Die sind gerade geliefert worden und wirklich köstlich.
1: Vielleicht später.
0: Was hast du denn? Entschuldigung, Leute. Könnt ihr vielleicht bitte mal 5 Minuten Pause machen?
2: Ja.
1: Gerne. Vielleicht sollte ich es dir besser doch nicht sagen.
0: Was denn?
1: Also ich habe mitbekommen, dass sie sich in der Chefetage Sorgen machen. Deinetwegen.
0: Warum?
1: Wegen deiner Amnesie und weil du so lange ausgefallen bist. Deshalb glauben sie, dass du nicht mehr so ein guter Koch bist wie davor.
0: Okay, wer konkret bezweifelt das jetzt genau?
1: Das ist doch egal.
0: Nein, ich will das schon wissen.
1: Das ist unwichtig. Viel wichtiger ist doch, dass du mir jetzt zuhörst. Du musst der Chefetage beweisen, dass du von deinem Können und deiner Kreativität, dass du da keine Einbußen hattest.
0: Ja, aber ich war doch schon wieder voll einsatzfähig, noch bevor ich mein Gedächtnis zurück hatte.
1: Ich weiß das. Aber sie glauben, dass du auf die Hilfe von Frau Sonnenbichler angewiesen warst.
0: Also, wenn die so wenig Vertrauen zu mir haben, dann sollen die sich gefälligst einen anderen Chefkoch suchen.
1: Schatz. Hey. Du solltest ihnen ihre Sorge nicht übel nehmen. Sieh es als Herausforderung.
0: Wie denn?
1: Indem du sie mit einem exquisiten 5-Gänge-Menü überrascht. Du tust einfach so, als wäre es deine Idee gewesen. Das zeigt, dass du Verantwortungsgefühl hast.
0: Ja, das ist eine gute Idee. So mache ich das. Ich habe auch schon eine Idee.
1: Und? Verrätst du sie mir?
0: Vanilleeis mit Kirschen.
1: Das überdenkst du doch noch mal, oder?
0: Das war ein Scherz. Ich werde mir etwas ganz Besonderes mit den Kiwibären überlegen. Ich weiß, was ich drauf habe. Und das werde ich den Chefs auch beweisen.
3: Also, alle Achtung, Herr Klee. Nicht jeder hätte in dieser Situation so mutig gehandelt. Das hat was Heldenhaftes. Und das meine ich jetzt todernst.
4: Gut, ich meine, ich war nicht alleine. Yvonne hat schon auch ein bisschen mitgerettet, ne?
5: Ja, aber du hast zuerst das Boot gesehen und auch diese Whiskyflasche.
4: Das stimmt wirklich, ja.
5: Am Anfang haben wir gedacht, es wäre überhaupt nichts passiert.
4: Ja, weil wir halt auch dachten, gibt ja Leute, die ihren Müll einfach in den See schmeißen. Ja. Naja, und dann hat's Yvonne gesehen.
3: Was denn?
4: Die Kleidung.
5: Mit jemandem drin.
4: Mit dem Herrn Fischer, in dem Fall.
5: Und wenn mein Mann nicht in den See

0: gegangen wäre, dann wäre der Herr Fischer jetzt...
1: Fischfutter.
2: Ja.
1: Wäre wirklich.
0: Wäre er.
2: Ich meine, wie ist es denn zu diesem Unfall überhaupt gekommen?
1: Ich vermute, dass er einfach aus dem Boot rausgekippt ist.
0: Ne? In so einer Nussschale hat man praktisch überhaupt kein Gleichgewicht.
1: Und er muss ja auch ganz gerne mal... Also, das hat der Notarzt festgestellt.
2: Und wenn er gesprungen ist?
1: Bitte?
0: Wieso?
2: Ja, weiß man's. Vielleicht wollte er gar nicht gerettet werden.
0: Meine
2: ich da jetzt fragen sollen? Naja, also das wäre doch möglich. Schließlich ist er hier im Fürstenhof zur Persona non grata erklärt worden.
1: Also ich hab im Liebling habe ich ihn runtergemacht.
0: Und von mir hat er dann Hausverbot bekommen.
2: Von Ihnen auch?
1: Von Ihnen auch?
0: Und dann ist er ganz einsam und alleine durch Bichlheim geirrt.
1: Ohne Heimat, ohne Zukunft?
0: Nur mit seinem hochprozentigen Freund.
1: Na, kommt er dann da am See an und dann...
0: Nimmt er sich das Boot.
2: Und dann?

0: Wenn Herr und Frau Klee sie nicht gerettet, reanimiert und die Ambulanz gerufen hätten.
1: Dann wäre ich jetzt nicht mehr da.
0: Es war Rettung in letzter Sekunde. Sie hatten einen Herzstillstand. Deswegen bleiben Sie stationär auch erstmal unter strenger Beobachtung. Aufgrund der Unterversorgung mit Sauerstoff könnte es jederzeit zu Komplikationen an der Lunge kommen.
1: Heißt das, ich bin noch nicht über dem Berg?
0: Sie haben eine gute körperliche Konstitution, das hilft. Was allerdings weniger hilft, ist die Menge Restalkohol im Blut.
1: Ich weiß.
0: Darum geht's aber auch nicht. Dass Sie im Wasser gelandet sind, war ein Unfall, oder?
1: Ja. Ich habe schon bessere Tage erlebt, aber sowas will ich nie tun.
0: Wie ist es dann dazu gekommen?
1: Ich war betrunken. Ich bin durch die Gegend spaziert und war da plötzlich am See. Und dann habe ich das Boot gesehen. Dann bin ich ins Boot gestiegen. Was betrunken halt zu tun. Und dann bin ich rausgepaddelt und es hat alles geschwankt. Und dann ist mir die Whiskyflasche ins Wasser gefallen. Und ich habe versucht, sie rauszufischen und bin hinterhergefallen.
0: Okay. Dann war es das erstmal von mir. Haben Sie noch irgendwelche Fragen? Vielleicht später. Sie stehen noch leicht unter Schock, das ist kein Wunder. Gibt es irgendwen, den ich für Sie anrufen soll? Familie? Freunde? Irgendjemand, der sich um Sie kümmern könnte?
1: Nee, da ist niemand.

0: Vielen Dank, dass Sie sich so spontan als Testesser zur Verfügung stellen.
1: Sehr gerne, auch wenn mir der Anlass nicht ganz klar ist.
0: Ja, ich möchte einfach nur beweisen, dass ich wieder voll einsatzfähig bin.
1: Ja, so viel Eigenverantwortung habe ich Ihnen schon zugetraut. Also nicht falsch verstehen, ich weiß Ihren Einsatz zu schätzen und bin sehr gespannt.
0: Also, können wir beginnen?
1: Ich bitte darum.
0: Danke. Also, wir würden anfangen mit Sellerie-Trüffel-Espuma. Dann würde ich...
2: Oh, was ist denn hier los?
1: Wonach sieht's denn aus?
2: Alleine essen schadet der Figur.
1: Oh.
2: Darf ich?
1: Sicher? Obwohl, ich weiß nicht, ob Sie...
0: Ja, ich habe genug zubereitet. Hanno, könntest du kurz in der Küche Bescheid geben und dann vielleicht noch einen zweiten Teller für Frau Wagner herrichten?
2: Danke, Hanno.
3: Gerne.

0: und Porzellanerschokolade an Fichtennadeln.
1: Oh, klingt ja himmlisch.
2: Hervorragend. Also, ich kann's kaum erwarten.
3: Ah, Herr Saalfeld. Alfons, schöne Grüße von Alexander. Ich habe vorhin mit ihm telefoniert. Er ist natürlich auch sehr froh, dass unser echter Enkel aus dem Koma erwacht ist. Mhm. Er will nachher noch mal mit dem Krankenhaus telefonieren, um mehr zu erfahren.
4: Ja, vielleicht können wir ja bald selber mit Massimo sprechen.
3: Das hoffe ich sehr. Dann wäre dieser schamlose Betrüger sowieso aufgeflogen.
4: Ja, also was das betrifft, der Adam Fischer wäre heute um ein Haar im See ertrunken.
3: Das heißt ja um ein Haar?
4: Ja, der Herr Klee hat ihn aus dem Wasser gezogen und reanimiert und dann ist er in die Klinik gebracht worden.
3: Wie geht's ihm? Ist er stabil?
4: Mehr weiß ich im Moment leider auch nicht. Soll ich Ihnen einen Fahrer rufen?
3: Nein, wozu?
4: Ja, ich dachte, Sie möchten vielleicht in die Klinik.
3: Es wäre ja noch schöner, wenn ich jedem ehemaligen Angestellten einen Besuch abstatten müsste.
4: Ja, ich bin ja wirklich auch sehr enttäuscht über diesen Betrug, aber trotzdem lässt mich sein Zustand nicht kalt.
3: Deswegen habe ich auch nachgefragt.
4: Ja. Möchten Sie nicht wenigstens mit dem Dr. Rudloff telefonieren?
3: Nein. Er dürfte mir sowieso keine Auskunft geben. Adam Fischer ist für mich ein Fremder, hat mit meiner Familie nichts zu tun. Und Alfons, bitte. Erwähnen Sie seinen Namen in meiner Gegenwart nie mehr. Danke.
5: Hat es Ihnen beiden geschmeckt?
2: Ja, ganz hervorragend.
1: Sehr gut.
5: Wunderbar. Dann werde ich das unten so weitergeben.
2: Sehr gerne. Sag mal, das Kalbsfilet war doch ein Gedicht, oder? Mhm. Was hat dir am besten geschmeckt?
1: Der Tomatensalat. Er war schön scharf gewürzt. Das lebe ich, du weißt.
2: Ich weiß. Sag einmal, hast du an Herrn Rudloffs Kompetenzen gezweifelt?
1: Ich? Nein, wieso?
2: Ja, dann muss es Werner gewesen sein.
1: Oh, vielleicht gab es gar keinen Auftrag. Und er wollte uns nur von sich aus überzeugen. Er hatte doch diesen Unfall mit der schweren Amnesie.
2: Naja, möglich wär's.
1: Aber er kocht genauso gut wie davor. Ist doch wunderbar, dass wir davon profitieren.
2: Sehe ich ganz genauso.
1: Apropos profitieren. Ich finde, wir sollten uns mehr auf unsere Fürstenhofküche konzentrieren.
2: Mhm, was schwebt dir da vor?
1: Wir sollten das Restaurant mehr in den Fokus unserer Werbung rücken.
2: Ja, das Kräuterkochbuch von Herrn Rudloff in Zusammenarbeit mit Frau Schätzel war da ein guter Anfang. Daraus könnte man eine Themenreihe machen mit unterschiedlichen Schwerpunkten.
1: Mhm. Und wir könnten auch ein internationales Kochevent arrangieren.
2: Ja. Mit Spitzenköchen aus aller Welt. Mhm. Das würde sämtliche Gourmet-Zeitschriften und Foodblogger anlocken.
1: Ja. Ich finde, wir sollten uns näher darüber unterhalten irgendwann.
2: Näher klingt gut.
1: Ja. Ich denke, ich sollte mich langsam zurückziehen.
2: Und was ist mit dem Dessert?
1: Das läuft uns doch nicht weg. Ich finde, das war ein sehr inspirierender Abend.
2: Ja, das hätte ich nicht besser sagen können.
1: Wirklich sehr inspirierend.
2: Den wir jetzt beenden.
1: Bist du sicher?

0: Schnuffi, wo warst du denn so lange?
1: Diese Andeutungen vom Herrn Sonnenbichler, dass ich Massimo selbst... Das hat mir jetzt keine Ruhe gelassen. Also bin ich ins Krankenhaus gefahren und ich habe mit Yannick geredet.
0: Und?
1: Der darf ja nichts sagen mit seiner ärztlichen Schweigepflicht. Und trotzdem habe ich herausgefunden, dass es nur ein Unfall war.
0: Oh, ich hätte mir das sonst nie
1: vorstellen. Ja, ich dir auch nicht.
0: Weißt du, wir müssen...

0: Nächst besser nachdenken. Hausverbot gibt's nur noch im absoluten Notfall.
1: Oh Gott, Yvonne, es tut so gut, wenn man mal nicht mitschuldig ist.
0: Naja.
1: Wie, naja?
0: Ja, hätten wir mehr Verständnis für Herrn Fischer gehabt, hätte er sich vielleicht nicht so betrunken und wäre dann nicht aus dem Boot gefallen.
1: Was machst du denn da für Kausalketten auf?
0: So weit hergeholt finde ich das gar nicht.
1: Ja, da kann ich genauso sagen, dass ich an allem schuld bin, weil Werner mir nicht vertraut hat und sich auf Massimo eingelassen hat, obwohl ich ihn gewarnt habe. Ja.
0: Wieso hast du Janik gefragt und nicht Herrn Fischer selbst?
1: Ja, weil ich doch nur wissen wollte, wie es ihm geht.
0: Ja, aber das hätte Herr Fischer doch viel besser sagen können.
1: Ja, da war ich mir dann nur unsicher, ob Werner das möchte. Weißt du, dieser Betrug an Werner, ich finde, das ist unverzeihlich.
0: Da hat er sich über Monate Werners Vertrauen erschlichen.
1: Ich finde, das macht man nicht.
0: Du bist so ein Held.
1: Ach, Yvonne, hör
0: auf. Komm, du hast keine Sekunde gezögert, bist reingesprungen und hast ihn gerettet.
1: Ich finde, die Würde des Menschen ist unantastbar.
0: Das finde ich auch.
1: Gut, dass du gesehen hast, dass da was neben dem Boot schwamm. Sonst hätte es da gar nichts mehr zum Antasten gegeben. Findest du, wie beides hinten gut ist, Ting?
0: Wenn es drauf ankommt.
1: Das ist doch das Einzige, worauf es ankommt, oder?

0: Und deswegen hast du sie wieder an der Angel.
1: Zumindest wiege ich Sophia so in Sicherheit und dann hole ich mir in aller Ruhe zurück, was mir gehört.
0: Du weißt, diese Frau ist unberechenbar.
1: Keine Angst. Ich kenne sie inzwischen sehr genau.
0: Als sie das letzte Mal an den Fürstenhof zurückgekehrt ist, hast du das auch gesagt. Und schwupps, warst du ihr wieder verfallen.

0: Christo.
1: Ich wollte dich nicht wecken.
0: Wo willst du hin?
1: Ich möchte morgen früh vor deiner Tür nicht ausgerechnet Werner über den Weg laufen.
0: Ist doch egal.
1: Glaub mir. Es ist besser so.
0: Wie du magst. Gute Nacht.

0: Leo, hey.
1: Hey.
0: Kommst du gerade von deiner Orthopädin?
1: Ja. Mann, ich habe wirklich gehofft, ich könnte mit meinen Übungen jetzt Gas geben, aber von wegen.
0: Was hat die MRT denn ergeben?
1: Naja, anscheinend habe ich jetzt ein Knochenmarködem am Knie.
0: Das tut mir leid.
1: Mann, warum kann es denn nicht einfach mal funktionieren? Ich meine, ständig passiert irgendein neuer Mist.
0: Leo, bei jedem Heilungsprozess kann es auch zu kleineren Rückschritten kommen.
1: Kleineren, ernst jetzt?
0: Sieh's mal so, zumindest gibt es für das Ödem verschiedene Behandlungsmöglichkeiten.
1: Super. Ja, und mit meiner Physio kann ich jetzt erstmal ein paar Gänge runterschalten.
0: Leo, du musst ein bisschen Geduld haben.
1: Noch mehr, oder was?

0: Dr. Roth, lauf schnell.
1: Akute Hypoxie, Sauerstoff über Maske, schnell. Ganz ruhig, ganz ruhig. Danke. Und ganz ruhig.

0: Du machst das mit, Hermine. Wie gut, dass du so widerstandsfähig bist. Du scheinst gewachsen zu sein, hm? Die Zeit bei Kilian tat dir gut.
1: Hallo, Fanny.
0: Kilian.
1: Ich brauche nur etwas Blatt Petersilie.
0: Warum hast du Hermine in den Müll geworfen? Ich finde das ehrlich gesagt nicht so toll.
1: Warum?
0: Ja, weil sie unsere Rose war.
1: Larissa hat sie entsorgt.
0: Warum überrascht mich das nicht?
1: Ja, ich fand das auch etwas schade.
0: Ja, aber wenn Larissa das will...
1: Ja, das ging wohl nicht anders, wegen der Trauermücken.
0: Unsinn, die Pflanze ist kerngesund, auch die Erde ist völlig in Ordnung.
1: Ja. Ja, dann weiß ich auch nicht.
0: Ich glaube eher, Larissa wollte verhindern, dass dich die Rose an uns erinnert.
1: Warum sollte die Rose... Nein, es lag an den Trauermücken.
0: Hörst du mir nicht zu? Da sind keine Trauermücken. Larissa manipuliert dich weiter und du lässt es zu.
1: Larissa ist die Frau meines Lebens. Ich liebe sie über alles. Wir sind sehr glücklich zusammen.
0: Ich erkenne dich nicht wieder.
1: Gut, ich muss zurück in die Küche.

0: Bitte schön. Zum Wohl.
1: Sag mal, habe ich irgendwo einen Fleck übersehen?
0: Meinst du von dem gestrigen Dinner?
1: Ich sehe schon, der Flurfunk hat hier nie Netzausfall.
0: Stimmt es also wirklich? Du hast dich mit der Wagner gestern exklusiv bekochen lassen.
1: Die Initiative ging ganz allein von Herrn Rudloff aus.
0: Und? Wie war's?
1: Ja, ganz ausgezeichnet. Als ersten Gang gab
0: es... Das interessiert mich nicht. Ich möchte wissen, was zwischen den Gängen passiert ist.
1: Wir haben uns unterhalten.
0: Worüber?
1: Wie wir unser Zwei-Sterne-Restaurant in der Öffentlichkeit mehr hervorheben können.
0: Und worüber noch?
1: Über unsere Vorlieben. Beim Menü.
0: Muss ich dir alles aus der Nase ziehen?
1: Aber entschuldige mal, ich antworte doch auf alle deine Fragen.
0: Okay, noch deutlicher. Hast du sie wieder an der Angel?
1: Ja, könnte man so sagen.
0: Christoph, warte mal. Guck mich mal an. Es ist doch bitte nicht das passiert, wovor ich dich gewarnt habe. Aber immerhin warst du nicht mit ihr im

0: Also, der Herr Masch hat eine Sojaallergie.
1: Ja.
0: Der Herr Wumme eine Laktose.
1: Nicht so schnell.
0: Ja.
1: Masch, Sojaallergie,
0: genau.
1: Ja.
0: Wumme? Der Herr Wumme eine Laktoseintoleranz.
1: Ja.
0: Und die Frau Semmeling ist Frutarierin.
1: Das habe ich schon lange nicht mehr gehört.
0: Was, Frau Semmeling?
1: Nein, Frutarierin.
0: Ach so, ja, mei, jeder hat was anderes.
1: Ja. Was das?
0: Ja, mehr habe ich im Moment nicht.
1: Ach.
0: Ah, Katja.
2: Hallo.
0: Was ist denn los?
2: Leo hat mich gerade angerufen. Er war zu einer Kontrolle im Krankenhaus und hat dort zufällig mitbekommen, dass Adam Fischer beinahe erstickt ist.
3: Oh Gott.
0: Und?
2: Das sieht gar nicht gut aus.
3: Wie kann denn sowas passieren?
2: Ich habe das schon mal gelesen, dass es auch Tage nach der Rettung von Ertrinkenden noch zu Komplikationen kommt.
0: Naja. Der Senior will ja nichts mehr mit dem Fischer zu tun haben, aber in dem Fall...
2: Ja, ruf ihn mal lieber an.
0: Ich glaube auch.
4: Ja, Alfons?
0: Herr Saalfeld, ich habe gerade was über den Adam Fischer erfahren.
4: Ich dachte, ich hätte mich klar ausgedrückt.
0: Ja, Sie haben sich klar ausgedrückt, aber er schwebt aktuell in Lebensgefahr. Herr Saalfeld, sind Sie noch dran?
4: Ja, was ist passiert?
0: Mehr weiß ich leider im Moment nicht. Kann ich irgendwas für Sie tun?
4: Nein. Danke, Alfons.
0: Gerne.
5: Das ist also deine Art, alles im Griff zu haben, ja?
6: Ja, ich weiß.
5: Du musst mit dem Hirn denken, insbesondere bei dieser Frau.
6: Ich ärgere mich ja selbst.
5: Ich verstehe das nicht, wie die das immer wieder kriegt.
6: Eigentlich wollte Sophia sogar schon gehen. Und dann waren wir uns plötzlich ganz nah.
5: Ja, und dann kommt eins zum anderen ganz automatisch. Kenne ich ja selber. Ich
6: weiß auch nicht, was es ist. Ihre Blicke, was sie sagt und vor allem vielmehr noch, was sie nicht sagt. Ich finde ihre Art einfach unglaublich anziehend.
5: Christoph, denk doch mal nach. Überleg mal, was die dir schon alles angetan hat.
6: Das wird mir nicht noch mal passieren.
5: Wow, jetzt habe ich ein Déjà-vu. Kannst du der Wagner nicht ein für alle Mal aus dem Weg gehen?
6: Das wird nicht funktionieren.
5: Musst du aber, weil sonst stürzt sie dich und wahrscheinlich uns alle anderen ins Unglück.
6: Deine neue Kreation für das Start-up-Unternehmen ist wahnsinnig gut angekommen. Also den Cocktail kannst du direkt auf die Karte setzen.
2: Danke.
6: Ja,
2: ja, okay, das mache ich. Hast du auch schon meinen Orange Fizz probiert?
6: Nein, aber ich bin mir sicher, der ist fantastisch.
2: Ja, der schwarze Johannisbeersaft, der macht da den besonderen Kick.
6: Ach, wirklich?

0: Na, wie geht's dir?
1: Alles gut.
0: Meinst du, kannst ganz kurz eine Pause machen? Sag mal, was ist da im Krankenhaus genau passiert? Adam hat plötzlich keine Luft mehr bekommen und dann haben sie Dr. Rudloff gerufen?
1: Ja, hab ich doch gesagt.
0: Ja, und was ist dann passiert?
1: Weiß ich nicht. Es ging alles so schnell. Ich habe die Anweisung kaum verstanden und dann war die Tür auch schon zu.
0: Noch ganz kurz. Was ist denn bei deiner MRT-Untersuchung rausgekommen?
1: Keine große Veränderung. Dauert halt.
0: Hast du deine Physioübungen heute schon gemacht?
1: Ja.
0: Hey, Vincent. Ja, schön, dass du dich meldest. Seid ihr gerade gelandet?
2: Vorhin. Ja, und dann noch die ganzen Kontrollen und so.
0: Bist du wahrscheinlich müde?
2: Nö, im Gegenteil. Ich freue mich auf die Autofahrt. Immer schön an der Küste entlang. Ja, auch wenn es mit dir natürlich tausendmal schöner wäre. Ich vermisse dich.
0: Ja, ich vermisse dich auch. Sehr.

0: Entschuldigen Sie, ich suche Dr. Rudloff.
1: Da kommt er gerade.
2: Herr Saalfeld, Sie wollen mich sprechen.
0: Ja, ich wollte mich nach dem Befinden von Adam Fischer erkundigen.
2: Dazu darf ich Ihnen leider keine Auskunft geben.
0: Ich habe gehört, dass sich sein Zustand nach der Rettung dramatisch verschlechtert hat. Himmel, Doktor, ich will doch nur wissen, ob er aus der Lebensgefahr ist.
2: Das kann ich zum Glück bestätigen.
0: Ja. Eigentlich sollte ich nur noch wütend auf diesen Betrüger sein.
2: Aber er hat sich als Massimo trotzdem in ihr Herz geschlichen.
0: Tja, sonst wäre ich wohl nicht hier. Danke für die Auskunft, Doktor.
2: Herr Fischer dürfte jetzt übrigens Besuch empfangen. Den Gang runter, Zimmer 05.

0: Hey, Fanny.
1: Hey.
2: Alles okay bei dir?
1: Ich hatte vorhin eine unheimliche Begegnung mit Kilian. Er hat Petersilie geholt.
2: Sehr verdächtig.
1: Er hat mich total neutral behandelt, als wäre ich eine x-beliebige Kollegin. Keine Spur von dem Liebesgeständnis, so als hätte es das nie gegeben.
2: Das ist tatsächlich schräg, ja.
1: Dann habe ich ihn auf Hermine angesprochen.
2: Und?
1: Er sagt, Larissa behauptet, Hermine wäre von Trauermücken befallen. Ich habe gesagt, das ist Blödsinn, aber er glaubt nur ihr. Wie kann es denn sein, dass er ihr blind vertraut und mir nicht glaubt? Und als er angefangen hat, von Larissa zu schwärmen, da wurde es richtig spooky.
2: Inwiefern?
1: Er hat vorgestern genau dieselben Worte benutzt. So, als würde er es aufsagen. Larissa ist die Frau seines Lebens. Er liebt sie über alles und sie sind total glücklich zusammen.
2: Hast du das Gefühl gehabt, dass Kilian irgendwie benebelt war?
1: Ja, so roboterhaft.
2: Könnte es sein, dass Larissa Manke ihm Medikamente ins Essen gemischt hat?
1: Was könnte das sein?
2: Keine Ahnung.
1: Ja, irgendeinen Grund muss es geben für sein komisches Verhalten. Und ich wette mit dir, Larissa steckt dahinter.
2: Und ich würde nicht dagegen wetten.
1: Ich muss rausfinden, was da los ist. Hilfst du mir?
2: Klar.
3: Christoph.
4: Hast du einen Moment?
3: Sogar mehr als das.
4: Genau darum geht es. Wir haben uns zu sehr treiben lassen.
3: Zu sehr? Christoph, wir hatten beide unseren Spaß. Dabei sollten wir es belassen. Hm? Da du schon mal da bist. Hast du die Buchungszahlen gesehen? Die sind alles
4: Sophia.
3: Andere.
4: Sophia.
3: Die sind alles andere als zufriedenstellend. Ich wollte an unser Gespräch anknüpfen gestern. Sag mal, wie wär's mit einem Kulinar?
4: Ich bereue, was gestern Abend passiert ist. Es war ein Fehler, der sich nicht wiederholen wird.

0: hat's nicht funktioniert. Kilian meinte, dass ihr von seinem Menü total begeistert wart.
1: Dagegen war nichts auszusetzen.
0: Aber als Entree für mehr hat's nicht gereicht.
1: Doch. Christoph war Wachs in meinen Händen.
0: Ja, aber dann war es doch ein voller Erfolg.
1: Nach dem Rausch folgt der Kater.
0: Die Hauptsache ist doch, dass du ihn verführen konntest,
1: hm? Umso entschlossener wehrt er sich jetzt dagegen.
0: Aber wahrscheinlich nur, weil er sich daran erinnert hat, dass er dich eigentlich hassen müsste.
1: Nein, jemand hat ihn daran erinnert.
0: Von wem sprichst du?
1: Yvonne Klee.
0: Und was hat sie gesagt?
1: Dass ich ihn ins Unglück stürzen würde.
0: Aber du glaubst doch nicht, dass sie so einen großen Einfluss auf ihn hat.
1: Die beiden hatten mal ein Verhältnis miteinander. Seitdem gehen sie sehr vertraut miteinander um.
0: Und was ziehst du jetzt daraus?
1: Die Frau muss weg.
2: Sophia Wagner denkt laut über Personaleinsparungen nach.
3: Die will noch mehr Leute entlassen. Aber nicht mich.
4: Habe ich was verpasst?
1: Das fragen Sie mich.
5: Es gibt da verschiedene Herangehensweisen. Bei Patienten, die sich nicht freiwillig hypnotisieren lassen wollen.
6: Was Kilian garantiert nicht wollte.
7: Ja, ich weiß. Ich liebe nur dich. Du bist die Frau meines Lebens.
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19: Einen schönen guten Abend, herzlich willkommen. Schwerin mag zwar die kleinste aller Landeshauptstädte sein, aber hier haben die Regierungsbeamten mit Sicherheit die schönsten Arbeitsplätze. Viele Ministerien und Behörden sind untergebracht in historischen Gebäuden, die zudem vor 2 Jahren zum UNESCO-Welterbe ernannt wurden. Heute am Welterbetag hatten die Menschen Gelegenheit, hinter diese Amtstüren zu schauen.
20: Can't take my eyes off you. Passend auf Platt. Heute am Schweriner Welterbetag. Viele Häuser im Residenzensemble haben ihre Türen für neugierige Blicke geöffnet. So auch der Marstall, früher Pferdestall und Reithalle, heute Regierungsgebäude und normalerweise nicht für die Öffentlichkeit zugänglich. Auch Familie Leifels aus Schwerin möchte einen Blick hinter die Kulissen werfen.
21: Wir wollen auf jeden Fall eine Führung im Ministerium machen, hier im Sozialministerium. Und dann vielleicht nochmal mit dem Petermännchen unterwegs sein und das Schloss und die Umgebung zeigen lassen. Und dann mal schauen, was noch zu sehen ist.
20: Und so geht es rein in das Sozialministerium. Durch eindrucksvolle Räume mit Kassettendecke. Vermutlich noch aus dem 19. Jahrhundert. Alles über die letzten Jahre renoviert, dokumentiert und aufgefrischt, damit Kultur in Schwerin erhalten bleibt.
0: Wir laufen jeden Tag täglich dran vorbei, sehen die und von daher ist es total wertvoll, jetzt mal den Kindern zeigen zu können, was sich eigentlich in den ganzen hinter den Fassaden verbirgt.
20: Auch das Schweriner Schloss zeigt neben Fassade sein prunkvolles Innenleben. In der renovierten Hofdornitz, ehemals Waffen- und Trophäenhalle, befindet sich die Dauerausstellung zum Welterbe Schwerin. Ein positiver Titel, findet Joachim Brenke, Vorsitzender des Welterbe Schwerin Fördervereins.
2: Wir in dieser Gesellschaft brauchen etwas, worauf wir stolz sind, damit wir eine Basis haben, um was für die Menschen in dieser Stadt zu tun. Und Weltkulturerbe ist eben nicht nur für die Etablierten. Wir als Welterbe Schwerin sind dabei und wollen alle mitnehmen, damit alle sagen, es ist toll, in dieser Stadt zu leben.
20: Toll ist für Familie Leifels auch die Petermännchen-Führung, geleitet vom Schlossgeist Petermännchen höchstpersönlich. Er erzählt aus der herzöglichen Zeit.

0: Der Oberstallmeister, der musste adelig sein. Der hatte so den Rang bei Adels Familie zwischen 4. und 8. mindestens 4. und 8. Rang.
1: Auch noch interessant, der Marstall steht aufgrund des sumpfigen Bodens wie das Schloss ebenfalls noch auf tausenden Holzpfählen. Geschichte zum Anfassen für die ganze Familie.
2: Das macht Spaß, oder Clementine?
3: Ja.
2: Macht das Spaß?
3: Ja.
1: Wer vom Welterbetag dieses Jahr nichts gesehen hat, der kann gerne nächstes Jahr vorbeischauen. Voraussichtlich am 6. Juni 2027.
4: Und auch Parchim feiert sein Erbe an diesem Wochenende. Eigentlich ist es ja ein ganzes Festjahr, das schon im Januar begonnen hat. Damals mit dieser Choreografie 800 auf der Eisbahn. Aber es feiert sich natürlich besser jetzt im Sommer. Heute gab es den großen Festumzug mit 2000 Leuten.
5: Ja, seid ihr schon da? Ich komme nach vorne zu dem Kreisverkehr am Kino Scharnhorst der Straße.
6: Mehr als ein Jahr lang hat sie auf diesen Tag hingearbeitet. Joy Koppertz hat den Umzug in Parchim anlässlich des 800-jährigen Stadtjubiläums organisiert.
7: Wir haben, wie gesagt, zwei Kräder und die fahren die Strecke auch kurz vorher noch mal komplett ab.
5: Ja, okay, cool. Ja. Sehr gut, danke. Danke, dass ihr da seid.
7: Ja, ciao.
5: Viel Spaß.
7: Ja.
5: Im September letzten Jahres haben wir, nachdem die Festumzugsroute feststand, alle angefragt, einen großen Verteiler aufgemacht von Unternehmen, von Vereinen, Verbänden, Stadtverwaltung, Kreisverwaltung, ob sie mit Teil dieses Geschehens sein wollen, und haben uns dann sukzessive so ein bisschen daran geplant, welche Fahrzeuggrößen können wir zulassen, Tonnagebegrenzungen und sowas.
6: Um kurz vor 14 Uhr ist es soweit. Mehr als 80 Institutionen, Firmen und Vereine laufen bei dem Umzug mit. Zwei Stunden lang geht es durch die Parchimer Altstadt. Die Botschaft des Umzugs: Wir zeigen nicht, wie es früher war, sondern wer wir heute sind.
8: Parchim macht aus, dass wir viele Sportvereine haben, viel Kultur mit dem schönen Theater und dass auch sowas wie im Heimatbund die Trachten und vorigen Sachen aus dem vorigen Jahrhundert noch gepflegt und gehandhabt werden. So eben auch hier in der Altschweriner Tracht. Und die ist noch von Original 1948 gewebt von unserer Tanzlehrerin damals, Frau Claire Schulz.
9: Dafür, dass es ja nur 15.000 Einwohner sind, ist hier extrem viel los, viel Gastronomie, viel Kultur. Gerade durch das neue Theater oder die Kulturmühle hat sich sehr viel bewegt in den letzten Jahren. Ich finde es super.
6: Die ganze Festwoche über gab es in Parchim ein volles Programm. Die Menschen erzählen von einer Glücksstimmung in der Stadt.
10: Das Fest zeigt eigentlich, wie vielfältig wirklich Parchim ist und dass, wie viel Ehrenamt hier wirklich lebt und was durch Ehrenamt möglich ist. Genau. Und ich finde, was Schöneres gibt es gar nicht als diesen Umzug, um das, damit alle mal eine Bühne haben, um das auch zu zeigen.
6: Die Arbeit hat sich gelohnt. Der Umzug lief wie geplant.
10: Ich glaube, das, was wir heute hier auf der Straße sehen, wie vielfältig sind, wie groß wir sind, und dass wir das, glaube ich, einfach auch im Alltag mitleben müssen, ein mehr gemeinsam oder ganz viel gemeinsam, und ich glaube, dann können wir ganz viel schaffen.
6: Die Festwoche ging mit einem Abschlusskonzert auf dem alten Markt zu Ende. Was bleiben soll, ist das Gemeinschaftsgefühl.
4: Ein Hauch von James Bond an diesem Wochenende bei den Hafentagen in Stralsund. Von oben kam es eingeschwebt und dann Landung direkt an der Hafenkante vor hanseatischer Kulisse. Ja, es war ausgerechnet ein Flugzeug, das den Schiffen bei den Hafentagen die Show gestohlen hat.
1: Die Hafentage 2026 in Stralsund. Fahrgeschäfte, Bühnen, Flaniermeile und maritime Vorführungen. Und seit diesem Jahr kann man das Hafenvergnügen auch aus der Luft erleben. In Stralsund wurden vor langer Zeit sogar Wasserflugzeuge gebaut. Aber das ist lange her. Familie Knöffler aus Stralsund beim Check-in. Vor dem Start bekommen sie erstmal eine Schwimmweste an. Das ist Standard.
11: Ich habe morgen Geburtstag und wir haben gedacht, das ist ein Urlaubsfeeling. Wir haben die Chance, mit diesem Wasserflugzeug zu fliegen. Die hat man sonst nicht so oft. Müssen wir nutzen.
1: Und damit hat sie recht. Es gibt nämlich tatsächlich nur eine Firma in Deutschland, die professionell Rundflüge mit Wasserflugzeugen anbietet. Die Firma Baltic Seaplane aus Flensburg hat den Einsatz beim Hafenfest ein Dreivierteljahr bei den Behörden vorbereitet. Für Mutter Manuela, Tochter Sarah und Sohn Max geht jetzt ihr Abenteuer los. Die Cessna, in der sie jetzt sitzen, ist Baujahr 1981. Mit einem 180 PS Motor. Sie schweben an Stralsunds Altstadt vorbei. Fliegen über Rügen und Hiddensee.
12: Und wenn das Flugzeug so in der Luft liegt, dann sieht man auch, ich muss es eigentlich nur fliegen lassen, ich muss nicht viel machen. Ich muss immer nur mal kleine Einstellungen verändern und fliegen kann das Flugzeug ganz alleine, ganz schön. Und das ist dann für die Gäste auch eine angenehme Erfahrung. Ja, das ist dann ein ruhiger Flug, die haben schon die Aussicht genießen. Und fast jeder Gast steigt mit einem Grinsen aus, das geht von Ohr zu Ohr, weil das einfach ein unvergessliches Erlebnis ist.
1: Starts und Landungen sind bis maximal 50 cm Wellen möglich. Der Strelasund zeigt sich den Knöfflers von seiner besten Seite.
13: Start und Landung perfekt. Also gefällt mir. Gefällt mir eigentlich besser als auf Rädern. Wie hat es euch gefallen?
14: Ja, also ich finde, das ist nochmal ein anderes Gefühl, wenn man mit so einem richtigen Räderflugzeug natürlich im Urlaub fliegt, weil man ja weiß, dass man bald woanders ist und dass man erstmal Urlaub hat. Aber ich finde, die Erfahrung hier ist auch sehr schön, weil man einfach auf dem Wasser startet und wieder landet und weil es einfach was anderes und Besonderes ist.
1: Für knapp 400 Euro haben sich Manuela Knöffler und ihre Kinder einen kleinen Traum erfüllt. 45 Minuten Kurzurlaub direkt vor den Toren der Hansestadt Stralsund bei den Hafentagen 2026.
4: Aber das Wochenende hatte auch nicht so schöne Seiten. Die Nachrichten mit Martina Scheller.
15: In Öckermünde haben Feuer im Kulturspeicher einen großen Schaden verursacht. Das Gebäude aus dem 17. und 18. Jahrhundert ist das kulturelle Herzstück in der Stadt. Innerhalb weniger Stunden wurde die Feuerwehr zu zwei Bränden im Kulturspeicher Öckermünde gerufen. Gestern Abend gab es einen kleineren Brand an einem Töpferofen, der gelöscht wurde. In der Nacht stand dann das ganze Haus in Flammen. Ob die beiden Brände zusammenhängen, ist noch unklar. Laut Polizei ist das Gebäude einsturzgefährdet. Der Schaden wird auf mehr als 1 Million Euro geschätzt. Die Schweriner Schelfkirchengemeinde hat 750.000 Euro von zwei Hamburger Stiftungen erhalten. Die Hermann-Rehnsma-Stiftung und die Dorit- und Alexander-Otto-Stiftung haben sich zusammengetan. Das Geld wird für eine dringende Sanierung benötigt. Für insgesamt 3,8 Millionen Euro muss die gesamte Dachkonstruktion erneuert werden. Ein Großteil der restlichen Summe kommt aus der staatlichen Städtebauförderung. Die St. Marienkirche in Röbel feiert ihr 800-jähriges Bestehen. Den Jubiläumsgottesdienst leitete Bischof Tillmann Jeremias.
16: Rund 200 Gäste kamen heute in die Marienkirche, die seit 8 Jahrhunderten die Stadt an der Müritz prägt. Auch mit ihrem Glockenspiel, das allerdings erneuert werden muss. Auch ein Glockenschatz aus dem 13. Jahrhundert soll dann wieder seinen Platz finden. Die Gemeinde sammelt dafür Spenden, auch heute.
17: Für uns ist die Glocke eben sehr bedeutend, weil es die einzige Glocke ist, die die Kriegszeiten und all die 800 Jahre hier bei uns überlebt hat und bleiben durfte. Da zu Kriegszeiten eben ja alle Glocken hergegeben werden mussten, sind wir eben sehr stolz, dass wir diese Glocke noch erhalten konnten.
16: Der Festgottesdienst ist der Auftakt zu einer Reihe von Jubiläumsveranstaltungen bis Ende des Jahres rund um den Kirchengeburtstag.
15: In Lübs im Landkreis Ludwigslust-Parchim ist noch nicht klar, wer Bürgermeister wird. Bei der Wahl heute entfielen auf Amtsinhaberin Astrid Becker, die als Kandidatin von SPD und der Linken angetreten ist, 30,7%. Auf den Herausforderer Alexander Letz von der CDU entfielen 38,6%. In zwei Wochen kommt es nun zur Stichwahl. Der Buchenwald im Nationalpark am Königsstuhl auf Rügen ist vor genau 15 Jahren von der UNESCO als Welterbe anerkannt worden. Aus diesem Anlass gibt es in den kommenden Wochen zahlreiche Veranstaltungen im Nationalparkzentrum.
1: Auftakt der Feierlichkeiten am Wochenende. Eine geführte Wanderung durch den geschützten Buchenwald des Nationalparks auf Jasmund. Die Naturfreunde erfuhren dabei, dass zur Anerkennung als Weltkulturerbe die stetige Evaluation der vorhandenen Pflanzen- und Tierwelt gehört, sowie eine umfangreiche Bildungsarbeit. An der Waldhalle konnten die Gäste zum Beispiel die neue VR-Brille ausprobieren. Zahlreiche Veranstaltungen sind in den kommenden Wochen geplant. Darunter eine Kinderuni, eine Outdoor-Ausstellung und der offizielle Festakt mit Umweltminister Backhaus.
15: Mit einem Festgottesdienst ist die 80. Greifswalder Bachwoche zu Ende gegangen. Mehr als 10.000 Menschen besuchten die rund 40 Veranstaltungen in den vergangenen Tagen. Höhepunkt der Bachwoche war gestern Abend die Aufführung der H-Moll-Messe von Johann Sebastian Bach mit dem Domchor und dem Bach.

0: Fachwoche Orchester. Unterstützt wird die Veranstaltung auch vom NDR.
1: Die Stadt Rostock hat vor einiger Zeit ein sogenanntes Rückkonsumzentrum eingerichtet. Klingt sehr bürokratisch und kompliziert, aber dahinter verbirgt sich eigentlich nichts anderes als ein städtischer Flohmarkt. Die Stadtentsorgung sammelt gut erhaltenes Zeug, das dann alle paar Wochen verkauft wird.
2: 8:30, noch eine halbe Stunde, bis hier der Flohmarktteufel los ist. 100 Euro für den Bauernschrank, ein Schnäppi. Die Chefin weiß, das Auge kauft mit.
3: Wir machen Kleinstreparaturen. Also wir bitten die Bürger auch, halbwegs intakte, also sehr intakte Sachen hier vorbeizubringen, die unbeschädigt sind, noch funktionsfähig, sodass wir nicht ganz so viel Aufwand haben, weil die Kapazitäten haben wir nicht. Achtung, Achtung, liebe Leute, gleich geht's los. 2 Minuten noch, dann lassen wir die Kunden rein. Seid ihr bereit?
4: Alles klar, wir sind bereit.
3: Gut, dann wünsche ich Ihnen viel Spaß beim Stöbern. Reinspaziert.
2: Hanseschatz, der Titel für den Flohmarkt der Stadtentsorgung Rostock. Alle 2 Monate schön. Mit Preisen ab 50 Cent. Die Halle, ein Rundparcours mit Ausrangiertem. Rund 50 Meter lang. Wichtig, kannst schnell entscheiden.
5: Da vorne sind doch Körbe.
6: Nee, ist alle weg.
5: Nee, da war schon irgendwie eine
7: Regel. Sind die zu groß?
6: Ich soll für meine Tochter mitbringen.
2: Besser so, denn sonst könnte ja jemand anders.
6: So, jetzt gehe ich los.
2: Isa Lena verfällt bei den Preisen schnell in Kaufrausch.
8: Ich hatte einen kleinen Auftrag, 2 Stühle hier zu organisieren. Und jetzt bin ich so ein bisschen unterwegs für den Umzug eines Kumpels. Und guck so, was es hier für Kleinigkeiten gibt, die eine Wohnung so braucht. Ne?
2: 10 Uhr, Megaschlange. Mit dabei ein Paar, seit 47 Jahren verheiratet. Bingo, Messer 1 Euro.
6: Ja, Männer brauchen Messer.
9: Er ist der Angler und also wir sind total begeistert. Also ich bin überfordert.
6: Und wenn das Messer 5 Euro gekostet hätte, hätte ich es auch für 5 Euro mitgenommen.
9: Ja.
6: Das nur mal als Beispiel. Das
9: sagen wir aber jetzt nicht den Leuten da vorne.
3: Olli, haben wir noch reserviert Aufkleber?
2: Die Kassenchefinnen da vorne sind allerdings kundenfreundlich, reservieren sogar. Die E-Gitarre für 5 Euro. Die Idee hinter dem Hanseschatz, alles in den Kreislauf zurück und eben nicht verschrotten. Unglaublich, was alles weggeht.
3: 25, 29, 30, 31. 31 mal 50 Cent.
2: Auch der Fahrraddeal hinten steht kurz vor dem Abschluss. Der Kunde möchte das Zweirad erst kommende Woche abholen. Kein Problem.
10: Okay, du hast ja bezahlt, ist er da?
11: Ja, okay.
10: Dann bringst du deine Quittung wieder mit und den Zettel und dann.
11: Ja, ich habe jetzt endlich mal einen Schlüssel gekriegt für den Fahrradraum. Deshalb kann ich mir jetzt auch ein Fahrrad holen.
12: Und wie viel angelegt dafür? Wie viel angelegt?
11: Das waren jetzt 25 und dann habe ich noch ein kleines für mein Kind für 10 Euro gekauft.
12: Schnäppi gemacht, glaube ich, ne?
11: Ja, geht.
2: 11 Uhr, ist der Schrank zu schwer, kaufst du einfach noch den Bollerwagen, dann passt's. Und ja, auch für die Kleinen gibt es ein Riesensortiment. Mama testet und? Mit und wartet
13: Mama,
2: auf den Papa.
13: Mama, und was gekauft?
14: Ja, wir stehen schon an.
13: Was denn?
14: Ich habe einen Korb gekauft, Rattanmöbel, Kinderstühle, 10 Stück.
2: Kassenschluss ist dann um 12. Die Einnahmen hat die Chefin schon verbucht.
3: Ja, das geht in den Betrieb des Recyclinghofes und langfristig soll das die Gebührenzahler auch entlasten.
2: Recycling, Schnäppchen und weniger Müllgebühren. Mehr Win-Win-Win geht nicht.
1: Einst standen sie sich gegenüber, heute feiern sie gemeinsam. Die Truppe, die vor 75 Jahren in der Bundesrepublik als Bundesgrenzschutz gegründet wurde, hatte ja damals nur eine Aufgabe, nämlich den Feind im Auge zu behalten. Nach der Wende wurde daraus die Bundespolizei, die heute an allen Ecken und Enden des Landes im Einsatz ist.
15: Gemeinsam haben wir ein Ziel. Sicherheit zu gewährleisten. 24 Stunden am Tag und 365 Tage im Jahr. Wir sind die Bundespolizei.
16: 1951 fängt alles an. 10.000 Männer sollen die bundesdeutsche Grenze sichern. Eine paramilitärische Truppe, nicht Armee, nicht Polizei, irgendetwas dazwischen. An der Zonengrenze kommen auch Grenzaufklärer zum Einsatz. Einer von ihnen, Wolfgang May.
7: 1968, als ich angefangen habe, da wurden wir noch richtig militärisch gedrillt. Da haben wir also auf Betonpisten dann volle Deckung nehmen müssen, weil Feindflieger von vorne kamen, weil die Seitenstreifen vermint waren. Und wir haben uns eingebuddelt in die Erde, wir haben geschanzt. Das ist ja keine polizeiliche Geschichte.
16: Der schmale Streifen wird zum eisernen Vorhang. Hier steht der Bundesgrenzschutz direkt den Grenztruppen der DDR gegenüber. Alles, jede Veränderung oder Aktivität wird genau beobachtet, dokumentiert und nach oben gemeldet. Wolfgang Mais Gegenstück auf Ostseite, Grenzaufklärer Jens Strohschein.
17: Moin, mein Herr Wolfgang. Kennst du den jungen Mann hier?
7: Ja, schön rank und schlank. Ne? Und immer gleich melden. Ne?
17: Muss ich ja. Ne?
7: Also melden macht frei.
17: Stell dir mal vor, das wäre nächsten Tag in der Bildzeitung gewesen. Ich hätte es nicht gemeldet. Was meinst du, was ich für Probleme bekommen hätte?
7: Ja.
17: Aber im Endeffekt wusstet ihr immer noch nicht, dass ich das war.
7: In unseren Akten bist du auch nicht vorhanden.
17: Siehst du, guck mal, ich war so geheim. Ich habe nur mit einem Eingang.
7: Die haben mir nur kommuniziert mit der Kamera. Mhm. Die haben uns abgelichtet und wir haben die andere Seite abgelichtet. Aber mir war ja nicht. Also der Tagesgruß wurde nicht erwidert, durfte nicht erwidert werden.
17: Versuchte Kontaktaufnahme.
7: Ja, wussten wir ja aber auch. Wenn ich gesagt habe, moin, kam keine Reaktion.
16: So entstehen Situationen, die heute kaum noch zu verstehen sind. Deutsche, die nur Meter voneinander entfernt sind und kein Wort wechseln. Erst Jahre später lernen sich Westpolizist und Ostfähnrich richtig kennen und freunden sich an.
7: So, jetzt darfst du endlich mal in den Westen.
17: Wolfgang, da scheint ja sogar die Sonne im Westen.
7: Du darfst im Westen Platz nehmen.
17: Ja, dann im Schatten. Ja. So ein bisschen. Ich muss mal gucken, tatsächlich. Mensch, bei euch sind die Blumen ja alle hier grüner, ne?
7: Ja,
17: als bei uns.
7: Bei euch wächst nur Löwenzahn.
17: Ja, aber immerhin, er wächst.
7: Er wächst, ja.
17: Ja.
16: Was für Jens reichte, war für viele seiner Kameraden nicht genug. Sie versuchen, in den Westen zu fliehen, so wie Ende der 80er ein DDR-Grenzer, dessen Geschichte Wolfgang und Jens verbindet.
17: Zuerst wurde der Regimentsstab benachrichtigt, der Bataillonsstab und dann erst die Kompanie. Natürlich hat man vorher schon mal die Posten hinterhergeschickt, ne, um eventuell ihnen noch habhaft zu werden, was in dem Fall nicht der Fall war.
7: Und er ist in die Kaserne gekommen. Zeitgleich, während er hingebracht wurde, wurde ich informiert. Und wir haben uns dann in der Kaserne getroffen, im Besprechungsraum der Abteilung.
17: Und dann wurde ich von einem Hauptmann der Staatssicherheit mit dieser weißen Schreibmaschine, diese berühmten, wo man sagte, über 5 Stunden verhört, weil man natürlich einen Schuldigen gesucht hat. Ne?
7: Es war ein Gespräch mit literweise Kaffee, weil beide waren wir aufgeregt. Er war aufgeregt, weil er sie überstanden hatte. Und ich war aufgeregt, weil ich nicht wusste, kriege ich alle Informationen, die ich brauche.
17: Und das war natürlich auch keine schöne Situation, die man dann selber erlebt hat. Und wenn man dann später nach Hause kam und dann gefragt wird, warum kommst du jetzt erst nach Hause? Ja, dann hast du lapidar gesagt, dann guck mal Nachrichten. Gut, Westfernsehen durften wir nicht gucken, haben wir aber gemacht. Und da hieß es dann, ja, da ist dann wieder einer fahrflüchtig geworden.
16: Ab Ende 89 muss keiner mehr unter Lebensgefahr flüchten. Am 9. November fällt die Mauer. Grenzschutz und Grenztruppen winken die Menschen einfach durch.
17: Also ich hatte ja einen Verkehrsunfall gehabt 1989. Deshalb habe ich dann ja auch die Grenzöffnung nachher zu Hause im Sessel miterlebt, wo ich sage, was machen die denn auf meiner Mauer, was hüpfen die da rum?
7: Also das hätte man damals erleben müssen, das war einfach eine super Party.
17: Ja, das glaube ich. Ne? Und Rotkäppchensekt hat ja besser geschmeckt als das Söhnlein Brillant, ne? Oder wie war das?
16: Hier war eben noch Zonenrandgebiet, die Straße eine Sackgasse.
7: Hier war der BGS-Pfahl und hier die Abschrankung. Und ihm wurde von den Bauern hier die Bügelsäge in die Hand gedrückt mit dem Auftrag, säge ich den Pfahl mal ab, wir brauchen hier Platz. Und da hat er sich geweigert und hat gesagt, das ist ein bundesdeutscher Pfahl, das mache ich nicht. Und dann hat aber der Bauer, der mich kannte, gesagt, da ist der Mai, hol ihn dazu und dann säge ich gemeinsam ab. Und hier sägen wir also gemeinsam den Pfahl ab, ein einfacher Plastikpfahl. Den hätte man auch umtreten können, aber das war natürlich für mich ein Highlight meiner dienstlichen Tätigkeit hier an der Grenze.
16: Die, die eben noch die Grenze bewacht haben, bauen sie jetzt ab. Innerhalb von wenigen Monaten verschwindet damit auch eine der Hauptaufgaben des Bundesgrenzschutzes.
7: Ja, das war das Grenzschild. Auf der Rückseite wurde ein Zettel aufgeklebt, unterschrieben von meinem Kommandeur. Und wir, die beteiligt waren, haben auch mit unterschrieben. Und jeder durfte so ein Schild mit nach Hause nehmen.
16: Auch wenn er ein Angebot hatte. Jens Strohschein wollte nicht zum Bundesgrenzschutz wechseln und Wolfgang Mais Aufgaben

0: änderten sich drastisch.
1: Ja, wir wurden dann vermehrt im Inland eingesetzt. Unter anderem war ich einmal in Rostock bei seinem Spezialverein im Fußballduell gegen Union Berlin. Und da haben irgendwann die Fans dann gemerkt, dass der BGS auch da ist. Und das war dann der Intimfeind für alle beiden Gruppen. Und dann haben wir die Dresche gekriegt.
0: 2005 wird aus dem Bundesgrenzschutz die Bundespolizei.
2: Gemeinsam stehen wir für Schutz und Sicherheit an den deutschen Grenzen. Denn wir wissen, das ist unsere Identität.
3: Das waren noch Zeiten, ne?
1: Ja.
3: Wenn man das so alles überlegt, was man da erlebt hat.
4: 75 Jahre, das ist vor allem für Menschen eine wichtige Wegmarke. Wer 75 Jahre alt wird, hat den Großteil seines Lebenswerks schon hinter sich, aber ist im Idealfall noch sehr produktiv. Wie die Künstlerin Ruth Tesmer aus Schwerin zum Beispiel, die jetzt im Schleswig-Holstein-Haus mit einer Jubiläumsschau geehrt wird.
5: Musik, Philosophie, Literatur, vor allem Gedichte. Für die Künstlerin Ruth Tesmer eine unerschöpfliche Inspirationsquelle. Wie andere ihre Gärten, durchstreift sie ihre Bücher, verwandelt Eindrücke in Kunstobjekte, großformatige Bilder, Collagen, Skulpturen. Die schönsten Früchte ihrer Wanderungen zeigt Ruth Tesmer jetzt in der großen Ausstellung »Gärten meines Lebens«.
6: Gärten impliziert sozusagen eine Fülle, auch was Geheimnisvolles und etwas, wo auch die ganze Geschichte, die Erfahrung der Menschen drin enthalten ist. Und ich meine ja keine Gärten, wenn jetzt hier Botaniker herkommen, die würden sich vielleicht ein bisschen wundern, hier sind keine Schmetterlinge, keine Rosenbilder, nichts, sondern für mich sind die Gärten etwas Allumfassendes.
5: Wie zum Beispiel auch klassische Musik. Die Kompositionen von Mozart, Mendelssohn oder Bach beflügeln ihre Fantasie. Gedanken zu Bach fasst Ruth Tesmer in großformatige Schriftbänder. Seine Cello-Suiten verarbeitet sie zu farbenprächtigen Collagen.
6: Bach ist ein Wunder. Diese Wiederholung, diese Schwingen, als wenn man sich auf dem Meer befindet, wenn man das hört, das sieht man immer schon Bilder.
5: Bilder sieht die Künstlerin auch, wenn sie Holzscheiben, Drahtgeflecht oder Metallteile am Wegesrand findet. Dinge mit Lebensspuren. Sie werden mit Ölfarbe bestrichen, auf Papier oder Seidenvlies gelegt und mit einem alten Holzkochlöffel abgerieben. So werden die Strukturen sichtbar.
6: Der ist 70 Jahre alt und ist von meiner Großmutter Lieschen Nehrens. Das wusste sie aber nicht, dass ich damit mal was mache. Das ist einfach über mich gekommen. Und er hat die beste Form, wie er in der Hand liegt, weil es so ganz weich ist, fast wie Haut und Leder, reibe ich auf diesem Blatt Papier oder auf diesem Vlies, reibe ich diese Form durch und drehe es wieder um. Und dann ist diese Form durch das reine Handabreiben auf dem weißen Blatt. Und ich habe zig andere mir noch gebastelt, damit man ja so Varianten hat. Ich komme immer wieder auf ihn zurück.
5: Mit dem kleinen Löffel hat sie auch all die großformatigen Bilder geschaffen, die gegenwärtig im gesamten Schleswig-Holstein-Haus in Schwerin zu sehen sind. Noch bis zum 30. August.
4: Das war's mit dem Wochenende. Morgen geht die Arbeitswoche wieder los. Aber damit es Ihnen nicht so schwer fällt, dafür werden die drei sorgen.
7: 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Das wird übrigens eine recht aufregende Woche.
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4: 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Gleich gibt es die Nordstory hier im NDR Fernsehen über die 4 größten und längsten Flüsse in Mecklenburg-Vorpommern. Einer von die Peene Amazonas des Nordens. Und dann haben wir noch ein schönes Wetterbild für Sie. Das sieht so aus wie Licht am Ende des Tunnels, falls bei Ihnen gerade regnet. Es kommt auch wieder Sonne. Vielen Dank an Patrick. Ich habe jetzt Patrick Mann aus Varin. So heißt er. Also. Wir wünschen einen schönen Start in die Woche mit hoffentlich viel Sonne. Schönen Abend und tschüss.
8: Bis bald.
4: Bis morgen. Tschüss.
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7: Ah, schon wieder wolkig, kühl. Was ist denn das mit dem Juni? Das ist doch kein Sommer. Werden Sie vielleicht schon mal gehört haben? Ich auf jeden Fall. Aber gucken wir mal in die Statistik. 1961 bis 1990, erstes Junidrittel. Da liegen wir in dem Vergleich jetzt in Schwerin 1,5 Grad drüber, in Warnemünde sogar knapp 3 Grad. Also es ist zu warm. Und die Ostsee mit den 16 bis 18 Grad übrigens erst recht. Dementsprechend geht es auch erstmal warm weiter. Und jetzt kommt dann sogar das nächste Zwischenhoch vorbei, Emil. Und dieses Hoch sorgt dafür, dass es heute Nacht auflockert. Die letzten Schauer sind so gut wie durch. Und das bei Tiefstwerten von 12 bis 9 Grad im Landesinneren. An manchen östlichen Küsten Vorpommerns geht es auf 14 Grad, nicht ganz so weit runter. Morgen dann ein ziemlich schöner Wochenstart. Die Sonne kommt oft raus, es wird vom Mecklenburgischen so langsam wolkiger. Bleibt aber noch trocken und die Temperaturen bei warmen 20 bis 24 Grad von Nord nach Süd, nur an manchen Ostküsten Vorpommerns wieder ein bisschen darunter. Der Wind dazu, der ist nur schwach, er dreht von Südwest auf Südost, nur in der Ostsee ist er dann auch teils mal mäßig aus Ost. Und in den nächsten Tagen wird er dann ein bisschen robuster, denn gerade am Dienstag kommen wir in normaleres Fahrwasser, das heißt sehr wechselhaftes Wetter, Schauer, vereinzelt Gewitter mit stürmischen Böen. Dann leicht abgeschwächt geht das auch am Mittwoch und Donnerstag so weiter. Richtung Vorpommern ist es immer so ein bisschen ruhiger. In dem Sinne, schönen Abend.
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0: Hallo und ganz herzlich willkommen. Was für ein sportlicher Sonntag. Ironman-Wettkampftag heute in Hamburg und in Paris. Großes Tennis. Da steht der Hamburger Alexander Zverev im Finale der French Open und er kämpft.
1: Ja, im Spiel gegen den Italiener Flavio Carbolli, da steht es gerade im 5. Satz. 3:0 für Zverev. Also sieht eigentlich ganz gut aus, ne?
0: Ja, und wir bleiben hier natürlich dran und haben außerdem diese Themen. Ironman in Hamburg. Wir schauen auf Ergebnisse und auch Zwischenfälle. Außerdem die DLRG warnt tödliche Gefahr in der Elbe, also auf gar keinen Fall dort schwimmen. Und Kampf der Worte. Wer gewinnt die Hamburger Poetry Slam Meisterschaft? Das klären wir. Aber erstmal hierzu, so sah es heute an der Alster aus zum Start des Ironman. Wer den schaffen will, muss 3,8 Kilometer schwimmen, 180 Kilometer Radfahren und dann auch noch einen kompletten Marathon laufen. Der Wettbewerb heißt zwar Ironman, heißt eisenhart, aber die Metallsplitter auf der Straße in Bergedorf, die waren ganz sicher nicht vorgesehen, aber wir starten im Wasser.
2: Die meisten Hamburger schlafen noch. 6 Uhr heute Morgen. 3000 Menschen stehen an der Alster, alle mit ganz unterschiedlichen Zielen. Laura Philipp will den Europameistertitel. Müsste dafür aber die Weltmeisterin Solveig Löfseth aus Norwegen schlagen. Robert Sears ist bescheidener.
3: Today I wanted to make it to the start line for me. That was like

0: und mich durch die Reha gebracht. Die Profis starten zuerst. Weil es heute um den Europameistertitel der Frauen geht, sind keine Profi-Männer am Start. Laura Philipp ist beim Schwimmen in der Verfolgergruppe. Sie ist aktuell Europameisterin, hat aber erst mit 24 Jahren richtig schwimmen gelernt.
1: Ich konnte so Brustschwimmen mit so eigentlich Kopf über Wasser, also ich bin nicht untergegangen. Also man würde wahrscheinlich sagen, sie kann schwimmen, sie geht nicht unter. Ich habe auch das Seepferdchen, aber ich konnte kein Kraul schwimmen, ich konnte keine andere Lage schwimmen.
0: Mehr als eine Stunde, nachdem Laura Philipp auf die Radstrecke geht, kommt Robert erst aus dem Wasser. Nach mehr als zwei Stunden Schinderei. Fast blind auf dem Rad. Die Lösung ist ein Tandem mit seinem Guide. 180 Kilometer Fahrrad, größtenteils Vier- und Marschlande. Die friedliche Natur täuscht. Am Kirchwerder Hausdeich gibt es eine ungewöhnliche Häufung von Athleten mit platten Reifen. Es scheint, als hätte es jemand gezielt auf die Ironman abgesehen.
2: Offensichtlich wurden hier hinten so kleine Aluminiumspäne verteilt. Und da sind jetzt so viele durchgefahren, dass wir eben auch sehr, sehr viele Platten hier haben. Ich habe bestimmt schon 50 oder 100 Radler gesehen, die jetzt hier Platten haben. Total unüblich, aber eben nicht ganz natürlich.
0: Technischer K.O. nach jahrelangem Training. Dazu ein Schwerverletzter nach einem Sturz. Die Polizei hat die Ermittlungen aufgenommen. Robert kommt glücklich durch. Blind auf dem Tandem zu stürzen, nicht auszudenken. Der abschließende Marathon. Laura Philipp ist kurz vor dem Ziel, schafft es aber am Ende nicht, die Weltmeisterin zu besiegen. Solveig Löfseth gewinnt den Ironman Hamburg. Nach über acht Stunden trennt die ersten beiden nur eine gute Minute. Robert ist unterdessen noch irgendwo auf der Strecke. Bis zum Zielschluss um 23 Uhr will auch er es auf den Rathausmarkt geschafft haben.
3: Tja, für den Ironman heute sind also auch viele in die Alster gesprungen. In der Elbe aber ist das Schwimmen lebensgefährlich. Wegen der Schifffahrt und der Strömung im vergangenen Jahr sind dort 8 Menschen ertrunken. Und erst vorletztes Wochenende wieder ein 29-Jähriger. Die DLRG warnt deshalb eindringlich auch vor den tödlichen Tücken an diesem beliebten Wrack.
4: Elbkilometer 636, das Falkensteiner Ufer mit dem berühmten Schiffswrack Uwe. An einem schönen Sommertag vermittelt es ein fast perfektes Strandgefühl.
5: Wir schicken ihn jetzt mal ins Wasser und sehen jetzt gleich mal wunderbar noch. Wir sehen das ganz deutlich. Erik hat jetzt noch Boden unter den Füßen und es geht auch noch was. Und da wird es tiefer. Man merkt auch der Boden. Okay, ja. Der Boden verschwindet und jetzt ist er weg. Das Wasser ist ja sehr trüb, man sieht nichts, man kann reingehen, denkt, es ist ja alles unproblematisch. Der Strand fällt auch relativ sanft ab und erwartet, dass dieses Gefälle sich fortsetzt im Wasser. Aber das ist ein Trugschluss.
4: Bei Ebbe beginnt die tiefe Fahrrinne der Elbe direkt an der Wasserkante.
5: Für einen Nichtschwimmer ist jetzt schon die Situation tödlich, weil man rutscht über die Kante rüber, häufig auch Kinder. Wir hatten ja 2024 einen sehr üblen Ertrinkungsunfall hier. Da ist das Kind bei so einem Wasserstand einfach einen Meter weiter ins Wasser hineingegangen und dann über die Abbruchkante abgerutscht. Nichtschwimmer und ist ertrunken.
4: Das DLRG-Team des Rettungsbootes demonstriert es noch einmal eindrücklich mit ihrem Echolot. Ganz langsam tastet sich das Boot Richtung Strand.
6: Das bedeutet, wir haben jetzt innerhalb von ca. 2-3 Meter Fahrlänge von 7 auf jetzt aktuell 40 cm Wassertiefe das Ganze verändert. Bedeutet, hier ist wirklich eine entsprechend steile Kante, die sehe ich nicht, damit einhergeht aber auch entsprechend starke Strömung.
4: Zurzeit ist Niedrigwasser der Scheitelpunkt zwischen Ebbe und Flut. Das heißt, noch steht die Elbe, doch so langsam setzt die Flut ein und die Strömung beginnt. Erik wird sofort fortgetragen. Auch geübte Schwimmer würden schon jetzt nicht mehr gegen die Strömung ankommen. Dazu noch das Schwallwasser großer Schiffe, die bei der Vorbeifahrt starke Sogeffekte am Ufer erzeugen können. Sabine Körner-Fledel hat das Team der Strandläufer ins Leben gerufen. Sie laufen regelmäßig den Elbstrand entlang und klären auf, ehrenamtlich.
7: Bei Niedrigwasser bitte nicht in der Elbe baden, es ist einfach lebensgefährlich. Hier gibt es eine ganz steile Abbruchkante, die geht ganz steil hier runter. Und da könnt ihr denn euch nicht halten, da rutscht ihr weg und dann seid ihr sofort im Strom drin.
6: Danke. Auf jeden Fall vielen Dank für die Aufklärung, das haben wir tatsächlich gar nicht gewusst, dass das so gefährlich ist.
7: Wir stellen fest, dass die Leute einfach über Tide, über Ebbe und Flutwanne, über Strömung einfach gar kein Wissen mehr haben. Viele kommen ja auch, sind auch Touristen hier, die das dann einfach auch sowieso nicht wissen. Und die meisten sind dankbar.
4: In den kommenden Wochen werden sie wieder unterwegs sein, damit die Rettungsteams erst gar nicht zum Einsatz kommen müssen.

0: müssen.
1: Ja, wir bleiben an der Elbe, diesmal allerdings auf dem Wasser. Heute feiert die Reederei AIDA ihr 30-jähriges Bestehen in Hamburg. Aber ohnehin ist Hamburg Deutschlands Kreuzfahrthafen Nummer 1. Mit fast 300 Schiffsanläufen und 1,4 Millionen Passagieren allein im vergangenen Jahr. Also durchaus ein echter Wirtschaftsfaktor. Täglich werden hier Schiffe neu beladen, auch vor wenigen Tagen in Steinwerder.
2: Mit Schrittgeschwindigkeit schiebt sie sich in den frühen Morgenstunden durch den Hafen. Die AIDA Prima auf dem Weg zu ihrem Liegeplatz am Terminal Steinwerder. Genaues Augenmaß ist nicht nur für die Crew gefordert.
3: Moin AIDA Prima, der Einwasser hört.
2: Finn Demel ist Chief Terminal Officer, kümmert sich darum, dass das 300 Meter lange Schiff auf den Meter genau anlegt.
3: Bei Schiffen, die häufiger da sind, hat man doch ein bisschen mehr Routine. Da ist das relativ entspannt. Aber wenn man Schiffe hat, die selten da sind, wo die Crew uns nicht kennt, ich kenne die Crew nicht, kommt es schon manchmal zu Stressfaktoren, gerade auch bei schlechtem Wetter.
2: Geschafft. Die Prima ist fest verteut. Jetzt heißt es Landstrom anschließen. Höchste Konzentration bei der Crew.
4: Eine Bordspannung von 11.000 Volt. Das muss man sich dann auch ausrechnen und man sieht dann auch, wie dick die Kabel sind. Aber das ist schon recht viel. Eine gut funktionierende Kleinstadt, das ist ein ordentlicher Verbrauch.
2: Eine Luke weiter wird parallel schon Gepäck entladen. Das Rennen gegen die Zeit hat begonnen. In 10 Stunden soll wieder abgelegt werden. Mehr als 3.000 Passagiere wollen von Bord und die neuen Gäste kommen bald. Für die 12 Restaurants und Bistros an Bord wird Nachschub gebraucht. Von den Kirschtomaten haben wir 300 bis 400 Kilo, Wassermelonen 3000 Kilo, Ananas 4000 Kilo. Das reicht für 11 Tage. Jamie Reis erwartet heute mehr als 13 Lkw-Ladungen an Essen, die verstaut werden müssen. Auf der Brücke ist es dagegen ruhig, doch der Schein trügt.
5: Heute ist ein besonders geschäftiger Tag, denn heute ist Wechseltag. Wechseltag bedeutet, die meisten Gäste steigen ab, neue Gäste steigen auf, eine neue Reise beginnt.
2: Dazu gehört auch Proben, solange noch nicht alle Gäste an Bord sind. Jetzt sind es nur noch 4,5 Stunden, bevor es für die Prima wieder losgeht, Richtung Skandinavien.
1: Ja, wer die Elbe runter in die Nordsee fährt, kommt an unserer Insel vorbei, an Neuwerk. Gehört ja zum Bezirk Hamburg-Mitte. Und auf Neuwerk steht dieses Bauwerk, der große Turm. Wer jetzt im Juni auf die Insel fährt, will womöglich Urlaub machen. Jetzt aber sind dort Leute angekommen, die wollen schuften, genauer gesagt graben und sich tief in die Inselgeschichte buddeln.
6: Einmal täglich verlässt es die alte Liebe, das Schiff von Cuxhaven zu Hamburgs Insel Neuwerk. Letzte Etappe für eine Gruppe aus Hamburg. Alle kommen aus verschiedenen Berufen. Jan Schneider ist Tischler. Sie werden am alten Turm arbeiten, 4 Monate.
7: Voraussetzung für die Einstellung, körperliche Belastbarkeit im Hinblick auf die zu leistenden Erdarbeiten mit Schaufel, Spitzhacke, Kelle und Schubkarre. Meine Tante hat das für mich rausgefunden und ja.
6: Ankunft nach 90 Minuten. Die Gruppe ist international. Der archäologische Leiter begrüßt auf Englisch.
8: And this was the tower we mentioned.
6: Das ist übrigens der Turm, um den es geht, sagt er. Das älteste Gebäude an der deutschen Nordseeküste. Für 22 Millionen Euro will Hamburg es sanieren. Davor dürfen die Archäologen ran. Jan vergisst erst mal den Helm. Alle 6 Sommerkräfte müssen die Regeln erst lernen. Aber klar, als Tischler hat Jan Helmerfahrung.
7: Wir hatten welche im Auto, sagen wir so.
6: Dann aber los. Die Schaufel. Einen Sommer lang immer mit wachem Auge. Für Jan eine heimliche Leidenschaft.
7: Wenn wir da mal was gebuddelt haben, zum Beispiel für die Wärmepumpe, die Kanäle, habe ich immer so ein bisschen einen auf Hobby-Archäologe gemacht. Wenn ich dann Scherben finde, dann muss ich die auch in die Hand nehmen. Ich kann die nicht einfach beiseite schmeißen. Es ist kein Müll für mich oder Bauschutt.
6: In den oberen Schichten noch Backsteine. Die werden gesammelt. Sie sollen am Ende wieder auf die 4 Meter tiefe Grube kommen, in der die spätere Technikzentrale des Turms ihren Platz haben wird. 1310 fertiggestellt, sagen die Urkunden. Aber noch nie wurde hier gegraben.
8: Älteste profane Gebäude Hamburgs. Also

0: ja, wenn einen sowas nicht interessiert, dann sollte man nicht Archäologe werden.
1: Und habt ihr schon was ausgebuddelt?
2: War ja klar. Irgendwann kommen die Insulaner. In dem Fall Thorsten Backhaus.
3: Heute Morgen habe ich, wo wir angefangen haben, einen Wirbelknochen gefunden. Aber ich denke mal vom Schwein.
2: Und der Rest?
4: Das wurde aufgegessen.
2: Wurde aufgegessen.
3: Könnte auch ein bisschen zu groß sein für ein Schwein. Ne? Vielleicht war es auch doch ein Pferd.
2: Mit Glück könnte ein Fundstück eine Münze belegen. Der Turm ist gar nicht von 1310.
0: Es kann natürlich sein, wie man das vielleicht bei anderen Bauprojekten hat. So die wirklich finale Schlüsselfertigstellung dann vielleicht doch etwas später hatte, als wir es in den Urkunden haben. Und sowas lässt sich möglicherweise irgendwie archäologisch nachweisen.
5: Also heute hast du dich erstmal so eingewöhnt, wurde dir das gezeigt und morgen geht's.
2: Die Tante, die die Anzeige gefunden hat. Und alle sechs auf dem Deich am Ende des ersten Tages. Wie war er denn?
6: Top. Also.
2: Ohne weitere Worte. Und dabei hat der Sommer doch gerade erst angefangen. Morgen um 7 geht er weiter am Turm auf der Insel Neuwerk.
7: Tja, und hier ist es Zeit für die Nachrichten.
8: Bei einem Verkehrsunfall in Bahrenfeld ist in der vergangenen Nacht eine Frau ums Leben gekommen. Nach Polizeiangaben war der Wagen, in dem die Frau saß, gegen eine Ampel gefahren. Der Autofahrer sei viel zu schnell unterwegs gewesen. Gegen 2.45 Uhr habe der Mann offenbar die Kontrolle über das Fahrzeug verloren und sei gegen eine Ampel gerast. Die Frau in dem Wagen wurde schwer verletzt und eingeklemmt. Feuerwehrleute konnten sie nur tot aus dem Wrack bergen. Noch bevor die ersten Einsatzkräfte ankamen, flüchtete eine Person vom Unfallort. Zwei weitere Insassen kamen leicht verletzt ins Krankenhaus. In St. Georg ist heute Nachmittag ein Mann mit einem Messer angegriffen und lebensgefährlich verletzt worden. Nach ersten Erkenntnissen wollte der 36-Jährige eine Frau berauben. Laut Polizei sei dann ein anderer Mann hinzugekommen und habe den angeblichen Räuber niedergestochen. Daraufhin sei der vermeintliche Helfer geflüchtet. Der Verletzte musste notoperiert werden. Als Tatwaffe identifizierten Ermittler ein Butterfly-Messer. Nach NDR-Informationen vermutet die Polizei, dass Täter und Opfer aus dem Drogenmilieu kommen und sich kennen. In Lohbrügge hat ein Jugendlicher in der vergangenen Nacht einen Unfall verursacht und dabei 8 Fahrzeuge beschädigt. Laut Polizei war der 16-Jährige in einer Kurve von der Fahrbahn abgekommen und über einen Gehweg gefahren. Dabei habe er 6 Wagen beschädigt. Dann sei der Wagen des Jugendlichen durch einen Zaun gebrochen, gegen einen 7. Wagen geschleudert und auf der Seite zum Liegen gekommen. Dabei sei der 16-Jährige leicht verletzt worden. Tennisprofi Alexander Zverev hat das Finale der French Open in 5 Sätzen gewonnen. Der Hamburger gewann in Paris mit 6:1, 4:6, 6:4, 6:7 und 6:1 gegen den Italiener Flavio Cobolli. Es ist der erste Grand-Slam-Titel für Zverev. In der Hamburger Speicherstadt wurde heute der UNESCO-Welterbetag gefeiert. Das Motto der Veranstaltung lautete in diesem Jahr gemeinsam für Frieden und Verständigung. Von 11 bis 19 Uhr hat die Hansestadt rund um das Kesselhaus in der Speicherstadt ein kostenloses Programm angeboten. Darunter Sonderführungen, Konzerte und Mitmachaktionen für Kinder und Jugendliche. Die Hamburger Speicherstadt entstand Ende des 19. Jahrhunderts und ist der größte zusammenhängende Lagerhauskomplex der Welt. 2015 wurde sie mit dem Kontorhausviertel zur Welterbestätte erklärt. Bei der Veranstaltung ging es heute auch um das Wattenmeer, das ebenfalls zum UNESCO-Welterbe gehört. Die Handballer des HSV Hamburg haben ihre Bundesliga-Saison mit einem Sieg beendet. Im letzten Spiel gewannen sie in Thüringen mit 40:33 gegen Eisenach. Mit dem Abpfiff endete heute Nachmittag auch die Karriere von HSV-Kapitän Niklas Weller. Nach 10 Jahren im Trikot der Hamburger wechselt der 33-Jährige ins Präsidium des Vereins. Mit dem Sieg in Eisenach kann sich der HSV erfolgreich in die Sommerpause verabschieden. Die Mannschaft beendet die Bundesliga-Saison als Tabellenzehnter. Deutscher Handballmeister ist in dieser Saison der SC Magdeburg.
7: Und wir kommen zu einer schier unglaublichen Geschichte. Das hier sollte mal das sogenannte Alsterzentrum werden. Lauter Wolkenkratzer in der Innenstadt, ja, und der alte Stadtteil St. Georg, der wäre quasi verschwunden. Das waren die Pläne in den 60er Jahren. Ein neues futuristisches Stück Hamburg. Ja, es kam anders, aber das wusste bei der Vorstellung der Pläne vor 60 Jahren noch keiner.
4: Hochhäuser mit bis zu 63 Stockwerken, Wohnraum für 20.000 Menschen, das Alsterzentrum, ein kleines Manhattan mitten in Hamburg. Wie kam es zu dieser Idee? Hamburg in den 60er Jahren. Die Hansestadt erlebt wie die gesamte Bundesrepublik die Wirtschaftswunderjahre. Der Aufschwung nach dem Zweiten Weltkrieg manifestiert sich auch in einem Bauboom. Moderne Architektur soll das Alte verdrängen. Stadtteile wie St. Georg gelten da eher als Schandfleck.
9: Vom Äußeren her keine Visitenkarte. Das wirklich romantische Hamburg, die alten Gängeviertel, hat der Krieg zerstört. Was geblieben ist hier in St. Georg, mutet an wie ein vergessenes Dorf. Nicht nur dem Fremden stellt sich die Frage, wo hört die Romantik auf, wo fangen die Slums an?
4: Architekturtheoretiker Ulrich Schwarz ist Experte für diese Zeit. Er sagt, den Erhalt alter Bausubstanz lehnen moderne Wohnplaner damals ab.
10: Das war die Stadt des 19. Jahrhunderts. Katastrophale Wohn- und Lebensbedingungen, das war das Alte. Und jetzt sollte ja das Neue, das Moderne kommen. Also die haben die Lebensverhältnisse in St. Georg und anderen ähnlichen Stadtteilen, Ottensen und Altona, einfach niedergeschrieben und in den düstersten Farben gemalt. Das musste alles weg.
4: An der Speerspitze dieser Bewegung damals das Wohnungsunternehmen Neue Heimat. Im Juni 1966 stellt das sein Modell für das Alsterzentrum vor. Eine halbmondförmige Kette von sich pyramidenartig nach oben verjüngenden Hochhäusern. Geschätzte Baukosten mehr als 2 Milliarden D-Mark. Eine Stadt in der Stadt nennt das neue Heimatchef Albert Fitor und wirbt um die Gunst der Bürger.
11: In ihnen müssen wir das rechte Verständnis für die großen vor uns liegenden Aufgaben wecken und damit ihre Bereitschaft zur Mitarbeit.
4: Das Projekt sieht vor, bis auf die evangelische Dreieinigkeitskirche und die katholische Kirche St. Marien die gesamte gewachsene Bausubstanz St. Georgs abzureißen.
10: 6.500 Wohnungen für 20.000 Menschen. Die andere Hälfte war Gewerbe, also Büro und ein großes Einkaufszentrum war da gemacht. Unten eine Tiefgarage für 16.000 Plätze. Das Ganze reichte von den Gleisanlagen, also vor der alten Kunsthalle, die neue, also Ungers gab es ja noch nicht, bis zum Krankenhaus St. Georg. Alles dazwischen wäre verschwunden.
4: Reagieren viele Hamburger zu Anfang noch positiv auf das Projekt, mehren sich in den Folgejahren die kritischen Stimmen. Grundeigentümer und Anwohner verlangen nach Beteiligung an den Plänen. Es regt sich Widerstand gegen eine drohende Zwangsumsiedlung der Bewohner von St. Georg. Auch im Hamburger Senat.
10: Das bröckelte dann gegen Ende der 60er Jahre, weil man irgendwie doch das Gefühl hatte, also das ist ein Schluck zu viel aus der Pulle, dann eigentlich. Und das Projekt starb einen ganz stillen Tod Anfang der 70er Jahre. Darüber wurde nicht mehr geredet. Auf einmal war es vorbei.
4: 1973 schließlich gibt Bürgermeister Peter Schulz die endgültige Aufgabe des Projekts bekannt. Das Alsterzentrum ist Geschichte, die Häuser St. Georgs gerettet.
10: Es hätte der bestehenden Hamburger Innenstadt einen schweren Schaden zugefügt. Ich glaube, wir dürfen heute froh sein, dass es nicht so gekommen ist.
4: Hamburgs Antlitz jedenfalls wäre heute ein anderes, wäre das Alsterzentrum tatsächlich gebaut worden.
7: Allerdings, im Moment einen jüdischen Chor zu gründen, nicht einfach, könnte man denken. Aber in Hamburg-Nord erlebt man das Gegenteil. Kolot Shalom heißt er, also Stimmen des Friedens. Mit dabei sind Menschen unterschiedlichster Kulturen, auch aus dem Iran. Wir waren gerade bei einer Probe im jüdischen Kulturzentrum.
12: Gemeinschaft und Vielfalt. Im Verein Jüdische Union in Hamburg-Nord wird genau das gelebt. Vor einem Monat ist hier ein neuer Chor entstanden. Er heißt Kolot Shalom. Das bedeutet Stimmen des Friedens. Manchmal ist Singen die beste Medizin. Abseits vom Alltag einfach mal abschalten. Und eine Möglichkeit, jüdische Kultur hörbar zu machen, buchstäblich die Stimme zu erheben.
13: Kolot Shalom auf Hebräisch bedeutet Stimmen des Friedens, weil wir Initiator von Friedensdialog, christlich-jüdisch und jüdisch-muslimischer Dialog in Hamburg-Nord sind. Und auch gab viele interessante Menschen, die wollten auch jüdische Lieder singen. Und wir haben gedacht, gibt es seit der Shoah in Hamburg-Nord kaum jüdisches Leben? Und was wäre es, wenn wieder nach der Shoah jüdische Lieder auch in Bezirk Hamburg-Nord auch klangen würden?
12: Aktuell hat der noch junge Chor mehr als 20 Mitglieder. Ständig kommen neue dazu, jüdische und nichtjüdische. Denn der Chor ist offen für alle, die Freude am Singen haben.
14: Das macht mir ja Spaß. Das sehr schön. Das ist jüdische Kultur, das ist Singen und das ist wunderbar.
15: Ich singe, ich kann nicht singen, aber ich singe mein ganzes Leben auf Spanisch, auf Englisch, auf Deutsch. Und es ist eine Therapie für mich.
16: Singen mag ich generell super, super gerne. Und als Exil-Iranerin ist das für mich auch ein Ort, mich mit anderen Menschen hier auszutauschen und einfach mal ein bisschen relaxen und den Kopf frei zu bekommen.
12: Kolot Shalom will ein klares Zeichen setzen für Zusammenhalt gegen Rassismus und Antisemitismus.
17: Stimme des Friedens. Also wir wohnen in schwieriger Zeit jetzt, ehrlich gesagt. Ja? Und ich glaube, jeder Mensch sollte dieses Licht, das er in sich trägt, immer auch verbreiten und zeigen.
12: Ein besonderer Chor in besonderer Zeit. Hamburg-Nord ist nun um einige Stimmen reicher.
7: Tja, Stimme ist auch beim Poetry Slam, dem Kampf der Worte, ein wichtiges Mittel. Hamburg ist eine der Slam-Hochburgen und gestern waren sehr viele gespannt auf die Stadtmeisterschaft in der Fabrik.
18: 400 Gäste strömen in die Fabrik in Ottensen zum wichtigsten Abend des Hamburger Poetry Slam-Jahres. Der bisherige U20-Meister ist hier zum ersten Mal mit dabei.
19: Natürlich, es geht los, es sind Stadtmeisterschaften, so entsprechend ist Aufregung da.
20: Hier ist Konrad Moritz.
19: Man kann diese Bühne als Sprachrohr für das, was man eben sagen will, nutzen. Es ist eine fantastische Möglichkeit.
21: Manege frei, die Manieren werden abgelegt. Das Manifest des Mannseins, das ist manchmal wenig angenehm in Manipulation.
18: Poesie als Wettstreit, ein Format, das sich hierzulande über 3 Jahrzehnte etabliert hat.
21: Dankeschön.
18: Die Bewertung übernimmt wie immer eine zufällige Jury aus dem Publikum.
22: Ich finde es einfach unheimlich originell, auf was für Ideen die Menschen kommen und mit welchen Themen die da kommen und dass sie sich einfach so trauen.
23: Weil es halt so dieses Wettbewerbsformat ist, heißt man weiß, die strengen sich jetzt wirklich an und es wird live vor einem performt.
24: Man kann direkt sich danach austauschen, sagen, ey, wie fandst du das? Meinst du, die kommen weiter?
18: Mal nachdenklich, mal witzig, mal absurd.
25: Nein! Dieser Andi Strauß, der war ich eins. Das, was du hier vor dir siehst, ist lediglich eine welke Hülle.
18: Mit über 150 Slams im Jahr boomt die Szene in Hamburg nach wie vor.
26: Poetry Slam ist mittlerweile ein Riesensprungbrett, glaube ich. Also bekannteste Namen hat man mit einem Marc-Uwe Kling, einem Moritz Neumeier, Till Reiners,
27: Häselbrugger, Thorsten Sträter.
26: Und. Ja. Also es ist eine Show, wo jeder schnell das erste Mal auftreten kann.
18: Hier aber sind am Ende nur noch 3 Finalisten übrig. Frieda Schönleben.
28: Guten Morgen. Und ich muss zu meinem High Performer kommen in die Gruppe CEO-Job, wo ich sehr wichtig bin und sehr wichtige Sachen mache.
18: Isa Bögershausen.
29: Ein Puh erschüttert die Luft, gefolgt vom Geruch von Blut auf dem Boden. Ich komme zu dem Schluss, dass hier bei einem muss, sonst hätte ich verloren.
18: Und Konrad Moritz.
30: Nach meinem Klimaschutztext wählt Markus Söder die Grünen. Ich bin halt effizient, wenn ich das, was ich denke, so mal eben sage. Gib mir 5 Minuten und ganz Sachsen schwenkt die Regenbogenfahne.
18: Starker Nachwuchs.
20: Wir haben einen Gewinner, Konrad Moritz.
31: Ich bin überwältigt, überfordert und habe es nicht realisiert, aber ich freue mich sehr, das ist sehr schön.
18: Hoffentlich findet der junge Wortkünstler seine Worte bald wieder. Denn im September geht's für ihn nach Hannover zur deutschsprachigen Poetry Slam Meisterschaft.
7: gerade schon gehört, der Hamburger Alexander Zverev hat vor wenigen Minuten das Finale der French Open in Paris gewonnen gegen den Italiener Flavio Cobolli. Wir gratulieren natürlich ganz doll.
0: Herzlichen Glückwunsch, und gekämpft haben heute auch viele Mädchen beim Fußball. Da ging es heute nämlich um den Pokal.
7: Tschüss.
0: Tschüss.
1: Und nun das Hamburg-Wetter und die Aussichten für die kommenden Tage.
2: Für die jungen

0: Sportlerin ist es das Highlight des Jahres. Finaltag der Mädchen. In verschiedenen Altersklassen zwischen 11 und 16 Jahren kämpfen sie heute um den Pokal des Hamburger Fußballverbandes.
1: Die Stimmung ist gut, die Menschen sind wach und freuen sich und haben hier groß beim Einlauf geklatscht, gefeiert und freuen sich alle auf die tollen Begegnungen, die wir hier heute haben.
0: Auf dem Platz wird um jeden Ball gekämpft. Auf der Tribüne fiebern Familie, Freunde und Fans mit. Egal, ob das Wetter mitspielt oder nicht. So kurz vor dem WM-Start in den USA zeigen sich auch die Mädchen schon in Turnierlaune.
2: Ich habe schon das Auswärtstrikot geholt von Deutschland. Und trage das dann auch manchmal schon. Und mein Lieblingsspieler ist Florian Wirtz, weil er einfach eine gute Technik hat. Und ich weiß, ich mag ihn auch einfach von der Mentalität her.
0: Die siegreichen HSV-Mädchen halten schon heute ihren Pokal in den Händen. Die DFB-Elf soll nachziehen. Das Wetter durchwachsen, die Stimmung aber nicht. Die Aussichten für morgen.
3: Morgens heiter 9 Grad. Mittags meist trocken 24 Grad. Abends stark bewölkt 21 Grad.
0: Auch die kommenden Tage bleibt es wechselhaft bei Höchsttemperaturen von 18 Grad.
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0: Es gibt ein paar Menschen, die wahrscheinlich morgen Muskelkater haben werden. Warum, zeigen wir Ihnen jetzt. Willkommen zum Schleswig-Holstein-Magazin am Sonntag.
1: Guten Abend. In Ratzeburg gab es an diesem Wochenende die internationale Ruderregatta auf dem Küchensee. Die hat eine lange Tradition. Und in diesem Jahr waren mehr als 400 Ruderinnen und Ruderer dabei. Das Highlight zum Abschluss, der Achter.
2: Er gilt als das Aushängeschild der Ruderakademie.
3: Ich weiß nicht, ob wir das da
4: dran kriegen. Da könnte man.
3: Ja, eine Klemme ist, glaube ich, am Schlauch.
2: Oskar Krause und seine Teamkollegen haben zum Abschluss der Regatta in Ratzeburg noch ein richtig hartes Rennen vor sich. Starker Wind, Regen, hohe Wellen auf dem Küchensee. Das Schwierigste?
3: Da natürlich im Achter gemeinsam zu bleiben, nicht hängen zu bleiben und den Fokus nicht verlieren. Also da geht es natürlich schnell dann mal, dass man aus dem Boot guckt und dann nicht ganz fokussiert bleibt. Das kann schnell passieren.
2: Zweimal ist er bereits Junioren-Weltmeister geworden, beide Male aber im Doppelvierer. Der Achter bei Wettkämpfen eigentlich nicht sein Paradeboot.
3: Das macht mir tatsächlich jetzt am meisten Spaß. Also lag mir immer schon in der Mannschaft. Ich lebe auch davon und mit den Jungs macht es natürlich umso mehr Spaß. Also die Gemeinschaft, desto mehr Leute, desto toller, finde ich.
2: Seit 2021 lebt Oskar im Internat in Ratzeburg. Vor einem Jahr hätte er fast mit dem Rudern aufgehört, weil der Druck zu groß wurde. Diese Saison ist der 20-Jährige bei Wettkämpfen wieder am Start.
5: Oskar ist ein ganz toller, junger Erwachsener, der sehr ehrgeizig ist, der für den Rudersport lebt, der sehr zielstrebig ist, kreative Ideen mitbringt, gut für sich sorgen kann. Also ist ein ganz toller Mensch.
2: Mit dem Vorlauf am Morgen waren sie nicht zufrieden. Jetzt im Finale auf 2000 Metern wollen Oskar und seine Kollegen noch mal alles geben.
3: Von vorne rauskommen und dann den zweiten Viertelabschnitt dann auch richtig noch mal zeigen, was wir können.

0: Im grünen Boot auf der dritten Bahn kommen sie gut weg, etablieren sich früh in der Spitzengruppe. Den dritten distanziert, jagt auf den führenden. Am Ende reicht's nur für Platz 2. Die Tschechen waren schneller.
1: Es hat sich auf jeden Fall deutlich besser angefühlt wie heute Morgen. So, wir haben das abgerufen, was wir geplant hatten abzurufen. Und sind jetzt erstmal mit dem zweiten Platz zufrieden. Natürlich, die Tschechen waren vor uns, ein ausländisches Boot. Weiß man immer nie ganz genau, was da auf einen zukommt.
0: Für Oskar geht es jetzt zu den deutschen Meisterschaften. Am Ruderinternat in Ratzeburg bleibt er noch ein Jahr. Was er danach machen will, das weiß er noch nicht.
2: Sie haben theoretisch eine ganze Menge Rechte, aber nur wenig Macht und Stimme, um sie tatsächlich durchzusetzen. Unsere Kinder sind deshalb ganz besonders schutzbedürftig. Aber um sie stark zu machen, ist es auch wichtig, dass sie ihre Rechte kennenlernen. Die gibt es nämlich und die sind in der UN-Kinderrechtskonvention festgeschrieben.
3: Deshalb gab es heute den ersten Kinderrechte-Gipfel in Kiel. Der ist deutschlandweit einzigartig und wurde vom Kinderschutzbund organisiert.
4: Ihr seid ja immer noch.
5: Alle Kinder sind gleich wert.
6: Mobbing und Diskriminierung. Nur zwei der Themen, mit denen sich die Kinder und Jugendlichen hier beschäftigen.
7: Ja, es kommt eigentlich nicht täglich vor, aber jede Woche mindestens einmal in der Schule oder meinem Fußballverein, dass da gemobbt oder diskriminiert wird.
8: Kinder haben ja die gleichen Rechte wie Erwachsene und Erwachsene sollen ja auch nicht diskriminiert werden.
6: Das Programm des ersten Kinderrechte-Gipfels haben die Kinder und Jugendlichen seit anderthalb Jahren vorbereitet. Das hier sind Kinderzimmer hinter verschlossenen Türen. Das Recht auf Privatsphäre, wichtig.
9: Um einfach mal die Ruhe zu finden, wenn man zum Beispiel mit jemandem gestritten hat und sich einfach nur hinlegen und nichts macht.
6: Auch das ist für viele Kinder nicht selbstverständlich. Die Entscheidung zu treffen, ob sie fotografiert werden wollen oder auch nicht.
9: Also wenn Mama jetzt ein Video von mir auf Instagram haben will und ich es nicht möchte, kann ich sagen, nein, stopp, das möchte ich nicht. Ich möchte nicht, dass alle Leute mich zum Beispiel sehen und also Fotos von mir sehen. Das möchte ich nicht.
6: Ob es einen weiteren Kinderrechte-Gipfel geben wird, ist bisher wegen der Finanzierung noch unklar. Wenn die Kinder mitbestimmen dürften, würde es auf jeden Fall einen weiteren geben.
3: Vom Lübecker Flughafen aus sind heute Urlauber nach Malaga und Mallorca gestartet. Da war richtig was los an den Check-in-Schaltern. Koffer sind durchs Terminal gerollt. Passagiere wurden an der Sicherheitskontrolle durchgecheckt, wie das halt so ist an einem Airport.
2: Ganz anderes Bild gestern. Da gab es auf dem Vorfeld des Flughafens eine groß angelegte Notfallübung. Und 150 Einsatzkräfte waren dabei. Simuliert wurde etwas, das hoffentlich nie passieren wird.
10: Ohne Knall, aber mit lauter Sirene geht es los. Das Übungsszenario? Ein Flugzeug und ein Tanklaster stoßen auf dem Flughafenvorfeld zusammen. Bei der Explosion werden 30 Menschen verletzt. Was passiert dann? Das üben Samstagvormittag verschiedene Einheiten von Feuerwehr und Rettungsdiensten aus der Umgebung auf dem Lübecker Flughafen und werden dabei genauestens beobachtet und analysiert.
11: Der Stand ist aktuell, dass das Ereignis passiert ist. Der Tower hat den Alarm ausgelöst. Die Flughafenfeuerwehr greift initial ein, wartet, bis weitere Kräfte dazukommen. Das Ziel zu üben ist, A, die Abläufe auf dem Flughafen bei diesen sehr, sehr seltenen und wenn hoffentlich nie tragischen Situationen, dass das geübt ist. Das Ineinandergreifen der verschiedenen Professionen und hier jetzt im Sonderfall auch die Möglichkeit, Auszubildende und Studierende frühzeitig zusammenzubringen.
10: Solche Szenarien mit vielen Verletzten werden regelmäßig geübt, diesmal zum ersten Mal am Flughafen. Neben der Erstversorgung der Verletzten wird hier auch der Transport und die Ankunft der Rettungswagen in Kliniken nachgestellt. Organisiert wird die Großübung von der Berufsfeuerwehr Lübeck, der Flughafenfeuerwehr und der Universität zu Lübeck. Dr. Klaas Franzen und seine Kolleginnen und Kollegen beobachten, wie die Zusammenarbeit der verschiedenen Einheiten läuft.
11: Die Übung greift ineinander. Wir sehen das, was wir sehen wollten. Hinter uns jetzt Blick in einen aufgebauten Übungsschockraum. Wir haben ja Uniklinik und die Sana-Kliniken hier vor Ort, die ihre Schockraumsituation trainieren. Und da ganz wichtig die Übergabe vom Rettungsdienst von draußen hin zu den Kollegen in die Klinik. eine Sprache, sodass möglichst keine Informationen verloren gehen und die Versorgung möglichst ineinander greift.
10: Etwa anderthalb Stunden löschen die Einsatzkräfte den simulierten Brand und versorgen Verletzte. Unverletzte Angehörige werden von der psychosozialen Notversorgung betreut. Von außen und aus Distanz wirken alle ruhig und koordiniert. Trotz vieler Requisiten und Beobachter zeigt das Szenario seine Wirkung, wie bei den Auszubildenden, die als Erste mit dem Rettungswagen am Unglücksort ankommen.
12: Das hat sich auf jeden Fall für uns schon sehr realistisch angefühlt, weil man hatte schon so ein bisschen Pulsschlag einfach. Man ist direkt Verletzte auf uns zugekommen. Die Darstellerinnen und Darsteller hatten sehr realistisch geschminkte Wunden. Also es war auf jeden Fall sehr gut umgesetzt.
13: Das ist einfach gut, so realistisch wie möglich das zu machen, dass man sich dann wirklich vorbereitet fühlt, falls es dann doch mal so weit kommt. Und gerade als erster RTW, das ist eine Position, die dann halt auch nicht immer jeder machen kann. Und das ist halt ganz gut, wenn man das mal wirklich so strukturiert abarbeiten kann, so wie wir die Gelegenheit jetzt hatten.
10: Sie haben wichtige Erfahrungen gesammelt und alle 30 Verletzten erfolgreich versorgt. Auch wenn die Auswertung einer internationalen Expertengruppe noch aussteht, sind die Teilnehmenden der Großübung erstmal zufrieden.
3: Knapp die Hälfte der Polizisten bei uns im Land hat im vergangenen Jahr nicht die vorgeschriebenen 24 Stunden Einsatztraining absolviert. Das geht aus der Antwort auf die Kleine Anfrage der FDP-Landtagsfraktion an die Landesregierung hervor. Besonders betroffen sind demnach die Standorte Kiel und Flensburg.
2: Da hat im vergangenen Jahr keiner der Polizistinnen und Polizisten die Mindestvorgabe erreicht. Die Landesregierung nennt die hohe Einsatzbelastung, Personalmangel und fehlende Trainingsmöglichkeiten als Ursachen. Innenministerin Magdalena Finke betonte, das Land investiere in neue Trainingsstätten. Die FDP spricht dagegen von einem strukturellen Problem. Auch die Gewerkschaft der Polizei zeigt sich besorgt.
3: Dieser Sonntag war für die Menschen in Heide heute auch ein Wahltag, denn mehr als 17.000 Wahlberechtigte waren aufgerufen, einen neuen Bürgermeister zu wählen. Zur Wahl standen diese drei Kandidaten hier.
2: Der Amtsinhaber Oliver Schmidt-Guzart von der SPD, Stefan Schneidewind von den Grünen und Marc Trester von der CDU. Nach Auszählung aller Stimmen steht fest, Oliver Schmidt-Guzart von der SPD bleibt mit 50,6% der Stimmen Bürgermeister der Stadt. Die Wahlbeteiligung lag bei knapp 41%.
3: Und auch in Amersbeek im Kreis Stormarn wurde ein neuer hauptamtlicher Bürgermeister gewählt. Der aktuelle Bürgermeister, Horst Ansen, hatte sich nicht zur Wiederwahl gestellt. Die etwa 8000 Wahlberechtigten konnten sich da zwischen zwei Kandidaten entscheiden.
2: Maike Gerstengabe und Jan-Christian Heeth, beide sind parteilos. Jan-Christian Heeth wurde allerdings von CDU, SPD und den Grünen unterstützt. Und er wird auch als neuer Chef ins Rathaus einziehen. Jan-Christian Heeth hat 56,2% der Stimmen gewonnen. Die Wahlbeteiligung in Amersbeek lag heute bei gut 46%. Ja, und jetzt noch eine Runde Sport hier im Schleswig-Holstein-Magazin. Los geht's mit Handball und dem doch etwas enttäuschenden Ende der Bundesliga-Saison für unsere zwei Nordclubs. Die SG Flensburg-Handewitt stand schon vor dem letzten Spieltag heute als Tabellendritter fest.
3: Auswärts bei den zweitplatzierten Füchsen aus Berlin ging es da heute Nachmittag nur noch um die Ehre. Der THW Kiel musste gegen den TBV Lemgo Lippe ran und wollte zumindest Tabellenplatz 5 verteidigen.
14: Die Vertragsverlängerung von Lukas Zerbe vor dem Spiel gibt den Kielern in Weiß zunächst Rückenwind. Nach 12 Minuten liegen sie mit 3 Toren vor. Nikola Bilek trifft in seinem Abschiedsspiel. Doch die Freude hält nur kurz. Die Gäste aus Lemgo drehen die Partie und bringen die Gastgeber kurz vor der Pause mit 13:16 ins Hintertreffen. Die Verletztenliste der Kieler noch immer lang. Dennoch erzwingt der THW in Hälfte 2 durch gute Abwehrarbeit Fehler des Gegners. Kapitän Dufniak belohnt sein Team in Minute 40 mit der Führung. Mit eigenen Fehlern gibt der Rekordmeister das Spiel aber wieder aus der Hand. 4 Minuten vor dem Ende beträgt der Rückstand 5 Tore. Kiel verliert mit 31:34 und spielt damit die schlechteste Saison seit 23 Jahren. Auch für die Flensburger gibt es zum Abschluss nichts zu feiern. Trotz eines Traumstarts. 13:8 führen sie nach diesem Treffer von Marco Grigic. Hinten bekommt die SG-Defensive ihn nicht in den Griff. Matthias Gitzel, 13 Tore bis zur Pause. Berlin vorn. Im zweiten Durchgang bleibt Flensburg lange dran. Johannes Goller 12 Minuten vor Schluss mit dem Ausgleich. Angetrieben vom überragenden Gitzel setzen sich die Füchse dann aber ab. Der Däne trifft heute 18 Mal. Flensburg verliert die torreichste Partie der Saison mit 38:43 und damit 3 der letzten 4 Spiele.
3: Ja, und dann werfen wir noch einmal einen schnellen Blick auf die Abschlusstabelle der Handball-Bundesliga. Da haben wir es schriftlich gleich. Die Meisterschaft geht in

0: in diesem Jahr, da steht's, nach Magdeburg.
1: Und wie gesagt, die SG Flensburg-Handewitt landet auf Platz 3 und der THW Kiel nach der Niederlage heute Nachmittag nur auf Platz 6. Die Kieler konnten in dieser Saison nur die Hälfte ihrer Spiele gewinnen und haben am Ende 26 Minuspunkte.
0: So, wir wechseln den Ball. Er hat uns gestern Abend zum Jubeln gebracht. Leroy Sané hat gegen die USA den Siegtreffer geschossen. Das war der letzte Test für unsere Fußballnationalmannschaft vor der Weltmeisterschaft. Die geht ja am Donnerstag los in Amerika. Hier bei uns in Europa am Strand von Portugal, da läuft jetzt die Beachsoccer-EM. Mit dabei sind auch die Frauen des KMTV aus Kiel. Das sind die amtierenden deutschen Meisterinnen. In Portugal messen sie sich jetzt mit den besten Teams aus Europa. Wir waren beim letzten Training vor dem Abflug mit dabei.
2: Für sie ging es heute Morgen nach Portugal. Ihr Ziel, sowohl in Strande als auch am portugiesischen Strand, einnetzen.
3: Also ich würde sagen, dass es auf jeden Fall ziemlich anstrengend ist. Also man hat nach ein, zwei Minuten schon das Gefühl, dass man da einen Wechsel machen kann.
4: Wir gehen aber wieder zu zweit zusammen, einen Ball.
2: Normalerweise spielt das Team rund um Trainer David Aumann klassischen Fußball in der Oberliga. Immer wieder kicken sie aber auch im Sand.
5: Ich glaube einfach, dass da schon auch einfach viele kleine Aktionen sind, wo man schnell zum Tor kommt. Es fallen viele schöne Tore. Es ist dann eben auch einfach ein Sport, wo immer was passiert. Also es gibt gar keine taktischen Phasen, weil jederzeit kann was passieren. Wird auch ein bisschen vergleichbar mit dem Handball, wo es die ganze Zeit hin und her geht. Das heißt, es ist jederzeit Torgefahr.
2: Der größte Unterschied zum Fußball auf Rasen, weil man mit dem Ball schlecht laufen kann, bleibt der Ball am besten in der Luft.
6: Wir sind ein Team, wir kommen einfach sehr viel über unseren Wille und über unsere Einstellung. Und ich glaube, wir können da schon ganz gut gegenhalten und uns auch gut präsentieren, ob das dann für einen Sieg reicht oder für einen gutes Turnierergebnis ist dann eher zweitrangig.
2: Die Trainingsmöglichkeiten begrenzt. Hier in Schleswig-Holstein gibt es keine richtigen Tore und die Spielerinnen teilen sich ihren Trainingsplatz mit Touristen.
5: Da, wo wir jetzt auch hinreisen nach Nazareth, steht, glaube ich, das ganze Jahr stehen da ein, zwei Spielfelder, wo dann die Leute einfach spielen. Aus Brasilien kennt man das wohl auch so. Das hört man immer auch an vielen anderen Stränden, dass da einfach ein Feld aufgebaut ist. Es sind immer Tore. Man sieht es auch manchmal, wenn man im Urlaub ist, dass da einfach ein paar Tore stehen, wo man was machen kann. Hier ist ja so, man muss sich doch zwischen den ganzen Strandkörben bewegen und dann auch im Zweifel noch mit Touristen streiten.
2: Der FC Lieber am Pool hat die deutschen Meisterschaften in Warnemünde gewonnen und hat sich so für die EM qualifiziert.
6: Wir sind irgendwie in der Saison noch mal so richtig doll zusammengewachsen, hatten auch ein paar Tiefen, haben uns da irgendwie richtig gut rausgekämpft. Und jetzt so gegen Ende der Saison hatten wir einfach richtig viele schöne Momente zusammen. Und ich glaube, alle, die dabei sind, freuen sich richtig doll auf diese Reise.
5: Ja, realistisch haben wir da keine Chance, wirklich mitzuhalten. Unabhängig davon, dass Deutschland, glaube ich, insgesamt im Beachsoccer nicht so weit ist. Man sieht es auch, wir haben keine Nationalmannschaft bislang und nichts. Also da, so realistisch müssen wir sein. Wir haben auch eine sehr, sehr starke Gruppe erwischt mit Weltfußball in gegnerischen Teams. Dahingehend ist das für uns dann auch eine Abschlussfahrt für unser Fußballteam, wo wir uns einfach, wo wir einfach Spaß am Strand haben wollen und auch das Event miterleben wollen. Da geht es, glaube ich, mehr um den Eventcharakter als um sportliche Erfolge bei uns.
2: Und falls es doch klappen sollte mit einem Platz unter den ersten drei, hat der Trainer einen Mannschaftstrip auf die Seychellen versprochen. Sand müsste es da ja auch geben.
1: Nicht übel, der Preis. Wir drücken die Daumen. Und gratulieren können wir jetzt schon der Bundespolizei. Die wird in diesem Jahr 75 Jahre alt. Gegründet 1951 noch als Bundesgrenzschutz. Eine der Hauptaufgaben damals war der Schutz der Grenze zur ehemaligen DDR.
0: Hier im Norden gab es dafür das Grenzschutzkommando Küste mit Sitz in Bad Bramstedt. In unserer Zeitreise jetzt ein BGS-Beamter, der viele Jahre die Grenze zwischen Ost und West bewacht hat. Wolfgang May.
7: Ich war 18 Jahre alt und war damit wehrpflichtig. Und ich habe mir überlegt, was mache ich denn eigentlich? Und da habe ich mich beworben beim Bundesgrenzschutz und bei der Landespolizei Schleswig-Holstein und bin dann zum 1.4.68 zum BGS eingezogen.
8: Mehr als 20 Jahre lang ist sein Arbeitsplatz die Grenze, die Deutschland von Deutschland trennt. Zwischen Ratzeburger See und Sarrentin. Damals weiß Wolfgang May noch nicht, wer ihm jeden Tag gegenübersteht. Auf der anderen Seite. Denn obwohl sie die gleiche Sprache sprechen, reden ist verboten.
9: Ja, es war ein bescheidenes Gefühl, denn ich pflege eigentlich immer, wenn ich Leuten begegne, Moin zu sagen. Und wenn man da gegenüber stand, dann hat man eine Kamera dabei gehabt und hat diese

0: an Personen auf der anderen Seite abgelichtet. Und der DDR-Soldat hat einen auch fotografiert. Es war ein Gefühl, ja, der Hilflosigkeit eigentlich. Und das war eine ganz bescheidene Situation.
1: Heute weiß er, dass einer der Grenzaufklärer auf der ostdeutschen Seite Jens Strohschein ist. Und dass der auch damals schon weiß, wer ihm gegenübersteht.
2: Die Ostseite war immer sehr gut informiert über die Westseite.
3: Also man wusste zum Beispiel, wer Herr May ist, ne? Das war ein so ein Pendant von uns gegenüber. Und dann auch die Dienstgrade, die Bewaffnung. Und das wusste man schon alles.
0: Diese Dokumentation der DDR war einfach erstklassig. Die haben also auf der Rückseite des Fotos genau dokumentiert, wer auf der Vorderseite drauf ist und wann und wo das war. Umgekehrt war, ja, wir hatten keinen Namen. Wir hätten nur den Ort und die Zeit angeben können. Und hatten also eigentlich keine Ahnung, wer uns gegenüberstand.
1: Der Polizeioberkommissar beim Bundesgrenzschutz und der Grenzaufklärer. Beide haben die gleiche Aufgabe, die Grenze zu schützen, aufzupassen, dass keiner durchkommt. Ein Schießbefehl gibt es aber nur auf der ostdeutschen Seite.
3: Eigentlich hat man das soweit verdrängt, das zu machen oder machen zu müssen. Ich muss auch dazu sagen, dass man, wenn die Schusswaffe angewendet worden wäre, man auch nur parallel der Staatsgrenze hätte schießen dürfen und nicht frontal, weil das dann im Projektil eine Luftraumverletzung ist.
1: Bewaffnet ist damals aber auch Wolfgang May. Denn der Bundesgrenzschutz hat bis 1994 Kombattantenstatus, ist militärisch ausgerüstet und hätte im Kriegsfall als militärische Einheit agiert.
4: Der Umgang mit der Waffe ist natürlich ein wichtiger Teil der Ausbildung. Der Grenzjäger muss seine Waffe so beherrschen, dass er sie zwar nicht im Schlaf, aber im Dunkeln zusammensetzen kann. Auch beim Schießen macht nur die Übung den Meister. Für Abwechslung ist dabei gesorgt. Mit dem Karabiner geht es im Schießgarten gegen bewegliche Scheiben. Und hier vom fahrenden Rover aus gegen Luftballons. Wer auch nur einen trifft, ist schon ein sehr guter Schütze.
1: Als der BGS 1951 gegründet wird, gibt es die Bundeswehr noch nicht. Und die westlichen Alliierten hatten eine Wiederbewaffnung gefordert, aus Sorge vor einem Einmarsch der Sowjetunion in Westdeutschland.
4: Mit der Abriegelung der Sowjetzone von der freien Welt gehen Terroraktionen gegen die Grenzbevölkerung im Bundesgebiet Hand in Hand. Eine wachsende Unsicherheit in den Grenzgebieten der Bundesrepublik ist die Folge.
0: 1968, als ich angefangen habe, da wurden wir noch richtig militärisch gedrillt. Da haben wir also auf Betonpisten dann volle Deckung nehmen müssen, weil Feindflieger von vorne kamen, weil die Seitenstreifen vermint waren. Und wir haben uns eingebuddelt in die Erde, wir haben geschanzt. Das ist ja keine polizeiliche Geschichte. Und das wurde dann irgendwann Mitte der 70er Jahre, nach 73, da gab es ein neues Gesetz, da wurde das dann geändert, dann kriegten wir mehr polizeilichen Charakter.
1: Wolfgang May erlebt teilweise die gleichen Republikfluchten wie Jens Strohschein, insgesamt 20, zum Beispiel eine über den Schalsee.
0: Ihre Bekleidung war völlig verdreckt und war nicht mehr geeignet, um dort rumzusitzen. Die kriegten erstmal bei uns einen Trainingsanzug und später sind wir mit denen zu einem Kaufhaus in Ratzeburg gefahren und haben sie noch eingekleidet. Von denen haben wir natürlich ganz andere Informationen gekriegt.
1: Mit der Grenzöffnung fallen die Aufgaben des Bundesgrenzschutzes an der innerdeutschen Grenze weg. Jens Strohschein und Wolfgang May demontieren, was sie vorher bewacht haben.
5: Weigern hat gesagt, das ist ein bundesdeutscher Fall. Das mache ich nicht.
0: Das bin ich. Und im Anschluss kam dann die ganze Meute aus dem Osten. Hier sieht man so ein Bild, wie hier die Mecklenburger Flagge auch zu sehen ist. Die kamen alle zu Hunderten hier an und kriegten Kaffee und Kuchen hier in der ersten Scheune.
1: Zwei Länder und auch die zwei Grenzpolizeien werden vereint. Und Wolfgang May und Jens Strohschein stehen zum ersten Mal nebeneinander statt gegenüber. Bei einer Grenzöffnung für Fußgänger.
3: Wie toll wir nicht damals ausgesehen haben. Und wie jung wir waren, nicht?
5: Ja, wie jung wir waren.
3: Ne, das ist eine schöne Sache gewesen, oder?
5: Ja.
3: Wenn man darüber nachdenkt heutzutage.
1: Jens Strohschein entscheidet sich nach der Wiedervereinigung gegen einen Wechsel zum Bundesgrenzschutz, der 2005 zur Bundespolizei wird. Wolfgang May arbeitet am Hamburger Flughafen in der Luftsicherheit. Trotzdem kreuzen sich ihre Wege.
0: Wir verstehen uns inzwischen blendend. Wie das Ganze angefangen hat, kann ich heute gar nicht mehr sagen. Wir sind aber irgendwann auf die Idee gekommen, dass man um den Mechower See, der hier gleich nebenan liegt, rumlaufen könnte. Und dann, dass wir unsere Geschichten erzählen.
1: Und so sind aus innerdeutschen Gegnern mittlerweile Freunde geworden.
6: Das Gesicht ist unverkennbar. Das war Helga Feddersen. Sie ist vielen als Ulknudel der Nation in Erinnerung geblieben. Dabei war sie eine hochprofessionelle Schauspielerin und Autorin. Im November 1990 ist sie in Hamburg gestorben, aber Teile ihres Nachlasses sind noch in Eckernförde. Und die sollen jetzt raus aus dem Keller und rein in ein Museum.
7: Es ist ein besonderes Erbe, das hier seit 10 Jahren im Keller der Parkgarage liegt. Alles, was von der Schauspielerin, Buchautorin und vor allem Komikerin Helga Feddersen hier im Norden noch übrig ist. Wollitz, Journalist und guter Freund der Familie, hat alles aufgehoben. Ihr Mann hat es ihm nach dem Tod quasi anvertraut.
8: Die besseren Sachen, die hat Olli mit nach Mallorca genommen. Aber alles, was er nicht schleppen konnte zum Schluss und nicht mehr ins Auto passte, hat er mir in Bad Segeberg damals noch dagelassen.
7: Olli Meier war der letzte Mann der Künstlerin. 5 Stunden vor ihrem Tod hat sie ihn noch geheiratet. Diese Umzugskartons voller Schätze sind für Jürgen Wollitz bis heute wertvoll.
8: Sowas wurde in den Revuen, die auf dem Theater im Holstenwall gespielt wurden, auf der Bühne. Das legte man sich vermutlich um. So, hier habe ich zum Beispiel einen ganz berühmten Strohhut. Da gibt es auch alle möglichen Fotos. Selbst mit Helmut Schmidt ist sie da zusammen und hat den Strohhut auf. Das ist noch was ganz was Tolles. Das ist Helgas Punkerfrisur. Die kann ich mir jetzt schlecht aufsetzen, würde ein bisschen dumm kommen. Die hat sie getragen mit dem Stück, was wir hier sehen. Das ist Prinz Dick und Lady Doof. Das war eine Persiflage auf Diana. Ja, hier habe ich einen Schminkkoffer von Helga. Da waren ihre Schminkutensilien drin. Das duftete noch verdammt lange nach. Und diesen Koffer hat sie eben sogar hier verwendet für ihr Buchcover, für ihren Buchcover.
7: Geboren wurde Helga Feddersen 1930 in Hamburg. Ihre Leidenschaft, die ernsthafte Schauspielerei. Doch das Leben hatte andere Pläne. 1955 ein bösartiger Tumor, eine Gesichtslähmung bleibt. 5 Jahre pausiert sie. Aber sie gibt nie auf. Und ihre typische Art und ihr besonderes Aussehen machte sie zur Ulknudel der Nation.
9: Noch eine so eine Frechheit und sie kriegen alle gescheuert.
10: Mit 1000 Fäden zieht es dich zum anderen.
11: Zimtzicke.
10: Anders kannst du nicht.
11: Mein Akzent geht sie doch einen Scheißdreck an, sie wimmert's an wie Nelly.
10: Das ist die große Liebe.
7: Helga Feddersen war beliebt. Ihre Fanpost und mehr als 5000 Fotos, auch die kommen jetzt ins Museum. Was nicht viele wissen, sie war zwar norddeutsch durch und durch, ihr Nachlass allerdings, der kommt jetzt nach Berlin, in die Kinemathek, dem Museum für Film und Fernsehen.
8: Sie hat sich in Hamburg nicht gefördert gefühlt. Sie hat nie einen Preis in Hamburg bekommen, außer die Silberne Möwe vom Hamburger Abendblatt. Nicht sehr hoch angesiedelt, aber immerhin. Und sonst hat man ihr dort eigentlich keine guten Taten getan.
7: 1990 ist Helga Feddersen gestorben. An Leberkrebs mit 60 Jahren. Und jetzt verlässt auch ihr Nachlass endgültig den Norden.
12: Kommende Woche geht sie also los, die Fußball-Weltmeisterschaft. Wir hoffen natürlich auf ein Sommermärchen. Dafür müssen aber nicht nur unsere Jungs auf den Platz liefern.
6: Auch das Wetter müsste mal ein bisschen mehr auf Sommer machen. Sebastian, du guckst dir das Ganze von der Seitenlinie aus an. Wie wird denn die nächste Woche?
13: Ja, also ich gucke ja nicht nur dahin tatsächlich, sondern mit einem Auge ja immer auch auf das spektakuläre Wetter in den USA. Aber so weit müssen wir gar nicht schauen, denn mit dem anderen Auge kann man auch einfach mal sowas hier sehen, wie gestern über Heiligenhafen von Kim Reise fotografiert. Vielen Dank dafür, und zwar eine Shelf Cloud. Und ich glaube, solche Wolkenformationen werden wir in der kommenden Woche auch öfter sehen, denn da stecken nämlich auch Schauer und Gewitter drin, denn die Wetterlage ändert sich nicht wirklich. Aber zumindest morgen spielt so ein kleines Hoch noch eine kleine Rolle. Also wir schauen mal direkt von oben drauf. Sehen das Hoch auch hier. Das kann sich jetzt gerade so ein bisschen zwischen die verschiedenen Wolkenarten dann schieben. Schiebt auch hier diese Wolken raus. Aber im Westen kommen dann schon wieder neue auf uns zu. Die gehören dann zu dem neuen Tief Rosi. Aber eben dieses kleine Zwischenhoch, Emil genannt, das kann jetzt zumindest mal für ein bisschen Wetterruhe sorgen. Heißt also für die Nacht, dass es größtenteils aufgelockert durch die Nacht geht. Vor allem auch trocken und teilweise auch sternenklar. Und damit gehen die Temperaturen auch runter auf zum Teil so 12, 13 Grad.

0: auch vielleicht auch mal etwas darunter, also in dem einstelligen Bereich um 9 Grad. Und morgen starten wir dann zunächst erstmal recht freundlich und mit Sonnenschein in den Montag. Aber im Laufe des Tages kommen dann die Wolken auch schon auf. Das Hoch hält aber noch dagegen. Das heißt, es bleibt eigentlich den ganzen Tag trocken. Erst zum Abend hin erwarte ich dann so die ersten Tropfen dann in Richtung Westküste. Die Sonne zeigt sich dann aber nicht ganz so häufig. 3 bis 5 Stunden sind es dann morgen nur. Das entspricht dann einer mittleren UV-Belastung. Der Wind orientiert sich auch an dem neu aufkommenden Tief, kommt aus Südost bis Süd, aber meist schwach. Erst zum Abend hin frischt er an der Westküste etwas auf. Und das sorgt dann auch nochmal für Temperaturen, weil die Luft aus dem Süden kommt. Die ansteigen auf 20 bis 23 Grad morgen immerhin. Und das Wasser hat aktuell 15 bis 18 Grad. Die Tage danach brauchen wir uns eigentlich gar nicht so lange angucken. Da geht es wechselhaft weiter mit viel Regen und viel Tiefdruckeinfluss. Das Ganze bei Werten um 20 Grad herum. Das Ganze wahrscheinlich sogar dann auch bis nächste Woche Sonntag. Erst in der übernächsten Woche erwarte ich dann Wetterbesserung.
1: Sebastian, du bist Fußballfan. Was ist wahrscheinlicher, dass wir weiße Weihnachten bekommen oder wir Weltmeister werden?
0: Ich gehe mit weißen Weihnachten.
2: Oh. Vielen Dank, Sebastian. Jetzt gucken wir erstmal noch mal ein bisschen Sonne an, lieber. Dieses Foto hier, das hat uns Klaus Erlwein aus Schaßhagen geschickt. Wir sagen herzlichen Dank dafür.
1: So, du bleibst an dieser Stelle hier morgen Henrik und wir drei wünschen Ihnen jetzt einen guten Start in die neue Woche.
2: Auf Wiedersehen und bis morgen Abend.
1: Ciao. Tschüss.

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8: Moin und willkommen. Schön, dass Sie dabei sind. Ja, wir freuen uns sogar doppelt.
9: Ja, immer wieder sonntags spielt auch der Sport mit. Schönen guten Abend.
8: Das sind unsere Themen. Bürgerschaft, Abwehrplan gegen Demokratiefeinde. Apotheken, Folgen der Reformgesetze und Blumenthaler SV, Entscheidung um den Aufstieg. Der Extremismus in Deutschland nimmt zu. Das betrifft sowohl politisch motivierte Straftaten als auch die Zahl der Personen, die sich gegen die freiheitlich-demokratische Ordnung stellen. Das geht aus Daten des Verfassungsschutzes hervor. Viele Extremisten sind in Parteien organisiert und stellen eine neue Gefahr dar. Sie könnten demokratische Institutionen unterwandern und somit unsere freiheitliche Ordnung zerschlagen, wenn sie noch stärker werden. In Bremen nehmen Politikerinnen und Politiker diese Gefahr sehr ernst. So ernst, dass nun eine Art Abwehrplan erstellt wurde. Hauke Hirsinger.
10: Wie können Parlament und Demokratie vor Extremisten geschützt werden? Ein Palisadenzaun nützt wohl kaum ernsthaft etwas gegen Angriffe von extremistischen Parteien. Deshalb stellt die Bürgerschaftspräsidentin jetzt einen Maßnahmenkatalog zum Schutz der Bremer Demokratie vor.
11: Wir wollen damit verhindern, dass sich Organisationen den Staat zur Beute machen. Wir wollen verhindern, dass autoritär-populistische Parteien die Chance haben, wichtige Maßnahmen in einem demokratischen Parlament zu blockieren oder zu verhindern. Und dazu haben die Mitarbeiterinnen des Hauses sich Gedanken gemacht, in welchen Bereichen gäbe es Einfallstore? Gäbe es Möglichkeiten, mit wenig Aufwand durch Kräfte, die wir alle nicht tätig haben wollen, die Demokratie zu schädigen?
10: Auf 120 Seiten werden Gesetzesänderungen unter anderem in Landesverfassungen

0: deckt sind. Und das würde dann einfach bedeuten, dass die Präsidentin oder der Präsident entscheiden kann, welche polizeilichen Befugnisse wir einsetzen wollen.
1: Was wäre es denn, jemand hochkant rausschmeißen?
0: Zum Beispiel könnten wir dafür sorgen, dass Menschen hier tatsächlich aus dem Haus entfernt werden.
2: Das Parlament gegen Extremisten schützen, auch mit ganz vielen neuen Polizeibefugnissen. Wie Menschen kontrollieren oder ihre Taschen durchsuchen, wird das sehr schwer. Einige der Vorschläge, zum Beispiel Überprüfung der Verfassungstreue, dürften noch für ordentlich Streit sorgen, auch innerhalb von Rot-Grün-Rot.
0: Und wir gehen da jetzt in die Diskussion. Und dann werden wir sehen, kein Vorschlag verlässt das Parlament so, wie es ursprünglich reingekommen ist. Und auch hier ist die Diskussion ja jetzt gerade angefangen.
2: Als nächstes wird der Verfassungs- und Geschäftsordnungsausschuss hier in der Bürgerschaft über das Papier diskutieren. Ob es Gesetzesänderungen noch vor der nächsten Wahl gibt, ist im Augenblick nicht sicher.
3: Heute ist der Tag der Apotheke, eine Idee des Bundesverbands der Branche. Immer am 7. Juni sollen die Menschen darüber informiert werden, was die Apotheken zu bieten haben. Das soll deutlich mehr werden. Der Bundestag hat gerade eine Reform beschlossen. Bevor wir dazu kommen, diese auf Vor- und Nachteile abzuklopfen, schauen wir uns erstmal die wichtigsten Punkte des Gesetzes kurz an.
4: Neben den Impfungen gegen Grippe und Corona wie bisher sollen alle Schutzimpfungen mit sogenannten Totimpfstoffen in Apotheken angeboten werden können. Apotheken sollen verschreibungspflichtige Präparate in bestimmten Fällen auch ohne Rezept abgeben können. Patienten müssen sie dann selbst bezahlen. Apotheken sollen künftig auch Standardblutentnahmen bei Volljährigen machen können, um etwa Medikamentenwirkungen zu kontrollieren. Und Apotheken sollen neue Leistungen zur Früherkennung und Vorbeugung anbieten. Etwa für Herz-Kreislauf-Erkrankungen, Diabetes und rund ums Rauchen.
3: Soweit also die geplanten Zugeständnisse vom Gesetzgeber. Nun die spannende Frage, wie kommt das bei den Apothekerinnen und Apothekern und ihren 118 Niederlassungen in Bremen an? Und was sagen eigentlich Krankenkassen dazu? Diesen Realitätscheck macht jetzt Johanne Bischoff. Im Anschluss spreche ich mit dem Präsidenten der Apothekerkammer in Bremen.
4: Holger Pikut ist Apotheker. An zwei Standorten vertreibt er Medikamente. Viele Pflegeeinrichtungen gehören zu seinen Kunden. Die Reform war dringend notwendig, sagt er. Insbesondere die Erhöhung der Verkaufspauschale, kurz Fixum, begrüßt er.
5: Lange überfällig, seit 13 Jahren warten wir eben auf die Erhöhung des Fixums. Und über die neuen Aufgaben, die da an uns herangetragen wurden, freuen wir uns letztendlich über das Vertrauen, das wir da auch genießen. Und ja, die Erhöhung des Fixums ist dann aber auch umso mehr nötig, um eben diese Aufgaben auch mit Leben füllen zu können.
4: Das Fixum ist zentraler Bestandteil der Apothekenvergütung. Es wird pro verschreibungspflichtiger Packung gezahlt, unabhängig vom Preis des Medikaments. Die Steigerung nun schrittweise von 8,35 Euro auf 9,50 Euro. Mit der Reform, die der Gesetzgeber ganz poetisch Apothekenversorgungsweiterentwicklungsgesetz getauft hat, soll es den Apotheken in Deutschland besser gehen. Vor allem die im ländlichen Raum stünden häufig unter hohem finanziellen Druck. Dass nun aber alle Apotheken davon profitieren, bemängeln die Krankenkassen, diejenigen, die es am Ende bezahlen müssen.
6: Tatsächlich, was die Erhöhung des Apothekenfixums angeht, sehen wir das kritisch, weil wir a. die Situation haben, dass wir mit steigenden Ausgaben in der gesetzlichen Krankenversicherung zu kämpfen haben und gleichzeitig, dass auch die Apotheken stärkt, die sowieso schon hohe Umsatzzahlen haben.
4: Die Befürchtung, 875 Millionen Euro pro Jahr zusätzliche Kosten für die Versicherungen, schätzt der Spitzenverband der Krankenkassen. Dass Apotheken nun auch Leistungen erbringen dürfen, die bisher nur Ärzte abrechnen konnten, stößt bei der Kassenärztlichen Vereinigung Bremen auf Unverständnis.
7: Hier werden schlicht Inhalte, die in die ausgebildete Hand von Ärzten gehören, in eben nicht entsprechend ausgebildete Hände gegeben. Und da sehen wir eine ganze Menge Probleme auf Patientinnen, Patienten, die Versorgung, aber auch auf unsere Mitglieder zukommen.
4: Eine Verschlankung des Systems sehe man nicht. Die Reform befeuere eher das Gegenteil, befürchtet die Kassenärztliche Vereinigung.
7: Hier baut der Gesetzgeber zusätzliche doppelte Strukturen auf, die noch zudem keine klare Qualitätskontrolle dieser Versorgung ermöglichen. Also das Zusammenspiel ist nicht gewährleistet. Und das ist das Gegenteil von strukturellen Veränderungen, die auch zu Einsparungen führen sollen.
4: Also eine Reform, die schwächelnde Apotheken retten soll, mit sehr teuren Nebenwirkungen?
3: Darüber spreche ich jetzt mit dem Präsidenten der Apothekerkammer in Bremen, Sebastian Köhler. Schönen guten Abend.
8: Guten Abend.
3: Diese

0: Reform. Wie dringend braucht Bremen aus Ihrer Sicht diese Reform?
1: Da wir in Bremen tatsächlich im Bundesdurchschnitt die niedrigste Anzahl an Apotheken pro 100.000 Einwohnern haben, ist das genauso wie in allen anderen Bundesländern wahnsinnig wichtig für uns, dass da eine Weiterentwicklung des Berufsstandes auch möglich ist.
0: Wir haben ja oft auch in der Vergangenheit über eine Krise der Apotheken gesprochen. Das, was da jetzt vorgeschlagen wird, reicht das aus Ihrer Sicht, um diese Krise abzuwenden?
1: Ja, da müssen wir mal abwarten, was im Detail dann noch festgelegt wird. Und natürlich am Ende das leidige Thema Vergütung, wenn natürlich neue Aufgaben übernommen werden sollen, was wir befürworten, dann müssen sie natürlich auch so honoriert werden oder bezahlt werden, dass wir auch Fachkräfte und vor allem junge Leute dann auch für den Beruf begeistern können.
0: Gerade diese neuen Aufgaben stoßen auch auf Kritik, haben wir im Beitrag gehört. Doppelstrukturen werden geschaffen. Nehmen Sie diese Kritik ernst?
1: Also wir sind in Bremen, denke ich, in einem wahnsinnig guten Dialog, auch mit der Ärzteschaft. Und wenn jetzt so Themen wie das Impfen von Totimpfstoffen immer wieder genannt wird, denke ich, ist das eine sinnvolle Ergänzung, die es auch in anderen Ländern gibt. Aber auch das ist was jetzt im ersten Moment die Apotheken nicht unbedingt retten wird. Also wir brauchen diese Honorarerhöhung, die im Beitrag angesprochen wurde. Und das auch zügig und dann auch für die Zukunft einen verlässlichen Rahmen, der dann auch eine Planbarkeit mit sich bringt.
0: Kommen wir nochmal auf dieses erweiterte Angebot, was in Apotheken dann möglich ist. Es gab Kritik aus der Ärzteschaft. Das sind Aufgaben, die eigentlich Ärzte haben, die dafür ausgebildet sind. Sehen Sie alle Apothekerinnen und Apotheker in Bremen in der Lage, solche Aufgaben zu übernehmen?
1: Ja, das ist sowieso ein Angebot. Keiner wird verpflichtet, das zu tun. Und wenn jemand sagt, ich möchte niemanden impfen, ich möchte keine Tests auf Grippe oder irgendwas durchführen, diese Schnelltests, die wir schon bei Corona machen durften, dann ist das völlig legitim, wenn jemand die räumlich das Personal nicht hat. Aber grundsätzlich eine Weiterentwicklung hin zu Dienstleistungen, zu Serviceleistungen, weg so ein bisschen vom Packungshonorar, das ist auf jeden Fall sinnvoll.
0: Aber da müsste noch mal viel Information getan werden, oder? Wenn ich als Verbraucher jetzt gar nicht weiß, kann ich in diese Apotheke gehen, wird diese Leistung da angeboten, da ist ja noch dann, wäre ja noch eine Menge Arbeit zu tun, oder?
1: Absolut. Im Moment ist auch das Angebot noch sehr überschaubar. Also so viele Kolleginnen und Kollegen impfen noch nicht in Bremen zum Beispiel, wenn wir bei dem Thema bleiben. Vielleicht wird das jetzt durch das Gesetz ein bisschen mehr. Aber da müssen wir einfach mal schauen, wie das jetzt im Detail ausgestaltet wird.
0: Das Gesetz ist im Bundestag verabschiedet worden, soll nächste Woche dann in den Bundesrat. Also, Sie haben schon gesagt, da könnte es noch Änderungen geben. Wo sehen Sie denn noch aus Ihrer Sicht Korrekturbedarf? Oder sehen Sie einen?
1: Ja, es gibt ein paar Themen, die jetzt gar nicht so medial besprochen wurden, aber so ein bisschen einen Paradigmenwechsel mit sich bringen könnten. Also, dass eine Apotheke auch ohne einen Apotheker für ein paar Stunden oder ein paar Tage von einer PTA betreut werden darf, offen gehalten werden kann, pharmazeutisch-technische Assistentin. Was nicht heißen soll, dass wir das den Mitarbeitern nicht zutrauen. Die machen alle einen fantastischen Job, jeden Tag, überall in Deutschland. Aber wenn sie solche Rahmenbedingungen ändern, dann ist das einfach ein Einfallstor für auch irgendwelche Großkonzerne, die vielleicht irgendwann mal dann auch mitspielen möchten. Okay. Oder jetzt schon.
0: Also ich nehme mit, das geht alles in die richtige Richtung, aber da ist noch viel Feinarbeit notwendig. Und dann sind wir mal gespannt, was am Ende rauskommt. Herr Köhler, vielen Dank für Ihren Besuch bei uns.
1: Sehr gerne, danke.
0: Ja, und wir kommen zum Sport. Auch wenn die Werder-Profis schon seit 2 Wochen Sommerferien haben, der Fußball in Bremen und umzu rollt noch immer, Stefan.
2: Für den Blumenthaler SV stand heute das Spiel des Jahres an. Denn der Club aus Bremen-Nord kämpft gegen Eimsbüttel aus Hamburg um den Aufstieg in die Regionalliga. Der Modus? 4 Teams, 3 Spiele, 2 Aufsteiger, jeder gegen jeden. Nach einem Sieg und einer Niederlage ist die Chance für Blumenthal groß, mit einem weiteren Erfolg auf neutralem Platz in Heslingen den Aufstieg perfekt zu machen. Maike Albrecht und Dino Bernabeu wissen, ob es geklappt hat.
3: Der Sonderbus aus Blumenthal. Gut 30 Fans aus Bremen-Nord sind nach Heslingen gefahren, um ihr Team beim entscheidenden Aufstiegsspiel gegen Eimsbüttel zu unterstützen. Die blauen Blumenthaler überraschend ohne ihren Kapitän und besten Torjäger Kilian Lammers. Der hat sich gestern im Abschlusstraining an der Leiste verletzt, für das Team von Malte Tietze ein bitterer Ausfall. Der Bremer Meister mit der ersten Chance des Spiels. 3. Minute. Alejandro Kellner verzieht. Um sicher aufzusteigen, braucht das junge Team einen möglichst hohen Sieg. Die Blumenthaler gehen vorne früh rauf und patzen hinten. Dario Sultan vertändelt den Ball, aber Keeper Marlon Vogt macht den Fehler wieder gut. Nach der flotten Anfangsphase passiert eine halbe Stunde lang wenig, bis zu diesem Hamburger Freistoß. Diesmal Torwart Vogt unsicher, aber Eimsbüttel trifft nur die Latte. Weiter 0:0. Doch dann der Schock für die Bremer. Rote Karte für Mittelfeldmann Dennis Brendo und das völlig zu Recht für dieses brutale Foul. Blumenthal ab der 38. Minute nur noch zu 10. Aber die gute Nachricht, beim Parallelspiel steht es ebenfalls 0:0. Ein Tor dort für Egesdorf und Blumenthal wird ein Unentschieden zum Aufstieg reichen. Genauso wie dem Gegner aus Hamburg, aber der spielt voll auf Sieg. Erst rettet Vogt, dann steht der Pfosten im Weg. Glück für Blumenthal, 0:0 zur Pause. Vom Parallelspiel gibt's dann schlechte Nachrichten. Todesfelde führt, heißt, Blumenthal braucht einen hohen Sieg. Und das mit einem Mann weniger. 56. Minute. Eckball für Eimsbüttel. Und dann ist es passiert. 0:1. Nur 5 Minuten später gibt's Slapstick vor dem Bremer Tor. Blumenthal kriegt den Ball nicht raus. Ein Anwärter auf das Kacktor des Monats, das 0:2. In seinem letzten Spiel als Blumenthal-Trainer tüftelt Malte Tietze noch an der Taktik, aber in Unterzahl ist sein Team platt. Das dritte Spiel innerhalb von einer Woche. Und dann das 0:3. Der Traum vom Aufstieg geplatzt. Und es kommt noch schlimmer. Nach 77 Minuten das 0:4. In der Nachspielzeit fällt Blumenthal komplett auseinander. Erst das 0:5 und dann sogar noch das 0:6. Eimsbüttel lässt die Korken knallen. Blumenthal verpasst den Aufstieg in die Regionalliga, auch wegen des Platzverweises.
4: So was passiert leider nun mal. Brendo ist ein absolutes Zweikampfmonster und da war er jetzt leider einmal, warum auch immer, komplett übermotiviert. Ist, ich glaube, eine komplett klare rote Karte und ein absoluter Knackpunkt.
5: Wir dürfen jetzt nicht vergessen, was wir in der Saison erreicht haben. Ich glaube, vor der Saison hat niemand gedacht, dass wir überhaupt hier stehen. Dass wir dann noch 3 Punkte in der Aufstiegsrunde holen und dann die Chance hier haben, aufzusteigen. Ich glaube, das ist riesig.
3: Diese herbe Niederlage werden sie schnell vergessen. Denn bereits am Abend steigt das Team in den Flieger zur Saisonabschlussfahrt nach Mallorca.
2: Ja, gute Reise. Die Laune wird sicher schnell wieder besser bei den Blumenthalern, denn Malle lockt mit rund 30 Grad, praller Sonne und lecker Kaltgetränken. Großer Jubel in Lüneburg nach dem Los im DFB-Pokal. Der Fünftligist Lüneburger SK Hansa empfängt Werder Bremen in der ersten Runde des Wettbewerbs. Die Saison beginnt für Werder also mit einem knackigen Nordduell. Ja, und Gleiches gilt für die SV Hemelingen. Die Bremer Amateure treffen auf Zweitligist Hannover 96. Kein schlechter Gegner, aber jetzt auch nicht der ganz große Brüller. Ariane Wirth über die gestrige Auslosung.
6: Public Viewing in einer Bremer Kneipe. Der harte Kern der SV Hemelingen hängt am Bildschirm, wartet sehnsüchtig auf das Los in der Sportschau und das nächste Highlight der Clubgeschichte.
7: Hannover 96.
6: Kein Traumlos, aber der Trainer im Studio wittert sofort eine Chance.
8: Ja, so Hannover ist auf jeden Fall trotzdem ein Traditionsverein aus der zweiten Liga. Und die Chance ist natürlich dann da auch die zweite Runde zu erreichen.
6: Hemelingen erstaunlich selbstbewusst, auch alle, die in Bremen geblieben sind.
9: Selbstverständlich glaube ich nicht, dass er das gegen eine Wette unterschreiben würde, so will ich es mal ausdrücken. Aber was ich ernst meine ist, ich hoffe und glaube daran, dass wir unser erstes historisches Tor im DFB-Pokal schießen.
6: Der Gegner steht fest, der Spielort noch nicht. Vielleicht ist es wieder das Weserstadion wie vergangenes Jahr gegen Wolfsburg. Dann gerne wieder mit so einer legendären Ansprache.
10: Genießt die Atmosphäre, saugt es ein, atmet es ein. Ja, zeigt Deutschland auf dieser Bühne.
2: Tolle Ansprache, ging aber schief gegen Wolfsburg. 0:9 damals. Naja. Fußball ist ja die beliebteste Sportart in Deutschland. Aber viele hören auf, wenn sie älter werden. Mal zwickt das Knie, mal sind es die Bänder. Vielen ist das Verletzungsrisiko einfach zu groß. Fußball kann aber auch ein guter Fitmacher sein. Gerade für Menschen, die Herz-Kreislauf-Probleme haben. Das dachten sich auch Mediziner aus Oldenburg. Sie haben eine Liga gegründet, die ganz besonders ist. Nicht auf die Anzahl der Tore, sondern auf die Fitness kommt es an. Janik Lovin.
11: Bälle aufpumpen, um die eigene Pumpe in Schwung zu bringen. Einmal die Woche treffen sich rund ein Dutzend Männer und Frauen bei Eintracht Oldenburg. Einige haben nie im Verein Fußball gespielt. Nun also Tore schießen, um Risikofaktoren zu senken. Darum geht's bei FitKick.
12: Gesundheitssport für Menschen, die Herzinfarkt hatten, Bluthochdruck, Herzkreislauf bedienen möchten und die einfach Spaß an der Bewegung haben.
11: Wie zum Beispiel Marc Bojanowski. Zwei Schlaganfälle, zwei Herzinfarkte hat der 50-Jährige hinter sich, den letzten Anfang März. Jeden Montag 90 Minuten kickt er hier. Gesundheit, Koordination und Beweglichkeit, das steht im Mittelpunkt.
13: Ja, das ist so nicht dieser Druck, ne, den man jetzt so abliefern muss, sondern so, wie man kann. Und wenn man mal dann irgendwie zwischendurch wirklich mal eine Pause braucht, dann stellt sich eben raus und spielt jemand anders für dich mit.
14: Ich habe jahrelang Fußball gespielt, bis ich dann einen schweren Unfall hatte und nicht mehr spielen durfte. Und das hier, das ist, ja, das ist was für ältere Leute.
15: Seine 5 Kilometer läuft man halt schon an so einem Abend. Das würde ich jetzt alleine nie machen. Also ich bin so keine Joggerin oder da wäre der innere Schweinehund viel zu groß. Und hier ist das, man merkt das eigentlich gar nicht.
11: Bastian Schrader ist der Kopf hinter FitKick. Der Kardiologe hat zusammen mit Sportwissenschaftlern diese Art von Fußball entwickelt. Ohne Zweikämpfe, ohne Kopfbälle, ohne große Tore. Das Verletzungsrisiko ist dadurch 10-mal geringer als im Vereinsfußball. So kommen ältere Menschen und Risikopatienten her und in Bewegung. Die einfachste Medizin gegen Herz-Kreislauf-Erkrankungen.
16: Wir wollten halt einen Sport nehmen, der sehr beliebt ist, nämlich Fußball in Deutschland. Ist ja die beliebteste Sportart. Wollten wir so modifizieren, dass jeder daran Spaß hat und dass man es auch neu lernen kann, sodass die Leute wirklich mit Spaß zum Sport gehen und dadurch was für ihre Gesundheit tun, ohne zu merken, dass sie was für die Gesundheit tun.
11: Das wirkt. Jeder Teilnehmer bekommt eine Uhr, die Daten sammelt, wie Laufleistung oder Kalorienverbrauch. Dafür gibt es Punkte in einer App. Virtuell messen sich die Teams in der FitKick-Liga. Statt Tore entscheiden die Daten, wer oben und wer unten steht. Rund 20 Teams sind dabei, wie hier in Befern oder in Efasten. In Studien hat die Uni Oldenburg gezeigt, dass der Blutdruck sinkt, die Teilnehmer weniger Tabletten nehmen müssen und seltener depressiv werden.
16: Man redet auf dem Platz, man redet auch über seine Erkrankungen. Ich nenne das immer so ein bisschen die Selbsthilfegruppe in der Umkleidekabine. Die Leute reden auf einmal über ihre Erkrankungen, hören ganz anders in ihren Körper rein. Plus halt, Fußball ist halt sexy. Also es ist nicht dieser Gesundheitssport, sondern es ist Fußball mit Gesundheitsbezug. Das zieht bei den Leuten.
11: Die Kiste am Schluss darf deswegen nicht fehlen. Meistens alkoholfrei. Ein Bier ist aber auch mal erlaubt nach dem FitKick. Besser hier als auf der Couch.
2: Fußball, eine von etlichen Möglichkeiten, dem Körper was Gutes zu tun. Hauptsache, sie bleiben in Bewegung. So viel Sport für heute. Janosch, du bist wieder dran.
0: Die Menschen in Deutschland machen sich Sorgen ums Geld. Das kann man generell aus dem Konsumklimaindex ableiten. Krisen und Kriege machen das Leben teurer. Deswegen schauen wir sonntags genau hin, wie die Menschen in unserer Region finanziell über die Runden kommen, mit unserer Rubrik Dicht bei. Das sind unverstellte Porträts, in denen ausschließlich die Damen und Herren selbst zu Wort kommen. Diesmal hat Jogoda Martic eine Friseurin in Weihe besucht.
17: Das Tolle an meinem Beruf ist eigentlich, mit Menschen zu arbeiten, auf jeden Fall.
18: Sieht auch wild aus dann, ne?
17: Ich bin Isabel, ich bin 34 Jahre alt, ich bin alleinerziehend und leite einen Friseursalon. Also für mich selber war das nie ein Ausschlagkriterium zu sagen, wegen dem Geld mache ich das nicht. Ich habe gedacht, ich will was machen, was mir Spaß macht. Und letztendlich, ja, kann man aus dem Beruf natürlich auch sehr viel machen, um Geld zu verdienen. Man arbeitet auch viel mit Umsatzprovisionen und dementsprechend, also na, wer fleißig ist, kann auch ein bisschen mehr verdienen. Ich bin 2018 nach Berlin gegangen. Ich habe da bei Udo Walz gearbeitet. Und das war natürlich ganz interessant, mal da so hinter die Kulissen zu gucken. Ehemalige Bundeskanzlerin war da, eine ganz bodenständige Frau. Und ansonsten alles, was so in Deutschland an Promis rumläuft, war da. David Hasselhoff. Jetzt bin ich in Weihe. Ich sag immer, vom Kudamm in die Bahnhofstraße. ist der Salon von meinem Stiefvater. Der hat quasi einfach gesagt, komm, ich investiere in dich und bin somit Salonleitung, ne? Und Namensgeberin. Es ist letztendlich einfacher so, ich habe eine kleine Tochter, die 5 Jahre alt ist.
18: So. Hallo.
17: Ich bin abgesicherter, auch im Sinne von, ich bin angestellt, ich bin krankenversichert. Das ist meine Tochter Lia, die ist 5 Jahre alt, geht jetzt noch in den Kindergarten, ist ab und zu mal bei uns im Salon. Pack mal Lego eben ein, Mausi. Und dann kannst du den hier eben wieder frisieren, okay? Ja. Also ich bin schon mit 38 Stunden Minimum hier im Laden. Meine Mutter ist ja viel mit eingespannt, also sie ist dann bei Oma. Quasi nachmittags nach der Kita. Und das möchte ich selber aber einfach ein bisschen ändern. Und auch für meine Tochter, glaube ich, ist es schon viel wert, wenn ich ein bisschen mehr zu Hause bin. Willst du rutschen gleich? Oder schaukeln? Also das ist mir schon sehr wichtig, wenn ich mal einen Zeitslot habe. Wir kommen dann oft hier zum Spielplatz oder gehen hier irgendwo spazieren. Ich würde im Becher einmal Ferrero Rocher nehmen. Für so Sachen wie mal einen Ausflug machen und so. Also das machen wir schon viel. Ich muss da Gott sei Dank nicht aufs Geld gucken. Wir leben vom Trinkgeld, wie in der Gastronomie auch beispielsweise. Es ist immer mein Bargeld, was ich in meiner Tasche, in meinem Portemonnaie habe. Vielen Dank. Danke, danke. Also ich habe keinen bestimmten Topf, wo ich es reinschmeiße. Ich nehme es abends raus und wenn ich jetzt sage, wir brauchen abends noch ein paar Lebensmittel, kaufe ich das davon ein. Ach echt. Also für uns ist Lebensqualität wichtig und dass wir Zeit miteinander verbringen können und da aber eben auch nicht schauen müssen, was wir machen können, ob wir irgendeinen Ausflug machen, sondern dass wir da einfach die finanziellen Mittel dann für haben.
0: Ich weiß ja nicht, wie Ihr Sonntag war. Möglicherweise viel auf der Couch, wenig Bewegung und nun ein schlechtes Gewissen. Vielleicht können wir ein bisschen Motivationshilfe leisten. 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
0: Ich würde mal sagen, da bleiben kaum Gegenargumente, sofern Sie sich beschwerdefrei auf 2 Beinen bewegen können. Und wenn Sie jetzt mit dem Alter kommen, dann halte ich dagegen mit unserer Zeitreise.
24: Ein fast schon legendärer Sportveteran geht auf allmorgendliche Tour. Josef, bei Insidern besser bekannt als Jupp Brettauer, der Marathonmann von Habenhausen.
25: Der Jogger ist mal wieder unterwegs.
24: Und das nun schon gut 23 Jahre. Als seine Altersgenossen schon längst an die Rente dachten, da schlüpfte Jupp Brettauer zum allerersten Mal in seine Laufschuhe. Mittlerweile ist er knackige 80 und nach wie vor jeden Morgen auf der Piste.
26: Ich habe keine Ruhe, wenn ich den Lauf morgens oder im Laufe des Tages nicht gemacht habe.
24: 15 Kilometer und das an 365 Tagen im Jahr, Wettkämpfe natürlich nicht mitgerechnet. Für Ehefrau Erna nach 37 Ehejahren mit ihrem Mr. Volkslauf eine ganz normale Sache.
27: Die ganzen Jahre, 20 Jahre, 23 Jahre und dann hat man sich dran gewöhnt.
24: Nur eins im Leben kann ihren Jupp aufhalten, eine Medaille. Bei der Siegerehrung kommt er mal kurz zum Stillstand, 160 Mal insgesamt in der Karriere, sonst ist er immer unterwegs.
0: Ja, stark. Da wir hier unter uns sind, möchte ich an dieser Stelle mal sagen, es gibt viele Menschen, die in dieser Sendung mitarbeiten, die können Sie nicht sehen und manche machen das schon ihr halbes Leben. Und einer davon ist zum Beispiel unser verantwortlicher Redakteur heute, Markus Daschner. Er hat großen Anteil daran, dass Buten und Binnen das ist, was es ist, nämlich eine kritische, relevante Sendung von Menschen in Bremen für Menschen in Bremen. In dieser Funktion hat er heute seine letzte Show vor dem Ruhestand und deswegen sagen wir Danke.
2: Ja, dem schließe ich mich gerne an. Und Markus, du bist ja Schalke-Fan.

0: Nächstes Jahr wieder Fußball-Bundesliga. Insofern passt doch alles ganz gut. Kleines Abschiedsgeschenk.
1: Und mit diesem bittersüßen Gefühl verabschieden wir uns, sagen tschüss und wir sind morgen wieder für Sie da.
0: Tschüss.
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13: Guten Abend und willkommen zu Ihrer nächsten halben Stunde. Wir beenden die Hallo Niedersachsen-Woche heute mit einem echten Klassiker aus unserem Bundesland, dem Tag des offenen Hofes. Veranstaltungen heute überall im Agrarland Nummer 1, das wir ja nun mal sind. Eine der Hauptfiguren, voilà, sehen wir natürlich hier. Insgesamt kamen 165.000 Besucherinnen und Besucher, die natürlich jede Menge erfahren konnten.
14: Moderne Agrartechnik, neueste Erntemethoden, Kühe, Hühner, Pferde und regionale Produkte. Landwirtschaft bei uns in Niedersachsen ist bunt. Um genau das zu zeigen, öffneten Höfe im ganzen Land heute ihre Pforten.
15: Es ist wichtig, einfach um die Vielfältigkeit unserer Landwirtschaft in Niedersachsen zu zeigen, mit den Verbrauchern und mit den Menschen im ländlichen Raum ins Gespräch zu kommen und einfach auch einen schönen Tag zu haben. Das ist der Tag des offenen Hofes.
14: Genau deshalb ist das diesjährige Motto auch Landwirtschaft erleben, statt nur darüber reden. Wer heute auf den Höfen war, durfte Ställe, Maschinen, Produkte und Tiere aus der Nähe sehen. Und vor allem mit denen sprechen, die dahinter stecken.
16: Wer ist denn das eigentlich? Da stehen ja Menschen hinter. Was sind denn das für Maschinen? Wie läuft das eigentlich ab? Weil ich glaube, wir haben so ein bisschen Entkopplung zwischen der landwirtschaftlichen Arbeit und Produktion und einem größeren Teil der Gesellschaft.
14: Eröffnet wurde der Tag in Hagen bei Bergen. Hier haben sich 8 Höfe zusammengeschlossen und gemeinsam gezeigt, was regionale Landwirtschaft kann.
17: Es ist schon schön, wenn so viele zusammen sind. Man kann von einem zum anderen gehen. Der eine macht das, der andere macht das.
18: Viele Trecker kann man sehen und Pferde.
19: Hagen hat ja immer mehr Kühe als Einwohner. Und ich glaube, es ist einfach mal eine ganz schöne Werbung, dass man eigentlich mal sieht, wie viel so ein Dorf hergibt.
14: Und das ist wohl die Botschaft. Landwirtschaft funktioniert am besten im Dialog. Und der hat heute allen sichtlich Spaß gemacht.
13: Ja, und es waren offensichtlich auch die Kleinsten mit dabei. Landwirtschaftliche Betriebe in ganz Niedersachsen machen ja mit beim Tag des offenen Hofes. Diesmal waren es 48 Höfe übers ganze Land verteilt, die ihre Türen geöffnet haben. Darunter auch ein Hof in Ganderkesee im Landkreis Oldenburg, zum ersten Mal übrigens mit dabei. Und dort geht es nicht um Schweine, Hühner, Rinder. Dort baut Familie Moorschlatt Kartoffeln an. Mit Hilfe von ziemlich viel Technik. Unsere Reporterin Birgit Stamer-Johans hat sich das angesehen.
3: Ich bin hier heute auf einem Hof, da dreht sich alles um die Kartoffel. Und hier in der Halle, da steht eine Anlage. Sowas habe ich ja überhaupt noch nicht gesehen. Marcel Moorschlatt, Ihnen gehört das Ding. Was ist denn das?
4: Hallo Birgit. Wir haben hier unsere neue Kartoffelsortieranlage gerade letztes Jahr frisch bekommen. Hier kommen unsere Kartoffeln rein, werden einmal gereinigt. Hier sieht man schon einmal unseren Computer, der von oben einmal gespiegelt wurde. Hier sieht man die Kartoffeln, die 30 Mal fotografiert wurden und jetzt von einer künstlichen Intelligenz seit letzter Woche analysiert werden und dementsprechend sortiert werden. Hier haben wir die saubere Ware. Hier sieht man schöne Kartoffeln, fertig sortiert.
3: Welche Sorte?
4: Das ist Belana, der Klassiker.
14: Insgesamt baut Familie Morschlat auf ihren Feldern 20 verschiedene Kartoffelsorten an. Auch welche mit echt ulkigen Farben.
3: Bevor die Kartoffeln in die Sortieranlage kommen, müssen sie natürlich erstmal runter vom Feld, also geerntet werden. Und das geschieht mit so einem Kartoffelroder, auf dem ich hier stehe. Ein riesiges Teil, wie man sieht. Und bald ist der auch im Dauereinsatz, denn die Kartoffelsaison, die geht ja jetzt so langsam los.
14: In rund 3 Wochen werden die Landwirte die ersten Frühkartoffeln ernten. Im vergangenen Jahr hatten sie das große Problem, dass es viel zu viele Kartoffeln gegeben hat. Entsprechend schlecht waren die Preise.
3: Ja, der Tag des offenen Hofes, der wird mitorganisiert vom Landvolk Niedersachsen. Und die haben hier auch einen Stand. Und hier steht schon Detlef Kreie vom Kreislandvolk. Ja, nun beklagen sich die Landwirte ja ganz häufig, dass sie nicht verstanden werden und dass es so ein schlechtes Bild gibt von den Landwirten. Haben Sie den Eindruck hier heute auch oder sind hier alle freundlich?
6: Nein, also hier heute ist wirklich ein Publikum sehr angenehm. Die Gespräche sind sehr gut. Viele Leute sind auch sehr interessiert an Themen. Es wird zum Teil mit Missverständnissen aufgeräumt und auch mal ein bisschen Hintergrundwissen verteilt. Also ist schon sehr interessant und man hofft, dass man in vielen kleinen Schritten eben halt das Wissen so ein bisschen in die Köpfe der Bevölkerung reinbekommt.
14: Wie viele Besucher heute gekommen sind, können die Morschlats gar nicht genau sagen. So 6.000 bis 7.000 schätzen sie.
9: Uns interessiert die Kartoffeltechnik tatsächlich hier und wie Herr Morschlat das hier macht. Wir bauen selber auch Kartoffeln an und sind ein bisschen neugierig.
20: An sich wollten wir an die Nordsee fahren, aber dann hörten wir den tollen Beitrag vom NDR1 im Radio, dass hier eine neue Sortiermaschine, eine automatische Kartoffellesemaschine eingeweiht wird, gezeigt wird. Und das war für uns der Anlass, hierher zu kommen.
21: So Birgit, jetzt habe ich hier mal eine kleine Portion Drillinge für dich.
3: Ja, super.
21: Probier doch mal.
3: Ja, was ist das für eine Sorte, hoppla?
21: Das ist Belana an klein.
3: Belana hatten wir vorhin schon, oh Gott. Vorhin schon beim Sortieren.
21: Ja.
3: Mit wie groß ist ein Kleid, okay.
21: Schmeckt es dir?
3: Mhm.
21: Sehr schön. Bitteschön.
3: Dankeschön. Mhm. Wie viele Portionen habt ihr schon hier heute ausgegeben?
21: Keine Ahnung, kann ich nicht einschätzen. Es sind auf jeden Fall sehr viele Besucher hier. Also die Pfannen laufen nonstop.
14: Am Ende ist eins klar, Familie Morschlat hat die Premiere beim Tag des offenen Hofes auf jeden Fall geschmeckt.
13: Tja, und wir haben jetzt Hunger hier im Studio. Anderes Thema nun, die Demokratie. Wie geht's der? Was würden Sie sagen? Machen Sie sich Sorgen um sie oder eher nicht? Das Oldenburgische Staatstheater hat der Demokratie gerade eine ganze Spielzeit gewidmet mit Fragen wie, wie begegnen wir anderen? Hören wir uns eigentlich wirklich zu? Und was können wir tun für die Demokratie? An diesem Wochenende spielte sich das alles auf der Straße ab, um miteinander ins Gespräch zu kommen, aber auch um mal Dampf abzulassen.
22: Insina Lüschen traut sich. Laut werden für die Demokratie.
23: 135.
22: Spielerisch inszeniert als kleiner Jahrmarkt vom Oldenburgischen Staatstheater.
24: Demokratie ist ein so kostbares Gut. Und auf diesem Fest sieht man so viele tolle Aktionen, die sich damit beschäftigen, irgendwie in Utopien zu kommen, um sich zu vergewissern, wofür es sich eigentlich auch lohnt, einzustehen.
22: Zum Beispiel ganz niederschwellig mit Demokratie Dosen werfen. Runter mit Rassismus oder Rechtsextremismus.
25: Das finde ich irgendwie einfach einen total gewinnbringenden Moment, wenn man merkt, das, was wir hier gemacht haben, wird vielleicht mitgenommen und vielleicht bewirkt es im ganz Kleinen etwas und verändert was.
22: Das Oldenburgische Staatstheater kommt mit einer bisher einmaligen Aktion um die Ecke. Einem kleinen Jahrmarkt und einer Demokratietafel. Miteinander ins Gespräch kommen, nicht in der Bubble des Theaters, draußen.
26: Wir brauchen ganz viele Projekte, die uns zusammenbringen, damit wir nicht so vereinzelt überall irgendwie unser Engagement durchziehen. Weil ich glaube, es ist so ein tolles Gefühl, was ja hier jetzt gerade auch entsteht, dass wir nicht alleine sind.
22: Auch der Intendant diskutiert mit. Für die Demokratieaktion gibt es einen konkreten Grund.
27: Nach der letzten Bundestagswahl, dass man einfach den Eindruck hatte, die Menschen schlagen sich gegenseitig die Köpfe ein und dröhnen aufeinander ein, ohne miteinander zu sprechen. Und wenn Theater sich grundsätzlich als ein Ort versteht, in dem Menschen sich zu treffen und zusammenkommen, dann war uns das Anlass genug, festzustellen, dass es dabei nicht bleiben kann, sondern dass wir einfach sehen müssen, dass wir im Gespräch bleiben, dass wir ins Gespräch kommen, dass wir neue Menschen kennenlernen, die andere Perspektiven haben.
22: Und dann sieht es eigentlich nur so aus, als ob ein paar Menschen in der Fußgängerzone ein bisschen quatschen. Heute ist es mehr. Es ist mutig, sich einfach zu Fremden dazuzusetzen und darüber zu sprechen, was man für die Demokratie tun kann.
0: Wir haben

0: eben schon hart diskutiert und oft muss man dann sagen, ja, wir reden, aber wo sind die Konsequenzen? Ändert sich dann wirklich was? Das ist manchmal ein bisschen frustrierend, aber das Gespräch ist ganz wichtig.
1: Ich habe manchmal auch Wut im Bauch, aber trotzdem muss es einen Austausch geben, damit wir vorankommen.
2: Ich finde auch, dass unsere Demokratie das braucht, dass mehr Leute sich dafür engagieren. Und ich möchte gern dazugehören. Ich erwarte nicht so viel davon, aber etwas Engagement ist besser als nichts.
3: Insina Lüschen hat aber nicht nur für die Demokratie gebrüllt, sondern auch gesungen.
4: Gegen Ignoranz zusammenstehen.
5: Land auf, Land ab, gibt's an diesem Wochenende viele Veranstaltungen zum Thema Organspende. Denn gestern war Tag der Organspende. Da haben wir unter anderem bei Hallo Niedersachsen erfahren, was es heißt, wenn Ärzte mit Familien sprechen müssen, die einen geliebten Menschen verlieren und sich dann von jetzt auf gleich mit dem Thema Organspende befassen müssen. Bei Familie Dahm war es ähnlich, als sie ihren Sohn und Bruder verloren haben. Jetzt wollen diese beiden Frauen aufklären.
6: Dann stehen drei Ärzte vor mir, zwei gucken auf den Boden und einer sagt mir ins Gesicht, Jannik ist hirntot. Und er sagte dann nochmal, haben Sie mich verstanden, Ihr Sohn ist hirntot und wir müssen über Organspende nachdenken.
7: Wenn Waltraud Dahm und Christine Feld über ihren verstorbenen Sohn und Bruder Jannik reden, wie hier in Meppen, wollen sie die Zuhörer nicht nur berühren, sondern vor allem zum Nachdenken über das Thema Organspende anregen.
8: Dass das Thema wirklich auch in die Familien getragen wird, dass darüber gesprochen wird und auch, ja, dass Jannik nicht ganz vergessen ist, dass andere auch von ihm dann erzählen und vielleicht ja in seinem Sinne auch dann nochmal einen Ausweis ausgefüllt haben.
7: Seit 3 Jahren halten Mutter und Tochter aus dem Emsland Vorträge. 2-mal im Monat sind sie dafür in ganz Niedersachsen unterwegs. Neben Vereinen und Kliniken besuchen sie auch Schulen. Und sie berichten von Erfolgen, wie zum Beispiel in einer Schulklasse.
9: Jeder Schüler hat uns geschrieben, wie er diesen Tag empfunden hat. Und ja, ganz besonders auch viele, die dann nach Hause gegangen sind. Und ja, ich habe mit meinen Eltern gesprochen oder mit Oma und Opa. Und ja, wir wollen jetzt einen Organspendeausweis ausfüllen.
7: 2020 hat der 19-jährige Jannik Dahm einen schweren Autounfall, wird im Krankenhaus im Ludmillenstift in Meppen für hirntot erklärt. Seine Eltern spenden seine Organe und retten damit 5 Leben. Begleitet werden sie auf diesem Weg von Intensivkrankenschwester Sabine Stoll. Denn auch wenn Patienten nach schweren Unfällen versterben, wirkt es im Krankenhaus oft so, als würden sie schlafen.
10: Der Patient ist warm, der Brustkorb hebt und senkt sich. Man sieht es nicht. Meistens sind, also Jannik war zum Beispiel auch, er hatte nur eine kleine Platzwunde oder kleine Wunde am Kopf. Sonst war er, am ganzen Körper hatte er nichts. Das ist ganz oft so. Und man sieht nicht, dass ein Hirn abgestorben ist.
7: In diesen Fällen braucht es Sensibilität und schnelle Gewissheit für Angehörige.
10: Dass man zum Beispiel ein CT zeigt, wo wirklich gezeigt wird, das Hirn ist nicht mehr vernünftig durchblutet. Man kann sehen, der Tod ist eingetreten.
7: Bei vielen wird Organspende erst ab diesem Zeitpunkt zum Thema. Und dann kommen nicht selten Ängste. Doch die seien häufig irrational, weiß der Transplantationsbeauftragte Dr. Christian Brause.
11: Menschen haben immer noch häufig Angst, nicht richtig tot zu sein. Menschen haben Angst vor körperlicher Entstellung, dass irgendwie mit dem Leichnam etwas vorgenommen wird, was hinterher nicht würdig und entstellend ist.
7: In Niedersachsen warteten im vergangenen Jahr 729 Menschen auf Organe. Gespendet haben allerdings nur 80 Personen 274 Organe. Deutschlandweit gab es im vergangenen Jahr lediglich 985 Spender, während mehr als 8000 Menschen auf Organe warteten.
11: Die Herausforderung ist einmal das Transplantationsgesetz, was wir in Deutschland haben, mit der sogenannten erweiterten Zustimmungslösung. Wir schaffen es damit nicht, die Möglichkeiten an Spenden zu generieren, die zum Beispiel an Nachbarländer wie die Niederlanden oder sowas bekommen.
7: Für Familie Dahm war die Spende von Janniks Organen die richtige Entscheidung. Auch weil sie über den anonymen Kontakt mitbekommen, wie es der Empfängerin von Janniks Herzen geht.
12: Im ersten Brief hatte sie schon geschrieben, dass sie sich halt ein Kind wünscht. Ja, und im letzten Jahr kam dann der Brief, dass sie ein Mädchen zur Welt gebracht hat. Und ja, sind wir auch wirklich stolz.
7: Auch der jahrelange Austausch mit Angehörigen, die einen ähnlichen Weg gegangen sind, gibt ihnen Kraft und lässt sie an kleine Wunder glauben.

0: Denn bei einem Angehörigentreffen hat Christine ihren Partner kennengelernt.
1: Unsere Brüder sind beide bei einem tragischen Unfall gestorben und beide haben Organe gespendet. Und dadurch entsteht auch neues Leben, so wie zum Beispiel bei uns steht jetzt Nachwuchs an.
0: Beide Familien glauben fest daran, dieses Baby, was jetzt zum Tag der Organspende geboren wird, hat zwei ganz besondere Schutzengel im Himmel.
2: Ganz bestimmt. Am Mittwoch haben wir ja das Filmfest Emden-Norderney im Programm gehabt. Große Eröffnung war da in Emden. Heute wollen wir mal nach Norderney gucken. Denn auf der Insel sind derzeit nicht nur die Filme zu sehen, sondern da wurde auch ein Film gedreht, der jetzt auf dem Fest gezeigt wird. Mit einer ganzen Schar Insulanern als Komparsen.
3: Wenn auf einer Insel wie Norderney ein Kinofilm gedreht wird, ist das meist mit erheblichem Aufwand verbunden. Das wissen diese fünf, denn sie waren beim Dreh von Der Heimatlose dabei. Kameras, Bühnenbild, Requisiten, technisches Equipment, alles musste irgendwo in den Dünen aufgebaut und vorher auch hierher verschifft werden. Immerhin, die insgesamt 80 Komparsen kamen von der Insel.
4: Da war noch ein Aufruf, wir suchen noch Männer mit Bart. Selfie gemacht, hingeschickt, halbe Stunde später, wann kannst du kommen, hieß das dann nur. Ne? Also es war ein ganz kurzes Casting bei mir.
3: Der Heimatlose spielt auf einer fiktiven nordischen Insel. Insider erkennen natürlich in Norderney. Im Film kehrt Hein nach 14 Jahren nach Hause zurück und keiner erkennt ihn. Mitten in den Dünen wurde dafür ein Dorf aus dem 19. Jahrhundert nachgebaut. Das Szenenbild wurde einer Theaterbühne nachempfunden. Gespielt wurde ausschließlich unter freiem Himmel.
5: Ich bin auf der Suche nach meiner Mutter. Mechthild.
3: Dafür hat die Kurverwaltung unter anderem dieses Dünental zur Verfügung gestellt. Hier haben sich auch die Komparsen, darunter viele Jüngere, den ganzen Tag aufgehalten und auf ihren Einsatz gewartet. Dairin Binneweis hat die Kinderbetreuung übernommen.
6: Also es wurde peinlich darauf geachtet, dass die Zeiten eingehalten wurden. 5 Stunden vor Ort, 3 Stunden Dreh. Ich habe die Stoppuhr dabei gehabt, zwischen 10 und 15 Kinder. Sind es gewesen.
3: Die 15-jährige Mathilda Haug war eine davon. Für sie war der Dreh wie eine aufregende Reise in eine andere Zeit.
7: Damals wurde mir auch erklärt, dass meine Schuhe, ich glaube, schon fast 100 Jahre alt sind. Das war auch ganz cool und auch lustig auf jeden Fall. Und dann kam ich jeden Morgen, ich glaube, immer unterschiedliche Zeiten, oft um 12 war es, glaube ich, manchmal auch. Und dann haben wir mich umgezogen, dann haben wir mich in den Trailer gesetzt, dann habe ich meine Maske bekommen. Hatte ich auch so Sommersprossen, ganz viele, also. Und meine Haare wurden verändert, so ein bisschen, so nach zurück. Und dann hatte ich so eine Haube auf.
5: Nach der Verhandlung. Warte noch, bis das Urteil gesprochen ist.
3: Einen kleinen Wermutstropfen gibt es allerdings für die Norderneyer. Einige Szenen des Films wurden auch auf Sylt gedreht. Das gehört wohl zur künstlerischen Freiheit der Filmemacher. Mag eventuell auch der Filmförderung aus Schleswig-Holstein geschuldet sein. Aber das Herz des Hauptdarstellers Paul Boche ist offenbar auf Norderney geblieben.
8: Ich erinnere mich an meinen ersten Drehtag hier auf Norderney zurück, wie ich von meiner Unterkunft dann an Strandpromenade auf dem Fahrrad zum Drehort fuhr, die Sonne gerade aufging und das, dann dachte ich, geil, jetzt haben wir noch, ich weiß nicht, wie viele Wochen waren wir hier?
9: Ja, 6, 7.
8: So 6, 7 Wochen davon noch jeden Tag. Wow, also ich fand's super.
3: Ja. Ausverkauftes Kurtheater gestern 21 Uhr, Norderney-Premiere des Heimatlosen. Etliche Komparsen sitzen im Publikum und sind gespannt, was aus den Aufnahmen geworden ist.
10: Also ich habe den Film noch nicht gesehen, das war die Premiere für mich und war also erstaunt, was dabei rausgekommen ist. Ich kannte zwar das Drehbuch, aber ist doch was anderes, als wenn man es auf der Leinwand sieht.
11: Ich hatte so ein bisschen Lampenfieber und ich habe gedacht, oh mein Gott, ne? Ist das jetzt alles so richtig, was du da gemacht hast? Und jetzt, als ich das gesehen habe, war ich doch tiefenentspannt und habe gedacht, ja, war alles wunderbar. Eine schöne Erfahrung würde ich immer wieder machen.
3: Am Ende wurden nicht alle Komparsen reingeschnitten. Aber an diesem Abend dürfen alle noch mal auf die große Bühne kommen.
2: Ja, das ist doch schön. Die hier habe ich noch nicht gesehen in Hannover, aber sie sind seit neuestem an den Wochenenden unterwegs in der Landeshauptstadt. Solche Go-Karts, man kann sie mieten und Kart-Fans kommen dafür aus ganz Deutschland nach Hannover. Wir sind mal mitgefahren und haben auch gefragt, wie sicher das Ganze eigentlich ist. In jedem Fall ist es rasant.
12: 50 Kilometer pro Stunde, nur wenige Zentimeter über dem Asphalt. Das ist Kartfahren mitten in der Stadt. Bevor die erste Tour des Tages startet, Technikcheck in der Kartzentrale.
13: Handbremse check. Einmal ziehen bitte. Rechts funktioniert. Links super. Einmal Bremslicht. Ja, super.
12: Und sie haben die Idee auf die Straße gebracht. Das Betreiberteam hat 20 Jahre alte Go-Karts zusammengekauft, fit gemacht für den Straßenverkehr und den TÜV-Prüfer. Denn so ein Kart muss einiges dran haben für die Straßenzulassung.
14: Also wir haben hier eine Handbremse, wir haben eine Hupe, die kann ich auch mal drücken. Wir haben Fernlicht auch, ist ja auch relevant. Wir haben auch einen Rückwärtsgang, was auch sehr essentiell ist, damit das auf der Straße zugelassen ist.
12: Kartfahren in der Stadt, das hat sich rumgesprochen. Kartfans aus ganz Deutschland kommen nach Hannover. Diese Gruppe ist extra aus Magdeburg angereist. Jenny hat Geburtstag und es kribbelt in den Fingern. Sie fädelt sich nicht nur gleich in den Straßenverkehr ein, sie sitzt auch das erste Mal im Go-Kart.
15: Bin ein bisschen aufgeregt.
13: Bisschen Bauchkribbeln wahrscheinlich, ne?
15: Ja.
13: Ja, alles gut. Wir machen das alles ganz sicher. Einer von uns fährt vor, einer hinterher. Du brauchst überhaupt keine Sorgen zu machen. Du bist abgesichert.
12: Anderthalb Stunden geht's durch die Stadt. Die Voraussetzungen heute stimmen. Die Sonne scheint und vor allem, es ist trocken. Bei nasser Fahrbahn wäre die Spritztour zu gefährlich. Die kleinen Karts düsen von Ampel zu Ampel. Manch Autofahrer sieht da nur das Sicherheitsfähnchen im Spiegel. Und selbst das nicht immer.
15: Während der Fahrt war okay. Da habe ich mich nicht unsicher gefühlt. Aber so an Ampeln, wenn da so ein Transporter neben einem stand oder ein SUV, hat man Angst, dass sie im toten Winkel einen nicht sehen. Vor allem, wenn man da unten ist und der SUV ist da oben. Ist ja auch vor uns einer reingeschert. Und ein Kumpel hat ihn angehupt, der hat uns nicht gesehen. Ist einfach rübergezogen. Ja, das war nicht so schön.
12: Experten verstehen den Spaßgedanken, verweisen aber auch auf die Risiken.
16: Sie sitzen ja in einem ungeschützten Raum, sie haben keine Knautschzone und dürfen aber theoretisch die gleichen Tempolimits fahren wie die anderen Verkehrsteilnehmenden.
12: Deswegen achten die Betreiber auch darauf, dass sich alle auf den Go-Karts an die Spielregeln halten.
14: Wir sagen ja auch in der Einweisung keine Straßenrennen, sonst ist der Führerschein schneller weg, als man gucken kann. Und darauf achten wir natürlich auch.
12: Unfälle hat es bislang bei den Kartouren durch Hannover keine gegeben. Auch heute nicht. Bei Jennys Geburtstagsausflug. Ihr Fazit, es hat Spaß gemacht.
2: Gutes Stichwort, denn aus gut informierten Kreisen weiß ich, dass das hier auch jemandem viel Spaß gemacht hat, den wir alle ganz gut kennen. Haben Sie ihn schon entdeckt? Yep, das ist er. Der Jan Starkebaum, unterwegs im Drachenboot für die NDR-Aktion Vereint im Norden. Dafür konnten sich ja wieder Vereine aus ganz Niedersachsen bewerben und die Wahl fiel auf die Pat Lehr vom Ruderclub Lehr in Ostfriesland. Ganz unterschiedliche Menschen sitzen da in einem Boot. Jan ist mit eingestiegen und natürlich musste er auch was tun.
17: Ein Wille, ein Rhythmus, ein Team, die
18: Pat Lehr!
19: Pat Lehr!
18: Pat Lehr!
20: Dann mach nach vorne! Schulter davon, jawohl, ja! Und weiter!
21: Die Schmerzen werden meistens nach dem dritten Mal besser, Training.
22: Schmerzen.
23: Das Team ist wie eine Art Familie. Alle kümmern sich aufeinander.
20: So, jetzt mit Druck! Zwei, drei, vier!
24: Drachenbootfahren hat seinen Ursprung zwar in China, aber auch in Ostfriesland ist der Sport zu Hause.
25: Moin!
26: Moin!
25: Hallo! Das ist ja schon mal ein farbenfroher Anfang hier.
24: Unter anderem bei den Drachenboot-Teams vom Ruderclub Lehr.
25: Hallo.
27: Hallo, moin. Du hast dich gemeldet bei uns.
28: Ich habe mich gemeldet.
25: Sehr schön, freut mich.
28: Ich bin seit gut zwei Jahren bei den Drachenboot-Paddlern und die haben mich so freundlich aufgenommen.
25: Das ist schön. Dann hoffe ich, dass ich ähnlich gut aufgenommen werde und bin gespannt, was ihr alle zu erzählen habt.
24: Mit 74 ist Gerd der dienstälteste Drachenbootathlet. Doch geschont wird er hier nicht. Gemeinsam trainieren sie für den Wettkampf. Dabei sitzen Menschen zusammen im Boot, die sonst wahrscheinlich nie gemeinsam Sport machen würden.
25: Das ist auch ein bisschen das Schöne, ne? Also, dass man so verschiedene Generationen in so einem Boot haben kann.
0: Ja,
25: ne?
0: das ist wirklich bei uns das, was es auch ausmacht. Und vor allen Dingen auch, dass die jungen Leute sich mit uns Alten so wohlfühlen. Das ist so schön. Wir haben ja hier unseren Marc, das ist ein junger Autist. Ja. Der hat sich so wohl von Anfang an im Boot gefühlt.
25: Toll, das ist ja super.
0: Also seine Eltern gesagt, das hat es einfach noch nicht gegeben.
24: Und Marc ist auch einer der Jüngsten hier, mit gerade mal 17.
23: Es ist auf jeden Fall wichtig, sich auch ein gemischtes Team zu haben.
25: Ja, ist toll.
23: Einfach jung, alt, Mann, Frau. Ja, einfach, ja, das ist auch langweilig, wenn alle gleich wären.
24: Im Reden ist unser Moderator ja ganz gut, doch wie schlägt er sich gleich auf dem Wasser? Zuerst eine kleine Aufwärmrunde.
17: Herzlich willkommen bei uns in der Runde. Viel Spaß gleich im Boot, Jan. So. Ein Wille, ein Rhythmus, ein Team, die
1: hat leer, hat leer, hat leer.
24: Und dann kann's losgehen. Trainiert wird bei den Paddlern zweimal pro Woche. Heute kümmert sich Teampartnerin Nicole um den Paddelpraktikanten mit klaren Worten.
25: Wenn ich aber so viel Wasser, also manchmal habe ich das Gefühl, ich muss quasi raus, damit ich es hochkriege. Habe ich dann zu wenig Armpower?
4: Ja. Okay. Ja, was soll ich sagen? Soll ich nee sagen, das wäre gelogen.
20: Dann mach nach vorne! So, jetzt mit Druck! 2, 3, 4!
25: Ich weiß, wie es geht. Wie Fahrradfahren.
4: Er ist ein echtes Naturtalent. Ich bin schwer begeistert.
24: Seit September mit dabei die Pink Waves. Sie trainieren immer nach den gelben Paddlern. Manchmal wird aber auch bunt durchgemischt.
25: Alle in Pink sind weiblich.
4: Das stimmt.
25: Was hat es damit auf sich? Wie kommt das?
4: Also wir Pink Waves sind eine Gruppe von Frauen, die irgendwann mal Brustkrebs gehabt haben und dann noch erkrankt sind.
25: Ja.
4: Teilweise auch noch in Behandlung sind. Und wir wollen halt einfach ein Zeichen setzen und mit diesem Sport einfach Spaß haben.
24: Das tun sie definitiv. Und Spaß hat offensichtlich auch unser Moderator Jan. Auf den wartet jetzt sogar noch eine besondere Aufgabe.
17: Guck mal, was hinter dir frei geworden ist.
25: Die Trommel!
24: Gar nicht mal so schlecht, lieber Jan. Drachenboottaufe offensichtlich bestanden.
25: Ist schon Sport, aber macht Spaß auf jeden Fall, richtig Spaß. Ja, danke. Bisschen nass ist man auch. Sehr gut. Das Motto ist ja vereint im Norden und ich finde, dass es sowohl bei den Pink Waves als auch hier, es ist ja eine Gemeinschaft aus zwei Teams und es passt so schön, weil es sind alle Generationen von 17 bis über 70. Es ist irgendwie mit körperlichen Schwierigkeiten vielleicht, aber trotzdem irgendwie am Start und so. Das bringt ja so viel zusammen hier, finde ich ganz toll.
24: Dem ist nichts mehr hinzuzufügen, denn hier in Leer geht es eben nicht nur ums Paddeln, sondern darum, gemeinsam im Takt zu bleiben.
2: Ja, und ein Foto darf natürlich auch nicht fehlen. Arne Torben Vogts, wird übrigens auf eine Fähre steigen für Vereint im Norden in Langwedel im Kreis Verden und sich da nützlich machen. Und für mich geht es in der kommenden Woche nach Clausthal-Zellerfeld. Da darf ich tanzen mit Groß und Klein vom Verein Bürger helfen Bürgern. So, was haben wir jetzt noch auf dem Zettel? Ihr Wetterbild passt irgendwie auch zum Tag des offenen Hofes. Mit zwei total typischen Tieren aus Niedersachsen, nämlich Schafe und zwei Störche, die offenbar für richtig gute Unterhaltung sorgen. Flugshow am Leinepolder bei Salz der Helden im Leinebergland. Vielen Dank, Elke Kirsch. Ja, und danke Ihnen, dass Sie uns in dieser Woche wieder die Treue gehalten haben. Wie das Wetter in der neuen Woche wird, das sagt uns jetzt noch Pila Bossmann. Sie guckt voraus und wir sagen schon mal Tschüss von Hallo Niedersachsen. Machen Sie es gut. Arne Torben Vogts, der übernimmt dann morgen und wir sehen uns auch bald wieder. Schönen Abend. Tschüss.

0: Einen schönen guten Abend und herzlich willkommen zu Ihren Wetteraussichten für Niedersachsen. Wir hatten heute schon einen Vorgeschmack bekommen auf das, was uns nächste Woche droht. Morgen wird es aber noch mal deutlich freundlicher werden, denn wir gelangen zumindest mal zwischenzeitlich so allmählich unter Hochdruckeinfluss, so von Südosten her. Das hält aber nicht lange an, denn wir sehen schon wieder direkt ein Tiefdruckgebiet hier über der Nordsee. Und das wird uns dann auch so langsam mit seiner Front von Westen her erreichen und wieder wechselhafteres und deutlich kühleres Wetter mit sich bringen. Wir sehen es am Wettervorschaufilm. Von Westen her kommen immer wieder die Tiefdruckgebiete vom Atlantik über uns hinweggezogen in den nächsten Tagen. Es gibt durchaus auch mal zwischendurch ein paar Wolkenlücken, da zeigt sich auch mal die Sonne. Aber insgesamt kommt da einfach immer wieder Tiefdrucksysteme vom Atlantik nach. Und dann bleibt es auch eher wechselhaft und es geht eben, wie gesagt, auch ein bisschen kühler weiter. Heute Nacht ziehen letzte Schauer jetzt meistens nach Nordosten hin ab. Dann ist es überall trocken und die Wolken lockern vor allem nach Süden hin auch mal verbreiteter auf. Und stellenweise bildet sich zum Morgen hin etwas Nebel. Die Temperaturen gehen dann meist zurück auf 13 bis 9 Grad. Morgen Vormittag ist es auch noch überall trocken, vor allem nach Südosten hin zeigt sich dann häufiger die Sonne bei meist nur lockeren Wolken. Von Westen her werden die Wolken aber allmählich schon dichter und das sind schon die Vorboten von der Front, die dann am Nachmittag schon vor allem im Westen die ersten Schauer und Gewitter mit sich bringt. Weiter nach Osten hin bleibt es am meisten stark bewölkt und ganz im Osten zeigt sich hier und da mal noch die Sonne und da bleibt es vor allem den ganzen Tag über noch trocken. Die Temperaturen liegen dann morgen Nachmittag auch eigentlich überall über 20 Grad, 21 Grad so ganz im Westen, wo die Wolken schon sehr früh reinkommen und dann eben auch die Schauer schon früh mit dabei sind. Ansonsten bis zu 25 Grad im Süden. Der Wind weht dabei schwach bis mäßig aus südlichen Richtungen. Ja, und der restliche Teil der Woche, der geht dann überwiegend wechselhaft weiter. Es gibt mal mehr, mal weniger starke Gewitter und auch immer wieder einzelne kräftige Schauer. Die Temperaturen erreichen auch meist nicht die 20 Grad. Das heißt insgesamt etwas zu kühl für die Jahreszeit. Aber das ist für die Natur auch mal ganz schön.
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1: Was gibt es Angenehmeres, als nach einem langen Tag einen kleinen Schluck zu trinken? Etwas Alkohol im Blut und der Abend wird dann doch noch ganz nett.
11: Es macht ein schönes, warmes Gefühl im Bauch. Es macht tolle Gespräche unter Umständen. Und Alkohol wird oft in sehr schönen, hübschen Gläsern und in hübschen Settings serviert.
1: Tja, wäre da nicht seine mächtige Zerstörungskraft? Die WHO schätzt, dass in Europa jeden Tag etwa 2200 Menschen durch Alkohol sterben.
12: Es gibt aktuelle Studien, die zeigen, dass wahrscheinlich über 200 Erkrankungen mit regelmäßigem Alkoholkonsum im Zusammenhang stehen.
1: Trotzdem. Die ganze Welt säuft. Nach neuesten Studien steht sogar bei vielen Tieren Alkohol ganz regelmäßig auf dem Speiseplan.
13: Ich sage immer, ich hatte einige der besten Nächte meines Lebens mit Alkohol. Und einige der schlimmsten.
1: Braucht unsere Gesellschaft womöglich den Alkohol? Kann es ohne Alkohol überhaupt eine stabile Gesellschaft geben?

0: Was den Alkohol angeht, ist für jeden was dabei. Allein in Deutschland gibt es 7500 verschiedene Biermarken. In Frankreich 3000 verschiedene Weine. Und trotzdem sinkt der Konsum insgesamt. In Deutschland seit 2008 von 141 Liter auf rund 115 Liter alkoholische Getränke pro Kopf pro Jahr. Die reine Alkoholmenge ist europaweit seit 1980 pro Kopf auf inzwischen 9,8 Liter gesunken. In Frankreich hat sich der Weinkonsum binnen 50 Jahren von 46 auf 24 Millionen Liter fast halbiert.
1: Grundsätzlich schon mal sehr gut, die Entwicklung, weil es ist knapp ein Viertel weniger, was konsumiert wird. Wenn man es aber runterrechnet, bedeutet es immer noch, dass man pro Tag ein Bier trinken würde. Und das, finde ich, ist dann schon übers Jahr verteilt schon viel.
0: Alkohol gehört wie selbstverständlich dazu, wenn wir zusammenkommen. Wer nicht mitmacht, wird häufig schräg angeschaut. Fast könnte man meinen, unsere Gesellschaft braucht Alkohol. War das schon immer so?
1: Es könnte sein, dass Alkohol einen Einfluss darauf hat, wie evolutionär wir uns entwickelt haben, einfach weil es schon ein Energieträger auch ist.
0: Denn ein Gramm Alkohol hat immerhin 7 Kalorien. Fast das Doppelte von Eiweiß oder Kohlenhydraten. Auch viele Tiere konsumieren Alkohol. Affen, Vögel, Fledermäuse, sogar Insekten. Auch wenn manche Geschichten wahrscheinlich nicht ganz stimmen. Wie die

0: eigentlich so alt ist wie die Menschheit. Und es schmeckt ja auch erstmal ganz lecker und es haut einem nicht sofort weg.
1: Alkohol ist Teil der menschlichen Zivilisationsgeschichte. In China fanden Archäologen Gefäße, in denen 9000 Jahre alte Weinreste waren. In Georgien wird seit mindestens 8000 Jahren Alkohol getrunken. Die alten Ägypter machten daraus einen ganzen Industriezweig. Und in Mesopotamien wurde bereits im 12. Jahrhundert nach Christus eine Weinausschenkmaschine erfunden. Nur warum hat man damit überhaupt angefangen?
2: Bei den frühen Quellen des Alkohols geht man davon aus, dass es auch eine Zufallsentdeckung war. Früchte werden falsch gelagert, fangen an natürlicherweise zu gären. Und man hat festgestellt, dass das, was dabei rauskommt, ja, vielleicht auch gut schmeckt, eine gewisse Wirkung hat und hat das dann weiter betrieben.
1: Und das so entstandene Gebräu hatte noch einen weiteren angenehmen Nebeneffekt.
2: Wenn Keime mit Alkohol in Kontakt kommen, dann kann der Alkohol quasi die Membran, also die Hülle von den Keimen auflösen und damit sind die nicht mehr lebensfähig. Und wenn man durch die Vergärung, also Herstellung von Bier oder Wein, konnte man die Getränke bakterienfrei machen und damit besser verträglich. Die waren einfach sauber.
1: Trinken, ohne dabei krank zu werden. Damit begann der Siegeszug des Alkohols. Bier wurde wertvoll.
0: Es wurde auch manchmal als Zahlungsmittel eingesetzt oder als Belohnungsmittel oder so, fast als eine Art Währung.
1: Das beweist ein tönerner Lohnzettel mit Biereinheiten, 5000 Jahre alt, aus Mesopotamien. In Ägypten wurden Pyramidenarbeiter mit Bier bezahlt, ebenso ihre Götter übrigens. Und so wurde Alkohol alltäglich. Manche Forschende gehen davon aus, dass im Mittelalter in Europa der Pro-Kopf-Verbrauch bei 3 Litern alkoholhaltiger Getränke am Tag lag. Kinder mit eingeschlossen. Waren unsere Vorfahren im Mittelalter also immer zu blau? Und niemand hatte etwas dagegen? Nicht so ganz. Die Kirche etwa versuchte, den Alkoholkonsum der Bevölkerung wenigstens etwas einzudämmen. Mit dem christlichen Ideal des rechten Maßes. Martin Luther zum Beispiel wetterte über den Saufteufel.
3: Das Christentum hat asketische Gesetze eingeführt. Also da gibt es Zeiten, wo man nichts isst zum Beispiel. Da besteht die religiöse Praxis darin, dass man das nicht tut, ne? Oder nichts trinkt oder sexuell enthaltsam ist und ähnliches. Und ich glaube, kulturhistorisch könnte man sagen, dass es eine Tendenz gibt in der Kultur, und zwar in jeder wahrscheinlich, sozusagen die positiven Kulte zunehmend abzubauen und sie durch negative Kulte zu ersetzen.
1: Abstinenz als Teil der Weltanschauung? Tatsächlich war auch Luther kein Abstinenzler und die Kirche ohnehin in einem Dilemma. Schließlich hat Jesus angeblich bei einer Hochzeit Wasser zu Wein gemacht und nicht umgekehrt. Und auch beim letzten Abendmahl gab es Wein und keinen Tee. Warum also die Predigt zur Abstinenz?
4: Ich finde, das Ganze mit der Kirche ist sehr kompliziert.
5: It's very complicated.
4: Es ist ein Sinnbild für die weit verbreitete Scheinheiligkeit. Für Menschen, die selbst kein Alkoholproblem haben, ist es einfach, auf andere zu zeigen, die damit Schwierigkeiten haben. Und zu sagen, so bin ich nicht. Also habe ich damit doch kein Problem.
1: Der kirchliche Tenor war also, wir können mit Alkohol umgehen, ihr nicht. So sahen das aber nicht nur die religiösen Herrschaften.
0: Oft haben politische Systeme versucht, Alkoholkonsum zu kontrollieren oder zu reduzieren.
1: So zum Beispiel der bayerische König Ludwig I. Der wies die Brauereien an, am 1. Mai 1844 den Bierpreis von 5 auf 6,5 Kreuzer pro Maß anzuheben.
0: Und dann kam es zu solchen Unruhen in der Bevölkerung, dass man es wieder zurückgenommen hat.
1: Und das bereits nach 4 Tagen. Dann konnten alle wieder preisgünstig zechen. Bier teurer machen war nicht durchsetzbar.
3: Es ist eigentlich ganz klar, weil sie dort das gute Leben bedroht sehen. Sie sagen, das ist das sozusagen die letzte Passion dessen, dass wir merken, dass wir Menschen sind und keine Maschinen oder Arbeitstiere, die nur auf der Welt sind, um zu schuften, sondern das sind die Dinge, die unser lohnendes Leben ausmachen. Und ich finde es großartig, wenn Menschen in solchen Situationen kampfbereit sind.
1: Eine kampfbereite Bevölkerung kann einem die besten Absichten zunichte machen. Das musste auch Michail Gorbatschow, Staatsoberhaupt der UdSSR, erleben.
5: So Gorbatschow realized

0: Gorbatschow erkannte, dass er für den Aufbau eines neuen Russlands vor allem Männer brauchte, die tatsächlich dazu in der Lage waren. Doch enorm viele genau dieser Männer starben. Und der Grund dafür war Alkohol.
1: Es gibt ja auch schon aus der Oktoberrevolution diese typischen kommunistischen Plakate, Njet, zum Alkohol. Sozusagen, es gab in den proletarischen und subproletarischen Klassen in Russland immer ein exzessives Alkoholproblem. Da ist es natürlich notwendig, sozusagen einzuschreiten, allein um den Leuten sozusagen den völligen sozialen Verfall zu ersparen.
2: Gorbatschow hat dann Mitte der 80er Jahre angefangen, die Alkoholproduktion staatlich zu organisieren, dass also nur der Staat den Alkohol abgeben kann. Es wurden zum Teil auch Weinanbaugebiete zerstört, um das alles zu reglementieren.
3: Für Gorbatschow war die Kampagne ein Desaster. Es entbehrt nicht einer gewissen Ironie, dass er seine Macht an jemanden mit einem offensichtlichen Alkoholproblem abgeben musste. Offenbar kann Alkohol selbst Riesenreiche ins Wanken bringen.
4: Ich kann mir schon vorstellen, wenn man die Geschichte anschaut, dass man sieht, die Politiker, die das versucht haben zu modifizieren, haben alle recht ins Klo gegriffen. Was soll Positives einem Politiker passieren, der den Alkoholkonsum einschränkt?
3: Aber mal ehrlich, wäre es heute so anders? Wie würden wir bei solchen Restriktionen reagieren? Allein kulturell müsste sich doch einiges ändern.
0: Wird ein Baby geboren, taufen wir es mit Alkohol und stoßen an. Bei Hochzeiten trinkt jeder Champagner. Alle betrinken sich bei Beerdigungen. Und nicht zu vergessen, in der Kirche, wenn dir als Christ Blut und Leib Christi verabreicht werden, gibt es Wein. Wir sollten uns da nichts vormachen. Alkohol ist allgegenwärtig, historisch tief verankert in den gesellschaftlichen Strukturen.
3: Und leben wir nicht wirklich in einer Gesellschaft, die praktisch alles mit Alkohol feiert, bis zum Umfallen? Allein das Münchner Oktoberfest. Schon 2 Stunden nach Beginn die ersten alkoholbedingten Totalausfälle.
2: Ich finde, es ist schon für die Person sehr dramatisch, aber auch insgesamt eine dramatische Geschichte. Also es sagt auch was über unsere Gesellschaft aus, wenn wir das eher amüsant finden und nicht bei uns die Alarmglocken schrillen.
3: Ja, Alkohol sitzt immer mit am Tisch, bringt uns durch Höhen und Tiefen. Aber wie macht er das eigentlich? Warum hat Alkohol so eine Durchschlagskraft, dass er nicht nur Oktoberfestbesucher, sondern ganze Riesenreiche wie die Sowjetunion ins Wanken bringt? Was hat es mit diesem Stoff auf sich?
2: Chemisch betrachtet ist es ein sehr interessantes Molekül. Durch seine Wirkung in unserem Körper verändert es uns auf verschiedene Weisen.
3: Das ist das Alkoholmolekül. Genauer gesagt Ethanol. Ein ziemlich kleines Molekül. 2-mal Kohlenstoff, 6-mal Wasserstoff, 1-mal Sauerstoff. Was es so besonders macht? Es kann die Blut-Hirn-Schranke überwinden und dann in unserem Gehirn so einiges anstellen.
2: Es gibt 3 Neurotransmittersysteme, die vom Alkohol beeinflusst werden. Einmal GABA, einmal Glutamat und einmal Dopamin. GABA hat eine angstlösende Wirkung. Glutamat steigert die Aufmerksamkeit, dass man anwesend ist und aufpassen kann. Und Dopamin macht einfach fröhlich bzw. so ein bisschen auch berauschend eigentlich.
3: Das klingt nach einer plausiblen Erklärung für gemeinsames Schunkeln, Feiern, die Verbrüderung der Menschen über alle Grenzen hinweg. Was doch eigentlich ein Segen für den gesellschaftlichen Zusammenhalt ist. Wären da nur nicht die Nebenwirkungen.
0: Alkohol ist auch deshalb so schädlich, weil er zu Acetaldehyd verstoffwechselt wird. Eine ausgesprochen giftige Substanz. Die Leber wandelt den Alkohol in Acetaldehyd um, das dann durch den Blutkreislauf rauscht. Es erreicht alle Organe, das Gehirn, jede einzelne Zelle, die Haut, einfach den ganzen Körper.
3: Alkohol kann die Magenschleimhäute angreifen und zu Gastritis führen. Er kann die Leber funktionsuntüchtig machen. Also ausgerechnet das Organ, das in unserem Körper hauptverantwortlich für den Alkoholabbau ist. Es kann zu Kleinhirnschwund führen und, ach ja, die Bauchspeicheldrüse angreifen.
2: Und ganz wichtig natürlich auch, dass regelmäßiger Alkoholkonsum ein erhöhtes Tumorrisiko, ein erhöhtes Krebsrisiko mit sich bringt.
0: Wir würden es nicht trinken, wenn es nicht auch etwas Gutes hätte. Alkohol ist ein soziales Schmiermittel, fördert das Gefühl von Zugehörigkeit. Man fühlt sich als Teil einer Gruppe, einer Gemeinschaft. Man teilt eine Erfahrung.

0: Erfahrung. Gleichzeitig hat es aber auch eine dunkle Seite.
1: Die dunkle Seite des Alkohols. Das ist seine gesellschaftliche Sprengkraft. Einsamkeit, Angstzustände, Depressionen und Abhängigkeit. Nach Tabak und Tabletten ist Alkohol die Substanz, von der die meisten Menschen in Deutschland abhängig sind. In Frankreich hat jeder Zehnte ein Alkoholproblem.
2: Und ich denke auch, das größte Problem an der Abhängigkeit ist, dass man selber das nicht wahrnimmt. Also, dass man selber sich lang vormacht, ich habe eigentlich kein Problem, ich habe das voll im Griff. Und ich habe manchmal das Gefühl, dass je abhängiger Menschen sind, desto weniger nehmen sie wahr, dass sie so abhängig sind.
1: Und spätestens, wenn wir abhängig sind, erzeugt Alkohol das Gegenteil von Gemeinschaftsgefühl und Wohlbefinden. Eine seiner Heimtücken besteht darin, dass er die Selbsterkenntnis verhindert, die ja bekanntlich der erste Schritt zur Besserung ist.
0: Warum wir trotzdem trinken? Das ist eine ausgezeichnete Frage. Warum tun wir als einzige Spezies Dinge, die zwar Freude und Vergnügen bringen, von denen wir aber wissen, dass sie uns schaden, im schlimmsten Fall sogar töten?
1: Dasselbe dürften sich Gesellschaften auch fragen. Die wirtschaftlichen Kosten sind enorm.
2: Laut Jahrbuch Sucht 57 Milliarden in Deutschland durch Straftaten unter Alkohol, Gewalt unter Alkohol, Fahren unter Alkoholeinfluss, Krankheitstage unter Alkoholeinfluss, Behandlungen.
1: Wenn wir uns den Alkoholkonsum so viel kosten lassen, was haben wir davon? Was erkaufen wir uns damit?
3: Man kann das nicht ökonomisch betrachten. Da geht es ja genau um das Außerökonomische. Da geht es ja um das, was für uns das Leben lohnend macht. Da geht es nicht darum, wie ökonomisch wir unser Leben erhalten, sondern da geht es darum, was wir vom Leben zurückbekommen, sodass wir sagen können, wir haben gelebt.
1: Aber der Spaß am Rausch ist vielleicht nur ein Grund, warum Alkohol in unserer Gesellschaft so willkommen ist.
4: Es gibt ein Experiment, wo man Personen in Gruppen aufgeteilt hat und die eine Gruppe hat ein alkoholfreies Getränk bekommen und die andere Gruppe hat in das gleiche Getränk ein bisschen Wodka gemischt bekommen. Und man hat tatsächlich festgestellt, dass die Gruppe, die regelmäßig auch an dem bisschen Wodka nippt, sehr viel mehr interagiert, sehr viel mehr miteinander lacht und auch insgesamt eine schönere und entspanntere Zeit auch hat.
1: Kann es also sein, dass der sanfte, lösende Rausch uns die Tür überhaupt erst öffnet, um zusammenzukommen? Weil der Alkohol hilft, Hemmungen abzubauen, zum Beispiel vor Fremden, und die Kontaktaufnahme plötzlich flutscht?
3: Man braucht ein bisschen diese Beschwingtheit, um diese gesellige Stimmung zu erzeugen. Genauso wie man beim Fußball den Spielrausch braucht, in den das Publikum eine Mannschaft hineinpeitscht zum Beispiel. Oder genauso wie bei Vorträgen manchmal Redner besser sprechen, als sie es alleine vermöchten, weil sie plötzlich die Erwartung des Publikums oder die gute Stimmung des Publikums spüren und wie auf einer Welle dann surfen und plötzlich großartige Sätze formulieren können, die sie alleine nicht zustande gebracht hätten.
1: Studien zeigen, dass Menschen, die regelmäßig in Kneipen und Bars gehen und Menschen, die in Maßen trinken, sozial gut eingebunden sind. Natürlich könnte es einfach sein, dass gut vernetzte Menschen sich häufiger treffen und dass sie deshalb auch öfter in Kneipen sitzen und auf ihre Freundschaft anstoßen. Aber das allein scheint den Zusammenhang nicht zu erklären. Untersuchungen zeigen nämlich auch, dass Alkohol wirklich dabei helfen kann, überhaupt erst Kontakte zu knüpfen. Doch scheint er nicht nur die Bindungskräfte zu erhöhen. Auch die Gedanken ändern sich. Könnte es womöglich sein, dass hier ein weiteres Paradox verborgen ist? Dass Alkohol intellektuell nicht immer das Beste aus einem rausholt, ist wohl klar. Vermag er es nicht aber gleichzeitig, die Gedanken erst richtig in Fahrt zu bringen?
3: Ja, also sozusagen die plumpe Antwort wäre natürlich, dass berühmte Philosophen durchaus auch gute Trinker waren. Das merkt man ja sozusagen bei Hegel, dessen Weinrechnungen zum Beispiel erhalten sind.
1: Gesellschaftlich hat der Alkohol noch einen weiteren Zweck. Wir nutzen ihn für eine äußerst bedeutsame Grenzüberschreitung, nämlich die vom Alltäglichen und Normalen ins Besondere.
3: Das ist was Feierliches, das ist keine profane Arbeit, sondern etwas ganz Außergewöhnliches und etwas, das für Ausnahmesituationen gemacht ist. Das sind Praktiken, die eigentlich zur Ordnung des alltäglichen Heiligen gehören. Man kann jetzt nicht in

0: Ländern den Geburtstag eines Erwachsenen einfach nur mit Fruchtsaft feiern und sagen alles Gute. Nicht? Da muss etwas her, was ein bisschen teurer ist, was nur in Ausnahmen vielleicht getrunken wird wie Champagner, aber nur damit lässt sich das markieren als feierlicher Moment.
1: Könnte es also sein, dass diese Substanz, die es uns ermöglicht, das Besondere vom Alltäglichen zu unterscheiden, einfach ein Teil von menschlichen Gesellschaften ist? Und zwar von Anfang an? Nun ja, es gibt da diesen Ort, Göbekli Tepe, im Süden der Türkei. Die Kultstätte entstand vor etwa 12.000 Jahren, als die Menschen allmählich sesshaft wurden.
0: Also man hat Spuren einer Getreideverwendung gefunden, die darauf hindeuten, dass dort Bier getrunken wurde. Und nun könnte man den Schluss daraus ziehen, dass Bier vielleicht hier auch den sozialen Zusammenhalt größerer Gruppen ermöglicht oder begünstigt hat, die auf diesem Weg sesshaft geworden sind.
1: Die zusammenschweißende Wirkung von Alkohol liegt in dieser Theorie allerdings eher darin, dass sich Menschen einfach dort niederließen, wo es ihn gab, und deshalb eben fortan zusammenlebten. Die Infrastruktur einer modernen Gesellschaft hat er in jedem Fall beeinflusst.
2: Wenn man beispielsweise an den Weinanbau an der Mosel oder am Rhein denkt, das ist etwas, was von den Römern dort hingebracht wurde. Und die Leute vor Ort, die dort lebten, sind in diese Gegenden gezogen und sind dort geblieben, weil sie diese Kulturtechnik des Weinanbaus weiter betrieben haben. Die Herstellung von Alkohol hat sicher auch mit dazu beigetragen, dass unsere Infrastruktur sich verändert hat. Transportmöglichkeiten beispielsweise für Bier- oder Weinfässer oder auch Lagermöglichkeiten oder auch einfach Gebäude, wo das gebraut werden kann.
1: Der Triumph des Weingottes Bacchus war perfekt. Die ganze Welt hing bald an der Flasche. Und jede Gesellschaft entwickelte ihre eigenen Trinksitten.
0: In Norwegen ist man die ganze Woche nüchtern und am Wochenende betrinkt man sich sinnlos. In Frankreich oder in Italien trinkt man eben zum Mittagessen ein Glas Rotwein. Und damit hat sich's aber auch. Ich glaube, auch in der Geselligkeit gibt es deutliche Unterschiede. Also sowas wie die Wiener Heurigen-Lokale zum Beispiel, das findet man in den USA nicht.
1: Gemütliches Heurigen-Lokal. Schummrige Bar, ekstatisches Festival. Der Alkohol hat den Ausnahmezustand tief in unserer Gesellschaft verankert. Denn Rausch mag Rituelles. Und Rituelles mag Rausch. Aber geht das nicht auch ohne Alkohol? Was ist mit Gesellschaften, die keinen Alkohol zulassen, wie islamische Glaubensgemeinschaften?
0: Also in der muslimischen Welt herrscht eine extreme Großzügigkeit. Ja? In der muslimischen Welt werden sie immer eingeladen. Und bei großen Feierlichkeiten gibt es eine Verpflichtung, sehr, sehr viele Menschen einzuladen. Hochzeiten zum Beispiel, da muss man 250 Personen einladen. Also man sieht daran, sozusagen, wenn der Alkohol weg ist, gibt es andere transgressive Praktiken oder Objekte, die das gewährleisten.
1: Das Alkoholmolekül ist so eine Art chemischer Transmitter für diese Transgression, die Grenzüberschreitung, die aber nicht nur den gesellschaftlichen Zusammenhalt fördert, sondern eine Möglichkeit bietet, jede Menge Geld zu verdienen.
3: Wo Alkohol ist, ist auch Geld. Menschen kaufen Alkohol. Sie geben ihr Geld dafür aus. Und andere verdienen daran. Weshalb große Unternehmen und Konzerne schon immer im Alkohol-Game mitgemischt haben.
2: Es gibt auch eine enge Verknüpfung mit der Politik, beispielsweise so Bierzeltreden, die gehalten werden, wo man auch als Politiker versucht, sich volksnah zu geben, indem man mit den Leuten auch mal ein Bier zusammen trinkt und versucht, da so ein bisschen die Barriere abzubauen. Aber das bewirkt natürlich auch, dass es ja sozusagen normal wird, dass Bier in so regelmäßigen und großen Mengen auch konsumiert wird.
1: Und von der Wissenschaft gab es auch noch Rückenwind. Lange hieß es, ein Glas Rotwein sei besser für die Herzgesundheit als keins. Was nicht korrekt ist, wie man heute weiß. Auch wenn der Traum vom gesunden Rotwein geplatzt ist, serviert wird er auf der Sonnenseite des Lebens, vor allem für diejenigen, denen es gut geht, die noch ein wenig mehr herausholen wollen aus einem an sich schon guten Leben. Nur, was ist mit den anderen?
4: Einerseits wird es ja als was Positives verkauft und viel mit Festen und Ritualen und positiven Dingen verknüpft. Andererseits die halt nicht damit umgehen können, die werden dann eher allein gelassen. Also der Einzelne oder die Einzelne muss schon selber damit fertig werden, dass sie

0: weniger trinkt. Das ist so eine Doppelbürdigkeit in unserer Gesellschaft.
1: So hat die Deutsche Gesellschaft für Ernährung 2024 ihre Null-Promille-Empfehlung herausgegeben. Gleichzeitig wurden in Deutschland 30% der Haushaltsmittel für die Suchtprävention gestrichen. Strengere Werbevorschriften für Alkohol haben es in Deutschland nicht mal zu einem Gesetzesentwurf geschafft. Und auch begleitetes Trinken ist in Deutschland immer noch erlaubt.
2: Unter begleitetem Trinken versteht man eine Regelung, dass 14- bis 16-jährige Jugendliche in Begleitung ihrer Erziehungsberechtigten in der Öffentlichkeit und auch zu Hause Bier und Wein konsumieren dürfen.
1: Auch in Frankreich ist das ab 16 erlaubt. Was ist die Idee dahinter? Sollen wir möglichst früh in die alkoholabhängige Gesellschaft eingeführt werden, um ein vollwertiger Teil davon zu werden? Während die launige Anti-Alkoholaufklärung schon irgendwie greifen wird?
3: Wir brauchen keine Aufklärungskampagnen. Sie geben uns zwar ein gutes Gefühl, aber für ihre Wirksamkeit gibt es keine Belege. Wenn wir den Alkoholkonsum in der Bevölkerung wirksam einschränken wollen, darum geht es hier, dann mit zwei Maßnahmen: die Verfügbarkeit begrenzen und den Preis erhöhen.
1: Wie ist das denn beispielsweise beim Rauchen gelaufen? Da gibt es ja schon sehr lange intensive Kampagnen und seit 2016 auch Ekelbilder auf den Schachteln. Aber in Frankreich rauchen immer noch 24,5% der Menschen. In Deutschland 20,1%. Und in Großbritannien 11,9%, wo die Schachtel Zigaretten 16 Euro kostet. Trinken ist aber in vielen Teilen Europas echt billig. Bei Wein beispielsweise wurde zwar in der EU eine Besteuerung gesetzlich festgeschrieben, doch der Mindeststeuersatz wurde auf 0 Euro festgelegt. Warum macht man den Alkohol nicht teurer? Denn Tatsache ist, weniger Alkohol würde helfen. So war es in der Sowjetunion, nach Gorbatschows Anti-Alkohol-Kampagne.
2: Wenn man sich die Langzeitentwicklung der Sterblichkeit ansieht, sieht man, dass dann ab Mitte der 80er Jahre die Sterblichkeit deutlich zurückgeht.
3: Dieses naturalistische Experiment liefert den eindrucksvollen Beweis dafür, wie schädlich Alkohol ist.
1: Auch zur Zeit der Prohibition, also als Alkohol in den USA komplett verboten war, bildete sich natürlich ein florierender Schwarzmarkt und man fand andere Wege, um an den Stoff zu kommen. Dennoch, es wurde deutlich weniger getrunken. Es gab viel weniger alkoholbedingte Krankheiten und Todesfälle. Aber Alkoholvorschriften, das mögen wir einfach nicht.
4: Da warnen ja erwachsene Menschen, mich als erwachsenen Menschen, vor etwas, was ich genauso gut weiß wie die. Ja? Und normalerweise werden wir bei sowas zornig. Also wenn Sie die Straße überqueren wollen und ich rufe Ihnen zu, Vorsicht, da könnten Autos kommen, reagieren Sie zu Recht unwirsch, weil ich Sie wie ein Kind behandle.
1: Alkohol ohne Doppelmoral, ohne dieses Spannungsfeld von Spaß und Zerstörung, vielleicht geht das einfach nicht.
3: Im Menschen steckt etwas, das Risiken eingeht. Wir sind die einzige Spezies, die begreift, man wird geboren, man lebt und man stirbt. Und allein das ist für viele schwer zu ertragen. Im Menschsein liegt etwas Selbstzerstörerisches. Ein Wunsch, der Realität des Lebens zu entkommen.
1: Aber vielleicht würden ein paar Regeln doch geräuschloser durchgehen, als viele befürchten.
4: Spontan und sozusagen instinktiv sind Menschen eigentlich der Lust abgeneigt, weil die Lust immer ein ungutes Element beinhaltet. Und deshalb fürchten die Menschen eigentlich die Lust und sind ihr abgeneigt und begrüßen es dann manchmal durchaus auch, wenn ihnen die Lust verboten oder vermiest wird.
1: Seien wir ehrlich, alkoholunabhängig ist unsere Gesellschaft nicht. Was auch daran liegt, dass er Eigenschaften fördert, die einer Gesellschaft durchaus dienlich sein können. Zum Beispiel die Kontaktfreude zwischen Menschen. Gleichzeitig hat er Schattenseiten, die gesellschaftlich alles andere als vorteilhaft sind. Vielleicht müssen wir erstmal das Paradoxe des Alkohols, den Gewinn und die Kosten, anerkennen, um mit ihm klarzukommen. Verschwinden wird er sicher nicht.

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7: Die Pflanzen sind hier vorne.
8: Seltsame Dinge passieren.
7: Ja. Ja.
8: Im Nutzpflanzengarten der Tropenhalle.
7: Christine hat dann halt, wie gesagt, gedacht, er hat sich gewundert. Die hat die Tomatenpflanzen eingebuddelt und die waren dann halt ein paar Minuten später weg.
8: Wer hat hier die Tomaten geklaut?

0: Ist er der Strauchdieb? Oder einer von den Fruchttauben? Es ist nicht so leicht, den Täter hier zu überführen, bei so vielen Vogelarten.
1: Schauen wir mal, wer Brutdienst hat und wer gerade auf Futtersuche ist.
0: Lisa Fischer kümmert sich um all die Piepmätze, die gerade in Balzlaune sind. Was macht der Frühling?
1: Manfred!
0: Auch Manfred ist frisch unter der Haube der Mähnenibis. Sucht nach Futter.
1: Wir haben ja viele Würmer und Insekten und alles Mögliche auch in der Halle, aber natürlich nicht in der Anzahl, wie es in der Natur vorkommt. Die haben eben spezielle Ansprüche, wenn es um die Brut geht. Und da müssen halt schon mal Leckerlis her. Und in dem Fall sind es die Zophobas. Da stehen die besonders drauf. Mal gucken, ob er da jetzt Lust drauf hat. Ein bisschen ranlocken. Hey, ist immer mutig. Hm? Er frisst jetzt, damit, wenn er dann dran ist, seinen Brutdienst machen muss, dass er dann keinen Hunger schiebt.
0: Noch hütet Manfreds Weibchen die Eier.
1: So, also da oben ist das Nest. Und wenn man jetzt von hier guckt, denkt man, da sitzt keiner drauf. Einfach ein Haufen Blätter, ein Haufen Äste, da hat jemand was gebaut. Aber die liegt natürlich ganz flach drauf. Also es ist jemand da. Und in dem Fall Chantal, weil Manfred war ja gerade bei uns.
0: Der ist noch beschäftigt.
1: Die Wahl des Nistmaterials ist auch immer sehr interessant. Die haben ja hier unglaublich viel Auswahl. Die können ja hier alles Mögliche nehmen. Wir bieten hier auch nichts an, weil die Halle bietet genug. Und was sie nehmen, das nehmen sie. Und dann werden sie natürlich auch wählerisch und suchen sich auch sehr interessante Sachen raus, wo wir jetzt nicht damit rechnen. Und die gehen natürlich auch an Pflanzen, die wir eigentlich gerne behalten wollen und die nicht unbedingt dafür gedacht sind, dass man sie jetzt im Nest verbaut. Sehr zum Leidwesen unserer Gärtner. Aber das ist nun mal hier so.
0: Wochen haben sie am Nest gebaut. Weit oben, wo die Eier sicher sind. Es ist ihr allererstes Mal. Auch Benjamin, der junge Pudubock, könnte erstmals Vater werden. Teilt sein Gehege mit zwei Weibchen. Mette an seiner Seite. Die andere bleibt heute im Stall. Penelope. Von Wehen geplagt.
2: Ich sehe nichts. Ich sehe nur, dass es nass ist darunter. Ist noch nichts raus. Nee, sie ist noch mittendrin.

0: dem zarten Weibchen, war die Trächtigkeit kaum anzusehen. Hat alle überrascht.
1: Okay, das fügt da hin. Dieses Chaos hier aufräumen.
0: Florian Ludwig muss trotzdem seine Arbeit machen.
1: So, läuft. Jetzt habe ich wieder einen Überblick hier drin. Das ist ein bisschen der Vorteil, dass man ein bisschen gucken kann, was da draußen so los ist. Also Mette und Benjamin, die machen so ihr Ding hier draußen. Die können natürlich jetzt nachts immer wieder rein und raus, wie sie möchten. Haben auch immer nach wie vor Kontakt zu Penelope, dass sie sich auf jeden Fall auch irgendwie dann nach wie vor immer noch miteinander beschäftigen können. Genau, und heute ist halt eben auch der Tag, wo wir einfach alle einfach komplett in Ruhe lassen. Das heißt, wir haben halt wirklich Sparflamme bei allen gemacht, weil jede Störung ist einfach zu viel.
0: Neugier, die Benjamin jetzt in den Stall treibt.
2: Leise Sohlen.
0: Auch die Pfleger müssen regelmäßig nach dem Rechten sehen.
3: Das ist unser allererster Pudelgeburt. Ne? Wir haben sie ja erst seit einem knappen Jahr. Benjamin ist letztes Jahr im Sommer dann noch dazu gestoßen. Ja, dementsprechend haben wir überhaupt keine Erfahrung. Und jetzt warten wir drauf, dass mehr passiert als wehen. Und dass dann hoffentlich ein gesundes, kleines Pudelkind demnächst hier im Strohbettchen liegt oder im Heubettchen. Ja, aufregend, ziemlich aufregend. Und sie hat sich ja offensichtlich auch genau dieses Bett ausgesucht. Sie hätte ja auch rausgehen können. Die Sommerhütten sind offen, aber offensichtlich war das jetzt ihre Entscheidung, sich hier vor uns hinzulegen und in den Geburtsprozess sozusagen, ja, ist total spannend, Entschuldigung, in den Geburtsprozess zu starten. Cool, ja, auf jeden Fall.
0: Ihre erste Geburt, Penelope, muss sie allein durchstehen.
3: Und ich würde mich jetzt mal wieder zurückziehen.
0: Ist schwer auszuhalten, wenn man nicht helfen kann. Doch der Benjamin ist an ihrer Seite. Im Elefantenstall hat sich die Unruhe gelegt, seit Rani und ihre Tochter vor anderthalb Wochen ausgezogen sind. Nun macht die Herde um Astra und Keva ihr eigenes Ding.
4: Ab heute bleibt Ranis Belohnungskiste leer. Wir haben sie ja auf ein Stück begleitet nach München. Wir haben die dann die dort sozusagen ausgepackt. Wir mussten einmal den Container umladen auf einen Anhänger. Das hat super funktioniert und dann haben wir die rausgehen lassen aus der Kiste, Schieber auf und alles war super. Ja, und jetzt geht der Alltag weiter. Das heißt, wir bereiten jetzt wieder alles vor fürs Training. Zwei Kisten bleiben leer. Genau. Und jetzt können wir uns ja noch kurz die Videos angucken, was
5: ja, Tito
4: geschickt hat.
5: Ja, Tito hat ein paar interessante noch geschickt. Definitiv zum Zusammenlassen.
1: Schauen wir noch was.
5: Hier haben wir es. Genau, das ist quasi die erste Kontaktaufnahme.
4: Ah ja.
5: Mit der Mangala. Ein bisschen auf Tuchfühlung. Mhm.
4: Ja, also die Münchner haben auf jeden Fall gesagt, dass Mangala die Elefantendame ist, wo sie sich auf jeden Fall angliedert, die auch das Jungtier mit so betreuen kann. Das am Ende wahrscheinlich auch für Rani so am Ende, wie die Donchung hier war. Ja, eine etwas ältere, kümmert sich. Hast du noch was mit dem Bullen?
0: In München, 440 Kilometer entfernt. Hier lebt auch Gajendra, ein stolzer Bulle.
4: Feiner Bub.
0: Fuß. Der Bub zeigt, was er kann.
4: Ab.
0: Tito Jakob, ein Leipziger Pfleger, der für die Übergabe noch hier geblieben ist.
4: Jetzt, Gajendra, gibt's Frühstück. Komm her. Ab. Klasse, Gajendra, super gemacht. Feiner Bub. Ah. Sehr gut. Der Gajendra ist 32. Also der ist in der absoluten Blüte, im absolut besten Alter. Und die Stoßzähne sind auch die letzten ja, 5-6 Jahre sind die richtig nochmal gewachsen und dick und groß geworden. Also der steht gerade voll im Saft und freut sich dadurch natürlich auf die neuen Mädels.

0: Annie und Savani müssen Vertrauen fassen. Auch zu Daniel Materna.
1: Ja, jetzt ergibt's was Leckeres.
0: Das ist der Teamleiter hier.
1: Ja, am Angela, gleich. Wir waren gestern ein bisschen nervös. Aber das Schöne war dann, in der Nacht haben sie dann alle ein bisschen beruhigt. Und für uns das Allerwichtigste, Savani hat sich da auf der Sandfläche hingelegt und wirklich geschlafen, ein bisschen Schlaf nachgeholt. Und durch die Anwesenheit der anderen, gerade von der Mangala, ist Rani auch zur Ruhe gekommen. Und Savani hat auch sehr, sehr viel Milch nachgeholt. Savani, komm. Rani, komm.
0: Neben Gajendra.
1: Super.
0: Wohnen noch drei Elefanten im Stall. Zwei Kühe und ein halbstarker Bulle.
2: Ja, die wissen genau, das ist ihre sichere Zone, ne? Da hinten kann mir nichts passieren.
0: Ein bisschen.
3: Genau. Savani.
2: Ja, fein.
0: Fremdeln die hier alle noch.
1: Ah, Otto. Und der Otto braucht noch ein bisschen Zeit. Komm, salut.
0: Ja, komm her. Tja, bisher war er das Nesthäkchen der Truppe.
1: Feiner Bub.
0: Am nächsten Morgen in der Tropenhalle. Die Vögel in Aufruhr. Fürchten um ihre Nester.
4: So, schwing dich mal hoch.
0: Denn im Frühjahr, da werden hier all die Bäume.
4: Kommst du noch höher?
0: In Fasson gebracht.
4: Mach den ganzen, oder? Ja, ja.
0: Ein ziemliches Gemetzel.
5: Die unteren Pflanzen brauchen wieder mal ein bisschen Licht. Und da die Bäume halt ziemlich weit aufufern und breit werden und die untere Bepflanzung wenig abbekommt und wir nicht den Sicherheit gewähren können, dann wird es einmal im Jahr ein bisschen eingekürzt.
6: Christine, wo macht ihr dann weiter hier auf der Anlage?
5: Schon letzte.
6: Ihr geht nicht Richtung Wasser, da kann ich jetzt kann ich mich ums Becken kümmern.
5: Das ist jetzt der letzte heute.
6: Wir sehen es ja immer wieder, wenn wir gerade Radikalschnitt machen an den Bäumen, wie wahnsinnig schnell sich das erholt und wie schnell das wieder austreibt. Das ist wie lange Haare, schneidet man ab, werden es irgendwann mal kurze Haare und dann werden es wieder lange Haare. So. Da kenne ich mich aus. Ne? Das wächst wie Mist, das Zeug.
4: Ne? Jetzt sollten wir ja Platz haben, oder?
0: Das ist eine Menge Holz. Für nur drei Gärtner in der Halle.
5: Wir haben 16.000 Äppelstückchen Quadratmeter Hallenfläche. Und das ist ja doch, die meiste Fläche sind ja doch Pflanzen zu betreuen. Relativ viel Großbäume. Ja. Wir gucken ob vorher, ob Nester drin sind, dann schneiden wir nicht. Aber ansonsten geht's dann los.
0: Die Kunst an diesem Job? Immer schön entspannt bleiben mit all den Tieren, die hier leben und die überall ihre Spuren hinterlassen.
5: Es gibt schon so einige Vögel, die unsere Pflanzen ganz schön zerstören. Das sind die Sultanshühnchen, die fressen die ganzen Uferzonen kaputt. Also die hacken da und bauen ihre Nester drauf. Ja, und ab und zu mal so ein Ibis, der unsere Tomatenpflanzen klaut. Und die Webervögel, die erledigen dann halt so im oberen Bereich. Wenn die da das Nistmaterial bauen, dann reißen die das kaputt oder nehmen das mit. Sieht ziemlich zerpflückt aus. Die Vögel.
0: Sind aber auch wirklich viele. Und die Gärtner? Nur drei. Auch in München bringt jeder Tag gerade Neues. Rani und Savani werden beäugt. Selbst Otto traut sich jetzt schon ran.
1: Ah ja, jetzt, man hört's.
0: Aber Daniel und Tito planen längst den nächsten Schritt raus aus dem Stall ins Freie.
1: Alles klar?
0: Auch das müssen die beiden jetzt lernen.
1: Sehr schön, Mangala. Gut, Timi, hör auf. Sehr schön, lass die zwei voraus.
2: Mangala und Rani und Savani.
1: Rani, langsam, langsam. Gut, super. Sehr gut. Perfekt, Mangala, klasse. Mensch, Mangi, du machst es super. Stark.
2: Das

0: hat sie wieder zwei Kinder.
1: Ja.
0: Wahnsinn.
1: Ja, das ist so Ranis Lebensaufgabe. Jugendtiere.
0: Ja, die ist, kann sie. Die ist erst 15, die wird hoffentlich noch viele kriegen.
1: Ich hoffe es. Die ist wirklich geboren dafür.
0: Am schönsten wäre es natürlich, wenn, jetzt unabhängig von dem, wie viel Rani bekommt, am schönsten wäre es für uns, wenn es bei uns mal Oma wird. Das heißt, wenn sie noch Nachwuchs kriegt und Zawani irgendwann so weit ist, das wäre das Allerschönste. Dann kann man weiter aufbauen und unsere Herde wachsen lassen. Das neue Dreiergespann auf der Außenanlage.
2: Noch ist die kleine Herde nicht komplett. Gajendra, der wartet schon.
0: Gut, dann legen wir los. Ja. Die Boxen zu und dann geht's weiter. Ja. Ja, Gatschi, super, komm. Komm, vorwärts. Feiner Bub. Ja. Jetzt geht's los. Sei brav, gell?
1: Was ist denn die Rani? Versteckt sich. Komplett, keine Ahnung.
2: Ist vielleicht eine Nummer zu groß. Der Bulle.
3: So, schauen wir mal.
2: Im Stall der Pudus gedämpfte Stimmung. Die Mutterstube beräumt. Penelope liegt nebenan.
3: Mir extra die knarrende Tür genommen, im Sonnenschein. Ja, ist alles fein. Guck mal, ich würde dir es mal hier hinlegen. Ja, wenn es dann irgendwann mal appetitlich wird, kannst du mal gucken, ob das was ist. Hm? Mosi?
2: Eine traurige Geschichte.
3: Wir hatten ja gestern unser Pudu-Weibchen, die Penelope, die offensichtlich sehr in den Venen lag, was ja erstmal nicht vorangegangen ist. Und mit Rücksprache des Tierarztes wir dann eben sie in Ruhe gelassen haben und dann eben auch quasi unseren Feierabend angetreten haben. Mit dem Endergebnis, dass wir heute Morgen in den Stall gekommen sind und gesehen haben, dass das Jungtier zu zwei Dritteln quasi rausgeguckt hat, aber schon augenscheinlich tot war. Wir haben sie dann noch auf die Waage gelegt. Sie hat jetzt knappe 8,5 Kilogramm. Das Jungtier hatte 850 Gramm. Wo wir dann auch schon dachten, oh, ist das vielleicht irgendwie wahnsinnig riesig gewesen. Das ist ja dann auch nochmal so ein Thema. Aber was da jetzt im Endeffekt alles noch mit reinspielt, werden wir wahrscheinlich auch im Nachgang nicht rausfinden. Ja, ne? Mausi, du musst jetzt zu Kräften kommen und dann kannst du wieder zu deiner Gang.
2: Die Gärtner ziehen sich zurück. Die Arbeit ist getan. Gleich können die Kiebitze wieder brüten. Während hier noch aufgeräumt wird.
4: Man hat mit den Vögeln so ein Gentleman's Agreement und die machen ja nicht wirklich Schaden. Also klar, in der Hauptbrutsaison, da gibt es schon ein paar Pflanzen, wo man sieht. Aber das hat sich spätestens im Sommer hat sich das erledigt, dann treibt das wieder aus. Hier gehört halt dazu, dass der Vogel aus dem Pflanzennistmaterial sich gewinnt. Und es gehört auch dazu, dass der da mal draufkackt. Ja, das ist sowohl gewünscht als auch, selbst wenn es nicht gewünscht wäre, wir könnten es gar nicht anders machen.
2: Alle Vögel im Blick zu haben, mühsam ist es schon. Lisa und Steffen sind mehrmals täglich auf Runde.
5: Hallo, meine Maus. Komm mal her. Komm mal zu mir.
2: Wieder einer, der nach Würmern sucht.
5: Lecker.
2: Brüten macht hungrig.
5: Nochmal? Willst du nochmal haben? Komm mal her. Das ist die Chantal. Die ist, muss ich jetzt selber überlegen, 5 Jahre alt jetzt. Und das ist so eine halbe Handaufzucht. Aber was schön ist, sie hat jetzt wirklich einen lieben Mann und schönes Gelege. Und wenn wir Glück haben, in einigen Tagen, da fiebt irgendwas aus dem Nest.
2: Ja, da sollten Chantal und Manfred gut im Futter stehen.
5: Ja, also die stochen überall rum. Obwohl die Gärtner sich freuen. Man kann ja auch sagen, sie lockert den Boden ein bisschen auf. Ne?
6: Ach, sehr wohl, die Tomaten rausgerissen hat.
5: Ich weiß nicht, wer das war, ob das jetzt Manfred war oder so. Ich war auch nicht dabei. Mir wurde es nur gesagt, dass sie ganz nett war, dass irgendjemand die Tomatenpflanzen rausreißen. Und dann habe ich mir so gedacht, es könnten ja nur die Ibisse sein. Und was war's?
2: Und wirklich der Videobeweis. Chantal war im Gemüsegarten. Hinterlässt den Gärtnern Kraut und Rüben. Die Tropenhalle ist ihr Paradies. Chantal kennt all die Ecken, wo es was zu holen gibt.
7: Manchmal fehlen irgendwelche Sachen hier im Nutzgarten, egal ob es Obst oder Gemüse ist. Und da hatten wir jemand anders im Verdacht. Dann habe ich mein Handy mal hier hingestellt im Zeitraffer und habe dann mitgekriegt, dass es Chantal ist, die unsere Tomaten geklaut hat, aus dem Stab rausgezogen hat und dann ihr Nest sich damit ausgepolstert hat.
5: Oder Moos, was wir zur Dekoration nehmen, ja, ist auch weg.
7: Aber trotzdem haben wir dich lieb, ne, Chantal? Ja.
2: Das ist alles für die Brut. Und wenn das mit den Jungen klappt, dann sind die weich gebettet. In München ist der Bulle los. Gajendra. Oh, seine 5 Tonnen.
0: Der hat Aura.
2: Wird er sicher wiegen.
0: Ja, der Ausstrahlung, die alle sofort merken.
8: Oh, Savani. Ja, Savani kommt.
0: Ja, Savani, schau mal. Schau mal, Gajendra.
2: Welten, die da aufeinander prallen.
8: Los, Rani, geh mal gucken. Genau. Ja, vorsichtig.
0: Ja, ist gut, Gajendra. Du machst es gut. Ja, lass doch mal gucken. Oh, der ist doch ganz schön groß.
2: Der erste Kontakt.
8: Aber interessant.
0: Gajendra schleicht sich langsam an. Gajendra, pass auf.
8: Oh, ich finde Rani ja richtig gut. Endlich wieder Bullenkontakt.
0: Ach Gott, Mangala hat sie ja hübsch gemacht. Dann steckt sie sich ja gern links, rechts dann noch Äste oder Bambus rein, damit sie Stoßzähne hat. Ja, das macht sie sehr gern. Ja, Mangala, du bist auch eine Hübsche. Die brauchen auch einfach die Mischung. Also, dass da jetzt 2 Bullen dabei sind und die 4 Kühe, das ist schon wirklich jetzt sehr schön und ideal. Das gefällt mir echt sehr, sehr gut, weil jeder kommt da so auf seine eigenen Bedürfnisse dann.
8: Liebe.
0: Und Rani kommt auch mal ganz selbstbewusst jetzt rüber. Sehr schön.
8: So wie es hier jetzt läuft, ist es ja im ersten Moment genau das, was wir uns erhofft haben. Und wenn das so bleibt, dann ist ja das jetzt schon nach 2, 3 Tagen der Beweis, dass das ja schon besser funktioniert als gegen eine ganze Familie.
2: Ist ganz anders als in Leipzig. Keine Leitkühe, die ihr Leben dominieren.
0: Hey, na?
8: Bist du glücklich?
0: Machst es gut?
8: Jetzt bist du happy, wa?
0: Ach, schalt auf.
8: Jetzt bist du happy.
0: Savani, klasse.
8: Das ist doch schön.
2: Ja. Tito kann zufrieden nach Leipzig zurückfahren.
0: Zack.
8: So ist schön.
0: Auf geht's wieder.
8: Da kommt er. Los, schleim dich ein.
0: Der Gendra, König der Elefanten.
8: Guter Name. Guter Name.
2: Wie dieses Kapitel weitergeht, das wird die Zukunft zeigen. Ob Savani und Rani ein Teil der Herde werden. Unter dem König der Elefanten. Tage später sind Mette und Benjamin noch immer nur zu zweit. Das lässt nichts Gutes ahnen.
9: Sehr gut. Unsere Penelope haben wir leider eingebüßt, was jetzt natürlich ein ziemlicher Schlag ist von uns jetzt, sag ich mal, weil wir war Erstgebärende und sie hat es nach der Geburt nicht wieder geschafft, sich irgendwie zu erholen. Also was jetzt auch immer war, wird die Pathologie zeigen. Zwischenzeitlich sah es mal so aus, wenn es wieder ein bisschen besser wird, aber war wahrscheinlich alles doch zu viel mit Geburt und so weiter und deswegen nur noch 2 Näpfe. Wir gucken natürlich immer mal ein bisschen, wie es im Vorgehege los ist. Jetzt erstmal denkt man so, wirken sie jetzt erstmal relativ entspannt. Also man merkt jetzt nicht wirklich, also man würde jetzt nicht merken, dass jetzt noch jemand fehlt, aber was in denen vorgeht, das können wir sowieso nicht wirklich beurteilen. Das ist eine andere Sache. Gut, dann lassen wir die beiden nicht länger warten und ja, geht los. So, einmal.
2: Das Ganze ist erst 24 Stunden her. Aber die Pfleger müssen nach vorn schauen. Auch die anderen hier versorgen. Natur geht eben ihre eigenen Wege.
9: Hallo, hallo, hallo. Genau, also wie man sieht, vorne weg ist jetzt Mette gleich reingekommen und Benjamin ist jetzt der, der gerade nach links geht. Ich hätte jetzt auch noch nicht gedacht, dass der jetzt auch im ersten Jahr schon deckt. Also decken schon, aber dass es jetzt schon klappt, hätte ich jetzt noch nicht gedacht. Aber ja, kann halt auch in dem jungen Alter schon gehen. Tja, nicht schön, aber da müssen wir durch.
2: Wirklich schade.
10: Guten Morgen, Igor.
2: Dana Eisenreich hat ausdauernd trainiert mit Igor. Und heute ist der große Tag. Er soll umziehen, freiwillig in diese Kiste steigen. Ob das klappt? Wie Igors Umzug verlaufen ist, das dann nächste Woche. 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Also, bis dann.

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0: Mist.
1: Das Konzert in der Brauhalle fand ein abruptes Ende. Wie es zu dem Gerangel am Ausgang kam, ist noch unklar. Über die Anzahl der Verletzten liegt uns bisher keine offizielle Meldung vor. Aber die Leitstelle des Rettungsdienstes spricht vom zweistelligen Bereich.
2: Kommerz und Kultur.
3: So, Kollegen, die RTWs kommen ran an die Arbeit. Dr. Böhm koordiniert die Notaufnahme.
4: Die einen machen den Reibach und wir kehren die Scherben zusammen.
3: Hier geht's aber nicht um Scherben, Dr. Kaminski. Hier geht's um Verletzte.
4: Oh, vielen Dank für die Aufklärung.
0: Offenbar nicht sein Tag heute.
5: Was machst du denn hier?
6: Ich habe versucht, dich zu erreichen. Wir sind ja zwar überlastet.
5: Was

0: So ganz ruhig, ganz ruhig. Was ist passiert?
1: Ich habe Max verloren. Er hatte Kaya entdeckt und ist hingelaufen. Ja. Und dann gab es am Ausgang so ein Gedränge. Die Polizei ist informiert. Was sollte ich denn noch tun?
0: Du hast nichts falsch gemacht.
2: Frau Ritter, wollen Sie in dem Aufzug arbeiten?
3: Na, wie habe ich das gemacht? Max!
1: Geht es dir gut?
4: Ich wusste doch, dass du hierher kommst.
2: Der gehört doch zu Ihnen, oder?
1: Ja.
2: Hast du Glück gehabt, Kleiner. Wir sind kein Taxiunternehmen.
3: Ich bin die Begleitperson.
1: Von wem?
4: Kaya, wir sind da.
5: Ach was. Aber eigentlich bin ich doch die Begleitperson.
1: Geht's euch gut?
4: Ja.
6: So, Konzert ist vorbei. Bitte einmal die Tanzfläche freimachen. Danke.
2: Er hat 5 Milligramm Comesid bekommen gegen die Schmerzen.
6: Tut Ihnen außer dem Arm sonst noch etwas weh?
7: Kopfschmerzen, ein bisschen schwindelig.
6: Sind Sie auf den Kopf gestürzt?
7: Nein, nicht, dass ich wüsste.
6: Okay, Schockbox 3, Dalli, wir erwarten noch weitere Einlieferungen. So, melden Sie ihn gleich zum Röntgen an, ja? Oberarm auf 2 Ebenen.
1: Sina, deinem Mann geht es soweit gut. Der Arm ist gebrochen, aber das heilt wieder.
8: Ja, der Bruch vielleicht, aber unsere Ehe nicht. Oh, sorry, dass ich dich mit unserem Privatleben überfalle.
1: Ist schon gut. Ich bin nur irritiert, Max hat nicht erzählt, dass ihr getrennt seid.
8: Sind wir auch nicht, also nicht offiziell. Wir wollten Kaya nicht belasten. Wo steckt die eigentlich?
4: Ist was mit deinem Vater? Willst du?
0: Na, ihr beiden. Soll ich euch was zu trinken holen?
3: Erstmal, wir kommen klar.
0: Das kann aber dauern.
3: Papa, hau ab, du störst.
9: Ist hier ein Herr Böttcher? Sie können Ihre Frau aus der Notaufnahme abholen.
6: Herr Böttcher?
0: Ich sag dir Bescheid, sobald ich weiß, wie es deinem Vater geht, ja? Oder soll ich deine Mutter rufen?
4: Muss nicht.
9: Dr. Mentano, wir brauchen Sie auf der Notaufnahme.
0: Ich weiß, bin auf dem Weg.
9: Jetzt, nicht übermorgen.
2: Martin.
9: Nicht jetzt! Das nicht siehst.
2: Das meine ich nicht. Ich will wissen, was ist mit dir los? Und erzähl mir nicht, dass es am Fasten geht.
9: Was ist mit dir los? Ehestreit beendet?
2: Nein, ist er nicht. Das braucht Zeit. Aber zumindest lasse ich meine privaten Probleme nicht hier am Team.
9: Ja, wow, dann ist ja gut.
2: Und im Übrigen weiß jeder von uns hier, was in so einer Notsituation zu tun ist.
6: Wir werden um eine OP nicht herumkommen. Eine Plattenosteosynthese. Sie übernehmen?
0: Natürlich. Dr. Kaminski assistiert.
6: Gut, dann überlasse ich den Patient ganz Ihnen. Draußen warten noch andere.
0: Muss ja ganz schön was los gewesen sein auf dem Konzert.
10: So voll wie dieses Jahr war es noch nie. Meine Frau und ich, wir gehen jedes Jahr hin. Wir haben uns da kennengelernt.
0: Ach, wie schön.
10: Sieht Kaya, glaube ich, anders. Geht nur noch mit, um uns einen Gefallen zu tun. Hm.
0: Ich hätte Max auch gern zum Konzert begleitet, aber er opponiert gegen mich, wo er nur kann.
10: Max war ehrlich gesagt unser Köder. Ja, seitdem die beiden sich in diesem Forum kennengelernt haben, da redet Kaya nur noch mit ihm.
0: Schön, dass die beiden sich gefunden haben. Ist ja nicht immer so einfach für Hochbegabte.
1: Den konnte ich noch ergattern. Danke. Ich hätte Kaya nicht anlügen dürfen. Das war nicht richtig. Ich habe einfach nicht gewusst, wie. Ich habe versucht, die Familie zusammenzuhalten. Wir verstehen uns noch gut, aber es reicht einfach nicht.

0: Wir sind doch noch zusammen. Also irgendwie.
1: Du lügst doch. Ihr lügt doch beide.
2: Der Onkel wartet.
3: Sag mal, einen besseren Zeitpunkt hättest du nicht aussuchen können?
4: In so einer Verfassung habe ich meine Patienten am allerliebsten auf dem Tisch.
2: Das war doch keine Absicht.
4: So wie ich das verstanden habe, haben die in voller Absicht ihre Tochter belogen.
2: Sie wollten sie schützen.
4: Also entweder man trennt sich oder bleibt zusammen. Dazwischen gibt's nichts.
2: Aber sie sind Freunde.
4: Und warum trennen sie sich dann?
2: Weil eine Liebe mehr braucht.
4: Und die Leidtragenden sind dann die Kinder. Wir reden später weiter. Ich muss in den OP. Hauptsache Max ist wieder da.
1: Alles gut gelaufen?
5: Ja, ja.
1: Mit wem hast du operiert?
5: Eigentlich mit Martin. Warum fragst du?
2: Vielleicht ist noch ein Notfall dazwischen gekommen. Roland, meinst du, man merkt uns unsere Probleme an? Ich meine, hier in der Klinik?
5: Das will ich nicht hoffen.
2: Ich hatte Streit mit Martin, weil der seine Launen am Team auslässt.
5: Unser Problem war keine Laune.
2: Nein, das war's nicht. Es war viel essentieller. Aber du warst nie meine zweite Wahl.
5: Naja, rein zeitlich gesehen bin ich schon vierte Wahl.
2: Mein Herz kennt aber kein zeitlich.
5: Was ist denn nun mit Martin? Soll ich mit ihm sprechen?
2: Mach das, aber er ist wirklich nicht gut drauf.
5: Wie lange kennen wir uns?
2: Lange?
5: Na eben. Man wächst mit den Konflikten. Und zum Weglaufen ist es nach so vielen Jahren sowieso zu spät.
2: Jetzt verstehe ich das Geheimnis unserer Ehe.
6: Ja, es sind gute Nachrichten. Danke. Ja, rein. Ah, du, sieht so aus, als hätten wir es verstanden. Alle Verletzten sind versorgt.
7: Das ist gut. Ich habe dich im OP vermisst.
6: Ach du, die Notfälle organisiert Dr. Böhm, oder? Brauchst du von mir einen Rechenschaftsbericht?
7: Nee, nee, nur einen Moment deiner Zeit.
6: Ah, jetzt verstehe ich. Katrin hat dich geschickt, weil sie meint, ich hätte mich im Ton vergriffen.
7: Ich habe mich selbst geschickt. Ich mache mir Sorgen um dich.
6: Du, das bleibt nicht aus, wenn man dem alten Mann beim Altern zusieht.
7: Mensch, Martin, lass dich nicht so hängen.
6: Also, wenn ich einzig tue, ja, dann ist mich hängen lassen. Weißt du, wie viel Disziplin das kostet? Jeden Tag Muskelaufbau, ausgewogene Ernährung, so ein Cardio-Training. Was nützt es? Nix.
7: Dann lass es doch einfach bleiben. Vielleicht bessert das deine Laune und du hörst auf, die Kollegen zu drangsalieren.
6: Also, wenn ich eins weiß, dann ist es, wie man ein Team führt, ja? War's das?
7: Wahrscheinlich.

0: hört sich ziemlich komplex an, was Sie da erzählen.
1: Nochmal Raspar? Und freihalten.
0: Ja. Meine Güte, das ist ja wie im Feldlazarett hier bei Ihnen.
1: Sollte der Patient was Urologisches entwickeln, dann werden Sie an der Reihe.
0: Und was wollen Sie jetzt tun? Sich zum Elternberater aufschwingen?
1: Doch, ich werde mich hüten. So wie es zwischen Max und mir gerade läuft.
0: Ja, man muss den Vater töten, um selbst ein Mann zu werden.
1: Ich bin kein Freudianer.
0: Ich auch nicht. Aber Ablösungsprozesse kommen nun mal nicht ohne Schmerzen daher.
1: Ablösung? Er redet ja noch nicht mal mit mir. Und Asu wickelt er sich um den Finger.
0: Seien Sie nicht so streng. Das ist nur eine Phase. Sie sind wirklich ein guter Vater für ihn.
2: Unser Patient hat Fieber.
1: Wie hoch?
2: 38,3.
1: Hat er im Vorgespräch mit Ihnen irgendwas erwähnt? Erkältung?
2: Nein, gar nichts.
1: Gut, das sehen wir uns nach der OP an. Aber Sie können schon mal Blut abnehmen. Entzündungsparameter. Platte?
0: Ich war jedenfalls kein guter Vater.
1: Jetzt sind Sie zu streng. Die Eltern leben in Trennung. Obwohl sie befreundet sind, was ergibt das?

0: Fragen Sie mich jetzt als Mann oder als Urologen?
1: Ich ziehe die Frage zurück. Das Eis ist mir zu dünn.
2: Bora?
1: Ich jedenfalls würde alles tun, um meine Familie zusammenzuhalten.
0: Das weiß ich doch, Brentano. Und dafür schätze ich Sie.
3: Mein Vater ist auch voll doof.
4: Naja, ich fand ihn ganz nett.
3: Zu nett, mit dem kann man sich echt nicht streiten.
4: Besser als belogen zu werden.
3: Dabei ist er gar nicht mein richtiger Vater.
4: Na, immerhin haben es deine Eltern dir gesagt.
3: Ja, aber ich sag ihm nicht alles.
4: Seht ihr euch eigentlich oft? Also, du und dein richtiger Vater?
3: Nee, der ist in Kalifornien. Wir telefonieren manchmal.
4: Aber dann ist das was anderes. Wenn meine Eltern sich scheiden lassen, dann zieh ich zu Papa.
3: Ich würde das Wechselmodell nehmen.
4: Nee, meine Mutter hat eine 9.
3: Hat sie das gesagt?
4: Ja, ich hab's gehört. Sie kann einfach nicht alleine sein.
3: Muss sie dann nicht, wenn du da bist?
4: Du weißt ja nicht, wie nervig das ist, dass sie sich in alles einmischt und immer so tut, als ob sie meine beste Freundin wäre. Das ist so cringe.
3: Cringe ist meiner auch.
4: Aber er lügt nicht.
5: Hey, Kaya, die OP von deinem Vater ist gut verlaufen.
4: Echt? Kann ich zu ihm?
5: Klar, sobald er aufgewacht ist. So, was haben wir als nächstes?
6: OP3, Patellafraktur. Anästhesieaufklärung ist fertig.
5: Wer operiert?
7: Ich.
5: Ich bin sofort da.
7: Gut.
5: Wie ist dein Gespräch gelaufen mit Martin?
6: Schwierig. Ich bin nicht gut in Beziehungsgesprächen.
5: Wenn du überhaupt mal sprichst.
6: Ich weiß.
5: Es wissen und es anwenden sind zweierlei, haben wir gerade gelernt.
6: Ich wollte mich ja bei Martin entschuldigen, aber ich finde ihn nicht.
5: Dann suchen wir ihn.
6: Und die OP?
5: Das schaffe ich noch. Ich suche oben?
6: Mach ich unten.
5: Sina, dein Mann ist aufgewacht. Wie geht's ihm? Den Umständen entsprechend gut. Und dir? Hast du mit Kaya gesprochen? Es war nicht der richtige Moment. Ich dringe noch gar nicht mehr zu ihr durch, schon seit Monaten nicht mehr. Ich weiß nicht, ob es an der Hochbegabung liegt, an den Hormonen oder an mir. Wir Eltern sind nicht immer dran schuld. Auch nicht, wenn wir uns trennen.
8: Auch dann nicht.

0: Wir hatten eine Abmachung.
1: Ich weiß.
0: Hätte ich mir natürlich denken können, dass du jemand Neues hast. Du kannst einfach nicht gut alleine sein.
1: Wir sind seit über einem Jahr getrennt.
0: Du kannst schlafen, mit wem du willst. Aber unsere Familie geht vor. Ist es was Ernstes? Wir waren uns doch einig. Nichts Festes, solange wir zusammenleben.
1: Das ist es doch auch nicht.
0: Weiß ich's? Keine Ahnung, ob ich dir noch glaube. Ob ich dir überhaupt noch vertraue. Aber ich würde jetzt gern mit Kaya sprechen. Ist wirklich schlimm genug, dass sie unter unserer Dummheit so leiden muss.
1: Ich hol sie. Ich wollte das nicht. Nicht so. Gon? Gon? Hilfe! Ich brauche jemanden! Hilfe!

0: Martin, bist du hier draußen?
1: Moment, bin beschäftigt. Das hätte ich doch machen können.
2: Die Freude wollte ich dir nicht gönnen.
1: Ich bin die Treppe runtergefallen.
3: Das habe ich mir gedacht. Ist gestolpert.

0: Ehrlich.
1: War das eine Synkope?
0: Ja.
1: Das ist keine Alterserscheinung.
0: Ich weiß. Es braucht auch eine ordentliche Diagnostik.
1: Ja. Wollen wir?
0: Moment noch. Ist gerade so friedlich.
2: Du warst vorhin so komisch zu mir. Ist alles okay? Ich verstehe, dass du vor Kaya gut dastehen willst. Aber findest du es den richtigen Ton, mir zu sagen, dass ich abhauen soll? So geht man doch nicht miteinander um. Also
3: kannst du nicht einfach sauer sein, wie jeder normale Mensch auch?
4: Da sind sie ja wieder. Folgen Sie bitte mit Ihren Augen meinem Finger. Verraten Sie mir Ihren Namen, den Tag und wo Sie hier sind.
0: Gordon Eiffel. Das ist der erste Tag, an dem ich endgültig von meiner Frau getrennt bin. Ich bin in der Sachsenklinik.
4: Patient zeitlich, räumlich, persönlich orientiert. Wie fühlen Sie sich?
0: Kopfschmerzen. Schwindelig. Und Halsschmerzen.
4: Hat Ihre Frau auch grippeähnliche Symptome? Bitte setzen Sie sich auch eine Maske.
0: Ex-Frau. Nein, nicht, dass ich wüsste.
4: Ich nehme jetzt einen Rachenabstrich von Ihnen, ja? Danach sehen wir, ob sich meine Vermutung bestätigt. Öffnen Sie mal bitte Ihren Mund und strecken die Zunge raus.
2: Soll ich dich jetzt auf Bestellung zusammenfalten? Du bist so ein störrischer, besserwisserischer Klugscheißer.
5: Ja, tschüss. Hört auf zu streiten. Anziehen.
3: Wir streiten gar nicht.
5: Anziehen. Es besteht Verdacht auf Scharlachinfektion. Wisst ihr, wo Kaya und Sina sind?
2: Im Garten.

0: Sie können beide Ihre Masken abnehmen.
1: Klingt nach keiner guten Nachricht.
0: Richtig. Sie sind beide positiv auf Scharlach getestet.
1: Bin ich deswegen so zusammengeklappt?
0: In Verbindung mit der Vollnarkose vermutlich schon, ja. Nehmen Sie die Masken ruhig ab. Sie haben sie schon angesteckt. Schlimmer wird's nicht.
1: Und was mit Kaya?
0: Ihr Test ist negativ, zum Glück.
2: Und was passiert jetzt mit uns?
0: Sie bekommen beide Penicillin. Sie, Herr Eifel, müssen zur Sicherheit mindestens 2 Nächte hier bleiben. Und wenn bei Ihnen keine Unverträglichkeiten bekannt sind, dann schicke ich Sie mit einem Rezept nach Hause.
2: Nicht, dass ich wüsste.
1: Ja, doch klar, da war mal was.
2: Ach das, ja, das ist ewig her.
1: Ja, ja, aber du hast voll auf so ein Antibiotikum reagiert.
0: Ist das klinisch ausgetestet worden?
2: Nee, ich hatte keine Zeit dafür.
0: Dann muss ich Sie zur Sicherheit hier behalten, wenigstens 24 Stunden.
1: Nee, das geht überhaupt gar nicht. Wir können ja jetzt Kaya nicht alleine ins Hotelzimmer stecken.
0: Großeltern, Freunde?
2: Die sind alle in Bielefeld.
1: Kann sie nicht hier ein Zimmer bekommen? Auf der Kinderstation?
0: Ich werde sehen, was sich machen lässt. Aber ich kann nichts versprechen.
2: Kann ich mit Kaya sprechen oder sind wir jetzt hier eingesperrt?
0: Wenn Sie sich an alle Hygienevorschriften halten.

0: Bist du noch böse auf mich?
1: Für den Sherlock kannst du nichts.
0: Es tut mir so leid, Kaya. Ich habe das alles nicht gewollt. Dr. Böhm spricht mit der Kinderstation. Vielleicht haben die ein Bett für dich, dann musst du nicht allein ins Hotel.
1: Und dann?
0: Wir bekommen Antibiotikum und in 24 Stunden sind wir vielleicht schon nicht mehr ansteckend. Ich habe nachgedacht.
1: Du ziehst aus, oder?
0: Wie kommst du darauf?
1: Also ja. Gut. Hau ich ab, Papa, und ich komme schon klar.
0: Wann ist das, was du willst? Du sollst dort leben, wo es dir am besten geht.
1: Ach so. Das hast du jetzt auch schon entschieden. Wie großzügig von dir.
2: Mensch, Roland, ich hab einfach

0: Diagnostik. Dein Puls ist immer noch zu niedrig. Also es ist weder eine Unterzuckerung noch eine Dehydrierung.
1: Jetzt gib mir eine Infusion und gut ist.
0: Ersteres mache ich. Zweites würde mich glücklich machen, nachdem wir dich untersucht haben.
1: Aber es bleibt unter uns, ja.
2: Na, da kann ich ja lange suchen.
1: Das hat ja geklappt.
2: Bescheid sagen ist nicht so euer Ding, was? Martin, was ist los?
1: Nichts, alles gut.
0: Der Patient klagt über anhaltende Müdigkeit, Frösteln und Dysthesie.
2: Ich sag's ja nur ungern. Aber du bist krank.
1: Das ist ja mal eine gute Nachricht. Krankheit geht vorbei. Alter nicht.

0: Woher nimmst du nur deine natürliche Autorität?
1: Vielleicht, weil ich mich nicht verstelle. Auch nicht, wenn ich mit Kindern spreche. Und erst recht nicht, wenn ich mit den eigenen Kindern spreche.
0: Aber sie sind Kinder.
1: Von denen du dir ganz schön auf der Nase rumtanzen lässt. Max?
2: Papa, kann Kaya bei uns schlafen? Bitte, bitte, bitte.
1: Mit Betteln kommt sie jetzt auch nicht weiter.
2: Sie ist negativ getestet. Es besteht keine Gefahr.
0: Woher weißt du das?
2: Von Dr. Böhm.
0: Na, wenn das so ist.
1: Du lässt dich aber leicht beeindrucken.
0: Gut, dann frage ich Dr. Böhm.
1: Glaubst du, Max lügt?
0: Nein.
1: Dann solltest du das vielleicht besser mit mir absprechen.
0: Also das wird mir jetzt hier langsam zu blöd.
1: Natürlich kann Kaya bei uns schlafen. Sie kann ja schlecht allein im Hotel übernachten.
0: Womit das entschieden wäre.
2: Yes!

0: Geht's dir besser?
1: Wie ist gelaufen?
0: Unsere Tochter hasst mich jetzt. Ich habe ihr gesagt, dass sie bei dir bleiben kann und ich ausziehe.
1: Da hast du ja alles freigeräumt für dein neues Leben. Ging schnell.
0: Ja klar, schuld sind immer die anderen.
1: Du hast den neuen Freund gesucht, nicht ich. Und jetzt schüttest du einfach mal alles ab, was dir im Weg ist.
0: Kaya will das so. Meinst du, mir fällt das leicht?
1: Bitte, tu mir einen Gefallen und spar dir deine Krokodilstränen. Glaubt dir eh kein Mensch mehr.
0: Du liebst mich immer noch.
1: Glaub mir, selbst wenn es so wäre, das hast du endgültig zerstört.
0: Was sollte dann die ganze Abmachung? Du hast die ganze Zeit gelogen.
1: Wir haben Freiheit für uns vereinbart. Von fester Beziehung war einfach nie die Rede.
2: Könnt ihr euch mal beruhigen? Ich verstehe, dass das schwer ist für euch beide. Aber wir werden kein zweites Isolationszimmer aufmachen. Wenn ihr einverstanden seid, schläft Kaya heute bei uns.
1: Wenn es euch keine Umstände macht.
2: Es ist das Beste für Kaya.
0: Danke, das hilft sehr.
1: Danke.

0: Kaya ist im Bad? Sie ist wirklich nett, oder?
1: Ja.
0: Erzähl doch mal, wie war denn euer erstes Treffen?
1: Gut.
0: Gut. Musst dich doch nicht schämen. Also mein erstes Date war eine Katastrophe. Wir waren Eis essen. Im Urlaub war das, irgendwo an der Ostsee. Sie hieß Melanie. Jedenfalls, wir kommen aus dem Eisladen und da fegt eine Möwe über meinen Kopf weg und klaut mir die Kugel Eis. Ich habe geschrien wie ein Mädchen. Das war so peinlich.
1: Du bist peinlich. Wie schreien denn Mädchen?

0: Schläfst du schon?
1: Tief und fest.
0: Kann ich zu dir rüberkommen? Sorry, es war eine blöde Idee.

0: egal.
1: Meinst du das mit uns oder das mit dem Scharlach?
0: Weiß nicht. Beides.
1: Wir passen aufeinander auf, bis das überstanden ist, okay? Ich hätte dich nicht belügen dürfen. Das war unfair.
0: Ich habe ja auch gelogen.
1: Weil du mich noch liebst. Meinst du? Gott, du glühst ja.
2: Wie lange kann das denn dauern, ein Notfalllabor zu machen? Ich stehe hier vor dem Rechner und habe die Akte offen. Okay, danke. Der Scharlach-Patient hat keine Urinausscheidung.
3: Ja, da sehe ich keinen Zusammenhang.
2: Ich war auch noch nicht fertig. Er ist tachykard, Blutdruck unter 100, Fieber steigt trotz Antibiose.
3: Er liegt auf der ITS?
2: Selbstverständlich.
3: Also für mich hört sich das nach einer beginnenden Sepsis an.
1: Du bist für mich da. Mehr kannst du nicht machen. Trennen muss ich mich schon alleine. Bitte gib uns einfach etwas Zeit, bis das ausgestanden ist, okay?
4: Sina?
1: Ich muss Schluss machen.
4: Ich gehe jetzt nach Hause.
1: Weißt du, wie es Gordon geht?
4: Die Untersuchung läuft noch. Sobald sie was wissen, sagen sie dir Bescheid.
1: Grüßt du Kaya von mir?
4: Natürlich.
1: Du bist toll, weißt du das?
4: Du auch. Du merkst es nur gerade nicht. Also, ich bin schon seit 20 Jahren verheiratet. Was davon Liebe, Romantik oder Freundschaft ist, kann ich auch nicht immer unterscheiden.
1: Aber ihr seid noch zusammen.
4: Ja.
1: Das ist gut, bleibt dran.
4: Du auch. Egal, was passiert. Ihr werdet immer gemeinsam Eltern bleiben. Gute Nacht.
5: Der Verdacht hat sich bestätigt. Eine Schilddrüsenunterfunktion. Ich seh's.
6: Warum setzt du denn so eine Trauermine auf? Vorhin hast du dich noch gefreut, dass du krank bist und nicht etwa alt.
5: Ja, vorhin wusste ich auch noch nicht, dass ich jetzt lebenslänglich Medikamente nehmen muss.
6: Ein bisschen wehleidig bist du schon.
5: Nee, selbstmitleidig. Und deswegen gehe ich jetzt auch nach Hause und heul mich mal so richtig aus.
6: Wie viele Leute nehmen dauerhaft täglich Medikamente ein?
5: Oh ja, Roland. Ich bin schon genauso lange Arzt wie du, um zu wissen, dass es da draußen jemand gibt, dem es schlechter geht als mir. Aber das nützt mir gerade überhaupt nichts.
6: Martin, deine Stimmungsschwankungen sind ein Symptom und nicht der Kern.
5: Meinetwegen. Dann leide ich eben jetzt an meinen Symptomen.
6: Doch das willst du so stehen lassen.
5: Du kannst ja schon mal meine Medikamente zusammenstellen.
6: Bei dir dreht sich alles nur um dich. Katrin und ich hatten eine Ehekrise. Aber deshalb geben wir nicht einfach auf.
5: Mir fehlt halt auch jemand, der mich mal kritisiert.
6: Das mache ich doch gerade.
5: Ja. Aber du liebst mich nicht.
6: Also das würde ich jetzt so nicht unterschreiben.
5: Alles gut. Schönen Feierabend.
7: Mit den Kindern alles in Ordnung?
8: Bis auf, dass Max nicht mit mir spricht? Schon.
7: Und Kaya?
8: Lässt sich nicht anmerken, wie sehr sie unter ihren Eltern leidet.
7: Sei nicht so ungerecht.
8: Ich an ihrer Stelle hätte genauso gehandelt.
7: Wie denn?
8: Ich hätte mich für das Elternteil entschieden, das mich nicht anlügt.
4: Sie haben beide gelogen.
8: Was die Zweckehe angeht.
4: Verstehe ich das richtig? Du würdest unseren Kindern eine Liebesehe vorspielen, nur um die Familie zusammenzuhalten?
8: Ich würde die Familie zusammenhalten, egal was kommt.
3: Ah ja, wir haben hier die Ursache. Hier sehen Sie, ein rechtsseitiger Harnstau. Der Patient rauscht in ein akutes Nierenversagen.
2: Ich verstehe den Zusammenhang zur Scharlachinfektion noch immer nicht.
3: Weil es ihn nicht gibt.
2: Weil man Flöhe und Läuse zugleich haben kann.
3: Wenn Sie es so ausdrücken wollen.
4: Das geht nicht. Dass wir uns für unsere Kinder verstellen. Hm? Du erlebst Max, wie er gerade mit dir umgeht, weil du dich verstellst.
8: Tue ich gar nicht. Ich bin freundlich. Und ich gehe mit ihm so um, wie ich auch möchte, dass er mit mir umgeht.
4: Konfliktscheu und verlogen?
8: Also jetzt gehst du zu weit. Ich lüge nicht. Wenn, dann schone ich sie. Ja. Bin unterwegs.
4: Und?
8: Hab Hintergrunddienst, muss in die Klinik. Herr Eifel, akute Stauungsniere. Ich operiere mit Kaminski.
4: Nimmst du Kaya mit?
8: Wir kriegen das hin.
4: Philipp, wenn was schief geht, was ich nicht hoffe, aber wenn, brauchen Mutter und Tochter sich.
5: Kommt mal rein.
6: Schluss mit dem Fasten. Pizza.
0: Tiramisu.
6: Endlich mal was Richtiges.
5: Ich weiß nicht, ob das so eine gute Idee ist. Hast du die Medikamente besorgt?
6: Ja.
0: Okay. Oh, na ja, in 1 bis 2 Wochen solltest du deine Schilddrüsenproblematik im Griff haben. Hm?
5: Frei und unbeschwert fühlt sich irgendwie anders an.
6: Fürs Kleingedruckte.
5: Man wächst mit seinen Aufgaben.
6: Was ist mit einer Entschuldigung?
5: Die kriegst du, wenn die Medikamente wirken.
0: Ah, seht mich nicht so an. Ich kann nichts dafür, dass ich frei, jung und ungebunden bin. Allerdings müsste ich den dann daneben legen, oder?
6: Das kommt nicht in Frage.
5: Also kommt. Ran ans Fett, an die Kohlenhydrate. Und das Vollkornbrot, das kriegt Otto morgen früh.
0: Das nenne ich mal Vaterliebe.
5: Hm? Absolut. Geschirr brauchen wir da nicht, oder?
6: Das ist völlig überbewertet.
5: Ja. Also, ran an die Buletten. Prost.
6: Mhm. Ja, das ist ja, kann was. Mhm. Mhm. Kann was.
5: Ja. Mhm.

0: Dr. Brentano hat mir schon alles erzählt.
1: Ja, es war ein Zufallsbefund an Papas Niere. Wir hatten Glück, dass es hier passiert ist.
0: Bist du sauer auf mich?
1: Mama. Kaya. Ich habe meinem Freund gesagt, dass ich erstmal für uns da sein möchte. Wir hatten das ausgemacht, weißt du, Papa und ich, dass wir uns Freiheiten geben.
0: Hat ja super geklappt.
1: Kaya, wir lieben dich beide. Wir wollten dich nicht verletzen.
2: So schnell sieht man sich wieder.
3: Ja, wir legen Ihnen jetzt einen speziellen Katheter in den Harnleiter, um die Niere zu entlasten. Sind Sie bereit für die Narkose? Gut.
4: Moment. Wenn ich nicht wieder aufwachen soll. Ich weiß, sowas kann passieren. Ich habe es ja gerade unterschrieben. Bitte sagen Sie meiner Frau und meiner Tochter, dass ich sie liebe. Das werde ich immer tun. Egal, was passiert.
3: Zweierlei. Was Sie da gerade unterschrieben haben, das ist absolut zutreffend und hat natürlich seine Berechtigung. Allerdings liegt das Risiko, bei so einer OP auf dem Tisch zu bleiben, bei 0,2%. Trotzdem haben Sie meine Versicherung, dass Sie wieder ganz gesund werden. Aber was viel wichtiger ist, und das sage ich jetzt auch mit meiner Lebenserfahrung, wenn man eine das Leben verändernde Entscheidung zu treffen hat, dann sollte man das nicht in einer Ausnahmesituation tun. Und in einer solchen sind Sie gerade. Ganz im Gegensatz zu mir.
4: Machen Sie schon.
0: Aber warum trennt ihr euch dann? Ist es wegen Sex?
1: Auch.
0: Aber warum kann man dann nicht darauf verzichten? Ich meine, alle reden über Sex, aber niemand hat wirklich welchen.
1: Sagt wer?
0: Die Statistik?
1: Du bist doch so gut mit Zahlen und Formeln. Du sagst immer, wer Mathe nicht versteht, versteht die Welt nicht. Es gäbe kein Internet, keine Währung.
0: Ja, komm mal auf den Punkt.
1: Naja, es ist so, als hätten Papa und ich Mathe mal verstanden und es irgendwann verlernt. Und plötzlich fehlt ja eine komplette Dimension.
0: Aber sowas verlernt man nicht.
1: Steile These.
0: Aber Papa wird doch wieder gesund, oder?
1: Ich dachte, Dr. Brentano hat dir alles erklärt.
0: Ja, ich will es von dir hören.
1: Solange das Gegenteil nicht bewiesen ist, gehe ich stark davon aus.

0: Mama, kann Kai uns doch mal besuchen kommen?
1: Wir warten mal ab, wie es den beiden geht. Aber ich wüsste nicht, was dagegen spricht.
0: Bestimmst das jetzt du oder Papa?
2: Ich.
0: Papa, geht's den beiden gut?
3: Alles in Ordnung. Und was den Besuch angeht, ich wüsste nicht, was dagegen spricht.
0: Du klingst wie Mama. Habt ihr euch wieder vertragen?
3: Das hast du mitgekriegt? Ja, wir haben uns ein bisschen gestritten. Aber weißt du was? Es hat auch ganz gut getan.
1: Weil man seine Liebsten nicht belügt. Man lügt am besten überhaupt nicht.
3: Kleine Notlügen sind okay.
1: Nein.
3: Nur weil du das anders siehst, heißt das nicht, dass du recht hast.
1: Du auch nicht.
0: Na, geht doch!
4: Oh, hallo, junger Mann. Bitte schön, ein Ballon für dich.
0: Dankeschön.
4: Viel Spaß.
0: Danke, tschüss.
4: Tschüss.

0: Was für eine Nacht. Erster Typ, der überall Ausschlag hatte. Und dann die Frau, die sich nicht behandeln lassen wollte. Und dann das ganze Klinikum zusammengeschrien.
1: Ich war dabei, Tom.
0: Ja gut, weil sonst glaubt mir das ja auch keiner.
1: Hast du die stationären Aufnahmen fertig?
0: Nein.
1: Na, aber dann husch, husch, husch. An die Arbeit.
0: 24 Stunden Dienst und danach 24 Stunden Bereitschaft mit dir.
1: 48 Stunden Spaß. Was willst du mehr? Und du hast noch 36 Stunden vor dir. Genieß es.
2: Wir brauchen Hilfe. Mein Freund.
3: Auf so rumzuschreien.
1: Arbeitsunfall?
2: Ja, also wir waren bei einem Kunden und...
3: Ist Professor Patzelt da?
1: Ich bin die diensthabende Ärztin.
3: Rufen Sie Karin Patzelt.
2: Stefan.
1: Das ist hier kein Wunschkonzert, Entschuldigung.
2: Stefan, lass Sie mir nächstes Mal drauf gucken. Ich fahr das Auto weg.
4: Egal, wie früh ich zum Dienst komme, du bist schon da. Oder gehst du nie nach Hause?
5: Das hier ist mein Zuhause, das weißt du doch.
4: Gut für das Klinikum, aber schlecht fürs Privatleben. Ich habe da neulich beim Banktermin einen sehr, sehr interessanten Mann kennengelernt.
5: Weiß Hanna davon?
4: Für dich, Karin. Erfolgreich, groß, schlank, sportlich und er trägt keinen Ehering.
5: Entschuldige. Dr. Koschka, was gibt's?
1: Hier ist ein Patient, der nach Ihnen verlangt. Er lässt niemanden an sich ran. Nein, Namen hat er nicht genannt, aber sein Begleiter. Tom, Tom, Tom, Tom, Tom, Tom, Tom! Scheiße. Hey, hallo?
6: Schusshunde.
1: Scheiße.
6: Und noch eine.
1: Hören Sie mich? Können Sie mich hören?
5: Hallo? Entschuldigung.
4: Karin, dein Tee!
7: Ich höre. Vielleicht antwortet nicht immer nur Julia. Das Kolon besteht aus dem Coecum, der Schnittstelle zwischen Dünn- und Dickdarm, dem aufsteigenden Colon Ascendens, dem Colon Transversum, dem Querteil, dem absteigenden Colon Descendens sowie dem Sigma. Und?
8: Und? Helfen Sie dem Kollegen auf die Sprünge, Herr Rantala?
7: Und dem Rektum?
8: Ist das eine Frage?
7: Nein, Rektum.
8: Welchen Bereich entfernen Sie bei einer linksseitigen Hemikolektomie?
1: Den Darmabschnitt zwischen Dünndarm und Colon Sigmoideum.
7: Der arme Patient. Rechts-Links-Schwäche kenne ich.
1: Colon Descendens. Sorry.
8: Gut, wir sehen uns nach dem OP. Übrigens, deine letzten Patientenbriefe waren perfekt.
1: Danke.
8: Auf Sie wartet Dr. Scherbers und Sie vertreten auch diese Woche wieder Dr. Wehr als Stationsarzt.
9: Ich freue mich.
8: Sehr gut, Luz.
7: Du bekommst den Eingriff, obwohl du Mist erzählt hast.
1: Dafür mache ich sonst alles richtig. Was?
7: Ich sag nur, wenn Miko oder ich was Falsches gesagt hätten, dann hätte er uns nicht mit in den OP genommen.
1: Was willst du damit sagen? Hey, hey, hey, hier geblieben. Schön hier bleiben, ja? Gib ihm 1 Liter Kristalloide.
9: Nicht besser gleich eine Blutkonserve?
1: Du hast mich gehört, Vincent?
5: Dr. Koschka, Dr. Zondek, was haben wir?
1: Eine Schussverletzung.
9: Keine Austrittswunde.
1: Eintrittswunde, abdominal, linker unterer Quadrant und rechts thorakal. Stefan.
7: Karin.
5: Oh Gott, bekommst du Luft? Sofort Ultraschall, Thorax und Abdomen. Dann über das CT in den OP. Blutgruppe und 10 Konserven kreuzen und 4x0 negativ bereitstellen. Was hast du angestellt?
7: Ist umgelaufen.
1: Spannungspneu. Thoraxdrainage. Skalpell? Skalpell!

0: Er ist mein Bruder.
1: Proximale Femurfraktur links. Plattenosteosynthese. Komplikationslos. Verlaufskontrolle KW42. MFG Rantala. Das ist ein Memo, kein Patientenbrief.
2: Steht da alles drin?
1: Ein gut formulierter Entlassungsbericht ist ein Zeichen von Respekt, Herr Rantala, und beruhigt den Patienten. Alles nochmal neu bis morgen.
2: Aber...
1: Prädikate nicht vergessen.
3: Guten Morgen.
2: Morgen. Kann ich Ihnen helfen?
3: Ja. Wo fange ich an? Also, ich war gerade dabei, ein Loch zu graben. Für die neuen Birken im Luisenpark, ja? Klingelt das Telefon und hoppla hopp, wer Anna in eine Grube gräbt. Einen Moment später liege ich im Loch statt der Birke. Und der gute Freund hier hat Knack gemacht.
2: Okay, haben Sie Schmerzen?
3: Furchtbar. Kaum auszuhalten.
2: Ihr Gesicht merkt das auch?
3: Ja, klar. Aber ich lasse mir heute von nichts die Laune verderben.
2: Ich melde uns für ein Röntgen an, aber ich fürchte, der ist gebrochen. Beim nächsten Mal immer gerade ausschauen, wenn Sie telefonieren, ja?
3: Hätten Sie auch nicht gemacht, wenn Sie gerade eine 500.000 geerbt hätten.
0: Herr Zondik, saugen. Die Nierenarterie ist verletzt. Ich klemme distal ab. Gefäßklemme. Ich entferne das Projektil und dann setzen wir einen Patch. Zange? Ich krieg es nicht zu fassen.
4: Soll ich? Ich habe eine ganz schön ruhige Hand.
0: Nein. Ich hab's.
4: Der Typ muss ganz schön was angestellt haben, wenn ihm jemand gleich zwei Kugeln verpasst. Was?
0: Tupfer. Saugen. Herr Zondek.
4: Ja.
0: Wir setzen den Patch. 4-0 pro Lene.
4: Könnten Sie an der Stelle nicht auch eine Naht setzen? Das wäre doch...
0: Das ist keine Lehrstunde, Tom. Klappe zu, Augen auf.
5: Arterielle Hypotonie, systolischer Blutdruck unter 90.
0: Er wird schockig. Dosis erhöhen.
4: Der Druck fällt weiter.
5: Blutdruck steigt, er stabilisiert sich.
0: Schneiden. Blutdruck steht. Dr. Poschka, machen Sie weiter.
6: Ja.
2: Ulnarfraktur, eindeutig.
1: Und was schlagen Sie vor?
2: Bei einer einfachen Ulnarfraktur Unterarmcast. 1 bis 2 Wochen und danach Frühmobilisation.
1: Sehr gut. Alles klar.
7: Mein Onkel Georg. Es gibt vielleicht 1, 2 Fotos, wo er mich auf einem Arm hält. Aber als ich eingeschult wurde, war der schon längst nach Griechenland ausgewandert. Ich kenne den Mann nicht mal. Und jetzt hinterlässt er mir 500.000.
2: Sie sind ihm wohl in Erinnerung geblieben.
8: Simon! Simon! 500.000, der Notar hat's bestätigt.
7: Ich glaub's nicht.
8: Simon, das ist...
7: Ich weiß.
8: Wir können das Auto in die Werkstatt bringen.
7: Ja, ich weiß.
8: Und das Fenster im Bad, die kaputte Herdplatte, wir können das endlich reparieren.
7: Sunny. Heirate mich.
8: Was? Ich dachte, das wäre nur was für Snobs.
7: Ja, weil wir es uns bisher nicht leisten konnten. Ich liebe dich. Ja oder nein?
8: Klar.
7: Vorsicht!
1: Niklas?
9: Hä?
1: Sag mal, du bevorzugst mich nicht, oder?
9: Doch. Weil du besser vorbereitet bist als die anderen, nicht weil ich dich liebe, wenn du das meinst.
1: Aber du weißt, dass ich das nicht will.
9: Ja. Yeah. Und dein Wunsch ist mir Befehl. Heute hast du dich leider für meine OP qualifiziert.
1: Okay, dann hat das nichts mit uns zu tun.
9: Nein.
6: Professor Patzelt will mich sprechen.
10: Jetzt? Wir haben gleich eine OP.
6: Fang schon mal an.
10: Sicher? Ich habe das noch nie alleine gemacht.
6: Komm, wo ist links? Sehr gut, bis gleich.
0: Ich habe gerade einen Angehörigen operiert.
11: Wer soll denn da? Etwa Stefan?
0: Mein jüngeren Bruder.
6: Die Schusswunde?
11: Was war denn los?
0: Ein Notfall. Natürlich hätte ich Sie rufen lassen können, aber ich hab's nicht getan. Wenn Sie jetzt den Aufsichtsrat informieren wollen, haben Sie mein vollstes Verständnis.
6: Also ich denke, in Anbetracht des Zeitdrucks...
11: Ich denke, darüber müssen wir gar nicht diskutieren, zumal es eine Notsituation war.
0: Natürlich gebe ich die Behandlung ab, Dr. Arendt.
6: Sehr gern. Wissen Sie, wie es zu der Verletzung kam?
0: Nein. Um ganz ehrlich zu sein, wir haben uns länger nicht gesehen, mehrere Jahre.
11: Stefan war schon immer sehr eigen.
0: Ja, dickköpfig.
11: Lebt halt, wie er will. Immer der Nase nach, ohne Regeln. Nicht angepasst.
0: Und fährt sich dabei öfter selbst gegen die Wand. Aber er ist nun mal meine Familie.
6: Professor Patzelt, wenn ich sonst noch was für Sie tun kann, sagen Sie einfach Bescheid, ja?
0: Danke, Dr. Arendt.
2: Was? Kann ich ein paar von Julias Patientenbriefen lesen?
12: Klar. Wieso interessieren die dich?
2: Dr. Schervers sagt, meine sind nicht gut.
12: Ja, nimm die. Die sind von mir.
2: Also, wenn du welche von Julia hast.
6: Wie weit bist du?
13: Nach Identifikation der Arteria colica media habe ich gerade das Colon transversum etwas distal davon angeschlungen. Mehr Licht, ich kann nicht sehen.
6: Sehr gut, jetzt ist Colon zur Seite. Was machst du da?
13: Ich schiebe das Colon. Oh Gott, ich hatte gerade fast den tumortragenden Abschnitt berührt.
6: Warum müssen wir das vermeiden?
13: Bei solchen Tumoren arbeiten wir mit der No-Touch-Technik, um ein Zerbrechen oder Aufreißen des Tumors zu verhindern.
6: Es minimiert die Chance, dass der Tumor streut, erheblich. Ganz genau. Wunderbar.
13: Ich habe eine Sekunde nicht aufgepasst.
6: Alles gut. Ist nichts passiert. Muss nur deinen Rhythmus wiederfinden.
13: Okay.
6: Oberhaupt für Dr. Berger.
0: Kommen Sie ruhig rein, Dr. Koschka.
10: Dr. Arendt hat nach den neuesten Werten gefragt. Mhm.
0: Frequenz stabil, Blutdruck 100 zu 60 mit steigender Tendenz. Und danke, dass Sie heute Morgen so loyal waren. Ich weiß das sehr zu schätzen.
10: Sie wissen für gewöhnlich, was Sie tun.
6: Karin, was?
0: Du bist im Johannisthal-Klinikum. Du hattest eine OP, die gut verlaufen ist.
6: Ach, gut. Ich dachte schon, wir hätten immer noch 2011. Ich lebe also noch, weil du operiert hast.
0: Wieso mussten wir 2 9mm Projektile aus deinem Körper entfernen? Ach, Stefan, nicht.
6: Was nicht?
0: Tu nicht so, als wäre nichts geschehen. Du wurdest angeschossen.
6: Tu ich ja gar nicht. Bin einfach nur erschöpft. Gut siehst du aus. 7 Jahre sieht man dir gar nicht an. Und wie geht's dir so? Hast du immer noch so viel zu tun?
0: Stefan!
6: Ich war einfach nur zur falschen Zeit am falschen Ort, okay?
0: Wie immer.
6: Du irrst dich. Ich habe mich verändert.
0: Das sehe ich.
6: Es war ein Fehler, herzukommen.
14: To the total of 500.000 Euro. 500.000 Euro. Das ist unglaublich.
15: Ah. Mein armer Schatz, tut doll weh.
14: Ja.
12: Ich habe einen echten Pechtag heute.
15: Kriegst nachher eine Massage von mir. Unter anderem.
2: Hier, ein Mittel gegen die Schmerzen. Wir machen jetzt noch einen allgemeinen Check-up.
12: Okay.
15: Wen laden wir denn alles ein? Familie? Alle Freunde?
8: Auch Kollegen?
7: Das ist deine Traumhochzeit. Alle sind eingeladen.
8: DJ oder Liveband?
7: Liveband.
8: Das wäre doch mega schön, wenn man sich ein Lied wünschen könnte und die können es einfach aus dem Stegreif spielen.
7: Ja, klar. Klasse Idee.
2: 180 zu 110, das ist echt nicht gesund.
3: Ach, habe ich immer schon. Schon seit Jahren.
2: Nehmen Sie was dagegen?
3: Ja, klar. Gerade nehme ich
8: Ramipril.
3: Und davor Metoprolol, Amlodipin, Temisartan und dieses Doxazosin.
2: Ja, genau. Alles gegen den Blutdruck?
3: Ja, bringt aber nichts.
8: Okay, Hochzeitstorte oder Eisplatte? Einfach beides, oder? Vielleicht könnt ihr sogar so eine Eiskulptur von uns machen.
3: Ja, okay.
8: Und wir brauchen unbedingt einen Fotografen.

0: Ja.
1: Oder so eine Fotobox.
0: Ja.
2: Ach, Sie sind Karin, richtig?
3: Und wer sind Sie?
2: Entschuldigung, ich habe Sie von Stefans Foto wiedererkannt. Ich bin Justus Vogel, Stefans bester Freund. Wir arbeiten noch zusammen, Dachdeckerei Vogel.
3: Aha. Normalerweise fängt man sich auf einem Dach keine Kugeln ein.
2: Nein, das war ein Kunde. In meiner Firma, da läuft gerade nicht so. Wissen Sie, wir haben den Typen das Dach 1A gedeckt und der will einfach nicht zahlen. Wissen Sie, was das heißt? Ich kann den Lieferanten nicht zahlen, ich kann meine Jungs nicht zahlen. Das kann ich mir nicht leisten, also wollte ich dem Typen meine Meinung sagen. Bin ein bisschen laut geworden, aber dass der plötzlich eine Waffe zieht und schießt.
3: Aber Sie konnten sich in Sicherheit bringen, ja?
2: Stefan stand am Auto. Ich habe ihn extra nicht mit reingenommen, ich wollte die Sache alleine klären. Stefan hat überhaupt nicht mitgekriegt, wie der Typ ausgeflippt ist und ich wollte das nicht. Es geht ihm doch gut, oder?
3: Er hat die OP überstanden.
2: Ich weiß, ihr beiden redet nicht mehr, aber Stefan wollte unbedingt, dass ich ihn hierher bringe. Zu Ihnen.
3: Sie haben schon Anzeige erstattet?
2: Noch nicht. Ich wollte sehen, wie es Stefan geht. Kann ich zu ihm?
3: Aber nur kurz. Er muss sich noch erholen. Zimmer 227.
2: Danke.
4: Scherwas?
5: Ja.
4: Ein Schultes Handgelenk versorgt.
5: Ah, sehr gut. Und jetzt sitzt er mit einem gut ausformulierten Entlassungsbericht im Flieger nach Griechenland?
4: Nein, chronische Hypertonie.
5: Hat er Beschwerden?
4: Nein, aber ich habe dreimal gemessen und kein einziges Mal war er unter 170 zu 100.
5: Okay. Gut, für sein Herz ist das sicher nicht. ACE-Hämmer, Beta-Blocker?
4: Jede Menge davon. Aber ohne Erfolg, sagt er.
5: Verstehe. Medikamentös austherapiert. Meditation, Beruhigungstherapie, hat er alles schon durch.
4: Irgendwann riskiert er einen Herzinfarkt oder einen Schlaganfall.
5: Ja, irgendwann bald. Okay, wir nehmen den Patienten auf. Und Sie hängen ihn bitte an die 24-Stunden-Überwachung. Und danach wägen wir unsere Option ab. Ja?
4: Alles klar.
2: Mensch, Stefan.
6: Just, komm rein.
2: Ja, es tut mir leid, also, so war das echt nicht geplant.
6: Ach, mach dir keine Vorwürfe. Ist doch alles gut gegangen.
2: Ja, mach dir keine Vorwürfe. Ich zeig den Typen sowas von an.
6: Meinst du wirklich?
2: Ja.
6: Wir sind einfach auf seinem Grundstück aufgetaucht und du warst nicht gerade zimperlich.
2: Gut, ich hätte ihn nicht gleich eine verpassen sollen, aber ich hatte so einen Hals.
6: Ja, das ist schon immer eine verdammt kurze Zündschnur. Im Ernst, Just.
2: Der Typ ist gemeingefährlich.
6: Ja, auf jeden. Aber wo sie gerade so knirscht, sprich doch erst nochmal mit dem.
2: Damit er nochmal schießt?
6: Nein, aber wer weiß, nach dem ganzen Ärger, vielleicht zahlt er jetzt einfach.
2: Keine Anzeige.
6: Lutz und Henry brauchen ihren Lohn. Und ich auch.
2: Und der Typ kommt einfach so davon.
6: Ach. Es nützt uns Gerechtigkeit, wenn deine Firma pleite geht.
2: Na gut. Du, ich hol dir ein paar Klamotten. Wir sehen uns später.
4: Damit überwachen wir Blutdruck, Herzschlag und Sauerstoffsättigung. Und wenn die Werte zu hoch sind, kriege ich einen Alarm auf mein Tablet. Hier.
7: Dr. Rantala, nehmen Sie mir das nicht übel, aber
4: was soll das bringen? Damit bekommen wir eine genaue Übersicht Ihres Blutdrucks und können entscheiden, was wir dagegen tun.
7: Gar nichts. Ich habe doch keine Probleme.
4: Herr Schulte, mit Ihrem Blutdruck besteht ein deutlich erhöhtes Infarktrisiko. Die Schwester nimmt Ihnen gleich Blut ab. Fürs Labor. Und morgen bei der Visite gehen wir mit Ihnen die Optionen durch. Okay.
8: Hey, ich weiß, was dir hilft.
7: Ja.
8: Siehst du, du bist schon unter 200.
7: Danke dir. Danke.
8: In Apolda gibt's einen richtig tollen Caterer. Ich habe da eben schon mal angerufen. Kostet 110 Euro.
7: Pro Person?
8: Die Getränke sind noch mal extra, aber das ist mit Bisonfleisch. Das wollte ich schon immer mal haben.
7: Echt? Davon hast du mir nie erzählt.
8: Ja, weil das Geld nie da war.
7: Alles, was du willst, Hanni. Alles, was du willst.
8: Sollen wir mal sehen, wie schnell Dr. Rantala wieder im Zimmer ist?
7: Hm?
6: Hallo, ich bin Dr. Arendt. Ich habe Ihre Behandlung übernommen. Hat Karin schon genug von mir?
0: Ist eigentlich nicht üblich, dass sich Angehörige um die ärztliche Betreuung kümmern.
1: Ich würde Sie gerne untersuchen.
6: Sie hat mich immer beschützt. Typisch große Schwester.
1: So eine große Schwester wünscht sich doch jeder, oder?
6: Nimm dir mal ein Beispiel an Karin. Sie glauben ja nicht, wie oft ich diesen Satz schon gehört habe. Hatte ein paar schwierige Zeiten in meinem Leben. Schule war nichts für mich. Geregelte Arbeitszeiten auch nicht. Dann der Alkohol. Meine Eltern mussten sich ständig Sorgen um mich machen. Und dann sind sie verunglückt.
1: Es tut mir leid.
6: Das war meine schlimmste Zeit. Selbst da haben Karin dich noch zusammengehalten.
1: Sie war für sie da. Ist doch schön.
6: Ja. Sogar eine ganze Weile. Bis ich es dann endgültig verbockt habe. Ich habe sie ziemlich enttäuscht. Zu der Zeit brauchte ich dringend Geld. Und als sie das mitgekriegt hat, hat sie mich rausgeschmissen. Das ist jetzt 7 Jahre her.
1: Seitdem herrscht Funkstille?
6: Bin nach Kreuzburg gezogen. Hab nochmal von vorne angefangen. Und mich auf die Reihe gekriegt. Dank Justus Hilfe. Er hat an mich geglaubt, mir einen Job gegeben. Ganz ohne Vorwürfe.
1: Und Ihre Schwester haben Sie verloren, verstehe.
5: Hey, hast du einen Moment? Hm?
9: Was,
5: Moment. Tom? Tom!
9: Wenn du mich nach den Laborberichten von 2022 und 2019 fragen willst, die sind fertig und abgeheftet.
5: Ach, und damit ist deine Arbeit erledigt, oder wie? Himmel, ich hasse Anfänger. Warst du bei Herrn Lochner? Wo sind seine Werte? Wo ist sein Labor? Und wieso muss ich dir eigentlich ständig alles vorkauen?
9: Nur noch 29 Stunden. 29.
5: Und dann machst du erstmal ein Päuschen, oder wie?
9: Darf sie so mit mir umgehen, oder was?
8: Das ist großartig. Das ist es. Das ist genau das, was mir fehlt.
9: Ich hab doch eine Macke, ey.
8: Er kritisiert mich nicht.
5: Wer?
8: Niklas. Er ist viel zu nett zu mir. Ich dachte, er bevorzugt mich, aber er ist einfach zu nett.
5: Wow. Deine Probleme will ich haben.
10: Du arbeitest.
8: Warum nicht?
10: Und?
8: Stefan hatte nichts damit zu tun. Er

0: entschlossene, souveräne Chefärztin, die allen eine zweite Chance gibt, wenn sie die ehrliche Absicht sieht.
1: Jetzt komm hier nicht so.
0: Du und Stefan, so unterschiedlich ihr seid, so ähnlich seid ihr euch auch. Komm.
1: Wolfgang.
0: Karin. Jetzt gehst du zu ihm und ihr sprecht euch endlich aus.
2: Herr Schulte? Wie geht's Ihnen? Sie sind seit einer halben Stunde bei 120/80. Ich dachte,
3: vielleicht ist er abgeschmiert. Pflanzen sind Therapie.
2: Sind Sie deshalb Gärtner geworden?
3: Vielleicht. Sie will schon ihr ganzes Leben lang mal Bison essen. Können Sie sich das vorstellen?
2: Ja, und?
3: Was kommt als nächstes? Vielleicht wollte sie immer mal einen Rassehund haben. Oder einen Shetland-Pony. Oder weiß der Geier. Vielleicht ein Flugzeug.
2: Tief durchatmen, Herr Schulte, ja?
3: Als ich Sunny kennengelernt habe, da hatte ich nichts. Keine Kohle, kein Auto, kein Haus. Nichts. Und sie meint, das wäre ihr Wumpe. Was anscheinend doch nicht.
2: Da gibt's nur eine Lösung. Das Erbe verweigern.
3: Ach, so weit müssen wir jetzt auch nicht gehen.

0: dachte, du brauchst vielleicht was gegen die Langeweile.
1: Na, hat mir Just mitgebracht. Hm. Fährst du auch noch?
0: Hm? Hab wieder angefangen. Ich würde gern mehr fahren, aber keine Zeit.
1: Leo war ja eh nie so begeistert davon. Hm?
0: Wir haben uns getrennt.
1: Oh, das tut mir leid.
0: Ist schon eine Weile her.
1: Würdest du dich nicht hinsetzen?
0: Ja, gerne. Und du? Hast du Familie?
1: Ach nee. Hatte genug mit mir selbst zu tun. Da gibt's eine schöne Strecke durchs Elbsandsteingebirge. Vielleicht fahren wir die ja mal zusammen.
0: Ja, wäre schön.
1: Und dann bin ich wieder fit.
0: Jetzt warte doch erst mal ab. Außerdem muss erst die Anzeige durch sein.
1: Anzeige? Es wird keine Anzeige geben.
0: Wie bitte?
1: Du hältst dich da raus, Karin. Das ist meine Sache, das regeln wir anders.
0: Das kann doch nicht dein Ernst sein. Außerdem hättest du sterben können.
1: Ach, bin ich aber nicht. Ich weiß genau, was ich tue. Ich tue es für Justus und für seine Firma.
0: Du hängst doch schon wieder an irgendwas drin. Ach. Du hast dich kein Stück geändert.

0: Karin! Ich hab dich gar nicht klopfen hören.
1: Ich hab auch nicht angeklopft. Hast du einen Whisky?
0: Was? Nein, ich hab doch keinen Alkohol hier in... Also gut. Schotte oder Ihre?
1: Ist mir egal.
0: So schlimm.
1: Vergiss es, ich muss einen klaren Kopf behalten.
0: Die Aussprache hat also nicht geklappt.
1: Er will diesen Typen nicht anzeigen, um seinen Freund zu schützen. Stefan hängt da schon wieder an irgendwas drin.
0: Oh.
1: Ja, oh.
0: Und jetzt?
1: Da werde ich die Polizei informieren.
0: Gegen Stefans Willen?
1: Ja.
0: Das ist keine gute Idee. Wenn du das machst, dann verlierst du ihn und diesmal für immer.
1: Aber Wolfgang, ich muss doch irgendwas unternehmen.
0: Du musst deinen Bruder akzeptieren, wie er ist. Lass ihn machen, Karin.

0: Sag mal, wollen wir heute Abend was essen gehen oder bestellen wir was?
1: In deinem Kühlschrank ist Pizza. Ich muss die Hemikolektomie nachbereiten.
0: Dem Patienten geht's doch gut?
1: Nicht für den Patienten. Für

0: Mich. Niklas, ich hab's fast vergeigt.
1: Ja, nur fast.
0: Dank dir. Stell mal vor, ich hätte die OP alleine gemacht.
1: Ja, dann wärst du viel konzentrierter gewesen, ist doch klar.
0: Wären Ben oder Miko an meiner Stelle gewesen, dann hättest du die hochkant rausgeschmissen. Und zwar zu Recht.
1: Hätte ich dich auch rauswerfen sollen?
0: Ich will lernen, Niklas. Ich muss lernen. Behandel mich wie alle anderen.
1: Das mache ich doch.
2: Quarkbällchen.
1: Wo hast du die denn her?
2: Beziehungen. Ich dachte, ich erinnere meinen Körper mal daran, wie es ist, schwanger zu sein. Ich hätte vorhin fast Rollmops gegessen.
1: Warte ab, das wird schon.
2: Ich weiß. Ich mach mich los.
1: Warte mal, bitte. Julia findet, dass ich sie nicht streng genug kritisiere.
2: Und? Hat sie recht?
1: Ja, kann sein.
2: Hey, ist okay, Gefühle zu haben, auch für einen Oberarzt.
1: Ich liebe sie und will ihr helfen und sie nicht ständig korrigieren.
2: Ja, aber das ist dein Job. Und wer, wenn nicht du, soll ihr helfen, immer besser zu werden?

0: Hey, du hattest recht.
1: Womit?
0: Niklas behandelt mich nicht so wie euch. Tut mir leid.
2: Finde ich nicht schlimm.
0: Nicht?
1: Na, weißt du, es hat Vor- und Nachteile, mit einer Oberärztin oder dem Ausbilder liiert zu sein. Mir tut's auch leid.
2: Außerdem bist du nun mal echt gut.
0: Ah.
2: Ich habe deine Patientenbriefe gelesen. Großartig.
0: Meine Patientenbriefe?
2: Ja. Wie kriegst du die so hin?
0: Am Anfang habe ich die überhaupt nicht hinbekommen. Ben hat mir geholfen.
2: Dürfte ich deine... Jederzeit.
3: Die Rennungswerte, Labor, EKG und Blutanalyse.
0: Wundversorgung?
3: Schon erledigt. Wunde gut, Verband neu. War das da gerade in deinem Gesicht ein nonverbales Lob?
0: Das war eher ein geht doch.
2: Oder ein wurde auch Zeit, dass du es endlich hinbekommst, Zwerg. Ist das nicht einfach ein Lächeln?
0: Leute, das war ein Gott sei Dank nur noch 11 Stunden mit dir.
3: 10,5.
4: Ach, Herr Vogel, hallo.
5: Frau Professor. Ich war noch mal bei dem Kunden. Er hat gezahlt. Hat sogar noch was oben drauf gelegt. Wegen Umständen und so.
4: Und was ist mit der Polizei?
5: Ich weiß, was ich gesagt habe, aber manchmal regelt man die Sachen besser persönlich.
4: Mein Bruder wäre fast gestorben.
5: Ich weiß, aber...
4: Herr Vogel, Stefan ist Ihr bester Freund.
5: Glauben Sie, das weiß ich nicht. Ich habe ihn sogar hierher gebracht. Hab gedacht, er stirbt. Es war seine Entscheidung.
4: Und die ist falsch.
5: Sie verstehen sie noch nicht.
6: Dauer der OP 7 Stunden.
1: Prädikat?
6: Ja, war 7 Stunden.
4: Herr Rantala, die Werte von Herrn Schulte? Metanephrin und Normetanephrin sind normal.
6: Ein Pheochromozytom können wir demnach ausschließen.
4: Ja. Haben Sie die Hausärztin inzwischen erreicht?
6: Mhm. Die Werte lagen im Ruhezustand bei konstant über 160 zu 100. Seit Jahren.
4: Und die Messung hier im Haus? Das ist Brüsseler Spitze. Das ist alles handgearbeitet, nicht maschinell. Guck.
1: Und was ist da der Unterschied?
7: So 1000 Euro, aber die Verkäuferin hat es 100-mal betont. Also es muss echt richtig gut sein. Gefällt's dir nicht? Ich dachte...
1: Doch, klar. Ist toll. Aber...
7: Fühl mal, wie weich. Simon, das ist rein seidener Chiffon. Das ist von japanischen Raupen.
1: Sunny. Wie viel?
7: Nur 9000.
1: Mit was?
7: Das war echt ein Schnäppchen.
1: Ja, quasi.
6: Herr Schulte?
8: Frau Hübner.
7: Die schneidern sogar noch mal auf Maß, um damit es wirklich perfekt passt. Oh, und es gab noch eine Flasche Shampoos umsonst dazu.
1: Shampoos?
7: Ja, kein Sekt.
8: Okay, vor dem Shampoos ist aber erstmal Zeit fürs Frühstück, ja? Wollen Sie sich vielleicht auch was aus der Cafeteria holen?
7: Oh ja, ich habe noch nichts gegessen, damit alles passt. Sie verstehen schon.
8: Klar.

0: Hast du vielleicht noch einen Zehner für mich?
1: Ja. Da.
0: Danke. Ich fühle mich wie eine Göttin in Weiß.
2: Du hattest echt recht mit dem Kunden. Der war so klein mit Hut.
3: Zum Glück.
4: Herr Vogel, würden Sie uns einen Augenblick allein lassen, bitte?
3: Alles, was du mir zu sagen hast, darf Just auch hören.
2: Stefan.
4: Also gut. Es tut mir leid, dass ich dich damals vor die Tür gesetzt habe. Aber ich konnte nicht mehr. Nach allem, was du dir geleistet hast, hast du auch noch Mamas Schmuck geklaut und versetzt.
3: Ich war damals ganz unten. Du hast mich einfach fallen lassen. Das war scheiße von dir.
4: Nein, das war notwendig.
3: Ach ja, du machst ja nie Fehler.
4: Doch, die mache ich. Ich bin auch nur ein Mensch. Frieden?
3: Nee. Ich habe damals auch Fehler gemacht und ich bin nicht bereit, mich dafür zu entschuldigen. Nicht solange du uns zwingen willst, Anzeige zu erstatten.
4: Mach doch, was du willst.
3: Aber danke fürs Zusammenflicken.
2: Hey, das war hart, Stefan. Sie meint es gut, es ist deine Schwester.
3: Ich weiß.
5: Was ist los?
3: Plötzlich Schmerzen im Bein.
2: Ah! Hilfe! Hilfe! Wir brauchen Hilfe! Ah!
6: Wenn es so weitergeht, dann schafft Herr Schulte es nicht mal bis nach Hause.
7: Kein Infekt, keine Krankheit, nichts, was man behandeln kann.
6: Ja, außer dem Blutdruck selbst.
7: Herr Schulte hat aber alles versucht.
6: Fast alles. Sagt Ihnen renale Denervation was?
7: Dabei wird hochfrequenter Strom in die Niere gestrahlt. Mhm. Die dadurch entstandene Hitze verödet die Nerven.
6: Genau, und die Niere wird so vom Stressnervensystem abgekoppelt.
7: Und das Organ arbeitet einfach weiter?
6: Einwandfrei.
7: Regenerieren Nerven sich nicht? Dann würde doch alles von vorne losgehen.
6: Ja, schon. Aber ungefähr 2 Jahre lang hätte er ein ganz normales Leben.
7: Und sein Herz macht er nicht weiter kaputt?
6: Genau.
7: Wann?
6: Wenn er will, noch heute. Klären Sie ihn auf. Und Prädikate nicht vergessen.
8: Wo haben Sie Schmerzen? Am Bauch?
9: Nein, in den Beinen.
5: Thrombose.
8: Deutlich verfärbt und kühl.
5: Spüren Sie das? Können Sie die Beine strecken?
9: Nein.
8: Ich prüfe den Puls am Knöchel. Nichts.
5: CT sofort.
8: Bevor du jetzt mal die Frau an der Theke sehen sollen, wie die geguckt hat. Der sind echt fast die Augen ausgefallen. Was ist los? War die Visite nicht gut?
10: Dr. Rantala meint, sie müsste meinen Nerven veröden.
8: Ich weiß, was dir hilft.
10: Hör auf.
8: Wieso? Magst du nicht?
10: Nein.
8: Was ist denn los?
10: Sandra, liebst du mich mehr, weil ich reich bin?
8: Was?
10: Ob du mich jetzt mehr liebst, weil ich dir ein teures Kleid kaufen kann? Oder Bisonfleisch oder diese Törtchen?
8: Denkst du wirklich, ich bin so oberflächlich?
10: Keine Ahnung. Aber auf einmal bist du sehr großzügig mit deinen Massagen.
8: Als hätte ich dich vorher nie massiert.
10: 9.000 Euro. Sandra, 9.000. Du hast einen Kleinwagen an.
8: Dann sag doch gleich, dass du zu geizig bist für eine richtige Hochzeit.
10: Ach, schieb doch einfach einen Ring über mein Portemonnaie. Hier, komm. Oder hier, das ist doch das, was du willst, oder?
8: Geht's noch? Wenn du wirklich so über mich denkst, dann will ich dich gar nicht heiraten.
10: Sunny?
8: Vergiss es, Jochen ist abgesagt. 9.000 Euro, die kriegen nicht mal vernünftigen Reißverschluss hin.
10: Sandra.
8: Simon. Simon. Hilfe!
4: Diese Methode birgt natürlich auch einige Risiken.
3: Karin. Karin.
4: Stefan. Entschuldigung. Was ist passiert?
3: Ich muss noch mal in den OP.
4: Was, warum denn?
3: Ich weiß nicht. Meine Beine.

0: irgendwie nicht mehr durchblutet. Ich...
1: War er schon im CT?
2: Ja.
1: Ich schaue mir gleich deine Bildgebung an. Stefan, Stefan, halt durch. Stefan, es wird gleich besser. Es wird gleich besser.
0: Ja, es tut mir leid, es tut mir alles so leid. Mamas Schmuck, dass du dich ständig um mich kümmern musstest.
1: Das ist doch jetzt nicht wichtig. Ich spreche zuerst mit Dr. Arendt und dann komme ich sofort zu dir, ja?
0: Ja.
1: Mit dem Lupi.
2: Der Ursprung ist hier. Eine Thrombose am Patch der Nierenarterie.
3: Ein Gerinnsel hat sich gelöst und verschiebt die Beckenaorta.
4: Wie wollen Sie vorgehen?
1: Dr. Arendt, Sie planen eine notfallmäßige Embolektomie in beiden Leisten?
2: In der Aorta und den Iliakalgefäßen.
1: Ich assistiere.
2: Professor Patzelt, ich halte das für keine gute Idee.
1: Das ist jetzt nicht der Zeitpunkt für Diskussionen, Dr. Arendt.
2: Ganz genau.
1: Ist das meine Schuld? Habe ich gestern in der OP einen Fehler gemacht?
2: So eine Komplikation hätte niemand von uns verhindern können. Wenn Sie möchten, können Sie zusehen, aber ich operiere.
1: Gut.
4: Griechische Vorwahl? Hallo? Hallo, das ist Simon Schultes Handy. Yes, from Onkel Georg. Was?
5: Ich schiebe den Fugati-Katheter in die linke Leiste ein.
2: Bis wohin, Dr. Zondek?
3: Zur Arteria iliaca.
2: Sehr gut. Dann los.

0: Kontrastmittelleck. Es blutet in den Bauchraum.
1: Ich sehe es. Arteria iliacas perforiert.
2: Und jetzt?
0: Wir können das Leck nicht interventionell versorgen.
1: Gut, wir wechseln ins offene Verfahren. Tempo.
3: Ich übernehme Kittel, bitte.
1: Tut mir leid, aber nein.
3: Kittel, bitte.
1: Kein Kittel.
3: Er verliert zu viel Blut. Ich übernehme.
1: Professor Patzelt, Sie verlassen jetzt den OP. Sofort. Weiter.

0: Ihr Freund hatte einen Herzinfarkt. Aber wir konnten das geschlossene Gefäß wieder öffnen.
1: Weil Sie so schnell reagiert haben.
2: Also wird sie mal wieder gesund?
0: Gute Chancen.
1: Die Verödung der Nerven machen wir, wenn es Herrn Schulte wieder besser geht.
2: Dieses blöde Erbe hat ihn fast umgebracht.
1: Blutdruck 120 zu 80. Wunderbar. Ich sehe dann später noch mal nach ihm, ja?
2: Hey, mein Schatz.
3: Sandra.
2: Wie geht's dir?
3: Besser, glaube ich.
2: Es gibt schlechte Nachrichten, darf ich?
0: Bewachung da. Ich hier.
2: Ich muss dir was sagen.
3: Du willst mich nie mehr heiraten?
2: Doch, natürlich will ich das. Aber du hast nicht geerbt. Der Notar aus Koss hat vorhin angerufen. Die haben Simon Schulze gesucht. Mit Z, nicht mit T.
3: Das heißt, wir sind gar nicht reich. Gott sei Dank.
2: Ja, oder? Ich meine, 9000 Euro für ein Hochzeitskleid, das ist...
3: Verrückt, verrückt ist das.
2: Ja.
3: Du, Sunny, wir heiraten ganz klein, ja?
2: Ja.
3: Nur unsere Eltern und deine Schwester. Grillen im Park unter den Platanen. Und danach machen wir eine Hochzeitsreise.
2: Ich weiß auch schon, wohin.
3: Ich auch.
2: Kost.
3: Dann besuchen wir Onkel Georg.
1: Wir konnten die Durchblutung ihrer Beine wiederherstellen. Sie werden wieder.
3: Danke.
4: Ich war so damit beschäftigt, auf dich aufzupassen, dass ich ganz vergessen habe, deine Schwester zu sein. Du hast mir gefehlt.
3: Du mir auch.
5: Und? Wie geht's?
6: Ich hab's getan. Hab den Typen angezeigt. Deine Schwester hatte recht gehabt, hätte man gleich machen sollen.
4: Danke. Karin.
6: Justus.
3: Na, das ist doch was.
6: Ist jetzt vielleicht ein bisschen unpassend, aber wann kann Stefan wieder aufs Dach? Neuer Auftrag steht an.
4: Ein bisschen behalte ich ihn schon noch hier.
6: Er ist mein bester Mann.
4: Meiner auch.
7: Postoperativ besserten sich. Überstellen wir den Patienten in ihre geschätzte ambulante Weiterbehandlung. Prednison, 10 Milligramm POS 101.
0: Ist das dein Ich mag es Gesicht?
7: Mhm, es ist. Dr. Schervers wird zufrieden sein.
0: Danke. Freiheit! 48 Stunden überlebt. Und Theresa.
8: 5 Minuten haben wir noch, Fräulein.
0: Oh, komm schon.
8: Da lässt sich einiges schaffen. Oder auch nicht. Schönen Feierabend.
0: Yes, Miko. Julia.
8: War ich zu nachsichtig?
9: Julia. Ich warte seit 3 Stunden auf die Unterlagen von der 3. Das geht so nicht.
8: Die habe ich dir hingelegt. Hier rechts. Was?

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7: Hast du wieder toll gebacken.
8: Oh, das Beste am Norden ist unsere Diät. Und die Edik auch noch.
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9: Ich glaube, das ist fast wie so ein Lebenselixier. Aber das muss man eben leben lernen da drüben. Ne? Wenn man immer so ein bisschen Wind um die Nase hat und diese Weite immer sieht, das ist schon richtig schön.
10: Die Insel Neuwerk vor Cuxhaven gehört zum Stadtteil Hamburg-Mitte und ist, wenngleich mit anderen

0: Mitteln ebenso schwer zu erreichen wie die Innenstadt zur Rush-Hour.
1: Da, wo ich hinfahre, weiß ich schon ziemlich genau, dass das da fest ist. Kann natürlich überall mal ein bisschen matschiger sein, aber zu 99% sollte ich mir da schon sicher sein.
0: Wattwagenfahrerin Tina Fock ist auf Neuwerk geboren. Sie kutschiert Tagestouristen auf das Stück Hamburg direkt an der Küste.
1: Wir sind ja nun mal hier in der Natur mit Pferden unterwegs und mit Menschen. Klimaeinflussfaktoren gibt es dann bald auch nicht mehr, ne?
0: 12 Kilometer Weg durch das Wattenmeer. Das heißt 2 Stunden Kutschfahrt. Watt, Watt, Watt und vielleicht ein paar Wattwanderer, soweit das Auge reicht. Neuwerk ist ein bisschen Nirvana mit dem berühmten Leuchtturm mittendrin, dem ältesten Gebäude Hamburgs. Der Weg ist wohl sonst niemals mehr Ziel als hier in Hamburgs Mitte, mitten in der Elbmündung. Der Tourismus gezeitenabhängig und damit stets ein bisschen anders als gewohnt. Haus Seeblick macht seinem Namen alle Ehre und versprüht den Charme der 60er Jahre. Ute Rose ist als Gastgeberin die Frau am Herd. 6 Zimmer und 10 Wohnungen werden vermietet. Preislage von 62,50 bis 120 Euro.
2: Wir haben 4 Hotels und 3 Restaurants. Und das ist auch ganz schön, weil so als Gast im Urlaub, das kennt man ja selber, da geht man eigentlich ganz gern auch mal zu einem anderen und guckt sich ein anderes Haus an. Bloß vor 8. Um 8 machen die Küchen alle zu. Ja, und dann ist ja nicht Feierabend, ne?
0: Der Hamburger Hauptbahnhof. Feierabend gibt es hier nie. St. Georg, das Bahnhofsviertel, wacht nicht auf, sondern macht immer weiter. Drogenszene, Rotlicht, Ort für Gestrandete und Arbeitsplatz für Handel und Gastgewerbe. Ab morgens um 7 ist Birgit für alle 5 Stockwerke des Hotels Village am Steindamm zuständig.
3: Ich bin gelernte Hotelkauffrau. Die Kommunikation halt eben mit den Gästen, das ist das, was mir gefällt und wo ich voll hinterstehe. Bin ein bisschen in Verzug. Das ist meine Laufbahn hier, wenn ich die ganze Zeit hier. Also ich habe ja jetzt nicht nur einen Sitzjob, sondern es ist das Frühstück, die Vorbereitung. Dann muss ich hochrennen und checken, sind die Zimmer fertig. Es kommen schon ein paar Stockwerke zusammen. Das ist so einiges hier, was nicht so gerade läuft. Viele Frühstücksgäste nicht eingetragen. Das heißt, ich muss da noch einen Dreier machen.
0: Das Village pflegt seinen plüschigen Charme, der die Historie des Hotels betont. Norddeutschlands nobelster Puff Schiri belegte einst die 20 Zimmer. Der erste Pate von St. Pauli, Wilfried Frieda Schulz, vor dem selbst Schläger, Fred und Schweineharry zitterten, besaß das Etablissement damals in den 70er Jahren.
3: Wir haben Geschäftsleute, dann jede Menge Pärchen und auch extrem viele Gay. Ne? Und es kommen auch Künstler, ja, die dann dort drüben ihre Ausstellungen haben. Ne?
0: Und sie alle eint die Pflicht zum Treppensteigen. Einen Lift sucht man im 5-stöckigen Altbau vergebens. Dafür sind die ehemaligen Bordellzimmer üppig ausgestattet. Die Spiegel und Baldachine über den Himmelbetten sind geblieben. Und was immer an Samt und Seide aufzutreiben war, be- und verkleidet die Wände. Barock nennen die Hotelbetreiber die Ausstattungsorgie mit halbseidener Vergangenheit.
4: Als es hieß, okay, von Berlin, ich muss jetzt jeden Monat einmal hierher kommen, mich am PC gesetzt und gegoogelt, wo ist was in der Nähe vom Hauptbahnhof. Und dann habe ich hier diese Bilder gesehen von dem Hotel, habe gesagt, da muss ich hin erstmal. Und als ich dann hier war und das erste Mal so ein Zimmer gesehen habe, habe ich gedacht, ups, wo bist du denn hier gelandet? Aber dieser etwas in die Jahre gekommene Charme und ich, wir passen einfach total zusammen. Meine Kollegen fragen auch, na, bist du wieder in deinem Puff? Und die sind natürlich alle in anderen Hotels und so, wo klassischer Art und so, aber passt.
0: Raum für Entdeckungen bis in den obersten Stock des Village. Die Funktion, der Haken an der Decke, aber kann selbst demjenigen Kopfzerbrechen bereiten, dessen Gewerbe extreme Findigkeit verlangt.
4: Ich bin Geldwäschebeauftragter bei einer großen Versicherung. In dem Sinne, know your customer, ne? Kenn deine Leute, mit denen du Geschäfte machst. Du musst gucken, dass keine Schwarzgelder gewaschen werden.
0: Die Geldwäsche-Historie des Village zu Bordellzeiten ist bekannt. Vielleicht fühlt sich der Geldwäschebeauftragte auch deshalb bestens aufgenommen hier, bei heute klaren, wenngleich beweglichen Tarifen.
2: Es gibt keine festen Preise. Die Preise variieren, richtet sich halt eben nach der Nachfrage und nach dem Zeitraum halt eben. Aber man kann schon sagen, dass der Preis, sagen wir mal, von 90 Euro im Herbst, Winter, je nach Auslastung, bis hin zu über 200 Euro an starken Tagen, Wochenenden. Das variiert.
0: Der Steindamm in Hamburg-St. Georg zur Mittagszeit. Großstädtische Geschäftigkeit im Viertel, das Kultur, Szene und Probleme vereint. Die Alster und großbürgerliche Villen sind nah. Der Dom St. Marien verbreitet fast idyllisches Flair in der kontrastreichen Gegend. Ein neues Hotelkonzept will hier Touristen überzeugen. Cabin Hotel nennt sich diese minimalistische Unterkunftsform. Vorbild sind japanische Vertreterhotels, in denen günstig Handelsreisende logieren können. Als tageslichtsloses Zimmerlabyrinth ohne jede Platzverschwendung überrascht das Cap 20 seine frisch eingecheckten Gäste.
5: Ach du Heilige! Wie geil ist das?
6: Ja, ich glaube, mehr kann man nicht machen. So, wir haben sogar hier so ein.
7: Also, wie sagt man? 705 und ich?
6: Du kommst hier mit rein!
8: Ja, aber wo habe ich denn hier ein Waschbecken?
6: Was willst du denn mit einem Waschbecken? Waschbecken ist hier zentral. Ich habe für 18 Leute gebucht und habe das hier quasi für die Jungs gemacht und mir war bewusst, was hier kommt. Aber ich war trotzdem zum ersten Mal hier und sehe das jetzt.
9: Ja, aber das ist ja alles da, muss man ehrlich sagen.
6: Handtücher hast du, du hast Bademantel da, du hast das.
8: Wir haben einen Kleiderschrank.
6: Und es wurde sogar gesagt, du sollst Partystimmung mitbringen und mehr braucht man eigentlich nicht.
8: Alles
6: oder?
8: Dabei.
6: Ja, finde ich schon.
0: Junggesellenabschied mit Flurtoilette und Gemeinschaftsdusche im Keller. Die Einzelduschkabinen gelten hier bereits als Höchstleistung in Sachen Privatsphäre. Die individuellen Waschzonen sind millimetergenau aufgeteilt. Minibars werden in den Hotelkabinen ausgespart. Der Automat im Keller versorgt mit allerlei Nahrungs- oder Vergnügungsmitteln. Die Mannschaft vom SV Eintracht 1912 Verlautenheide aus Aachen hat hier die Übernachtungsstätte für ihre Feier zum Aufstieg von Kreisliga B in die A gefunden.
10: Ich habe einfach geschaut, was ist näher vom Hauptbahnhof, wo wir dann halt mit dem Zug ankommen können. Wo ist ein niedriger Weg? Und dann, wo sind die niedrigen Kosten? Was sieht sonst noch gut aus? Und wir schlafen ja eh nur hier. Also von daher brauchen wir ja nur den Platz zum Schlafen, so wie ich jetzt gerade.
0: Urban, jung, international gibt sich das Micro-Living-Hotel. Kontakt, Platz und Kaffee gibt's in der Lobby. Die Kabinenpreise sind freischwebend, ein Algorithmus bestimmt sie. Von 40 bis zu mehreren 100 Euro zu Stoßzeiten ist alles drin. Der Check-in und Out ist automatisiert und trotzdem ist die Rezeption rund um die Uhr besetzt.
11: Mein großer Bruder ist schon ewig Koch, der hat immer gesagt, mach bloß was anderes. Aber ja, dann habe ich auch mal damals Koch gelernt und Leidenschaft dafür entwickelt tatsächlich. Ne? Und dann über Servicestationen, Barchef, Food and Beverage Management. Und am Ende bin ich jetzt hier als Guest Manager gelandet und jo, ich lebe das, mir macht Spaß. Wenn du dafür nicht geboren bist, gehst du kaputt. Ne?
0: Seit der Eröffnung vor 2 Jahren ist Moses zuständig für die 176 Kabinen, die im Schachtelsystem auf 3 Stockwerke verteilt sind.
11: Und zwar haben wir jetzt hier einmal die untere Doppelkabine, das ist die 005. Und jetzt ist genau das passiert, was nicht passieren sollte, dass ich irgendwie mit meinem Schlüssel nicht da durchkomme. So, einmal in die Kabine rein. Klamotten hängen wir so hier so ein bisschen an die Seite, da haben wir so ein, zwei Häkchen. So ein bisschen, hier kann man noch wunderbar was drüber hängen. Die ist nicht zum Klettern da, die kleine Leiter, ne? Genau. Das sind so unsere Kabinen. Doppel oder Einzel haben wir, dementsprechend Module übereinander gebaut. Hier kannst du dich ins Bett reinfallen lassen. Die übere wäre quasi aufs Bett raufkraxeln, so ein bisschen. Ne? Aber so viel Platz, dass man auf jeden Fall sich einmal drehen kann. Ja, und dann war es das aber auch schon, ne? Weil Kabine.

0: Nein. So, einmal ab in die Einzelkabine. Zack, Tür auf. Wir haben gedacht, junge Rucksacktouristen, weit gefehlt. Wir haben alles und Länder, von denen ich gar nicht wusste, dass die existieren. Also jetzt 2 Jahre da, ich würde mal spontan schätzen, so 100.000 Menschen haben wir bestimmt hier schon durchgeschleust. Ne? Ist wirklich irre. So, und wer behauptet, wir haben kein Fenster? Wir haben eins, lässt sich nur nicht öffnen, ne? Ja, wenn ich eins kann, ist sabbeln, ne?
1: Ganz oben, Großstadt pur und ungeschminkt. Aussicht in die Hinterhoflandschaft St. Georgs bietet die Lounge auf der Dachterrasse des ehemaligen Autohauses und Künstlerdomizils.
2: Es hat einen Hostel-Charme, aber trotzdem, durch diese ganzen kapselartigen Zimmern, bist du halt voll für dich und so. Und du hast aber oben die Lounge, wenn du dann mit den Leuten dann einfach sein möchtest und dann kannst du mit denen chillen.
3: Sehr pragmatisch. Wie gesagt, ja, man kann sich da wieder vielleicht zurückdenken irgendwie in die Kinderzeit. Wie beim Camping im Zelt oder so, habe ich mir gedacht irgendwie. So ein bisschen, das war so mein erster Satz auch, den ich gesagt habe, so. Ah ja, ist ja wie im Zelt.
2: Das ist halt einfach cool, wenn man so kleinen Dingen mal ausprobiert, ja.
1: Hamburgs vielleicht kleinstes Haus wurde 1870 gebaut, lange bevor nur jemand an den Begriff Tiny House dachte. Im Blankeneser Treppenviertel liegt das Lütthüs und wird gerade für Urlauber renoviert. Neue Fenster für den Ausblick aus der Enge auf die Elbe braucht es.
4: Der war schon völlig vergammelt gewesen. Der war richtig verrottet. Auch durchgerottet, nach innen drin das Wasser reingekommen ist. Deswegen mussten die raus. Und wenn man eins macht, muss man beide machen, damit es gleich aussieht. Der Boden werden ja auch verdammt sein.
1: 22 Quadratmeter auf 2 Etagen hat das ehemalige Waschhaus. Fürs Wohnen war das jetzige Ferienhaus ursprünglich nicht gedacht. Artistisches Geschick auf kleinster Operationsfläche verlangt das den Tischlern ab.
5: Umso älter man wird, umso schlechter wird er.
1: Die Fenster nach Maß, von der Stange passt hier nichts. Das raue Elbklima und die Zeit haben deutliche Spuren an dem Windshaus hinterlassen.
6: Ja, schiefes Haus.
4: Oh, es geht noch. Geht noch.
7: Haben wir schon Schlimmeres gehabt?
1: 150 Jahre Blankeneser Geschichte im Mikrokosmos stecken in der frisch renovierten Urlaubsunterkunft direkt an der Elbe. Gut 10 Kilometer elbaufwärts im Hafen liegt die legendäre Kap San Diego, die das Lütthüs gleich vielfach locker in ihren Frachtraum verstauen könnte. Als weißer Schwan der Südsee fuhr der elegante Stückgutfrachter seit 1962 für die Reederei Hamburg Süd. Heute hat das Museumsschiff zwischen Michel und Elbphilharmonie an der Überseebrücke festgemacht und bietet auch Hotelkabinen an. André Mikat hat das Sagen in Kombüse und Bordbistro.
8: Du machst alles in einer Person im Bistro. Geht los mit Frühstück morgens, endet mit abends abschließen. Also 7 bis 17 Uhr.
1: Seit 11 Dienstjahren allmorgendlich das gleiche Ritual.
8: Kaffee, wunderbar. Sonst würde ich hier nicht arbeiten können. Muss ich haben, sonst startet der Motor nicht. Das ist wie ein Schallplattenspieler, der braucht eine Platte drauf, damit was kommt. Ich brauche meinen Kaffee, damit ich was rauskriege hier.
1: Die Zahl der Hotelgäste ist mit maximal 20 übersichtlich, die Terminlage nicht.
8: Die haben ja die Möglichkeit, von 8 bis 11 zu frühstücken. Das ist wie Weihnachten. Wir warten aufs Christkind. Ich warte auf meine Hotelgäste.
1: Und die erwartet eine wohl ausgewogene, süß-maritime Geschmackspalette.
8: Wir sind im Norden, da gehört Fisch einfach dazu. Und ich meine, wenn die Leute länger bleiben, können sie auch sagen, du, ich möchte morgen keinen Fisch, dann kann man den weglassen und da vielleicht ein bisschen mehr Käse, ein bisschen mehr Wurst, kann man ja alles ansprechen.
1: Kann man, tut man auch und André formt liebevoll Ersatz.
8: So, einmal ohne Fisch.
9: Vielen Dank.
8: Bitte schön.
9: Mit Schnecke.
8: Und einmal mit.
9: Darum fühlen wir uns ja auch wohl, weil wenn kein Fisch, dann gibt's halt eine Schnecke auf dem Frühstücksteller.
1: So diensteifrig wie selbstbewusst in bester Seemannstradition versieht André den Dienst am Kunden.
8: Ich wünsche einen guten Appetit, wenn es nicht reicht. Vorne ist noch ein kaltes Buffet.
9: Ja.
8: Süßes Buffet ist aber ein Selbstgänger, also Sie müssen.

0: dir nicht das Buffet geht.
1: Machen wir.
0: Darjeeling?
2: Ja.
3: Okay.
0: Bitte schön, guten Appetit. Wenn es nicht reicht, Bescheid sagen.
3: Es gibt nichts nach, ne?
4: Eine falsche Bemerkung und Sie kriegen schon was drüber.
3: Spiegeleier, Ruhe. Gibt es nicht. Spiegeleier kannst du kriegen. Wenn du einen Spiegel mitbringst, können wir ein hartgekochtes drauflegen. Das ist ein Spiegelei. Oder ich gebe dir zwei, dann kriegst du noch eine Schale mit Wasser. Kannst da ein bisschen rumrühren, hast du Rührei. Aber sonst gibt es nur hartgekochte Eier hier.
1: Wir würden gerne Tee trinken.
5: Was für einen Tee?
1: Würden wir Darjeeling gerne am liebsten. Und sonst schwarzen Tee.
3: Darjeeling ist ein schwarzer Tee.
1: Das ist mir schon klar.
3: Gut.
1: Aber das war eine weitere Spezifizierung.
3: Warum soll ich mich ändern? Wenn die Leute, die mit mir nicht zurechtkommen, die würden auch nicht mit mir zurechtkommen, wenn ich mich ändere. Die Leute, die mich mögen, die kommen auch mit mir zurecht, ganz einfach. Warum soll ich mich für andere Leute ändern? Nein.
6: Klare Linie. Das gilt für die Besatzung wie für das ganze Schiff.
7: Das ist noch ein Schiff. Heute sieht man nur noch Kästen, hässliche Kästen, größer und kleiner, wo kleinere Kästen hochgestapelt werden. 1959 in Dunen mit meinen Eltern, der erste Urlaub. Der Blick zur Fahrrinne rüber, da sah man noch Schiffe. Und diese sehen noch genauso aus.
8: Ach, und Trinxwohnen ist wie eine Kreuzfahrt, nur ohne Fahrt.
7: Ja.
8: Es ist so wunderschön, luxuriös, plüschig, aber nicht kitschig plüschig.
6: Das Frachtschiff erinnert eher an eine Luxusjacht. Architekt Cesar Pinau entwarf das aufwendige Innenleben und die Cap San Diego mitsamt ihren 5 Schwesterschiffen für den Räder- und Nahrungsmittelfabrikanten August Oetker. Edle Hölzer, großzügige Räume, hohe Schifffahrtskultur strahlt das Museumsschiff aus. 11 Kabinen stehen für Hotelgäste mit maritimer Neigung zur Verfügung. Gewöhnungsbedürftig ist der Öffnungs- und Schließmechanismus der Luken. Die sollen eben auf See eher dicht halten als Hafenluft hereinlassen.
5: Ja, unkomfortabel.
9: So. Das ist wunderschön und die anderen Zimmer sind sogar noch etwas geräumiger. In dem anderen, da kann man dann ein Beistellbett noch machen. Also so was ich gelesen hatte, die haben 4 Einzelzimmer und 4 Doppelzimmer an den beiden Seiten. Hatten also Kapazität für 12 Passagiere.
6: Erster Klasse reisten diese Passagiere damals in den 60ern auf dem schönen Frachterkurs Südamerika und zurück zum Preis eines VW-Käfers. Die Kapitänskabine mit historischen Seekarten, die des ersten Ingenieurs, des ersten Offiziers, Einzel- und Doppelkabinen mit Vollbad sowie eine Suite stehen heute für Gäste bereit. In liebevoll restaurierter Originalausstattung. 100 bis 175 Euro kostet die Übernachtung auf dem legendären Schiff aus der Zeit vor der Containerschifffahrt. Im Zentrum Hamburgs die Decks entdecken, wenn die Schaulustigen das Museumsschiff noch nicht geentert haben oder wieder verschwunden sind, hat seinen ganz eigenen Reiz für die Berliner Diana und Thomas.
10: Es ist wirklich ab Abend Ruhe. Ja, wenn die Besucher hier von Bord sind, dann ist es unser Schiff.
11: Ja, es ist wirklich mal was anderes als ein Hotel. Also Hotels kennt man mit allem, was da irgendwo so dranhängt. Das hier ist schon was Besonderes. Eben allein die Tatsache, dass man sich eben tagsüber möglichst auch einschließen sollte im Zimmer. Weil sonst kommen Besucher und probieren mal aus, ob die Tür offen ist und dann würden sie im Zimmer stehen. Aber daran gewöhnt man sich relativ schnell und dann ist es einfach toll. Und wie gesagt, ja, morgens und abends ist man eben allein hier und das hat schon was.
12: Sie sind da drin und ist das der Lagerraum?
6: Exkursion in das Innere der Cap San Diego, die über ihre Ladeluken bis zu 10.000 Tonnen Rohkaffee, Kakao, Rindfleisch und Öl fassen konnte. Heute ist es der Raum für Ausstellungen zur Historie des Schiffes, lebendige Geschichte.
12: Die meisten Hotels, genau, die haben eine Lobby und sonst nicht viel. Aber so wie hier, das ist einzigartig.
6: Die Speicherstadt ist Hamburger Hafengeschichte und heute als UNESCO-Welterbe Touristenattraktion. In einem der Backsteinspeicher birgt sie eine Einzigartigkeit. Das Miniaturwunderland, die größte Modelleisenbahnanlage der Welt. 2001 eröffneten die Zwillinge Gerrit und Frederik Braun sie gemeinsam mit Partnern. Halbbruder Sebastian Drexler war eher skeptisch.
13: Ich fand die Idee völlig bekloppt. Und eine Modellbahn auf

0: erfolgreich zu sein, das war zu viel für mich. Das ist das, was ich bis heute nicht so richtig fassen kann. Dass wir die Freiheit haben zu spielen, dass wir mit offenen Augen durch die Welt gehen können und immer neue Facetten der Welt bauen können. Und das mittlerweile sogar immer detaillierter.
1: Und keineswegs mehr nur auf Miniaturen beschränkt, wie der Hotelbau in der Hafen City gleich neben der Speicherstadt zeigt.
0: Wir haben immer nicht verstanden, wieso TUI oder die ganzen großen Konzerne von uns einen Rabatt haben wollen, wenn wir den Besucher in die Stadt bringen. Das kann doch irgendwie nicht sein. Eigentlich müssen die uns doch irgendwie etwas abgeben. Und dann haben wir uns zusammengesetzt, haben gemeinsam die Idee entwickelt, es ist doch viel schöner, wenn wir ein eigenes Besucherhaus bauen. Und haben dann relativ schnell gemerkt, wir haben riesen Bock drauf, aber keine Ahnung.
1: An schrägen Einfällen für das Hotel mangelte es nicht. Die Hippie-Camper auf der Terrasse des ersten Stocks in 7 Meter Höhe zählen dazu. Das Schmidt-Theater und Hotelprofi Kai Hollmann zogen mit. Ein neues Übernachtungskonzept war geboren.
2: Da war zuerst eine kleine Couch, daraus konnte man ein Bett machen. Die Seiten musste man nur, einfach nur zusammenklappen, dann konnte man darüber 2 Bettenlaken ziehen.
3: Ich war ja auf der Internetseite und habe halt dieses Camping City entdeckt. Und ich habe gedacht, na ja, gut, ein Hotelzimmer, da kann ja jeder einziehen. Wir machen halt das.
1: Versponnen, verspielt. Campen im Retro-Stil. Geschützt und trotzdem unter offenem Hamburger Innenstadthimmel.
3: Ein bisschen Abenteuer-Feeling, dann auch noch in der Hamburger City, dieses Camping-Feeling. Ich meine, okay, in Anführungsstrichen, man kann es nicht direkt mit Camping vergleichen. Ich meine, hier sind direkt die Duschen, WC, ne?
1: Ein Familienhotel musste das Pier 3 laut Ausschreibung werden. Der Miniatur-Wunderland-Zauber verrückt Perspektiven. Und Türspione für alle, wirklich alle Größen, tun ihr Übriges. 60 Millionen Euro kostete der Bau, der auch 200 Quadratmeter elternfreie Zone beinhaltet. Im Rackerroom tun Kinder das, was die Hoteliers antreibt.
0: Wenn man zu rational an die Dinge rangeht, verbaut man sich ganz, ganz viel. Und da ist der Feind von jeder Idee, dass man einfach keinen Raum zum Denken, für Kreativität, für Spielerei und für Spaß hat. Die Zahlen sind die Grundlage. Am Ende ist das die Grundlage zu spielen.
1: Hotel spielen als Realwunderland. Mit Späti zur Gästeversorgung rund um die Uhr statt Minibars überall. 140 bis 300 Euro kosten die Zimmer. Zugang zum Dachgarten inklusive.
0: Diese Weinpflanzen hat meine Frau zum Beispiel letzten Sommer gepflanzt. Und jetzt freue ich mich, wenn hier so langsam kleine Triebe aufkommen, die wir dann irgendwie hoffentlich bald hier durchflechten können. Und ich hoffe, in 2, 3 Jahren sind dann hier lauter Weinranken und dieses Gitter verschwindet in einem saftigen Grün.
1: Mehr noch soll sprießen hier oben über den Dächern Hamburgs für alle Hamburger. Der Stand-up-Comedy-Nachwuchs findet hier jeden Mittwochabend seine Open-Air-Bühne beim Schnack-Stand-up. Wie Jasmin Ketana.
4: Apropos meine Mutter, ich bin 23 und ich wohne noch bei meiner Mutter. Ja, ich bin auch nicht sehr stolz darauf, aber ich suche konstant eine neue Wohnung für meine Mutter. Also die Suche ist aktiv da. Ich höre halt immer wieder so die gleichen so Sprüche. Ach, du gönnst dir noch eine schöne Zeit. Du gönnst dir noch Hotelmama, ne? Und immer wenn ich das höre, denke ich mir nur so, wart ihr jemals in einem Hotel? Und ist einmal der Hotelmanager so mitten in der Nacht in dein Zimmer eingestürmt, hatte nur so eine pinke Baderobe an und hat angefangen, dich anzuschreien, weil du sein Facebook-Passwort vergessen hast. Ist das passiert? Nein, okay, in meinem Hotel passiert es jeden Abend. Ich wollte nur nachfragen, ob das bei jedem so ist.
1: Hamburg lockt seit Jahren mehr und mehr Touristen an, ist bei deutschen Reisenden Sehnsuchtsort, zählt zu den Spitzenreitern unter den Städtezielen. 14,7 Millionen Besucher waren es im vergangenen Jahr. Blankenese gehört zu den Attraktionen der Stadt, Elblage für all diejenigen, die nicht mehr auf jede Million schauen müssen. Südliches Flair im berühmten Treppenviertel mit seinen 4.864 Stufen rund um ehemalige Fischer- und Kapitänshäuschen. Frisch renoviert wartet hier das Lütthüs auf den Saisonbeginn.
5: Dann gehe ich mal hoch, ne?
6: Ja.
5: So, hier ist es immer, muss man aufpassen. So, Das sind die. Weil es zu eng ist, dann mache ich das einmal so, weil ich mit dem Sauger nicht so kommen kann.
1: Aysel und ihre Freundin Müsarev kümmern sich seit 8 Jahren gemeinsam um das Mini-Haus, wissen die geringe Fläche bestmöglich zu nutzen. Zwölf Quadratmeter unten, 10 oben, ohne Ansicht der Schrägen. 4 Fenster, Bad, Küche. Nach 1,5 Stunden ist alles so, wie Besitzerin Angel Overbeck es ihren Gästen übergeben kann. Vor 8 Jahren hat die Hamburgerin mit französischen Wurzeln das kleine Bauwerk gekauft, es Lüthüs getauft und vermietet es seither.
6: Na, seid ihr schon fertig?
5: Wir sind schon durch.
6: Okay.
5: Alles, ne?
6: Super, danke. Alles klar. Ja, okay. Ihr dann viel Spaß.
5: Ciao.
6: Bis zum
5: nächsten
6: Mal.
1: Ja. Gartenarbeit liegt mangels Fläche kaum an. Die Rose Sundowner aber braucht Pflege. Sie blüht, seit Angel sich in das Haus verguckte.
6: Das Haus liebe ich ja. Das Haus war lieber auf den ersten Blick, als ich das gesehen habe auf der Seite des Maklers. Wo ist der Haken? Ich kann es mir leisten. Weil das Haus sah gar nicht so klein aus, ne, auf dem Foto. Und dann, als ich vor Ort bin, habe ich gesagt, okay, das ist schon sehr klein, das ist der Grund, ne, das ist der Haken, ich kann es mir leisten. Und 22 Quadratmeter auf 49 Quadratmeter Grundstück, das gibt's nicht alle Tage.
1: Die Probleme aber teilt das Lüthüs mit allen Anwesen hier.
6: So, hier ist also die Stelle, wo man schlank sein muss. Oh Mann. Meine Lieblingsbeschäftigung. Wegen der Feuchtigkeit muss es gemacht werden, weil alle Häuser hier am Hang, die haben alle damit zu kämpfen. Und die Wand war hier am schlimmsten, weil keiner sich an diese sehr schmale Stelle traut, also keine Handwerker. Deswegen haben wir quasi die Wand jetzt von innen abgedichtet mit Flüssigkunststoff. Die Feuchtigkeit, die dringt zwar immer noch in die Backsteine ein, aber die dringt nicht mal in den Innenraum rein.
1: Im Treppenviertel aber stufenlos führt der Weg zum Lüthüs. Anne-Dore Bröker aus Volksdorf am anderen Ende Hamburgs hat sich für eine Woche eingemietet.
6: Sie kennen sich ja aus.
7: Ne? Genau. Vielen Dank.
6: Ihr zweites Mal.
7: Ja. Ja, es ist ein bisschen wie nach Hause kommen, wenn man das zweite Mal kommt. Und dann weiß man schon, worauf man sich freut.
1: Blankeneses Reize sind schon auf jede erdenkliche Art erfasst worden und sind doch immer wieder neu. Im Lüthüs lassen sie sich ab 130 Euro pro Nacht erfahren.
8: Es ist wirklich ein kleines Juwel. Man muss allerdings eine sehr, sehr steile Leiter raufgehen. Also das sollte man sich vorher genau überlegen, ob einem das wirklich zusagt. Das ist wirklich ein bisschen gefährlich, aber es ist für mich eine tolle Art, einfach mal auch in der eigenen Stadt so zu sich zu kommen und ganz andere Begegnungen zu haben. Ich glaube, ich habe dieses Blankenese-Gen von meiner Mutter und auch von meinem Onkel geerbt. Beide haben hier gelebt, lange Zeit. Und ich liebe das Wasser, ich liebe dieses verwinkelte Treppenviertel. Es ist einfach meine Gegend. Ich brauche gar nicht weit Urlaub zu machen. Das ist hier gleich so ein Urlaubsgefühl. Und ich habe das ganz dolle Gefühl, dass ich Wiederholungstäterin werde. Und nächstes Jahr versuche, hier wieder eine Lücke im Belegungskalender zu finden. Ja, glaub schon.
1: Große Freiheit, Elbstrand. Ebenfalls in Blankenese, unterhalb der Villenkolonie Falkenstein, findet sich das naturbelassene Elbe-Camp. Unbebaubares Überschwemmungsgebiet im Winter, im Sommer, Kinderparadies und absolut relaxter Urlaubsort. Zelt- und Campingplatz ohne pedantische Raumordnung, gelebte Vielfalt. Entschleunigung am Wirtschaftsstandort Hamburg zu ganz normalen Campingpreisen pro Zelt und Camper. Sehr viel entspannter als im Elbe-Camp lässt sich der Umgang mit dem Hier und Jetzt kaum angehen.
9: Ich sage immer die Elbcamp-Vibes. Ne? Also du hast hier wirklich Urlaub. Das ist das, man muss jetzt nicht in die Karibik fahren, irgendwie nach Bali. Hier ist mein Bali. Du kommst hier hin, du ziehst die Schuhe aus, du bist im Urlaub. Das ist das Tolle. Wir sind hier super gut aufgehoben. Also so stelle ich mir das Paradies vor.
1: Spielwarenladenbesitzer Christoph Lausberg und Partnerin Corinna aus Oberhausen kommen seit 10 Jahren. Ihre Kinder Ludovica, Nepomuk und Faxe sind mit dem Elbecamp groß geworden.
9: Wir waren Hamburger Eltern, die waren noch nie am Elbecamp und dachten nur, wow, warum kennen wir das nicht? Magischer Ort, super.
10: Hallo Peter. Unser Campingplatz hat sich tatsächlich etabliert. Es ist ja ein Ort für Begegnung, Bewegung, sodass da genügend Raum für jeden da ist. Also es ist eine Kultur, was wir hier leben. Und das berührt mich, dass es wirklich auch möglich ist. Ja, das ist das Besondere.
1: Garib Yavuz leitet das Camp als Projekt des Kinderschutzes und der Jugendwohlfahrt Hamburg seit 15 Jahren. Kümmert sich mit seinem Team um Nachschub für Seifenblasenträume und alles andere hier.
10: Moin, kann ich Ihnen behilflich sein?
11: Ja, ich soll Kinder abholen hier.
10: Kinder abholen?
11: Ja, und zwar von Eppendorf, war eine Schulklasse hier.
10: Herzlich willkommen. Dann nutzen Sie bitte diese Check-in-Parkplätze derweil. Genau. Könntest du zum Bereich Check-in kommen, bitte? Ganz kurz mal bitte.
1: Gelassenheit, Höflichkeit und Teamgeist, gepaart mit Um- und Übersicht, zeichnen den Campleiter aus.
10: Läuft Gas? Hast du eine Einschätzung, wie lange ihr noch braucht?
12: Circa eine halbe Stunde gehe ich schon aus.
1: Kümmern, wo immer es geht, um eingeregnete Zelte oder das Elbe-Jugendcamp-Lager mit seinen 40 Plätzen.
10: Wie weit seid ihr?
13: Ja, jetzt hier den Boden, da vorne noch die eine Rückwand rein.
10: Mhm.
13: Dann auch noch die Böden verlegen und dann sind wir mit den beiden Zelten so gut wie durch.
10: Schön.
1: Eigenes Tempo, eigene Welt am Elbestrand. Es hat viele Blankeneser gegeben, die ihre Wohnung aufgeben wollten, um sich hier dauerhaft im Elbecamp niederzulassen, heißt es. Die Sehnsucht ist groß, die Chancen aber sind gering.
10: Wir haben rund 40 Saisonstellplätze und die Warteliste ist ziemlich lang. Also es macht keinen Sinn, uns noch mal Bewerbung zukommen zu lassen.
1: Die Dove Elbe ist ein Seitenarm der Elbe im Südosten Hamburgs. Sie durchfließt die vier Lande, den sogenannten Gemüsegarten der Hansestadt. Direkten Flusszugang mit eigenem Badesteg hat der Erlebnishof Burmeister, dessen Name kein Etikettenschwindel ist, sondern hält, was er verspricht.

0: Ich habe die mal im Fernsehen gesehen und dann fand ich die so schön. Da habe ich gedacht, oh ja, und die Augen und die Wimpern will ich haben.
1: Seither flanieren die Alpakas durch Moorfleet, Haus- und Nutztiere zugleich.
0: Wir lassen sie hier, ne? Da kommt extra einer, der hat sich drauf spezialisiert. Der sortiert auch gleich das Feld. Der Hals, der Rücken und der Bauch, das wird genommen, das ist das Gute. Und wir lassen da in einer Bettenmanufaktur Bettdecken draus machen.
1: Die können Rita und Helmut Burmeister gut brauchen für die Feriengäste ihres Hofes.
2: Also 16, 18 Zimmer haben wir ungefähr. So wie dieses hier ist ein Dreibettzimmer. Nebenan ist ein Einzelzimmer. Und das ist so geworden, hat sich so ergeben, weil hier Stützbalken sind im Dachboden. Und wir haben die Wände so gebaut, dass die Stützbalken in den Wänden sind. Dass sie nicht stören, sondern wir haben die Räume so gebaut, wie das vom Bauwerk her sein musste.
1: Der ehemalige Heuboden wurde zur Zimmerflucht, die zu fairen Preisen von 27 bis zu 40 Euro pro Nacht und Person anzumieten ist. Der diskrete Charme von Wohngemeinschaft geistert durch die Höhenunterkunft. Klares Regelwerk aber reguliert den Alltag auf dem Traditionshof von Rita und Helmut Burmeister.
2: Ritas Familie ist hier schon, weiß ich nicht, 500 Jahre.

0: Großstadt für die Gäste und die Burmeesters. Nur etwa 20 Minuten Autofahrt vom Zentrum Hamburgs entfernt liegt der beschauliche Hof mit der uralten Scheune. Die anderen Gebäude und Stallungen sind im Lauf der Zeit erneuert worden, oft genug vom Hausherrn selbst.
1: Burmeister? Burmeister? Burmeister?
0: An Buchungen kein Mangel. Hof und Tiere locken. Auf der Website weisen die Burmeesters ausdrücklich darauf hin, sie seien kein öffentlicher Zoo. Ein Kosmos für sich aber ist die weitläufige Anlage allemal, kündet von der Sammel- und Kutschenleidenschaft des unermüdlichen Entrepreneurs und Baumeisters Helmut Burmeester.
1: So, jetzt kann ich mein nächstes Objekt zeigen. Das ist so ein Geistesblitz von mir. So ein Taimi-Haus, dass wir da für Touristen mal eine besondere Übernachtung haben. Ich versuche noch ein Fahrgestell zu kriegen hierfür, dass wir das mal ein bisschen hin und her fahren können. Da kommt ein Porta-Potti rein und so ein bisschen Waschgelegenheit. Ist alles noch im Werden, ich weiß noch nichts.
0: Die Ahnung aber hat längst hölzerne Gestalt angenommen. Der Bauwagen wird zur schmucken Unterkunft. Alles in Eigenarbeit, versteht sich.
1: Ich weiß sowieso nicht, wann ich das alles gemacht habe, wie ich das alles geschafft habe. Hier nebenan, wo die Kutschen drin stehen, das Ding habe ich ganz selber gebaut. Den ganzen Beton, den du da siehst, die Wege, habe ich alles selber gemacht. Aber jetzt so langsam sage ich mir, jetzt reicht mir das. Ne? Jetzt kriege ich so langsam das Alter, wo ich sage, ja, lass mal die anderen tun. Ne? Aber das Problem ist ja immer, wenn die anderen tun, die wollen nur Geld für haben und ich mache es umsonst. Ne? Der Alte arbeitet noch sehr günstig. Ne?
0: Die Dinge nehmen ganz gelassen ihren Weg. Draußen in Moorfleet.
1: Meine Frau sagt ja immer, du musst anders sein wie die anderen. Das musst du lernen, wenn du heiratest. Wenn die Frau dir einen Auftrag gibt, musst du denken, jo, gut. Und dann bleibst du ganz ruhig. Und dann sagt sie dir das zweite Mal, du musst das noch morgen. Jo, bleibst du ganz ruhig. Und beim vierten Mal sagt sie, du hast du das schon gemacht? Nee. Ja, dann machst du das ja auch nicht mehr, ne? Nö. Und schon ist die Sache erledigt.
0: Ein neuer Tag am Hafen. Das britische Feuerschiff Light Vessel 13, Baujahr 1952, ist bereits seit 35 Jahren außer Dienst. Als Highlight der Gastronomie aber wird es täglich auf Hochglanz poliert.
2: Ich bin hier 5 Jahre. Ja, ich komme aus Nordmazedonien. Jetzt ist Nordmazedonien. Das ist Ex-Jugoslawien. Ich starte jeden Morgen hier um 7 Uhr. Jetzt ich bin ich Housekeeping hier. Ich arbeite alles, kein Problem. Alles. Das ist mein Schiff. 1, 2, 3.
0: Die 7 Kajüten auf dem historischen Feuerschiff herzurichten, gehört zu Danizas Aufgaben. Das Light Vessel 13 stammt noch aus der Zeit bemannter Leuchtfeuer, daher die Kojen für die Besatzung von insgesamt 8 Mann. Charmante Räume, gediegenes Holzmobiliar und maritimes Schlafgefühl, wenn nicht gerade eine Party im Maschinenraum stattfindet. 135 Euro kostet die Übernachtung in der Doppelkoje mit ihrer sehenswerten Ausstattung und funktionierendem Telefon.
3: Moin. Mal einchecken, ne?
4: Servus.
3: Sie haben die Kabine Nummer 6, bitte.
4: Wunderbar.
3: Okay. So, wenn Sie das Schiff verlassen, immer den Schlüssel hier abgeben.
4: Ja, gerne.
3: Okay? Ist immer einer hier von uns, bekommen Sie jederzeit zurück.
4: Wunderbar.
3: Ja, auch falls Sie Mitternacht kommen, gibt es auch eine Wache hier ab 0 Uhr bis 7.30 Uhr. Von ihm würden Sie auch den Schlüssel bekommen.
5: Oh, wie gemütlich. Guck mal, das ist doch stark, oder? Schön, ich freue mich. Wirklich? So muss das sein. Wie schön, dass wir mit kleinem Gepäck reisen, würde ich sagen.
4: Ja, das stimmt.
5: Genau. Hier gibt es Informationen.

0: dass man auch Ohrstöpsel erhalten kann, wenn man die Geräusche nicht erträgt.
1: Ach, wie schön, die Meeresgeräusche.
2: Das wird ein Erlebnis.
1: Aha, siehst du, hier ist der. Was haben wir da? Wunderbar. Viel Stau.
0: Viel
1: Staufach. Viel Staufach.
0: Und Life Jackets.
1: Life Jackets sind auch da.
0: Falls was im Hafen eventuell.
1: Stürmischwert.
3: Oh ja.
1: Ja.
3: So.
0: Vorsicht, Stufe.
1: Ja.
0: Ja, das ist dann unsere Koje. Ich hoffe, die ist lang genug.
4: Ja, für dich, ne?
0: Also du musst da aber auch raufklettern.
4: Ja,
0: irgendwie,
4: ja, das
0: musst du
4: ist ja
0: nachher
4: kein
0: hinkommen.
4: Problem. Das Raufklettern ist kein Problem.
0: Irgendwie habe ich gedacht, man muss ja auch mal was anderes machen. Und dann ist mir dieses Feuerschiff irgendwie vor Augen gekommen. Und dann haben wir beschlossen, wir machen mal ein kleines Abenteuer.
4: Hier, guck mal.
0: Ja, das ist dein Nachttisch.
4: Ja, na toll. Muss bloß sehen, wie da oben bleibt.
0: Da, da musst du sowas ausklappen hier. Guck mal. Ja,
4: ja,
0: genau so.
4: Ja, also ganz so doof bin ich nicht.
0: Aber ich bin erstaunt. Hier sind ja, ja anscheinend ganz viele Schubladen.
4: Ja.
0: Ja, guck mal hier. Oh, hier, guck mal. Wir haben sogar was für heute Nacht. Ein nettes Höschen, genau.
5: Beschaulicher geht es in Ochsenwerder in den Marschlanden zwischen Dove und Norderelbe zu. Die Kirchen hier kühnten vom Reichtum der Bauern früher Jahre. Sie verdienten gut an Hamburg, das sie per Gemüse Ewer anfuhren. St. Pankratius zu Ochsenwerder wurde 1673 gebaut und glänzt mit seinem Altar, den der Renaissance-Holzschnitzer Hein Baxmann fertigte. Die prächtige Abschnittgeorgel ist ebenfalls eine Sehens- und Hörenswürdigkeit für Touristen, die auf dem idyllischen Elberadweg hier vorbeikommen. Das Pfarrhaus und der Brag, der Teich gleich gegenüber von der Wein- und Friesenstube, die auf ihrem Hof eigenwillige Bauten aufweist. Gastwirt Arne Meyer lebt hier seine Märchenfantasie im Dienst am Gast aus. In Fässern kann man bei ihm nächtigen. Melina Schwerin sorgt für Schlafkultur auf Ochsenwerder Art.
6: Natürlich.
5: Der Kissenknick ist obligatorisch in den originellen Schlafräumen.
6: Ich selber habe noch nicht drin geschlafen. Aber es kommt bestimmt noch. Meistens sind es eben Hochzeitsgäste, die eben ihre Gäste hier übernachten lassen oder eben die selber auch als Paar hier übernachten möchten. Genau, und sonst eigentlich viel, wenn Feiern sind und so weiter.
5: 75 Euro pro Person kostet die Fassruhe. Der Gemeinschaftsbadezuber mit Toilette befindet sich gleich um die Ecke.
7: Wenn ihr heute Nacht mal raus müsst, ich lasse das Licht jetzt an. Dann hier, bitte, ist die große, weite Welt. Und okay. Wir haben sogar warmes Wasser. Und fließend Wasser.
8: Aber ist das jetzt exklusiv oder ist das Sharing?
7: Nein, das ist Sharing mit den anderen Fass, das da vorne ist.
8: Okay.
7: Aber ihr seid nur zu viert dann.
8: Okay.
9: Machen wir mal die fetten Testen hier.
10: Ja. Ja, sind wir mal gespannt, wie wir darin schlafen.
9: Ah, das ist aber schön hier.
10: Guck mit Aussicht.
9: Ja.
8: Guck mal hier.
5: Daniela und Uwe kommen aus Ostfriesland, um von hier aus Hamburg mit dem Fahrrad zu erkunden. Das Fasshotel entspricht ganz ihrer Art zu reisen.
9: Da können wir es gut aushalten.
10: Ja.
9: Nicht gemütlich. Schuss. Wie heißt diesen Wein, den du so gerne trinkst? Das ist der rote, der so ein bisschen nach Weinfass schmeckt. Barrique.
10: Ach so, Barrique.
9: Und so riecht das hier auch leicht.
10: Findest du?
9: Ja. Schon. Wenn wir unterwegs sind, haben wir ganz gerne außergewöhnliche Unterkünfte. Wir waren schon in Amsterdam, auf dem Schiff haben wir übernachtet. In Brandenburg waren wir schon in einer Baumhütte. Und Hamburg hatten wir gedacht, ist ja mal ganz interessant, in einem Weinfass zu schlafen. Meine Frau, die trinkt unheimlich gerne Rotwein. Und da haben wir gedacht, das passt ja wunderbar.
7: Die wurden nach Originalfässern nachempfunden, aber es sind keine Original. Aber dann könntest du nicht drin schlafen, weil der Geschmack oder Duft von Wein ja zu stark wäre.
5: Mit Geschmacksnuancen kennt der gelernte Koch und Gastwirt Arne Meyer sich bestens aus.
7: Das ist jetzt 4 Stunden im Ofen, in Niedriggarverfahren. Dadurch bleibt es saftig, zart

0: ganz mürbe das Fleisch. So, und zwei nehme ich in die Hand und ihr geht los.
1: Ob Hochzeit oder Jubiläum, Arne Meyer ist für jede Feier bereit.
0: Wir können nachreichen, haut rein, lasst es euch schmecken, ja? Gastronomie ist ja mal so ein Hauruck-Geschäft und ohne Stress geht das auch nicht. Das muss man ja auch ein bisschen haben, ne? Sonst ist das Ganze ja auch langweilig. Bitte schön. Ein bisschen. Man muss Sachen machen, wo man Lust drauf hat. Und dann kann ich alles. Also wenn ich irgendwas machen möchte und machen will, dann geht das. Also wer mich kennt, weiß, dass ich immer weitermache. Es reizt einfach. Es ist einfach so viel. Manchmal ist die Zeit gar nicht dazu da, dass man alles machen kann, was man machen möchte. Und die Ideen sind so groß und die Welt steht offen. Und wenn man ein bisschen ideenreich ist, dann kann man ganz viele Ideen verwirklichen. Die Wege dahin sind nur manchmal ein bisschen schwer.
1: Am Deich zur Norderelbe in Ochsenwerder hat Arne Meyer seinen momentanen Gastronomietraum umgesetzt. Marschländer Elblounge heißt sein Terrassenrestaurant dort, wo es früher nur das Lokal zum Goldenen Kringel gab. Das Interesse des umtriebigen Wirtes gilt jeder Form von technischer Entwicklung. Küchenroboter sind im Einsatz und eine vollautomatisierte Mixmaschine spart Thekenpersonal an der Cocktailbar.
0: Gehe ich mal auf Cocktails. Und der Mai Tai besteht aus diesen Zutaten. Ich drücke drauf. Hier ist jetzt der fertige Mix drin. Ihr habt gesehen, innerhalb von 3 Sekunden habe ich meinen Früchtepunch. Not macht erfinderisch. Wir wollten diese Cocktailbar bauen, wir wollten Cocktails haben, aber wir haben keine Leute gehabt, die das machen können. Und die wir haben wollten, die waren uns zu teuer. Dazu haben wir uns jetzt diese Maschine geholt. Und man kann richtig schnell gute Qualität produzieren.
1: Der Weg über die Elbe von Ochsenwerder in den Hamburger Hafen ist nicht weit. Gut 10 Flusskilometer sind es. Der einfallsreiche Wirt von Ochsenwerder hofft auf einen Fährverkehr direkt ins Herz der Hansestadt mit all seinen maritimen Zeitzeugen. Wenn es Nacht wird auf der Elbe, werden die Gäste auf Feuerschiffe und Kap San Diego von den Wellen in den Schlaf gewiegt. Der alte Schwimmkran Greif im Santorhafen schaukelt die Schlummernden in den Morgen, gleich vis-à-vis der Elbphilharmonie. 1947 wurde der Hafenkran mit eigenem Antrieb gebaut, tat dann 60 Jahre Dienst im Hamburger Hafen, auf dem Nord-Ostsee-Kanal und Nebengewässern der Elbe.
2: Hier stand das Steuerrad, wenn ich das richtig im Kopf habe, aber ich glaube so rum. Aber ja, ist schon ein bisschen her.
1: Jetzt ist Greif ein exklusives Einzimmerhotel mit Ein-Mann-Personal.
2: Immer die Person, die bei uns arbeitet, ist am dem Tag der Mann oder die Frau für alles. Da gehört natürlich ein bisschen so ein groberes. Alles, was im Hotel anfällt, machen wir halt hier im Kleinen sozusagen. Kleines Frühstück, kleine Rezeptionsarbeit, kleine Begrüßungsarbeit, kleine Bettaufzieharbeit.
1: Und kleine Aufstiege übernimmt Hendrik ebenfalls, um den Gästen das Frühstück in 8 Metern Höhe in der Krankabine zu servieren.
2: Guten Morgen.
1: Ehepaar Bierwirt hat die Übernachtung von der Tochter geschenkt bekommen.
3: Das muss jetzt erstmal organisiert werden.
4: Da ist, glaube ich, zu wenig Platz.
3: Ja, das ist zu wenig Platz. Sie müssten den Korb sich ansehen. Es wird immer mehr.
1: Reduzierter Raum auch hier. Unten 16, oben 12 Quadratmeter misst die Wohnfläche des edel renovierten Krans. Seetauglichkeit und Industriecharme, wohin man blickt. Das exklusive Zimmer hat allerdings seinen stolzen Preis. 390 Euro kostet die Nacht auf sturmflutgesichertem Mobiliar.
5: Die Perspektive auf die Elfi ist super. Und das Glitzern und die Spiegelung im Wasser, also ist toll.

0: Sowas kriegt man zu Weihnachten geschenkt. Toll.
1: Die Faszination für die Krantechnik kann allerdings zerstörerisch sein.
0: Es passiert nichts, außer dass ich ein Glas kaputt gemacht habe. Muss ich nachher noch gestehen.
2: Ich dachte, der Hebel ist arretiert fest. Und ich dachte, spiel mal dran rum. Hier stand mein Glas. Und dann, das Glas war unten.
1: Kranerfahrungen.
2: Rückwärts die Treppe runter, würde ich immer empfehlen. Eindeutig, die ist sehr steil. Und alles aus Metall, man könnte sich toll stoßen.
1: Ilona und Joachim Bierwirt aus dem Wendland scheiden, um eine maritime Erfahrung reicher. Hendrik, mit Frischwäsche beladen, strebt vorwärts, aufwärts. Er kennt alle Schwachstellen der außergewöhnlichen Herberge.
3: Im Winter staut sich so ein bisschen die Feuchtigkeit hier drin. Da muss man dann mal stark gegenlüften und mal die Scheiben ein bisschen sozusagen trockenwischen denn zwischen den Gästen. Ansonsten ja, muss man eigentlich jeden Tag neu gucken. Klar fällt immer ein bisschen was anderes an. Dafür braucht man dann einfach das Auge so ein bisschen.
1: Mit dem Blick allein ist es nicht getan. Schwindelfreiheit und Trittsicherheit sind wesentlich für Hendriks Job. Auf dem Dach des Kampnagel-Wippkrans in etwa 12 Meter Höhe wartet er die Lüftungsanlage.
3: Mach den Filter sauber. Einmal im Monat ungefähr.
1: Hauptamtlich studiert Hendrik noch in den Kranjob, ist er vor Jahren durch Zufall gerutscht. Er wird ihn wohl weitermachen, auch wenn sich für ihn das ewige Auf und Ab mit Gästeankunft und Abfahrt gleicht. Der Schwimmkran Greif hat seit dem Umbau zum Hotel keinen Motor mehr. Die Kap San Diego allerdings ist voll funktionsfähig. Schiffsbetriebtechniker Christian Blau steht am Fahrstand der neuen Zylindermaschine. Der historische Frachter geht auf Fahrt, ist alles andere als eine Hotelimmobilie. Zahlende Gäste erleben an Bord die Ausfahrt. Das bringt dringend benötigtes Geld in die Kasse des Museumsschiffes. Elbabwärts geht es an Hamburgs Sightseeing-Hotspots vorbei. Die Crew besteht aus 70 Ehrenamtlichen. Ohne die geht nichts auf der Kap San Diego. Auch Kapitän Bürger Möller ist einer von ihnen.
4: Das bringt immer wieder Spaß, hier eben auch gerade bei so einem Wetter jetzt hier runterzufahren. Und jetzt fahren wir, wie ich oft so sage, Richtung Rio. Ne? Aber nur bis Cuxhaven. Die anderen können umsteigen ins Flugzeug nach Rio.
1: Schifffahrtsromantik vor der Kulisse von Blankenese mit Sülberg und dem Treppenviertel. Dann vorbei am Naturstrand beim Elbe-Camp. Majestätisch gleiten die 6700 Tonnen des Schiffsleibes der Kap San Diego dahin.
5: Ja, gut, die Ausfahrt, sag ich mal, ist immer so ein bisschen, wenn es nur 2-3 Tage sind, ist okay. Wir hatten mal, die waren 17 Tage, da ist irgendwann nur jeden Tag so 13-15 Stunden. Da bist du froh, wenn die 17 Tage um sind. So 2 Tage ist. Ist ganz schön. Ist mal was anderes. Ist halt verpflegtes Reisen, ne? Also die anderen werden verpflegt.
1: Als gute Seele des Bistros versorgt André Mikat die ehrenamtliche Mannschaft. Mit Obst, belegten Broten und jeder Menge seemännischem Charme.
5: Ihr sollt bitte nur einen Teller nehmen, weil die Teller gezählt werden. Ein Teller ist eine Portion. Ich habe nur kein Gesetzeltes mehr. Sollen die Leute vegetarisch essen? Lass mal einen alten Mann vorbei. Ja, wer wohl? Der hier arbeitet, drängelt immer, weißt du doch. Ganz ehrlich, wenn ich jetzt rausgehen würde, wäre ich eh blind. Weil wenn du da in die Sonne reinguckst, dann gehst du nur taumelst zurückwärts wieder hier unten rein und bist froh, dass du da oben nicht mehr bist. Das habe ich einmal versucht, das ist nichts.
1: Auf allen Decks im Sonnenlicht große Kreuzfahrt.

0: Kreuzfahrtstimmung. Und für wunderbare Begegnungen im Fluss ist auch gesorgt.
1: Oh, warte, meine Eltern beim
2: Segeln. Juhu! Und der sich jetzt so in den Wind legt?
1: Ja, genau. Der Holzwurm, wie immer. Der Holzwurm.
2: Jetzt tut er so, als sei er sportlich da. Ne?
1: Ja, ja, genau.
2: Ja, mach mal, dreimal.
1: 4 bis 6 Sekunden.
2: Er kennt seine Töchter. Ne? Naja, jetzt gehen wir winken, ja.
3: Wir haben geantwortet. Mutti und Papi sind da gerade. Es wird behauptet, dass wir gleich sind.
0: 6 Stunden Ebbturn mit dem schwimmenden Hotel. Dann ist Cuxhaven erreicht.
2: Da ganz hinten, ganz in der Ferne, da ist Neuwerk.
4: Das sehen wir gar nicht.
2: Und dahinter geht es dann nachher nach USA, aber da fahren wir nicht hin. Und links abbiegen nach Rio de Janeiro fahren wir auch nicht hin.
0: Neuwerk, Hamburg Mitte mit dem gewaltigen Backsteinturm von 1310. Wehrhaftigkeit und Gastfreundlichkeit haben hier beide Tradition. Sogar ein 5-Sterne-Haus gibt es auf Inselart. Haus Meereswoge sollte einst als Grand Hotel großen Tourismus bringen. Heute ist es ein Schullandheim. Vielleicht das mit dem besten Ausblick überhaupt. Einfach in die Weite des Watts hinein. 17 Menschen leben ständig auf der 3 Quadratkilometer großen Insel, leben ganz gelassen im Rhythmus der Gezeiten. Unaufgeregt, gastlich und zugleich sich selbst genug. Ihre Sehnsucht zieht sie nirgendwo hin. Bleibt auf der Insel.
5: Noch am Sonntagabend, dann ist die Insel erst so ganz schwer im Watt. Und dann fährt das Schiff und dann merkst du richtig, wie es plopp macht. Und die Insel kommt hoch, alle Gäste weg, alle Insulaner trinken ein Glas Wein und dann ist gut.
0: Und dann ab in die Koje.

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9: Einen schönen guten Tag und willkommen. Hier ist NDR Info mit einem Nachrichtenüberblick. An den normalen Fluglärm über ihren Dächern haben sich die Anwohnerinnen und Anwohner rund um den Hamburger Airport längst gewöhnt. Ab heute aber wird es noch mal deutlich lauter. Seit etwa einer halben Stunde donnern Kampfjets über die Stadt hinweg. Was bedrohlich klingt, ist aber nur Teil der Übung Pentashields der deutschen Luftwaffe.
10: Militärjets zwischen den Urlaubsfliegern. Bis Ende der Woche wird das am Hamburger Flughafen so sein. Das ist einer von 6 Kampfjets, die an der Übung beteiligt sind. Das Luftwaffengeschwader Immelmann fliegt solche Einsätze regelmäßig in Jagel in Schleswig-Holstein. Jetzt in Hamburg. Denn es ist wichtig, dass das im Ernstfall auch an anderen Standorten funktionieren würde.
11: Der größte Unterschied zu unserem Betrieb zu Hause ist es hier, die logistischen Verfahren halt eben ineinander integrieren zu können. Wir haben natürlich zu Hause unsere eigenen Tanklaster, wir haben unsere eigene Verpflegung und Versorgung. Das ist hier natürlich jetzt anders. Wir sind auf die zivilen Partner angewiesen. Und genau diese Zusammenarbeit zu beüben, darum geht es in dieser Woche.
10: Im Ernstfall sind laut Luftwaffe militärische Basen Ziele möglicher Angriffe. Streitkräfte sollen deshalb in der Lage sein, auf zivile Flughäfen auszuweichen. Ein Szenario, das die Luftwaffe seit einigen Jahren vermehrt übt. Hamburg ist neben Lübeck dabei einer der möglichen Ausweichflughäfen. Einschränkungen werden laut Flughafen durch die Übung allerdings nicht erwartet.
12: Das bedeutet gar nichts für die Passagiere. Also es wird keine Verspätungen geben. Die wenigen Starts und Landungen, die die Militärmaschinen machen, sind so getaktet, dass sie quasi keine Auswirkungen auf die zivile Luftfahrt haben werden.
10: Insgesamt nehmen etwa 100 Soldaten an der Übung teil. Zweimal am Tag übt das Geschwader noch bis Freitag mit ihren Jets das Starten und Landen.
9: In die Lager als Ersthelfer Menschen versorgen zu müssen, möchten ja die allermeisten am liebsten gar nicht erst kommen. Die Vorstellung, sich unter Zeitdruck an längst vergessene Handgriffe, wie zum Beispiel die stabile Seitenlage oder auch eine Herzdruckmassage erinnern zu müssen, die macht vielen Angst. Dabei zählen gerade die ersten wertvollen Minuten, bis der Rettungswagen kommt. Der Arbeiter-Samariter-Bund bildet schon lange gezielt Menschen zu Ersthilfern aus, die mit Hilfe einer App im besten Fall auch in der Nachbarschaft Leben retten können. Und jetzt soll das System noch weiter ausgeweitet werden.
13: Claudia? Claudia? Meine Kollegin liegt hier.
14: So könnte der Ernstfall aussehen. Eine Kollegin kollabiert und der Rettungswagen kann bis zu 12 Minuten brauchen, bis er ankommt. Viel Zeit, die über Leben und Tod entscheiden kann. Deshalb gibt es die Saving Life App. Das Prinzip: bei einem Notfall alarmiert die Leitstelle Ersthelfer, die sich in der Nähe befinden. Wer einen aktuellen Erste-Hilfe-Kurs vorweisen kann und volljährig ist, kann sich anmelden. Carlotta Nowocin arbeitet im Rettungsdienst, hat über die Saving Life App aber auch in ihrer Freizeit schon geholfen.
15: Ich glaube, es waren 300 Meter, tatsächlich direkt um die Ecke, kannte die Person aber glücklicherweise nicht. Hatte noch von einer anderen Person, die helfen wollte, über die App quasi Unterstützung. Und dann haben wir uns abgewechselt, bis der Rettungsdienst da war.
14: Im Umkreis von 1,5 Kilometern bekommen bis zu 5 Ersthelfer den App-Alarm. Freiwillige Hilfe mit großer Wirkung.
16: Es ist eine vorsorgliche Ergänzung. Wir wissen, dass bei Schlaganfall und bei Herzinfarkten wirklich jede Minute zählt. 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
9: Was wäre unser Norden ohne Fisch? Doch egal, ob auf dem Teller oder im Brötchen, das schlechte Gewissen, das ist mit. Denn die Fischbestände in den Meeren sinken zum Teil drastisch. Dass es in der Ostsee immer weniger Dorsche gibt, führen Forscher des Thünen-Instituts in Rostock auf den Klimawandel zurück. Wie Studien zur Ostseefischerei zeigen, hätten sich die Lebensbedingungen für Fische grundsätzlich verschlechtert. Das Oberflächenwasser würde immer wärmer werden. Das sauerstoffarme Bodenwasser aus den Tiefen würde sich zunehmend ausbreiten. Der Dorsch säße also praktisch in einer Art Zange mit wenig Sauerstoff fest. Ihm wird quasi die Luft zum Atmen genommen. Kaum noch Luft zum Atmen im übertragenen

0: reserviert.
1: Im Moment sind wir doch eher skeptisch, weil wir eine kleinstrukturiertere Flächenstruktur haben.
2: Für mich als Ackerbauer ist das eigentlich noch viel Zukunftsmusik. Weil gerade auf diesem Standort ist das alles machbar, aber auf dem Standort, wo wir wirtschaften, ist es doch sehr steinreich.
0: Okay, Steine liegen hier tatsächlich keine rum. Die Hersteller der Maschinen versuchen vor allem mit einem zu punkten: Arbeitserleichterung. Dieser Feldroboter lässt sich per Handy-App programmieren und soll dann allein übers Feld pflügen bei Tag und auch wenn der Bauer schläft in der Nacht. Ähnlich dieses Gerät, das grün anzeigt, wenn der Weg frei ist. Diese Riesendrohne lässt sich mit Dünger oder Pflanzenschutzmittel beladen und fliegt dann, ebenfalls vom Landwirt vorprogrammiert, die Fläche ab. Aber braucht man das?
3: Fachkräftemangel ist überall in unserer Volkswirtschaft und gerade auch in der Landwirtschaft ein Thema. Und wenn wir dann autonome Techniken haben, wenn Maschinen selber fahren können, ohne dass der Mitarbeiter da die ganze Zeit drauf sitzt, ist das optimal.
0: Und so mancher scheint dann doch überzeugt. Und hey, bei aller Hightech, ganz auf Menschen verzichten, können offenbar auch schlaue Maschinen nicht.
4: So, und damit sind wir beim Sport und kommen natürlich heute an diesem Mann nicht vorbei. Der Hamburger Tennisprofi Alexander Zverev, der gewinnt die French Open und erstmals in seiner Karriere ein Grand Slam Turnier. Und auch die Triathleten und Triathletinnen beim Ironman in Hamburg sind über sich hinausgewachsen. Mehr dazu und weitere sportliche Highlights vom Wochenende jetzt im Überblick.
5: Sie haben es geschafft. Im Dunkeln kommen gestern die letzten Ironman-Triathleten ins Ziel. Doch nicht allen ist zum Feiern zumute. Stunden vorher am Kirchwerder Hausdeich. Plötzlich platte Reifen. Die Ursache offenbar kleine Metallspäne. Dutzende Sportler müssen Reifen flicken. Manche das Rennen sogar abbrechen. So auch Merle Brunet. Sie war extra aus Heidelberg angereist.
6: Das ist ja wichtig für einen, wenn man da antritt. Das bedeutet einem ja was, sonst würde man das nicht machen. Und man bereitet sich darauf vor. Und wenn es dann irgendwie durch äußere Einflüsse beendet wird, ist es bitter.
5: Wie die Metallspäne auf die Straße kamen, unklar. Die Polizei ermittelt.
7: Alexander Sascha Zverev!
5: Bei ihm hingegen pure Freude. Alexander Zverev gewinnt am Sonntagabend das Tennisfinale der French Open gegen Flavio Cobolli. Es ist der erste Grand-Slam-Titel für den 29-jährigen Hamburger. Und auch er strahlt. Marcel Rapp ist neuer Trainer beim Hamburger FC St. Pauli. Zur kommenden Saison steht er bei den Braun-Weißen an der Seitenlinie. Zuvor war der 47-Jährige bei Holstein Kiel und im Nachwuchsbereich der TSG Hoffenheim tätig.
4: Und jetzt fassen wir noch das Wetter zusammen. Hier sind die Aussichten für die neue Woche. Schauen wir zunächst auf die kommende Nacht. Die wird wechselhaft. Mal sternenklar, mal bewölkt. Und gebietsweise treten auch kräftige Schauer auf bei Tiefstwerten von 16 bis 10 Grad. Am Dienstag erwartet uns dann ebenfalls ein Mix aus irgendwie allem. Es ziehen dichte Wolken über den Norden hinweg, die zum Teil kräftige Schauer und auch Gewitter mit sich bringen können. Sonne gibt es vereinzelt auch mit dazu. Und der Wind weht schwach bis mäßig aus westlichen Richtungen bei 16 bis 21 Grad. Auch in den kommenden Tagen ändert sich da nur wenig. Es bleibt wechselhaft und zum Teil ziemlich nass bei maximal 19 Grad. Soweit für den Moment von uns. Wir melden uns in knapp einer Stunde zurück. Bis gleich.
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16: Noch eine Ewigkeit.
17: Jo, so weiter.
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0: gesehen. Grüß euch. Servus. Schön, dass ihr gekommen seid.
1: Herzlichen Dank für die Einladung.
0: Zum Wohl. Und auch Sie, amüsieren Sie sich. Und Kreizel an der richtigen Stelle, gell? Wunderbar.
2: Was für ein perfekter Abend.
0: Ja. Ein paar von Ihren Studentinnen hätten dem Altersdurchschnitt doch ganz gut getan, oder?
2: Also, dafür sorgt Helene doch.
0: Ihre entzückende Frau ist natürlich die Krönung des Abends.
3: Schatz, der DJ legt gleich unseren Lieblingssong auf. Den musst du mit mir tanzen.
2: Ich komm gleich nach, mein Engel.
0: Entschuldigen Sie mich. Frau Gruber?
4: Herr Haas.
0: Wie sind Sie denn hier reingekommen?
4: Durch die Haustür. Wie vermutlich die anderen Gäste auch.
0: Die anderen Gäste stehen allerdings auf der Gästeliste, im Gegensatz zu Ihnen.
4: Dann schmeißen Sie mich doch raus. So ein kleiner Skandal kurz vor der Wahl. Hallo, servus Hans.
0: Ich gebe Ihnen einen Rat. Schleichen Sie sich.
4: Tja, wenn Sie mir schon keinen Drink spendieren, dann schleiche ich mich jetzt. Und zwar auf die Tanzfläche.
0: Sie bewegen sich in letzter Zeit ja sowieso nur noch zu afrikanischen Rhythmen, oder?
4: Taktgefühl geht Ihnen halt leider total ab, Herr Haas. Schade. Hallo. Lust auf ein Tänzchen?
2: Lass uns später reden, ja?

0: Okay, nee. Okay, oh, aber der ist doch süß.
1: Oh nee,
0: das ist der doch ist viel zu jung.
1: Ach, jetzt hör auf.
0: Den kannst du haben.
2: Hab ich abgenommen.
0: Bisschen vielleicht, na.
1: Der? Das ist doch auch, der ist doch süß.
2: Das schaut doch nett aus.
1: Na, Mama, Mama! Also, du musst nach rechts wischen, wenn du sexy findest, und nach links, wenn er nichts ist.
2: Ach so. Aber die sind alle im Berchtesgaden.
0: Mhm.
2: Die habe ich noch nie gesehen.
0: Ja, deswegen gibt's ja auch das Internet.
2: Also.
1: Nee. Aber der wäre doch was.
2: Der erinnert mich irgendwie an den Jerry. Der hat auch so ein charmantes Lächeln. Und außerdem denke ich, dass.
3: Ja, das charmantes Lächeln.
1: Niemand?
0: Niemand.
2: Magst du einen Kaffee?
1: Ich muss los.
3: Ja,
1: ja.
2: Gern. Mach ich da einen.
1: Bitte, Papa.
3: Bitte. Sag mal, irgendwas habt ihr doch.
0: Mal schau, Kaffee ist leer.
2: Ich kauf schnell einen neuen.
3: Geh schon mal, Elli. Elli!

0: Frau Gruber? Frau Gruber?
1: Christi.
2: Mensch, du wegen der Tasse Kaffee, da brauchst du nicht extra zum Markt gehen.
1: Ach, du hättest eh zum Markt runter müssen.
2: Du sag mal, könnte es sein, dass die Maria im Internet einen Mann sucht?
1: Nein. Schaut sich nur ein bisschen um.
2: Ja, das kann sie in Berchtesgaden, ne?
1: Du, das ist nicht so leicht. Mit dem Kind allein. Ja? Und außerdem.
2: Ist was?
1: Na, du, ich glaube, ich habe was vergessen.
2: Am Markt?
1: Ja, na. Na, passt schon.
2: Herr Paulsen?
3: Einen wunderschönen guten Morgen, Herr Kollege. Ich hoffe, Sie sind noch nicht auf dem Weg ins Revier.
2: Noch nicht.
3: Wir haben eine Tote, Barbara Gruber.
2: Barbara Gruber?
3: Adresse ist, Moment.
2: Bin gleich da.
3: Kennen Sie die? Hallo? Herr Beißel?

0: Ich schätze, der Todeszeitpunkt liegt zwischen 1 und 2 in der Früh.
1: Leichenflecken?
0: Kaum. Wenn man die Körpertemperatur mit der Raumtemperatur abgleicht, dann passt der Todeszeitpunkt.
1: Gute Arbeit, Frau Doktor.
0: Wir haben so netten Kollegen, durch, was ich kann.
2: Um diese Frau ist es wirklich schade.
1: Sie kannten sie?
2: Barbara Gruber. Politikerin. Gescheit. Engagiert. Auch unbequem. Und soviel ich weiß, alleinstehend. Wie ist denn das passiert?
0: Vermutlich erschlagen. Mit einem glatten Gegenstand. Sie hat eine tiefe Wunde am Hinterkopf.
1: Tatwaffe fehlt. Genauso wie die Einbruchspuren.
2: Mhm. Also, wenn sie nicht an der Haustür überwältigt worden ist, würde ich sagen, hat sie den Mörder gekannt.
1: Sieht ganz danach aus.
0: Sie bekommen noch einen ausführlichen Obduktionsbericht.
1: Vielen Dank. Sieht ganz so aus, als hätte sie vor ihrem Tod gefeiert. Sie hat für die Kommunalwahl in 2 Wochen als Landrätin kandidiert.
2: Die hätte den Landtag aufgemischt.
1: Ihr Tod scheint sie zu treffen.
2: Eine Frau mit Charakter. Die hat eine Vision gehabt. Die wird Berchtesgaden fehlen. Wie gut haben Sie denn die Frau Gruber gekannt?
3: Mei, wenn man sich halt so kennt als Nachbarn. Ich habe ja ein bisschen beim Wahlkampf geholfen. Eine sehr mutige Frau, die Frau Gruber.
2: Ja. Und gestern Abend waren Sie daheim?
3: Ja, aber ich habe leider nichts bemerkt.
1: Vielleicht etwas gehört? Schritte? Ein Auto? Die Haustür, die ins Schloss gefallen ist?
3: Da da da da da da da da da da da da da da da da da da da. Das ist doch sehr bekannt.
2: Mozart, kleine Nachtmusik.
1: G-Moll-Sinfonie.
3: Ja, genau. Wissen Sie, in meinem Alter, da schläft man immer so gut. Und da bin ich mit meinem Hund Gassi gegangen und dann habe ich genau die Musik bei der Frau Gruber gehört.
1: Wann war das?
3: Mei, so 1:15.
4: Lassen Sie mich durch! Bitte! Bitte, ich muss rein!
1: Vielen Dank, Frau Leininger. Das war's fürs Erste.
3: Ja, Wiedersehen.
5: Das ist Ihre Schwester, die Christa Gruber. Ich konnte sie nicht abhalten.
3: Ich hab's befürchtet. Irgendwann muss das so kommen.
1: Frau Gruber, was haben Sie denn gestern Abend gemacht?
3: Ich war zu Hause.
2: Mit wem?
3: Seit mein Sohn in Innsbruck studiert, lebe ich allein. Aber mit mir verschwenden Sie Ihre Zeit. Es gibt genügend Leute, die die Barbara gehasst haben.
1: Ach so?
3: Sie haben sie nicht gekannt. Barbara musste immer mit dem Kopf durch die Wand. Hauptsache, sie stand im Mittelpunkt.
1: Hatte Ihre Schwester einen Freund?
3: Einen? Die hatte immer was im Laufen.
2: Können Sie uns da einen Namen nennen, oder mehrere?
3: Also der Einzige, von dem ich weiß, ist der Wörner.
2: Hans Wörner, der Architekt?
3: Ja. Der ist Dozent für umweltorientiertes Bauen. Im Einklang mit der Natur und sowas.
2: Ist er nicht verheiratet?
3: Das hat doch die Barbara nicht interessiert.
1: Wusste Frau Wörner da was davon?
3: Wie soll ich das denn wissen? Vor einem halben Jahr ist unsere Mutter gestorben. Seitdem hatten wir kaum noch Kontakt.
2: Max?
6: Ich war in der Wäsche. Vielleicht für die Frau Gruber ein bisschen groß.
2: Ja, eher Männerhose. Nehmen Sie jetzt eine Spusi. Für Ihr Pinnwand.
1: Ist vielleicht wichtig. Eine Landrätin, die so kurz vor der Wahl ermordet wird.
2: Werden wir zwei nicht allein ermitteln. Da redet ganz Berchtesgaden mit. Das darf was mal glauben.
7: Na, ihr zwei?
1: Hey.
7: Und schon erste Ermittlungsergebnisse?
2: Ja, was sag ich?
7: Servus, Papa.
2: Und nicht, dass ihr zwei mir da jetzt über den Fall mauschelt.
7: Also dann hätte ich mir den langen Weg hierher ja sparen können, oder?
2: Johanna, du weißt es. Herr Kollege, das Haus von den Wörners ist ganz oben. Am Rossfeldhang, nicht zu übersehen.
1: Dann sehen wir uns gleich da oben.
2: Das meine ich.
1: Hat ja nicht lange gedauert, bis ihr von der Sache hier Wind bekommen habt.
7: Naja, weißt du, der Wahlkampf ist ein ziemlich großes Thema in der Redaktion. Und dann dieser Mord. Ich weiß, du darfst mir nicht sagen.
8: Genau.
7: Was wollt ihr bei den Wörners?
8: Das musst du sie schon selber fragen.
7: Vielleicht habe ich ja Informationen für dich, die dich interessieren könnten.
8: Ach ja? Hast du?
7: Wer weiß. Ob das reicht? Darf ich? Danke.
8: Ich habe nichts gesehen.
9: Wir untersuchen Altbestände, Katastrophenflächen und den Erfolg der Wiederbewaldung. Ja? Hier. Ja, füllen Sie mal. Ist einzigartig in der Gegend. Hm?

0: Da haben Sie aber jetzt Gas gegeben. Respekt.
1: Dann sagen wir den Wörnes mal Hallo. Mhm.
2: Das war's für heute. Wir sehen uns nächste Woche.
3: Gerne, gerne. Wiedersehen.
2: Aha. Die Herren Kommissare? Wollen Sie auch etwas über die Standortsicherung im Kalkalpin erfahren?
0: Immer gern. Aber heute wüssten wir gern was über Ihr Verhältnis mit Barbara Gruber.
2: Barbara und ich haben bei einigen Bauprojekten zusammengearbeitet. Wir waren im gleichen Bauausschuss. Und dabei sind wir uns näher gekommen.
1: Wie lange ging das schon zwischen Ihnen beiden?
2: Vor ungefähr 2 Jahren hat es angefangen. Und vor ziemlich genau einem halben Jahr habe ich es beendet.
1: Weil Ihre Frau dahinter gekommen ist?
2: Ja.
4: Hans, kannst du mal über den Entwurf schauen?
2: Na klar.
4: Grüß Gott.
0: Grüß Gott. Frau Werner, wir hätten nachher auch noch ein paar Fragen an Sie.
4: Ich habe Hans längst verziehen. Hans hat sich für mich entschieden.
2: Ja, und ich habe jeden Kontakt zu Barbara Gruber abgebrochen.
0: Wann haben Sie sie denn das letzte Mal gesehen?
2: Das letzte Mal? Barbara Gruber war zufällig gestern Abend auf derselben Party wie wir.
0: Ah, doch. Mhm.
4: Dabei hatte der Volker Haas überhaupt nicht eingeladen.
1: Frau Gruber hat also die Party von ihrem politischen Gegner gecrashed?
2: Wenn Sie so wollen. Sie war unberechenbar.
0: Und Sie haben kein Wort mit ihr gewechselt?
2: Vielleicht ein, zwei. Mehr nicht.
1: Das war sicher nicht leicht für Sie, Frau Werner. Gestern auf der Party.
2: Wir sind ihr aus dem Weg gegangen.
4: Die war ziemlich blau, so wie die drauf war.
1: Wie lange sind Sie denn auf der Feier geblieben?
2: So, bestimmt bis 2. Mindestens. Der Herr Haas wird Ihnen das sicher bestätigen.
4: Es war so ein tolles Sommerfest.
0: Tja, nur leider für die Frau Gruber mit tödlichem Ausgang.
1: Diese Barbara Gruber hat scheinbar ziemlich polarisiert. Und dann wird sie ausgerechnet kurz nachdem sie diese Party besucht hat, ermordet.
0: Ja, und die Werners haben ein Alibi. Und sie hat ihm den Seitensprung scheinbar verziehen. Mhm.
1: Trotzdem könnte Frau Gruber ihrem Mörder auf der Party begegnet sein.
0: Ja. Wollen Sie jetzt halbwegs Garten verhören?
1: Wenn es sein muss, Herr Hauptkommissar.
0: Gut.
1: Jedenfalls sollten wir diese Gästeliste genau unter die Lupe nehmen.
0: Genau, und diese Gästeliste holen wir uns jetzt, und zwar direkt vom Gastgeber. Fahren Sie bei mir mit, oder? Ah ja, Sie haben ja Ihre Raketen.
1: Hallo Max, was gibt's? Einbruch am Erlenweg 7. Das Elternhaus des Opfers? Verstehe. Herr Beißel! Danke dir, Max. Ich gebe Herrn Beißel gleich Bescheid. Rakete.

Beisel? Ah, na, die Elisabeth. Grüß dich, Jerry. Na, störst nicht, gar nicht, passt schon. Ja, genau, der Benny hat's wieder liegen.

0: lassen. Ja, bitte, alles gut.
1: Mama, was machst denn du da?
0: Ich finde meinen Ehering nicht mehr. Vielleicht ist er in die Spüle gerutscht.
2: Okay, Mama, der findet sie schon wieder.
0: Aber sowas verlierst du doch nicht einfach. Wenn das immer kein schlechtes Omen ist.
2: Jetzt hör auf, rumzuspinnen. Überleg halt noch mal genau, wo hast du das letzte Mal gesehen?
0: Du redest schon wieder Papa.
2: Ja, und?
0: Ja, also, am Markt war ich, wegen dem Gemüse. Dann bin ich noch zum Bichler wegen dem Kaffee und bin ja eigentlich schon wieder heim.
2: Dann kann er ja nur ein halbechtes Garn sein.
3: Die Gruberin war doch sowieso schon längst tot. Also politisch meine ich.
4: Weil sie unter mir sind mir die Integration von Flüchtlingen verstanden hat.
3: Weil sie Integration mit vollem Körpereinsatz betrieben hat.
4: Wie meinst du das?
5: Vor ein paar Wochen habe ich sie in der Bar mit einem Flüchtling gesehen. Und unterm Tresen, das war schon sehr vertraulich.
4: Woher wissen Sie denn, dass das ein Flüchtling war?
5: Das erkenne ich auf den ersten Blick, Herr Kommissar. Und wenn es rauskommen wäre, dass die mit dem Flüchtling umeinander tut, dann hätte sie ihre Kandidatur vergessen können.
4: Und das haben Sie ja alles bei Ihrer Party gestern erzählt.
3: Ich bin ja nicht blöd.
5: Die wollten provozieren, damit ich ihr vor alle anderen an die Gurgel gehe. Und zwar nicht nur mich.
4: Sie meinen den Herrn Wörner?
5: Ich habe nicht hören können, was die zwei da draußen geredet haben. Jedenfalls ist die Gruberin danach gegangen. Gott sei Dank.
4: Wann war das?
5: Kurz vor eins.
4: Und der Herr Wörner?
5: Der hat mit seiner reizenden Gattin noch bis in die Puppen getanzt. Vielleicht war es zwei oder drei.
3: Ich hab dann immer auf die Uhr geschaut.
5: Und wenn Sie meinen Alibi auch noch überprüfen wollen?
4: Unbedingt.
5: Bitte schön. Die Gästeliste. Bei 120 Leuten sind sie aber eine Weile beschäftigt.
4: Wenn Sie eine Dame nicht täuschen.
3: Herr Haas, auf Wiedersehen.
5: Fährt einer gut?

0: Hände hoch!
1: Schönen guten Tag.
0: Hände hoch!
1: Nehmen Sie bitte die Waffe runter. Was sollte das denn jetzt?
0: Sind Sie von der Polizei?
1: Sie haben uns doch gerufen.
0: Ja, schon. Aber ich habe nicht wissen können. Also, Sie schauen jetzt nicht direkt so aus wie ein normaler.
1: Es gibt Ihnen lange nicht das Recht, auf Menschen zu zielen.
0: Jetzt passen Sie mal auf. Seit die alten Gröbers verstorben sind und das Haus steht leer, ne, bin ich als Nachbar in der Pflicht, um für Recht und Ordnung zu sorgen. Erst neulich habe ich wieder zwei erwischt.
1: Erwischt?
0: Es war aber dann nur die Christa Gruber mit einem Kaufinteressenten. Aber heute habe ich einen gesehen, der ist sehr komisch umeinander geschlichen.
1: Können Sie den Mann beschreiben?
0: Ja, so geht sie das. Ja, der war irgendwie so ein bisschen pigmentiert.
1: Pigmentiert?
0: Hm.

0: Aha. Probieren Sie es jetzt auch aus, das System von meinem Paulsen.
1: Was gibt's?
0: Ich habe die Kontoauszüge von der Barbara und der Christa Gruber.
1: Ah.
0: Ja. Der ganze Mordfall auf einen Blick.
1: So. Und was sehen Sie?
0: Ah ja, da ist das Haus vom Haas, wo die Party war. Da ist die Ermordete. In der Zange der Werner war's.
1: So, dann Sie sagen. Mhm. Herrschaft, wo bleibt denn der Paulsen?
0: Oh, das habe ich vergessen. Ihre Frau hat angerufen, ihr Handy liegt bei Ihnen daheim.
1: Ja, was hat denn das mit dem Paulsen zum Tor?
0: Nein, er probiert sie zu erreichen. Er ist am Ehrenweg und im Haus von den Gruberschwestern, da ist ein Einbruch gemeldet worden.
1: Im Haus von den Eltern? Mhm. Warum sagen Sie das nicht gleich? Handy da haben vergessen.

0: Ah, Herr Kollege. Wo war man?
1: Tut mir leid, ich musste noch die Personalien aufnehmen von einem etwas übereifrigen Nachbarn.
0: Und sonst?
1: Tja, keine Einbruchsspuren. Nirgends.
0: Einbrechen ist auch gar nicht nötig. Aha. Hallo? Feudal.

0: noch warm. Hm. Da ist wohl jemand ziemlich überstürzt abgehauen.
1: Schau mal, was haben wir da Schönes? Schau, das wäre Busticket. Ausgestellt in Bari vor über einem Jahr.
0: Der Nachbar meinte, der Mann wäre ein bisschen pigmentiert gewesen. Vielleicht ein Süditaliener.
1: Andererseits hat der Volker Haas behauptet, die Barbara Grube hätte ein Verhältnis gehabt mit einem Flüchtling. Hm.
0: Das wird natürlich auch Sinn machen. In Bari stranden viele Flüchtlinge. Also, Sie wussten nicht, dass jemand in Ihrem Elternhaus lebt?
2: Ich war schon länger nicht mehr dort.
0: Ach so. Aber Sie haben doch erst vor kurzem an Kaufinteressenten das Grundstück gezeigt, oder nicht? Wir haben Ihre Konten überprüft, Frau Gruber. Sie brauchen Geld.
2: Meine Konten? Dürfen Sie das überhaupt?
0: Wenn es um Mord geht, dann ja. Sie haben einen Kredit über 150.000 Euro laufen. Und Sie sind mit den Raten im Verzug. Wollen Sie deshalb Ihr Elternhaus so schnell wie möglich verkaufen?
2: Sie haben keine Ahnung, wie das ist. Mein Ex hat mich mit einem Haufen Schulden sitzen lassen. Und ich arbeite mich auf, um meinem Sohn ein Studium zu ermöglichen.
0: Und da stellt sich Ihre Schwester quer und will nicht verkaufen. Haben Sie sich deshalb mit ihr in die Haare gekriegt?
2: Was wollen Sie jetzt damit sagen?
0: Frau Gruber, Sie haben kein Alibi, aber ein Tatmotiv. Und Sie haben mich belogen.
2: Das macht mich alles noch nicht zu einer Mörderin.
0: Mag sein. Aber wenn ich ehrlich bin, sieht's auch nicht gut aus für Sie.
2: Darf ich jetzt gehen?
0: Natürlich. Aber halten Sie sich zur Verfügung. Wir melden uns.
3: Die Polizei war auch bei mir. Der Beißel.
2: Und was haben Sie ihm gesagt?
3: Nix. Kommen wir zum geschäftlichen Teil. Bitte schön. Erzählen Sie ruhig nach.

0: Jeder scheint hier was zu verbergen.
1: Fällt mir ein Pfeil.
0: Praktisch, oder?
1: Ja. Von der Party 3 Minuten zu ihr, 4 Minuten für den Mord, 3 Minuten zurück.
0: Sie vermuten also, Volker Haas hat seine Feier für kurze Zeit verlassen.
1: Ja. Oder der Börner, der kurz vorher mit ihr gestritten.
0: Behauptet der Haas.
1: Tja, dem kann man natürlich auch nicht trauen.
0: Und wie passt dieser namenlose Flüchtling da rein?

0: Traunstein hat gerade angerufen. Die haben für morgen um 12 Uhr eine Pressekonferenz angesetzt.
1: Eine Pressekonferenz?
0: Ja.
1: Himmelherrschaftssakrament.
2: Tja, das war zu erwarten. Prominentes Mordopfer mitten im Wahlkampf.
1: Irgendwas brauchen wir für die. Irgendwas müssen wir erzählen. Wir haben ja nichts. Wir haben keine Mordwaffe, alle haben ein Alibi. Außer der Schwester. Wir haben einen anonymen Flüchtling. Was sagen wir denen? Ja, Kritzikratzi.
2: Sie meinen unser Kritzikratzi?
1: Wir brauchen eine gescheite Verhaftung. Vielleicht schau ich bei dem Wörner noch mal vorbei.

0: Vernehmung nichts sagt.
1: Weil es nicht für wichtig hielt.
0: Warum hat die Frau Gruber nach ihrem Streit...
1: Gespräch.
0: Wurscht. Die Party so schnell verlassen.
2: Sie hat es nicht ausgehalten, Hans, um mich so glücklich zu sehen.
1: Liebling.
0: Vielleicht haben ja auch Sie das nicht ausgehalten, Ihre Nebenbuhlerin wiederzusehen.
2: Vor einem halben Jahr, da hatte ich vielleicht noch Grund, Sie zu hassen. Aber jetzt? Wir sind seit 6 Jahren verheiratet und haben es keinen Tag bereut.
0: Na dann.
3: Was mache ich denn jetzt?
4: Meine Mama, da kannst du doch nichts dafür, dass dir der Ring irgendwo vom Finger gerutscht ist.
3: Aber was wird denn der Papa denken?
4: Davon geht die Welt doch nicht unter. Ich würde es ihm sagen, weil früher oder später wird es ihm eh auffallen.
5: Hm. Also, ich würde es meinem Mann nicht erzählen.
4: Ja, deswegen hast du ja auch keinen mehr.
5: Ach, weil du dich bei dem Thema so wahnsinnig gut auskennst, gell? Schnickgeil.
3: Wisst ihr was? Ich sag's ihm gleich. Weil der Ring ist wahrscheinlich sowieso weg.
0: Was ist weg?
3: Ach du, nix.
4: Niemand. Also, eine Patientenakte ist verschwunden.
3: Ja, genau.
4: Ich muss noch mal los. In die Praxis. Schaust du nach deinem Tom, ja?
5: Ja.
0: Ihr habt noch was.
3: Ach du, na, das ist nur ein bisschen eine Frauengeschichte. Ja. Ah, hast du einen Hunger? Einen Rollbraten hätten wir. Und einen Apfelkuchen.
6: So, Dorade in Zitronen-Petersiliensud gedünstet. Dazu Safran-Risotto und zum Dessert eine Überraschung.
7: Womit habe ich das verdient?
6: Weil du bist, natürlich.
7: Du verhältst dich irgendwie verdächtig. Weiß ich was du nicht weißt?
6: Weiß nicht. Weißt du was?
7: Du weißt, ich bin nicht bestechlich.
6: Und? Wie war dein Tag?
7: Normal. Und deiner?
6: Das Übliche.
7: Wie war es heute auf dem Revier?
6: Ach, keine Ahnung. Ich war den ganzen Tag auf Achse.
7: Ah, und wo genau?
6: Hier und da. Und du?
7: Ich auch. Hier und da.
6: Also, du meintest doch heute Morgen, du hättest Infos, die mich interessieren könnten.
7: Ja, daher weht der Wind.
6: Magst du nicht nachsehen? Könnte wichtig sein.
7: Ja. Ja, es gibt neue Infos. Ich muss leider noch mal los.
6: Echt jetzt?
7: Danke fürs Kochen. Tut mir leid.
6: Na gut, dann gibt's halt morgen Fischsuppe.
7: Sag mal, hast du irgendwo den Autoschlüssel gesehen?
6: Meinst du den hier?
7: Ja.
6: Sag mir erst, was du weißt.
7: Das ist jetzt nicht dein Ernst.
6: Oh, doch.
7: Barbara Gruber wollte heiraten.
6: Was? Und wen?
7: Ein Flüchtling.
6: Jetzt wird's interessant. Was weißt du über ihn?
7: Noch nicht viel. Er ist Gali Basir und wohnt hier in der Flüchtlingsunterkunft. Und das Aufgebot haben sie für München bestellt.
6: Wie hast du das rausgekriegt?
7: Schon mal was von Quellenschutz gehört?
6: Was dagegen, wenn ich mitkomme?
7: Hab ich eine Wahl.

0: Sag mal, die ist aber lang weg, die Maria.
1: Ja, die sucht bestimmt noch nach dieser verschwundenen Akte. Mhm.
2: Du, Benni. Hm? Eigentlich geht's ja um Folgendes.
0: Entschuldigung. Ich bin der Paulsen. Herr Kollege, machen Sie nie Feierabend.
3: Danke, Jungs.
4: Hast du, was du brauchst?
5: Fast.
4: Ich hab alle Infos. Ich schätze, jetzt trennen sich hier.

0: unsere Wege.
1: Sieht ganz so aus.
0: Viel Glück.
1: Dir auch. Und vielen Dank für den Tipp nochmal. Vielleicht schaffen wir es ja noch zurück zum Dessert.
0: Vielleicht. Servus, Papa.
2: Johanna, was machst du da?
0: Ja, arbeiten.
2: Arbeiten.
0: Bitte.
2: Pfiati.
1: Herr Beiß, gut, dass Sie so schnell gekommen sind.
2: Was macht meine Tochter da?
1: Na, das erkläre ich Ihnen später. Unser Mann heißt jedenfalls Gali Bassir.
2: Wie haben Sie es jetzt so schnell rausgekriegt?
1: Er ist hier gemeldet, hat sich aber seit letzter Nacht nicht mehr blicken lassen.
2: Seit dem Mord?
1: Mhm. Ich habe mit einem seiner Kumpels geredet. Die sind gemeinsam aus Marokko gekommen, über Italien.
2: Bari, das Busticket.

0: Hey! Halt! Stehen bleiben! Halt! Stehen bleiben!
1: Halt, Polizei! Sind Sie Galibassier?
2: Sprechen Sie Deutsch?
1: Verstehen Sie mich? Wenn Sie nichts sagen, dann können Sie sich ja nicht verteidigen. Reden Sie doch mit mir. Und wenn es Arabisch ist, oder von mir aus auch Französisch.
3: Sie heißen Galibassier und Sie sprechen Deutsch. Ein Mitarbeiter im Flüchtlingsheim hat Sie identifiziert.
1: Warum sind Sie nach dem Tod von Barbara Gruber einfach verschwunden? Hä? Danke. Ich gehe jetzt schlafen. Vielleicht fällt Ihnen bis morgen Ihre Sprache wieder ein. Egal welche.

0: Elisabeth, dein Apfelkuchen. Traumhaft.
1: Dankeschön. Du Benni.
0: Ja? Sag einmal, und die Zeit?
1: Na, warte, bleib sitzen.
2: Blumen für die Beisel Maria.
1: Ah, dankeschön.
2: Sind Sie das?
1: Nein, das ist meine Tochter. Wiederschauen.
2: Servus.
1: Schau mal für die Maria.
0: Hey, die Maria, ist die schon weg?
1: Na, die schlaft noch.
0: Lass sie sich freuen. Und von wem ist der?
1: Von einem Hubert.
0: Von einem Hubert. Mhm.
1: Du, noch einmal wegen vorhin.
0: Sag nix. Die Maria hat einen neuen Freund und der ist aus dem Internet.
1: Na, ich hab.
0: Du hast einen neuen.
3: Ja, sauber. Okay.
0: Was ist das?
1: Das gibt's ja nicht. Und ich hab mich dumm und tappig gesucht.
0: Ach, das ist deiner? Dann war das gar nicht wegen der Maria. Dann war das deswegen. Warum hast du nichts gesagt?
1: Ich wollte halt den richtigen Zeitpunkt abwarten.
0: Na. Du wolltest, dass ich mir an dir die Zehen ausbeiß.
1: Na, geh.
0: Weißt du, bist du sicher?
1: Ja. Ganz sicher.

0: bisschen abputzen.
1: Störe ich?
2: Na, du hast Blumen. Von einem Hubert.
0: Aus dem Internet.
1: Na, stellt's euch vor. Den habe ich gestern zufällig kennengelernt. Der wohnt bloß ein paar Straßen weiter.
0: Ah, gell. Wie es immer sagt, den besten Fisch fängt man nicht im Netz.
3: Guten Morgen.
1: Krass.
3: Wo ist das denn her?
4: Keine Ahnung, aber es war keiner von uns. Ich hätte das Foto schon selber verwendet, aber nicht mit so einer blöden Überschrift.
3: Das gleicht einer Vorverurteilung. Kannst du rauskriegen, wer das Foto gemacht hat?
4: Ja, klar.
5: Morgen, der Jerry, der Herr Paulsen, ist schon beim Galibasier im Verhörraum.
0: Ah ja.
5: Laut den Daten vom Einwohnermeldeamt ist er kurz vor der Abschiebung gestanden.
0: Dann war die Heirat mit der Kurin die Chance für ihn.
5: Und der Herr Daxenberger von der Bank hat angerufen.
0: Was wollte denn der?
5: Die Christa Gruber war heute Morgen bei ihm und wollte 100.000 Euro tilgen.
0: Dann stellen Sie es gleich mal daher.
5: Habe ich schon gemacht. Komm um 10 Uhr.
0: Max, Respekt. Und?
3: Nichts zu machen.

0: Eine Wartenummer. Auf was haben Sie denn gewartet?
1: Auf meine Papiere. Stundenlang. Dann bin ich eingeschlafen und hab den Termin verpasst. Das war mein Glück, sonst hätte ich Barbara nie kennengelernt.
0: Ja. Da haben Sie es kennengelernt, auf dem Einwohnermeldeamt.
1: Erst wollte Barbara mir nur mit den Papieren helfen. Und dann haben wir geredet und geredet. Ich über meine Heimat und sie über ihre Heimat.
2: Berchtesgaden.
1: Das ist eine gute Heimat.
2: Und dann haben Sie einen Heiratsantrag gemacht.
1: Für unseren Liebe hat keinen Heiratsschein gebraucht.
2: Aber für Ihre Aufenthaltserlaubnis.
1: Es war der einzige Weg, zusammen zu bleiben.
0: Warum hat denn die Frau Gruber versucht, mit allen Mitteln die Heirat geheim zu halten?
1: Sie wollte es in der Wahl gewinnen. In der Politik geht nicht immer fair zu.
0: Volker Haas.
1: Haas. Haas. Er wollte ihre Karriere kaputt machen. Deshalb habe ich Barbara auch nicht mehr zu Hause getroffen.
2: Wo waren Sie denn vorletzte Nacht? Im Flüchtlingsheim jedenfalls nicht.
1: Barbara hat mir die Schlüssel von dem Haus von ihren Eltern gegeben. Wir waren dort oft, wenn ich es nicht mehr im Flüchtlingsheim ausgehalten habe. Ja, Reiswort. Ich hätte sie retten können, ne? Wäre ich nur bei ihr geblieben.
3: Ja. Heiraten, die Barbara? Niemals.
2: Was macht sie da so sicher?
3: Die war doch total beziehungsunfähig.
4: Vielleicht hat dieser Herr Bassi ihr Geld geboten.
3: Damit war die nicht zu ködern. Eher mit was anderem.
4: Vielleicht sind Sie ja mit Geld zu ködern. Oder woher haben Sie plötzlich 100.000 Euro im Bar?
3: Das ist eine Anzahlung auf den Verkauf meines Elternhauses.
2: Sieh an. Und das, obwohl die Erbschaftsverhältnisse noch gar nicht geklärt sind.
3: Ein privater Interessent hat mir 100.000 Euro vorgeschossen.
4: Das klingt ja sehr geheimnisvoll.
3: Der Käufer möchte anonym bleiben.
2: Frau Gruber, wir finden sowieso raus.
3: Volker Haas.
4: Der Erzfeind Ihrer Schwester.
3: Der wollte das Grundstück schon länger kaufen, aber die Barbara hat gesagt, nur über ihre Leiche.
5: Ich störe nur ungern, aber die Kollegen haben was gefunden. Ich glaube, es ist wichtig.
2: Danke, Max.

0: Vielleicht hat ja dieser Haas für Christa Gruber die Drecksarbeit erledigt. Der wollte die Landrätin sowieso loswerden. Zwei Fliegen mit einer Klappe.
1: Ich glaube nicht, dass der sich wegen dem Grundstück die Finger schmutzig macht. Der hat einfach die günstige Gelegenheit genutzt.
0: Wenn Sie die Wahl hätten zwischen Ihrer Schwester und dem eigenen Kind?
1: Ich hab keine Schwester.
0: Aber drei Töchter.
1: Jetzt wären wir nicht privat, gell? Servus.
2: Die haben wir im Garten gefunden. Servus.
0: Das könnte die Tatwaffe sein. Der Abdruck im Wohnzimmer der Toten passt genau zu dem Lampenfuß da. Den hinterlässt Metall auf Holz.
1: Ja.
0: Die muss bitte sofort in die KTU.
2: Passt.
0: Ah, und wäre super, wenn wir das Ergebnis noch vor der Pressekonferenz um 12 hätten.
1: Ja, sonst verschieben wir heute die Depp bei der Pressekonferenz.
2: 12 Uhr schafft man. Allerdings kann ich euch keine große Hoffnung machen, gell? Schaut aus, als hätte die jemand sorgfältig abgewischt.
0: Vielen Dank. Warum sollte sich Galli Bassier die Mühe machen, die Tatwaffe abzuwischen, um sie dann ausgerechnet an seinem Aufenthaltsort zu verstecken?
1: Ja, dann kann man es doch gleich in Königssee schmeißen.
0: Eben. Und nachdem mittlerweile jeder in Berchtesgaden wusste, wo sich der Täter womöglich aufhielt?
1: Kann ihm die Waffe auch jeder unterschieben.
3: Damit wurde Barbara getötet. Welche Monster tut so etwas?
0: Kann jedem von uns passieren. Es reicht ein Moment blinder Wut.
1: Frau Gruber hat ihren Ex-Freund kurz vor ihrem Tod noch auf einer Party getroffen.
0: Vielleicht hat sie ihnen davon erzählt. Sie sind eifersüchtig geworden.
1: Was, wenn sie plötzlich nicht mehr heiraten wollte?
0: Es kommt zum Streit.
1: Und da steht dann die Lampen.
3: Ich habe keine Eifersucht auf diesen Mann. Sie hat längst Schluss gemacht mit ihm.
0: Herr Werner hat uns aber erzählt, er hätte es beendet.
3: Das ist eine Lüge. Sie hat Schluss gemacht. Und zwar wegen mir. Sie können sich nicht vorstellen, dass ein Mann wie ich von einer Frau wie Barbara geliebt wurde.
1: Ja, ich kann mir das schon vorstellen.
4: 12 ist Pressekonferenz.
1: Entschuldigung. Und was soll man denn jetzt?
0: Naja, dass wir in alle Richtungen ermitteln. Johanna.
1: Hey.
5: Ich habe den Fotografen ausfindig gemacht, der gestern Nacht im Gruberhaus war.
0: Ja, danke. Aber ich denke, das hat Zeit bis nach der Pressekonferenz.
5: Das glaube ich kaum. Der Fotograf wurde nämlich fast von einem Auto angefahren. Und dieses Auto hat ein Logo. Vom Ingenieur Bro Werner.
1: Hans Werner. Also doch.
0: Max? Pressekonferenz ist auf morgen verlegt. Danke dir.
4: Was, ich geht's rauf zu den Journalisten und sag so, grüß Gott, Wiederschauen.
1: Ja.
5: Das schaffst du, Max.
0: Schönen guten Tag, Frau Werner. Ist der Mann zu Hause?
6: Gleich kommen die ganzen Gäste. Wir feiern doch meinen Geburtstag.
7: Oh nein. Muss das ausgerechnet jetzt sein?
1: Ja, Herr Werner, lässt sich nicht aufschieben. Sie haben gesagt, dass Sie das Verhältnis mit der Frau Gruber beendet hätten. Stimmt aber nicht, es war umgekehrt.
7: Ja und?
0: Sie haben Frau Gruber an dem Abend der Party nach Hause begleitet. Ich nehme an, sie hat Ihnen davon erzählt, dass sie vorhatte zu heiraten. Und dann ging wohl die Eifersucht mit Ihnen durch.
6: Das mit Barbara war doch längst vorbei.
7: Es ist doch hirnrissige Spekulation.
1: Aber Fakt ist, dass Ihr Auto, dieses hier, vorgestern Nacht gesehen wurde vor dem Elternhaus von Frau Gruber.
0: Und heute Morgen lag bei dem Haus auf einmal die Tatwaffe.

0: Die Sinfonie in G-Moll.
1: Das ist die Melodie, die die Nachbarin gehört hat, kurz vor dem Tod von Frau Gruber.
0: Frau Werner, Sie sind Frau Gruber nach Hause gefolgt, nicht Ihr Mann.
2: Glaubst du, ich habe nicht mitbekommen, dass du mit ihr raus bist? Ich habe alles gehört! Dass du alles für sie tun würdest, alles! Da wusste ich, es wird nie aufhören.
3: Helene, das hast du nicht gemacht.
2: Ich habe es nur für uns getan.
1: Ja, Frau Werner, jetzt schaut so aus, dass ich Sie verhaften muss. Wegen dringenden Verdachts, dass Sie die Frau Gruber erschlagen haben.

0: Der Flüchtling und die Landrätin.
1: Ja. Wo die Liebe hinfällt. Herr Kollege, wir sehen uns morgen. Ich habe noch was vor.
0: Dann bis morgen.
1: Ja, hallo, Schatz, ich bin's. Du, mir ist was eingefallen. Ecksteinstüberl. Ja, da, wo wir uns kennengelernt haben, genau. Meinst? Heute um 7 Uhr, nachher dann. Ich freue mich. Ja?

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11: Und damit herzlich willkommen zu einem kurzen Nachrichtenüberblick. Ohrenbetäubender Lärm heute in Hamburg und das war nicht der normale Fluglärm über den Dächern, an den sich die Anwohnerinnen und Anwohner rund um den Hamburger Airport ja längst gewöhnt haben. Nein, seit etwa 2:30 donnern Kampfjets über die Stadt hinweg. Was bedrohlich klingt, ist aber nur Teil der Übung Panther Shields der deutschen Luftwaffe.
12: Militärjets zwischen den Urlaubsfliegern. Bis Ende der Woche wird das am Hamburger Flughafen so sein. Das ist einer von 6 Kampfjets, die an der Übung beteiligt sind. Das Luftwaffengeschwader Immelmann fliegt solche Einsätze regelmäßig in Jagel in Schleswig-Holstein. Jetzt in Hamburg. Denn es ist wichtig, dass das im Ernstfall auch an anderen Standorten funktionieren würde.
13: Der größte Unterschied zu unserem Betrieb zu Hause ist es hier, die logistischen Verfahren halt eben ineinander integrieren zu können. Wir haben natürlich zu Hause unsere eigenen Tanklaster, wir haben unsere eigene Verpflegung und Versorgung. Das ist hier natürlich jetzt anders. Wir sind auf die zivilen Partner angewiesen. Und genau diese Zusammenarbeit zu beüben, darum geht es in dieser Woche.
12: Im Ernstfall sind laut Luftwaffe militärische Basen Ziele möglicher Angriffe. Streitkräfte sollen deshalb in der Lage sein, auf zivile Flughäfen auszuweichen. Ein Szenario, das die Luftwaffe seit einigen Jahren vermehrt übt. Hamburg ist neben Lübeck dabei einer der möglichen Ausweichflughäfen. Einschränkungen werden laut Flughafen durch die Übung allerdings nicht erwartet.
14: Das bedeutet gar nichts für die Passagiere. Also es wird keine Verspätungen geben, die wenigen Starts und Landungen, die die Militärmaschinen machen, sind so getaktet, dass sie quasi keine Auswirkungen auf die zivile Luftfahrt haben werden.
12: Insgesamt nehmen etwa 100 Soldaten an der Übung teil. Zweimal am Tag übt das Geschwader noch bis Freitag mit seinen Jets das Starten und Landen.
11: Es sieht futuristisch aus, was da übers Feld rollt. Und es könnte die Zukunft der Landwirtschaft sein. Statt stundenlang auf dem Trecker zu sitzen oder kräfteraubend auszumisten, könnten Bauern künftig mit Robotern und Drohnen Zeit und Personal sparen. Beispiele, wie das aussehen könnte, wurden jetzt in Niedersachsen vorgestellt. Der Weg dorthin ist aber weit und teuer.
15: Ob in der Luft oder am Boden. So könnte es in Zukunft auf Niedersachsens Äckern und Feldern aussehen. Niedersachsens Bauern? Bei der Vorstellung der neuen Hightech-Geräte nahe der Domäne Schickelsheim noch etwas reserviert.
16: Im Moment sind wir doch eher skeptisch, weil wir eine kleinstrukturiertere Flächenstruktur haben.
17: Für mich als Ackerbauer ist das eigentlich noch viel Zukunftsmusik. Weil gerade auf diesem Standort ist das alles machbar. Aber auf dem Standort, wo wir wirtschaften, ist es doch sehr steinreich.
15: Okay, Steine liegen hier tatsächlich keine rum. Die Hersteller der Maschinen versuchen vor allem mit einem zu punkten: Arbeitserleichterung. Dieser Feldroboter lässt sich per Handy-App programmieren und soll dann allein übers Feld pflügen bei Tag und auch wenn der Bauer schläft in der Nacht. Ähnlich dieses Gerät, das grün anzeigt, wenn der Weg frei ist. Diese Riesendrohne lässt sich mit Dünger oder Pflanzenschutzmittel beladen und fliegt dann, ebenfalls vom Landwirt vorprogrammiert, die Fläche ab. Aber braucht man das?
4: Fachkräftemangel ist überall in unserer Volkswirtschaft und gerade auch in der Landwirtschaft ein Thema. Und wenn wir dann autonome Techniken haben, wenn Maschinen selber fahren können, ohne dass der Mitarbeiter da die ganze Zeit drauf sitzt, ist das optimal.
15: Und so mancher scheint dann doch überzeugt. Und hey, bei aller Hightech, ganz auf Menschen verzichten, können offenbar auch schlaue Maschinen nicht.
11: Was wäre der Norden ohne Fisch? Egal, ob auf dem Teller oder im Brötchen, das schlechte Gewissen ist mit, denn die Fischbestände in den Meeren, die sinken zum Teil drastisch. Dass es in der Ostsee immer weniger Dorsche gibt, führen zum Beispiel Forscher des Rostocker Thünen-Instituts auf den Klimawandel zurück. Wie Studien zur Ostseefischerei zeigen, hätten sich die Lebensbedingungen für Fische grundsätzlich verschlechtert. Das Oberflächenwasser würde immer wärmer und das sauerstoffarme Bodenwasser aus den Tiefen zunehmend ausbreiten. Dem Dorsch wird quasi die Luft zum Atmen genommen. Und auch der Müll in unseren Gewässern sorgt dafür, dass immer mehr Arten bedroht sind. Wie ernst die Lage wirklich ist und was wir tun können, um unsere Ozeane zu schützen, das haben wir uns am heutigen Tag der Meere mal angehört. Und die Arbeit, die fängt schon in den Flüssen an.
5: Die Hamburger Elbe, Zufahrtsstraße zu Europas drittgrößtem Hafen. Doch sie treibt auch Müll ins Meer. Hier versuchen 20 Meeresschützer, die Plastikverschmutzung von Fluss und Ozean einzudämmen. Ihr Verein Embrace the Ocean, umarme den Ozean, gegründet vor 6 Jahren als Folge eines Asienurlaubs.
18: Ich war am Strand und es war voll von Plastik. Und in dem Moment war mir klar, das ist nicht was, was man im Internet sieht, sondern es ist etwas, was wirklich live passiert. Und ich habe mich mit einem Freund dann zusammengetan und wir haben dann Embrace the Ocean als Non-Profit gegründet.
5: Botschafter des Vereins organisieren an 250 Orten rund um den Globus Müllsammelaktionen und Bildungsprojekte, klären beispielsweise indonesische Schulkinder auf über die Gefahren von Kunststoffen im Wasser und wie wichtig saubere Ufer für den Lebensraum sind. In einem Kreislaufsystem recycelt Embrace the Ocean aufgenommenes Plastik und verkauft das Restprodukt. Das spült Geld in die Vereinskasse für neue Projekte und ermöglicht vor Ort Geldanreize.
18: Wenn die Leute ihr Plastik bei uns abgeben, kriegen sie wirklich Geld dafür, also Trash for Cash. Und damit nicht nur das in den Köpfen entsteht, dass es sozusagen auch ein Wertstoff ist, für die Leute ist das ein Segen, weil sie teilweise ihre Kinder dort in die Schule schicken können, etc. etc.
5: Meeresschutz wächst momentan an Bedeutung und das weltweit. Binnen 10 Jahren hätten sich die Schutzflächen um ein Drittel vergrößert. Die Folge? Arten kehrten zurück, Korallenriffe seien gesünder und Fischer fingen mehr, so die Wissenschaft.
19: Aber es gibt auch die schlechte Nachricht, die Meere werden immer wärmer, sie werden saurer, es fehlt an Sauerstoff, die Meere verschmutzen und der Zustand der Korallenriffe wie auch der Lebewesen in den Polarregionen am Meereis, das sind alles wirkliche Bedrohungen für die Zukunft der Meere und ihre Gesundheit.
5: In Hamburg haben die freiwilligen Helfer innerhalb einer Stunde 8 Säcke voll Müll gesammelt. Vor allem Plastik.
20: Wenn jeder so einen kleinen Teil dazu beitragen würde, dann würden wir alle total davon profitieren.
21: Man muss natürlich auch an die Zukunft denken, gerade den Kindern das auch zeigen, wie wichtig das ist, seinen Müll nicht einfach nur wegzuschmeißen, sondern ihn eben mitzunehmen.
5: Schon bald will der Verein 500 Standorte betreiben, ohne aufwendige Technik, nur durch Gemeinschaftssinn.
18: Das wollen wir multiplizieren, das wollen wir nach vorne tragen, nach draußen tragen und wollen Leute begeistern, dass sie mitmachen.
5: Meeresschutz heißt Menschheitsschutz. Embrace the Ocean, nur ein Beispiel für konkretes Engagement.
11: Gelernt haben wir es doch alle mal. Stabile Seitenlage zum Beispiel, Herzdruckmassage. Doch dieses im Ernstfall auch anwenden zu müssen und das unter Zeitdruck, davor haben viele Angst und sind dankbar, wenn ein ausgebildeter Ersthelfer in der Nähe und über eine App erreichbar ist. Dieses System, das gibt es schon lange und soll jetzt auch noch ausgeweitet werden.
22: Claudia? Claudia, meine Kollegin liegt hier.
15: So könnte der Ernstfall aussehen. Eine Kollegin kollabiert und der Rettungswagen kann bis zu 12 Minuten brauchen, bis er ankommt. Viel Zeit, die über Leben und Tod entscheiden kann. Deshalb gibt es die Saving Life App. Okay. Das Prinzip: bei einem Notfall alarmiert die Leitstelle Ersthelfer, die sich in der Nähe befinden. Wer einen aktuellen Erste-Hilfe-Kurs vorweisen kann und volljährig ist, kann sich anmelden. Carlotta Novocin arbeitet im Rettungsdienst, hat über die Saving Life App aber auch in ihrer Freizeit schon geholfen.
0: Ich glaube, es waren 300 Meter, tatsächlich direkt um die Ecke, kannte die Person aber glücklicherweise nicht. Hatte noch von einer anderen Person, die helfen wollte, über die App quasi Unterstützung. Und dann haben wir uns abgewechselt, bis der Rettungsdienst da war.
15: Im Umkreis von 1,5 Kilometern bekommen bis zu 5 Ersthelfer den App-Alarm. Freiwillige Hilfe mit großer Wirkung.
1: Es ist eine vorsorgliche Ergänzung. Wir wissen, dass bei Schlaganfall und bei Herzinfarkten wirklich jede Minute zählt. Das heißt, selbst wenn ein Rettungswagen innerhalb von, ich sag mal, 5 bis 7 Minuten da ist, ist es gut, wenn jemand schon 2, 3 Minuten vorher da ist, um Reanimationsmaßnahmen durchzuführen.
15: Rund 43.000 Ersthelfer haben sich bei der App registriert, können im Ernstfall helfen, Leben zu retten, bis der Rettungsdienst kommt.
11: Feiern können die deutschen Fußballfans, das haben sie ja in den vergangenen Jahren auf den Fanfesten immer wieder bewiesen. Ob ihnen auch diesmal danach zumute ist, das wird sich dann ab Donnerstag zeigen. Dann startet die Fußballweltmeisterschaft in den USA, Kanada und Mexiko. Unsere Nationalmannschaft, die steigt dann ab Sonntag ins Turnier mit dem Spiel gegen Curaçao ein. Die Vorbereitungen für die Public Viewings, die laufen schon so auch erstmals in Quickborn im Kreis Pinneberg.
3: So soll es in wenigen Tagen auch hier auf dem Rathausplatz in Quickborn aussehen, wenn eines der größten Fußballfeste in Schleswig-Holstein beginnt, mit jeweils bis zu 4.500 Menschen. 13 Monate Vorbereitung liegen hinter Patricia Kahl und Toni Groß. Zwischen 80 und 150.000 Euro Eigenkapital müssen die beiden für das Event auf den Tisch legen.
23: Das ist ein Risiko, muss man ganz klar sagen. Wir kalkulieren tatsächlich, wenn wir es schaffen, noch 2 Spiele nach der Vorrunde zu erreichen, das heißt das 16-Finale und das Achtelfinale, dann sind wir zumindest in dem Bereich, dass wir unsere Kosten gedeckt haben.
3: Unterstützung gibt es auch von Sponsoren und der Stadt Quickborn. Die hat einen Zuschuss von 5.000 Euro bezahlt und hilft beim Vorbereiten und Organisieren. Die Idee von Patricia Kahl und Toni Groß, ein sogenanntes Pop-up-Konzept. Das heißt, außerhalb der Spiele wird der Rathausplatz jederzeit zugänglich sein. So kann der Wochenmarkt weiter normal stattfinden und auch der Zugang zum Rathaus soll nicht beeinträchtigt werden. Auch 50 Kilometer entfernt in Bad Segeberg gibt's Public Viewing, allerdings nicht im Pop-up-Format. Seit dem Sommermärchen 2006 baut dort ein Möbelunternehmen eine WM-Arena auf. Fest installiert mit Platz für bis zu 5.000 Menschen. Die Organisatoren hoffen auf großen Zuspruch.
24: 2014 in Brasilien gab es ähnliche Anschlusszeiten. Die lagen auch zwischen 21 und 22 Uhr. Das tat dem Ganzen keinen Abbruch. Darüber hinaus fangen die Ferien diesmal schon relativ früh an, schon ab 3.7., sodass wir, ich gehe davon aus, dass Deutschland ins Finale kommt, haben wir 4 Spiele innerhalb der Nicht-Ferienzeit und 4 Spiele, die dann danach in der Ferienzeit sind, sodass das, glaube ich, kein großes Thema sein wird. Wir haben Agreement mit der Stadt Bad Segeberg, dass wir alle Spiele zeigen können, die vor 0 Uhr beginnen.
3: Ob und wie erfolgreich die Veranstaltung am Ende sein wird, hängt unmittelbar davon ab, wie lange bei der DFB-Elf in den USA, Kanada und Mexiko der Ball rollt. Die Hoffnung auf das nächste Sommermärchen

0: ist in jedem Fall spürbar.
1: Ja, Daumen sind gedrückt und wir haben noch eine andere Meldung vom Fußball. Marcel Rapp ist neuer Trainer beim Hamburger FC St. Pauli. Zuvor war der 47-Jährige bei Holstein Kiel und im Nachwuchsbereich der TSG Hoffenheim tätig. Und es gibt noch mehr sportliche Highlights vom Wochenende. Hier ein Überblick.
2: Sie haben es geschafft. Im Dunkeln kommen gestern die letzten Ironman-Triathleten ins Ziel. Doch nicht allen ist zum Feiern zumute. Stunden vorher am Kirchwerder Hausdeich. Plötzlich platte Reifen. Die Ursache offenbar kleine Metallspäne. Dutzende Sportler müssen Reifen flicken, manche das Rennen sogar abbrechen. So auch Merle Brunet. Sie war extra aus Heidelberg angereist.
3: Das ist ja wichtig für einen, wenn man da antritt. Das bedeutet einem ja was, sonst würde man das nicht machen. Und man bereitet sich darauf vor. Und wenn es dann irgendwie durch äußere Einflüsse beendet wird, ist es bitter.
2: Wie die Metallspäne auf die Straße kamen, unklar. Die Polizei ermittelt. Vorm Ziel liefern sich die deutsche Laura Philipp und die amtierende Weltmeisterin aus Norwegen ein Kopf-an-Kopf-Rennen. Am Ende liegt Solveig Löfseth vorn. Laura Philipp wird Zweite.
4: Alexander Sascha Zverev!
2: Pure Freude beim Tennis. Alexander Zverev gewinnt am Sonntagabend das Tennisfinale der French Open gegen Flavio Cobolli. Hier der Matchball. Es ist der erste Grand-Slam-Titel für den 29-jährigen Hamburger.
1: Und wir sind beim Wetter. Hier die Aussichten für die neue Woche. Schauen wir zunächst auf die kommende Nacht. Die wird wechselhaft, mal sternenklar, mal bewölkt. Gebietsweise treten auch Schauer auf bei Tiefstwerten von 16 bis 10 Grad. Und morgen am Dienstag erwartet uns dann ein Mix aus allem. Es ziehen dichte Wolken über den Norden hinweg, die zum Teil kräftige Schauer und Gewitter mit sich bringen. Sonne gibt es ganz vereinzelt auch mal. Und der Wind weht dazu schwach bis mäßig aus westlichen Richtungen bei 16 bis 21 Grad. Auch in den kommenden Tagen ändert sich dann nur wenig. Es bleibt wechselhaft und zum Teil ziemlich nass. Bei maximal 19 Grad. Soweit für den Moment von uns. Wir melden uns um 17 Uhr zurück. Würde mich freuen, wenn Sie einschalten. Bis gleich.
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0: willkommen, meine Damen und Herren. Heute wird es garantiert lustig, so viel kann ich schon mal versprechen. Ja, unsere Gäste stehen dafür, es ist ihr Fachgebiet sozusagen. Benedikt Mittmannsgruber bei uns zum ersten Mal zu Gast. Hallo.
1: Hi.
0: Kabarettist aus Österreich.
1: Ja.
0: Ja, aus welchem Teil, aus welchem Bundesland? Da legen unsere österreichischen Zuschauerinnen und Zuschauer mal sehr viel Wert drauf.
1: Dass Oberösterreich.
0: Das ist woher genau?
1: Mühlviertel. Aha. Ja, das kennt man sicher hier, oder?
0: Ja, natürlich.
1: 200 Einwohner.
0: Ja, du sorgst dafür, dass es bekannter wird.
1: Immer ich hoffe, ja.
0: Ja. Wie wird man Kabarettist in Österreich?
1: Traurige Jugend.
0: Ja? Okay. Also du arbeitest da etwas auf.
1: Ja.
0: Ja. Der Norweger-Pulli im Allgemeinen, heute ist es ein bisschen weihnachtlich angehaucht, ist durchaus ein Markenzeichen.
1: Ja.
0: Ja.
1: Das war der größte Fehler in meinem Leben. Also ich habe ihn so als Glückspulli das erste Mal angezogen, aber dann jetzt muss ich es durchziehen, auch bei über 30 Grad.
0: Ja, wollte gerade sagen, gerade im Sommer, ne? Ja. Hartes Los.
1: Alles sehr schön.
0: Ja. Du bist auf Tour auch aktuell?
1: Ja. Ich spiele hauptsächlich in Österreich, aber auch in Deutschland regelmäßig. Mhm. Ist sehr lustig.
0: Ja. Ja, wir werden das im Auge behalten. Wir werden dich ja heute ein bisschen besser kennenlernen. Ja. Und ein lieber Freund unserer Sendung. Herzlich willkommen, Paul Panzer. Und apropos, einmal damit angefangen, jetzt ist es ein Markenzeichen, jetzt muss man es durchziehen. Ne? Bei dir ist es nicht der Pullover, aber das Blumenhemd. Es hat nur einmal einen farblichen Wechsel gegeben.
2: Ja, ja, jetzt ist mittlerweile schwarz-weiß, ein bisschen angepasst, ans Alter.
0: Aber ansonsten bist du ja immer dem Neuen aufgeschlossen.
2: Ja, ne? Absolut.
0: Du bist ja,
2: absolut,
0: bist ja auch den absolut neuen Medien sehr, ja, sehr aufgeschlossen.
2: Ne? Ja. Ja,
0: bist
2: ja
0: auch auf diesem Twitch?
2: Ne? Nee, nicht mehr.
0: Nicht mehr? Hast du aufgehört?
2: Das ist der alter Shit. Ich bin schon weiter. Ich bin jetzt schon bei Waldspaziergänge.
0: Ja?
2: Das wird das nächste große Ding.
0: Ja?
2: Ja.
0: Aber was ich sehr mag, weil da steckt ja ein schönes kleines Wortspiel drin, ne, ist der Titel zu deinem neuen Programm. Apokalypse.
2: Das ist schwer, ne?
0: Apokalypse.
2: Ja, das ist schwer, ne?
0: Ja, schwer. Wie oft sagst du das am Abend?
2: Ja, jetzt nicht mehr, aber ich habe am Anfang selber mich manchmal, ist ja der du bist ganz schön vorbereitet, wie immer, Titel vom neuen Programm, Apokalypse. Mhm. Und es gibt aber noch einen Untertitel, jede Reise geht einmal zu Ende.
0: Mhm. Ja, ich hoffe nicht heute Abend und nicht hier.
2: Nein,
3: das ist aber nicht Abschiedstour, oder?
0: Viel Spaß mit Elton.
2: Nein.
1: Ja, vielleicht habe ich auch wieder schon mal
0: Wir sind nicht auf Twitch, wir sind auf Instagram, wir sind auf TikTok. Und wussten Sie eigentlich das, meine Damen und Herren? Die erste Oscar-Verleihung 1929 nur 15 Minuten lang war. Ja, danach werden wir also sicher heute in der Sendung nicht mehr fragen. Aber wir haben viele andere spannende Fragen vorbereitet. Jetzt schauen wir mal auf die Publikumsverteilung. Hinter Benedikt und Bernhard sitzen 70 Zuschauerinnen und Zuschauer. Man weiß nie, woran es liegt. Hinter Paul und Elton sind es 55. Ich glaube einfach, viele Leute haben sich gedacht, wir wollen den Paul von vorne sehen.
1: Klar.
0: Wäre eine mögliche Erklärung.
1: Haben wir jetzt schon gewonnen, oder?
0: Ja. Das Auswahlrecht habt ihr gewonnen.
1: Ja.
0: Hier sind unsere heutigen 12 Kategorien. Hier ist die Wand. 12 Kategorien heute sind tierisch, das Fragezeichen, Handwerk, clever, Zahlen bitte, Kult, Köln, Musiker, Karriere, Schlagzeilen, Sprache und unser Körper. Jede richtige Antwort gibt wie immer 500 Euro. Beide Teams haben hier einen Publikumsjoker.
1: Was würdest du sagen? Also ich habe einen Körper, deswegen kenne ich mich mit Körper gut aus.
2: Okay. Also ich, Handwerk bin ich sofort dabei, Sprache liebe ich und in der Nähe von Köln wohne ich.
1: Köln kenne ich auch, ja.
2: Aber wir können auch alles andere nehmen. Wenn du deinen Körper dabei hast, gucken wir nach, wenn wir eine Frage haben.
1: Ja, gern. Na, such du was, mir ist egal. Nehmen wir Schlagzeilen. Na, unser Körper.
2: Ja.
1: Wir haben beide einen Körper.
0: Wir starten mit dieser Frage. Ein Team der New York University hat 2023 einen Mechanismus des menschlichen Körpers entdeckt, der helfen könnte, A, die Körpertemperatur bei Hitze ohne Außeneinwirkung zu senken, B, Schönheitsflecken an ausgesuchten Stellen entstehen zu lassen oder C, das Ergrauen von Haaren wieder rückgängig zu machen.
1: Das Ergrauen von Haaren wieder rückgängig zu machen, das könnte ich mir schon vorstellen.
4: Also das wäre eine Hilfe, das wäre, was ja. Man sagt, das müsste man wieder rückgängig.
1: Aber das so in Zeiten des Klimawandels ist für mich A, eigentlich am logischsten.
4: Es ist heiß, wir schwitzen oder haben sogar Fieber.
1: Ja.
4: Und jetzt weiß man, wenn man dann an der Nase dreht, an den Ohren zieht oder was auch immer, dann wird die abgesenkt.
0: Ja. Würde dir persönlich ja durchaus auch helfen.
1: Ja, mir, ist, aber, mir ist ziemlich kalt.
4: Schönheitsflecken, das finde ich viel zu langweilig.
1: Also ja. Und Ergrauen von Haaren.
4: Ja, das kann natürlich schon sein. Das ist eine Zelle, die keine Farbpigmente mehr produziert. Und durch einen Mechanismus schafft man es, dass sie es wieder tut. Durch irgendwelche Massagen oder durch irgendwelche...
1: Wieso weißt du so viel?
4: Ich weiß das ja, ich rate nur. Ich kann wissend klingen.
1: Okay. Es hat mich überzeugt.
4: Was?
1: Alles.
0: Wofür wollt ihr euch entscheiden?
1: Ja, A.

0: Ah! Hm. Puh. Das war ja auch nicht.
1: Ah. Ja.
2: Ob menschliche Haare grau werden, hängt von der Beweglichkeit bestimmter Pigmentzellvorläufer ab, wie Forschende der New York University 2023 herausfanden. Nur wenn die Stammzellen der pigmentproduzierenden Melanozyten vom Haarfollikel in die Haarwurzel gelangen, wandeln sie sich dank eines dort befindlichen Proteins in Pigmentzellen um. Wenn im Alter die Mobilität der Zellen nachlässt, erreichen immer weniger das benötigte Protein. Die Entdeckung dieses Mechanismus kann bei der Entwicklung einer Methode helfen, die Zellen beweglicher und das Ergrauen der Haare rückgängig zu machen.
0: Man weiß jetzt, warum sie grau sind.
1: Ja.
3: Du bist noch ein wenig davon entfernt, aber vielleicht ist die Forschung bis dahin
1: soweit. Ich habe sie gesagt, dass sie ist.
3: Ja. Es bleibt erstmal bei 0 Euro. Ihr könnt direkt in Führung gehen. Mit einer richtigen Antwort, versteht sich.
4: Graue Haare sind so schön.
3: Ja.
4: Ich möchte die gar nicht wieder. Also, Entschuldigung, du bist dran. Was nehmen wir?
5: Tierisch, tierisch.
1: Wir nehmen tierisch, tierisch.
3: Königspinguin Nils Olaf, der im schottischen Edinburgh im Zoo lebt, stand im August 2023 auf Platz 111 der Thronfolge Schwedens. B ist seit 2016 General der norwegischen Königsgarde. Oder C war Ehrengast bei der schottischen Krönung von Charles III.
4: Wenn der Thronfolger Schwedens ist, auch wenn es in Anführungszeichen nur Platz 111 ist, möchte ich nicht wissen, was da abgegangen ist irgendwann mal.
5: Also, wie meinst du das?
4: Naja, der muss ja, also...
5: Huh? Nee, sag, lass es raus.
4: Hier, ich glaube jedenfalls A nicht. B kann ich mir ein bisschen vorstellen. Warum nicht? So ein Ehrenmitglied der norwegischen Königsgarde kann ich mir sehr gut vorstellen. Und C, Ehrengast, den hätte, also man hat doch die Krönung gesehen. Man hätte doch gesehen, wenn da ein Pinguin irgendwo durch die...
5: Ich habe sie nicht gesehen. Vielleicht liegt es daran. Aber Thronfolge, glaube ich, ist Quatsch. Und General, glaube ich, ist auch Quatsch. Ich glaube, der war Ehrengast. Den haben sie gedacht, komm, der redet nicht viel.
3: Nils Olaf.
5: Nils Olaf.
4: Aber mal, also kein der Sinn. Schottischen Krönung. Ich meine, das kann, oh Gott, jetzt wird's richtig. Das kann natürlich sein, obwohl es ist ja Vereinigtes Königreich, dass es in England diese Krönung gab und die Schotten haben tatsächlich noch eine extra Krönung für den Charles gemacht. Und da war dann der Pinguin zu Gast.
5: Ja. Komm, mach du, den ersten haben wir immer frei.
4: Den ersten haben wir frei?
5: Ja, die sind ja auch daneben.
4: Haben wir uns auch gedacht.
5: Ja.
4: Ja. Ich bin mein B. Soll ich, darf ich B nehmen?
5: Ja?
4: Ja.
5: General?
4: Ja.
5: Welche Teilstreitkraft?
4: In dem B.
3: In dem B. Okay. Teamkapitän Elton setzt sich durch mit B.
2: Norwegen schenkte dem Zoo in Edinburgh zur Eröffnung im Jahr 1913 Königspinguine. 60 Jahre später besuchte die norwegische Königsgarde deren Nachfahren im Zuge eines Militärmusikfestivals und arrangierte die Adoption von Nils Olaf. Der Pinguin wurde dadurch Mitglied der norwegischen Königsgarde und erhielt mehrere Ehrenränge. Name und Titel wurden nach seinem Tod durch die Pinguin-Generationen weitergereicht, sodass seit 2008 der zum Ritter geschlagene Sir Nils Olaf III. Das Amt innehat. 2016 wurde er bei einer feierlichen Verleihungszeremonie sogar zum Brigadegeneral der norwegischen Königsgarde ernannt.
3: Da hat der Elton das richtige Gefühl. Die ersten 500 Euro für euch.
0: Ich weiß nicht, was verrückter Nächste. Ist, das zu machen oder das als Antwort zu nehmen. Das, sehr gut, super.
3: Nächste Kategorie.
1: Was würdest du nehmen?
0: Ich würde Sprache nehmen.
1: Ja, ja, Sprache. Das ist eine gute Idee.
0: Damit arbeiten wir beruflich.
1: Ja, stimmt.
0: Und das ist unser Handwerkszeug.
1: Ja, das ist eine gute Idee.
0: Sprache.
3: Worauf geht der Begriff Chauvinismus zurück? A. Kutschenchauffeure, die Hofdamen abholten. B. Die Figur des Rekruten Chauvin in einem französischen Lustspiel. Oder C. Falsche Aussprache Napoleons von Je veux.
0: Ich will.
5: Hm.
0: Oh Gott.
1: Was heißt Je veux?
5: Falsche Aussprache.
0: Ich habe keine Ahnung.
1: Ja, ich eigentlich auch nicht. Ich glaube, Napoleon war schon ziemlich dumm. Vielleicht hat er das falsch ausgesprochen.
0: Ach so, dass er das falsch ausgestimmt.
1: Ja.
0: Jetzt würde ich es wieder ausschließen.
1: Ja.
0: Weil was es ja manchmal gibt, ist, dass Leute...

0: Leute, dass ein Wort aus einer fremden Sprache falsch verstanden wird und dann
1: ja.
0: wird das irgendwie verändert.
1: Okay.
0: Also.
1: Ja, B ist schon ziemlich weit oben bei mir.
0: Ja, bei mir auch.
1: Okay.
0: Also ich würde nur A aus Kutschenchauffeure die Hofdamen abholen.
1: Aber was bedeutet Chauvinismus nochmal? Kannst du es nochmal erklären? Ich weiß nämlich gerade gar nicht mehr.
0: Kai, kannst du mal kurz erklären, was Chauvinismus genau ist?
2: Ein Chauvi?
1: Ja.
0: Chauvi, sind der überheblich?
2: Den Chauvi ist, ja, der braucht Chauvi ist ein Mann, der sehr viel Wert auf seine Männlichkeit legt.
1: Okay, ja.
0: Anderen gegenüber.
3: Ach so, eine Hilfe sehr, geben wir jetzt?
2: Der Chauvinismus kann man doch mal erklären.
3: Nee, wenn die das nicht wissen, das ist der Problem.
0: Wir hätten euch auch erklärt, was ein Pinguin ist. Also, das ist nur klar. Also, da ich A und C ausschließe und mir B vorstellen kann, würde ich bei B bleiben.
1: Ja, dann nehmen wir B.
0: Und wenn es falsch ist, hättest du das andere genommen.
1: Ja, gut. Machen wir es so.
0: Wir nehmen B.
2: Okay. Wir klären es auf.
4: Unter Chauvinismus wird heutzutage eine extreme Form des Nationalstolzes sowie eine sexistische Einstellung gegenüber Frauen verstanden. Der Begriff geht zurück auf das französische Lustspiel La Cocarde Tricolore der Brüder Cognat aus dem Jahr 1831, in dem der vermutlich fiktive Rekrut Nicolas Chauvin in der Armee von Napoleon Bonaparte dient. Die Figur war für seine Hingabe an Napoleon und seine fanatische Loyalität gegenüber Frankreich im ganzen Land bekannt. Chauvin wurde oft als lächerliche Figur dargestellt, die blindlings das Image und die Interessen Frankreichs verteidigte, selbst wenn es irrational oder schädlich war.
2: Ihr braucht einfach die anspruchsvolleren Fragen, ja. Dann läuft's auch, ne? Auch für euch die ersten 500 Euro. Nächste Kategorie.
3: So raus. Du wolltest noch, was wolltest du? Ich wollte nicht, ich hab's nur vorgeschlagen. Du suchst aus.
5: Handwerk.
2: Mhm. Bei der japanischen Reparaturmethode für Keramik namens Kintsugi werden A. abgesplitterte Teile gemahlen, nass angemischt und neu geformt, B. Bruchstellen durch Verwendung von Goldstaub hervorgehoben oder C. Löcher für ein symmetrisches Aussehen bewusst vergrößert.
5: Weißt du es?
3: Nee, aber also von der Fragestellung her kann das meiner Meinung nach ja nur B sein.
5: A auch, geht auch.
3: Ja, aber es ist eine Reparaturmethode. Das heißt, es ist etwas kaputt und du willst es wieder richtig reparieren. Wenn ich was neu forme, dann habe ich es nicht repariert, dann habe ich eine neue Vase. B sind die Bruchstellen, die klebe ich wieder zusammen, dann habe ich wieder meine alte Vase und ich mache noch extra Goldstaub drauf, damit man diese Dinge auch sieht und dann ist es auch sehr kunstvoll. C, Löcher, okay, wenn da Löcher sind, dann ist es ja, dann werden die Löcher vergrößert, dann habe ich es aber auch nicht repariert, dann habe ich nur ein Loch größer gemacht. Also allein nur von der Fragestellung kommt für mich nur B in Frage.
5: Ich bin eigentlich auch bei B, aber ich wollte nur sagen, A geht auch. Ich kenne das nämlich vom Fliesen. Hm? Hey, dann schon
2: du
5: mal.
2: Bist ja durchaus auch handwerklich.
5: Ja, sicher.
2: Sehr.
5: Ja.
3: Ach so,
5: bewandert. Wenn du meine Frau fragst, nicht, aber es ist schon. Schon. Und mir geht dann öfter was kaputt. Und dann, wenn man das dann klein malt und ein bisschen Dings und dann.
2: Hast du auch eine richtige Werkstatt zu Hause? Sogar?
5: Ja. Da wohne ich auch.
3: Wollen wir aber, dann nehmen wir
5: B. Wir nehmen B. B ist auf jeden Fall, das kennt man auch, ja.
2: Du warst ja von vornherein auch für B.
5: Kintsugi.
2: Ja.
5: Oh, tja, Kintsugi.
3: Kintsugi.
4: Im 16. Jahrhundert entstand in Japan die traditionelle Reparaturmethode für Keramik, Kintsugi. Dabei werden zerbrochene Gegenstände wie Tassen, Schalen oder Teller mit Naturlack wieder zusammengeklebt. Bei der Methode werden Bruchstellen allerdings bewusst nicht verdeckt, sondern vielmehr wird die Unvollkommenheit der Gegenstände gewürdigt. Die Bruchstellen werden daher durch die Verwendung von Goldstaub hervorgehoben, woher auch der Name stammt, der sich mit Goldverbindung übersetzen lässt.
2: Läuft bei euch, 1000 Euro. Wir haben noch einiges im Angebot. Nächste Kategorie.
1: Karriere nicht, weil habe ich noch nie gehabt.
2: Fängt heute an.
0: Dann nehmen wir mal clever.
1: Ja, okay. Keine Ahnung, was da dahinter steckt, aber.
2: Clever. Wie lässt sich die Sprudlerdüse eines Wassersprudlers reinigen? A. Lappen mit aufgelöster Magnesiumtablette um die Düse wickeln. B. Lauwarmes Wasser mit Zitronensäure in der Flasche aufsprudeln. Oder C. Düse von unten mit Heißluftföhn durchpusten.
1: Also, meinen Wasserkocher in Österreich, den reinige ich immer mit Zitronensäure. Also, es kann nur B sein. Also, ich glaube, Zitronensäure ist da ziemlich. Aber vielleicht ist es wieder zu logisch.
0: Nein, nix. Nee, das, zu logisch gibt es hier nicht.
1: Aber wir sind hinten.
0: Wenn es funktioniert, reicht es ja aus für eine richtige Antwort.
1: Wir dürfen kein Risiko eingehen.
0: Nee, ich finde B total gut. Wenn von einer Verkalkung redet.
1: Danke, Bernhard.
0: Bitte. Dann lass uns das doch.
1: Oder sollen wir noch mal kurz überlegen?
0: Nein. Lass uns die Zeit zum Überlegen für nachher nehmen.
1: Mein Herz sagt B.
0: Wenn dein Herz B sagt, wie soll, ja. Warum?
1: Was sagt dein
0: was
1: Herz?
0: Mein Herz sagt, lass mich dem Herz folgen.
1: Okay.
0: Wir nehmen B.
1: Okay.
2: Hier sind schon viele Entscheidungen mit dem Kopf getroffen worden, aber warum nicht auch mal mit dem Herzen?
4: Damit die Sprudlerdüse eines Trinkwassersprudlers einwandfrei funktioniert, sollte sie mindestens einmal pro Monat gesäubert und entkalkt werden. Hersteller empfehlen, 2 Esslöffel kalklösender Zitronensäure in eine Flasche zu geben, die Flasche bis zur Füllmarkierung mit lauwarmem Wasser aufzufüllen und die Mischung aufzusprudeln. So gelangt die Zitronensäure in die schwer zugängliche Düse und kann bei Bedarf noch bis zu 15 Minuten einwirken. Zuletzt noch die Sprudlerdüse gründlich mit frischem Leitungswasser auswaschen und vollständig trocknen lassen.
2: Was dem Wasserkocher recht ist, dem Wassersprudler billig. Richtige Antwort. Und damit steht er auch bei 1.000 Euro.
3: So, weiter geht's, Paul.
5: Jetzt suchst du aus.
3: Nein, ich suche nicht aus.
5: Ich auch nicht.
3: Guck mal, wie gut das gelaufen ist. Du suchst aus und wie gut das gelaufen ist.
5: Mach mal.
3: Nee, mach bitte.
5: Ich mach nicht.
2: Nimm doch den Publikumsjoker.
3: Wir nehmen Musiker.
5: Nein. Hast du das genommen, was ich nicht wollte?
2: Wie kam Reginald Dwight zu seinem Künstlernamen Elton John? Da brauchen wir doch keine Antwortmöglichkeiten, oder?
3: Ich habe den Film leider nicht. Ich habe den Film leider nicht gesehen.
2: Nee, er ist nicht Elton John. Er spielt in einer Band mit 2 Musikern namens Elton und John. B. Als Kind lebte er auf der John Road in der Kleinstadt Elton. Oder C. Elton und John sind 2 seiner weiteren Vornamen.
3: Tja, super. Ich weiß es leider nicht. Ich habe den Film leider nicht gesehen. Ich war zwar bei Elton John auf dem Konzert.
5: Hauptsache, du hast Musiker genommen.
0: Das hätte ich gewusst. Das hätte ich gewusst.
5: Bitte. Hast du denn eine Ahnung?
3: Also ich weiß es tatsächlich nicht und das ist peinlich,
2: das Publikum
3: dass ich das nicht
2: fragen?
3: Weiß. Ja, dann nehmen wir so Publikum, weil ich weiß es nicht. Ich weiß es nicht und das, den Film oder irgendeiner wird das bestimmt gesehen haben, weiß das oder gelesen.
2: Vielleicht ist er ja auch ein besonderer Fan.
3: Ah,
2: oder?
3: Ja, okay. Das kann man hören, das weiß.
2: Grüß dich, wie heißt du?
6: Marco.
2: Marco, mit wem bist du heute hier?
6: Mit meiner Frau.
2: Okay. Die hat eben so ein bisschen verhalten reagiert, als du aufgestanden bist. So, oh Gott.
6: Ja, könnte peinlich werden. Ja,
2: wo kommt ihr her, Marco?
6: Wir sind jetzt nach Hamburg gezogen vor kurzem.
2: Schön.
6: Ursprünglich aus München.
2: Okay.
6: Deine Ecke, ja, glaube ich.
2: Ja, genau. Okay. Und fühlt euch hier wohl?
6: Bisher schon, ja.
2: Sehr gut. Hast du irgendeine Beziehung zu Elton John?
6: Ja, wir haben den Film damals im Kino angeschaut. Mhm. Aber ich muss auch vorab sagen, ich weiß die Antwort nicht sicher. Aber ich würde C sagen, weil ich mich daran erinnern kann, dass er, glaube ich, mehrere Vornamen hatte. Und macht da Sinn, wenn Elton und John eventuell dabei gewesen wären.
3: Okay.
6: Hoffen wir mal.
3: Hoffen wir mal. Ja,
2: naja.
3: Ich weiß es ja nicht. Sonst
2: ja,
3: nicht.
2: Aber wir erfahren es ja ganz sicher, ne? Denn hier kommt die Auflösung.
4: Der britische Sänger Elton John gehört dank Hits wie Rocketman und I'm Still Standing zu den Interpreten mit den meisten verkauften Tonträgern weltweit. Geboren wurde er 1947 als Reginald Dwight. Den Künstlernamen Elton John nahm er in den späten 1960er Jahren an. Dazu inspirierten ihn 2 Musiker. Der Saxophonist Elton Dean, mit dem John zu Beginn seiner Karriere in der Band Bluesology spielte, und der Sänger Long John Baldry, den die Band eine Zeit lang begleitete.
0: Ah, fuck.
2: Sorry. Ja, aber ich glaube, da wären alle in die falsche Richtung gegangen. Marco, trotzdem danke. Daumen drücken, wir sind ja noch, haben wir noch ein bisschen was vor uns. Ei. Aber jetzt vergisst man es nicht mehr.
3: Nee, was das Blöde ist, Long Run John Baldry, das, jetzt fällt mir es ein, das wusste ich tatsächlich. Nur den Elton Dev ist mir nicht eingefallen. Ja, aber ich habe es nicht gewusst, alles gut.
2: Na ja, alles gut würde ich so nicht sagen, aber es bleibt bei 1.000 Euro, wir ziehen ja nichts ab. Ihr könnt Führung gehen.
0: Ich hab's verstanden.

0: Und um Benedikt Mittmannsgruppe, um mich selbst, ja.
1: Ja. Spielen da Frauen eine Rolle in dem Programm?
0: Ja, meine Freundin ist auch eine Frau.
1: Ja.
0: Okay. Meine Mama auch, und die kommt auch manchmal.
2: Meine Frau ist auch eine Frau.
0: Ja.
2: Okay.
0: Ja, die zwei sind ein bisschen ähnlich, oder? BNC, Frauen gegründete Startups Wien. Also es, bei B&C geht es ja darum, dass Frauen benachteiligt werden. Bei A geht es darum, dass sie gleiche Bezahlung bekommen wie ihre männlichen Kollegen.
3: Die Frage ist, was ist das Prinzip? Also ich finde das, also gemäß dem Paula-Prinzip, was davon ist ein Prinzip? Also das C kann ich mir total gut vorstellen,
0: ja,
3: dass das auch so ist. Aber das Wort Prinzip ist für mich ist ein Verfahren. Das,
0: ja,
3: sowieso Prinzip.
0: Ja, das stimmt aber.
3: Und vielleicht gibt es ein Paula-Prinzip, in dem zum Beispiel bei Gehaltsverhandlungen heißen einfach alle Paula. Das heißt eine Anonymisierung,
0: ja,
3: der Bewerbung.
0: Ach so, so meinst du, ja, das könnte.
3: Das ist
0: so
3: ein Prinzip.
0: Ja.
3: Das ist ein Regelwerk.
0: Das ist ein kluger Gedanke. Das könnte ich.
3: Nach welchem Prinzip läuft das Gehaltsverfahren? Nach dem Paula-Prinzip.
0: Ja.
3: Das heißt, alle heißen gleich, Paul und Paula oder wie,
0: ja,
3: auch immer durch Zufall. Und dann stellt man fest, es gibt natürlich dann keinen Unterschied mehr, weil Männer aufgrund ihres Namens bevorzugt werden und nicht aufgrund ihrer Leistung. Und bei dem Paula-Prinzip, wo man das weglässt, nicht mehr.
0: Ja, ja, das klingt schon auch sehr logisch, aber in vielen Branchen bekommen ja Frauen noch weniger bezahlt, leider. Deswegen,
3: weil man das Paula-Prinzip nicht anwendet.
0: Okay, dann nehmen wir A. Mhm.
1: Gut.
3: A.
4: Wenn Positionen in Unternehmen mit unqualifizierten Personen besetzt sind, wird vom Peter-Prinzip gesprochen. Das Paula-Prinzip hingegen beschreibt das Gegenteil. Dabei bleiben Angestellte, häufig Frauen, zu lange in derselben Position, für die sie jedoch überqualifiziert sind. Durch diese ausbleibenden Beförderungen wird kompetenten Arbeitnehmerinnen der berufliche Aufstieg erschwert.
3: Mhm. Karriere.
1: Hei, hei, hei.
3: Karriere. Hm?
0: Schade.
1: Es bleibt bei 1.000 Euro.
0: Aber ist schon okay, wir dürfen nicht aufgeben.
1: Wir haben noch.
5: Du hast dich schon, okay, nehmen.
3: Ja? Jetzt nehmen.
5: Wir hätten gerne Kult, bitte.
1: Mhm. In der Harry Potter-Reihe ist der Zauberspruch Expelliarmus dafür bekannt, dass er A. den gesamten Körper des Gegners lähmt, B. Gegenstände zum Schweben bringt oder C. den Gegner entwaffnet.
2: Also, den gesamten Körper des Gegners lähmt, das glaube ich nicht. Ist das nicht das, wo die machen immer Expelliarmus?
5: Ah, dann hast du es ja gesehen.
2: Schwebt entweder einer oder er wird halt entwaffnet. B oder C?
5: Können wir, über Logik können wir nicht ran, ne? So, dass man sagt Ex und raus und Armus von wegen Armor, wegen Rüstung, entwaffnen, Ex aus Entwaffnung raus, aus Gegner entwaffnen, geht das? Aber
2: das finde ich, das wäre das schon mal zu,
5: ja, der Gegner Ex raus der Rüstung raus,
2: aus der
5: Armus.
1: Hattest du Latein, Altgriechisch,
5: ja,
1: und sowas?
5: Latein, ja,
1: ja. Wie weit?
5: Bin nicht durchgekommen. Also nicht über den Berg habe ich nicht geschafft.
2: Expelliarmus, Amus ist doch tatsächlich Waffe. Ex und Ex ist weg damit. Also ich bin jetzt bei C, das so gut erklärt.
5: Bin im C.
1: Ja. Aber wenn das jetzt stimmt, dann weißt du auch, wofür du dich durchs Latein geführt hast.
4: In den Harry Potter Romanen und Filmen ist einer der bekanntesten Zaubersprüche Wingardium Leviosa, der mit der korrekten Bewegung des Zauberstabs umgesetzt bewirkt, dass Dinge oder Lebewesen in der Luft schweben. Der Petrificus Totalus-Zauber hingegen lähmt den Gegner am ganzen Körper. Expelliarmus ist eine Zusammensetzung der lateinischen Wörter expellere, zu deutsch verbannen, oder beseitigen, sowie arma, was übersetzt Waffen bedeutet. Der Zauberspruch Expelliarmus entwaffnet also Gegner.
1: Hallo!
2: Alle wissen das. Das wussten alle. Nur wir hier
1: nicht. 1.500 Euro. Fragezeichen, Zahlen bitte, Köln oder Schlagzeilen.
3: Nur nicht Zahlen bitte.
0: Ja, ich auch nicht. Also du willst Zahlen.
3: Nein.
0: Also,
3: auf gar keinen Fall. Auf gar keinen Fall.
0: Schlagzeilen.
3: Schlagzeilen.
0: Ja.
3: Das ist auch gut fürs Publikum. Das hat vielleicht jemand gesehen.
1: Womit sorgte der Pilot eines Polizeihubschraubers im März 2023 beim Staatsbesuch des israelischen Ministerpräsidenten für Schlagzeilen? A. Er patrouillierte versehentlich über Potsdam statt über Berlin. B. Er flog über Berlin eine Route in Form eines riesigen Fahrrads.

0: C. Er hörte so laut Musik, dass sie am Boden in Berlin zu hören war. Hast du gesehen, hast du gerade gesagt, Bernhard?
1: Nee, habe ich nicht gesehen.
2: Ah. Ah, schade.
1: Leider, aber das hat jemand gesehen. Ja, aber
2: vielleicht ist jemand aus Berlin da, das könnten Sie.
1: Nee, das muss nur jemand aus Deutschland da gewesen sein.
2: Ja, stimmt.
1: Der das.
2: Bist du auch nicht aus Deutschland, oder?
1: Also nicht, was diese Frage angeht.
0: Okay. Es reicht jemand, der es gehört, gelesen, gesehen hat.
2: Ja.
1: Ja. Also, angenommen, es steht niemand auf. Was hältst du denn für am wahrscheinlichsten?
2: Gar nichts eigentlich. Das ist irgendwie alles sehr unwahrscheinlich. Obwohl eigentlich A. Da könnte ich mir schon also gut schon vorstellen. Lustig,
1: der fliegt die ganze Zeit über Potsdam. Und die sind in Berlin.
0: Wir fragen das Publikum.
1: Ja. Und ansonsten, nee, ja, das wird aber einer mitbekommen haben. Da bin ich mir relativ, da bin ich mir ziemlich sicher.
0: Wer weiß es?
1: Ganz sicher. Das dauert nur ein bisschen, aber das weiß jemand. Weil sonst müssten wir es beantworten. Wir haben gar keine Ahnung. Deshalb wird jetzt jemand aufstehen.
2: Können wir jemanden dran nehmen auch einfach, oder?
1: So!
0: Jetzt dürft ihr euch entscheiden.
1: Also ich habe das dumpfe Gefühl, dass auch hier geraten wird.
2: Achso, wir müssen uns entscheiden, okay.
0: Ja.
1: Ach du, entscheid du einfach. Du hast das bessere Herz.
2: Ja, die Frau hat darauf gedeutet. Ich glaube, sie ist sich nicht ganz sicher. Ja, bitte.
1: Wenn sie auch noch für ihn ist, dann haben wir den doppelt genutzt, den Joker.
0: Danke trotzdem. Letzte Reihe in der Mitte. Der am weitesten entfernte Platz. Hallo. Wie heißt du?
3: Mein Name ist Stefan.
0: Woher kommst du, Stefan?
3: Aus Berlin.
0: Ah, das ist ja schon mal eine sehr gute Voraussetzung, Stefan.
3: Ich habe es aber nicht gehört, nicht mitbekommen, aber das Fahrrad halte ich für extrem unwahrscheinlich.
0: Ja, okay.
3: Die Musik kann ich mir auch nicht vorstellen. Ich glaube schon, dass er über Potsdam geflogen ist.
0: Okay, ist ja nicht so weit voneinander entfernt.
3: Nicht wirklich, ne?
0: Ja? Okay, Stefan, wo wohnst du? Welche Richtung in Berlin?
3: Keine Ahnung. In Reinickendorf.
0: Okay, gut. Dann schauen wir uns an, was ist da passiert?
4: Während des Berlin-Besuchs des israelischen Ministerpräsidenten Benjamin Netanyahu im März 2023 sicherte ein Großaufgebot der Polizei von etwa 2500 Einsatzkräften den Staatsbesuch ab. Zeitgleich zeichnete eine Flugdaten-Website eine ungewöhnliche Route von einem der eingesetzten Polizeihubschrauber auf. Die Auswertungen zeigen, dass der Hubschrauber mit der Kennung Police One eine Route in Form eines 30 Kilometer langen Fahrrads geflogen ist. Laut Berliner Polizei seien die Flugbewegungen jedoch anlasslos entstanden.
0: Oh. Es ist verrückt. Stefan, trotzdem danke. Ah, was so alles passiert. Das war natürlich rein zufällig. Und wir können ja froh sein, dass es nur ein Fahrrad war. So, es bleibt bei 1.000 Euro.
2: Ja.
0: Ihr könnt euch ein Stück absetzen, vielleicht.
1: Bitte?
0: Ihr könntet euch ein Stück absetzen mit einer weiteren richtigen Antwort.
1: Also absetzen. Was ist Fragezeichen?
0: Das ist die Überraschungskategorie.
1: Ja, die nehmen wir.
0: Kann alles sein. Ananas Express nennen Astronauten die Transportflüge zur ISS. B ist der Name des größten Kühlschiffs der Welt. Oder C sorgt für heftige Regengüsse an der Westküste der USA.
5: Ja, vielen Dank. Ich hätte lieber Köln genommen. Ist dichter dran.
6: So, C könnte natürlich sein, ne? Dass man sagt, Ananas als Versinnbildlichung der Tropenwind-Dings. Ich glaube aber trotzdem A. Ich weiß aber nicht, warum.
5: Ja gut, es muss ja, Transportflüge.
6: Vielleicht kommt das ja aus der früheren Schifffahrt. Die hatten ja früher immer Probleme mit Skorbut und brauchten Vitamin C. Und dann haben sie ja immer diese Zitronen tonnenweise. Und vielleicht ist das eine Hommage an diese Zeit der Schifffahrt, nautische. Entschuldigung, ich bin eingenickt. Ja. Also ich kann es nicht begründen. Intuitiv würde ich sagen A, aber das ist bestimmt falsch. Deswegen nimm C.
5: Warum sollte man einen Strom oder einen Windexpress?
6: Naja, weil Express könnte ja auch sein, Express, was eine Aussage über die Geschwindigkeit, der sich immer weiter durch die tropischen, feuchtadiabatischen Bereiche zusammen zu Clustern bildende Express auf, ich weiß es nicht. Intuitiv würde ich sagen A, aber es kann auch C sein.

0: oder B. Aber du musst jetzt entscheiden, weil wir haben auch nicht ewig Zeit. Nimm A.
1: Du machst es.
0: Dann war ich es.
1: Ich leicht.
2: Mal gucken, was der Elton daraus macht.
3: Ich nehme C. Weil das ist das Einzige, was nichts mit Transport zu tun hat. Das ist die einzige Logik.
2: Okay.
3: Ach du Scheiße.
4: Wenn sich die Feuchtigkeit im tropischen Pazifik um Hawaii staut, kann es zu einem sogenannten atmosphärischen Fluss kommen. Die den tropischen Wasserdampf überquerenden Winde bilden ein bis zu 600 Kilometer breites und 2000 Kilometer langes Band feuchtgesättigter Luft, das über den Pazifik wandert. Wenn es die US-amerikanische Westküste erreicht, sorgt die Kombination aus sehr feuchter Luft und atmosphärischer Dynamik durch die unterschiedlichen Höhen der Gebirgsketten für heftige Regenfälle mit Niederschlägen bis über 12 Zentimeter am Tag. Einheimische sagen dazu Pineapple Express, also Ananas Express, wegen des Ursprungs und der mit Hawaii assoziierten Frucht.
2: Sehr gut. €2000 sind es bei euch. Zwei Kategorien sind am Angebot. Ihr könnt nochmal entscheiden. Zahlen bitte oder Köln?
3: Köln.
2: Warum steht mitten in Köln ein 44 Meter hoher Leuchtturm, obwohl die Stadt 230 Kilometer vom nächsten Meer entfernt liegt?
5: Kölner Dom vielleicht.
2: A. Eine Elektrotechnikfirma nutzte ihn, um Leuchtfeuer zu testen. B. Er resultierte aus einem Wettbewerb zweier verfeindeter Kaufleute. Oder C. Er war Voraussetzung, um in Köln einen Binnenhafen zu errichten.
3: Verdammt.
5: Sollen wir noch mal das Publikum fragen?
3: Ja, wir können sie noch mal fragen. Es darf nur keiner antworten.
2: Okay. Wusstest du überhaupt, dass es einen Leuchtturm in Köln gibt?
3: Ja, ich wusste das.
5: Er war Voraussetzung, um in Köln einen Binnenhafen zu errichten.
3: Dann hätten ganz viele andere Häfen auch einen Leuchtturm, von dem wir schon gehört hätten.
5: Also C würden wir ausschließen.
3: C würde ich ausschließen.
5: Okay. Ich würde es wieder reinholen.
3: Du würdest es wieder reinholen.
5: Das kann schon sein, aber...
3: Wie du... Aber das heißt, Duisburg hat auch einen Leuchtturm.
5: Ich kenne Duisburg nicht.
3: Also, wie gesagt, C wäre das Einzige, was ich ausschließe. Du würdest das reinnehmen, okay.
5: Nein, ich würde es.
3: Also eine Elektrotechnikfirma nutzte ihn, um Leuchtfeuer zu testen. Das heißt, die haben da oben dann ihre Lampe reingesetzt und haben geguckt, wie weit die leuchtet. Haben dann irgendwo in den Bergen gesessen, in der Eifel, und gesagt, ich sehe den.
5: Das könnte ich mir auch vorstellen.
3: Ja, das also finde ich fast noch besser als B. Ich würde vom Gefühl bin ich bei A.
5: Ja, nehmen wir A.
3: Ahnungslos.
5: Ja.
3: A wie ahnungslos.
2: Okay.
3: Wir müssen ja uns für irgendwas entscheiden. Es
2: gibt ja auch diesen berühmten Turm, wo Fahrstühle getestet werden, ne, bei Rottweil.
3: Ja.
4: 230 Kilometer von der Nordsee und 3,5 Kilometer vom Rhein entfernt ragt mitten in Köln-Ehrenfeld ein 44 Meter hoher Leuchtturm in die Höhe. Mit der Schifffahrt hat er nur indirekt etwas zu tun. Erbaut wurde der Turm 1895 von der Helios AG, einem Pionier der Elektrotechnik. Unter anderem entwickelte das Unternehmen die elektrische Ausrüstung für Leuchttürme. Der Turm in Köln diente der Helios AG dazu, die Effizienz und Reichweite ihrer Leuchtfeuer zu testen, bevor sie in den Leuchttürmen entlang der Küsten installiert wurden.
2: Da hattet ihr das richtige Gefühl. 1500 Euro. Ihr könnt noch mal 500 oben drauf packen mit der letzten Frage aus der Kategorie Zahlen, bitte. In Deutschland gab es 2020 und 2021 je rund 144.000 A. Verstöße gegen verhängte Fahrverbote, B. öffentlich zugängliche Ladepunkte für E-Autos und Plug-in-Hybride oder C. stationäre Blitzgeräte zur Geschwindigkeitskontrolle.
3: Also Verstöße gegen verhängte Fahrverbote. Heißt, ich habe ein Fahrverbot.
0: Die hatte ich ja schon in der Zeit, das kann ja süß sein. Das müsste mehr sein.
3: Aber das heißt, Verstöße gegen heißt, ich habe keinen Führerschein und fahre trotzdem. Das heißt das doch A, ne?
2: Da du ja auch im Besitz eines Flugscheins bist, gibt's das da auch, dass man mal 4 Wochen Flugverbot hat, weil man irgendwo zu schnell war? Oder?
0: Nee, ja, das, aber dann, also die Sanktionen sind dann, wenn, schon drastischer.
2: Okay.
0: Ist nicht so, ja, war ja einmal betrunken, komm, bleibst mal 2 Wochen am Boden. Nee, das ist dann schon meistens gravierender. Es hat übrigens auch

0: Auswirkungen, wenn man im Straßenverkehr zu häufig auffällig wird. Mhm. Wenn man sagt, okay, wenn der jetzt ständig im Verkehr
1: so unbelehrbar,
0: rast, so unbelehrbar ist, dann hat das auch eine Aussage über die Charakterstandfestigkeit. Und das kann schon...
1: zu häufig falsch geparkt.
0: Ja, das, ich weiß jetzt nicht. Man macht ja immer alles richtig und korrekt.
2: Tausend mehr.
0: So, komm, mach mal eben.
2: Nee, jetzt bist du mal dran, Freundchen. Hast dich lange genug zurückgelehnt hier. Mhm.
0: Stationäre Blitzgeräte, Geschwindigkeit 2 in Deutschland gab es. Stationäre Blitzgeräte.
2: Das bei C heißt, das heißt, sie haben auch nicht mehr aufgebaut. Einfach nur 1000 mehr aufgebaut als im Jahr davor. Oder eben nicht. Es ist Corona-Jahr gewesen, 2021. Das heißt, es ist richtig. Dann ist es vielleicht doch A. Weil genau, man durfte nicht viel fahren, Corona-Zeit. Wenn mehr alle fahren, dann ist es vielleicht nicht so zufällig, als wenn halt du darfst ja deine Familie nicht besuchen und bla bla bla. Und deswegen sind wenig Autos gefahren.
0: Also du meinst, der 2020 schon einfach so gefahren ist, ist das Jahr später auch nochmal gefahren, weil war ja nicht viel los.
2: So ungefähr. So,
0: ja.
2: Aber das ist mein Gedanke. Das heißt, es war wenig Autoverkehr. Und dann kann es sein, dass die Zahl relativ gleich ist. Weil ich glaube, die haben mehr innerhalb 2 Jahre, kann man ja sagen, Anfang 20, haben die mehr Ladepunkte gebaut. Das glaube ich schon. Und stationäre Blitzgeräte, da bin ich mir eben nicht sicher, ob die gleich geblieben ist oder halt stagniert. Aber ich kann mir A tatsächlich vorstellen. Es sind wenig Autos gefahren und dann war es genau zufällig, also halt nur um 1000 Unterschied, verhängte Fahrverbote.
0: Okay. Na, ich... kann dir da folgen, aber ändert nichts an der Frage. Sollen wir das nehmen?
3: Was machen wir?
2: Wir nehmen A.
0: Oder
2: A. Weil das auch so ist, von wegen, wer weiß denn, hättest du das gewusst, dass es genau
0: so
3: genau so. Ja. Letzte Frage vor dem großen Finale.
4: Hierzulande gibt es rund 58 Millionen Leute, die einen Führerschein besitzen. Laut Kraftfahrtbundesamt wurden in Deutschland 2021 rund 432.000 Fahrverbote verhängt, 30.000 weniger als 2020. Aber sowohl 2020 als auch 2021 wurden rund 144.000 Verstöße gegen Fahrverbote geahndet. Damit wird jedes dritte Fahrverbot nicht eingehalten.
3: Schon krass viele. So, nochmal 500 Euro oben drauf. Der Zwischenstand vor dem Finale.
2: Das bringt nun nichts.
3: Benedikt und Bernhard haben 1.500 Euro auf dem Konto. Paul Panzer und Elton haben 2.500 Euro erspielt. Und so geht's jetzt ins Finale. Die Kategorie, aus der die heutige Masterfrage kommt, ist Sport. Beide Teams haben gesetzt. Hier ist die heutige Masterfrage. In welcher Sportart gibt es die sizilianische Verteidigung? A. Fechten, B. Schach oder C. Ringen? Ihr habt 20 Sekunden. Ab jetzt!

0: Beide Teams haben Geld gesetzt, haben ihre Antwort eingeloggt. Benedikt und Bernhard haben gesetzt. 1430. Paul und Elton haben gesetzt. 1250. Jetzt müssen wir nur noch die Frage klären. In welcher Sportart gibt es die sizilianische Verteidigung? Gucken wir mal, worauf ihr getippt habt. Benedikt und Bernhard tippen auf. Antwort B. Paul und Elton tippen auf.
1: Ach.
0: Antwort B.
1: Nehmen wir doch noch was anderes.
2: Ja.
0: Ihr habt ja zumindest schon mal nicht alles gesetzt. Also es bleibt irgendwo was übrig. So viel können wir schon mal verraten. Es beginnt mit

E2 auf E4 und C7 auf C5. Und die sizilianische Verteidigung ist die Eröffnung des Schachspiels. Besonders gerne, wenn Schwarz beginnt. Und damit gewinnen Paul Panzer Nelson 3.750 Euro. Das ist ein schöner, stattlicher, satter Gewinn, der nämlich jedem von euch 68,18 Euro bringt. Die 68,18 Euro gehen auch unsere drei App-Mitspielerinnen, App-Mitspieler, die heute gewonnen haben. Auch da herzlichen Glückwunsch. Herzlichen Dank an unsere beiden Gäste. Benedikt Mittmannsgruber. Ein Name, den man sich merken sollte. Ja. Die Sendung wird im Rahmen des Weihnachtszeit häufiger wiederholt werden, bin ich mir sehr, sehr sicher. Ja. Und Paul Panzer, unser Gast heute. Vielen Dank auch auf Bernhard und Elton. Das war's für heute. Und Sie wissen, auf uns ist Verlass immer Montag bis Freitag. Kurz vor 6 hier im Ersten. Tschüss.

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6: Mhm. 17 Uhr und damit nochmal Zeit für NDR Info. Hallo und recht herzlich willkommen. Ohrenbetäubender Lärm heute in Hamburg und das war eben nicht der ganz normale Fluglärm über den Dächern, an den sich die Anwohnerinnen und Anwohner rund um den Hamburger Airport längst gewöhnt haben. Nein, seit etwa 2:30 heute Nachmittag donnern Kampfjets über die Stadt hinweg. Und was bedrohlich klingt, ist nur ein Teil der Übung Panther Shields der deutschen Luftwaffe.
7: Militärjets zwischen den Urlaubsfliegern. Bis Ende der Woche wird das am Hamburger Flughafen so sein. Das ist einer von 6 Kampfjets, die an der Übung beteiligt sind. Das Luftwaffengeschwader Immelmann fliegt solche Einsätze regelmäßig in Jagel in Schleswig-Holstein. Jetzt in Hamburg. Denn es ist wichtig, dass das im Ernstfall auch an anderen Standorten funktionieren würde.
8: Der größte Unterschied zu unserem Betrieb zu Hause ist es hier, die logistischen Verfahren halt eben ineinander integrieren zu können. Wir haben natürlich zu Hause unsere eigenen Tanklaster, wir haben unsere eigene Verpflegung und Versorgung. Das ist hier natürlich jetzt anders. Wir sind auf die zivilen Partner angewiesen. Und genau diese Zusammenarbeit zu beüben, darum geht es in dieser Woche.
7: Im Ernstfall sind laut Luftwaffe militärische Basen Ziele möglicher Angriffe. Streitkräfte sollen deshalb in der Lage sein, auf zivile Flughäfen auszuweichen. Ein Szenario, das die Luftwaffe seit einigen Jahren vermehrt übt. Hamburg ist neben Lübeck dabei einer der möglichen Ausweichflughäfen. Einschränkungen werden laut Flughafen durch die Übung allerdings nicht erwartet.
9: Das bedeutet gar nichts für die Passagiere. Also es wird keine Verspätungen geben, die wenigen Starts und Landungen, die die Militärmaschinen machen, sind so getaktet, dass sie quasi keine Auswirkungen auf die zivile Luftfahrt haben werden.
7: Insgesamt nehmen etwa 100 Soldaten an der Übung teil. Zweimal am Tag übt das Geschwader noch bis Freitag mit seinen Jets das Starten und Landen.
6: Es sieht futuristisch aus, was da so übers Feld rollt. Und es könnte die Zukunft der Landwirtschaft sein. Statt stundenlang auf dem Trecker zu sitzen oder kräfteraubend auszumisten, könnten Bauern künftig mit Robotern und Drohnen Zeit und Personal sparen. Beispiele, wie das alles gelingen könnte, wurden jetzt in Niedersachsen vorgestellt. Der Weg dorthin, der ist jedoch weit und teuer.
10: Ob in der Luft oder

0: am Boden. So könnte es in Zukunft auf Niedersachsens Äckern und Feldern aussehen. Niedersachsens Bauern? Bei der Vorstellung der neuen Hightech-Geräte nahe der Domäne Schickelsheim noch etwas reserviert.
1: Im Moment sind wir doch eher skeptisch, weil wir eine kleinstrukturiertere Flächenstruktur haben.
2: Für mich als Ackerbauer ist das eigentlich noch viel Zukunftsmusik. Weil gerade auf diesem Standort ist das alles machbar, aber auf dem Standort, wo wir wirtschaften, ist es doch sehr steinreich.
0: Okay, Steine liegen hier tatsächlich keine rum. Die Hersteller der Maschinen versuchen vor allem mit einem zu punkten: Arbeitserleichterung. Dieser Feldroboter lässt sich per Handy-App programmieren und soll dann allein übers Feld pflügen bei Tag und auch wenn der Bauer schläft in der Nacht. Ähnlich dieses Gerät, das grün anzeigt, wenn der Weg frei ist. Diese Riesendrohne lässt sich mit Dünger oder Pflanzenschutzmittel beladen und fliegt dann, ebenfalls vom Landwirt vorprogrammiert, die Fläche ab. Aber braucht man das?
3: Fachkräftemangel ist überall in unserer Volkswirtschaft und gerade auch in der Landwirtschaft ein Thema. Und wenn wir dann autonome Techniken haben, wenn Maschinen selber fahren können, ohne dass der Mitarbeiter da die ganze Zeit drauf ist, ist das optimal.
0: Und so mancher scheint dann doch überzeugt. Und hey, bei aller Hightech, ganz auf Menschen verzichten, können offenbar auch schlaue Maschinen nicht.
4: Was wäre der Norden ohne Fisch? Aber egal, ob auf dem Teller oder im Brötchen, das schlechte Gewissen, das ist mit. Denn die Fischbestände in den Meeren sinken zum Teil drastisch. Dass es in der Ostsee immer weniger Dorsche gibt, führen Forscher des Thünen-Instituts in Rostock zum Beispiel auf den Klimawandel zurück. Wie Studien zur Ostseefischerei zeigen, hätten sich die Lebensbedingungen für Fische grundsätzlich verschlechtert. Demnach wird das Oberflächenwasser immer wärmer und das sauerstoffarme Bodenwasser aus der Tiefe breitet sich immer weiter aus. Das heißt, der Dorsch ist sozusagen in der Sauerstoffzange. Ihm wird die Luft zum Atmen genommen. Ja, und auch der Müll in unseren Gewässern sorgt dafür, dass immer mehr Arten bedroht sind. Wie ernst die Lage wirklich ist und was wir tun können, um unsere Ozeane zu schützen, haben wir uns am heutigen Tag der Meere mal angehört. Und die Arbeit, die fängt eigentlich schon in den Flüssen an.
5: Die Hamburger Elbe, Zufahrtsstraße zu Europas drittgrößtem Hafen. Doch sie treibt auch Müll ins Meer. Hier versuchen 20 Meeresschützer, die Plastikverschmutzung von Fluss und Ozean einzudämmen. Ihr Verein Embrace the Ocean, umarme den Ozean, gegründet vor 6 Jahren als Folge eines Asienurlaubs.
6: Ich war am Strand und es war voll von Plastik. Und in dem Moment war mir klar, das ist nicht was, was man im Internet sieht, sondern es ist etwas, was wirklich live passiert. Und ich habe mich mit meinem Freund dann zusammengetan und wir haben dann Embrace the Ocean als Non-Profit gegründet.
5: Botschafter des Vereins organisieren an 250 Orten rund um den Globus Müllsammelaktionen und Bildungsprojekte, klären beispielsweise indonesische Schulkinder auf über die Gefahren von Kunststoffen im Wasser und wie wichtig saubere Ufer für den Lebensraum sind. In einem Kreislaufsystem recycelt Embrace the Ocean aufgenommenes Plastik und verkauft das Restprodukt. Das spült Geld in die Vereinskasse für neue Projekte und ermöglicht vor Ort Geldanreize.
6: Wenn die Leute ihr Plastik bei uns abgeben, kriegen sie wirklich Geld dafür, also Trash for Cash. Und damit nicht nur das in den Köpfen entsteht, dass es sozusagen auch ein Wertstoff ist, für die Leute ist das ein Segen, weil sie teilweise ihre Kinder dort in die Schule schicken können, etc. etc.
5: Meeresschutz wächst momentan an Bedeutung und das weltweit. Binnen 10 Jahren hätten sich die Schutzflächen um ein Drittel vergrößert. Die Folge: Arten kehrten zurück, Korallenriffe seien gesünder und Fischer fingen mehr, so die Wissenschaft.
7: Aber es gibt auch die schlechte Nachricht: Die Meere werden immer wärmer, sie werden saurer, es fehlt an Sauerstoff, die Meere verschmutzen und der Zustand der Korallenriffe wie auch der Lebewesen in den Polarregionen am Meereis, das sind alles wirkliche Bedrohungen für die Zukunft der Meere und ihre Gesundheit.
5: In Hamburg haben die freiwilligen Helfer innerhalb einer Stunde 8 Säcke voll Müll gesammelt. Vor allem Plastik.
8: Wenn jeder so einen kleinen Teil dazu beitragen würde, dann würden wir alle total davon profitieren.
9: Man muss natürlich auch an die Zukunft denken, gerade den Kindern das auch zeigen, wie wichtig das ist, seinen Müll nicht einfach nur wegzuschmeißen, sondern ihn eben mitzunehmen.
5: Schon bald will der Verein 500 Standorte betreiben, ohne aufwendige Technik, nur durch Gemeinschaftssinn.
6: Das wollen wir multiplizieren. Das wollen wir nach vorne tragen, nach draußen tragen und wollen Leute begeistern, dass sie mitmachen.
5: Meeresschutz heißt Menschheitsschutz. Embrace the Ocean, nur ein Beispiel für konkretes Engagement.
4: Und damit sind wir beim Sport und beim Fußball. Marcel Rapp ist

0: Neuer Trainer beim FC St. Pauli. Zuvor war der 47-Jährige bei Holstein Kiel und im Nachwuchsbereich der TSG Hoffenheim tätig. Und es gibt noch mehr sportliche Highlights vom Wochenende. So sind zum Beispiel die Triathletinnen und Triathleten beim Ironman über sich hinausgewachsen.
1: Sie haben es geschafft. Im Dunkeln kommen gestern die letzten Ironman-Triathleten ins Ziel. Doch nicht allen ist zum Feiern zumute. Stunden vorher am Kirchwerder Hausdeich. Plötzlich platte Reifen. Die Ursache? Offenbar kleine Metallspäne. Dutzende Sportler müssen Reifen flicken. Manche das Rennen sogar abbrechen. So auch Merle Brunet. Sie war extra aus Heidelberg angereist.
2: Das ist ja wichtig für einen, wenn man da antritt. Das bedeutet einem ja was, sonst würde man das nicht machen. Und man bereitet sich darauf vor. Und wenn es dann irgendwie durch äußere Einflüsse beendet wird, ist es bitter.
1: Wie die Metallspäne auf die Straße kamen, unklar. Die Polizei ermittelt. Vorm Ziel liefern sich die deutsche Laura Philipp und die amtierende Weltmeisterin aus Norwegen ein Kopf-an-Kopf-Rennen. Am Ende liegt Solveig Löfseth vorn. Laura Philipp wird Zweite.
3: Alexander Sascha Zverev!
1: Pure Freude beim Tennis. Alexander Zverev gewinnt am Sonntagabend das Tennisfinale der French Open gegen Flavio Cobolli. Hier der Matchball. Es ist der erste Grand-Slam-Titel für den 29-jährigen Hamburger.
0: Ja, Glückwunsch dazu und damit sind wir beim Wetter. Wir schauen auf das, was uns in dieser Woche erwartet, die Aussichten. Zunächst die kommende Nacht, die wird wechselhaft, mal sternenklar, mal bewölkt. Gebietsweise treten auch Schauer auf, bei Tiefstwerten von 16 bis 10 Grad. Und morgen am Dienstag erwartet uns dann wieder ein Mix aus allem. Es ziehen dichte Wolken über den Norden hinweg, die zum Teil kräftige Schauer und auch Gewitter mit sich bringen. Sonne gibt's vereinzelt und der Wind weht dazu schwach bis mäßig aus westlichen Richtungen bei 16 bis 21 Grad. Und auch in den kommenden Tagen ändert sich dann nur wenig. Sie sehen das schon, es bleibt insgesamt wechselhaft, zum Teil ziemlich nass mit heftigen Gewittern, das Ganze bei maximal 19 Grad. Und das waren die Aussichten und das war es auch für den Moment von uns. NDR Info meldet sich aber um 21.45 Uhr noch einmal mit allen Nachrichten vom Tage. Und bis dahin sehen Sie alles, was wichtig ist in Ihrer Nachbarschaft, auch in den Regionalprogrammen um 18 Uhr. Hier geht es jetzt erstmal weiter mit Seehund, Puma und Co. Damit Ihnen einen schönen Abend. Machen Sie es gut. Tschüss.
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Heute ausgebüxt. Die Ziegen machen sich selbstständig. Eingesackt, was Kapuzineraffen an Jutesäcken toll finden. Und aufgestanden, die Storchenküken auf eigenen Beinen. Auf der Alpaka-Wiese im Jada-Park. Entspannung pur. Es ist früh am Morgen und dem einen oder anderen sitzt noch der Schlaf in den Lidern. So ruhig wie heute war es in letzter Zeit nicht.

0: Zwei Ziegenböcke haben sich auf der Streichelanlage etwas daneben benommen. Deshalb sollen sie heute umziehen.
1: Es ist ja auch praktisch, dass die Tür da ist.
0: Tierpfleger Christoph Thien und seine Kollegen auf dem Treck nach Westen. Sie wollen die beiden Krawallbrüder in ein anderes Gehege bringen.
1: So, Lockfutter brauchen wir jetzt ja nicht, die sind ja schon eingesperrt. Jo. Wichtig ist nur, wenn wir denn die eine Ziege gleich rausholen, dass die andere nicht mit durch die Tür kommt. Die kriegen wir nie wieder, also nur so einen kleinen Spalt aufmachen.
0: Soweit der Plan. Fragt sich nur, was die beiden Ziegenböcke davon halten. Noch sind sie ruhig.
1: Wir hatten hier unsere beiden Ziegenböcke. Also das ist einmal unser Zwergziegenzuchtbock. Der ist jetzt nicht bei den anderen Zwergziegen, damit er die jetzt nicht deckt. Die haben alle Lämmer. Und dann haben wir ja noch eine Ovambo-Ziege, Herr Kuschinski. Und das ist der Gesellschafter von Goliath. So, damit die nicht immer im Stall sitzen müssen, hatten wir die hier. Aber die machen hier so ein bisschen Blödsinn. Die ärgern die Alpakas und boxen die Kinder um. Und deswegen haben wir jetzt ein Gehege, was nicht begehbar ist, wo auch keine Alpakas sind. Und da sollen die beiden jetzt hin.
0: Sofern sie denn mitspielen.
1: Die haben jetzt natürlich Lunte gerochen. Wir werden jetzt erst den Herrn Kuschinski rausholen. Also Peter hält die Tür nur so einen Spalt auf. Ich drück den raus und du nimmst den an den Hörnern in Empfang und hältst ihn dann erstmal fest.
0: Das klingt einfach.
1: Komm mal her. Komm mal her. Du musst richtig gut festhalten. Der hat ganz schön Kraft. Halt du mal mit fest, Peter.
2: Jo.
0: Herr Kuschinski sitzt fest. Das dürfte ihm nicht gefallen. Juckreiz bei Eisbär Lloyd. Eigentlich scheint er zum Spielen aufgelegt. Mit seinem riesen Zahnstocher. Das zweite Frühstück gab's noch nicht. Kommt aber jetzt.
3: Lloyd! Mäuschen! Na komm, einmal noch. Komm her!
0: Hanna Urbschat konnte am frühen Morgen nur die Anlage säubern. Der Morgensnack fiel leider aus.
3: Oh.
0: Noch fehlt es an Treffsicherheit.
4: In der Regel machen wir das halt, bevor wir die Tiere rauslassen. Aber manchmal lässt es die Zeit einfach nicht zu und dann ist das so ja auch eine ganz schöne Beschäftigung. Ist mal was anderes, ne? Und den Tieren gefällt es ja auch.
0: Nur Obst und Gemüse kommt geflogen. Das Fleisch gab es bereits im Stall. Mittlerweile landen Hannas Gemüsegeschosse zielsicher. Übung ist alles.
4: Die habe ich perfektioniert. doch, man kriegt schon einen ganz guten Wurfarm. Weil nicht nur hier bei den Eisbären, auch bei den Röppchen. Und muss man einfach relativ weit werfen. Kommt dann mit der Zeit.
0: Kommt aber nichts mehr geflogen.
3: So, jetzt alle. Jetzt musst du suchen.
0: Lloyd scheint es noch nicht zu fassen. Valeska ist da schon weiter.
4: Wenn ich jetzt nicht beeile, dann ist gleich alles weg.
0: Das scheint Lloyd egal zu sein. Beeilen ist sowieso nicht sein Thema. Eisbären Valeska staubsaugt in der Zwischenzeit in aller Ruhe die Reste des Obst-Gemüsetellers. Lloyd beschäftigt sich lieber mit der Zahnpflege. Oder ist das seine Version von Eisbären-Mikado?

0: Großes Kino auf der Alpaka-Wiese.
1: Der wird jetzt nicht laufen und wir dürfen den nicht an den Hörnern da ganz hinschluren. Eigentlich fasst man die nicht groß an den Hörnern an. Deswegen werden Peter und ich ihn jetzt hintragen. Und Lena passt nur auf,

0: dass er uns die Hörner nicht von Kopf haut. Das Einfachste ist, hier unterzugehen. Also das ist total einfach. Warte mal. So, gib mir deine Hand.
1: Ja. Ja.
0: Ja, oder? Ja. Ja. Und dabei an Feder und Denken.
2: Mentales Training. Gut gedacht. Aber Herr Kuschinski ist schwer wie ein Sack Blei.
0: Oh, gut gefüttert.
1: Ja.
2: Etwa 60 Kilo dürfte der Ziegenbock auf die Waage bringen. Dazu kommt sein Frust. Der wiegt noch zusätzlich.

0: Sehr schön.
1: Glückwunsch.
0: Ja, also Herr Kuschinski ist sehr schwer. Aber das ist auch das Gute. Wir haben jetzt erst den schweren genommen. Goliath ist etwas leichter. Dafür stinkt der wie ein Puma-Käfig. Da ist man danach meistens ein bisschen einsam. Aber es ist bei Ziegenböcken so.
1: In der Kolonie der Humboldt-Pinguine.
2: Hallo, na ihr?
1: Der Hunger scheint riesig zu sein. Dabei wechseln einige Pinguine gerade ihr Federkleid. Tierpflegerin Pamela Kasper von Holten muss auf ihre Finger aufpassen.
2: Ja, also die Pinguine kommen jetzt in eine Mauser. Bei dem einen oder anderen kann man es ganz gut sehen. Hier Doppelblümchen. Komm mal hier rüber. Da sieht man es jetzt wirklich, das fluselt da so rum. Man möchte auch immer ganz gerne ein bisschen zoppeln. Man muss nur schnell genug die Finger wegnehmen. Sonst gibt es nämlich hier fiese blaue Flecke.
1: Nicht schön, aber notwendig.
2: Gefiederwechsel ist die Mauser. Das heißt, das alte Gefieder geht und das neue wird direkt hinterher geschoben.
1: Direkt bedeutet, es wächst langsam nach. Das Gefieder ist aber dann noch nicht wasserdicht. Wer so schwimmen geht, ist wie ein Schwamm.
2: Bei den Tieren, wo das Gefieder noch in Ordnung ist, die gehen ins Wasser. Bei denen, wie jetzt hier Doppelblümchen zum Beispiel, mal gucken, ob er noch kommt. Komm mal her, Doppel, komm mal her. Also, wenn man so aussieht wie Doppelblümchen, wie dieser Kollege jetzt hier, wo man wirklich hier schon die Federn so rauszaubern kann, das ist für die taktisch einfach unklug, ins Wasser gehen. Erstmal ist es kalt, zum anderen haben die auch noch ihre Instinkte. Und wenn ich draußen so versuche, meinen Fisch zu jagen, dann kann ich gleich hier stehen, hallo Robbe, komm her und friss mich. Weil so ist das regulär immer die Fastenzeit für die Tiere.
1: In 1 bis 2 Wochen sind die Federn wieder ganz da. Und die Pinguine sind stromlinienförmig.
2: Ich verteile die Fische an die, die wollen. Habt natürlich ein besonderes Augenmerk auf meine Rentner, also wenn man jetzt hier Schrägstrich anguckt, der ist jetzt schon über 30 Jahre alt. Der hat natürlich gar keinen Bock mehr darauf, sich mit dem Junggemüse da ins Getümmel zu schmeißen, dass der halt auch noch was kriegt.
1: Das Junggemüse hat offenbar keinen Hunger. Der Fisch fliegt ins Becken. Keiner Interesse? Na also. Die Weißbüschelaffen im Jaderpark chillen. Doch damit ist es gleich vorbei.
3: Glaubt jemand da?
4: Da sind welche. Hallo Mäuse!
1: Mäuse? Wohnen hier aber nicht.
3: Hallo! Wo seid ihr ja? Wo wart ihr denn?
4: Habt ihr euch versteckt?
3: Habt ihr euch versteckt?
1: Die Tierpflegerinnen bringen Snacks mit Haken und Ösen.
5: Ich habe einmal einen Jutesack, da ist Stroh, Heu drin.
3: Heu.
5: Und Gabi hat ein paar Leckerlis für die Weißbüschel mitgebracht, Mehlwürmer und Heimchen. Und die wollen wir jetzt gleich in dem Sack verstecken. Dann machen wir da ein paar Löcher rein, wollen den aufhängen und dann mal schauen, was

0: die Affen damit machen. Die müssen dann ja erst ein bisschen für ihre Leckerlis arbeiten. Die gibt's heute mal nicht so außer Hand. Da müsst ihr euch für anstrengen.
1: Ein Tierpflegertrick gegen Langeweile. Das Chillen können die Affen vergessen.
2: In der Natur ist das natürlich klar. Da beschäftigen die Affen sich natürlich selber. Sie sind beschäftigt den ganzen Tag mit Futtersuche, sich von Feinden, vor Feinden zu verteidigen, etc. pp. Natürlich klar, jetzt hier bei uns im Tierpark ist natürlich spannender, wenn wir mit irgendwas kommen, wo sie ein bisschen gefordert sind.
0: Wie groß wollen wir die denn machen?
2: Naja, so, dass der Affe auch durchpasst, ne? Dass der Affe da auch rein kann. Seine Finger würde ich vielleicht...
0: Ja.
1: Gar nicht so einfach, den Naschsack zu präparieren.
2: Ich würde nicht so weit unten machen vielleicht.
0: Meinst du nicht?
2: Nö, weil dann ziehen die einfach unten da toll raus. Na gut, okay, dann werden die Meerschweinchen gleich mitgefüttert.
0: Ich kenne ja meine Affen inzwischen schon ganz gut und weiß, dass die super neugierig sind und eigentlich vor nichts Angst haben. Und ich glaube, sobald die mitgekriegt haben, dass da was Leckeres drin ist, dann werden die sich drum kloppen, wer als erster da in den Sack darf, an den Sack. Und das werden die schon machen. Na, sag mal.
2: Nicht streiten. Ja, nicht streiten. Ist gleich für alle was da.
1: Die Heimchen dürften bei den Affen besonders gut ankommen, sofern die Snacks nicht weghüpfen. Die Ziegenböcke Herr Kuschinski und Goliath ziehen um. Der halbe Weg ist schon geschafft.
3: Jetzt machen wir das wieder genauso, dass
0: einer du muss gehst rein, Peter an der Luke und ich nehme den Empfang.
3: Genau. Hallo.
1: Die Schlepperei geht wieder von vorne los.
3: Und nein, nein, hab ich mir nämlich gedacht hier. Kriegt ihr den da jetzt so hin? Dann bringe ich den anderen gleich mit. Ist ja nicht ganz so weit.
2: Ja, der läuft nicht weg.
0: Ab.
3: Nanu? Wo ist er denn? Wie wichtig der mal losläuft, ne?
1: Wenn's nur das wäre.
3: Tja, es wäre nett, wenn ihr auch hier bleibt.
1: Ein frommer Wunsch.
3: Ziegen sind ja sehr unternehmungslustig, wenn es darum geht, das Gehege zu verlassen. Wir haben das jetzt ziemlich dicht, allerdings ist Herr Kuschinski auch sehr groß. Also es könnte auch sein, dass er da rüber springt, aber ich hoffe nicht.
1: Christoph hat da so seine Erfahrungen.
3: Ja, hier wohnt ihr jetzt. Die sehen noch nicht so sehr begeistert aus, ne?
0: Waren die hier schon mal?
3: Goliath war hier schon, Herr Kuschinski war hier glaube ich noch nicht.
1: Hauptsache, er bleibt.
3: Das werden wir ja sehen. Erstmal hat das so ganz gut geklappt. Wir wollen es mal hoffen.
1: Wie sagt man so schön? Wer an das Glück glaubt, der hat Glück. Mal sehen, was Herr Kuschinski aus dem Sprichwort macht.
2: So, stell ihn mal eben da oben hin. Dankeschön.
1: Die Weißbüschelaffen bekommen eine Zwischenmahlzeit. Heimchen im Strohsack.
2: So, ein paar lasse ich noch, um denen das gleich zu zeigen.
0: Ja. Das schon gesehen, ne? So, einmal durchschütteln. So.
2: Ja. Wo wollen wir den hinhängen am besten?
0: Wolltest du den ganz frei?
2: Ja, denke ich mal. Ne? Das haben wir
0: gleich hier vorne am besten.
2: Ja.
1: Die Äffchen haben noch gar nicht mitbekommen, dass Leckerbissen im Sack sitzen.
4: Habt ihr das gesehen, was ich da gemacht habe?
1: Zur Sicherheit eine Fährte.
2: Ich pack jetzt noch mal so ein paar Heimchen hier dran, um den Affen zu zeigen, dass hier was drin sein könnte. Also, die haben eigentlich im Moment nur die Dose im Visier. Um sich einfach mit dem Medium-Sack vertraut zu machen. Dass da nichts passiert, dass da jetzt also nicht irgendwo was Gefährliches

0: bei rumkommt.
1: Ja, das ist halt
0: auch. Weil sie müssen es ja auch erstmal verstehen, ne, dass also wirklich da was drin ist.
2: So weit ist es noch nicht. Erst einmal wird das Ganze als Spiel verstanden. Sack hüpfen.
0: So, da verschwinden sie jetzt.
2: Pädagogik vom Feinsten. Der Erste beißt an. Es ist ein Naturgesetz. Fressen oder gefressen werden. Für die Heimchen ein ganz schlechter Tag. Für die Affen ein Festessen. Allerdings nicht für alle.
1: Wir haben ja hier zwei Beine, die einen etwas kürzeren Schwanz haben. Und eigentlich sind das die beiden, die überall mal als erstes dabei sind. Aber ich glaube, kommt bei Houston. Ja, jetzt sind es doch eher die anderen. Ja, ihr müsst da mal genauer gucken. Schau mal hier. Bewegt sich da was?
2: Irgendwie sind nicht alle Äffchen auf Zack. Da ist noch Luft nach oben.

0: Die beiden Ziegenböcke, Herr Koschinski und Goliath, sind umgezogen, weil sie auf der Alpaka-Wiese zu viel Unsinn angerichtet hatten. Herrn Koschinski scheint das neue Zuhause zu langweilen. Offensichtlich plant er eine Sightseeing-Tour. Christoph hatte es ja geahnt. Lange kann es nicht dauern, bis der Bock etwas anstellt. Also, einfangen. Leichter gesagt als getan.
1: Jetzt versucht ihn mal hierher zu treiben, dass er hinter das Klo ausläuft.
0: Gute Idee. Aber nicht mit Herrn Koschinski.
1: Jeder, ja. So, bleib du mal hier, Peter.
0: Ausgetrickst.
1: Da, genau, sehr gut.
0: Der Bock sitzt in der Falle. Das nächste Problem? Wohin mit ihm?
1: Ich weiß noch gar nicht, wo ich den lassen soll. Ob wir den wieder zu den anderen Ziegen tun?
0: Die würden sich bedanken.
1: Ja, dieses Gehege ist ungeeignet für Herrn Koschinski. Der andere Zaun ist höher. Und außerdem ist es da viel toller. Da sind die ganzen Alpakas und ja. Hier ist eigentlich nichts. Freies Feld, hier ist auf was. Ja, den brauchen wir jetzt gar nicht einzufangen. Die brauchen wir eigentlich nicht einfangen, bevor ich gar nicht. Ach, beide, ja, schön. Bevor ich gar nicht weiß, wo wir die lassen sollen.
0: Schon wieder ausgebüxt.
1: Herr Koschinski war sonst bei den anderen Zwerchziegen. Ich muss mal kurz beobachten. Wenn die da jetzt hinlaufen, ist gut, dann packen wir sie auf die Dammelanlage. Aber da müssen wir jetzt allerdings hinterher.
0: Hochwasser im Hafen von Friedrichskoog. Die Seehundstation liegt gleich hinterm Deich. Abgetrennt vom normalen Besucherverkehr die Aufzuchtbecken der Heuler. Junge Seehunde, die von ihren Müttern durch Wind, Wellen oder unvorsichtige Menschen getrennt wurden. Die Heuler werden meist bei Ebbe an Dämmen und Poldern gefunden. Genau vor dem Hafen von Friedrichskoog wurde dieser Heuler von Seehundjäger Hauke Sievers gerettet.
2: Ja, vom Trichendamm bei 1,7 Kilometer. Da lag er, da haben Touristen ihn gefunden, die da heute Morgen schon spazieren gingen. Und da habe ich ihn von der Steinkante abgeholt.
0: Seehundretter ist Hauke Sievers ehrenamtlich.
2: Ich bin jetzt die letzten 4 Tage 5-mal da runtergelaufen und heute habe ich das Fahrrad genommen mit einem Korb vorne drin. Weil ich muss ja auch noch mal ein paar andere Aufgaben machen und muss noch meinen Beruf nachgehen. Und wenn ich da hinlaufe, dauert es zu lange. Ich bin Landwirt. Ich baue Gemüse an in Dithmarschen. Guten, gesunden Kohl für die deutsche Bevölkerung.

0: Als Landwirt direkt an der Nordsee kennt Hauke die Tücken des Meeres.
1: Wir hatten jetzt wieder viel Westwind und dann ist unsere Region um den Trieschendamm und Hafen, Priel, Friedrichskoog, dann kommen die da immer gerne an, weil wir hier im Wattenmeer ja zwei Geburtszonen haben. Einmal Trieschen und einmal den D-Stert. Und wenn wir den Westwind haben mit Sturm, dann werden sie immer zum Trieschendamm oder zum Hafen Priel gespült. Aber es ist ein bisschen später losgegangen wie sonst. Lag vielleicht am kalten Frühjahr, wie die ganze Natur ein bisschen später ist. Ist das bei den Heulern oder bei den Seehunden vielleicht auch so.
0: Der Heuler wird jetzt untersucht. Sein Gewicht sollte bei über 10 Kilo liegen.
2: Sie haben die Waage gesagt? Boah, 12, 4, 5, 4.
1: Schlamm runter.
2: Gut. Dann
1: ein,
2: auf.
1: Ein weiter.
2: Ein weiter auf den Tisch. Gut.
0: Gewicht, Länge, Umfang, Zahnbestand. Alles wird festgehalten.
2: Du kannst halt so schlammert. Ja. Eine reduzierte Länge von 62 und 0,4.
0: Heult hier wohl Männlein oder Weiblein?
2: Es ist ein Kerl.
1: Das hätte ich noch nicht gedacht.
2: Hättest du glatt als eine Dame durchgelassen?
1: Ja, so nicht, wie sie war oder er war. Dies ist ein großer, der war auch sehr wehrhaft. Der hat schon gut drauf, glaube ich.
2: Die Augen sind nur so minimal rot. Ja, Zähne hast du. Da wollen wir mal reingucken. Das ist auch alles schön rosig. Und eine Zahnlänge haben wir von 0,4. Wir haben schon einige, die haben schon 0,5. Also, aber es sind noch 3 cm Nabel dran. Der ist so 4-5 Tage alt. Und so wie er aussieht, bestimmt auch schon gesäugt worden. So wie er sich verhält, findet er Menschen doof. Das ist schon ganz gut.
0: Der Kleine ist aufgenommen in der Seehundstation. Die Weißbüschelaffen auf Futterjagd.
3: Sind ja die beiden Stummelschwänzchen wieder mit vorne mit dabei.
0: Im Sack sind Mehlwürmer und Heimchen versteckt. Wie alle Zootiere brauchen auch die Affen regelmäßig Beschäftigung, damit sie ihre Instinkte trainieren. Indem sie ihr Futter selbst fangen, sollen sie sich wie in der Wildnis fühlen. Da sitzt das Essen ja auch nicht mundgerecht im Napf.
4: Wir haben es hier, also bei uns im Park, jetzt so mit Jutesäcken bei Affen eigentlich noch nicht so wirklich also ausprobiert. Das war eigentlich so mehr so im Raubtierbereich. Und das jetzt einfach mal, ja, das ist eigentlich für die völlig neu. Ach guck, jetzt geht er rein.
0: Wie die Wespen ans Obst.
4: Unter einer halben Stunde, sie sind schneller.
3: Und es ist mein Stummelschwänzchen.
0: Na also, geht doch.
3: Na? Ist nichts gefunden? Das ist aber doof.
4: Das kann aber nicht sein. Da ist ein ganzer Haufen drin.
3: Da musst du noch mal genauer forschen.
4: Genau, geh noch mal gucken.
0: Die dicksten Happen sind schon weg. Die Konkurrenz schläft nicht.
3: Ja, von der anderen Seite ist auch einer drin.
4: Da ist noch einer drin.
0: Am kalten Buffet muss man mit Mitbewerbern rechnen. Wer etwas im Magen haben will, sollte schnell zugreifen.
4: Da geht jetzt aber schnell.
3: Der hält sich immer mit einer Hand an meinem Finger fest.
0: Die ersten sind satt.
4: Wir würden das jetzt einfach hier hängen lassen. Sie sollen das jetzt noch weiter erkunden. Vielleicht kommt der Rest dann auch noch mal gucken, was hier noch so geht und was, vielleicht finden die dann auch noch mal so ein bisschen was. Weil das, was ich erhofft habe, ist ja noch nicht eingetreten. Ich hatte ja so die Hoffnung, dass die wirklich alle in diesem Sack dann eben halt drin sind, dass das also wirklich ein Gewusel ist. Aber ich denke mal, der Spaß ist ja jetzt nicht zu Ende, nur weil wir jetzt gehen.
0: Vielleicht geht es jetzt erst richtig los.
4: Die sind mit dem Sack noch lange nicht fertig. Und wenn ich hier gucke, wie sie sich da wohlfühlt an dem Sack schon von draußen.
0: Zum Glück spielt das Wetter mit.
3: Nochmal andersrum.
4: Also wäre es ja eigentlich streng.

0: Wie bei Störchen üblich, kümmern die Eltern sich gemeinsam um die Aufzucht. Einer der beiden Kleinen wirkte gestern nicht ganz fit. Der Vogelexperte unter den Tierpflegern ist Nils Popkin. Gemeinsam mit Dagmar Hein will er sehen, was los ist. Sofern die Storchenmutter sie lässt.
1: Mama ist drauf. Wir müssen aufpassen, Dagmar.
2: Ja, die ist so unnett. Mhm. Soll ich ihn rein?
1: Ja, halt die doch mal fest. So, Mama, du musst da jetzt runter. Geh mal weg. Geh mal hin. Geh mal hin. Du darfst auch draufklicken, ja. Hau ab. Dagmar erzählte mir, dass einer von den Jungtieren gestern nicht so gut drauf war. Jetzt wollen wir mal genauer gucken. So. Und ob da jetzt wirklich irgendwas sein könnte, dann ansonsten müssen wir den Herrn Lange anrufen. Ja, jetzt stellen sie sich ja erstmal wieder tot. Wir haben aber ein bisschen Leckerli mitgebracht, habe ich mal. Mal gucken, was passiert. Also so kann ich jetzt erstmal nichts erkennen. Jungs, guck mal hier. Hier. Hier. Ofen. Ja, guck mal her. Ja. Na gut, also der frisst schon mal. Welcher war
2: der? Ich meine, das war der hier. Der wollte gestern nicht so wirklich. Irgendwie sah der ziemlich schlapp aus. Aber
1: es geht
2: war
1: wohl
2: falscher Alarm. Gott sei Dank.
1: Ja, vielleicht hatten sie auch gestern ein bisschen viel, was er nicht so richtig wollte, ne?
2: Ja, gut, aber lieber einmal mehr gucken als einmal zu wenig. Ne?
1: Oh ne, die haben Schmach. Guck mal hier. Guck mal hier. Au! Nee, das sieht doch gut aus.
2: Ach, Gott sei Dank. Guck mal. Gott sei Dank, falscher Alarm. Puh, bin ich sehr froh drüber. Gott sei Dank. Sieht alles gut aus. Prima, ne?
1: Ja, das ist gut. Einer ist jetzt ein bisschen kleiner. Das kann aber auch sein, dass es eventuell ein Weibchen ist. Aber das können wir dann erst feststellen, wenn sie ein bisschen größer sind und mehr Federn haben, dann müssen wir die Federn ziehen. So sieht man das gar nicht so. Ja, aber sonst bin ich da eigentlich sehr mit zufrieden oder wir sind da sehr mit zufrieden. Die Federn, die kommen jetzt so einigermaßen. Ne, vor ein paar Tagen, da hat man dieses hier noch gar nicht so gesehen. Dann war das ungefähr so wie hier.
0: Der Flaum ist bald weg.
1: Aber das kommt jetzt aber auch, weil wir sehr, sehr viel Sonne haben. Dann schießen die richtig. Das ist wie so ein Dünger wahrscheinlich für die. Und dann kommen die richtig nach oben. Ne, und fressen richtig gut jetzt. Wir haben das Futter auch nicht mehr ganz so klein, also nicht mehr so fitzelige kleine Dinger, sondern es ist alles schon größer. Deswegen fressen sie wahrscheinlich jetzt auch nicht mehr so viel, weil wir ja nun immer noch einen Haufen draufschmeißen. Die sollen ja auch satt werden. Sondern es kann nun mal sein, dass der gestern eine ein bisschen mehr hatte und dann deswegen so ein bisschen schlapp jetzt daneben hing. Aber wenn wir jetzt gleich wieder weggehen, dann werden sie sich mit Sicherheit auf den Pott wieder stürzen, wenn man auch dabei ist.
2: Dann wollen wir die mal in Ruhe lassen.
1: Ja, eigentlich könnte ich ja stundenlang hier bleiben. Ne? Und die
2: ja, aber ich glaube, Mama ist da nicht so sehr von begeistert, wenn du hier dauernd rumstehst.
1: Nee. Ja gut, dann lass uns gehen.
2: Lass uns mal, damit die fressen können.
1: Du kommst denn hierher, ne?
0: Die Mutter kommt erst zurück, wenn Nils und Dagmar definitiv weg sind.

0: Die Ziegenböcke Herr Kuschinski und Goliath mussten umziehen. Leider war der Zaun um ihr neues Zuhause zu niedrig. Kurzerhand sind sie ausgebüxt und machen jetzt einen Spaziergang durch den Jaderpark. Alles so schön grün hier, das reinste Schlaraffenland. Doch die Tierpfleger sind ihnen auf den Fersen, besser gesagt auf den Hufen.
1: Treib die mal darum, um Zug rum. Jo. Bevor der Esel kommt.
0: Die beiden Böcke sollen auf die Dammwildanlage, das nächstliegende, abgeschlossene Gehege. Hier hat allerdings ein anderer das Sagen, Eselhengst Oskar.
1: So, jetzt müssen wir nur... Wenn die sich jetzt hier mit denen in die Haare kriegen, müssen die allerdings auch wieder runter mit meinem Kumpel.
0: Nicht jeder möchte die beiden frechen Böcke als Mitbewohner haben. Man kann nie wissen, wie sie sich benehmen. Trotzdem, sie scheinen sich wohlzufühlen.
1: Diese Anlage ist so, da kommen sie wirklich nicht weg. Da ist ein Zaun, der war für Dammwild gedacht.

0: Wahrscheinlich wird das nachher schwierig, die hier wieder runterzukriegen, weil die Anlage so weitläufig ist. Aber hier sind sie jetzt erstmal und dann überlegen wir uns mal was anderes.
1: Sekunden später sind die beiden verschwunden und wollen ganz bestimmt nicht noch einmal umziehen. Diese Meeresbewohner müssen demnächst ganz sicher umziehen. In die neuen Nordsee-Aquarien im Zoo am Meer. Ein Gast in der Quarantänestation der Meerestiere wird aber im Terrarium bleiben. Ins Wasser geht er nur ab und zu. Nathalie Franken ist noch in der Ausbildung und hat eine Spezialaufgabe bekommen.
2: Also heute gucke ich hier nach unserer kleinen Ringelnatter, nach unserem Ringelnatter-Nachwuchs. Ringelnatter Hubert. Muss ich jetzt erstmal gucken, ob er noch lebt. Natürlich die erste Kontrolle.
1: So. Wo ist die Minischlange wohl hin?
2: Hier ist er nicht. Hier ist er auch nicht. So, da ist er. Und ist noch ein bisschen kühl, sieht aber lebendig aus. Kriegt er erstmal frisches Wasser.
1: Nathalie ist beruhigt.
2: Natürlich ist das morgens mal die erste Kontrolle. Wie geht's den Tieren? Sind sie gesund? Und wir hatten ja noch eine zweite Ringelnatter. Und die ist eben vor kurzem verstorben. Und deswegen ist natürlich, jetzt wo wir noch die eine haben, schnell gucken, ob die noch lebt.
1: So. Ringelnattern sind ungiftig und völlig harmlos. Da ihr Zuhause feuchte Wiesen, Moore und Bachläufe sind, braucht auch die nur gut 12 cm lange Jungschlange immer frisches Wasser. Zum Baden und zum Jagen.

0: Wir haben hier einmal Rotfeder und einmal Seitling. Die Stücke, die wir hier haben, sind aber noch ein bisschen groß. Deswegen müssen wir die mal vorher ein bisschen kleiner schneiden.
1: Mini-klein sozusagen.
0: Da unser Ringelnatter Hubert eh ein bisschen schlecht gefressen hat die letzten Tage, ist besser, kleinere Stückchen hier zu verfüttern. Also wenn sie richtig Hunger haben, würden sie wohl auch das große Stück runterkriegen. So.
1: Mini Hubert hebt seinen Kopf und züngelt. Ob er wohl Appetit auf die Häppchen hat? Eisbären-Tierpfleger Thomas Grunert muss sich heute ebenfalls um ganz kleine Tiere kümmern. Ganz in Grün, Chamäleon Karlchen. Und die Madagaskar-Taggeckos. Nur ein paar Zentimeter groß. Eben waren sie noch da. Und jetzt?
2: Momentan sehe ich drei, alle da. Fina hat sich mal wieder versteckt. Und bevor ich nicht alle gesehen habe, mache ich da nicht auf. Karlchen, nicht wegrennen, nicht wegrennen, wir wollen was essen. Ich habe heute mal das Lieblingsfutter von Karlchen mitgebracht, Wanderheuschrecken. Ich habe heute Morgen schon mit Heimchen versucht, aber die fand er nicht so witzig. Wir müssen die Geckos tief fressen. Guckst dir genau an. Extra für dich. Jo.
1: Das Heimchen ist auf Thomas Finger gehüpft. Und wird von Karlchens Zunge blitzschnell eingefangen. Thomas Grunert hält noch ein Heimchen ins Terrarium. Karlchen peilt es zielstrebig an. Achtung! Vernascht.
2: Also die Distanz

0: Terrarium hier füttere ich alle 2 Tage ab. Und normalerweise soll er erstmal 2 aus der Dose nehmen, dass ich weiß, er hat einen Grundstock, dass er eben schon was im Bauch hat und den Rest soll er dann selber jagen. Du möchtest er selber jagen, hä?
1: Der Rest der Hüpfer wird ausgeschüttet. Ab jetzt ist die Jagd freigegeben. Chamäleon Karlchen bekommt sofort Fresskonkurrenz im Terrarium. Ein Taggecko macht sich auf den Weg.
0: Da kommt er. Fine hat die Jagd eröffnet.
1: Karlchen ist schneller. Heimchen Nummer 3 wandert in seinen Magen. Thomas Mission Füttern ist erfüllt. Die Geckos jagen den Rest der Heimchen mühelos. Na dann, Mahlzeit. Das ist die Mama von Ringelnatter-Nachwuchs Hubert. Sie lebt mit ihrem Mann in einem großen Terrarium. Damit der kleine Hubert nicht untergeht, hat er sein eigenes Zimmer.
2: Die kleine Ringelnatter in dem großen Terrarium zu finden, ist fast nicht möglich. Man muss ja hier schon immer suchen. Und hier können wir halt genau gucken, wie viel er frisst. Und geht es ihm gut? Das ist bei dem großen Terrarium nicht möglich.
1: Rot, Feder und Saibling wurden bereits mundgerecht zugeschnitten.
2: Jetzt sind seine Portionen fertig.
1: Es wird nicht einfach nur gefüttert.
2: Damit das auch genau dokumentiert wird, wird das hier aufgeschrieben, was er bekommen hat und am nächsten Tag dann, was er gefressen hat. So, 2-mal Saibling, 2-mal Rotfeder. So, das stimmt schon mal.
1: Der Futterplan für morgen steht. Heute soll es auch 4 Stückchen geben. Im Moment steht Huberts Welt aber auf dem Kopf.
2: Das Problem ist, er frisst im Moment nicht so gut. Sonst könnte ich natürlich auch mal hier gucken und zusehen. Aber er holt sich das im Laufe des Tages. Und am nächsten Tag gucken wir dann, wie viel er gefressen hat und tragen das dann wieder ein. So. Hubert, das war's.
1: Wo genau ist er denn? Fisch fressen kann dauern. Besser den Deckel drauf, sonst kommt Ringelnatter Hubert noch auf andere Gedanken. In der Seehundstation Friedrichskoog werden die Heuler 5-mal am Tag mit Fisch oder Fischbrei gefüttert. Das gilt auch für die kranken Tiere. Auch Sorgenkind Annabelle bekommt Fisch.
3: Dann versuchen wir es mal wieder im Wasser, ne? Das ist noch nicht so deins.
4: Ja. Gut. Jo. Nun kommt der Teil, den wir beide nicht so mögen, ne? Weil es gibt ja Seehunde, die machen das top. Und es gibt Seehunde, die sind dusselig. Ne? Seehunde fressen Fisch. Das ist dieses Zeug hier. So. Na komm, machen wir doch mal was vorne. Das kannst du doch so schon gut. Warum geht das nicht mit ein bisschen mehr Wasser? Mal gucken, ob sie den letzten haben will. Jo, ja. Mal sehen, wie da so der Appetit ist. Na ja, doch, ne? Ist auch ein kleiner als Dessert. Aber das könnte etwas motivierter sein, ne?
1: Es geht bergauf. Vor ein paar Tagen musste Annabelle noch künstlich ernährt werden.
3: So gesehen alles super. Sie findet es auch doof, hier drin zu sein. Möchte ich hier immer schon gerne ausbrechen. Aber 2 Tage haben wir noch, dann ist Kontrolle. Und erst wenn die in Ordnung ist, darf sie wieder in die Gruppe. Da muss sie jetzt noch durch. So, kann ich dann hier wieder zumachen? Ich finde es langweilig, ne? Kann ich auch verstehen. Ist leer jetzt.
1: Annabels Magenprobleme sind inzwischen Geschichte.

0: Ja, so wie das jetzt aussieht. Und auch der Tierarzt hat sie vorher noch mal abgehört. Das war auch soweit in Ordnung. Also da hoffen wir schon, dass da jetzt nicht noch eine Verschlechterung eintritt. Aber sie jetzt so in die Gruppe zu setzen und dann wird sie wieder schlechter, dann bringt man sie zurück. Das schafft eben auch nichts. Aber ich muss hier mal raus und die Tür zumachen, damit sie nicht doch noch in die Desinfektionswanne fällt. So, Madame. Nee, da musst du ein Stück zurück. Nee, Flossen weg. Flossen weg. Ja, sie möchte raus und ich mit meinen 7-Meilen-Stiefeln bin dann natürlich auch nicht so gut koordiniert. Aber nützt ja nichts. 2 Tage abwarten, so viel Zeit muss sein. Und erst alles in Ordnung, bevor sie dann in der Gruppe ja auch von anderen Tieren wieder einen anderen Infektionsdruck hat. Das geht eben noch nicht, da muss sie noch warten.
1: Keine Ahnung, ob das damit geht, aber wir gucken einfach mal.
0: Ausprobieren. Ne?
2: Nathalie Franken ist mittlerweile gemeinsam mit Katja Seedorf auf Fütterungstour. Ein verschollen geglaubter Zoobewohner ist wieder aufgetaucht.
1: Wir wollen jetzt die Schildkröten füttern mit Muscheln. Wollen wir heute mal wieder unser Glück versuchen. Nachdem es jetzt ja ein paar Tage länger warm war, müssten sie jetzt ja eigentlich fressen. So, ihr Süßen. Jetzt noch mal gucken hier.
3: Sind gar nicht mehr so, die nutzen gar nicht die Sonne so viel.
1: Nee, ich weiß auch nicht, was mit denen los ist. Als Schildkröte müsste man sich doch hier so drinnen wohlfühlen.
3: Also da sitzen 2.
2: 3 Sumpfschildkröten wurden im Zoo geboren und großgezogen. Nummer 3 verschwand plötzlich und ward nicht mehr gesehen.
1: Nummer 3 ist wieder aufgetaucht. Unser Tierarzt, der hat die gestern im Schließdienst auf einmal auf dem Gang liegend wiedergefunden. Die war also 2 Wochen verschwunden, hat sich wohl irgendwo verkrochen. Wir wissen allerdings nicht wo. Und auf einmal lag sie da und hat sich gesonnt. Und da waren wir natürlich total glücklich, dass sie wieder da ist. Hätten wir gar nicht mehr mit gerechnet, aber sie ist wieder aufgetaucht.
2: Gefressen hat sie aber bisher kaum etwas. Heute soll Muschelfleisch locken.
1: Ja, das sind so Fetzen davon sozusagen, ne? Und dann fressen sie das eigentlich auch gerne. Du müsstest doch Hunger haben ohne Ende. Du bist doch hier der Ausreißerkönig.
2: Früher verfressen ohne Ende. Heute ohne Appetit. Seltsam. Der Verdacht, dass eines der Storchenküken krank sein könnte, hat sich zum Glück in Luft aufgelöst. Obwohl die Tierpfleger weg sind, geben die Eltern durch ihr Klappern eine Warnung ab. Fremde am Nest, nicht mit ihnen. Der Kronenkranich hält Abstand. Und auch die Marabus, die übrigens zur Familie der Störche gehören, führen heute nichts im Schilde. Alles in Ordnung bei Familie Storch. Wenn die Kleinen weiter gesund und fit bleiben, werden sie in ein paar Wochen ihre ersten Flugversuche unternehmen. Schneehasen im Zoo am Meer haben zu Wasser noch einige Mitbewohner. Säger und Sumpfschildkröten. Zu ihren Eltern sollen die kleinen Sumpfschildkröten hinter den Kulissen noch nicht. Erst müssen sie größer werden. Dafür müssen sie fressen. Machen sie aber nicht. Neuer Versuch.
1: Ja, da kommen sie erst nächstes Jahr hin. Also dieses Jahr ist es einfach noch zu gefährlich. Weil die ja noch so klein sind, sag ich mal, die hier, wenn die jetzt von der Möwe gegriffen wird, dann ist sie ja weg. Kann sich ja auch nicht so richtig wehren. Ne, Schildi?
2: Was die Möwen im Schilde führen, weiß man nicht. So eine kleine Schildkröte wäre aber sicher ein Objekt ihrer Begierde. Fressen oder gefressen werden gilt hier nicht.
3: Guck mal, die eine, die frisst da auch nicht weiter, ne? Die hat da den Mund voll. Und frisst nicht weiter. Hm.
1: Also stopfen will ich sie nicht. Ich lasse jetzt die Stückchen hier einfach liegen und gucke morgen nochmal nach, ob sie die gefressen haben. Stopfen, dafür ist es jetzt noch nicht an der Zeit. Also das würde ich jetzt nicht machen. Das ist ja auch nicht so für das Tier nicht so gut. Ich denke, die werden sich das dann nachher holen, wenn wir jetzt weg sind. Dann haben die nicht mehr ganz so viel Panik. Warum sie auch immer Panik haben. Kennen uns ja eigentlich, ne?
3: Eigentlich.
2: Katja versucht es mit Füttern aus der Hand.
1: Vielleicht lieber so. Ja. Geduld muss man haben als Tierpfleger, ne?
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4: Kommt einmal hier vorne alle ran.
2: Kommen manchmal ins Schleudern.
4: Stopp!
2: Der Fahrlehrer für große Maschinen.
5: Hast du gemerkt, was für ein Ruck durchgeht?
4: Schön langsam, ne?
6: Das war doch langsam genug, oder ne?
7: Oh, nee, jetzt überholt mich hier jemand.
5: Guck mal, das ist nur Unvernunft. Ich hoffe nie, dass die in solchen Grenzsituationen kommen, aber kann passieren.
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0: Es ist 18 Uhr und damit guten Abend zu den Nachrichten aus Niedersachsen, in denen wir uns heute gleich mal von Klar verabschieden. Bye bye, das war's. Niedersachsen will einen neuen Slogan, kriegt auch einen neuen Slogan und gibt dafür satte 10 Millionen Euro aus. Wer bisher mit dem Auto nach Niedersachsen rein oder raus fuhr, der sah ja diese Schilder, Niedersachsen klar. Typisch norddeutsch hatte man den Slogan genannt, ohne viel Tamtam, nur ein Wort reiche, um auszudrücken, wie die Niedersachsen eben so seien, ohne viele Umschweife. 10 Jahre alt ist dieses klar jetzt schon. Ja, nun soll also ein neuer Slogan her, am Nachmittag bekannt gegeben. Nicht in Niedersachsen übrigens, nein, in Berlin hat man sich getroffen, in der niedersächsischen Landesvertretung. Sophie Mühlmann, jetzt werden es, wie wir hören, 3 Wörter und man verabschiedet sich von der Bescheidenheit.
1: Ganz genau, das ist das Ziel dieser Kampagne, das ist das Ziel des neuen Slogans Niedersachsen, das ist groß. Und dieser Spruch hängt hier in riesigen Lettern hinter mir an der Außenwand der Landesvertretung in Berlin. Und heute Nachmittag um Punkt 16 Uhr wurde drinnen im Foyer eine Mauer niedergerissen vom Ministerpräsident Olaf Lies und allen Köpfen hinter dieser Kampagne. Und dazu wurden die ikonischen Pfeifklänge von Wind of Change von den Scorpions gespielt. Niedersachsen will mit dieser Kampagne Investitionen ins Land locken, es will Unternehmen ins Land locken, es will Familien ins Land locken und es will nicht mehr länger sein Licht so unter den Scheffel stellen. Das ist nämlich bisher so gewesen. Nur 9% der Deutschen, so eine Allensbach-Studie, haben überhaupt eine Vorstellung von Niedersachsen. Und das soll jetzt anders werden. Das Land hätte so viele Stärken und diese Stärken hat der Ministerpräsident vorhin hier aufgezählt.
2: Wir sind Energieland Nummer 1, Automobilland Nummer 1. Wir haben extrem starken und guten Mittelstand, ein starkes Handwerk. Wir haben Wissenschaft. Wir haben, glaube ich, eine ganze Menge zu bieten, aber vielleicht manchmal zu selten darüber gesprochen. Und das ist, glaube ich, etwas ganz Entscheidendes. Und es ist eben auch ein Ort, ein Land mit großer Lebensqualität, wo Menschen sich wohlfühlen, wo sie gerne leben. Und all das möchten wir gerne gemeinsam mit dieser Kampagne zum Ausdruck bringen.
1: Das will man hier ausdrücken. Man will nicht mehr klecken, sondern klotzen.
0: Sophie Mühlmann, vielen Dank. Ja, und dann sagen Sie uns doch gerne auch mal, wie Sie den neuen Slogan finden. Niedersachsen, das ist groß. 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Von dem sind nämlich nur noch die hier übrig. Gelbe Absperrbaken. Mitten in der Stadt sollte eine Zisterne gebaut werden, die Regenwasser auffängt. Ein absolutes Vorzeigekonzept, hieß

0: Ja, aber erst waren die Kosten explodiert. Dann sind bei Rammarbeiten alte Häuser gerissen. Das ganze Projekt musste auf Eis gelegt werden. Und jetzt sollen Anwohnerinnen und Anwohner für das ganze Debakel mitbezahlen.
1: Sie sind immer noch zu sehen. Risse entstanden durch die Bauarbeiten im vergangenen Jahr. Im ersten persönlichen Kontakt zeigte sich die Stadt gegenüber den Betroffenen noch kooperativ. Umso erstaunter war Thomas Billerbeck über das jüngste Schreiben. Ein Drittel soll er jetzt selbst zahlen.
2: Das Schreiben ist eben halt genau etwas anderes, sondern da wird sich auf eine Rechtsposition zurückgezogen, eine Teilhaftung. Und das passt überhaupt nicht in den Tenor aus der Sitzung im letzten Jahr. Und das finde ich eben letztlich ein Stück weit enttäuschend.
1: Die Krux an diesem Fall: Die Stadt hat zwar vorab ein Bodengutachten beauftragt, allerdings nur über die Stabilität des Bodens unterhalb der Straße. Die Häuser links und rechts davon scheinen auf instabilerem Untergrund gebaut worden zu sein. Das wusste vorher niemand. Die Stadt Hannover findet selber, die Kommunikation ist unglücklich gelaufen. Doch in der Frage, wer zahlt, sieht sie keinen Handlungsspielraum. Das laufe über die Versicherung.
3: Der HDG argumentiert, ein Drittel geht sozusagen auf die Kappe der Immobilieneigentümer. Nicht, weil sie auch Schuld haben, sondern weil der Untergrund eben Teil dessen ist, was in ihrer Verantwortung liegt.
1: Immerhin, der Rat der Stadt hat ein externes Gutachten in Auftrag gegeben. Das soll nun klären, ob bei den Bauarbeiten wirklich alles korrekt gelaufen ist. Das Ergebnis kann aber noch Monate dauern.
0: Worpswede als Künstlerdorf, ja bekannt, ein sehr beliebtes Ausflugsziel. Aber was nur die wenigsten über das malerische Worpswede wissen: Hier wird eben nicht nur gemalt und ausgestellt, hier wird auch geschossen. Seit Jahrzehnten trainieren Jäger und Sportschützen hinter einem kleinen Wall. Ja, und wer dort mal den Blick nach unten richtet, der merkt sehr schnell: In der Worpsweder Erde liegt tonnenweise Schrot. Viele sind alarmiert, aber wegräumen will bisher niemand.
4: Hinterm Wall wird scharf geschossen. Und innen drin tickt eine Zeitbombe, sagt die Bürgerinitiative Naturschutz Worpswede. Ein giftiges Gemisch aus 230 Tonnen Blei und Torf.
5: Und das löst sich natürlich auf, weil der Torf sauer ist. Und dadurch lösen sich die Bleie auf. Und damit ist ein sehr, sehr, sehr verseuchtes Wasser-Blei-Gemisch in dieser Wurst.
4: Bleischrot von der Schießanlage Waghausen. Seit Anfang der 70er trainieren hier Jäger und Sportschützen. Da kam also was zusammen. Pro Schuss mehr als 200 kleine Bleikugeln. 2006 wurde auf Druck der Behörden oberflächlich Erde abgetragen, zusammengeschoben, in Folie gepackt und begrünt. Doch das Moor ist hier weich. Die Wurst sackt ab. Wurst. So nennen sie hier den 216 Meter langen Wall, eine schwermetallverseuchte Deponie. Der Landkreis Osterholz hat den Betreiber der Schießanlage aufgefordert, das Giftgemisch aus der Wurst abzupumpen. Der wehrt sich vor Gericht. Das zieht sich.
5: Für einen Bürger, der sich für Umwelt einsetzen will, ist es nicht zu akzeptieren, dass hier solche Bleimengen liegen.
4: Immerhin ist das Schrotschießen seit 2019 untersagt. Der Betreiber lehnt ein Interview ab. Diese Aufnahmen sind 7 Jahre alt. Mittlerweile geht es nicht mehr nur um die Wurst. Auch Teile des Geländes sind hochbelastet. Aber je nachdem, wer sanieren soll, bewertet das der Landkreis höchst unterschiedlich. Er äußert sich nur schriftlich. Es besteht eine Gefährdungslage, die so akut ist, dass die Betreiberin handeln muss. Die Gefahr ist jedoch nicht so akut, dass der Landkreis unmittelbar selbst tätig werden müsste. Nicht akzeptabel wettert die Bürgerinitiative. Sie fordert, dass der Landkreis endlich tätig wird, saniert und sich das Geld vom Betreiber zurückholt. Dem hat die Behörde gerade ein weiteres Jahr Zeit eingeräumt für ein Gutachten.
0: Ja, und in einem Jahr pflügen die hier vielleicht schon ganz autonom über unsere Äcker. In der Landwirtschaft, da tut sich ja viel, besonders in Sachen Technik. Das wird gerade sehr deutlich bei einer Schau in der Nähe von Schickelsheim im Kreis Helmstedt. Ja, aber nur weil es technische Revolutionen gibt, heißt das offenbar nicht automatisch, dass man sich denen auch anschließt.
6: Ob in der Luft oder am Boden. So könnte es in Zukunft auf Niedersachsens Äckern und Feldern aussehen. Niedersachsens Bauern? Bei der Vorstellung der neuen Hightech-Geräte

0: reserviert.
1: Im Moment sind wir doch eher skeptisch, weil wir eine kleinstrukturiertere Flächenstruktur haben.
2: Für mich als Ackerbauer ist das eigentlich noch viel Zukunftsmusik. Weil gerade auf diesem Standort ist das alles machbar, aber auf dem Standort, wo wir wirtschaften, ist es doch sehr steinreich.
0: Okay, Steine liegen hier tatsächlich keine rum. Die Hersteller der Maschinen versuchen vor allem mit einem zu punkten: Arbeitserleichterung. Dieser Feldroboter lässt sich per Handy-App programmieren und soll dann allein übers Feld pflügen bei Tag und auch wenn der Bauer schläft in der Nacht. Ähnlich dieses Gerät, das grün anzeigt, wenn der Weg frei ist. Diese Riesendrohne lässt sich mit Dünger oder Pflanzenschutzmittel beladen und fliegt dann, ebenfalls vom Landwirt vorprogrammiert, die Fläche ab. Aber braucht man das?
3: Fachkräftemangel ist überall in unserer Volkswirtschaft und gerade auch in der Landwirtschaft ein Thema. Und wenn wir dann autonome Techniken haben, wenn Maschinen selber fahren können, ohne dass der Mitarbeiter da die ganze Zeit drauf sitzt, ist das optimal.
0: Und so mancher scheint dann doch überzeugt. Und hey, bei aller Hightech, ganz auf Menschen verzichten, können offenbar auch schlaue Maschinen nicht.
4: Ja, und egal ob Maschinen, Drohnen oder Roboter, eines weiß wohl jede Landwirtin und jeder Landwirt im Land, ohne die geht nichts hier. Ja, und Deutschlands jüngster Berufsimker, der kommt nämlich tatsächlich aus Niedersachsen, der hatte sich zur Aufgabe gemacht, genau diese kleinen Tierchen hier zu den Feldern zu bringen.
5: Mitten auf einem Heidelbeerfeld im Landkreis Diepholz. Maximilian Urban schaut, ob seine Bienchen fleißig waren. Heute sollen sie abtransportiert werden. Aus Niedersachsen zur nächsten Station nach Berlin. Er fährt von Feld zu Feld, um die Bienen aufzuladen. Der Berufsimker verleiht sie an Landwirte in ganz Deutschland. Eine Bestäubungsprämie gibt es, wenn die Ernte gut ausfällt. Auf diesem Heidelbeerfeld haben die Bienen ihre Arbeit getan.
6: Die Bestäubung ist sehr, sehr wichtig. Ich meine, das haben wir jetzt hier bei der Heidelbeerplantage auch schon gesehen. Ohne unsere Bienen würden die Sträucher nicht so voll hängen.
5: Vor 6 Jahren entschied sich Maximilian Urban dazu, Berufsimker zu werden. Angefangen mit einem Bienenvolk sind es jetzt mehr als 1200. Der Osnabrücker arbeitet in einem aussterbenden Beruf. Nur rund 100 Betriebe gibt es deutschlandweit, heißt es vom Imkerbund. Eines der größten Probleme: günstiger Honig aus dem Ausland.
6: Wenn man ehrlich ist, kann man da nicht mithalten. Es ist unmöglich, ein Honigglas, ein 500-Gramm-Glas für 2 Euro zu produzieren. Ist es schon unmöglich.
5: Rund 190 Tonnen Honig verkauft er über eine Genossenschaft an über 5000 Supermärkte deutschlandweit. Zurück auf dem Heidelbeerfeld. Insgesamt 120 Bienenvölker muss Maximilian Urban an diesem Abend aufladen. Um kurz vor Mitternacht ist es dann endlich geschafft.
7: Der Imker ist zufrieden, die Tracht ist vorbei hier, die Heidelbeere. Und jetzt geht's in die neue.
5: Die Honigreise geht weiter. Schon morgen werden diese 6 Millionen Bienen hier neu ausschwärmen.
4: Der Montagmorgen hat im Kreis Osnabrück stockend begonnen. Grund war ein umgekippter Tiertransporter.
8: Der mit 75 Schweinen beladene Laster wollte um kurz vor 8 auf dieser Straße abbiegen. Dabei kippte das Gespann um und landete zum Teil im Garten eines Wohnhauses. Der Fahrer und nahezu alle Tiere blieben bei dem Unfall unverletzt.
9: Insgesamt ist es hier noch relativ glimpflich abgelaufen, wenn man bedenkt, dass es hier eine Kreuzung ist. Die gerade zu Stoßzeiten, wenn hier in den benachbarten Orten Schichtwechsel bei den größeren Firmen im Niedersachsenpark ist, ist hier sehr viel Verkehr und auch hier Kinder gehen hier zur Bushaltestelle. Das ist schon, ja, glücklich abgegangen.
8: Während der aufwendigen Bergung des Lasters kam es am Morgen auf der Strecke mehrere Stunden lang zu Verkehrsbehinderungen. Großeinsatz für die Feuerwehr in Wunsdorf. In einem alten Fabrikkomplex brach gestern Abend ein Brand aus. Rund 280 Feuerwehrleute waren im Einsatz, mussten aber Teile des Gebäudes abbrennen lassen.
10: Die Nacht hat sich so gestaltet, dass wir uns aufgrund der schwierigen Verhältnismäßigkeiten dazu entschieden haben, das Dach, kurioserweise muss man schon fast sagen, durchbrennen zu lassen, damit wir die Möglichkeit haben, insgesamt mehr Löschwasser aufzutragen oder einzubringen ins Gebäude.
8: Die Feuerwehr war auch heute noch bis in den Abend im Einsatz, um den Brand unter Kontrolle zu kriegen. Brandursache und die Schadenshöhe sind bisher noch völlig unklar.
4: Noch immer läuft ein Filmstar nach dem nächsten an der Küste über den roten Teppich. Das 36. internationale Filmfest in Emden und Norderney läuft ja noch 2 Tage bis Mittwoch. Die wichtigsten Preise aber wurden schon gestern Abend verliehen.
11: Insgesamt 13 Awards wurden im Emder Fest.

0: Schauspielhaus vergeben. Florian Lukas, bekannt geworden durch den Film Goodbye Lenin, wurde mit dem Emder Schauspielpreis geehrt. Der 53-Jährige hat inzwischen eine so lange Filmografie vorzuweisen, dass er deshalb für sein bisheriges Gesamtwerk ausgezeichnet wird.
1: Es ist nicht so ein Glücksgriff, sondern es ist irgendwie eine Auszeichnung für eine, für eine gewisse kontinuierliche Unterschiedlichkeit, würde ich das mal nennen. Und das ist natürlich total besonders. Und das ist mein erster Preis dieser Art. Das ist wirklich sehr besonders toll.
0: Ein französisch-belgischer Film hat auf dem Festival in diesem Jahr besonders beeindruckt. Muganga erzählt die Geschichte des kongolesischen Arztes und Friedensnobelpreisträgers Denis Mukwege.
2: A pris en charge plus de 30.000 femmes violées avec une brutalité inouïe. Celles qui s'en sortent vivantes arrivent à l'hôpital dans un état de destruction physique et psychique indescriptible.
0: Der Film erhielt den mit 15.000 Euro dotierten Bernhard-Wicki-Preis. Den NDR Filmpreis für den Nachwuchs gewann der Film Staatsschutz von Faraz Shariat. Im August kommt er in die Kinos.
3: Ja, und preisverdächtig ist das Wetter wirklich nur für die, die es besonders wechselhaft mögen. Hoch Emil zieht ab, von Westen her übernimmt das Island, tief Rosi. Und das sehen wir ja hier ganz gut mit diesen ganzen Wolkenfeldern. Heute Nacht dann auch oft dicht bewölkt, teilweise gibt es Schauer und Gewitter. Temperaturen gehen zurück auf 14 bis 11 Grad. Und morgen dann ist wirklich alles dabei. Mal ein lockerer Sonne-Wolken-Mix, dann wieder Schauer und dann wieder Gewitter. Es wird kühler, die 20 Grad, die erreichen wir nicht. Ja, und die Aussichten, es geht sehr ähnlich weiter, wechselhaft und nicht mehr so warm. Soweit die Nachrichten für den Moment. Hier geht's weiter mit der Nordreportage. Schönen Abend, bis morgen.
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9: Früher war Arndthove Trucker. Jetzt ist er Fahrlehrer für den Nachwuchs.
10: Oh nee, jetzt überholt mich hier jemand.
11: Guck mal, das ist nur Unvernunft. Das hast du echt cool gemacht. Sauber, schöne Sache.
12: Mir macht Spaß. Ich habe mich nicht umsonst für diesen Beruf entschieden.
9: Fahrsicherheitstraining bei der Feuerwehr.
11: Stopp!
9: Gibt er ehrenamtlich.
11: Das sind meine Freunde, das sind Kameraden, das ist Familie.
9: Und auch Treckerfahrer lernen bei ihm.
12: Schön langsam, ne? Denk dran, Schrittgeschwindigkeit.
13: Das war doch langsam genug, oder nicht?
10: Dufter Typ. Ich mag ihn.
11: Das erzählt bloß nicht jeden, du.
10: Nee.
11: Der glaubt da nur jemand, du.
9: Cuxhaven an der Nordseeküste. 9 Uhr morgens. Fahrlehrer Arndthove erwartet seine erste Schülerin. Theorieunterricht hatte sie schon bei ihm. Heute darf sie zum ersten Mal ans Steuer. 540 PS.
11: Oh, wenn dann kommt, können wir auch Lux. Wetter ist schön, da ist viel Menschenverkehr. Urlauber, Radfahrer, wenn erste Fahrstunde, gleich die volle Packung, damit man weiß, zu Anfang die Schweißtropfen hoch, damit man bei der Prüfung mit einem Lächeln durchmarschiert.
10: Morgen Abend.
9: Miriam Körner will Berufskraftfahrerin werden.
11: Na?
10: Na?
11: Warte, hast du Bock, hast du Lust?
10: Ja,
11: ja,
10: alles
11: gut,
10: wunderbar.
11: Ne? Pass auf, bevor wir losfahren, das ist ja ein Spezialfahrzeug. Guck mal, wir haben eine Wechselbrücke drauf, das ist ja schon eine Ladung.
10: Ja.
11: Und bevor man morgens die erste Tour beginnt, sollte man erst mal gucken, guck mal, hier sind so Sicherungsbolzen drin, ob die quer liegen. Und das müssen wir bei allen Vieren machen, weil, stell dir mal vor, wir müssen scharf bremsen, dann würde das hier ein Eigenleben entwickeln. Das sind mal so knapp 4 Tonnen und so ein Pkw, das ist nichts anderes wie eine rollende Cola-Dose, der kommt unten platt wieder raus. Ne?
10: Ich erwarte eigentlich, ja, dass mein Fahrlehrer mir gut alles erklärt, dass ich mit dem Fahrzeug lerne umzugehen. Und ja, bin erstmal überrascht auf die erste, wie es so funktioniert.

0: Höhen und Tiefen verstellbar, wie du es optimal brauchst. Passt das?
1: Ja.
0: Gut. So, dann machen wir Tür zu. Genau. Ohne, ja, ohne Gurt nicht sporten, ne? Gilt wie die Ladung wie für Menschen, ne?
1: Ja.
0: Ja. So, dann drückst du mal den großen silbernen Knopf richtig durchhalten, bis der Motor läuft. Oh, genau. Wenn eine Gefahr droht, dann in der Mitte einmal. Ah. Ja. Das ist ein LKW, ne? Guck mal. Und immer darauf achten, wenn du jemanden mitnimmst.
1: Bitte anschnallen.
0: Ja. Ne? So, bist du bereit?
1: Ich bin bereit.
0: So, dann. So, wir wollen vorne an der Hauptstraße nach rechts abbiegen. Wie schnell dürfen wir?
1: Schrittgeschwindigkeit.
0: Ja, genau, ne? Und wenn, wir haben da so ein kleines Licht an der Ecke, das geht dann immer an. Manchmal piept der auch ganz laut, dann warnt der dich. Wir haben einen Abbiegeassistenten, ne? Ja, der Baum, der verdeckt die Sicht, ne?
1: Ja, da kommt ein Fahrradfahrer.
0: Genau, dann bleiben wir schön stehen hier. Und jetzt rollen wir wieder stückchenweise vor. Wie so kleine Häppchen, Vortasten. Warte, da kommt noch ein Gegner. Warte. Guck mal. Ne, der kommt ja auch da durch, ne? So. Jetzt. Und so. Und jetzt. Genau. Und das Gaspedal benutzt.
2: Abbiegeassistenten sind in neuen Lkw seit 2022 Pflicht. Ah,
0: guck, da hat er was erkannt, den Radfahrer. Siehst du das?
1: Ja.
0: Und weiter geht. Ne, der war aber, weil wir schon raus waren, aber der Blinker noch funktionierte, hat er uns vor denen gewarnt.
2: Laut Logistikbranche fehlen rund 120.000 Lkw-Fahrerinnen und Fahrer in Deutschland. Miriam wagt den Quereinstieg. Vom Job im Büro hinters Lenkrad.
1: Die Größe und das Lenkverhalten.
0: Ah, und das Schaukeln.
1: Und das Schaukeln.
0: Und das gehen. Wir wollen den Berg hoch.
1: Also ein Auto ist schon wesentlich kleiner und übersichtlicher.
0: So, blinken. Wir wollen ja nach rechts. Zieh ihn schön rein. Jetzt gehst du rum. Jawohl. Und Lenkung wieder auf. Und guck mal in deinem linken Spiegel. Wir kommen gar nicht auf die schwarze Fläche. Hast du echt cool gemacht. Sauber. Und wieder Stopp. Und wieder Stopp. Jetzt aufpassen hier, Miriam. Und los.
1: Oh, nee, jetzt überholt mich hier jemand.
0: So, du hast eine Hupe. Wenn der sieht, dass du abbiegst, guck mal, das ist eine Unvernunft, auch von der DLRG. Ganz furchtbar sowas. Er hat eine durchgezogene Linie überfahren. Er hat uns im Abbiegemodus überholt, um geradeaus weiterzufahren. Er sieht, dass am Fahrzeug Fahrschule dran steht. Es ist eine Unvernunft, so etwas zu machen. Es regt mich auf. Und das sind Einsatzfahrzeugführer, Vorbilder im Straßenverkehr. Sowas bilde ich ja auch aus. Es ist ganz furchtbar.
2: Schon in der ersten Fahrstunde geht's durch den Hafen.
0: Wir haben hier viel mehr Betrieb, Gabelstapler, LKWs, Busse, dann Fußgänger, Touristen, weil das ist auch eine Touristenmeile und das alles. Und da muss man sich schon durchkämpfen. Kommt da vorne ein Schwertransport?
1: Ja.
0: Link, link. Und hier hältst du an. Stopp, stopp, stopp. Guck mal, außergewöhnliche Situation. Der muss ja durch, der hat eine Breite, ne? Guck mal, da können wir doch helfen. So, jetzt kannst du wieder losfahren. Jetzt ist an uns vorbei. Und sowas ist halt Hafengebiet zu fahren mit einem LKW. Das Ganze mit einem PKW machen sich die meisten keine Gedanken.
1: Ich finde es sehr anstrengend, wenn man ganz viel aufpassen muss, wenn man für andere mitdenken muss.
0: Genau das ist es.
2: Die nächste Herausforderung? Rückwärts fahren.
0: Jetzt haben wir hier so einen schönen großen Platz. Und ich baue dir da vorne jetzt so eine Art Rampe auf mit dem beim Pylon.
1: Ja.
0: Das muss so ungefähr, müssen die 3,5 Meter auseinanderstehen. Mal gucken, das passt mit dem LKW. Eins stelle ich hier hin. Eins, zwei, drei. Ich habe Augenmaß. Passt.
1: Ein bisschen.
0: So, und dann kommst du mit dem LKW hier ran. Und wenn ich hier, ich stehe hier, ja so eigentlich immer, ne? Hm. Und wenn ich denn so mache, dann bleibst du stehen. Wenn ich so mache, dann hast du ein Problem.
1: Okay.
0: Okay?
1: Ja.
0: Gut.
1: Also das heißt kein Applaus?
0: Nee, heißt das kein Applaus. Gut. Du steigst jetzt in deinen LKW ein und dann kommst du zurückgefahren.
1: Ja.
2: Der LKW-Führerschein CE kostet im Schnitt rund 4.500 Euro.
0: Das ist auch die Aufregung, wenn sie das erste Mal alleine sei. Jetzt sitzt sie ja ganz alleine drin. Muss man mal machen lassen. Einfach mal machen lassen. Das können die ja gut. Und sie sieht eine neue berufliche Chance da drin. Ne? Sie wird ja richtige Berufskraftfahrerin und ist auch echt eine gute Fahrschülerin, muss man wirklich sagen. Ja.

0: Aber sie macht's gefühlvoll. Hätte ich nicht gedacht, dass das so gut klappt.
1: Finanziert wird Miriams Führerschein durch die Bundesagentur für Arbeit auf Grundlage des Qualifizierungschancengesetzes.
0: Perfekt, komm, gib 5. Hast du geil gemacht. Fürs erste Mal muss ich sagen, top. Also ich freue mich immer. Mir macht Spaß. Ich habe mich nicht umsonst für diesen Beruf entschieden. 30 Jahre Berufskraftfahrer gewesen und dann Fahrlehrer. Ich habe Lkw, Bus gefahren, international. Und wenn man sein Wissen hier so weitergeben kann, gerade so vorhin mit dem Lenken, da hat sie noch versucht zu ziehen, immer am Lenkrad, bis ich gesagt habe, schieb das mal von unten. Und hat sie gemerkt, das geht viel leichter. Der Lkw reagiert auf ihr Verhalten.
2: Bei dem erlebt man immer besondere Sachen. Und wenn er seine Geschichten so erzählt, die haben ja meistens dann noch, also richtig witzige Sachen. Aber da hat man so einen Lerneffekt von, weil das einem so im Kopf bleibt. Ja, dufter Typ. Ich mag ihn.
0: Das erzählt bloß nicht jeden, du.
2: Nee.
0: Da glaubt da nur jemand. Dafür kriegen wir von dir Matjesbrötchen an der Klappbrücke.
2: Abgemacht.
0: Wenn du bestanden hast, kriege ich 2.
2: Ja.
0: Danke.
1: Doch vorher muss Miriam noch Arns Härtetest bestehen. Eine 8-Stunden-Tour mit Anhänger. Otterndorf, etwa 20 Kilometer von Cuxhaven entfernt. Die nächste Fahrstunde.
0: Moin! Henry, oh, guck mal hier, jetzt habe ich einen Anhänger entladen, ich bin runtergehört. So, pass auf, wir wollen heute mit Träger los. Mhm. Träger steht da, Anhänger steht da. Heute erst einmal nach Checkliste ankuppeln, ne?
3: Ja.
0: Ja, ja, ist ganz wichtig, ne? Worauf hast du achten, wenn wir rückwärts fahren?
3: Dass ich mich einweisen lasse.
0: Einweisen? In welche Klinik? Alter, du brauchst doch keinen Einweiser. Was brauchst du?
3: Sichtposten.
0: Sicherungsposten, genau. Stell dir mal vor, du fährst mit einem Trecker und hast einen riesengroßen Anhänger. Mhm. Da muss ich ca. 50 Meter hinter dem Anhänger, bis du mich in deinen Spiegel siehst.
3: Arndt, stell dich mal bitte als Sicherungsposten hier hin.
0: Das krieg ich hin.
3: Ach nee, dann würde ich ranfahren.
0: Guck mal, ich habe noch nie einen gesehen, der sich so sehr gefreut hat, wenn er einen Anhänger anhängen darf. Du. Ist, irre ist das. Du.
3: Ja, ich mache eine Ausbildung. Ich bin jetzt zum ersten Lehrjahr oder ich komme jetzt ins zweite. Ich bin beim Lohnunternehmer und da brauche ich natürlich den Führerschein. Und für zu Hause dann auch.
1: Henry Kramer ist 16 und auf einem Bauernhof aufgewachsen. Die Theorieprüfung hat er schon bestanden.
0: Komm weiter zurück. Stopp!
1: Eine Mindestzahl an Fahrstunden gibt es beim Treckerführerschein nicht.
0: Du hättest einfach nur ein Stückchen weiter zurückfahren müssen, dann wäre er zugegangen.
3: Ich wollte auch noch mal Redigrad fahren.
0: Ja! Aber das kann mal passieren. Also fang mal wieder auf.
1: Auf Feldern und zu Hause auf dem Hof ist Henry bereits gefahren. Heute geht es für ihn zum ersten Mal auf die Straße.
0: Schwierigkeit ist halt, die Mitte anzuvisieren. Ne? Er sitzt da oben und muss da runter gucken. Ja. Ah.
1: Henry macht den großen Traktorführerschein Klasse T. Arndt fährt im Pkw vorne weg, ist per Funk mit seinem Fahrschüler verbunden.
0: Okay, dann folge mir unauffällig mit deinem Trecker. Wenn irgendwas ist, sagst du mir Bescheid, okay? Das wird heute Geschwindigkeitsrausch pur, 40 km/h, ne?
1: Auch Arndt ist mit Landwirtschaft aufgewachsen, saß als Jugendlicher selbst schon auf dem Trecker.
0: Ist für mich nach wie vor das Nonplusultra. Also über all die Jahre hinweg Faszination, wie man so viel Technik oder geballte Power in sowas reinbauen kann. So, wir wollen links abbiegen. Wir wollen links abbiegen. So, und wir schneiden keine Kurve. Ne? Also, einen schönen weiten Bogen. Guck mal, mache ich ja auch. Sobald du vorne rum bist, Lenkung wieder aufmachen.
3: Da kommt ein Auto.
0: Ja, das macht nichts. Dann stellst du dich hinter den. Ah, guck mal, der will abbiegen, der lässt dich raus, ne?
3: Das mag nicht.
0: Ja, Otterndorfer sind alle nett. So, dann Energie. Jawohl. Zeig den Leuten, dass das Ding auf 40 fahren kann. Ah, das machst du doch echt super. Er darf ja noch nicht im öffentlichen Verkehr alleine fahren. Und jetzt sitzt er aber alleine auf dem Trecker. Ich bin ja in dem Vorausfahrzeug. Und ist schon eine Herausforderung für die anderen. Es ist natürlich auch Aufregung mit bei, weil jetzt das erste Mal eine Ausbildung legal Straße fahren. Ne?
3: Wie früh ist das eigentlich?
0: Wie spät das ist? 10.43 Uhr.
3: Ronny, was ist los hier?
0: Ja, achso, ich dachte, du wolltest zum Mittag essen.
1: Weil er unter 18 ist, darf Henry nicht schneller als 40 km/h

0: Ja, lass die hupen, die eine Hupe haben, Freunde. Was?
1: Ja, gut.
0: Ja, lass sie doch hupen. Da steht doch bei dir Großfahrschule dran. Also, lass sie hupen. Allgemein sollte man, egal ob man Trecker oder Auto fährt oder sowas, die Ruhe weg haben. Ne? Also so ein gewisses Leck mich am Arsch ist da wirklich was ganz Tolles.
2: Um Fußgänger und Radfahrer zu schützen, gelten fürs Rechtsabbiegen innerorts besondere Regeln.
0: Schön langsam, ne? Denk dran, Schrittgeschwindigkeit. Hatten wir uns vorher drüber unterhalten.
1: Das war doch langsam genug, oder nicht? War das zu schnell?
0: Ja, wenn es geht, noch ein bisschen langsamer.
1: Okay.
0: Ja, ist ja gar nicht so schlimm. Wir deswegen üben ja, deswegen haben wir ja überall Fahrschule dran.
2: Nach 90 Minuten ist die erste Doppelfahrstunde geschafft.
0: Dann darfst du mir die Kopfhörer geben. So, hau mal raus, mein Bester. Setz hier, komm, setz hier. Wie war?
1: Ja, war gut eigentlich, ne?
0: War gut?
1: Ja.
0: Was war schwer?
1: Ja, Abfahrkontrolle halt, ne?
0: Du siehst mit Verbinden und Abfahrkontrolle, da müssen wir noch ein bisschen was machen bis zur Prüfung hin, ne? Aber ansonsten war es eine saubere Leistung, also kann man nicht meckern.
1: Das freut mich. Ich habe auch gemerkt, dass die meisten Autofahrer denken, Träger ist halt langsam, braucht ziemlich lange zum Abbiegen und so. Und ja, die unterschätzen dann auch immer die Länge und die Breite und so.
2: Arndt ist zufrieden mit seinem Schüler. Henry besteht schon eine Woche später die Fahrprüfung. Wochenende.
0: Kommt einmal hier vorne alle ran!
2: Ein Kasernengelände in Cuxhaven.
0: Kommt mal ein bisschen dichter, dann muss ich nicht so laut brüllen. Also, fangen wir an. Erste Bahn, ganz links außen, wo die 6 Warndreiecke stehen. Mit 30 km/h drauf zufahren, bei dem ersten Warndreieck voll in die Eisen gehen. Quasi die Gefahrenbremsung, die wir Pkw-Führerschein in der Fahrschule mal gelernt haben. Als erstes fährt der rote Unimog, der weiße Unimog. Und du machst mit deinem Anhänger auch erstmal diese Übung, damit du ja weißt, wie ist das Gefühl, wo will mein Anhänger mit mir hin. Ne? Ich komme dann auch gleich zu dir rein, damit wir beide sehen, dass der Anhänger manchmal was anderes mit uns vorhat.
1: Machen wir.
0: Gut.
2: Fahrtraining für die Freiwillige Feuerwehr. Das gibt Arndt ehrenamtlich, zusammen mit einigen Kameraden. Auch Havariekommando und DLRG sind dieses Mal dabei. Malte Marschall ist als erster dran. Er soll den Umgang mit diesem neuen Feuerwehrfahrzeug üben. In einer Gefahrensituation.
0: Wir sind ja hier nicht, um jemanden bloßzustellen oder vorzuführen, sondern vielleicht das eine oder andere, was mal abhanden gekommen ist, was er ja mal gelernt hat, mal wieder aufzufrischen. Oder so einen kleinen Aha-Effekt, so, oh, das macht er ja doch. Weil ich hoffe nie, dass die in solchen Grenzsituationen kommen. Aber kann passieren. Und da wollen wir ein bisschen drauf vorbereitet sein. Also hast gerade gesehen, ne? Wie der Rand fährt und voll reingeht.
1: Ja.
0: Ja, also das wird einen Ruck durchs gesamte Fahrzeug geben. Oh, wir können. Dann. Ja, wir sind auf dem Weg.
1: Du hast gesagt 30.
0: 3. Ab den ersten Dreieck gehst du voll in die Eis. 3, 2, 1, jetzt! Hast du gemerkt, was für ein Ruck durchgeht? Hast du auch gesehen, deinen Anhänger wieder reingekommen?
1: Der hat geschiebt.
0: Der hat ganz schön geschoben, ja. Jetzt machen wir das gleiche noch mal mit 50.
1: 40, 50.
0: Ja, ne? Okay. Stopp! Ah, so, Segen, Gang raus, Segen. So, dann mal aussteigen. Steig mal aus.
1: Pass auf.
0: Ja, steig mal aus. Wir gucken uns das mal an. Malte, vorhin 30 km/h hier,
1: ja,
0: gebremst. Dann standst du hier, hier ungefähr. Jetzt mit 50 km/h
1: stehst du da hinten.
0: 1, 2, 3, 4, 5 mal länger. Und wenn du in Einsatzbedingungen bist, im Hinterkopf haben,
1: ja,
0: mit dem Gewicht, je schneller du fährst, umso später kommst du zum Stehen.
1: Gerade so als, auch für mich als Fahrschüler, darf ich ja gerade so sagen, ist das eine total klasse Atmosphäre, um halt sowas zu lernen. Das ist ein cooler Typ.
2: Das kostenlose Fahrtraining? Arndts Idee.
0: Oh, cool. Oh, cool. Immer weiter.

0: Warten, bis die hinten raus sind. Nicht so dicht hintereinander herfahren. So, das wird ruhiger mit größerem Abstand gemacht.
1: Arndt ist seit 25 Jahren bei der Freiwilligen Feuerwehr. Zunächst in Rostock, wo er aufgewachsen ist.
0: Du willst wissen, was Feuerwehr ist? Das war meine allererste Feuerwehr. Die Freiwillige Feuerwehr Gilsdorf. Das sind meine Freunde, das sind Kameraden. Das ist Familie. Wir kennen uns untereinander. Wir kennen unsere Stärken, wir kennen unsere Schwächen. Wir wissen, wo wir den anderen einsetzen. Kameradschaft ist was, ein ganz hohes Gut. Uns ist scheißegal, ob du männlich oder weiblich bist. Deine Hautfarbe spielt überhaupt gar keine Rolle. Dein Glaube interessiert doch niemanden. Aber was uns interessiert, vor uns stehen Menschen. Und dann behandle ich sie per se respektvoll. Und sowas lernt man in der Feuerwehr. Sowas bringt man jungen Menschen bei. In der Jugendfeuerwehr, Kinderfeuerwehr, Kameradschaft. Wenn ich sie von dort aus wieder rüberholen kann, in die Erwachsenen werden, in die aktiven Mitglieder. Und die dann, da schon wieder ein Kegel ungefähr. Und wenn die dann sowas wieder können, dann ist das ja gut. Mach dein nächstes Bier, schon wieder einen Kegel umgefahren.
1: Die nächste Aufgabe für Malte, rückwärts fahren mit Anhänger.
0: Soll ich dir das mal vorführen?
2: Ja.
0: Ja, dann müssen wir beide den Platz tauschen. Dann werde ich mal eurem LKW fahren. Mehr wie blamieren kann ich mich dabei auch nicht. Guck mal, dein Winkel war schon zu hart.
2: Ja.
0: Siehst du das, dass ich ihm nur sensible Momente gebe? Und jetzt gucke ich mal hinten raus, wo geht er hin? Und jetzt gehe ich vorne und guck mal, da im Spiegel, den Rampenspiegel, da ist der Keil. Siehst du das?
2: Ja.
0: Und guck mal, wie der jetzt mitgeht. Und wenn ich merke, da kommt der andere Kegel zu nah, gebe ich ihm einen etwas mehr. Und jetzt muss ich so viel Geduld besitzen, bis der auf der anderen Seite. Und dann gehst du voll rum.
1: Danach klappt das Rückwärtsfahren auch bei Malte. Zurück zu LKW-Fahrschülerin Miriam.
0: Heute geht's auf große Tour.
3: Ja, auf nach Hamburg.
0: Auf nach Hamburg, ja. So, dann steigst du mal bitte ein, machst deinen Motor an, schaltest dein Licht an und dann gehst du einmal außenrum kontrollieren, ob überall die Beleuchtung funktioniert.
3: Ja.
1: Mittlerweile hatte Miriam schon 8 Fahrstunden. Heute ihr Härtetest.
0: Da sie ja die Berufskraftfahrerausbildung macht, mal ihr das zeigen, wie ein Berufskraftfahrer lange fährt. Also wir haben so maximal 4,5 Stunden, dann müssten wir eine Dreiviertelstunde Pause machen. Gut, die erste haben wir jetzt auf der Elbfähre. Dann die Fähre, das ist ja auch mal so ein Highlight, weil die Zufahrt ein bisschen breiter ist wie der LKW. Ist gerade für einen Anfänger immer eine Herausforderung. Hamburger Verkehr.
1: Die Fahrt 8 Stunden mit Anhänger.
3: Lange Fahrt, definitiv. Ist ja doch ein bisschen ungewohnt, mit so einem großen LKW zu fahren. Ist auch ein bisschen anstrengender als Auto. Von daher ist, glaube ich, die Zeit und die Länge der schwierigere Faktor.
1: Für ihre Berufsausbildung zur Kraftfahrerin muss Miriam zusätzlich zum Führerschein 10 extra Fahrstunden machen. Plus 120 Theoriestunden.
0: Was fehlt?
3: Die Musik.
0: Die Musik.
3: Die Musik.
4: Dies ist ein Lied über die Männer der Straße. Wer weiß schon, was es heißt, 24 Stunden auf
0: genau, blinken, rüber. Gleich geht's los.
4: Unser aller Respekt. Und deshalb
0: dann komm mit mir auf Tour. Oh, oh. Komm mit mir auf Tour. Ja, super. Mit mir auf Tour. Das ist so ein Running Gag durch die Fahrschüler, die haben sich das gegenseitig erzählt, dass es dieses Lied von Gunter Gabriel gibt mit Piet Tagmann zusammen. Und das erzählt auch so ein bisschen über das Leben der Berufskraftfahrer. Tatsächlich ist ja so Country-Trucker-Musik im Takt der Autobahn und deswegen haben wir solche Musik dann laufen.
1: Arndt ist gelernter Fleischer und Gebäudereinigermeister. 30 Jahre lang ist er mit dem LKW durch Europa und Afrika gefahren. War auch Busfahrer.
0: Ich hatte 2018 in Hamburg unverschuldet mit einem Linienbus im Schienenersatzverkehr einen schweren Verkehrsunfall. Und ganz viele verletzte Leute. Und ich kam damit nicht klar, weil das waren ja meine Fahrgäste. Und ich habe auch lange gebraucht,

0: nimmt sie die Fähre langsamer, so, schön gerade vor. Schön gerade vor. So, einfach fahren. Einfach fahren. Gucken bei den Spiegel. Ja, komm ein bisschen hier rüber. Hier ein bisschen, nicht nach links wieder weg. Und gerade. Ah, jetzt ist der Anhänger drauf. Hast gemerkt, ne? Jetzt geht's runter. Jetzt geben wir denen ein Zeichen. Das haben wir verstanden. Und bis nach vorne. Guck mal rechts die weiße Linie.
1: Weil ich sehe die Linie gar nicht.
0: Acht auf seine Zeichen. Weiter vor. Immer weiter. Noch ein Stück, noch ein Stück. Stopp! Erstverstellbremse. Gang raus, Licht aus, Motor aus.
1: Also, ich habe es mir schlimmer vorgestellt, als es eigentlich war.
2: Und du hast die Mitte gekriegt. Wie uncool ist das denn?
1: Ja.
2: Ja.
1: Ja.
2: Hier. So, was jetzt? Bockwurstkaffee.
1: Ja, ja, Bockwurstdampfer. Logisch.
2: Gehen wir hin, holen wir uns. Toiletten sind hier auch. Moin.
1: Moin.
2: Guck mal, unser Tresen. Ah. Der romantische Truckertag. So, auf geht er. Viel Spaß. Aha.
3: Vor 19 Jahren zieht Arndt mit seiner Frau von Rostock nach Cuxhaven. Im Urlaub haben sie sich in die Region verliebt.
0: Ja, ich brauche das Wasser. Ich brauche das. Ich liebe diese Fährfahrt. Ich habe ein paar Jahre nebenbei noch als Schiffskoch auf einem Ausflugsschiff gearbeitet. Und ich genieße dann so eine Elbfahrt und ein bisschen Seefahrerromantik oder so. Ne? Das innere Gleichgewicht.
2: Licht.
0: Gang einlegen. Schön die Mitte anpeilen. Lenk ein klein bisschen rüber nach links. Genau. Guck deine Spiegel rechts, links und ein bisschen Gas geben. Jetzt gibt es gleich einen Ruckel. Zack. Guck in deine Spiegel, deinen Anhänger, ne? Ob der dir genauso folgt.
1: Hat er? Tippitoppi.
0: Ja, denn tippitoppi. Da steht deine Geschwindigkeit.
3: In ihrem neuen Job soll Miriam Sand und Kies transportieren.
1: Der Führerschein ist mir schon sehr wichtig. Erstens, weil ich Maschinen einfach mag und damit aufgewachsen bin. Und zweitens, um mir dann auch ja, meinen Lebensunterhalt damit zu verdienen. Und auch mal aus dem Büro rauszukommen. Ich kenne jetzt ja die eine Seite und jetzt möchte ich die andere auch noch erleben.
0: Nicht auf die Kante fahren? Ja. Nicht wegen dem LKW hier Panik wegschieben, ne?
3: Die nächste Herausforderung, das erste Mal Autobahn.
0: Schau mal, über die Autobahn kommt da viel Großes, Kleines. So, links den Blinker setzen jetzt und Gaspedal bis zum Anschlag durchdrehen. Und Geschwindigkeit aufbauen. Schulterblick, ob ein Motorrad neben dir ist und dann geht's rüber. Blinker aus.
3: Die A7 bei Hamburg, Dauerbaustelle. Die Fahrspur lässt nur wenig Platz für den 2,55 Meter breiten LKW.
0: Es wird jetzt herausfordernd, weil es sind noch Baustellen und all sowas auf der Autobahn. So, guck mal, da kommt eine Auffahrt, die können wir schon sehen, ne? Ja. Wie die da hochkommen. Womit rechnen wir, dass die einfach urplötzlich, guck mal, die machen nicht mal einen Blinker an. Die ziehen einfach raus. Oh, wenn er kein Gas gibt hier, guck mal, oh, er hat einen Blinker gefunden. Ja? Schön Spiegel gucken, links, rechts. Immer gucken. Ja.
3: Der Spurhalteassistent.
0: Die Fahrstreifen sind hier teilweise richtig eng. Ja, das ist richtig für Miriam hier eine echte Herausforderung. Also jetzt muss ich sagen, macht sie das echt top.
1: Ja, man muss wesentlich mehr aufpassen. Alles sehr viel enger.
3: Knapp 6 Stunden sind Miriam und Arndt schon unterwegs.
0: Oh, fahr mal rauf.
3: Arndt kennt von seinen eigenen Touren die besten Parkplätze.
0: Und stopp.
3: Und die leckersten Trucker-Imbisse.
1: Schmeckt gut.
0: Und hoffentlich ist es nicht vom Nilpferd.
1: Definitiv kann ich noch. Und ja, den Rest lasse ich mir jetzt auch nicht noch mal wieder nehmen. Das ziehe ich jetzt bis zum Ende durch.
0: Miriam wird das nachher auch merken. Also wenn die heute Nachmittag nach Hause kommt, Baumfeld, die ist tot. Die ist auf eine Art kaputt gespielt.

0: auf der anderen Seite auch vor Glück und all sowas, wie toll sie es gemacht hat. Aber man merkt es ja selber, wenn man lange Auto fährt und all sowas, wie anstrengend das Ganze ist. Und dann heißt das
1: immer geradeaus.
0: Richtung Heimat.
1: Genau.
0: Hüpfe als Gazelle wieder hoch und dann lass uns weiterlaufen. Du machst mich wahnsinnig.
2: Ob LKW, Feuerwehr oder Trecker, Arndt gibt alles für seine Fahrschüler. Und er ist sich sicher, auch Miriam wird die Prüfung schaffen.
3: In ein paar Tagen startet die Fußball-Weltmeisterschaft. Natürlich wollen wir alle ein Fest feiern, aber wir wollen heute auch hinter die Kulissen schauen. Ingo Zamperoni ist bei uns und wir sprechen darüber, wo Probleme auftauchen könnten, wo die Welt auch für politische Machtspiele jetzt genutzt werden wird. Das alles auf dem roten Sofa.
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3: Es ist Montagabend. Ganz herzlich willkommen. Das rote Sofa, wir sind natürlich wieder live aus Norddeutschland. Wenn man ehrlich ist, ja, da wollen die meisten von uns wahrscheinlich einfach nur spannende Fußballspiele sehen. Aber die Frage muss erlaubt sein, was sich im Hintergrund abspielt, das auch schnell in den Vordergrund rücken kann. Donnerstag startet die WM in den USA, in Mexiko und Kanada. Unser Gast war mit einem Kollegen vorher in Amerika und hat sich umgehört. Inwieweit ist die WM auch ein Spielfeld der Macht? Ingo Zamperoni ist heute Abend bei uns.
7: Lieber Moin.
3: Freue mich sehr, dass du da bist.
7: Ja, vielen Dank für die Einladung.
3: Sag mal, Ingo, wie hoch ist dein WM-Fieber jetzt schon? Ich meine, es sind ja nur noch ein paar Tage.
7: Ja, ach, so langsam steigt das schon. Und ich habe damit auch gerechnet, dass je näher wir ranrücken, wo dann die ersten Panini-Alben dann im Supermarkt standen. Und dann dachte ich, okay, diesmal habe ich nicht mitgesammelt. Aber ja, nee, ich freue mich schon auch. Also bei all den Fragezeichen und all den Konflikten, die es auch gibt bei diesem Turnier. Ja, also ein bisschen der Sport steht schon im Vordergrund. Für einen Fußballfan, für jemand, der Deutsch-Italiener ist, bekommt
3: so, da sind wir ja bei einem ganz gefährlichen Thema. Ich meine,
7: das bleibt mir ja zum Glück erspart bei dieser WM, dass Italien nicht dabei ist. Das ist der einzige positive Aspekt dabei, dass es keine Begegnung Deutschland-Italien geben kann.
3: Ja, aber so als Italiener ärgert es dich, dass zum Beispiel Italien ist an Nummer 12 in der FIFA-Weltrangliste, Curaçao an Nummer 82. Nur mal so als Beispiel, ärgert dich das, dass Italien nicht dabei ist und solche Mannschaften dann doch?
7: Ja, natürlich ärgert es mich, aber eher, weil sie es verbockt haben, selber. Und das dritte Mal hintereinander jetzt. Also wirklich, es gibt eine ganze Generation, die kennt Italien nicht bei einer Fußball-Weltmeisterschaft. Also wenigstens sind sie 21 ja noch Europameister mal geworden zwischendurch. Das ärgert mich schon. Natürlich stellt man sich die Frage, welche Länder da jetzt, Haiti oder ohne die jetzt, ne, die fußballerischen Qualität in Frage stellen zu wollen, wenn die dann dabei sind, aber eben so große Fußballnationen, wo das ja auch so ein wichtiger Faktor im öffentlichen Leben ist auch, dass sie nicht dabei sind, aber selber schuld in gewisser Weise. Und gleichzeitig ist es ja auch toll für Länder wie Kap Verden oder so, ja, dass sie... Also was ging da ab, als sie sich qualifiziert haben und jetzt auch die in den USA und auch in Kanada und Mexiko, aber wenn da vor allem in den USA die Migranten-Communities, den Auswanderer in den USA plötzlich im Nachbarstädtchen oder in dem Stadion um die Ecke die eigene Mannschaft spielt, das ist natürlich was Besonderes.
3: Ich habe vorhin Bilder gesehen, Curaçao ist angekommen
7: an
3: dem WM-Quartier. Ja. Die haben so einen Bus, so einen amerikanischen Schulbus, ich glaube in hellblau oder sowas.
7: Also das ist schon, Nationalfarbe.
3: Ja, ich meine, das ist natürlich auch einfach ein Ereignis denn für Curaçao. Das ist
7: absolut, absolut. Ich musste gestern noch mal auf der Landkarte gucken, wo die genau ist, die Insel. Ja, das ist jetzt wirklich... Ja, kein riesiges Land. Insofern ist es natürlich eine Riesennummer.
3: Ich weiß nicht, ob es dir aufgefallen ist, aber wir tragen beide grün.
7: Das ist reiner Zufall, möchte ich an dieser. Es ist nicht so, dass der NDR uns das hier hingehängt hätte. Wir haben uns nicht abgesprochen.
3: Gut. Nein, grün ist die Farbe der Hoffnung.
7: Ach so,
3: die Farbe der Hoffnung. Also deswegen, also wir sind bereit für die
7: Weltmeisterschaft. Jetzt für die deutsche Meisterschaft, meinst du, die deutsche Mannschaft, dass sie diesmal die Vorrunde wenigstens, es kommt noch hinzu, drei WMs ohne Italien und dann Deutschland zweimal hintereinander in der Vorrunde raus. Also die letzten Weltmeisterschaften waren hart.
3: Es wird Zeit, dass es besser läuft.
7: Zumindest mal für Deutschland. Muss besser werden. Ich hoffe, es kann eigentlich auch nicht schlimmer werden diesmal.
3: Wir werden uns gleich über deine Erfahrungen aus Amerika austauschen. Ich freue mich sehr, dass du unser Gast bist.
7: Vielen Dank. Ich auch.
3: Aktuelles Thema heute in Norddeutschland. Ja, viele in Norddeutschland reiben sich heute verwundert die Augen und fragen sich, Mensch, wird hier ein neuer Top Gun-Film gedreht? Simon Ritter über Militärübung am Flughafen Hamburg.

0: Militärjets zwischen den Urlaubsfliegern. Bis Ende der Woche wird das am Hamburger Flughafen so sein. Das ist einer von 6 Kampfjets, die an der Übung beteiligt sind. Das Luftwaffengeschwader Immelmann fliegt solche Einsätze regelmäßig in Jagel in Schleswig-Holstein. Jetzt in Hamburg. Denn es ist wichtig, dass das im Ernstfall auch an anderen Standorten funktionieren würde.
1: Der größte Unterschied zu unserem Betrieb zu Hause ist es hier, die logistischen Verfahren halt eben ineinander integrieren zu können. Wir haben natürlich zu Hause unsere eigenen Tanklaster, wir haben unsere eigene Verpflegung und Versorgung. Das ist hier natürlich jetzt anders. Wir sind auf die zivilen Partner angewiesen. Und genau diese Zusammenarbeit zu beüben, darum geht es in dieser Woche.
0: Im Ernstfall sind laut Luftwaffe militärische Basen Ziele möglicher Angriffe. Streitkräfte sollen deshalb in der Lage sein, auf zivile Flughäfen auszuweichen. Ein Szenario, das die Luftwaffe seit einigen Jahren vermehrt übt. Hamburg ist neben Lübeck dabei einer der möglichen Ausweichflughäfen. Einschränkungen werden laut Flughafen durch die Übung allerdings nicht erwartet.
2: Das bedeutet gar nichts für die Passagiere. Also es wird keine Verspätungen geben. Die wenigen Starts und Landungen, die die Militärmaschinen machen, sind so getaktet, dass sie quasi keine Auswirkungen auf die zivile Luftfahrt haben werden.
0: Insgesamt nehmen etwa 100 Soldaten an der Übung teil. Zweimal am Tag übt das Geschwader noch bis Freitag mit ihren Jets das Starten und Landen.
3: Ja, und vorhin sind sie auch direkt über den NDR rüber gedonnert. Jetzt unterhalten wir uns über die Fußball-Weltmeisterschaft und das Amerika dahinter. Ingo Zamperoni, unser Gast, kurzes Porträt, paar kleine Einblicke schon von Bianca Zawadiak.
4: Guten Abend und herzlich willkommen zu Hallo Niedersachsen.
5: Ein NDR-Journalist.
4: Ich bin der Neue, mein Name ist Ingo Zamperoni.
5: Der es zum damals jüngsten Tagesthemen-Moderator aller Zeiten schaffte. Der Halbitaliener gibt dem ARD-Nachrichtenmagazin seit fast 10 Jahren eine lässige Note. Als Journalist zieht es ihn jedoch immer wieder vor Ort zu den Menschen. Dokumentationen aus Deutschland.
4: 10 Jahre, wir schaffen das. Haben wir es geschafft?
5: Oder immer wieder auch aus den USA, wo er dank seiner amerikanischen Ehefrau inzwischen auch Familie hat. Als Fußballfan interessiert ihn natürlich, wie das gespaltene Gastgeberland auf die bevorstehende WM blickt. Gemeinsam mit Sportjournalist Philipp Avenue hat er im Vorfeld die USA bereist und sich umgehört. Wir sind gespannt, was er zu berichten hat. Ingo Zamperoni.
3: Immer wieder schöne Ausschnitte von dir, Ingo. Das muss ich einfach mal so sagen.
4: Das erste Bild, ich habe dich ja beerbt bei Hallo
3: Niedersachsen.
4: Genau, ich war dein Nachfolger da. Und ja, ich hoffe, zum Glück hat sich modisch ein bisschen was getan.
3: Ja, das ist modisch. Man sieht es immer modisch an den alten Aufnahmen. Ne? Es gibt diese neue Dokumentation, die ist jetzt auch ganz oben gelistet in der ARD-Mediathek. Stichwort Sportschau. Ja, Spielfeld der Macht. Die WM in Trumps Amerika, die Fußballweltmeisterschaft in Trumps Amerika. Du hast diese Dokumentation gemeinsam mit Philipp Avenue gemacht, seid nach Amerika gereist. Philipp ist von der Sportschau, du bist nun von den Tagesthemen, machst auch viele Dokumentationen. Mit welchen Blickwinkeln seid ihr da rangegangen?
4: Ja, das war so die Idee. Ne? Philipp ist jünger als ich, eine andere Generation, von der Sportschau kommt, oder als Sportjournalist das angehend, aber auch mit unglaublich gutem Fingerspitzengefühl für politische Themen. Und mich interessiert Sport von Haus aus, von Natur aus. Und das zu mischen so ein bisschen und das natürlich auch noch mit unserem Regisseur und Autoren Dominik Egizzi. Also das war ein super Trio und dann haben wir da einfach mal hinter die Kulissen gucken wollen, wie sportbegeistert dieses Land ja auch ist. Das muss man erklären und verstehen, um zu kapieren, vor welchem Hintergrund auch Politik da einen Hebel hat in den USA. Und wir haben so uns überlegt, es war auch für mich das Reizvolle, jetzt mal nicht nur auf die Familie und das gespaltene Land zu gucken, sondern eben auch, wie Sport da auch eine vereinende Kraft hat. In den USA ist bei Spielen, egal ob jetzt Football oder Baseball oder Basketball, da ist das nicht so, dass eine 100-Mannschaft da irgendwie den Auswärtsfanblock trennen muss und so. Das ist so ein bisschen vermischter in dem Sinne auch.
3: So ein Familienfestcharakter.
4: Ja, genau. Auch mehr so Entertainment auch. Das ist ein ganz wichtiger Faktor. Deswegen gibt es auch so viele Profiligen auch. Also wirklich, Philipp war ganz begeistert, als wir irgendwann mal im Hotel saßen und dann wurde auf einem der vielen Fernseher, die da mal laufen, Cornhole übertragen, als wäre es eine Bundesliga-Übertragung. Also wirklich mit Replay und also Cornhole, das ist, da muss man so kleine Sandsäckchen in so Bretter mit so einem Loch reinwerfen. Ja. Und das wird, also das Level an Professionalität, mit dem Sport angegangen wird in den USA, ist wirklich einmalig und egal auf welchem, in welchen Bereichen. Und Fußball hat es natürlich schwer gegen all die verschiedenen Sportarten, die es da so gibt. Jetzt gerade heute Abend das dritte Spiel der NBA Finals, ja, New York.

0: York steht Kopf, also da kannst du mit Fußball derzeit nicht kommen, weil die Knicks kurz vor einer Meisterschaft stehen. Also das hat uns interessiert, aber eben auch zu gucken, wie ein Präsident Trump, der das ja wie kein anderer vor ihm so nutzt, also jeder Präsident, jeder Regierungschef nutzt das ja auch. Wir haben ja auch Angela Merkel in der Kabine oder Helmut Kohl damals in den Kabinen bei den Weltmeisterschaften erlebt, bei den Spielern. Aber Trump geht zum Super Bowl, der geht zu den US Open, zum Ryder Cup.
1: Am Golf, ja, ja.
0: Genau, Golf, genau, ja, ja, klar. Also das ist schon, weil er eben weiß, da sind Emotionen, da kann er die auch gleich abrufen. Und er zieht natürlich auch ein bisschen den Glanz von diesen Events auf sich.
1: Er inszeniert sich da auch immer ein wenig, kann man das so sagen? Also er nimmt nicht nur teil, sondern inszeniert sich da drumherum?
0: Auf jeden Fall, ja. Also es geht ihm natürlich auch um die Aufmerksamkeit. Und wir haben das ja erlebt bei der Club-WM im vergangenen Jahr, die Generalprobe für die Weltmeisterschaft, weil es dann der Pokal an die Gewinner von FC Chelsea übergeben wurde und er dann nicht von der Bühne ging, wie normalerweise üblich, sondern einfach stehen blieb. Und die Spieler guckten alle so ein bisschen irritiert. Okay, dann halten wir es jetzt mal mit Trump an Bord hoch. Ja, also das ist das eine, also dieses Nutzen jeder Gelegenheit. Es ist nicht gegeben, dass es gut läuft. Der wurde zum Beispiel auch ausgebuht mal bei verschiedenen Veranstaltungen. Ja, ja. Also da hat er dann natürlich auch so ein Gespür und dann bleibt er dann dem wieder fern. Aber natürlich hast du diese Emotionalität auch gerade bei Themen, die polarisieren. Und wenn über den Sport, der ja auch genutzt wird von Athleten, muss man ja auch sagen, als Bühne. Colin Kaepernick ist ein gutes Beispiel, der Quarterback, der sich hingekniet hat für den Polizei. Also als Protest gegen Polizeigewalt, vor allem gegenüber Afroamerikanern, dass der dann, dass das nicht gut ankam an der Trump-Basis und Trump das dann gleich genutzt hat, um zu sagen, ja, man müsste den feuern, diesen Mistkerl, und das, um dann Punkte zu sammeln bei
1: seinen Fans.
0: Wobei
1: man da auch sagen muss, also in Amerika ist diese Polarität, die ist häufiger, trifft man häufiger. Also man ist da schon etwas aggressiver, aber nicht so nachtragend zueinander. Kann man das so in etwa so beschreiben?
0: Naja, es wird sehr sportlich alles gesehen. Aber das Wichtige ist halt immer, es muss eine Entscheidung geben. Es ist sehr klar auf Gewinnen und Verlieren ausgerichtet. Es ist so ein schönes 0-0 wie hier in einem Bundesligaspiel in Deutschland. Ja, das gibt es ja nicht, sondern es gibt dann immer Overtime oder Sudden Death und solche Sachen. Und das ist auch, glaube ich, das, was Trump sich da dann holt. Dieses Gewinner-Image, wenn er auf der Seite steht. Und auch, das muss man sagen, besonders hat es ihm angetan, auch dieses Mixed Martial Arts, also dieses Käfigkämpfen.
1: 80. Geburtstag.
0: Am kommenden Wochenende, ja, die Arena wird gerade aufgebaut. Auf dem Südrasen des Weißen Hauses wird es dann einen großen Fight geben. Also das ist schon, und dieses Macho-Bild oder diese sehr männlich getriebene Sportart, die auch sehr brutal ist, ja, das so als Tough Guy dann dazustehen, als starker Typ, das ist das, was er will.
1: Was ich interessant finde an eurer Dokumentation, ist auch das Bild, was ihr zeichnet von Gianni Infantino. Mhm. Gianni Infantino, FIFA-Präsident, da gibt es ja doch schon sehr enge Beziehungen. Wie muss man sich dieses Geflecht auch zum amerikanischen Präsidenten vorstellen?
0: Ja, Philipp hat das mal ganz passend, finde ich, als Bromance der Macht bezeichnet. Ja. Also zwischen diesen beiden. Beide sind sehr machtorientiert. Und natürlich fragt man sich dann schon, warum ein Gianni Infantino als Chef eines Weltfußballverbandes zwar, aber bei der Amtseinführung dabei sein muss oder als der Friedensrat von Donald Trump gegründet wurde, dass der auch da mit zwischen all den Staatschefs saß oder umgekehrt dieser Friedenspreis, der Donald Trump verliehen wurde.
1: Was ist das eigentlich für ein Preis?
0: Ja, und Trump hat ihn tatsächlich auch ernsthaft gefeiert. Also es ist schon ein bisschen schräg, diese Verbindung. Aus Infantinos Sicht kann man sagen, na gut, er versucht halt, so ein bisschen wie Mark Rutte auch versucht, Trump in der NATO zu halten, dieses sehr entgegenkommt, anbiedernd, auch um Garnen, Honig, um den Bart schmieren einerseits. Und gleichzeitig ist es auch eine riesen Geldmaschine, die da gerade in Gang geworfen wurde. Und ja, das ist schon, da kann man dann, es ist so doppelmoralisch, wenn es heißt, ja, Politik rauslassen, aber dann wird das da so von den Hauptakteuren, wenn man so will, so vermischt.
1: Politik rauslassen ist ein ganz interessantes Stichwort. Ihr habt für die Doku auch Jürgen Klinsmann, der ja in Amerika auch lebt, habt ihr Jürgen Klinsmann getroffen. Und ich glaube, wir schauen uns das mal an. Ich meine, Jürgen sagt etwas, was vielen, auch gerade in Deutschland, tatsächlich aus dem Herzen spricht. Wir schauen da mal eben rein. Da sehen wir eben gerade, wie er euch begegnet.
2: Du kannst diese Wettbewerbe, die einzigartig sind, nie mehr zurückholen. Und deswegen kann man Katar nicht mehr reparieren, was man da kaputt gemacht hat aus deutscher Sicht.
0: Was genau waren die Probleme bei den WMs in Russland und Katar?
2: Die Mannschaft zu zwingen, ein Mannschaftsfoto vor dem ersten Spiel gegen Japan zu machen, mit der Hand vor dem Mund, das fand ich katastrophal. Und es ist, man kreiert schlechtes Karma. Und ich glaube, du hast die Verpflichtung als Leistungssportler, als Topathlet, dich auf deinen Bereich zu konzentrieren. Egal in welchem Land der Welt, egal welches politische Regime dort gerade am Arbeiten ist.
0: Nun ist aber die Menschenrechtsthematik gerade

0: gerade in Katar eine, die nicht erfunden worden ist. Und in den USA, jetzt reden wir auch plötzlich über Dinge, von denen man vielleicht vor ein paar Jahren nicht gedacht hätte, dass die mit Bezug auf die USA ein Thema werden. Ist das nicht auch eine Bühne, die man dann nutzen kann?
1: Für die Sportler selber, ja. Die Fußballspieler, die Fußballmannschaften, die zu einem Turnier anreisen, haben einen Job, erfolgreich Fußball zu spielen und nichts anderes.
2: Ich finde, da kann man noch eine Frage anschließen. Ist es nicht auch unfair den Spielern gegenüber, ihnen da was aufzuoktroyieren?
0: Ja, ich glaube, dann wird es verkrampft. Und wenn das übergestülpt wird und auch nicht aus der Mannschaft geschlossen kommt, dann ist es ein Störfeuer. Und bei einer WM ist es natürlich für die Spieler das Highlight ihrer Karriere, ihres Lebens. Ja? Und die fokussieren sich darauf. Und ich glaube nicht, dass nur wegen der Hand-vor-dem-Mund-Geste die WM vergeigt wurde in Katar. Aber na klar, es wurde auch ständig gefragt und das beschäftigt eine Mannschaft. Und man muss wirklich 105% geben.
2: Es kommen dann ja auch Schlagzeilen in die Zeitung. Frau Faeser mit der Armbinde etc. Das ist ja alles, das kommt ja alles dazu. Dann bist du nicht mit deiner Leistung in den Schlagzeilen, sondern mit solchen Themen.
0: Genau. Andererseits hätten sie gewonnen und wären sie weitergekommen, hätte dann keiner mehr drüber geredet. Dann hätte man gesagt, ah, ist doch cool, dass sie da ein Zeichen gesetzt haben. Also man kann das von beiden Seiten sehen. Ich finde, die Position, die Jürgen da vertritt, die ist eine valide. Und gerade auch die Spieler, ne, junge Kerle, die mit 18, 19, 20 da dieser Riesenbühne da sind, das kann sein, dass das überfordert. Und gleichzeitig ist es natürlich die größte Bühne der Welt. Und wenn man ein Anliegen hat, und dann finde ich, dann sollte man es den Spielern auch nicht verbieten, wenn sie das Bedürfnis haben zu sagen, hey, ich möchte das nutzen, mir ist das wichtig. Und dann ist es für mich auch keine Ablenkung, weil es aus mir herauskommt.
2: Ne? Also halte ich aber auch für schwierig, wenn ich ehrlich sein soll. Mhm. Bei einer Einzelsportart, also Tennis, ist jeder Spieler für sich selber verantwortlich. Ja. In einer Mannschaftssportart gibt es dadurch Unfrieden, weil vielleicht 5 sagen, ich finde das gut, und 6 oder 10 sagen, ich finde das nicht so gut oder wie auch immer. Ja. Dann bist du in so einer Zwickmühle drin. Ne?
0: Absolut. Das ist nicht ganz einfach zu lösen. Und deswegen ist ja auch der DFB bei dieser WM total auf der Linie, wir sagen gar nichts. Ja, wir halten uns da raus.
2: Und die Völler hat ein Machtwort gesprochen.
0: Genau, also höchstens die Funktionäre oder die Politik sowas sagen, aber eben nicht die Spieler. Und gleichzeitig, wir haben in der Doku auch, habe ich eine Spielerin getroffen eines Vereins in L.A., Frauenfußballmannschaft Angel City FC, die gesagt hat, als dann die ICE Raids, also die Einwanderungsrazien, die Zollbehörden da durch die Neighborhoods gegangen sind in Los Angeles und auch echt Angst und Schrecken verbreitet haben, da haben die das erste Heimspiel, haben sie T-Shirts verteilt und gesagt, we are an immigrant city, wir sind eine Einwandererstadt und wir sind jetzt nicht mehr Angel City FC, sondern Immigrant City FC, und haben T-Shirts verteilt, wo das drauf stand. Und das kann man dann auch, aber das kam dann eben aus der Mannschaft heraus. Das stimmt, klar, in der Einzelsportart ist es einfacher, als wenn man da dann vielleicht Unfrieden in die Mannschaft bringt.
2: Wir schauen mal auf die Fans. Ja? Und zwar auf solche Fans, die nach Amerika reisen wollen. Wo die Stolpersteine da liegen, Britta Kunft.
3: Die Tickets sind schon abrufbereit in der Handy-App. DFB-Fanbetreuer Florian Jordan rechts im Bild und sein Kollege Gunnar bereiten eine Gruppenreise zur Weltmeisterschaft in die USA vor.
4: Die sind durch ganz Norddeutschland verteilt, die Leute, die da mitkommen. Und sogar, ich habe auch 3 Leute mit, die noch aus Nordrhein-Westfalen mitkommen, die mich dann über den DFB gefunden haben. Und wir sind 21 Leute in der Reisegruppe.
3: Flüge und Hotels für 21 Fans sind gebucht. Auch die ESTA-Reisegenehmigung für Touristen liegt vor. Für ein Visum prüft die US-Heimatschutzbehörde Social-Media-Accounts der letzten 5 Jahre auf anti-amerikanische Äußerungen. Diese Angaben sind für den ESTA-Antrag der deutschen Fans freiwillig.
5: Man hat sich auf jeden Fall dabei erwischt, wie man seine sozialen Medien durchscrollt hat, um zu gucken, könnte da etwas sein, was bei der Einreise negativ bewertet werden könnte. Dabei erwischt man sich schon. Wenn mir etwas gefällt, was jemand anderem nicht gefällt, wäre das für mich persönlich jetzt kein Grund zu sagen, du darfst nicht in mein Land kommen. Das ist schon ein komisches Gefühl.
4: Thema ist quasi, wie die Einreise abläuft. Wir reisen dann das erste Mal in Houston ein, ist dann Texas. Da hört man auch immer, die sind auch besonders streng quasi bei der Einreise. Genau, da fragt man sich schon, wie lange wird das dauern, was werden die für Fragen stellen. Das ist schon ein Thema in der Gruppe.
3: Fans aus Deutschland, Frankreich oder Japan können mit einer ESTA-Genehmigung in die USA reisen. Fans aus einer ganzen Reihe von Ländern, darunter Senegal, Iran, Haiti und Elfenbeinküste, müssen ein Visum vorweisen. Die Regeln dafür sind unter der Trump-Regierung strenger geworden.
6: Fans aus diesen Ländern sind einfach grundsätzlich ausgeschlossen, einzureisen. Es gibt nur eine Ausnahme, aber die wird auf ganz wenig Leute zutreffen. Das ist, wenn sie ein gültiges Visum erteilt bekommen haben vor dem 1. Januar 26. Und insofern ist eine Gruppe von Fans einfach per se ausgeschlossen. Trainer und

0: Spieler können wohl einreisen, aber nicht die Fans. Das ist schon mal aus meiner Sicht wirklich problematisch.
1: Besonders im Fokus der US-Sicherheitskontrollen sind die Fans aus dem Iran. Viele müssen aufgrund der Visapolitik und Einreisesperren auf das Turnier vor Ort verzichten.
0: Der Sinn einer Weltmeisterschaft ist ja gerade, dass Menschen jenseits von sonstigen politischen Streitigkeiten zusammenkommen und auch Nationen zusammenkommen, jenseits von Auseinandersetzungen und wirklich im Spiel versuchen, sich zu messen und das zu einem Fest zu machen. Und insofern ist es absolut widersinnig, sich auf solche Regularien einzulassen. Und da müsste die FIFA, auch die Weltgemeinschaft, wirklich Druck auf die USA ausüben, dass Menschenrechtsverletzungen unterlassen werden, dass die Fans dieses Fest auch erleben können.
1: Ist das Versprechen der FIFA einer Weltmeisterschaft für alle nur ein leeres Versprechen?
2: Also ich finde, eine Weltmeisterschaft ist das größte Ereignis, was es gibt im Fußball. Und auch, ich sag mal, USA, Kanada, Mexiko sind natürlich auch Länder, wo man denkt, da hat man richtig Lust drauf hinzureisen. Ja. Und davon, ich will mir da jetzt auch nicht die Stimmung vermiesen lassen, nur von der aktuellen Berichterstattung oder was man denkt, was da jetzt bei der Einreise passieren könnte. Da glaube ich schon, dass es ein richtig tolles Turnier werden kann.
3: Auf eine geile WM.
4: Auf eine geile WM. Prost. Prost.
1: Die WM einfach nur sorgenfrei erleben zu können, das wünschen sich diese beiden Fans der deutschen Nationalmannschaft.
5: Ja, Prost auf eine geile WM. Das geben wir natürlich gerne zurück. Ich muss andererseits auch mal sagen, natürlich dürfen wir nicht vergessen. Stell dir vor, jetzt kommen Iraner nach Amerika. Ich meine, es gibt die kriegerische Auseinandersetzung mit dem Iran. Da lauert ja auch eine mögliche Gefahr. Also wenn jetzt was passieren sollte, dann werden mangelnde Sicherheitsvorkehrungen angeprangert. Also das ist eine ganz gefährliche Zwickmühle, denke ich auch.
6: Wobei ich nicht glaube, dass Fußballfans da jetzt irgendwie mit kriegerischen Absichten dann einreisen würden. Aber trotzdem,
5: nein, aber es können natürlich sich sagen wir mal, Attentäter als Fußballfans verkleiden oder wie man das halt auch nennt. Also rein theoretisch ist das ja möglich.
6: Es ist eines der großen Fragezeichen der vielen, die es gibt zu dieser WM. Ich sage immer, die man sich nicht gedacht hätte vor 8 Jahren, als das vergeben wurde, das Turnier an diese drei Länder, dass wir uns darüber beschäftigen. Ich meine, das hat es ja so in der Form ja nicht gegeben, dass ein Gastgeberland mit einem Gastland sich im Prinzip im Krieg befindet. Ja. Und die theoretisch sogar, je nachdem, wie sie in den Gruppenspielen sich das ausgeht, aufeinandertreffen könnten. Also das ist schon eine sehr kuriose Konstellation. Und, aber auch allein, dass das eine Gastgeberland das andere als 51. Bundesstaat annektieren möchte, und, also zumindest der Präsident, und das andere Gastgeberland als Hort der Vergewaltiger und Drogenbarone nur noch beschimpft. Also das ist schon eine sehr schräge, man fragt sich halt, wie kann da so ein fröhlich, und ich wünsche es auch diesen beiden Fans, die wir gerade gesehen haben, und allen, die da hinreisen, dass es das fröhlich entspannte Fußballfest wird, dass es ist, aber die Umstände und wenn dann die ganzen ICE-Agenten, die als zusätzliche Sicherheit zu den Stadien kommen, wo viele Amerikaner auch sagen, ich finde es gut, ich will mehr Sicherheit, ich habe eher Angst vor Terrorangriffen, haben wir auch in unserer Doku jemanden zu Wort kommen lassen in diese Richtung. Aber trotzdem, vielleicht haben dann viele, besonders die Latinos in den USA, die Minorities, ein bisschen Muffensausen.
5: Das ist ganz interessant, dass du das sagst, weil Philipp Avonu hat ja auch mit mexikanischen Fans gesprochen. Ja. Und da ist eben das Stichwort ICE auch gefallen. Schauen wir mal ganz kurz an.
7: Ich wünsche mir wirklich eine großartige WM. Er freut sich schon so sehr darauf. Aber ich bin skeptisch, gerade wegen des politischen Klimas.
8: Was genau meinst du damit?
7: Ich mache mir Sorgen um die Leute, die aus aller Welt zur WM anreisen und dann Probleme mit ICE und der Einwanderungsbehörde bekommen. Ich selbst bin weniger gefährdet. Aber ich mache mir Sorgen um ihn. Etwa wenn er zur Arbeit geht und ICE auf den Straßen unterwegs ist.
9: ICE war vor ein paar Wochen in unserer Nachbarschaft. Wir haben eine Nachbarschaftswache, Gruppenchats. Es ist beängstigend. Alles Mögliche kann passieren.
5: Ja, das ist genau das Thema, ne?
6: Genau. Das Thema. Das ist so wirklich, wo man sich fragt, also es muss nicht so kommen, ne? Also, aber trotzdem sind das allein, dass man sich diese Fragen stellt oder auch die Fragen zur Einreise, die haben wir uns ja auch gestellt, als wir für die Drehreisen rüber sind. Ich muss dazu sagen, das waren die beiden, wir waren im Herbst einmal da und dann jetzt im Frühjahr noch einmal für einen größeren Dreh. Das waren die beiden leichtesten und schnellsten Einreisen, die ich je erlebt hatte. Also insofern, das gehört dann auch zur Wahrheit. Aber ja, das sind alles so Dinge, wo ich auch viele Freunde und Bekannte hier in Deutschland habe, die sagen, oh nee, zu dieser WM würde ich unter den Umständen jetzt nicht fliegen.
5: Vielleicht hätte man das auch im Vorfeld wissen können. Und vielleicht hätte man auch eher einen neutraleren Staat auswählen können, nicht drei Staaten. Es ist eine schwierige

0: Mengelage.
1: Ja gut, aber die Debatten werden wir spätestens 2034, wenn sie in Saudi-Arabien stattfindet, wieder haben. Menschenrechte und Gleichberechtigungsfragen und solche Dinge. Also Sport ist politisch. Ja, da macht man sich was vor, wenn man sagt, das ist im luftleeren Raum. Das gehört immer irgendwie dazu. Und natürlich wird es auch, da sind Kräfte, die da und Interessen, die da zerren und zehren. Aber ja, es ist natürlich schwierig, da jetzt gerade für die Fans, die sagen, ist mir alles egal.
0: Es gibt ja noch eine Geschichte mit den Fans, die vielleicht nicht so besonders positiv ist. Das sind die Ticketpreise.
1: Oh ja.
0: Also ich meine, wenn ich mir jetzt vorstelle, als deutscher Fan nach Amerika zu reisen, habe ich erstmal die Reisekosten. Mhm. Dann habe ich Ticketpreise. Stimmt das? Ich habe was gehört von bis zu 1.000 Dollar für ein Ticket.
1: Ja, auch noch mehr. Also das ist ja zum ersten Mal eingeführt worden von der FIFA, dieses Dynamic Pricing. Ja? Also dass quasi Angebot und Nachfrage den Preis regeln. Und natürlich die tollen Partien oder gerade die späteren Runden Richtung Finale werden dann dadurch immer teurer. Und das ist so schon unerschwinglich. Jetzt kann man sagen, gut, in der Premier League in England ist auch für viele das kaum noch möglich. So dieser klassische, vielleicht auch ein bisschen Folklore, ne? Papa und Sohn aus dem englischen Arbeiterviertel da, ne? Für ein paar Pfund. Ist auch nicht mehr möglich. Aber ja, das macht es natürlich auch schwierig. Das ist auch schwierig für viele Menschen, wo jetzt schon in den USA die Lebenshaltungskosten hoch sind. Auch dort, auch wenn es günstiger nach wie vor ist als bei uns, aber der Sprit teurer wird und all diese Dinge. Und wenn dann eben so ein Preis, jetzt muss man sagen, auch ein Super Bowl-Ticket kostet Unsummen. Ja? Und auch jetzt für die Finalserie der NBA in New York kann man, glaube ich, sein Haus und ein Auto verkaufen, um da ranzukommen. Aber
0: da gehen Amerikaner hin.
1: Ja, genau. So,
0: und jetzt kommen ja eigentlich die meisten aus anderen Ländern. Ja, kommen ja meistens
1: dahin, es könnte natürlich sein, da bin ich auch mal sehr gespannt, ob wir da volle Stadien erleben werden oder doch leere Ränge, weil viele dann sagen, nee, doch nicht. Und vielleicht gibt es sogar so den umgekehrten Trend, denn Dynamic Pricing bedeutet auch, wenn keine Nachfrage da ist, dass sie ja dann günstiger werden wieder. Vielleicht geht die Rechnung für die FIFA dann so gar nicht aus. Aber ich glaube, die werden da schon genug Geld scheffeln.
0: Hat die Bahn in Amerika, haben die eigentlich auch so ein Dynamic Pricing? Weil ich meine, die Tickets für die Bahn sind auch in die Höhe geschossen.
1: Ja, aber auch total unverständlich. Also es gibt einen Zubringerzug nach zum Beispiel von New York da nach New Jersey, wo das Stadion ist, in den New Jersey Meadowlands.
0: Und spielen auch das dritte
1: genau,
0: Spiel.
1: Genau, eben, wo Deutschland auch spielt und das Finale dann gespielt wird. Und da kann man kann nicht dahin laufen. Ja? Also man braucht ein Auto, aber die Parkplätze sind auch schwierig. Und wenn man mit der Bahn fährt, dann haben die das Monopol ausgenutzt. Ich habe irgendwas von 120 Dollar One-Way pro Person. Also das ist natürlich irre und abstrus. Und da kommt natürlich nicht so Freude auf erstmal, sei denn man sagt, auch mir ist das egal, ich habe das Geld.
0: Wir wollen jetzt ein bisschen umschwenken in Richtung Freude. Unser erstes Spiel ist am Sonntag gegen Curaçao. Es wird also Zeit jetzt für die richtige WM-Stimmung. Garant dafür sind die beiden großartigen Taxifahrer Lovely und Monty aus Hamburg. Christoph Hemke.
2: Ein Fußballfest rückt näher. Das Fahrzeug geschmückt. Die Lippen geschmeidig. Zeit für Lovely und Monty. Wer diese beiden Hamburger Taxifahrer ruft und von ihnen während der Weltmeisterschaft befördert wird, dem könnte eine ausgesprochen launige Tour bevorstehen.

0: Es sind Fahrgäste, die 2010 den Stein ins Rollen bringen.
1: Irgendwann haben die Jungs und Mädels gesagt, Lovely, du hast immer gute Laune Musik. Aber mach mal bitte Radio und wir wollen mitsingen. Und das war der knackige Punkt. Ich habe, okay, behalte meine Musik, versuche deutsche Text drauf zu schreiben. Dann kam ich auf diese Idee, Dollywood, Bollywood auf Deutsch. Das war erste Lied, das war auch Platz 43 in Charts. 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
0: Zwei Jahre später, der erste von bis heute 6 Fußballsongs.

0: erste Mal in Dreiländer.
1: Drei Ausrichterländer und zum ersten Mal 48 Teilnehmer. Das Geburtsland von Lawfully und Monty, Indien, leider nicht qualifiziert.
2: Ja, liebe Freunde, dieses Land hat auch Strom, da reinzukommen.
3: Und wir arbeiten dran.
2: Weil wir haben eine permanente Fußball hier drin.
1: Als sie 1984 nach Deutschland kommen, sind sie von Karl-Heinz Rummenigge und der Nationalelf fasziniert. Trotz aller Auf und Abs ist die Begeisterung fürs deutsche Team ungebrochen.
2: In drei Ländern, 48 Nationen, das ist was Besonderes. Und da werden die auch was Besonderes zeigen. Also wenn ich die letzten Spiele sehe, also ich bin guter Dinge.
1: Die Taxikundschaft, was meint sie zum WM-Song der singenden Chauffeure?
4: Unglaublich, ja, und ich höre es mir gleich normal an.
5: Kann man sich gut anhören. Genau. Vor allen Dingen, wenn man dann vielleicht noch mal so ein bisschen auf Party unterwegs ist. Also ich glaube, zur WM-Party wäre das was.
1: Neben ihrem Wunsch, Indien einmal bei der WM zu sehen, haben die beiden einen großen Traum. Vor 2 Jahren bei der EM ging er beinahe in Erfüllung.
2: Sogar wurden wir angesprochen, dass wir werden, wenn Deutschland ins Finale kommt, am Brandenburger Tor auftreten.
0: Unser Jungs sind die Feuer und haben Hand am Steuer.
1: Lawfully und Monty, so fröhlich und optimistisch. Da muss es doch einfach mal wieder klappen mit einem Erfolg bei der WM.
5: Das ist doch herrlich, da brauchen wir auch noch nicht zu lenken, da kann man einfach mitmachen. Das ist doch Lawfully, Monty, ihr seid wirklich großartig und toll immer mit diesem Engagement dabei.
6: Sensationell, großartig. Also davon können Sie echt eine Scheibe abschneiden, von der Fröhlichkeit.
5: Ja, oder? Sag mal, aber wie ist denn eigentlich die Stimmung in Amerika? Also jetzt wirklich mal nur die Amerikaner. Nehmen die überhaupt Notiz von dieser Weltmeisterschaft?
6: Doch schon. Also wir waren überrascht, als wir im März da waren, wie wenig noch zu sehen war. Aber das wäre in Deutschland, da war ja hier auch noch nicht groß WM-Stimmung. Also insofern. Und ich glaube auch 2006 bei unserem Sommermärchen war auch in den Wochen vorher, da waren auch ein paar Testspiele vergeigt worden. Also insofern, das war jetzt nicht so. Und wie ich eingangs sagte, derzeit sind andere Sportarten in den Finalserien, die überstrahlen das in gewisser Weise. Andererseits, selbst wenn... Es ist ja ein Land mit 360 Millionen Einwohnern. Ja. Wenn auch nur 10% Fußball begeistert sind, dann reden wir schon von 36 Millionen. Ja. Also gerade die migrantischen Communities, also die Latinos im Süden der USA, die pushen das natürlich sehr. Ja. Es ist ein Riesenfaktor bei den Frauen. Das Nationalteam der Amerikanerinnen ist ja natürlich auch sehr erfolgreich. Olympiasiegerin, Weltmeisterin, also das ist ein Riesenthema auch. Aber jetzt, dass alle sagen, boah, alles stehen und liegen lassen,
5: es ist so.
6: WM in Amerika. Ja, ja. Das,
5: aber es war, das Stadion war schon voll, Deutschland gegen Amerika, letztes Testspiel war voll. Ne?
6: Genau, zum Beispiel, das fand ich auch. Also das ist, ich war in dem Stadion auch schon häufiger, also das ist auch eine tolle Stimmung da. Es ist, insofern, ich bin mal gespannt. Ich glaube, es hängt natürlich ein bisschen davon ab, wie erfolgreich die spielen werden. Mhm. Weißt, dann rollt sowas, dann heißt es, ah, are you watching the game tonight? Und dann ist das natürlich ansteckend, aber... Ja.
5: Ich finde es, wo man mal so auf dieses Vereinende kommt, das finde ich ganz interessant. Da möchte ich eine kurze Brücke schlagen zu deiner Sendung, die 100.
6: Ja.
5: Da habt ihr auch immer ein Thema und unterschiedliche Meinungen dazu, aber es wird gemeinsam darüber gesprochen. Eine der letzten Sendungen, da ging es auch um Trumps Amerika. Schauen wir mal ganz kurz rein.
7: Die Frage dieser heutigen Sendung lautet, wollen wir Trumps Amerika noch zum Freund haben? Und das erwartet Sie jetzt.
8: Menschen, die in unser System ausnutzen, und das ist das, was Trump meint, die einfach nur Parasiten in dem Fall sind, die uns aussaugen.
6: Das ist Ihre Position.
8: Ja, das ist Ihre Situation.
9: Ich möchte, dass Sie mir erklären, wie diese Parasiten aussehen.
10: Die Leute haben ihn gewählt und wir müssen jetzt mit ihm auskommen. Was wollen Sie denn machen dagegen?
11: Die Argumente für eine Freundschaft mit Trumps Amerika von Anna Planck.
12: Jemand, der uns die Drecksarbeit abnimmt, ist vielleicht doch gar kein schlechter Freund.
11: Und dagegen von Tobias Krell.
13: Mein Punkt ist, dass es im Grunde egal ist, ob wir befreundet sein wollen oder nicht. Denn Donald Trump hat diese Freundschaft eben längst gekündigt.
11: Welcher Journalist auf welcher Seite steht, das hat das Los entschieden. Und die 100 müssen Stellung beziehen.
14: Ich kann einen Typen, der die ganze Welt bescheißt, kann ich nicht vertrauen.
15: Und grundsätzlich innenpolitisch, zumindest das, was ich verfolgt habe, finde ich ganz okay.
5: Ja, die neuen Folgen gibt es wieder Anfang Oktober von Die 100. Aber worauf ich hinaus will, ist, dieses gemeinsam mal etwas zu machen. Ist das auch eine Chance, eine Spaltung zu überwinden, dass man so ein Thema hat, wo ja auch Rivalität gesund sein kann?
6: Sport war zumindest das Thema, in dem Fall American Football, über das meine Frau und ihr Vater, der im vergangenen Jahr leider verstorben ist, zusammengefunden haben dann wieder.
5: Also sagen, sie er politisch, war Republikaner.
6: Genau, er war Republikaner, sie glühende Demokratin, und die haben sich immer gefetzt und gezofft. Darin haben wir ja auch

0: drei Filme und Dokus gemacht. Und dann war das aber immer so das Ventil, worüber man, okay, we agree to disagree, aber lass uns über die Green Bay Packers reden. Das ist ja das Heimatteam aus der Stadt, aus der meine amerikanische Familie kommt. Und das ist natürlich die Kraft des Sports, dass es auch im Stadion erstmal auf den ersten Blick egal ist, was der links oder rechts von mir politisch denkt und so, dass man da was, eine Gemeinsamkeit hat. Und darum geht es letztlich auch bei die 100, aber auch bei so Events wie in der Fußball-Weltmeisterschaft, dass man irgendwo einen Anknüpfungspunkt findet, weil man sich ja sonst entweder nicht begegnet oder gar nicht ins Gespräch kommt. Und dann ist das so ein Vehikel, ein Medium, wenn man so möchte, um zu sehen, ah, okay, der ist ja doch ganz okay, der Gegenüber. Und dass man da so ein bisschen zumindest reinkommt. Denn ich glaube, im Gespräch bleiben ist der einzige Weg, Gräben zu überbrücken. Das ist jetzt überfrachtet, wenn man das von dieser WM erwarten wollte oder von einer Sendung allein, die 100. Aber allein das Aushalten, das Zuhören, deswegen sage ich auch mal, die 100 ist eigentlich eine Zuhörsendung, der anderen Position. Und es geht nicht darum, dann überzeugt zu werden. Man kann bei seiner Meinung danach ja bleiben, ist ja absolut in Ordnung. Nur zu erkennen, okay, der andere verteidigt seine Position ja genauso leidenschaftlich und hat aber zumindest auch einen Punkt, den ich vielleicht nicht übernehmen muss, aber ich erkenne ihn. Und das ist der erste Schritt zu einer Verständigung, zu einem Anknüpfungspunkt. Und da bietet Sport natürlich unfassbare Möglichkeiten.
1: Ja, du kannst ja anderer Meinung sein. Man kann ja sich auch mal die Köpfe heiß reden. Mhm. Das ist doch völlig in Ordnung. Aber das heißt ja nicht, dass man dann auseinandergeht und nicht mehr befreundet ist. Ja. Man bleibt ja trotzdem befreundet. Also so kenne ich das. Es gibt ja immer wieder unterschiedliche politische Weltanschauungen. Ist doch ganz klar. Es ist überhaupt nichts Schlimmes dabei. Bloß früher ging das. Heute wird es gefühlsmäßig schwieriger.
0: Ja, in den USA erlebe ich das und ich hoffe, dass wir nicht ganz so weit kommen in Deutschland, dass die andere Seite nicht als politischer Wettbewerber oder als Andersdenker wahrgenommen wird, sondern regelrecht als Feindbild. Und mit einem Feind, den muss ich ja zerstören oder besiegen irgendwie. Und wenn man da
1: die Politik benutzt natürlich auch schon Feindbilder-Aussagen. Ne? Also wenn ich da Bärbel Baas höre, der Feind ist und so weiter, das ist schon...
0: Es ist natürlich auch in dieser heutigen Social-Media-Welt durchaus so, dass das dann alles sehr schnell in die Polarisierung geht und das dadurch natürlich auch schwieriger wird, klar.
1: Ist das für uns auch eine gute Chance, um, sag ich mal, wieder mal den Kopf freizukriegen jetzt diese WM und zu sagen, hey, wir wollen gemeinsam festfeiern, wir wollen hier jubeln und unsere Jungs zum Titel möglicherweise auch treiben?
0: Es ist zumindest eine Chance für eine Pausentaste, Philipp und ich die ganze Zeit auch bei der Drehreise gesagt und jetzt erkennt, dass man sagt, lass es auch zumindest mal durchpusten. Ich glaube, die Welt hat es in vielerlei Hinsicht auch mal, oder es tut ja immer ganz gut. Das heißt ja nicht, dass die Probleme weg sind und dass man sie dann auch ausblenden sollte, aber dass man nicht Angst hat, den Fernseher anzumachen, was heute schon wieder passiert ist, sondern ich will mal gucken, wie das Spiel ausgegangen ist. Und ich glaube, wenn das diesem Turnier, trotz all der Umstände und Fragezeichen, die es begleiten, wenn das dem Turnier gelingt und den Menschen auch, die das zelebrieren, diese Pausentaste zu nutzen und auch mal durchzupusten und dann vielleicht einen neuen Ansatz zu nehmen, dann wäre ja schon viel gewonnen. Aber man darf es auch nicht überfrachten.
1: Ne? Man darf es nicht überfrachten, aber eine Hoffnung kann man damit.
0: Ja, absolut. Ich wünsche es mir. Und deswegen habe ich auch, gut, aus den USA kenne ich das, dass das Glas eher halb voll ist. Jetzt ist es hier sogar dreiviertel voll.
1: So, na also, ich meine.
0: aber dass man dann sagt, okay, wir sind da erstmal guten Mutes und sagen nicht von vornherein, es wird alles furchtbar. Trotz aller Bedenken, das ist berechtigt. Ne? Also ich kann auch verstehen, wenn Leute sagen, oh nee, auf diese WM habe ich keine Lust. Ja, wir haben das ja auch erlebt in Katar, dann waren es am Schluss auch sehr viele tolle Spiele, einfach die mitreißend waren und dann ist vieles auch erstmal...
1: Nur nicht von den Deutschen.
0: Nur nicht von den Deutschen.
1: Nur nicht von den Deutschen. Nur nicht von den Deutschen. Ich wage jetzt mal die Behauptung, die Länder, die viele Fans für die Weltmeisterschaft aktivieren können, die haben auch bessere Siegchancen. Den Grund, den nennt ihn Petra Wernz.
2: Joschka Flinz liebt Fußball und er ist promovierter Ökonom. Der 29-Jährige veröffentlichte vor kurzem im renommierten Journal of Sports Economics eine Studie über Fußballfans. Er untersuchte, wie sich die Anzahl mitgereister Fans bei Auswärtsspielen auf das Spielergebnis auswirkt.
3: Vorletzte Saison war es so, dass keine Mannschaft in der ersten Bundesliga weniger Auswärtsspiele am Samstagnachmittag hatte als Mainz. Und das ist dann zumindest auf Twitter ist auf Unmut gestoßen, weil es eben für Fans ein bisschen problematischer ist, am Freitagabend oder am Sonntag zu den Auswärtsspielen zu fahren. Und so bin ich dann auf das Thema aufmerksam geworden. Und ich habe mir gedacht, wenn ich die Daten dafür finde, dann kann ich das gut mit meiner ökonomischen und statistischen Ausbildung verbinden.
2: Eigentlich arbeitet er am Braunschweiger Thünen-Institut zu regionalökonomischen Themen. Für seine Fußballstudie untersucht er über 6 Saisons die Auswärtsspiele der 3 deutschen Profiligen. Er wollte zunächst wissen, welche Faktoren beeinflussen, wie viele Fans mitreisen.
3: Das ist jetzt wenig verwunderlich, die Anstoßzeit. Anderer wesentlicher Faktor ist die Reisestrecke. Und da gibt es natürlich auch starke Interaktionseffekte, weil eben große zurückzulegende Distanzen eben am Freitagabend oder am Sonntagnachmittag, die haben natürlich einen stärkeren negativen Effekt auf die Anzahl an mitreisenden Fans.
2: Weitere Faktoren: das Wetter, der Marktwert der Spieler und wie erfolgreich die Mannschaft momentan ist.
3: Wenn die Stimmung gut ist im Verein, bin ich vielleicht auch bereit, eher zum Auswärtsspiel zu fahren, als wenn ich jetzt irgendwie tief mittendrin im Abstiegskampf bin.
2: Sein Fanherz schlägt seit seiner Jugend für Mainz 05.
3: Am Anfang fand ich dann auch die Bayern ganz cool, aber dann irgendwann habe ich mich zum Glück eines Besseren besonnen. Und damals war dann Jürgen Klopp und Mohamed Zidane bei Mainz 05 und die waren einfach super sympathisch.
2: Heute reist er zu fast jedem Auswärtsspiel.
3: Bei so einem Auswärtsspiel, finde ich, gibt dir insofern nochmal einen besonderen Kick, als dass du automatisch so ein Underdog-Feeling hast. Du hast halt wirklich das Gefühl, du bist in der Unterzahl. Das ganze Stadion singt gegen dich. Du bist dann halt praktisch das kleine gallische Dorf aus den Asterix und Obelix-Comics, das dann sich gegen die mächtigen Römer widersetzt.
2: Doch beeinflussen die mitgereisten Fans jetzt die Siegchancen tatsächlich?
3: Im Durchschnitt sind ungefähr 2000 Auswärtsfans bei jeder Partie mit dabei und ungefähr 30% aller Spiele werden von der Auswärtsmannschaft gewonnen. Das heißt, es ist eine Siegwahrscheinlichkeit von 30%. Wenn man hier jetzt sagen würde, statt den 2000 Fans kämen 2500 Fans mit, würde die Siegwahrscheinlichkeit auf 31% ansteigen. Das mag jetzt nicht so super viel erscheinen auf den ersten Blick, aber ich finde, gegeben, dass es am Ende immer noch zählt, was auf dem Platz stattfindet, finde ich, ist es schon cool, dass die Analysen zeigen, dass die Fans dann doch so einen Einfluss nehmen können.
2: Da vor allem ungünstige Termine und weite Wege die Fans abhalten, sagt Joschka Flinz.
3: Und ich denke, es gibt durchaus ein bisschen Verbesserungspotenzial von Seiten der DFL, die ja letzten Endes den Spielplan erstellt, da die Fans, insbesondere die Auswärtsfans, ein bisschen besser im Blick zu haben, auf dem Schirm zu haben, damit das Leben der Fans eben ein bisschen erleichtert wird.
2: Und als Studienautor hat er wissenschaftlich belegt, was er als echter Fan schon immer wusste. Sein Team im Stadion anzufeuern, lohnt sich.
1: Das ist schon eine ganz pfiffige Berechnung, muss ich ganz ehrlich sagen. Auch gerade was so die Freitags-Auswärtsspiele und so weiter angeht.
0: Ja, ich glaube, in Katar beispielsweise hat Argentinien auch deswegen den Titel geholt, weil irgendwie in jedem Stadion, es fühlte sich an wie ein Heimspiel,
1: ja, ja,
0: weil die alle ihre Häuser verkauft haben und alles, um sich ein Ticket nach Katar zu leisten.
1: Du bist ja kein Tourismusmanager, aber du hast wahrscheinlich keine Übersicht, aber hast du ein Gefühl dafür, welche Länder so nach Amerika, Kanada und Mexiko jetzt reisen am meisten?
0: Also Argentinien mit Sicherheit, gerade ist ja in der westlichen Hemisphäre und ich denke mal schon, auch diese Debatten um, sollte man in Trumps Amerika jetzt oder auch in Katar, das ist eine Debatte, die eher hier in Europa und gerade in Deutschland geführt wird. In vielen anderen Ländern denke ich mal, gerade die südamerikanischen, mittelamerikanischen, ich weiß gar nicht, wie viele aus Curaçao kommen werden, das werden wir dann erleben.
1: Halb Curaçao wird das sein.
0: Ein großer Prozentsatz, aber ja, es ist ein Kostenfaktor einfach, da mal hinzufliegen, rüberzufliegen für viele asiatische, afrikanische Fans. Mal gucken, ich würde es mir wünschen. Das ist ja die Idee, dass möglichst viele.
1: Dass die Dame vorhin in dem Film gesagt hat, dass alle zusammenkommen, ein Fest. Wie wirst du eigentlich diese WM gucken? Habt ihr zu Hause, du hast ja auch drei Kinder, also Frau, drei Kinder logischerweise.
0: Ja.
1: Habt ihr zu Hause so ein Rudel gucken organisiert?
0: Noch nicht, da sind die sind auch mit ihren eigenen Sportsachen ziemlich viel unterwegs. Ich glaube, wir gucken schon gern zusammen, gemeinsam und auch mit Freunden und gerade so diese Watch-Partys, das Public Viewing, hat meine Frau hier in Deutschland erst kennengelernt. Wir haben das in Washington, hat das als Deutschland gegen die USA im Gruppenspiel 2014 gespielt hat, da waren wir in Washington, hat die Botschaft das organisiert auf so einem Platz in Washington. Weil lauter Deutsche da, die Amerikaner haben sich ganz verstanden, wie mitten am Tag in der Hitze stehen. Was soll das? Aber ja, wir sind schon große Fußballfans und gucken es auch gern gemeinsam. Und ich werde aber auch viele dieser Spiele während der Halbzeit als
1: verpassen, als, weil du Tagesthemen
0: hast.
1: Ja, klar.
0: Mal gucken. Aber man kann ja das Kuriose ist, man kann wirklich abends um 18 Uhr einschalten und bis morgens um 6 zum Frühstück durchgucken, weil die alle so hintereinander, je nachdem, welche Zeitzone gerade dran ist. Also das ist schon
1: Ich überlege, was ich sonst lieber nachts mache. Also das weiß ich noch nicht genau. Ne? Also bist du bei so einem Tippspiel dabei? Machst du so Tipps?
0: Diesmal nicht. Ich habe vergangene Football-Saison das erste Mal in so einer Tippliga mitgemacht. Also so ein Managerspiel war das eher. Das ist schon, ich habe den Reiz schon erkannt. Man guckt das plötzlich nochmal ganz anders.

0: anders, aber deswegen lasse ich auch grundsätzlich lieber die Finger von Sportwetten. Das ist nicht mein Ding.
1: Was glaubst du denn, wo wir landen werden? Wenn du nicht tippen musst, sondern glauben.
0: Ja, ich glaube tatsächlich, dass die deutsche Mannschaft, natürlich jetzt so ein bisschen im Vorfeld mit der Verletzung von Lennart Kahl und jetzt auch die ganze Debatte um Manuel Neuer und so, das hat natürlich Unruhe reingebracht. Aber ich glaube tatsächlich, sie haben wirklich gute Kicker da. Wenn sie es schaffen, zu einem Team zu werden und eine Mannschaft zu sein und nicht irgendwie irgendwelche
1: Einzel- ja, das ist,
0: also das ist total wichtig. Und ich könnte mir sogar vorstellen, also Viertelfinale traue ich ihnen zu.
1: Ja, aber mit Glück. Und das Achtelfinale ja. Könnten sie schon auf Frankreich treffen.
0: Ja, aber
1: das ist, ich meine, das ist
0: Curaçao, Frankreich.
1: Du musst ja, es ist, man muss sie alle schlagen. Man muss sie alle schlagen. Genau. Ingo, ich danke dir ganz herzlich. Deine Doku ist jetzt in der ARD-Mediathek, ganz frisch abrufbar. Ganz oben steht sie im Ranking, kann man sich mal anschauen als Vorbereitung für die Weltmeisterschaft.
0: Ja, oder heute Abend im Ersten, 20:15.
1: Heute Abend im Ersten, 20:15.
0: Ja. Danke dir, dass du vielen da warst. Vielen Dank. Ja, freue mich
1: Dankeschön.
0: Sehr.
1: Dankeschön.
0: Danke.
1: Morgen, da gibt's eine Frage. Können Hummeln eigentlich stechen oder nicht? Die Antwort gibt es morgen von Insektenforscher Dr. Hannes Petrischak. Der kommt morgen zu uns aufs rote Sofa. Mit der Hummel oder nicht, werden wir alles erleben. Jetzt gibt es die Neuigkeiten aus Ihrem Bundesland. Bis morgen Abend. Tschüss.

0: Einen guten Abend Ihnen allen, sehr herzlich willkommen und Hallo Niedersachsen. Und dieser Titel, Hallo Niedersachsen, wäre doch eigentlich auch ein ganz guter Slogan für das Land insgesamt. Könnte man zumindest sehr schön auf die Autobahnschilder schreiben. Also Hallo Niedersachsen, wenn man reinfährt, Tschüss Niedersachsen, wenn man wieder aus unserem Bundesland rausfährt. Bisher sah das ja dort so aus an den Ein- und Ausfallautobahnen. Ab 2007 hieß der Slogan, immer eine gute Idee, Niedersachsen. Dann ab 2020 mit nordisch nüchternem Understatement einfach nur Niedersachsen. Klar, das teuerste Wort der Landesgeschichte, ätzten Kritiker damals. Und seit heute ist klar, welcher Spruch in Zukunft für unser Bundesland auch an den Autobahnen stehen soll. Das ist dieser hier. Niedersachsen, das ist groß. Erdacht als Imagekampagne von einer großen und teuren Werbeagentur. Und das wurde heute feierlich vorgestellt beim Sommerfest der niedersächsischen Landesvertretung in Berlin. Von da meldet sich jetzt Sophie Mühlmann live zugeschaltet. Sophie, ist das jetzt der große Wurf?
1: Das muss ich erst mal zeigen. Wenn sich wirklich jetzt neue Unternehmen hier im Lande ansiedeln, wenn wirklich mehr Familien hierher ziehen, wenn mehr im Land investiert wird, dann hat diese Kampagne gefruchtet. Das ist nämlich das Ziel der Kampagne, das Ziel dieses Slogans, der hier in riesigen Lettern an der Fassade der Landesvertretung, der niedersächsischen Landesvertretung in Berlin hier prangt. Und das ist das Ziel. Niedersachsen will Schluss machen mit dem nüchternen nordischen Understatement. Niedersachsen will nicht mehr kleckern, sondern klotzen. Und um Punkt 16 Uhr wurde heute Nachmittag hier in der Eingangshalle eine Mauer niedergerissen zu den Klängen, man hört es vielleicht, des ikonischen gepfiffenen Wind of Change Songs von den Scorpions, wurde niedergerissen vom Ministerpräsident Olaf Lies und allen Köpfen, die hinter dieser Kampagne stehen. Und das ist es genau, der Wind soll sich drehen, es soll eine neue Zeit anbrechen und Niedersachsen will sein Licht nicht mehr so sehr unter den Scheffel stellen. Das ist nämlich passiert, 9% aller Deutschen, das ist eine Allensbach-Studie, die hat das bewirkt, haben keine Vorstellung von Niedersachsen. Dabei gäbe es so große Stärken und diese Stärken hat der Ministerpräsident hier heute aufgezählt.
2: Wir sind Energieland Nummer 1, Automobilland Nummer 1. Wir haben extrem starken und guten mittelstarken Stand, ein starkes Handwerk. Wir haben Wissenschaft, wir haben, glaube ich, eine ganze Menge zu bieten, aber vielleicht manchmal zu selten darüber gesprochen. Und das ist, glaube ich, etwas ganz Entscheidendes. Und es ist eben auch ein Ort, ein Land mit großer Lebensqualität, wo Menschen sich wohlfühlen, wo sie gerne leben. Und all das möchten wir gerne gemeinsam mit dieser Kampagne zum Ausdruck bringen.
1: Niedersachsen hat übrigens auch die höchste Geburtenrate im Ländervergleich. Das haben wir auch hier heute erfahren. Das ist auch so eine Tatsache, die nicht jeder weiß. Flankierend zu dieser Kampagne wurde eine Studie beim Institut der Deutschen Wirtschaft aufgehört über das Potenzial und das wirtschaftliche Potenzial des Landes. Und da schneidet Niedersachsen, was das Wachstumspotenzial angeht, auf Platz 2 hinter Bayern ab. Also, was hier heute das Motto ist, Niedersachsen ist deutlich mehr als nur Deiche und Schafe und schöne Landschaften.
0: Das unterschreibe ich sofort. Vielen Dank an Sophie Mühlmann. Und ist das jetzt wirklich groß? Wollten wir von Ihnen auch wissen. Was halten Sie vom neuen Niedersachsen-Slogan, haben wir in Niedersachsens Hauptstadt gefragt.
3: Das ist groß, ist fast ein bisschen zu protzig, ne? Also, es ist so ein bisschen gegen meine DNA.
4: Viele Leute denken immer, Hannover ist nicht so geil, obwohl wir eigentlich viel zu bieten haben. Vielleicht, das ist groß, kommt dann

0: besser an als das, ist klar.
1: Finde ich sehr unaussagekräftig im Zusammenhang mit Niedersachsen. Also ich sehe nur so den Zusammenhang halt einfach nicht.
2: Die Listermeile, die ist top. Da würde ich auch sagen, das ist groß, weil uns das gefällt, diese Kaffeehauskultur und alles. Aber das ist groß, da kann ich mir jetzt darunter nicht groß was vorstellen. Nee.
3: Und Sie haben doch bestimmt auch noch eine Meinung, würden wir auch noch sehr gerne erfahren. Stimmen Sie ab, top oder flop, im Internet unter ndr.de/niedersachsen oder in der NDR Niedersachsen App. Das Land hat übrigens 10 Millionen Euro bereitgestellt für diese neue Kampagne. Und man kann eigentlich nur hoffen, dass die stärker zieht als die vorherige. Haben wir eben schon gesehen, die wir dann als offizielles Ländermagazin, das wir sind, jetzt auch noch offiziell zu den Akten legen wollen.
4: Ach klar, wir hatten doch ein paar schöne Jahre miteinander. Wir haben weitergelebt und du hast uns in Ruhe gelassen, wenn man nicht gerade auf der Autobahn an dir vorbeigefahren ist. Du hast dich gut gehalten, vielleicht auch, weil du eher im Hintergrund geblieben bist. Gut, zu Beginn gab's Fragen. Warum klar? Was soll das?
5: Niedersachsen klar.
6: Ja. Niedersachsen, klar, Niedersachsen kenne ich. Und klar, Punkt nicht.
7: Als Spruch? Das ist kein ganzer Satz.
4: Viele spekulierten schon damals, welch kreativer Prozess in dieses Spitzenergebnis eingeflossen sein könnte. Wir möchten uns daran aber nicht beteiligen. Das ist doch Vergangenheit. Wenn wir also nach vorne schauen wollen, bieten sich auch andere norddeutsch-knappe Aussagen an. Jede für sich hat eine ähnliche urniedersächsische Aussagekraft. Das war ja offenbar damals auch der Auftrag.
8: Wenn es ein guter Slogan ist, dann kennzeichnet dieser Satz, dieses Wort, das Land präzise.
4: Ja, gut für den früheren Ministerpräsidenten. Die neue Kampagne muss er nicht mehr verteidigen. Bleibt uns Abschied zu nehmen. 9 Jahre klar, 9 Jahre Stabilität. Klar, du warst Niedersachsen und damit einer von uns. Deshalb sagen wir Danke, klar. Und tschüss.
3: Und Niedersachsens Landeshauptstadt hat übrigens auch einen Slogan, der lautet: Aufregend, unaufgeregt. Und das stimmt in der Innenstadt gerade mal so gar nicht. Da gibt's Ärger um den Einbau eines unterirdischen Sammelbeckens für Regenwasser. Das sollte dem Klimawandel vorbeugen und nachhaltig genug Wasser liefern für mehr Grün in der Stadt. Schöne Idee, aber bei den Bauarbeiten passierte dann das hier.
9: Tiefe Risse in Hausfassaden entstanden im vergangenen Jahr bei dem Versuch, eine unterirdische Zisterne für Regenwasser zu bauen. Dass bei den Rammarbeiten die Hauswände gelitten haben, erstaunt Thomas Billerbeck nicht.
10: Hier sind eben Stahlwände, Spundwände in den Boden getrieben worden. Das hat bei uns die Tassen vibrieren lassen. Also das ganze Haus hat hier vibriert. Wir konnten eigentlich nicht mehr richtig arbeiten.
9: Im ersten persönlichen Kontakt zeigte sich die Stadt gegenüber den Betroffenen noch kooperativ. Umso erstaunter war Thomas Billerbeck über das jüngste Schreiben. Ein Drittel soll er jetzt selbst zahlen.
10: Das Schreiben ist eben halt genau etwas anderes, sondern da wird sich auf eine Rechtsposition zurückgezogen, eine Teilhaftung. Und das passt überhaupt nicht in den Tenor aus der Sitzung im letzten Jahr. Und das finde ich eben letztlich ein Stück weit enttäuschend.
9: Die Krux an diesem Fall: Die Stadt hat zwar vorab ein Bodengutachten beauftragt, allerdings nur über die Stabilität des Bodens unterhalb der Straße. Die Häuser links und rechts davon scheinen auf instabilerem Untergrund gebaut worden zu sein. Das wusste vorher niemand. Die Stadt Hannover findet selber, die Kommunikation ist unglücklich gelaufen. Doch in der Frage, wer zahlt, sieht sie keinen Handlungsspielraum. Das laufe über die Versicherung.
11: Der HDG argumentiert, ein Drittel geht sozusagen auf die Kappe der Immobilieneigentümer. Nicht, weil sie auch Schuld haben, sondern weil der Untergrund eben Teil dessen ist, was in ihrer Verantwortung liegt.
9: Ohne jegliche Schuld für Schäden zahlen. Anlieger Matthias Limbach hat da kein Verständnis.
12: Was habe ich damit zu tun, dass jemand anders aufgrund von Planungsfehlern Schäden anrichtet? Das finde ich schon problematisch. Und auch das ist ein Thema, man kann ja auch dann sprechen statt schreiben.
9: Immerhin, der Rat der Stadt hat ein externes Gutachten in Auftrag gegeben. Das soll nun offene Fragen klären.
11: War das Bodengutachten ausreichend? Ist in der korrekten Weise gerammt worden? Gab es vielleicht noch andere Faktoren, die eine Rolle spielen? Wenn das zu einem anderen Ergebnis kommt, als es bislang der HDG formuliert hat,

0: Sieht aus wie eine Laune der Natur, ist aber eine tickende Zeitbombe, sagt die Bürgerinitiative Naturschutz Worpswede. Ganz falsch liegt sie damit offenbar nicht.
1: Also allein schon, dass diese Umfriedung hier so desolat ist, ist schon ein Skandal.
2: Ja, und der Wall sieht ein wenig gar nicht so schlimm aus, sondern er sieht in der Landschaft als eine kleine Erhöhung und dass da richtig viel, 230 Tonnen Blei eingelagert sind. Und das ist nochmal anzumerken.
0: Bleischrot von der Schießanlage Wackhausen. Seit Anfang der 70er trainieren hier Jäger und Sportschützen. Da kam also was zusammen. Pro Schuss mehr als 200 kleine Bleikugeln. 2006 wurde auf Druck der Behörden oberflächlich Erde abgetragen, zusammengeschoben, in Folie gepackt und begrünt. Doch das Moor hier ist weich. Die Wurst sackt ab. Wurst, so nennen sie hier den 216 Meter langen Wall, eine schwermetallverseuchte Deponie.
2: Blei vermischt mit Torfboden und das ist, löst sich natürlich auf, weil der Torf sauer ist und dadurch lösen sich die Bleie auf. Und damit ist ein sehr, sehr, sehr verseuchtes Wasser-Blei-Gemisch in dieser Wurst. Und es müsste regelmäßig ausgetauscht werden oder ausgesaugt werden. Das ist bisher nie geschehen.
0: Obwohl es der Landkreis Osterholz angeordnet und sogar mit Zwangsgeld gedroht hat. Aber dagegen klagt die Betreibergesellschaft der Schießanlage. Das Verfahren zieht sich. Immerhin ist das Schrotschießen seit 2019 untersagt. Der Betreiber lehnt ein Interview ab. Diese Aufnahmen sind 7 Jahre alt. Mittlerweile geht es nicht mehr nur um die Wurst. Auch das schrotbelastete Gelände muss saniert werden. Der Worpsweder Gemeinderat drängt darauf.
3: Die Sanierung ist eben halt erstmal das Wichtigste. Und darauf zielt auch dieser Gemeinderatsbeschluss in erster Linie ab. Und ich glaube, da sind wir uns dann aber wiederum alle einig. Das muss passieren.
0: Aber auch dagegen wehrt sich der Schießstandbetreiber. Das kann dauern. Damit nicht noch mehr Schwermetalle in die Umwelt gelangt, fordert die Bürgerinitiative, dass der Landkreis das Gelände jetzt selbst saniert und sich die Kosten von der Betreibergesellschaft zurückholt. Die Behörde will stattdessen den Ausgang vor Gericht abwarten, äußert sich nur schriftlich. Es besteht eine Gefährdungslage, die so akut ist, dass die Betreiberin handeln muss. Die Gefahr ist jedoch nicht so akut, dass der Landkreis unmittelbar selbst tätig werden müsste. Die Schießstandbetreiberin bekommt jetzt sogar ein weiteres Jahr Zeit für ein Gutachten, eingeräumt vom Landkreis, und das kritisiert die Bürgerinitiative.
4: Dass er aus uns unkenntlichen, unverständlichen Gründen aussitzt und verzögert und sich ständig von den Betreibern, ja auf gut Deutsch, an der Nase herumführen lässt, da ist man ohnmächtig als Bürger.
0: Trotzdem lassen sie nicht locker. Sie haben sich beim Umweltministerium beschwert. Die Antwort steht noch aus.
5: Ein Verkehrsunfall hat am Morgen bei Bramsche für Behinderungen gesorgt. Da war ein Tiertransporter umgekippt. Mehr in den Kurznachrichten.
6: Der mit 75 Schweinen beladene Laster wollte um kurz vor 8 auf dieser Straße abbiegen. Dabei kippte das Gespann um und landete zum Teil im Garten eines Wohnhauses. Der Fahrer und nahezu alle Tiere blieben bei dem Unfall unverletzt.
7: Insgesamt ist es hier noch relativ glimpflich abgelaufen, wenn man bedenkt, dass es hier eine Kreuzung ist, die gerade zu Stoßzeiten, wenn hier in den benachbarten Orten Schichtwechsel bei den größeren Firmen im Niedersachsenpark ist, ist hier sehr viel Verkehr. Und auch hier Kinder gehen hier zur Bushaltestelle. Das ist schon, ja, glücklich abgegangen.
6: Während der aufwendigen Bergung des Lasters kam es am Morgen auf der Strecke mehrere Stunden lang zu Verkehrsbehinderungen. Großeinsatz für die Feuerwehr in Wunsdorf. In einem alten Fabrikkomplex brach gestern Abend ein Brand aus. Rund 280 Feuerwehrleute waren im Einsatz, mussten aber Teile des Gebäudes abbrennen lassen.
8: Die Nacht hat sich so gestaltet, dass wir uns aufgrund der schwierigen, ja, Verhältnismäßigkeiten dazu entschieden haben, das Dach, kurioserweise muss man schon fast sagen, durchbrennen zu lassen, damit wir die Möglichkeit haben, insgesamt mehr Löschwasser aufzutragen oder einzubringen ins Gebäude.
6: Die Feuerwehr war auch heute noch bis in den Abend im Einsatz, um den Brand unter Kontrolle zu kriegen. Brand

0: Ursache und die Schadenshöhe sind bisher noch völlig unklar.
1: Niedersachsen ist ja Agrarland Nummer 1. Auch weil Niedersachsens Landwirte und Landwirtinnen sich immer wieder neu erfinden. Der Fortschritt ist entscheidend in der Landwirtschaft. Und einen Blick in die mögliche Zukunft gab es bei einer Vorführung im Kreis Helmstedt.
2: Ob in der Luft oder am Boden. So könnte es in Zukunft auf Niedersachsens Äckern und Feldern aussehen. Niedersachsens Bauern, bei der Vorstellung der neuen Hightech-Geräte nahe der Domäne Schickelsheim, noch etwas reserviert.
3: Im Moment sind wir doch eher skeptisch, weil wir eine kleinstrukturiertere Flächenstruktur haben.
4: Für mich als Ackerbauer ist das eigentlich noch viel Zukunftsmusik. Weil gerade auf diesem Standort ist das alles machbar, aber auf dem Standort, wo wir wirtschaften, ist es doch sehr steinreich.
2: Okay, Steine liegen hier tatsächlich keine rum. Die Hersteller der Maschinen versuchen vor allem mit einem zu punkten, Arbeitserleichterung.
5: Er wird jetzt die komplette erste AB-Linie im Infield abfahren.
2: Dieser Feldroboter lässt sich per Handy-App programmieren und soll dann allein übers Feld pflügen, bei Tag und auch wenn der Bauer schläft, in der Nacht. Ähnlich dieses Gerät, das grün anzeigt, wenn der Weg frei ist. Überhaupt, autonomes Fahren ist der Trend hier auf der Praxisschau. Auch dieses Gerät, andere Maschine, selbes Prinzip.
6: Wir haben nämlich vorne Kameratechnik drin, die kann rausfinden, wo die einzelnen Kulturpflanzen liegen, vor allem auch, wo der Stamm jeder Pflanze ist und kann dann das Signal weitergeben an unsere Werkzeuge. Hier haben wir Winkelmesser, die können dann vor und hinter jeder Pflanze einscheren und dadurch auch innerhalb der Reihe und nicht nur zwischen der Reihe.
2: Wenn auch nicht völlig geräuschlos, dafür aber mit E-Antrieb. Wichtig bei stetig steigenden Energiepreisen. Nicht der einzige Vorteil der Selbstfahrgeräte.
7: Fachkräftemangel ist überall in unserer Volkswirtschaft und gerade auch in der Landwirtschaft ein Thema. Und wenn wir dann autonome Techniken haben, wenn Maschinen selber fahren können, ohne dass der Mitarbeiter da die ganze Zeit drauf sitzt, ist das optimal.
2: Hightech auch von oben. Diese Riesendrohne lässt sich mit Dünger oder Pflanzenschutzmittel beladen und fliegt dann, ebenfalls vom Landwirt vorprogrammiert, die Fläche ab. So langsam wirken auch die Zuschauer überzeugter. Drohnen, der zweite Trend. Auch beim sogenannten Spot Spraying kommen sie zum Einsatz. Statt großflächig Herbizide zu versprühen, soll die Drohne aus der Luft ausmachen, welche Pflanzen befallen sind. Die kann der Bauer dann gezielt anfahren. Aber jetzt mal ehrlich, bei aller Hightech, wo ist die Emotion, wo ist die Liebe? Eine Maschine kann die ja wohl kaum geben.
8: Ich glaube, eine Maschine kann das auch. Muss ich ganz ehrlich gestehen, weil eine Maschine erkennt ja dann zum Beispiel die Krankheit oder vielleicht auch das Unkraut schneller, als wir das tun würden. Von daher ist das vielleicht eine gewisse abstraktere Liebe, als wir das geben könnten. Aber ich glaube schon, dass auch eine Maschine fähig ist, der Pflanze die Liebe zu geben, die sie braucht.
2: Und dann doch, bei aller Hightech, ganz auf menschliche Hilfe verzichten, können offenbar auch schlaue Maschinen nicht.
1: Und ohne Bienen geht's schon mal gar nicht. Die bestäuben unter anderem Obstbäume, Beerensträucher, Raps oder Sonnenblumen. Der jüngste Berufsimker Deutschlands kommt dabei aus Osnabrück und der ist deutschlandweit gefragt.
9: Er ist 26 und trotzdem schon einer der größten Arbeitgeber Niedersachsens. Maximilian Urban aus Osnabrück ist Berufsimker. Über 600 Millionen fleißige Bienchen sind für ihn deutschlandweit im Einsatz.
10: Viele Mitarbeiter, viel zu tun, viele Arbeiterinnen, die für einen arbeiten. Ist doch was Schönes, oder?
9: Dabei ist nicht alles rosarot. Günstiger ausländischer Honig schwemmt den Markt und macht aus dem Imker eine aussterbende Gattung. Hat sein Beruf eine Zukunft? Wir sind auf einem Heidelbeerfeld im Landkreis Diepholz. Der junge Unternehmer schaut, ob seine Bienen fleißig waren. Heute sollen sie abtransportiert werden. Aus Niedersachsen zur nächsten Station nach Berlin. Er fährt von Feld zu Feld, um die Bienen aufzuladen. Der Berufsimker verleiht sie an Landwirte in ganz Deutschland.
10: Also hier mit dem Hof Winkelmann, wo wir jetzt stehen, da arbeiten wir schon ein paar Jahre zusammen mit. Es klappt super. Ich meine, die haben deutlich mehr Ertrag dadurch, dass unsere Bienen hier stehen. Und das bezahlen die natürlich auch. Ne?
9: Wenn die Ernte also gut ausfällt, zahlt der Landwirt eine Bestäubungsprämie an ihn. Auf diesem Heidelbeerfeld haben die Bienen ihre Arbeit getan.
10: Die Bestäubung ist sehr, sehr wichtig. Ich meine, das haben wir jetzt hier bei der Heidelbeerplantage auch schon gesehen. Ohne unsere Bienen würden die Sträucher nicht so voll hängen.
9: Laut Imkerbund hängen rund ein Drittel der globalen landwirtschaftlichen Produktion von der Bestäubung durch Insekten ab.

0: Maximilian Urban entschied sich vor 6 Jahren dazu, Berufsimker zu werden. Dazu machte er extra eine Ausbildung. Angefangen mit einem Bienenvolk sind es jetzt mehr als 1200.
1: Ich möchte auch so ein bisschen damit zeigen, dass auch wir Jungen was in der Landwirtschaft verändern können.
0: In einem aussterbenden Beruf. Denn deutschlandweit gibt es nur 100 Betriebe, heißt es vom Imkerbund. Eine der größten Herausforderungen? Günstiger Honig aus dem Ausland.
1: Wenn man ehrlich ist, kann man da nicht mithalten. Es ist unmöglich, ein Honigglas, ein 500-Gramm-Glas für 2 Euro zu produzieren. Es ist schon unmöglich. Und da müssen die Verbraucher sich auch natürlich auch so ein bisschen selber fragen, greife ich dann zum 2-Euro-Glas, wo dann Honig draufsteht, aber vielleicht nicht drin ist, oder ob ich dann vielleicht lieber 1-2 Euro mehr ausgebe und dann wirklich den Imker unterstütze vor Ort.
0: Doch bevor der Honig im Supermarkt landet, muss er hier in seiner Imkerei erst noch produziert werden. Die Waben werden eingespannt, dann in einer Zentrifuge geschleudert, bis Honig herauskommt. Erst dann landet der Honig im Glas. Und zwar Honig aus vielen Regionen in ganz Deutschland.
2: Es gibt Rapshonig aus Niedersachsen, es gibt Rapshonig aus dem Teutoburger Naturpark. Es gibt aber auch Rapshonig aus Bayern. Es ist mit manchen Trachten funktioniert es. Es ist so, zum Beispiel die Akazie, die können wir jetzt nur in Brandenburg ernten oder in Bayern. Da haben wir auch noch ein paar Stellen. Aber den kann man zum Beispiel jetzt nicht in Niedersachsen ernten. Genauso wie den Waldhonig. Der kommt meistens aus dem Schwarzwald oder aus Bayern. In anderen Regionen ist er einfach nicht zu finden. Also es ist so regional wie möglich, aber so national wie nötig bei manchen Sorten.
0: Rund 190 Tonnen Honig vermarktet er über eine Genossenschaft an über 5000 Supermärkte deutschlandweit. Mittlerweile ist es Abend auf dem Heidelbeerfeld. Die Bienen sollen gleich noch verladen werden und die Reise nach Berlin antreten. Dafür ist es wichtig zu warten, bis es dunkler wird. Denn dann fliegen die Bienen nicht mehr umher, sondern kehren in ihre Stöcke zurück.
1: Ja, was auf jeden Fall sehr wichtig ist, dass man aufpasst, dass man die Bienen nicht zu sehr hin und her schüttelt, dann kommen zu viele raus. Und natürlich aufpassen, dass keine Palette runterfällt.
0: Um kurz vor Mitternacht ist es dann endlich geschafft. Alle 120 Bienenvölker stehen auf dem LKW.
1: Der Imker ist zufrieden, die Tracht ist vorbei hier, die Heidelbeere. Und jetzt geht's in die neue.
0: Die Honigreise geht weiter. Schon morgen werden diese 6 Millionen Bienen hier ausschwärmen und ihren Honig dann aus Akazienbäumen sammeln.
3: Und mal gucken, wer das jetzt weiß. Was gehört für viele Urlauber in Dangast unbedingt dazu? Rhabarberkuchen. Und das seit genau 50 Jahren. Damals ging das los mit dem Kultkuchen aus dem Dangaster Kurhaus. Das Rezept wollte uns die Chefin nicht verraten, aber wir haben zum runden Jubiläum mal hinter den Tresen geguckt.
4: Abracadabra. Ja, dieser Kuchen war geradezu bombastisch. Und die Nachfrage danach erstarkte drastisch.
5: Hunderte gehen an guten Tagen über den Tresen. Es gibt Gäste, die kommen nur wegen des Rhabarberkuchens ins Kurhaus nach Dangast. Er hatte jetzt Geburtstag. 50 Jahre ist es her, dass die ersten Blecher gebacken wurden.
6: Da gab es eine riesengroße Rhabarberernte bei meinem Großonkel. Und die haben so viel Rhabarber geerntet, dass sie gesagt haben, sie können damit gar nicht mehr. Oder sie können dem gar nicht mehr Herr werden. Sie hatten nicht mehr genug Weckgläser, also es konnte nicht mehr eingeweckt werden. Und dann haben sie gedacht, okay, vielleicht können eben Ulrike und Karl August damit was anfangen. Und die haben gesagt, ja super, wir fangen an und versuchen Rhabarberkuchen.
5: Der Kuchen kam so gut an, dass er immer öfter nachgefragt wurde und die Kundinnen und Kunden ihn auch außerhalb der Rhabarbersaison haben wollten. Er wurde schnell zum Aushängeschild des Kurhauses.
7: Es geht im Grunde genommen kein Weg an dem Rhabarberkuchen hier vorbei, ne? Also wir sind im Jahr so bis zu 10 Mal hier.
8: Er wird ja jetzt geerntet. Was bietet sich an? Ne?
9: Trauen sich nicht viele, ne?
8: Mein eigener Rhabarber sieht nie so gut aus wie der hier.
5: Hella Pommer-Kuhlmann probiert den Kuchen heute das erste Mal.
10: Der ist ja noch warm. Das wusste ich gar nicht. Oh, ist auch nicht zu süß. Das ist schon mal gut.
6: Der Rhabarber passt hier gut her. Wir haben eben das Herbe vom Kuchen oder die Säure ein bisschen und dann halt das Süße vom Baiser mit der Sahne zusammen, was dann irgendwie zusammenschmilzt im Mund. Und das Ganze haben wir hier eben auch. Hier haben wir das Meer, das was durchaus mal herb sein kann. Und wir haben dann auch wieder wunderschöne Tage. Also hier kommt ganz viel zusammen und das spiegelt der Kuchen wieder.
5: Der Kuchen ist mittlerweile sogar überregional bekannt. Der Fareler Ortsteil Dangast, da denken viele an Strand und Kunst. Spätestens an dritter Stelle kommt dann meist schon der Kuchen.
11: Es ist ganz

0: automatisch so, dass ich als Bürgermeister von Fahre dann immer gefragt werde, ist Fahre ein Vorort von Dangast? So, und automatisch kommt man dann zum Kurhaus und automatisch landet man dann beim Rhabarber.
1: Das Rezept ist übrigens ein Geheimnis. Den Kuchen soll man hier genießen und nicht zu Hause.
2: Es ist halt das Gesamtpaket, was eben auch Spaß macht. Also einmal eben der gute Kuchen, der schmeckt mit dem unglaublich schönen Ort, an dem wir hier sind.
3: Abracadabra!
1: Und weil er so besonders ist, hat der Kuchen vergangenes Wochenende sogar eine eigene Geburtstagsparty bekommen.
4: Da kriegt der Kuchen vielleicht mal einen Geburtstagskuchen. Das wäre ja ganz lustig. Und von Dangast geht es jetzt noch rüber nach Emden. Da läuft das Filmfest Emden-Norderney noch bis übermorgen. Und gestern gab es die große Gala mit den Preisverleihungen.
5: Insgesamt 13 Awards wurden im Emder Festspielhaus vergeben. Florian Lukas, bekannt geworden durch den Film Goodbye Lenin, wurde mit dem Emder Schauspielpreis geehrt. Der 53-Jährige hat inzwischen eine so lange Filmografie vorzuweisen, dass er deshalb für sein bisheriges Gesamtwerk ausgezeichnet wird.
6: Es ist nicht so ein Glücksgriff, sondern es ist irgendwie eine Auszeichnung für eine gewisse kontinuierliche Unterschiedlichkeit, würde ich das mal nennen. Und das ist natürlich total besonders. Und das ist mein erster Preis dieser Art. Das ist wirklich sehr besonders toll.
5: Ein französisch-belgischer Film hat auf dem Festival in diesem Jahr besonders beeindruckt. Muganga erzählt die Geschichte des kongolesischen Arztes und Friedensnobelpreisträgers Denis Mukwege.
7: A pris en charge plus de 30.000 femmes violées avec une brutalité inouïe. Celles qui s'en sortent vivantes arrivent à l'hôpital dans un état de destruction physique et psychique indescriptible.
5: Der Film erhielt den mit 15.000 Euro dotierten Bernhard-Wicki-Preis. Den NDR-Filmpreis für den Nachwuchs gewann der Film Staatsschutz von Faraz Shariat. Im August kommt er in die Kinos.
4: Und wir haben auch noch einen Preis zu vergeben. Das Wetterbild des Tages, das hat Lorenz Wozinski aus Papenburg gemacht. Eine Runde Waldbaden im Papenburger Stadtforst. Ich finde, man kann den erdigen Boden da förmlich riechen. Dazu das satte Grün. Schöne Idee, in den Wald zu gehen, gerade wenn es warm ist draußen. Aber es wird jetzt erstmal kälter. Das erklärt Carsten Schwanke jetzt noch ausführlicher. Eine Kaltfront bringt fast aprilhaftes Wetter. Perfekt, um auf dem Sofa Hallo Niedersachsen zu gucken. Also bis morgen und jetzt noch einen schönen Abend. Machen Sie es gut. Tschüss Niedersachsen.
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9: Einen schönen guten Abend, herzlich willkommen zu den Wetteraussichten für Niedersachsen. Rund 27 Grad gab es heute noch einmal in Wolfsburg, also ganz im Osten unseres Bundeslandes. Aber das war es dann erst einmal mit den sommerlichen Temperaturen, denn ein großes Tiefdrucksystem über dem nördlichen Atlantik schickt uns in den nächsten 3-4 Tagen immer wieder neue Regenschauer und Gewitterwolken direkt vom Atlantik hinein zu uns nach Niedersachsen. Das Wetter wird wechselhafter und mit diesem wechselhaften Wetter wird es auch kälter. Was ich hier auf dem letzten Bild, das ist Donnerstag 13 Uhr, zeigen möchte, hier deutet sich ein größeres Hochdruckgebiet im Südwesten Europas und über dem mittleren Atlantik an. Und dieses Hochdruckgebiet, das könnte Richtung Wochenende langsam zu uns vorankommen. Und deshalb könnten, nachdem es in den nächsten Tagen erstmal kälter wird, Temperaturen nur 18, 19 Grad, könnte es beginnend mit dem Wochenende wieder sonniger und auch deutlich wärmer werden, vor allem für die nächste Woche. Aber das klären wir in den nächsten Tagen genauer. Heute Nacht kommen aus Westen mal wieder neue Regenschauer zu uns an, die in der zweiten Nachthälfte nach Osten abziehen. Die Temperaturen liegen dann morgen früh bei Werten zwischen 12 und 14 Grad. Morgen Vormittag kommt am späten Vormittag der nächste Schwung an Schauern und einzelnen Gewittern. Morgen Nachmittag können diese Schauer und Gewitter auch etwas kräftiger ausfallen. Zwischendurch ist aber immer wieder Platz für ein paar Sonnenstrahlen. Also richtiges Aprilwetter und das bei folgenden Temperaturen: 16 Grad in Cuxhaven und bis zu 19 Grad in Braunschweig, keine 20 Grad mehr morgen. Der Wind weht recht frisch aus westlichen Richtungen. Die weiteren Aussichten, es geht durchwachsen weiter. Die Temperaturen verbleiben im Bereich zwischen 17 und 19 Grad, also bei unter 19, bei unter 20 Grad. Und erst zum Wochenende könnte dann langsam die wärmere Luft zu uns kommen.
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4: Einen schönen guten Abend. Ich begrüße Sie zur Tagesschau. 100 Milliarden Euro waren für das Projekt rund um einen deutsch-französischen Kampfjet geplant. FCAS, die Abkürzung für Future Combat Air System, sollte das Luftkampfsystem der Zukunft werden. Ein Modell des Jets wurde bereits auf Luftfahrtshows präsentiert. Doch nach jahrelangem Streit steht seit heute fest, die ambitionierteste europäische Rüstungskooperation ist gescheitert.
5: Es galt als eines der größten Rüstungsprojekte Europas. Das Luftkampfsystem FCAS sollte Flugzeuge, Drohnen sowie moderne Waffensysteme vernetzen. Nun ist das Vorhaben der Länder Deutschland, Frankreich und Spanien vom Tisch. Erklärungsversuche.
6: Für mich ist aber schon klar, dass die Forderungen des französischen Industriepartners das ganze Umfeld erschwert haben, das Umfeld der Zusammenarbeit. Und das hat es nicht einfacher gemacht. Und deswegen ist es jetzt eine logische Konsequenz, dass es nicht weitergeht.
5: Vor allem der französische Luftfahrtkonzern Dassault hatte mehr Kompetenzen gefordert. Airbus war dagegen. Dazu kamen unterschiedliche Anforderungen beider Partnerländer an den Kampfjet. Nun heißt es aus Kreisen der Bundesregierung, Kanzler Merz und der französische Präsident Macron seien zu der Einschätzung gelangt, dass die Unternehmen nicht zusammenfänden. Die Grünen sprechen von außenpolitischem Versagen.
7: Ja, zwischen den Industriellen gab es Schwierigkeiten. Aber das ist ja genau der Moment, wo man dann die Politik, wo man Führung braucht, um das trotzdem voranzubringen. Und ich bin fest überzeugt, europäische Verteidigung ohne die deutsch-französische Achse wird es nicht geben.
5: Immerhin, Teile von FCAS sollen erhalten bleiben, vor allem der digitale Vernetzungsgedanke.
8: Das ist das, was wir im Wesentlichen retten müssen. Denn egal, in welchen Konflikt Sie heute gucken, die Software ist das, was im Grunde genommen einen wesentlichen Teil des Erfolges in den heutigen Kriegen und auch in den zukünftigen ausmachen wird.
5: Daneben muss die Bundesregierung aber auch eine Lösung finden, wie altgediente Eurofighter-Kampfjets ersetzt werden können, womöglich mit neuen Partnern.
4: Herr Matthias Deiß in Berlin, wie schwer wiegt denn das Aus dieses Rüstungsprojektes mit Frankreich?
9: Nun, im Kanzleramt spielt man die Bedeutung heute eher herunter. Das Projekt sei faktisch schon seit einem Jahr beerdigt gewesen, heißt es aus Regierungskreisen, mit Rücksicht auf Präsident Macron, aber nie ganz für tot erklärt worden. Am Rande des Westbalkan-Gipfels am Freitag hatte Kanzler Merz dann Macron endgültig vorgeschlagen, den Stecker zu ziehen. Beide Seiten hatten zuvor noch einen allerletzten, aber eben vergeblichen Vermittlungsversuch zwischen den beiden Entwicklern Airbus und Dassault gemacht. Aus Sicht der Bundesregierung zeigten die Erfahrungen des Ukraine-Kriegs außerdem, dass es gerade vor allem darum gehen müsse, bei der Beschaffung von Drohnen und unbemannten Systemen voranzukommen, die dort an der Front eine immer entscheidendere Rolle spielen. Eins ist aber auch klar, für die Bemühungen, Europa zu stärken und unabhängiger von den USA und deren Waffensystemen zu werden, ist das Aus ganz klar ein Rückschlag und sicherlich auch ein Zeichen der Schwäche.
4: Matthias Deiß in Berlin, danke für die Einschätzung. Trümmer einer iranischen Rakete, eingeschlagen am Morgen auf israelischem Gebiet. Die Lage im Nahen Osten bleibt hochexplosiv. Denn erstmals seit Beginn der Waffenruhe vor 2 Monaten hat Iran Israel wieder angegriffen. Die israelische Luftwaffe antwortete mit Vergeltungsschlägen. Der Krieg drohte heute erneut zu eskalieren. Inzwischen haben beide Seiten angekündigt, ihre Angriffe vorerst einzustellen, offenbar auf Druck von US-Präsident Trump.
10: Diese iranische Rakete sollte die Küstenstadt Haifa in Israel treffen. Aufnahmen der Revolutionsgarde im iranischen Staatsfernsehen. Eine von mehr als 20 Raketen, die Iran seit vergangener Nacht auf Israel abgefeuert hat. Im von Israel besetzten Westjordanland schlägt eine iranische Rakete auf offenem Feld ein. Verletzte gibt es laut israelischem Rettungsdienst nicht.

0: Immer wieder Raketenalarm im ganzen Land. Wie hier in Tel Aviv sind Millionen Menschen auf dem Weg zu Schutzräumen. Bei vielen hat sich Kriegsroutine eingestellt. Ich versuche, den Tag mit Arbeit und Freunden zu füllen und nicht darüber nachzudenken, was draußen passiert. So kommen wir da durch. Es ist frustrierend, dass es eine Routine für uns geworden ist. In der Nachbarschaft spekulieren wir, wie lange es gehen wird, was passieren wird. Für Teheran hat Israel mit Angriffen auf die Hisbollah, wie gestern hier in den Vororten der libanesischen Hauptstadt Beirut, eine rote Linie überschritten. Vorwürfe auch gegenüber den USA. Egal, was in der Region geschieht, ob die USA selbst gegen den Waffenstillstand verstoßen oder Israel im Libanon, die direkte Verantwortung liegt bei den USA. Am Nachmittag verkündet das iranische Regime dann das Ende der Kampfhandlungen. Die Bedingung, Israel stoppt die Angriffe auf den Libanon. Im Iran löst die neuerliche Eskalation unterschiedliche Reaktionen aus. Ich bin sehr, sehr besorgt. Ich möchte überhaupt keinen Krieg. Ich wünsche mir, dass dieser Krieg so schnell wie möglich endet. Soll ich die Wahrheit sagen? In gewisser Weise bin ich erleichtert. Es fühlt sich an, als wäre etwas unvollendet geblieben, etwas, das endlich zu Ende gebracht werden muss. Von US-Präsident Trump kommt heute diese Nachricht an beide Parteien. Sie sollen sofort die Kampfhandlungen einstellen. Vorerst scheinen sich beide Seiten an diese Ansage aus den USA zu halten.
1: Fragen wir nach bei Sophie von der Tann in Tel Aviv. Die Kampfhandlungen sind also vorerst eingestellt, auch wegen des Drucks aus den USA. Wird es dabei bleiben?
2: Ja, was wir hier in der Region immer wieder sehen, ist, dass Waffenruhe eigentlich nicht heißt, dass die Waffen wirklich ruhen. Und dass eine brüchige Waffenruhe meistens heißt Krieg, nur mit weniger Beschuss. Ich habe heute mit einer Frau hier gesprochen in Tel Aviv, die meinte zu mir, wie absurd ist das denn, dass es mittlerweile der neue Normalzustand hier ist. Mal kurz ballistische Raketenangriffe, dann wieder relative Ruhe, bis es wieder eskaliert. Weil gelöst ist hier nichts. Premierminister Netanyahu will eigentlich mit voller Härte weiter gegen den Iran vorgehen und auch gegen die Hisbollah im Libanon. Trump will eigentlich einen Deal und ein Ende des Krieges. Da hat der Iran immer wieder deutlich gemacht, kein Kriegsende, ohne dass der Konflikt im Libanon endet. Und das wird auch weiterhin einer der Knackpunkte bleiben.
1: Danke, Sophie von der Tann. Und damit gleich weiter zu Katharina Willinger in Istanbul. Setzt das Regime in Teheran nun auf Verhandlungen nach dem Ende der aktuellen Angriffe?
3: Also ich denke, allein auf Verhandlungen wird das Regime sicher nicht setzen. Dagegen sprechen auch die Handlungen der vergangenen Tage. Man hat ja heute, aber auch schon zuvor, die Bedingung aufgestellt, dass Israel den Libanon nicht mehr angreift. Da geht es dem Iran, dem Regime, weniger um die Menschen dort, sondern um den Verbündeten, die Hisbollah. Und das war in den letzten Tagen immer wieder zu hören. Nichtsdestotrotz hat das Außenministerium, das iranische, heute angekündigt, dass man weiter mit den Amerikanern verhandeln will. Gleichzeitig hat man Washington aber auch für die aktuelle Eskalation mitverantwortlich gemacht, weil man in Teheran glaubt, dass Israel überhaupt nur so handeln kann, wie es es tut, unter Zustimmung der USA. Deswegen denke ich, dass die Verhandlungen tatsächlich relativ zäh laufen. Sonst wäre diese Waffenruhe ja auch nicht so brüchig.
1: Danke, Katharina Willinger in Istanbul. Schluss mit Aktenbergen und lästigem Papierkram. Mit diesem Versprechen ging vor gut einem Jahr das neu geschaffene Ministerium für Digitales und Staatsmodernisierung der schwarz-roten Regierung an den Start. Vieles sollte online laufen und für Bürger und Wirtschaft einfacher werden. Wir haben uns angeschaut, wo es inzwischen Fortschritte bei der Digitalisierung gibt.
4: 2015 war das fast Normalzustand. Lange Schlangen in einer Kfz-Zulassungsstelle in Berlin und schon vorher mindestens 2 Wochen warten auf einen Termin. Jetzt geht die Autozulassung digital.
5: So, man kriegt einen Termin um 13 Uhr beispielsweise. Und dann ist es so, dass die 10 Minuten vor dem Termin kommen und hauen nach dem Termin ab. Das ist dann maximal 30 Minuten Bearbeitung und die Sache ist dann erledigt.
4: Auch Bürgerämter sind moderner geworden. Geburtsurkunden, Meldebescheinigungen und Wohnortummeldungen können jetzt vielerorts komplett online beantragt und dann abgeholt werden.
6: Ich habe vor nicht allzu langer Zeit mal einen Freund von mir begleitet zum Bürgeramt. Da ging es total schnell.
7: Jetzt gibt es irgendwie extra für Persos, dass man die schneller Termine bekommt, schon so vorgesichert sind dafür. Und ja, das war eigentlich ganz gut.
4: Der Staat insgesamt soll modernisiert werden. Der zuständige Bundesminister zieht dazu

0: du heute Zwischenbilanz?
1: Jahrzehntelang war der Bürger die Schnittstelle zwischen den Behörden. Er trug dieselben Unterlagen von Amt zu Amt. Damit machen wir Schluss. Daten, die dem Staat längst vorliegen, werden nicht mehr neu abgefragt, sondern mit Zustimmung der Bürgerinnen und Bürger abgerufen.
0: Der Digitalminister betont Einzelerfolge. Fraglich ist, wie viel davon bereits bei den Bürgerinnen und Bürgern ankommt. Viele würden die digitalen Angebote nicht kennen.
2: Die Bürgerinnen erwarten tatsächlich, dass sie darüber aufgeklärt werden, was es für Dienstleistungen gibt, weil sie sich selber tatsächlich nicht informieren wollen oder kein Vertrauen haben, dass es wirklich digital schon funktioniert.
0: Am Ende, so der Digitalminister, werde der Erfolg der Staatsmodernisierung daran gemessen, ob Menschen den Unterschied sehen, verstehen und spüren können.
3: 20.000 Haushalte waren plötzlich ohne Strom. In Reutlingen in Baden-Württemberg hat es wegen eines Brandes in einem Umspannwerk einen großflächigen Stromausfall gegeben. Auch mehrere umliegende Gemeinden sind betroffen. Ein Verdacht ist, dass es sich um Sabotage handeln könnte. Die Polizei ermittelt unter anderem wegen möglicher Brandstiftung. Der Schaden mehrere Millionen Euro.
4: Bei der Lindenapotheke in Wannweil blieb die Türe heute zu.
5: Weder die Schiebetür geht auf, noch die Kühlschränke funktionieren, noch die Computer funktionieren.
4: Schuld ist dieser Brand, ausgebrochen in den frühen Morgenstunden in einem Umspannwerk in Reutlingen. Die Folge: ein großflächiger Stromausfall, der etwa 20.000 Haushalte traf. Am Abend Ortsbegehung mit dem Innenminister, denn die Hinweise auf einen Anschlag verdichten sich.
6: Ich möchte Ihnen jetzt sagen, dass wir ergebnisoffen in alle Richtungen ermitteln. Das heißt ausdrücklich, also auch die Frage, ob ein Brandanschlag hier vorliegt oder gar ein terroristischer Akt vorliegt.
4: Sollte es so sein, würde sich Reutlingen einreihen in eine Serie von Anschlägen auf Deutschlands Energieinfrastruktur. Im Januar wird in Berlin eine Kabelbrücke in Brand gesteckt. 45.000 Haushalte sind tagelang ohne Strom. In Bayern kommt es Ende Mai zu Anschlägen auf zwei Hochspannungsmasten und nun Reutlingen. Kein Strom, das bedeutet, Ampeln fallen aus, Tankstellen müssen schließen. 7.600 Haushalte sind noch am Nachmittag vom Stromausfall betroffen, doch die Reparaturen sind bereits angelaufen.
7: Gute Nachricht ist, dass heute im Laufe des Tages sukzessive Verbraucherinnen und Verbraucher wieder zugeschaltet werden konnten. Die Stadtwerke Reutlingen sind, soweit ich informiert bin, dabei, die Versorgung insbesondere für Privathaushalte wieder hochzufahren.
4: Der baden-württembergische Staatsschutz hat inzwischen die Ermittlungen übernommen, auch weil vor Ort offenbar Brandbeschleuniger gefunden wurde. Der Verdacht: vorsätzliche Brandlegung und Störung öffentlicher Betriebe.
3: Die deutsche Fußballnationalmannschaft ist in den USA am Ort ihres WM-Quartiers gelandet. Vor gut einer Stunde traf das Team von Bundestrainer Nagelsmann in Winston-Salem in North Carolina ein. Diesmal ist die Hoffnung groß, über die erste Runde hinaus bleiben zu können. Auf einen Hauch von Sommermärchen setzt der deutsche Einzelhandel und rüstet sich für einen WM-Konsumschub.
8: Alle Trikots von allen 48 WM-Mannschaften. Damit will dieses Sportartikelgeschäft in Mannheim punkten. Und erhofft sich durch das Turnier in den USA eine deutliche Umsatzsteigerung, wie auch der ganze Einzelhandelsverband.
9: Eine WM ist immer geeignet, eine gute Stimmung, viel Motivation in die Gesellschaft zu bringen. Je weiter die Nationalmannschaft kommt, desto besser. Und wir hoffen alle im Handel da, dass es so eine kleine Konsumstimmung dann im Jahr 2026 in einem Sommermärchen geben wird.
8: Bei den Kunden in Mannheim heute allerdings noch nicht so richtig WM-Stimmung.
10: Das ist alles ein bisschen zu teuer. Mach mal die Preise ein bisschen runter, weil das geht wirklich nicht.
11: Ja, ich denke mal, ich werde nicht den Preis, was die Spielertrikots kosten, sondern einfach ein Baumwoll-T-Shirt, dass ich mich identifiziere als deutscher Fan, das reicht mir.
8: Nicht jede Branche profitiere gleichermaßen, sagen Handelsforscher. Wegen der späten Anstoßzeiten gibt es diesmal weniger Public Viewings. Schlecht für die Gastronomie, gut für die Supermärkte. Für gesamtwirtschaftliche Effekte brauche es sehr viel Euphorie, wie eben beim echten Sommermärchen 2006, damals in Deutschland.
12: Das hat natürlich wirklich einen spürbaren Effekt gehabt, den man auch noch Wochen danach messen konnte. Grundsätzlich kann man davon ausgehen, dass natürlich eine sportliche Euphorie eine grundsätzlich düstere wirtschaftliche Stimmung natürlich auch nicht überdecken kann.
8: Das würde wohl selbst ein WM-Titel der deutschen Mannschaft nicht schaffen.
3: Und nun die Wettervorhersage für morgen, Dienstag, den 9. Juni.
13: Von Westen über

0: Schauer und Gewitter. Dahinter folgt kühlere Atlantikluft und es geht recht wechselhaft weiter. Heute Nacht gibt's viele Wolken und von Westen ziehen teilweise kräftige Schauer und einzelne Gewitter Richtung Osten. Morgen fällt zunächst im Süden und Osten regional Regen, der stellenweise kräftig sein kann. Auch Blitz und Donner sind gelegentlich dabei. Später zieht sich der Regen in den Südosten zurück. Sonst gibt's eine Mischung aus Sonne und Wolken, vor allem im Norden auch Schauer und Gewitter. In der Lausitz heute Nacht bis 18, in der Eifel dagegen nur frische 8 Grad. An den Alpen morgen um 15, sonst oft um oder etwas über 20 Grad. Mittwoch mehr Wolken als Sonne, dazu Schauer und Gewitter, im Südosten länger anhaltende Regenfälle. Auch in den folgenden Tagen ist es wechselhaft und für die Jahreszeit etwas zu kühl.
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3: Guten Abend, live aus Hamburg. Na, welche Bilder ploppen da bei Ihnen auf? Vielleicht Sommer, Sonne, Sonnenschein? Ja, und bestimmt auch Eis. Die Erfrischung am Stiel schmeckte als Kind im Schwimmbad genauso gut wie heute. Zeitlos beliebt sind die bekannten Sorten wie Magnum, Nogger oder Split. Doch sie haben Konkurrenz. Die Eigenmarke ist wesentlich günstiger. Aber welches schmeckt unseren Testern besser?
1: Das ist Sommer. Und eines darf dann nicht fehlen.
4: Eis am Stiel.
1: Zum Beispiel diese drei bekannten Sorten. Aber schmecken die auch als günstige Eigenmarke? Sie wird das für uns herausfinden, Eismacherin Katrin Kerkhoff.
5: Die drei Markenprodukte kenne ich, die Eigenmarken noch nicht. Und bin gespannt, wie die schmecken.
1: Das erste Eis, Magnum Classic.
6: Ich mag das mit der Schokolade außenrum.
1: Gibt es auch als Eigenmarke von Lidl unter dem Namen Bon Gelati. Das 6er-Pack Magnum kostet 5,49 Euro. Die gleiche Menge vom Lidl-Eis nur 2,99 Euro. Optisch schon mal ziemlich ähnlich. Schmeckt man einen Unterschied?
7: Das schmeckt mir nicht so gut. Ja, es geht besser weg.
8: Ich glaube, wenn ich nicht zwei hätte, würde ich bei beiden sagen, ist super. Ich finde, beide schmecken lecker.
9: Der schmeckt mir besser.
10: Das hat mir ein bisschen besser geschmeckt. Der hat mehr vanilliger geschmeckt. Das war mehr Eis halt.
11: Das finde ich ein bisschen ausgeglichener. Deswegen finde ich das ein bisschen leckerer. Aber ist jetzt kein Riesenunterschied.
12: Sehr kleiner Unterschied, würde ich sagen.
5: Das hat ein bisschen mehr geknackt. Ich finde, die Schokolade ist wirklich ziemlich ähnlich. Die ist ein bisschen kräftiger im Geschmack, aber es ist sehr ähnlich und beides gut. Mir würde es jetzt schwerfallen, tatsächlich zu sagen, was ist die Eigenmarke und was ist die Marke, das Markenprodukt. Ich finde, die sind wirklich sehr ähnlich von der Qualität. Mir gefällt das ein bisschen besser.
1: Und wie ist es mit den Zutaten? Bei beiden Produkten handelt es sich um ein einfaches Eis. Der relevante Fettanteil stammt hier aus günstigem Kokosfett und nicht aus Milch. Das Lidl-Eis ist von 2% mehr Schokolade ummantelt.
5: Das ist relativ ähnlich. Und beide arbeiten auch mit echter Vanille.
1: Beim Magnum steht man im Supermarkt vor der Wahl. 6er-Pack? Oder kauft man lieber ein einzelnes Magnum?
13: Ja, ich weiß nicht, wenn man zum Beispiel alleine oder zu zweit ist, kann man ja, müsste man nach Hause gehen, wenn man 6 Stück nimmt. Und dann eingefrieren, damit sie nicht schmelzen. Und dann ist es natürlich komfortabler, wenn man zweimal eins nimmt oder so.
6: Wenn man jetzt mal so hierher guckt, dann kaufe ich jetzt natürlich keine 6er-Packung, weil ich esse jetzt keine 6 Eis, sondern ich esse jetzt ein Eis, auf das ich Appetit habe.
1: Der Haken an der Sache? Der Preis. Das einzelne Magnum ist 190% teurer als im 6er-Pack.
7: Wow. Naja, das ist Bauernfängerei. Also wird eben mit Absicht so gemacht, dass gerade weil Kinder jetzt vielleicht an der Kasse stehen und dann drängeln, dass sie ein Eis wollen. Das wissen die Leute, die das verkaufen, und deswegen wird das da platziert.
1: Armin Wallee von der Verbraucherzentrale kennt diese Preistricks.
14: Ja, Kassenbereich ist immer teurer. Das ist so ein sogenanntes Impulsprodukt.

0: Da schlägt man einfach nochmal drauf und das alles ist natürlich genau eruiert. Im Supermarkt passiert nichts zufällig. Es zeigt aber auch, welche Margen da möglich sind, ja, weil das Eis natürlich in der Produktion, ob einzeln oder im Sechserpack, keinen großen Unterschied macht.
1: Hersteller The Magnum Ice Cream Company schreibt, das einzeln verkaufte Eis erfordert besondere Vertriebs-, Kühl- und Logistikstrukturen. Diese Unterschiede schlagen sich im Grundpreis und in der Portionsgröße nieder. Beim Magnum ist uns noch was aufgefallen. Während das einzeln verkaufte Eis 110 ml hat, sind es bei dem aus dem Sechserpack nur 100 ml.
0: Also hier wird sehr gerne mit den Größen getrickst, zum Teil Reduzierungen, zum Teil Unterschiede in Einzel- und Sammelpackungen. Das gehört zum ganzen System dazu, um da ein bisschen mehr Verwirrung zu stiften und Preisklarheit eigentlich da nicht zu gewähren.
1: Zweite Runde. Nogga, das Original. Die Fünferpackung kostet 3,99 Euro. Ein einzelnes Nogga ist wieder deutlich teurer. 2 Euro pro Stück. Macht einen Aufschlag von plus 161%. Zum Vergleich, Aldi Mucki Sticks Schoko für 2,69 Euro. Bezogen auf den Grundpreis ist die Eigenmarke 27% günstiger. Beim Probieren soll keiner wissen, was Marke und was Eigenmarke ist. Beide Produkte bestehen aus Vanille- und Schokoladeneis. Umhüllt von kakaohaltiger Fettglasur und kleinen Stückchen von Haselnuss, Waffel- oder Zwiebackstückchen.
2: Ich finde das besser. Das kommt der Schokogeschmack besser raus.
3: Das linke ist viel besser. Ganz ehrlich.
4: Ja.
3: Ich merke keinen Unterschied.
5: Mir hat das jetzt besser geschmeckt. Das war ja mehr nach Schoko.
6: Schmecken auch beide sehr ähnlich.
7: Geschmacklich wirklich ziemlich ähnlich. Vom Innenleben optisch auch. Irgendwie finde ich das hier gerade ein bisschen spannender, weil es noch so ein bisschen intensiver schmeckt.
1: Die Zutaten wieder mit Kokosfett, wieder ziemlich ähnlich.
7: Vom Grundprinzip sind die sehr ähnlich aufgebaut.
1: Dritte Runde, Kuyamara Split.
7: Kuyamara Split habe ich als Kind immer super gerne gegessen und weckt so Schwimmbad-Erinnerungen.
8: Sehr, sehr, sehr lecker.
6: Sehr erfrischend.
8: Gutes Eis.
1: Das Original kostet pro Packung 3,99 Euro, einzeln 1,60 Euro. Ein Aufschlag von 100%. Die Eigenmarke Cool Fruits von Edeka kostet 2,29 Euro. Damit ist sie knapp ein Drittel günstiger als das Original. Beides ist ein Vanilleeis mit einer Hülle aus Orangen und Passionsfrucht oder Maracuja-Eis. Dieses Mal ist das Urteil eindeutig.
8: Also das hier ist auf jeden Fall besser.
2: Das schmeckt mir besser.
9: Dieses Eis hat mir besser geschmeckt, weil es fruchtiger schmeckt.
10: Ja, weil viel mehr nach Maracuja.
6: Auch von der Farbe und so finde ich das einfach viel ansprechender.
7: Hier ist die Fruchthülle auch deutlich kräftiger, sowohl von der Masse als auch vom Geschmack. Und geschmacklich finde ich den Kern bei beiden ähnlich, ohne viel Eigengeschmack. Also ich würde das hier auf jeden Fall bevorzugen.
1: Und wie unterscheiden Sie sich bei den Zutaten?
0: Also bei diesem Produkt würde ich tatsächlich sagen, dass das Markenprodukt vielleicht etwas hochwertiger ist, weil wir hier nicht so viele Aromen haben. Das kommt also doch deutlich mehr aus den Stoffen, die da drin sind. Und auch der Anteil von dem Saft von Maracuja und Orangensaft ist hier höher als im Nachgemachten.
1: Fazit nach drei Eisvergleichen.
7: Gesamtfazit würde ich sagen, dass man nicht pauschal sagen kann, ob die Eigenmarke oder die Marke besser abschneidet. Das ist bei jedem Produkt hier anders. Ich finde, bei dieser Variante ist es ähnlich, eher Tendenz, dass mir die Eigenmarke besser gefällt. Bei dem Nogga gleichwertig und bei dem Kuyamara Split finde ich es am deutlichsten, dass das Markenprodukt sehr viel besser schmeckt.
0: Der Preisunterschied ist aber deutlich größer. Und da kann man durchaus sagen, dass man auch das günstigere Produkt nehmen kann, wenn einem das genauso gut schmeckt. Man spart da deutlich an Geld.
1: Guter Geschmack muss also nicht teuer sein.
11: Wir schauen jetzt auf den Gebrauchtwagenmarkt und damit nach Breklum in Schleswig-Holstein.
4: Dort zeigen zwei Autohändler seit längerer Zeit ein fragwürdiges Geschäftsgebaren. Mehr

0: Mehrfach haben wir dazu schon Post von Ihnen bekommen, sogar die Staatsanwaltschaft ist eingeschaltet. Also normalerweise läuft ein Verkauf ja relativ simpel ab. Ich bringe mein Auto zum Autohändler, der guckt sich den Wagen an, man verhandelt vielleicht noch ein bisschen, irgendwann wird man sich einig und dann bekomme ich die ausgemachte Summe. In Breklum läuft das allerdings nicht immer so reibungslos. Zwei Autohändler werden mit heftigen Vorwürfen konfrontiert. Was ist da dran? Und was ist da überhaupt los? Markt war vor Ort.
1: Petra und Kerstin haben es satt. Das Ehepaar aus Schafflund ist im letzten Sommer auf einen vermeintlich seriösen Autohändler reingefallen. Sie wollten ihren Mercedes-Bus verkaufen, schalten online eine Anzeige.
2: Dann gab es auch sehr viele Anrufe, die waren unseriös. Und dann haben wir uns, unter anderem war auch der Händler dabei. Und da haben wir gedacht, ja gut, Händler, wir können, ne? Und er wollte den Bus unbedingt haben. Er hat gesagt, wir sollten reservieren. Und dann haben wir einen Termin vereinbart. Und dann sind wir dahin gefahren.
1: Sie fahren zum Autohaus Nordwind Automobile in Breklum. Nur knapp 30 Kilometer entfernt. Auf der Website wird mit über 10 Jahren Erfahrung geworben.
3: Ein Autohändler, der da 10 Jahre ist, so qualitativ hochwertige Autos hat, habe ich gedacht, ja, der wollte jetzt unser Auto kaufen.
1: Sie wollen ihr Auto im Wert von 31.500 Euro gegen ein günstigeres eintauschen. Diesen Peugeot, Preis 17.500 Euro. Die Differenz will der Händler überweisen. Am 17. Juni unterzeichnen sie den Vertrag. Ihren Mercedes lassen sie direkt da.
2: Aus diesem Gefüge dann ging hervor, dann, dass er gesagt hat, zahlt er uns 14.000 Euro.
3: Er war sehr freundlich. Wir haben also einen Kaffee gekriegt. Und er hat sich auch so nett unterhalten und ein bisschen rumgeflaxt, so, also ein bisschen auch Witze gemacht. Und es wirkte für mich erstmal so in Ordnung.
2: Und dann hat er mir auch gleich den Beleg ausgehändigt und auf Anfrage nochmal auch den Verkaufsvertrag, ne, die Kopie.
1: Als Beweis für die Zahlung gibt er ihnen diesen angeblichen Überweisungsbeleg. Demnach sollen die 14.000 Euro auf ihr Konto überwiesen worden sein. Was ihnen da noch nicht auffällt, Überweisung ist klein geschrieben. Und das Dokument wurde schon einen Tag vor ihrem ersten Besuch im Autohaus erstellt.
2: Dann war das Geld halt am anderen Tag nicht da und an den Folgetagen auch nicht.
1: Sie kontaktieren den Autohändler. 4 Tage nach der eigentlichen Überweisung schreibt er:
3: Die Zahlung ist an Sie rausgegangen. Guten Morgen.
1: Doch die Zahlung bleibt weiterhin aus. Die beiden wollen nun vom Kaufvertrag zurücktreten.
2: Wir wollten auch unser Geld wieder, unser Auto auch wiederholen. Wir haben gesagt, wir nehmen es zurück, ne? Hat er aber sich nicht darauf eingelassen, hat er verweigert. Daraufhin haben wir gesagt, morgens, wir fahren nach Bredstedt zur Polizei und erstatten Strafanzeige.
3: Wegen Betrug.
2: Wegen Betrug.
1: Und dort wird ihr ungutes Gefühl bestätigt.
3: Also die Polizistin sagte, oh, das war eine komische Woche. Es waren schon mehrere Leute da, die Anzeige erstattet haben. Wegen dieses Autohauses. So, ne? Also waren wir nicht die Einzigen.
1: Offenbar kein Einzelfall. Wir fahren nach Breklum vor das Autohaus Nordwind Automobile. Dort treffen wir die Menschen, die sich hier beim Autokauf oder Verkauf betrogen fühlen. Sie haben sich über Facebook kennengelernt. Uns berichten sie von ihren Erfahrungen. Mark Hansen zum Beispiel hat sein Auto für 4.000 Euro verkauft. Vertraglich wurde die Summe festgehalten, gekauft wie gesehen.
4: Eine Woche später soll das Geld da sein. Nach 14 Tagen rief ich an. Und da hieß es, der Wagen hätte einen Getriebeschaden und würde auf der Bühne stehen. Er wollte den Preis nachverhandeln. Und dass ich gesagt habe, nö, mache ich nicht. Da wurde er ziemlich ruppig am Telefon. Und habe ich gesagt, okay, dann hole ich ihn ab. Und er wollte sich dazu noch mal melden. Ja, und meine Frau sagte, dann komm, da fahren wir mal hin. Das gucken wir uns an. So, jo. Dann stand er hier vorne, schön ausgezeichnet. Ohne Getriebeschaden, ohne alles, voll funktionsfähig, zum Verkauf.
1: Eine andere Betroffene hatte schon früher Ärger beim Kauf eines VW-Busses.
5: Das könnte mein T5 sein, den ich hier gekauft hatte. Hab meinen Alten dafür in Zahlung gegeben, hab den 21.000 Euro überwiesen und bin damit 6 Wochen gefahren. Und dann war er kaputt.
1: Sie macht von ihrem Gewährleistungsrecht Gebrauch, will den Wagen reparieren lassen.

0: Doch es passiert nichts. Und das Autohaus gibt das Fahrzeug nicht mehr raus.
1: Und ich habe im Prinzip von letztem Jahr Herbst bis jetzt fast anderthalb Jahre, musste ich mir noch ein Auto kaufen.
0: Wir wollen mehr über das Autohaus Nordwind Automobile in Breglum herausfinden. Es gibt eine Homepage mit Impressum. Inhaber ist ein Herr Sevdin S. Wir lassen uns eine Firmenauskunft schicken und erfahren, das Autohaus gibt es erst seit Mai 2025, nicht schon seit über 10 Jahren, wie es ja auf der Website beworben wird. Doch unter derselben Adresse ist auch noch ein anderes Autohaus registriert, Nordsee Automobile. Gewerbeeintragung 2007. Im Impressum steht auch ein Herr S., aber mit dem Vornamen Suren. Die Menschen hier haben entweder mit der einen oder mit der anderen Firma Geschäfte gemacht. Beide Geschäftsführer sind inzwischen im Visier der Staatsanwaltschaft.
2: Es ist zutreffend, dass wir gegen die Betreiber von insgesamt 2 Autohäusern ermitteln, Nordwind Automobile, Nordsee Automobile. Es handelt sich also insgesamt um 2 Beschuldigte, gegen die wir den Anfangsverdacht des Betrugs, und zwar des gewerbsmäßigen Betruges, haben. Und im Moment, Stand heute, sind Gegenstand der Ermittlungen insgesamt 32 Fälle von möglichen Betrugstaten.
0: Doch viele Fälle heißen nicht, dass man schnell zu vielen Urteilen kommt. Die Staatsanwaltschaft muss jeden Fall einzeln prüfen.
2: Grundsätzlich ist es hilfreich, wenn wir von allen Sachverhalten Kenntnis bekommen, auch durch weitere Anzeigen, weil das Bild wird einfach dadurch abgerundet. Aber man muss auf der anderen Seite sehen, es muss genauso präzise abgearbeitet und nachgewiesen werden. Das heißt, eine neue Strafanzeige kann auch dazu führen, dass die Ermittlungen sich verzögern.
0: Die Ermittlungen reichten aus, um Hausdurchsuchungen zu erwirken, auch um nach Vermögenswerten zu suchen.
2: Es war leider, ich sag mal, nahezu erfolglos. Das heißt, die weiteren Ermittlungen konzentrieren sich natürlich auch auf den Verbleib möglicher Gelder.
0: Viele der Betroffenen haben sich zusätzlich selbst Anwälte genommen, um irgendwie noch zu ihrem Geld oder Auto zu kommen.
3: Also der Zeitraum der Mandate bei uns war von Ende Juni 2025 bis ungefähr Ende September. Da waren dann die ganzen Fälle hier aufgelaufen. Und die finanziellen Summen, die für die Mandanten dahinter stecken, sind ca. 100.000 Euro bei uns in der Kanzlei. In den Verfahren, die wir betreut haben, ist es zu keiner einzigen mündlichen Verhandlung gekommen. Das ist alles im schriftlichen Verfahren entschieden worden. Wir haben insgesamt überall sogenannte Versäumnisurteile bekommen. Das heißt, der Gegner hat schlicht nicht reagiert auf die Klagen. Und dadurch ist es dann zur Verurteilung gekommen.
0: Für Kerstin und Petra heißt das trotzdem, dass sie möglicherweise noch lange ihrem Geld hinterherrennen müssen. Zwar haben sie einen Teilbetrag bekommen, doch 3.000 Euro sind noch offen. Und der Peugeot fehlt auch noch.
4: Es ist mittlerweile so ein Berg an Kosten entstanden, dass wir gar nicht mehr wissen, wie wir das stemmen sollen. Wenn wir Klagen und Recht bekommen, heißt das noch lange nicht, dass wir die Kosten erstattet bekommen, weil erstmal offiziell nichts zu holen ist. Weil wer kein Geld hat, es sind ja schon mehrere Gerichtsvollzieher, also dran, und die sagen, die Konten sind alle leer. Ne, da ist nichts zu finden, die Autos sind alle verschwunden.
0: Auch wir haben versucht, mit den beiden Autohausbetreibern in Kontakt zu treten. E-Mails wurden nicht beantwortet und unsere Anrufe liefen ins Leere.
5: Dein Anruf wurde an Voicemail weitergeleitet.
0: Auch für uns scheinen die Händler abgetaucht.
6: Ausgang offen. Wir bleiben dran. Wie Sie Abzocke beim Gebrauchtwagenkauf vermeiden, dazu haben wir viele nützliche Infos für Sie zusammengestellt. Zu finden auf unserer Internetseite ndr.de/markt. So, und jetzt holen wir uns nochmal das Strandfeeling von eben zurück. Bald lockt ja das Bad im Meer oder an der See. Na, auf jeden Fall ein Sonnenbad. Und nach dem anschließenden Duschen kann die Haut schon mal eine Creme vertragen. Und dafür gibt es Bodylotions. Preislich sind die Unterschiede auch hier groß zwischen Markenprodukt und Eigenmarke. Aber welche wirkt besser und was ist in solchen Cremes eigentlich alles drin? Markt deckt auf.
7: Bodylotion. Günstig vom Discounter und Drogeriemarkt oder lieber teurer aus Apotheke und Parfümerie?
8: Ja. Nivea hatte ich schon mal und Biotherm tatsächlich, ja.
9: Sonst aus der Apotheke oder ganz teure aus der Schweiz.
10: Da muss ich sagen, da kaufe ich lieber schon in den niedrigen Preissegmenten.

0: Aus dem großen Angebot schauen wir uns 4 Produkte genauer an. Am günstigsten die DM-Eigenmarke Balea. 400 Milliliter für nur 95 Cent. Etwas teurer von Lidl, die gleiche Menge für 1,95 Euro. Noch etwas mehr kostet die bekannte Marke Nivea, 4,15 Euro für 400 Milliliter. Am teuersten die Lotion von Biotherm aus der Parfümerie. 23,99 Euro für wieder 400 Milliliter. Alle 4 Lotionen lassen wir auf krebserregende Bestandteile aus Mineralöl untersuchen, auf sogenannte MOA-Verbindungen.
1: Die MOA-Verbindungen stehen in Verdacht, krebserregend zu sein. Und deshalb möchte man sie natürlicherweise erstmal nicht in seinen Kosmetikprodukten finden.
0: MOA kommt aus Mineralöl. Das verwenden Nivea und Biotherm in ihrer Rezeptur. DM und Lidl nehmen stattdessen pflanzliche Fette.
1: Auch da können Mosch- oder MOA-Verbindungen theoretisch enthalten sein, einfach weil sie durch den Herstellungsprozess der pflanzlichen Öle in das Produkt gelangen können, durch das Pressen der Öle. Alles, was irgendwie technisch da aufbereitet wird, kann halt auch mit Schmierölen versehen sein und die kommen dann ins Produkt und somit dann auch am Ende in die Kosmetika.
0: Bis wir Ergebnisse haben, wird es einige Tage dauern. Bodylotion kennt jeder, hat jeder schon mal benutzt.
2: Nehme ich jedes Mal nach dem Duschen,
3: wenn die Beine ganz schlimm trocken sind.
4: Das brauche ich gelegentlich im Winter mal, wenn die Haut sehr austrocknet.
0: Passend dazu jede Menge Versprechen auf den Flaschen. Reichhaltige Bodymilk oder Oil Therapy. Wir zeigen die Lotionen Kosmetikwissenschaftlerin Maike Stricker. Alles reines Marketing oder brauchen wir eine Lotion für unsere Haut?
5: Ganz grundsätzlich braucht nicht jeder jeden Tag eine Bodylotion. Aber wenn jemand insgesamt schon eine trockene Haut hat, dann braucht er von außen eine Unterstützung, damit diese Barriere intakt bleibt.
0: Und wie machen sich unsere 4 Produkte auf der Haut? Balea von DM für trockene Haut mit 72 Stunden Moisture Care, also Feuchtigkeitspflege.
5: Dieser 72-Stunden-Effekt, damit wäre ich eben etwas vorsichtig, also über 3 Tage. Jemand, der eine richtig trockene Haut hat, der duscht sich vielleicht wirklich nicht jeden Tag. Aber 72 Stunden finde ich schon eine ordentliche Aussage.
0: Mit wertvoller Shea Butter. Doch wie viel steckt davon am Ende drin? Die Inhaltsstoffe in absteigender Reihenfolge. Wasser steht vorn, davon ist am meisten enthalten. Und dann?
6: Was steht denn da nach Aqua?
7: Helianatus annuus, Hybridöl. Okay, irgendwas Hybrides. Also genau, alles klar.
3: Wahrscheinlich von der Pflanze irgendwie, würde ich jetzt davon ausgehen.
0: Das ist Sonnenblumenhybridöl und gilt als sehr gut verträglich. Und die wertvolle Shea Butter kommt erst ziemlich weit hinten.
5: Da brauchen wir auch gar nicht so eine hohe Konzentration. Das muss man nicht oben an erster Stelle oder so erwarten. Das finden wir eher im unteren Bereich, aber das macht absolut Sinn.
0: Wie sich eine Creme oder Lotion auf der Haut anfühlt, ist ein entscheidender Faktor.
8: Wenn ich mich eincreme, dann achte ich darauf, dass es relativ schnell einzieht.
3: Aber dass man trotzdem das Gefühl hat, dass es so pflegt, also dass es nicht wie so ein Gel ist, sondern eher schon irgendwie sehr cremig.
0: Wie verhält sich da die Balea Lotion?
5: Obwohl im ersten Moment recht reichhaltig, zieht sie aber gut weg. Also ich finde sie sehr angenehm von der Konsistenz. Das ist natürlich mein subjektives Empfinden, aber es ist eben so, wir haben hier in der Haut, was wir nicht sehen, C-taktile Fasern. Das sind kleine Berührungsfasern. Und in dem Moment, wo ein Produkt auf unsere Haut kommt und wir da eben mit dem Produkt in Berührung gehen, entscheidet das schon, ob das Produkt zu uns passt, ob wir es kaufen, ob wir es mögen, ob wir es überhaupt weiterverwenden.
0: Auch der Duft entscheidet mit. Während Balea nach Maiglöckchen riecht, geht die Lotion von Lidl in eine zitronige Richtung.
9: Ja, das geht, das geht. Das ist nicht schlecht.
2: Ich stelle bei allen fest, die ich gekauft habe, die haben, dann rieche ich und denke, das riecht ja nach gar nichts. Ne? Und da wünschte ich mir mehr, es würde mehr duften, was aber wiederum heißt, müsste mehr Parfüm rein.
7: Ich denke, Duftstoffe spielen schon eine Rolle. Natürlich, immer wieder ein bisschen für die Männer, halt eben ein bisschen herber, für die Damen wahrscheinlich ein bisschen süßlicher. Das ist so floraler, würde ich sagen. Ja, das ist so der Punkt.
0: Duftstoffe in Kosmetik sind aber auch ein großes Problem.
5: Die meisten allergieauslösenden Inhaltsstoffe in Kosmetik sind ganz klassisch

0: Jetzt, also zieht im Moment etwas schwieriger ein.
1: Nivea enthält außerdem noch Hyaluronsäure. Damit werden Fältchen gemildert.
0: Nur man darf nicht erwarten, dass sie die Fältchen wegbügelt. Sie hat einen Booster-Effekt. Also gerade so Trockenheitsfältchen um die Augen, wenn man dort Hyaluronsäure aufträgt, dann sind die kurzzeitig weg. Nachhaltig wirkt es nicht, also es bügelt keine Fältchen aus.
1: Und die teuerste Lotion von Biotherm enthält ebenfalls Mineralöle, aber auch pflanzliche Öle und dazu noch Silikone, auch als flüssige Kunststoffe bekannt.
0: Silikone haben grundsätzlich eine ganz schöne Eigenschaft, dass sie sich gut anfühlen und die Haut ein Stück weit deckeln, sodass die Feuchtigkeit von innen nicht nach außen treten kann, sie aber absolut nicht nachhaltig sind. Wir wollen in der Kosmetik, das wäre mein Wunsch und das ist auch der Wunsch vieler Endverbraucher, das sieht man ja einfach, weg vom Mikroplastik.
1: Die Laborergebnisse sind da. Unbedenkliche Spuren an Mineralöl wurden bei DM und Lidl gefunden. Und keine Verunreinigung durch Moa, das als krebserregend gilt. Ganz anders bei Nivea. 610 Milligramm Moa pro Kilogramm.
2: Das ist jetzt schon kein ganz kleiner Wert.
1: Doch wie kommen die kritischen Moa-Verbindungen in die Nivea-Lotion?
2: Paraffinöle werden ja aus Mineralölen hergestellt. Und wenn man sie nicht richtig aufreinigt, sind auch die Moa-Verbindungen noch drin am Ende im Produkt.
1: Laut Nivea beinhalte die Moa-Gruppe auch zahlreiche Verbindungen, die nicht mit gesundheitlichen Risiken in Verbindung gebracht werden. Die von ihnen nachgewiesene Menge an Moa entspricht diesen unkritischen aromatischen Verbindungen. Biotherm verwendet ebenfalls Mineralöle. Hier wurden die kritischen Moa-Verbindungen allerdings nicht gefunden.
2: Was zeigt, dass es technisch ja auch möglich ist, Paraffinöle einzusetzen ohne Moa.
1: Gemäß Bundesamt für Risikobewertung müssen die potenziell krebserregenden aromatischen Bestandteile, Moa, durch spezielle Raffinations- und Reinigungsschritte so weit wie möglich herausgefiltert werden. Bei sorgfältiger Herstellung sind sie dann nicht mehr in der Kosmetik zu finden. Unser Fazit? Die günstigen Lotionen von DM und Lidl konnten in unserer Stichprobe mit positiven Inhaltsstoffen punkten. Und das für einen sehr günstigen Preis.
3: Schön. Wir tun es doch fast alle. Einkaufen im Internet. Ist ja auch praktisch, wenn die Ware per Mausklick geliefert wird. Die Vorfreude ist dann groß. Doch die Enttäuschung ebenso. Wenn das Paket in so einem desolaten Zustand geliefert wird. Frank Carsten aus Rheinbeek hat Ähnliches erlebt, als er sich einen Sichtschutzzaun beim damaligen Aldi-Online-Shop bestellt. Sein Paket war so stark beschädigt, dass er die Annahme verweigert. Ja, und damit beginnt der Ärger mit Aldi und dem Zahlungsdienstleister Klarna. Eine skurrile Geschichte, um die sich mein Kollege Tobias Deckert kümmert. Marc mischt sich ein.
4: Dieser neue Sichtschutzzaun wird für Frank Carsten zum Problem. Er bestellt ihn bei Aldi im Online-Shop auf Rechnung. Doch die Spedition liefert die Zaunteile in kaputten Paketen an.
5: Ich hab mir das halt angeguckt, hab gesehen, dass es sehr, sehr schief alles auf der Palette war. Palette sehr schmal, alles sehr, sehr komisch. Konnte ich so nicht annehmen.
4: Er verweigert also die Annahme und bittet Aldi per E-Mail um eine neue, unbeschädigte Lieferung.
6: Doch dann beginnt das Chaos. Das Problem, Frank Carsten hat keine Bestätigung bekommen, dass er die Annahme verweigert hat und alles zurückgeschickt wurde. Gleichzeitig wird er angemahnt, das Geld endlich zu bezahlen. Was ist da los?
4: Frank Carsten hat in seinem Garten eine Wellness-Oase mit Saunahaus. Deshalb steht hier seit einigen Jahren schon ein großer Sichtschutzzaun. Den wollte er an anderer Stelle des Grundstücks erweitern, mit 8 zusätzlichen Zaunelementen und 12 Pfosten. Im Internet findet er ein Angebot für rund 1.500 Euro.
5: Ich habe ja schon einiges an Zaun gebaut gehabt und das sollte dann noch an der Hausseite weitergehen. Und da gab es halt ein schickes Angebot bei Aldi.
4: Er kauft den Zaun vor einem Jahr im Aldi-Online-Shop, der inzwischen eingestellt wurde. Alles auf Rechnung, abgewickelt über den Bezahldienstleister Klarna.
5: Da wurde angeboten mit Klarna, dachte ich mir, gut, kann man ja mal machen. Die bieten ja auch an mit Zahlungsverlängerung oder sowas oder 30 Tage ohne Zinsen, halt so eine Sachen. Das habe ich dann wahrgenommen.
4: Der Zaun sollte unkompliziert von einer Spedition angeliefert werden. Und 14 Tage später war es dann soweit. Hier auf der Straße vor seinem Haus stand der Spediteur.
5: Er hat geklingelt, der Fahrer, hat mich gebeten, ich soll mit rauskommen. Dann bin ich hingegangen und habe ich gesehen, dass das

0: komisch war, er konnte das alleine nicht bewegen, auch nicht mit dem Hubwagen nicht. Es war komplett schief, war kurz vorm Umfallen und ich konnte das nicht annehmen, war keine Chance, wäre alles umgefallen.
1: Der Spediteur nimmt die Ware wieder mit. Frank Kasten informiert den Kundenservice von Aldi darüber sofort per E-Mail. Allerdings wird in seinem Online-Kundenkonto die verweigerte Annahme nicht vermerkt.
0: Die Spedition hat es anscheinend nicht gemeldet. Und im Aldi-Online-Shop stand die ganze Zeit, Ware ist angekommen. Und auch bei Klarna, was ja der Bezahldienst da ist, stand auch drin, Ware ist in Rechnung fällig.
1: Frank Kasten wendet sich mehrmals an Klarna wegen der offenen Rechnung.
0: Die wollten Fotos haben, die wollten Belege haben. Und ich konnte immer nur wieder sagen, sorry, ich habe eine Annahme verweigert. Ich habe hier nichts, ich habe keine Belege, ich habe keinen Rücksendeschein, weil ich nichts zurückgesendet habe. Sondern das, was ich hätte bekommen sollen, die Annahme verweigert habe. Ich habe mich wiederholt. Und keiner hat das verstanden, wo das Problem überhaupt war.
1: Ein Klarna-Mitarbeiter schreibt ihnen, man könne seine Forderung derzeit nicht unterstützen, die Rechnung zu stornieren. Daraufhin kontaktiert er wieder den Aldi-Online-Shop.
0: Und da haben die dann gesagt, ja, okay, nee, das wird schon gut geschrieben. Und wenn ich es dann trotzdem noch haben will, bitte neu bestellen. Was ich ja dann auch gemacht habe.
1: Er kauft also einen weiteren Zaun und die Zahlungsabwicklung läuft wieder über Klarna. Doch die Rechnung für den ersten zurückgeschickten Zaun wird trotzdem nicht storniert. Unterdessen meldet sich die Spedition, kündigt die neue Lieferung an.
0: Ich dachte, es ist denn die Neubestellung. Das andere war ja immer noch nicht geklärt. Und dann kommt die Spedition ja an mit zwei Paletten. Die erste Bestellung, die ich verweigert habe, und die zweite neue Bestellung. Und da jetzt nicht vorangehen, habe ich dann einfach beides angenommen, was völliger Wahnsinn war.
1: Er hat also jetzt die doppelte Liefermenge und noch ein Problem. Ein Teil davon in beschädigten Paketen. Das nimmt er erstmal bewusst in Kauf.
0: Bevor ich dann wieder die Annahme verweigere und wieder nichts in der Hand habe, habe ich dann alles angenommen, damit ich Ware habe, wo ich die dann auch zurücksenden kann und einen Rücksendeschein dann habe.
1: Das macht er auch. Die beschädigten Pakete gehen zurück, die anderen behält und bezahlt er. Für die erste Bestellung wird er aber weiterhin aufgefordert, die Rechnung zu bezahlen. Er kommt nicht weiter, auch nach Monaten nicht. Wir haken ebenfalls beim Aldi-Online-Shop nach. Eine Pressesprecherin verspricht, sich zu kümmern. Und wir klären unterdessen mit einer Anwältin, worauf bei einer verweigerten Annahme generell geachtet werden muss.
2: Also in erster Linie habe ich immer das Recht, die Ware gar nicht erst anzunehmen. Dann wird es auf jeden Fall zurückgesendet zum Versender von dem Unternehmen, das einem das gebracht hat. Und dann muss ich allerdings mich da sofort selber melden, warum das zurückgegangen ist. Also ich darf nicht einfach ohne Kommentar die Ware zurückschicken. Das gilt rechtlich nicht als irgendetwas. Ich muss erklären, warum ich das tue.
1: Deswegen ist wichtig, sich alles vom Spediteur quittieren zu lassen. Im Fall von Frank Kasten hängt aber auch noch der Bezahldienstleister Klarna dazwischen und fordert Geld.
2: Damit Klarna das Geld nicht mehr einfordert, muss die Mitteilung vom Händler kommen, dass die Forderung nicht mehr besteht. Das kann ich erreichen, indem ich dem Händler eine Frist setze, angemessen wären da 14 Tage. Und dann sollte in der Zeit auch Erfolg möglich sein, sodass man nicht mehr an Klarna bezahlen muss.
1: Eine Pressesprecherin von Aldi meldet sich bei uns und bedauert, dass sich die Rückabwicklung verzögert hat. Sie hätten aber alles klären können. Der Kunde wurde heute entlastet, die Forderung gegenüber Klarna ist storniert. Und tatsächlich, nach 6 Monaten ist bei Klarna keine offene Rechnung für unseren Zuschauer Frank Kasten mehr hinterlegt.
0: Der Fall ist jetzt endlich abgeschlossen. Sehr erleichternd einfach, weil dann schon eine Last von mir gefallen ist auch, weil es endlich dann mal das Ganze zu einem Schluss gekommen ist.
1: Die unbeschädigten Zaunelemente aus der zweiten Lieferung hat er in Teilen schon aufgebaut und ist froh, dass er sein Bauprojekt jetzt endlich abschließen kann.
3: Ja, einen Strich unter eine Sache zu ziehen, ist immer ein gutes Gefühl. Wenn Sie sich das auch wünschen, weil Sie eben Ärger haben und alleine nicht weiterkommen, dann mailen Sie uns an hilfe@ndr.de. Gleich bringen wir Sie in WM-Stimmung, schauen aber ganz kurz kulinarisch in ein Land, das bei der WM leider nicht dabei ist.
4: Das schmeckt nach Tierfutter.
5: Die Carbonara, irgendein Schinken-Sahne-Gemisch.
6: Für mich überlagert.
7: Stichig, schlammig.

0: Sex mit italienischen Lebensmitteln. 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
1: Das WM-Fieber steigt. Ab Donnerstag geht's los. Viele Fans treffen sich fürs gemeinsame Gucken zu Hause oder beim Public Viewing. Vielleicht ausgestattet mit diversen Fanartikeln wie Schal, Cappy. Aber das Wichtigste und Beste ist wohl für die meisten ein Trikot der deutschen Nationalmannschaft. Mit so einem hier sind wir 2014 Weltmeister geworden. Ja, für das neue Original muss man allerdings richtig viel Kohle hinlegen. Doch kriegt man sie auch wesentlich günstiger als Kopie aus dem Internet. Aber wie gut ist hier die Qualität? Los geht's mit einem spannenden Wettkampf zwischen preislich sehr ungleichen Gegnern.
2: Keine Fußball-Weltmeisterschaft ohne Deutschland-Trikot. Doch das ist echt teuer.
3: Ob ich jetzt dafür so viel Geld ausgeben würde, weiß ich nicht.
2: Doch was kriegt man, wenn man es viel billiger online bestellt?
4: Meinst du Thailand?
5: Thailand.
4: Aber Thailande.
2: Wo liegt der Unterschied?
5: Deins fühlt sich viel besser.
4: Ja, das fühlt sich krasser.
2: Wir lassen von Experten die Qualität und im Labor die Schadstoffbelastung prüfen und schauen uns an, wie tauglich die Trikots auf dem Platz wirklich sind. Dafür haben wir 4 WM-Trikots im Internet bestellt. Das Original Adidas Authentic DFB-Spielershirt für 150 Euro. Das Original Adidas DFB-Fanshirt für 100 Euro. Das WM-Fanshirt von Heat Factory 24 kaufen wir über die Plattform Temu für 66,05 Euro. Und das WM-Spielertrikot von Football King für 20,45 Euro. Angeblich alles Originale. Wie kann das bei diesen Preisen sein? Wir fragen bei den Anbietern der günstigeren Trikots nach und kriegen keine Antwort. 4 Spieler einer zweiten Fußballherrenmannschaft werden die Trikots für uns tragen. Ihr Eindruck nach dem ersten Kontakt?
6: Also Stoff selbst fand ich, hat jetzt so nicht so großen Unterschied gemacht.
3: Uns ist vor allem aufgefallen, dass die beiden in Thailand produziert sind, die beiden in Vietnam, und die haben hochwertiger gewirkt von den Nähten.
2: Und wie ist der Tragekomfort?
6: Ich finde, es fühlt sich gut an. Ja, ich spüre eigentlich keinen großen Unterschied. Also der Kragen sitzt bei mir recht tief so. Ein bisschen, also es sieht jetzt nicht so gut aus wie bei dem anderen Trikot, was original ist. Vom Stoff finde ich jetzt keinen großen Unterschied so.
2: Nun setzen unsere Fußballer die Trikots ihrem realen Trainingsalltag aus. Ein Gefühl, was billig und was teuer sein könnte, hatten sie sofort. Wir fragen bei der Hochschule für Technik und Wirtschaft Berlin nach, im Fachbereich Bekleidungstechnik. Laboringenieur Jörn Bäts und Professorin Ulrike Reinhardt schauen sich die Stücke genau an.
7: Und Unregelmäßigkeiten erkennen an beiden Armabschlüssen.
2: Woran kann man die teuren und die billigen Trikots voneinander unterscheiden?
8: Für Laien ist es schwer zu unterscheiden. Also das steht fest. Also wir können es anhand der Verarbeitung von der Funktionalität feststellen. Also man sieht es auch hier vorne an den Kragen, an den Nahteinschlägen, die eventuell rausrollen könnten.
9: Was uns jetzt bei den T-Shirts aufgefallen ist, dass die Originalen hier mit entsprechender Farbe genäht wurden. Und die Abschlüsse hier gleichmäßig sind, wohingegen hier Ungleichmäßigkeiten auftreten und die Nähte in komplett weiß genäht wurden. Und hier sind mir auch Fehlstellen aufgefallen.
2: Das Interesse an billigen Trikots ist hoch. Denn der Preis der Originale hat es in sich. Allein das Fanshirt kostet in diesem Jahr 100 Euro. Laut eines Branchenexperten beläuft sich die Herstellung nur auf rund 11,30 Euro. Dazu kommen dann aber noch die DFB-Lizenzgebühr, der Gewinn des Einzelhandels, die Steuern, Werbung, Vertrieb und der Gewinn für den Hersteller Adidas. Und das ist nur die günstige Fanversion. Die Original-Spieler-Version kostet schlappe 150 Euro. Worauf kann ich als Kunde schauen, um ein Originaltrikot von einer möglichen Kopie zu unterscheiden?
8: Auf den Druck, auf das Emblem, auf die Brust. Man guckt ja immer in dem Bereich, wenn man jemanden anschaut. Das wäre das Erste, wo ich drauf gucken würde. Aber man müsste natürlich, das ist erstmal die Voraussetzung, erstmal das Original kennen, um irgendwie einen Unterschied feststellen zu können.
2: Im direkten Vergleich sieht man tatsächlich Unterschiede zwischen dem Adidas-Spielertrikot und dem von Football King. Der Aufnäher unten am Trikot wirkt bei Adidas rechts glatter und sauberer.

0: genauso wie das Authentic License Produkt Emblem. Das stimmt wohl nur beim rechten Adidas-Exemplar. Vor allem aber hat nur das Adidas-Trikot einen Hologramm-Sticker des DFB auf dem Preisschild. Bei den Billigprodukten fehlt er. Es handelt sich also wahrscheinlich um Fälschungen. Adidas empfiehlt Trikots nur direkt bei ihnen oder bei vertrauenswürdigen Händlern zu kaufen. Auch wenn viele Trikots eher zum Public Viewing getragen werden, unsere Fußballer checken sie auf dem Platz. Was macht der Schweiß mit dem Trikot?
1: Also ich habe es gar nicht unangenehm gemerkt. Es fühlt sich super an. Es ist gar nicht so, obwohl ich geschwitzt habe, es ist gar nicht durchgeschwitzt oder so. Also es wird nicht schwerer, es ist sehr angenehm.
2: Es hat nochmal eine sehr durchlässigere Material auf jeden Fall, würde ich sagen. Und das Patch ist auch anders, ist noch ein bisschen dünner, ein bisschen beweglicher, das ist auch angenehmer ist zum Laufen.
3: Ich hatte noch nie so eine Player-Version, glaube ich, an. Ich hatte immer nur so eine Fan-Version, deswegen ist ganz cool. Ich würde jetzt beim Tragen nicht erkennen, dass es fake ist in dem Sinne.
4: Die stinken halt ein bisschen schneller, habe ich das Gefühl, irgendwie. Also ich trage die halt manchmal auch in meiner Freizeit und wenn ich dann so ein Fake-Trikot habe, dann ist es irgendwie, ich weiß nicht, unter den Achseln, es fängt schneller an zu stinken, habe ich das Gefühl.
0: Abgesehen vom Geruch halten sich alle Shirts ziemlich gut. Sind sie aber auch gesundheitlich unbedenklich? Das wollen wir wissen und haben je ein Trikot ins Labor geschickt. Hier wurden sie auf Gefahrenstoffe untersucht. Unter anderem auf Formaldehyd, Schwermetalle wie Blei, toxische Halbmetalle wie Arsen und Weichmacher. Dr. Artemeyer erklärt uns das Ergebnis.
5: Bei diesen Untersuchungen, wir haben keine Schadstoffe über den Grenzwert von gesetzlichen Parametern festgestellt.
0: Das Ergebnis zeigt, dass auch bei den Billigtrikots gewisse Qualitätsstandards eingehalten wurden. Zurück auf den Platz. Zweimal die Woche trainiert die zweite Fußballherrenmannschaft. Am Wochenende sind Spiele. Und jedes Mal danach waschen. Genau das machen wir jetzt auch. Die Trikots kommen 20 Mal in die Maschine. Und dann zur Beurteilung zu unseren Bekleidungstechnik-Experten. Nach dem Waschen fällt ihnen auf,
6: die Farbe ausblutet, der Druck ausblutet, sowohl das Gelb in das Weiß als auch das Rot und das Weiß ein bisschen weniger, aber hier beim Schwarz sieht man das noch mal sehr gut.
7: Die Tendenz nach mehreren Waschen werden sich die Sterne schon ein bisschen an den Spitzen ablösen bei beiden. Also das ist hier schon mit dem Fingernagel ein bisschen sichtbar, dass sich hier was ablöst. Hier ist es ganz extrem, das sieht man bestimmt auch vom Weiten, hier von der Seite, dass sich da der eine Stern extrem ablöst, die Spitze.
0: Zum leichten Ablösen des Sterns am Adidas-Trikot schreibt uns das Unternehmen, dass man Qualität sehr ernst nehme. Alle unsere Produkte, einschließlich dieser Trikots, durchlaufen einen strengen Testprozess und derartige Vorfälle sind sehr selten. Und das Fazit zur Qualität der billigen Trikots?
7: Also für mich würde ich sagen, meiner Meinung nach, es ist in Ordnung. Es ist in Ordnung, es ist verkäuflich und es ist ja jetzt nicht ein Teil, was man jeden Tag trägt. Also dafür ist das von der Qualität völlig ausreichend.
0: Wie würden sich unsere Fußballer entscheiden?
1: Preislich eher ein Fake, so, weil ich habe jetzt auch keinen Unterschied beim Tragen gemerkt. Ich kaufe meistens gebraucht die Sachen, aber wenn es jetzt Fake ist, finde ich es auch nicht so schlimm. Man hat schon gemerkt, dass es ein hochwertiges Trikot ist. Ob ich jetzt dafür so viel Geld ausgeben würde, weiß ich nicht.
2: Ist mir nicht ganz wert, so ein Originaltrikot zu kaufen für so ein großes Geld.
0: Wer in Deutschland privat ein nachgemachtes Produkt kauft, macht sich nicht strafbar. Aber man unterstützt illegale Produktpiraterie.
8: Ich entführe Sie jetzt nach Bella Italia, denn das Land hat kulinarisch viel zu bieten. Zum Beispiel feinstes Olivenöl, extra virgine natürlich. Ja, für hochwertige Öle kann man richtig viel Geld ausgeben. Doch wie gut sind die Olivenöle aus Supermarkt und Discounter? Man liest ja auch immer wieder von Fälschungen. Außerdem haben wir uns um den Edelpilz Trüffel gekümmert. Echter Trüffel wird allerdings nur selten verwendet, häufig dagegen nur billiges Trüffelaroma. Auch bei Ihrem Italiener um die Ecke. Wir haben viel recherchiert, noch mehr probiert und mit Experten analysiert. Und hier sind sie, die Tricks mit italienischen Lebensmitteln. Viel Spaß!
9: Produkte mit Trüffel. Wirklich ein luxuriöses Geschmackserlebnis?
10: Ja, es hat diesen penetranten Aromageschmack.
9: Italienische Restaurant.

0: Wie gut schmecken Tiramisu, Carbonara und Co.?
1: Die war vielleicht schmackhaft, aber auch sehr fettig und hat wirklich gar nichts mit dem Original zu tun.
0: Olivenöl bedeutet nativ extra wirklich immer erste Güteklasse?
2: Also das ist hier eine wilde Mischung aus diversen Fehlern, was man Olivenöl haben kann.
0: Die Tricks mit italienischen Lebensmitteln. Italien, Fernweh pur. Tolle Landschaft, tolles Klima. Und erst die Küche. Wie ein kleines bisschen Urlaub im Alltag.
3: Italienische Lebensmittel. Ja. Welche davon essen Sie?
4: Oh, sehr viele. Auf jeden Fall immer Olivenöl.
5: Frische Öle und gutes Obst, Gemüse natürlich.
6: Spaghetti Carbonara mache ich gerne selber.
3: Und mit welchem Lebensgefühl verbinden Sie italienisches Essen?
4: Eigentlich immer Urlaub, Sonne.
6: Diese Freundlichkeit, man wird eingeladen, man sitzt im Restaurant und alle lachen, alle sprechen.
5: Italienischer Lifestyle ist Sonnenschein.
7: Natur, Freiheit, gute Qualität meistens.
0: Aber ist sie wirklich immer so gut? Das wollen wir herausfinden und gucken uns verschiedene italienische Lebensmittel mal genauer an. Es gibt eine Zutat, die macht jedes Gericht noch ein bisschen besonderer. Trüffel.
8: Das ist was, was ein bisschen Lebensgefühl widerspiegelt, beziehungsweise was mich an Urlaub erinnert.
7: Ich finde, das ist eine sehr, sehr besondere Note und sonst mit nichts anderem vergleichbar, was man so kriegt.
8: Ich verbinde damit auch einen gewissen Lifestyle. Wenn ich irgendwie schön essen gehe, in ein italienisches Restaurant, eine leckere Trüffelpaste habe, dazu meinen schönen Wein.
0: Produkte mit Trüffel gibt es im Supermarkt zuhauf. Viele Lebensmittel werben damit, mit dem Geschmack der kostbaren Pilze veredelt zu sein. Trüffel, auf Italienisch Tartufo. Doch viele dieser Produkte sind offenbar eher eine Enttäuschung.
9: Das schmeckt nach Tierfutter.
0: Trüffel, Billigaroma statt Luxuszutat. Wir haben stichprobenartig eingekauft. Trüffelöl, gefüllte Pasta und Trüffelcreme. Wie viel haben diese Produkte mit echtem Trüffel zu tun? Das probieren wir mit Trüffelhändlerin Talia Boos und Spitzenkoch Jens Rittmeier.
10: Ist Trüffel eigentlich gleich Trüffel oder gibt es da unterschiedliche Sorten?
11: Wir haben drei kulinarisch wertvolle Sorten vom Trüffel. Das wäre zum ersten der weiße Albertrüffel. Kostet ungefähr 4.000 bis 9.000 Euro das Kilo.
10: What? Gibt es auch preiswertere?
11: Gibt es auch. Preiswerter, aber nicht viel, ist der Winteredeltrüffel. Liegt bei ca. 2.000 bis ca. 4.000 Euro das Kilo. Sommertrüffel, das ist der dritte kulinarisch wertvolle Trüffel. Der liegt bei ungefähr 400 bis 900 Euro das Kilo.
0: Als erstes sehen wir uns die Pasta mit Trüffelfüllung aus dem Supermarkt an. Die findet man mittlerweile fast in jedem Kühlregal. Eigenmarke und Marke. Unsere Auswahl. Rewe Feine Welt Käse Trüffel Girasoli, 100 Gramm kosten 1,16 Euro. Steinhaus Pasta Rustica Trüffelricotta für 1,39 Euro. Und Hilcona Originale Trüffelravioli für 1,40 Euro. Alle drei bereiten wir für eine Blindverkostung vor. Jens Rittmeier kocht sie nach Packungsanweisung. Wir beginnen mit Rewe.
1: Es ist eine Spur von Trüffelaroma, würde ich sagen.
10: Nur eine Spur von Aroma?
1: Mhm.
10: Und von authentischem Trüffel dann fast gar nichts?
11: Nein. Das hat keinen frischen Trüffelgeschmack. Es hat diesen penetranten Aromageschmack.
0: Steinhaus.
1: Es kommt so ein richtiger Schwall an.
11: Ja.
1: Eine Trüffelbombe. Das hat nichts mit einem frischen Trüffel zu tun.
11: Das ist auch der Grund, warum so viele keinen Trüffel mögen.
1: Oh.
11: Weil es einfach ganz anders schmeckt als frischer Trüffel.
1: Ja.
0: Als drittes Hilcona.
11: Sehr dezent, nicht so aufdringlich.
10: Das, was man an Trüffel schmeckt, kommt woher?
11: Vom Trüffelaroma.
0: Wir gucken uns die Füllung der Pasta an. Aber von Trüffel nicht viel zu sehen. Das ist auch kein Wunder, denn in allen drei Produkten sind nur Spuren enthalten. Wer errät,

0: wie viel Trüffel wirklich in einer 250-Gramm-Packung steckt.
1: Also ich würde sagen, wahrscheinlich die kleinste Menge, die ich hier auswählen kann.
2: Das hier? Ja. Das dann noch dazu. So.
3: Die werden ja sehr sanft, also gerieben.
2: Ja, genau.
3: Und ich würde mal sagen, so.
2: So,
4: da ist nicht viel drin. 250 Gramm würde ich sogar sagen,
5: das hier.
2: So wenig? In der ganzen Portion jetzt mal.
5: Würde ich sagen.
2: Wir wollen auflösen. Die richtige Antwort ist...
3: Ha! Oh, was?
6: Nein.
4: Das ist krass. Das ist krass.
5: Aus Verbrauchersicht natürlich ein Betrug.
3: Also das ist denn ja wirklich Kundenveräpplung. Das ist traurig. Ich kaufe nie wieder Trüffelpaste.
0: Alle drei Produkte enthalten zwischen 0,6% und 0,01% Sommertrüffel. Also die günstigste der drei relevanten Trüffelarten. Wir zeigen die Verpackungen Britta Schautz von der Verbraucherzentrale.
7: Da ist die Frage, kann der Geschmack eigentlich wirklich aus diesen Zutaten stammen? Und die Antwort ist in der Regel, der hauptsächliche Geschmack kommt aus dem Aroma.
0: In der Tat enthalten alle drei Produkte zugesetztes Aroma. Und das dominierte bei unserer Blindverkostung den Geschmack.
7: Und diese Minimengen an Trüffel, die werden meistens als Alibi-Zutat dazugegeben, damit man überhaupt ausloben kann, es ist mit Trüffel. Das Problem ist, diese Abbildungen, die müssen nicht komplett realistisch sein. Und es ist immer eine Einzelfallentscheidung, ist das jetzt irreführend oder nicht. Das heißt, im Zweifelsfall müsste ein Gericht entscheiden, die Abbildung passt jetzt gar nicht oder diese passt einigermaßen. Ich finde sie hier alle sehr, sehr vollmundig für diesen Mini-Gehalt an Trüffeln.
0: Hilkona schreibt, Geschmack sei immer subjektiv und kann je nach Person stark variieren. Mit der Abbildung wolle man die Geschmacksrichtung des Produkts vermitteln. Es handele sich um eine symbolische Geschmacksdarstellung, nicht um eine mengenmäßige Abbildung. Rewe schreibt, es lägen keine Kundenreklamationen hinsichtlich der Sensorik vor. Zur Größe der Trüffelabbildung nahm man nicht Stellung. Steinhaus antwortet gar nicht. Nächstes Produkt, Trüffelöl. Aber zunächst...
2: Wo wächst denn der Trüffel?
3: Trüffel wächst im Boden.
2: Richtig.
1: Wird ja, glaube ich... unterirdisch irgendwie geerntet. Also sprich, gibt es solche, was sind das nicht, Schweine, Trüffelschweine oder so, die erschnüffeln.
2: In welchen Ländern?
4: Spanien, ja, sonst.
2: Hallo, wie heißt das unser Thema?
4: Italien. In Italien.
2: Wächst Trüffel auch in Deutschland?
4: Ich glaube nicht, soweit ich weiß.
0: Oh doch, zum Beispiel im Leinebergland südlich von Hannover. Hier betreibt Tassilo Pöter eine Trüffelplantage.
8: Das ist die Zucca, die ist ein Jahr alt, ein italienischer Wasserhund.
2: Und die hat Bock auf Trüffel?
8: Die hat immer Bock auf Trüffel. Ja, tschana. Hier.
2: So einfach und so schnell geht das?
8: Ja, so einfach und schnell geht das.
2: Der lag jetzt total weit oben. Hast du ihn da hingelegt vorher oder was?
8: Nein, die liegen so weit oben. Trüffel, im Sommer gucken die auch manchmal ein Stückchen raus, ne? So.
2: So, jetzt mal grundsätzlich, warum eigentlich Trüffelhund? Ich dachte Trüffelschweine.
8: Hunde kann man so in den Kofferraum tun, die kann man erziehen. Und sie hat schon wieder einen.
0: Die Erntezeit ist eigentlich im Spätsommer und Herbst. Aber auch jetzt liegen Trüffel in der Erde.
8: Zucki, zeig mir.
2: Zeig mir ist das Kommando.
8: Ja, genau.
2: Ich habe ja gar nicht dran gedacht, dass in Deutschland Trüffel wachsen. Ich habe das immer so Italien oder Frankreich, Spanien so verortet.
8: Ja. Also Deutschland ist eigentlich traditionell ein Trüffelland. Unsere Wälder liegen theoretisch voll mit Trüffeln, stehen aber unter Naturschutz, dürfen in der Natur nicht gesucht werden. Als einziges Land Europas.
0: Nur wenn man wie Tassilo Pöter eine Plantage hat, darf man sie ausbuddeln und vermarkten.
8: Wir kultivieren den Trüffel. Also wir bereiten den Boden so vor, dass der Trüffel sich hier wohlfühlt.
2: Mhm.
8: Ja, und das ist halt ein Prozess über viele Jahre. Der braucht einen Symbiosepartner, wie hier die Hainbuchen.
2: Aha. Und Symbiose heißt, die brauchen sich beide.
8: Ja, genau. Der Baum erhält Wasser, Mineralien aus dem Boden. Und gleichzeitig kriegt der Trüffel vom Baum Kohlenhydrate, Zuckerverbindungen. Das ist für beide positiv.
2: Klassische Win-Win-Situation.
8: Auf jeden Fall.
2: Sag mal, was für Trüffel haben wir denn eigentlich hier?
8: Das ist der Sommertrüffel, der Tuber estivum. Der ist hier angebaut und der wächst hier. Und das ist auch der, der in Deutschland am allermeisten vorkommt.
2: Die hat schon wieder was.
8: Oh,
2: jetzt hat sie gefressen.
8: Ja, der sieht gut aus. Ja, der.
0: Wenn man den Hund nicht schnell genug mit Leberwurst aus der Tube ablenkt, frisst er den Trüffel. Und dann sind schnell ein paar Euro futsch. Bis zu 1.000 Euro pro Kilogramm.

0: Ich hatte ja eigentlich in Erinnerung, dass Trüffel total selten und das ist was ganz Besonderes. Wir kommen ja hier alle 2 Meter zum Stehen und haben einen neuen Trüffel gefunden.
1: Ja, so selten ist er wirklich nicht. Ne? Wo er vorkommt, da kommt er halt massenhaft vor.
2: Unsere heutige Ausbeute. Jetzt müssen sie nur noch geputzt werden.
1: Wir gehen jetzt wirklich hin mit einer groben Gemüsebürste und schrubben die Trüffel, sodass das die Erde und der Schmutz halt weg ist.
0: Aber das Äußere essen wir doch eh nicht mit, oder doch?
1: Doch, das ist.
0: Ach so.
1: Wird mitgegessen. Also das ist eine Trüffelbutter, die mache ich selber. Die verkaufen wir auch nicht. Da ist 20% Trüffel drin, bisschen Salz und Butter.
2: Obendrauf noch der frisch gehobelte Sommertrüffel, den wir gerade gefunden haben.
0: Wie, du machst jetzt hier das ganze Brot voll?
1: Ja, klar.
0: So?
1: Man sollte beim Trüffelessen nie so ein bisschen kleckern, sondern mehr so klotzen.
0: Mega lecker.
1: Ja, das ist Trüffel.
0: Das ist Trüffel?
1: Das ist Trüffel. Pilzig, erdig, nussig.
0: Bis heute war ich der Meinung, ich mag keinen Trüffel.
1: Ja.
0: Wirklich?
1: Ja.
0: Weil das ist ja krass.
1: Penetrant ist.
0: Total lecker.
2: Schmecken auch die Trüffelöle aus Supermarkt und Großmarkt so gut und nach echtem Trüffel? Sie werden zum Beispiel zum Würzen von Pasta und Risotto verwendet. Das Trüffelöl von La Cinata kostet pro 100 ml 3,80 Euro. Selezione Tartufi 5,60 Euro. International Collection 6,39 Euro.
0: Wir haben jetzt hier Trüffelöl. Also ich kenne Olivenöl, das wird aus Oliven gemacht. Und Trüffelöl?
3: Trüffelöl hat eigentlich immer die Basis von anderen Pflanzenölen. Also entweder Olivenöl, Sonnenblumenöl oder Rapsöl.
2: Wir machen wieder eine Blindverkostung und starten mit La Cinata.
4: Also es ist überhaupt keine Freude, ne? Wenn man frischen Trüffel kennt. Das ist ein ganz anderer Geschmack.
3: Sehr intensiv, sehr penetrant. Mhm. Also das künstliche Trüffelaroma ist sehr im Vordergrund.
2: Was uns wundert, laut Etikett enthält dieses Produkt angeblich nur Olivenöl und weißen Trüffel, sonst nichts.
5: Ist das korrekt?
6: Leider nein. Und es fängt schon an mit der Bezeichnung. Die deutsche Bezeichnung sagt weißer Trüffel. Das kann ja nicht stimmen. Wir haben ja hier auch ein Öl. Dann in der Zutatenliste haben wir Olivenöl und weißen Trüffel und dahinter steht Tuba estivum. Das ist aber gar nicht der weiße Trüffel, sondern das ist der Sommertrüffel. Und der ist viel, viel günstiger als der wirklich exquisite weiße Trüffel. Und wenn die Verkostung ergeben hat, dass das Produkt sehr intensiv nach Trüffel schmeckt, aber laut Zutatenliste kein Aroma zugegeben wurde, also nicht nachgeholfen wurde, dann ist das schon ziemlich fragwürdig.
2: Auf unsere Anfrage schreibt der Hersteller, es handele sich um eine fehlerhafte Übersetzung durch unseren Vertriebspartner. Das Produkt werde neu etikettiert. Das Urteil unserer Experten respektiere man aber. Das Trüffelöl von Selezione Tartufi soll ebenfalls nach dem besonderen, kostbaren weißen Trüffel schmecken.
0: Schmeckt ihr einen authentischen Trüffelgeschmack?
3: Nein.
4: Es hat nichts mit dem echten Trüffel zu tun.
2: Woher kommt dann der künstlich wirkende Geschmack? Das erfährt man nicht, denn dieses Öl hat nicht etwa ein fehlerhaftes Zutatenverzeichnis. Nein, es hat sogar gar keins.
6: Es wäre okay, wenn es wirklich nur reines Olivenöl wäre. Aber so ist das Produkt eigentlich gar nicht verkehrsfähig.
5: Das heißt, das darf so eigentlich gar nicht verkauft werden?
6: Nein, das dürfte so in Deutschland nicht verkauft werden.
2: Dieser Hersteller schweigt auf Anfrage. Nächster Versuch. International Collection mit weißem Trüffelaroma.
5: Was heißt das jetzt?
6: Ja, das wissen wir gar nicht so genau. Wir wissen nicht, kommt dieses Aroma wirklich aus dem Trüffel, denn dann müsste eigentlich natürliches weißes Trüffelaroma draufstehen. Hier steht weißes Trüffelaroma, das könnte also auch synthetisch sein.
3: Also es riecht schon mal gar nicht nach Trüffel.
0: Okay.
3: Gar nicht.
0: Also wie authentisch nach Trüffel schmeckt das?
3: Minus null.
0: Ja.
3: Minus.
2: Auch von diesem Hersteller keine Antwort. Geht es auch besser? Dieses Trüffelöl wirbt damit, ohne künstliche Aromen auszukommen. Es soll nur aus Olivenöl und weißem Trüffel bestehen. 100 Milliliter kosten aber auch deutlich mehr, 15,90 Euro.
4: Ich denke, am elegantesten von allen und da, wo man sich am meisten vorstellen könnte, dass du mit dem auch irgendetwas zubereitest.
3: Das ist sehr, sehr mild. Mhm. Es ist nicht diese Penetranz, die einen umhaut. Ich finde es wirklich gut.
2: Der Rat unserer Experten.

0: Wenn, dann nur Trüffelöl ohne zugesetztes Aroma verwenden. Wir haben da noch was gefunden. In zwei Großmärkten, in denen auch Gastronomen einkaufen, gibt es Gläser mit dieser Trüffelcreme und dieser Trüffelpaste.
1: Was mache ich mit Trüffelpaste? Für Soßen als allererstes auf eine Pizza, für Pasta, für ein Risotto. In den Restaurants und Hotels wird das relativ oft eingesetzt.
0: Metrochef Tatufata, 500 Gramm kosten 10,99 Euro. Und Selezione Tartuffi Crema al Tartufo Nero, ebenfalls 500 Gramm für 16,99 Euro. Anders als man denken könnte, spielt echter Trüffel hier nur eine kleine Rolle. Das eine Produkt besteht zu 55% aus Champignons und zu 17% aus Oliven. Das andere sogar zu 85% nur aus Champignons. Überzeugen die Pasten? Als erstes das Metro-Produkt.
2: Bitter, sehr, sehr penetrant. Gar nicht natürlich, also hat nichts von natürlichem Trüffel.
1: Alter Schwede, das ist schon hart, ne?
0: Dabei wird doch vorne auf dem Etikett extra mit den kostbaren schwarzen Trüffeln geworben. Das sind die, die bis zu 4.000 Euro pro Kilogramm kosten.
3: Und wenn ich dann in die Zutatenliste schaue, sehe ich 4% schwarzer Sommertrüffel. Den gibt's aber gar nicht. Es gibt nur schwarzen Trüffel oder Sommertrüffel. Und dahinter steht der lateinische Name Tuba aestivum. Das ist der Sommertrüffel, der deutlich günstiger ist als der schwarze Trüffel.
4: Ergo?
3: Was hier vorne draufsteht, das stimmt also absolut nicht.
0: Metro schreibt, eigene Qualitätsprüfungen hätten eine einwandfreie Sensorik bestätigt. Man werde sicherstellen, dass die Angabe des Trüffels auf dem Etikett künftig korrekt sei.
1: Dann probiert doch vielleicht noch das zweite Produkt aus dem italienischen Großhandel.
2: Das schmeckt nach Tierfutter. Das hat genau? nichts mit Trüffel zu tun.
3: Und bei dem Produkt, da haben wir noch mehr Probleme. Erstmal steht hier vorne ja Crema al Tartufo Nero, also klingt ja wie Creme von schwarzen Trüffeln. Mhm. Dann kommt auch hier der schwarze Sommertrüffel, Tuba aestivum, den es nicht gibt.
2: Und, ganz spannend, Tuba Borci.
1: Was ist das?
2: Das ist ein weißer Frühlingstrüffel, der aber einen sehr modrigen und fast schon gammeligen Geschmack hat.
3: Dazu kommt hier hinten noch schwarze Aroma. Da frage ich mich, was soll das überhaupt sein?
4: Ja, keine Ahnung.
3: Ja, also ich habe das so auch noch nicht gehört. Wahrscheinlich soll es Aroma von schwarzen Trüffeln sein. Aber das muss man halt auch korrekt kennzeichnen. Und das ist es hier eindeutig nicht.
4: Vom gleichen Hersteller hatten wir ein Trüffelöl ohne Zutatenliste, das damit ja gar nicht verkehrsfähig war. Wie sieht das jetzt mit diesem Produkt aus?
3: Meiner Ansicht nach ist das wahrscheinlich auch nicht verkehrsfähig.
0: Auch zu diesem Produkt vom Hersteller keine Reaktion. Wie es besser geht, zeigt uns Jens Rittmeier. Mit einem Pastagericht, das nur aus Geflügelfond, Butter, Parmesan und reichlich frischem schwarzem Trüffel besteht.
1: Ist es nicht vielleicht ein bisschen übertrieben mit der Menge?
2: Nein. Die wichtigste Regel beim Trüffel ist mehr und man darf das Essen unter den Trüffeln nicht mehr sehen.
1: Oh. Ja, Trüffel, echter Trüffel ist wirklich was ganz anderes. Das kannst du nicht vergleichen. Das schmeckt richtig gut.
5: Mein Fazit ist, statt auf diese künstlichen Trüffelprodukte zu setzen, lieber auf das Original und in der Saison sich da mal richtig mit Trüffel verwöhnen und that's it.
0: Kostet natürlich etwas mehr, lohnt sich aus Sicht unserer Experten aber. Ein Abend in einem italienischen Restaurant, was gibt es Schöneres? Etwa 15.000 von ihnen soll es in Deutschland geben.
6: Darf ich Ihnen einen Platz in meiner kleinen Trattoria anbieten?
7: Das sieht ja lecker aus.
6: Bitte setzen Sie sich doch mal. Worauf kommt es an bei einem guten Italiener? Wie soll es da sein?
8: Es soll gemütlich sein.
9: Es soll natürlich frisch sein. Es soll authentisch sein für mich persönlich.
8: Handgemachte Pasta, also selbstgemachte Pasta. Ich meine, alles andere kann ich mir auch zu Hause kochen.
9: Ich erwarte da einen gewissen Standard. Ich bezahle ja auch Geld dafür.
0: Die meisten italienischen Restaurants soll es in Nordrhein-Westfalen geben. Und wie gut sind sie? Zusammen mit Spitzenkoch Jens Rittmeier machen wir eine Stichprobe in Münster. Restaurants. Klassiker in dürftiger Qualität. Unser erster Besuch, L'Osteria. Die Kette betreibt Filialen.

0: Gerichten in ganz Deutschland. Erstes Gericht von der Karte, der Klassiker. Spaghetti Carbonara für 14,50 Euro. Was gehört da denn alles rein?
1: Schinkenwürfel. Schinkenwürfel sind drin.
2: Es gehört dieser Speck, dessen Namen mir jetzt entfallen ist. Wie heißt der?
3: Das ist der Guanciale. Den benutze ich persönlich am liebsten. Wenn man sieht, auf der Karte sieht, bei Carbonara steht Kochschinken. Ich denke, da kann man gleich skippen.
4: Ich finde das ganz schlimm, wenn Sahne in der Carbonara drin ist.
1: Da muss es sahnig sein, finde ich, ist richtig.
5: Sahnig?
1: Sahnig bei einer Carbonara, ja. Echt?
6: Für eine echte Carbonara brauchen wir die Pasta. Dann brauchen wir Pecorino, ein Schafsartkäse. Wir brauchen Eigelb, knusprigen Guanciale, also geräucherte Schweinebacke. Und das Pasta-Kochwasser. Und das wird die ganze Zeit geschwenkt, bis so eine schöne, cremige Soße entsteht.
0: Was kommt nicht rein?
6: Definitiv kommt da nicht rein Sahne, Zwiebeln, Schinken oder Schinkenspeck.
0: Und wie kocht die L'Osteria ihre Carbonara? Mit Speck und Sahnesoße. Und richtig cremig ist sie auch nicht. Das Ei ist sichtbar zu kleinen Bröckchen geronnen.
7: Und darum sieht das so aus, wie es aussieht.
0: Die fand ich ja persönlich ziemlich lecker.
6: Die war vielleicht schmackhaft, aber auch sehr fettig und hat wirklich gar nichts mit dem Original zu tun.
0: L'Osteria schreibt, man habe die Rezeptur bewusst an den Geschmack unserer sehr breiten Zielgruppe angepasst. Unser zweites Gericht. Conchiglie di Fiume, unter anderem mit Flusskrebsen und Hummersoße für 16,75 Euro.
7: Von Hummer schmecke ich nicht wirklich viel, um nicht zu sagen gar nichts. Und die Krebse sind halt furztrocken.
6: Weil sie wahrscheinlich aus der Lake oder aus dem Theka sind.
0: Im Großhandel kann man die Krebsschwänze für wenig Geld in großen Gebinden kaufen. L'Osteria schreibt, wir beziehen unsere Flusskrebse als Tiefkühlware aus China. Und wie wurde die Hummersoße hergestellt? Das fragen wir den Service, der uns sehr freundlich Auskunft gibt.
8: Die Hummersoße, die machen wir auch nicht selbst. Was genau da reinkommt, keine Ahnung. Wir bereiten sie dann weiter zu, aber der Hummer, der sieht hier die Küche nicht.
0: Schriftlich ergänzt man, Basis der Soße sei ein Hummerfond. Was uns nur wundert, als Conchiglie kennen wir eigentlich eine andere Pastaform, denn Conchiglie heißt auf Deutsch Muscheln und so sehen sie auch aus. L'Osteria schreibt, das Gericht ist mit der von uns verwendeten Pastaform seit über 20 Jahren bekannt. Zum Dessert. Panna Cotta für 6,25 Euro und Tiramisu für 7,25 Euro. Beide waren frisch, geschmacklich in Ordnung und hausgemacht. Zweite Station, wieder eine Kette, Vapiano. Hier bestellt man seine Gerichte direkt an der Kochstation. Wir bestellen wieder die Carbonara für ebenfalls 14,50 Euro und Pasta Reef and Beef für 18,50 Euro mit Rinderfilet, Garnelen und Hummersoße. Bei der Zubereitung kann man live zusehen. Für die Carbonara wird zunächst Speck angebraten, dann kommen Zwiebeln hinzu.
9: Jetzt kommen Zwiebeln rein.
6: Die haben da natürlich gar nichts zu suchen.
0: Dann noch ein großer Schwung Sahne.
6: Oh, das wird sehr stark eingekocht. Also das Original ist natürlich etwas ganz anderes.
0: Aber das Ergebnis war dafür okay.
6: Offen gestanden, sie war schmackhaft, aber hatte nichts mit dem Original zu tun.
0: Die Reef and Beef Pasta. Garnelen und Fleisch werden scharf angebraten.
6: Warum man erst die Garnelen anbrät und dann das Rinderfilet, entzieht sich jetzt meiner Kenntnis. Macht eigentlich auch keinen Sinn. Die Garnelen brauchen ja bloß kurz links, rechts. Ja.
0: Zum Schluss kommen zwei Kellen der Hummersoße dazu.
6: Also das ist eine sehr dicke Konsistenz bei dieser Soße.
7: Um ehrlich zu sein, schmeckt mir gar nicht. Jo. Es ist mir viel zu mastig, zu heftig und hat null Hummergeschmack.
6: Das Rinderfilet hatte aus meiner Sicht viel zu viel Biss. Also es war vielleicht auch ein Stück Rinderrücken.
0: Zum Schluss wieder Panna Cotta für 3,95 Euro und Tiramisu für 4,50 Euro. Auch hier hat man eine klare Erwartung.
3: Für eine Tiramisu Mascarpone braucht man
2: unbedingt ein bisschen Alkohol.
3: Dann

0: Braucht man Löffel Biskuit?
1: Naja, es ist einfach süß, es ist fett, es ist eine einzige Sünde und man kann sich wirklich reinfallen lassen.
2: Die Konsistenz ist ja sehr extrem luftig, vielleicht mit Stickstoff aufgeschlagen.
3: Für mich war es kein Tiramisu.
4: Dafür hat die Konsistenz der Panna Cotta überrascht. Positiv.
3: Die hat positiv überrascht, da gebe ich dir vollkommen recht. Mir war zu wenig Vanille drin, aber die Konsistenz war wirklich super.
5: Vapiano hat auf unsere Anfrage leider nicht reagiert.
4: Gut, gehen wir zum nächsten.
6: Ja.
5: Dieses Mal ein einzelnes italienisches Restaurant. Bei Google sehr gut bewertet. 4,7 von 5 Sternen. Hier kosten die Spaghetti Carbonara 13,50 Euro. Außerdem bestellen wir Ravioli in Trüffelcreme und Trüffelsoße für 16,50 Euro. Die Carbonara schmeckt in diesem Restaurant am schlechtesten.
3: Es war schon sehr hart. Die Carbonara, irgendein Schinken-Sahne-Gemisch, extrem trocken, war überhaupt kein Vergnügen. Aber noch schlimmer, ich finde fast ungenießbar, waren diese Trüffel-Ravioli.
7: Füllung, jetzt kommt richtig was raus.
8: Was?
7: An Trüffelduft. Brutal. Es schmeckt wirklich nicht gut. Bröckelig, ranzig.
3: Die Füllung mit einem Industrietrüffelaroma, total künstlich.
5: Koch und Kellner rauchen derweil eine. Und wir fragen sie, wie die Trüffelsoße gemacht wurde.
9: Ich sag Ihnen die Wahrheit. Ist fertig gekauft.
5: Was ist fertig gekauft?
9: Die Trüffelsoße.
5: Netterweise holt er sie aus der Küche. Und siehe da, sie besteht neben Sahne vor allem aus Champignons. Dazu kommen künstliches Aroma und Bianchetto-Trüffel. Wir erinnern uns.
10: Das ist ein weißer Frühlingstrüffel, der aber einen sehr modrigen und fast schon gammeligen Geschmack hat.
5: Zum Nachtisch wieder Tiramisu für 7,90 Euro und Panna Cotta für 7,40 Euro. Obendrauf mit leuchtend roter Soße.
7: Ganz künstlich.
8: Ganz künstlich.
7: Ja, aber sowas von. Brutal.
5: Und wie wurde die gemacht?
9: Die Erdbeersoße kaufen wir so.
5: Entsprechende Produkte findet man zuhauf im Großmarkt. Flasche auf und fertig. Das Tiramisu lässt etwas Entscheidendes vermissen.
1: Wenn es wirklich gut gemacht ist, hat es einen wirklich guten, herben, wunderbaren, dunklen Kakao oben drüber, den ich besonders liebe. Und die Kombi ist unschlagbar.
8: Also mal Jens, kommt nicht aufs Tiramisu so Kakaopulver?
7: Ja,
8: aber was ist das denn?
7: Wahrscheinlich eine Art Schokoladensoße.
8: Er ist doch auch fertig gekauft, oder?
7: Ja. Sehr sicher.
5: Vierter Versuch, noch ein sehr beliebtes Restaurant. Unsere Bestellung? Spaghetti Carbonara für 14,50 Euro und Agnolotti con Tartufo e Ricotta für 17,50 Euro. Die Carbonara.
7: Es ist, glaube ich, Guanciale, aber leider nicht knusprig. Sie haben es versucht, wie eine Carbonara zu machen, aber es ist nicht gut gelungen. Es ist zu wässrig. Die Pasta selber ist zu wässrig.
5: Und die Trüffelpasta?
7: Es ist schmackhaft, aber nicht nach echten Trüffeln, sondern nach künstlichem Trüffelaroma.
8: Es haut mich jetzt nicht komplett um von diesem Trüffelaroma, aber lecker finde ich es trotzdem nicht.
5: Und außerdem stimmt wieder etwas mit der Pasta-Sorte nicht. Laut Karte sollten es Agnolotti sein.
8: Sind das Agnolottis?
7: Nein, das sind einfache Raviolis. Agnolotti werden ganz anders geformt.
5: Die sind nämlich viel kleiner und aufwendiger herzustellen.
4: Ist das ein Grund zur Reklamation?
11: Ja, das ist die Frage. Ich kann Essen im Restaurant reklamieren, wenn es objektiv mangelhaft ist. Das heißt, wenn es verdorben ist oder wenn eine Menükomponente versprochen wurde, die nicht da ist oder ich ein falsches Gericht bekommen habe.
5: Auch hier wieder zum Dessert. Panna Cotta für 6,50 Euro und Tiramisu für 7,50 Euro.
7: Es sieht auf jeden Fall selbstgemacht aus. Mascarpone-Creme.
8: Alkohol.
7: Nicht zu süß. Ein bisschen mehr diesen Kaffee-Charakter hätte ich mir gewünscht. Aber ansonsten gibt es ja nichts auszusetzen, finde ich.
5: Die Panna Cotta.
7: Das ist auf jeden Fall Vanille. Du schmeckst auch Vanille.
8: Das ist selbstgemacht. Das ist eine selbstgemachte Panna Cotta.
7: Gute Konsistenz. Schön.
5: Aber unser Fazit nach 4 Restaurants? Insgesamt ernüchternd.
0: Jens, du bist ein Spitzenkoch. Waren wir vielleicht zu streng in der Bewertung?
3: Ich glaube nicht. Ich würde mir wünschen, dass die Restaurants dann lieber die Carbonara von der Karte nehmen, auf etwas anderes setzen und bei den Trüffelgerichten oder Gerichten mit einer Hummersoße, zu solchen Preisen wäre ich immer skeptisch. Es ist zu diesen Preisen einfach nicht machbar.
5: Dieses Lebensmittel steht wie kein anderes für die mediterrane und die italienische Küche. Olivenöl.
6: Es ist gesund, gesünder als ein anderes Öl.
12: Passt einfach zu allem. Tomaten, einfach auf Brot, egal wohin. Man kann es eigentlich mit allem kombinieren.
11: Man nennt es ja auch flüssiges Gold.
5: Vielleicht interessiert sich auch deshalb das organisierte Verbrechen für Olivenöl, wie diese Europol-Razzia zeigt.
13: Die organisierte Kriminalität ist mitunter auch involviert. Das haben wir auch schon beobachtet.
5: Und auch die Qualität vom gekauften Olivenöl ist offenbar oft mangelhaft.
14: Boah, stark fehlerhaft. Uiuiui.
11: Wenn ich dieses Produkt häufiger verzehre, dann ist eine Gesundheitsgefahr, also ein Krebsrisiko, nicht auszuschließen.
5: Olivenöle, falsches Qualitätsversprechen. Die Auswahl im Handel ist riesig. Ebenso die Preisunterschiede. Aber Ernährungsdoc Silja Schäfer sagt, Olivenöl gehört unbedingt in den Einkaufskorb.
11: Wir haben hier vorwiegend die guten, ungesättigten Fettsäuren. Sowohl einfach als auch mehrfach ungesättigte Fettsäuren. Die Ölsäure vorneweg. Und da sehen wir, das hilft uns bei Entzündungsprozessen, gerade in den Gefäßen, Arteriosklerose, schützt vor Herz-Kreislauf-Erkrankungen und auch cholesterinsenkend.
5: Aber wie gut ist die Qualität? Wir testen 5 Olivenöle aus Italien. Das Bioöl von Denre. Ein halber Liter kostet 8,50 Euro. Rewe beste Wahl. Für 8,99 Euro. Edeka Genussmomente kostet 12,99 Euro. Vom italienischen Anbieter Andronacco für 13,99 Euro. Und Olive e Olio aus dem Supermarkt für 14,99 Euro pro halber Liter. Wie gut die Olivenöle schmecken, beurteilen diese beiden für uns. Nadja Liebmann vom deutschen Olivenölpanel und Kersten Wetenkamp von der Zeitschrift Der Feinschmecker. Das Olivenölpanel prüft die sensorische Qualität von Olivenölen für den deutschen Markt. Sein Urteil ist auch international anerkannt. Kersten Wetenkamp leitet jedes Jahr eine große Verkostung mit hunderten Ölen aus Europa. Laut Etikett haben unsere 5 Öle alle die Güteklasse Nativ Extra.
15: Natives Olivenöl Extra ist die höchste Güteklasse, in der Olivenöl in Verkehr gebracht werden kann. Das heißt, es darf keine sensorischen Fehler aufweisen und es muss eine minimale Olivenfruchtigkeit aufweisen.
16: Schmecken die Olivenöle aus Italien eigentlich alle gleich, also egal, wo sie herkommen?
13: Da hat man tolle Öle auf jeden Fall aus Apulien. Die haben einen ganz anderen Charakter. Die sind mehr so, haben zum Beispiel Artischockennoten. Sizilien hatte man eine schöne zitrische Note, viel Tomate auch. Und im Norden oder in der Toskana hat man so eine tolle Mandelaromatik. Ne? Da hat man so ein bisschen Bananenschale, würde ich sagen, Mandel, grüne Mandel. Und das macht mir zum Beispiel total Freude.
17: Wie muss ein gutes Olivenöl schmecken?
18: Nicht bitter, also so ein bisschen fruchtig fast.
12: Ganz leichte Bitternote ist okay. Es sollte nicht zu bitter sein.
19: Für mich fruchtig und es darf gerne eine leichte Bitternote haben.
20: Ich bin großer Fan, wenn es nicht so bitter schmeckt.
21: Mhm. Nicht bitter.
15: Olivenöl hat 3 positive Attribute. Fruchtig, bitter, scharf, sonst nichts.
16: Ah, es muss fruchtig, es muss bitter und es muss scharf sein.
15: Ja.
16: Kann man eigentlich sagen, wir haben es nie so richtig gelernt, wie gute Qualität schmeckt?
15: Genau, nie gelernt, nicht gewusst, falsch aufgewachsen. Mit dem Glauben, dass Olivenöl mild schmecken muss und nicht kratzen darf. Und ich sage dann immer, dann kauft doch ein Sonnenblumenöl oder ein Rapsöl. Mhm. Und dann habt ihr ein mildes Öl. Aber Olivenöl darf nicht mild schmecken.
5: Für die Blindverkostung orientieren wir uns an dem technischen Prozedere, mit dem auch das deutsche Olivenölpanel die Öle verkostet. Dazu werden sie in blaue Gläser gefüllt, zugedeckt und auf 28 Grad erwärmt.
16: In blauen Gläsern mit Deckel, das müssen Sie vielleicht mal kurz erklären.
15: Ja, wir wollen ja nicht die Farbe des Olivenöls sehen. Sie könnte uns ja beeinflussen. Ne? Es gibt ja

0: Ja, von hellgelb bis dunkelgrün. Und man könnte ja meinen, dass so ein dunkelgrünes Öl vielleicht auch grün und frisch schmeckt, aber das korreliert nicht miteinander.
1: Aha, und der Deckel?
0: Damit die Aromen nicht verfliegen. Wir wollen sie ja drin behalten. Und wir schütteln da noch ein bisschen, damit sie ein bisschen ausbreiten. Und dann machen wir wirklich erst das Deckelchen auf, wenn wir unsere Nase mal reinhalten.
1: Interessant.
2: Das erste Olivenöl ist das von Den Reh.
1: Für mich keine Auffälligkeiten. Wie bewerten Sie das als Profi?
0: Also ich würde jetzt auch erstmal einen Schluck nehmen.
1: Ach so.
0: Ja.
1: Und nach was schmeckt das jetzt?
3: Naja, man hat so ein bisschen Tomate, hat man schon jetzt, würde ich sagen. Ein bisschen Gras im Bukett. Ist aber wenig, ne? Das ist ein ziemlich flaches Öl.
0: Ja, also wir als Experten würden sagen, dass es schon leicht überlagert ist und erste oxidativ veränderte Noten hat, also schlicht ranzig ist. So alt, also ein Standardfehler im Olivenöl.
1: Das heißt, das dürfte dann auch gar nicht mehr extra virgin heißen?
3: Streng genommen nicht.
0: Wenn jetzt ein Amt so eine Probe ziehen würde, dann würde es eine Beanstandung geben und die müssten das aus dem Regal räumen tatsächlich.
2: Den Reh schreibt, die Einschätzung unserer Experten könne man so nicht nachvollziehen. Ein anerkanntes Panel habe die Güteklasse Nativ Extra vor der Abfüllung bestätigt. Leichte oxidative Noten können abhängig von Lagerbedingungen auftreten.
1: Hoffen wir mal, dass es bei Nummer 2 besser wird.
3: Bin sehr gespannt.
2: Das ist das Olivenöl von Rewe Beste Wahl.
1: Riecht das jetzt anders?
0: Also in der Nase sind schon keine Aromen. Also es ist schon sehr flach und sehr müde.
3: Das ist ja schon richtig Richtung speckig. Ne?
0: Also das ist auch ein überlagertes Öl, aber ich würde jetzt hier sagen, noch nicht ranzig, aber knapp davor.
2: Rewe schreibt, ein externes und akkreditiertes Olivenölpanel habe das Öl mit der Kategorie Nativ Extra bewertet. Das Ergebnis unserer Verkostung könne man nicht nachvollziehen.
1: Weiter geht's mit der Nummer 3, bitteschön.
2: Das sizilianische Olivenöl von Edeka.
0: Es geht langsam aufwärts. Es ist immer noch kein frisches Olivenöl. Aber es hat zumindest ein bisschen mehr Charakter. Definitiv fehlerfrei.
3: Das hat ja zum ersten Mal eine gewisse Fruchtigkeit.
0: Ja, genau.
3: Wenn wir von Fruchtigkeit bei Olivenöl sprechen, hat es hier ein bisschen was zu bieten. Es hat auch so einen Duft von Gras ein bisschen. Einen Hauch von Tomatenschale kann ich hier schon ein bisschen erkennen.
1: Will ich, dass das Olivenöl nach Tomatenschale schmeckt?
0: Ja, auf jeden Fall.
1: Ja?
0: Auf jeden Fall.
3: Das ist eines der guten Attribute von Olivenöl.
2: Wir geben die 5 Öle zusätzlich ins Labor. Stimmt die Herkunft Italien? Wurden sie mit günstigen Ölen gepanscht? Und wie sieht's mit Schadstoffen aus? Die gute Nachricht. Alle Öle stammen wie etikettiert aus Italien und wurden nicht gepanscht. Dabei ist Betrug mit Olivenöl nicht selten. Das Bundesamt für Verbraucherschutz und Lebensmittelsicherheit in Berlin. Ivo Gaden ist dort Experte für die Bekämpfung von Lebensmittelbetrug.
1: Warum wird Olivenöl denn überhaupt gefälscht?
4: Also die Margen sind schon sehr hoch. Man kann sich ja mal vor Augen halten, ein Liter Sonnenblumenöl kostet 1 Euro. Wenn wir das irgendwie natürlich als Olivenöl verkaufen können, machen wir natürlich immense Gewinnspanne.
1: Wie gehen die Fälscher denn konkret vor? Was sind die Tricks?
4: Also die Fälscher haben mehrere Optionen. Einmal natürlich ganz klassisch die Fehldeklaration, dass man einfach eine Güteklasse angibt, die dieses Olivenöl nicht besitzt. Also nativ extra, nativ, diese besten Kategorien, die wir haben. Oder auch einfach ein Produkt komplett verfälscht, Sonnenblumenöl nimmt, das ein bisschen färbt, ein bisschen Geschmack reinbringt, das einfach dann das Olivenöl verkauft. Also eine komplette Fälschung sozusagen auf den Markt bringt.
1: Wo tauchen denn diese Fälschungen bei uns in Deutschland auf?
4: Das kann Ihnen überall passieren, im Großhandel, im Kleinhandel, in der Gastronomie, also wirklich auf allen Stufen der Wertschöpfungskette kann man diese Fälschung finden. Da sind sie ja nirgendwo vorgefeilt, leider.
2: Gegen den Betrug mit Olivenöl ging auch die Polizei der Europäischen Union Europol bereits vor. So wie hier bei der Operation Opson. Dabei wurden auch in Deutschland Öle wegen diverser Mängel beanstandet. Wesentlich gravierender waren die Ermittlungsergebnisse in anderen europäischen Ländern. Dort wurde tonnenweise Olivenöl beschlagnahmt. Europol berichtet von systematischem internationalem Betrug. Zurück zu unserer Verkostung. Es fehlen noch die beiden teuersten Öle.
1: So, dann haben wir hier die Nummer 4.
2: Das Olivenöl vom italienischen Händler Andronacco.
0: Also wir haben jetzt hier einen ganz anderen Charakter mal, tatsächlich.
3: Für mich überlagert oder von überreifen Oliven fast schon geerntet und gepresst.
0: Das ist schon so überreif, dass es schon ein Fehler

0: Also das ist hier eine wilde Mischung aus diversen Fehlern, was so ein Olivenöl haben kann. Also stichig, schlammig auf jeden Fall, weinartig hat es und ranzig ist es auch noch.
1: Also das heißt, es ist auch wieder falsch mit extra virginé.
2: Absolut, ja klar, das ist niemals extra nativ.
0: Wenn der Fehler so intensiv ist, wie zum Beispiel hier, dann redet man vom Lampantöl und es dürfte nicht mehr in den Verkehr gebracht werden. Und ich würde persönlich sagen, das ist hier schon Lampantöl.
3: Das Öl wird von Borchers Feinfood vertrieben. Die Firma schreibt, man gehe von einem bedauerlichen Einzelfall aus, der möglicherweise auf abweichende Lagerbedingungen zurückzuführen ist. Eigene sensorische Prüfungen hätten den Fehler nicht bestätigt. Die Laborergebnisse zur Schadstoffbelastung. Hier gibt es große Unterschiede bei den Schadstoffen Mosch und Moa. Das sind Mineralölrückstände, die in Lebensmittel gelangen können.
4: Die können in die Öle kommen, zum Beispiel über den Produktionsprozess, also über Schmieröle in Förderbändern, in Pressen. Das Problem dabei ist, dass gesundheitliche Auswirkungen noch nicht ganz geklärt sind. Beim Mosch ist es so, dass es sich im Körper anreichert. Man weiß aber nicht, ob das jetzt wirklich gefährlich ist. Beim Moa gibt es Hinweise, dass es potenziell krebserregend und auch genotoxisch ist.
1: Wie sehen die Ergebnisse aus?
4: Die Ergebnisse sind größtenteils erfreulich. Also gerade wenn es um Mosch geht, hat man in diesen beiden Produkten wirklich sehr wenig gefunden. In diesen beiden Produkten etwas mehr.
3: Alle vier sind aber in Ordnung. Das von Andronaco jedoch übersteigt den Orientierungswert um das Doppelte.
1: Und wie sehen die Laborwerte bei dem problematischeren Moa aus?
4: Hier haben wir auf jeden Fall Licht bei diesen Produkten. Hier hat das Labor gesagt, der Stoff ist quasi nicht nachweisbar. Es gibt einen Wert, von dem man sagt, ja, ab diesem sollten Produkte vom Markt genommen werden. Der liegt bei über 2 Milligramm pro Kilogramm. Und dieses Produkt, das lag da doppelt drüber. Das heißt, wir lagen bei 4 Milligramm pro Kilogramm. Das sollte also vom Markt genommen werden.
3: Andronaco schreibt, man habe die betroffene Charge vollständig aus dem Verkehr genommen. Die Belastung sei höchstwahrscheinlich auf Verunreinigungen während der Ernte zurückzuführen. Künftig wolle man das Öl einer noch engmaschigeren sensorischen und chemischen Prüfung unterziehen. Unsere Stichprobe zusammengefasst. Im Geschmack sind Andronaco und Olive e Olio mit mehreren Fehlern durchgefallen. Den Reh hat ranzig geschmeckt, Rewe gerade noch okay. Am ehesten hat das Edeka-Öl unseren Experten geschmeckt. Im Labor ist Andronaco bei beiden Schadstoffen deutlich auffällig gewesen. Die anderen Öle waren in Ordnung. Gutes Olivenöl ist im Supermarkt leider selten. Unsere Experten raten, immer nach der aktuellen frischen Ernte suchen. Die sollte hinten auf dem Etikett stehen. Und wenn man ein gutes Olivenöl gefunden hat, ausgiebig nutzen, sagt Ernährungsdoc Silja Schäfer.
5: Da dürfen wir gerne von dem Mythos weg, Fett macht Fett. Denn Fett macht uns eher fit und schlank. Das können wir uns gerne an den Südländern abschauen, also am besten täglich.
3: Unser Fazit. Viele italienische Lebensmittel sind eigentlich köstlich und gesund. Aber zu günstigen Preisen ist gute Qualität meistens leider nicht zu erwarten.
6: Er habe die Dämonen besiegt, so schreibt es heute eine französische Zeitung. Der Hamburger Alexander Zverev hat nach vielen Niederlagen seinen ersten Grand-Slam-Titel in Paris gewonnen. Ein Nervenkrimi gestern auf dem Platz und heute ist auch in der Hansestadt natürlich die Freude groß. Ein Thema gleich bei uns bei NDR Info.
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6: Montagabend, wir starten in diese Juniwoche. Herzlich willkommen bei NDR Info. Schön, dass Sie mit dabei sind. Wir beginnen heute sportlich pathetisch. Der Unvollendete hat es vollendet. Alexander Zverev hat gestern Abend sein erstes Grand-Slam-Turnier gewonnen. Endlich Champion. Nach all den Jahren, 165 Grand-Slam-Matches hat es gebraucht. Jetzt die Krönung eines komplizierten Spielers. Und seine Heimatstadt Hamburg freut sich mit ihm.

0: Große Sektdusche am Abend. Alexander Zverev hat sich endlich seinen Traum erfüllt.
1: Alexander Sascha Zverev!
0: Erster Grand-Slam-Titel. Nach 4 Stunden, 16 Minuten und 5 Sätzen geht er gestern bei den French Open in Paris als Sieger vom Platz. Der Hamburger ist damit der erste deutsche Mann, der seit 30 Jahren ein Grand-Slam-Turnier gewonnen hat. Zverev kann das immer noch nicht ganz fassen. Ich freue mich darüber und ich bin glücklich, neben dieser wunderschönen Trophäe zu sitzen. Der erste größere Schritt seiner Karriere. Mitte 16 Jahren gab Zverev dank einer Wildcard am Hamburger Roten Baum sein Debüt bei einer ATP-Tour. Sein erstes großes Turnier.
2: Ich habe gehofft, dass ich hier eine Wildcard für die Quali bekomme. Das wäre schon was Großes gewesen. Jetzt habe ich eine Wildcard hier fürs Hauptfeld. Das ist natürlich für mich unbeschreiblich. Wer bekommt schon mit 16 so eine Möglichkeit, bei so einem großen Turnier zu mitzuspielen?
0: Und hier hat alles angefangen. Die ersten Schritte seiner Tenniskarriere. Von klein auf stand Alexander Zverev, wie diese Kinder, in Hamburg beim Uhlenhorster Hockeyclub, kurz UHC, auf dem Platz. Und natürlich haben die alle mitgefiebert und das Match verfolgt.
3: Ich habe mich wirklich sehr gefreut. Also ich war so richtig happy. Ich habe auch ein bisschen gejubelt und so.
4: Es inspiriert unfassbar doll, nicht nur mich, glaube ich, sondern hier allgemein die komplette jüngere Generation, alle jungen Spieler.
5: Dass er jetzt diesen großen Traum geschafft hat, ein Grand-Slam-Turnier zu gewinnen, da freuen wir uns alle riesig für ihn, aber natürlich auch für seine Eltern und für seinen Bruder Misha, die ja alle da zusammenarbeiten. Und ja, es ist eine riesen Geschichte auch für den UAC und wir freuen uns riesig und mit viel Glück. Vielleicht kommt er demnächst, wenn der Zeitkalender es zulässt und dann können wir ihm persönlich gratulieren.
0: Und vielleicht bringt er dann ja auch noch Tipps für den Hamburger Tennisnachwuchs mit, damit auch sie ihre Tenniskarriere starten können.
6: Das Freibad schließt, in die Sporthalle regnet es rein oder das Stadtfest wird gestrichen. Daran merken die Menschen, die Kassen der Stadt, des Dorfes, der Gemeinde sind leer. Und genau das bemängeln heute die 296 Landkreise in Berlin bei ihrer jährlichen Versammlung. Im Gepäck ein Rekordminus und viel Ärger.
7: Skeptische Gesichter und große Erwartungen. Die Kommunalvertreter fordern mehr Geld von Bund und Ländern. Verzeichnen die Kommunen doch ein neues Rekorddefizit von knapp 32 Milliarden Euro. Mit dabei in Berlin war heute auch der Landrat aus dem niedersächsischen Uelzen, Heiko Blume. Er hatte im Mai schon vor dem niedersächsischen Landtag demonstriert. Heute haben wir ihn per Handy in Berlin erreicht.
8: Unser Haushalt ist mit 25 Millionen Euro dieses Jahr so defizitär wie noch nie. Das liegt im Kern an den hohen Ausgaben im Bereich Jugend und Soziales. Und was die Investitionen betrifft, haben wir eine ganze Menge vor der Brust. Da sind die Mittel des Bundes, die jetzt vom Land weitergereicht werden, sicherlich hilfreich, aber es reicht nicht aus.
7: Blume fordert mehr Sofortmaßnahmen für die Kommunen und richtet sich damit konkret an den Bundesfinanzminister. Der setzt auf bestehende Reformpakete und schlägt dabei versöhnliche Worte an.
9: Wer bestellt, bezahlt. Das klingt in einer Talkshow super. Und zugleich sind wir aber alle an Recht und Gesetz gebunden. Und wenn wir den Prozess der Veranlassungskonnexität verabredet haben, dann muss meines Erachtens auch klar sein, dass wir dafür in diesem Jahr, im Jahr 2026, Lösungen finden. Wir dürfen die Kommunen hier nicht im Regen stehen lassen.
7: Bundesfinanzminister Klingbeil rief zu einer gemeinsamen Kraftanstrengung aller staatlichen Ebenen auf.
6: Fragen wir nach bei unserer Hauptstadtkorrespondentin Kerstin Dausend. Also die Landkreise, die haben Redebedarf. Wie ist die Stimmung heute gewesen?
10: Na, geht so, würde ich sagen. Und das ist kein Wunder, denn die Lage ist wirklich ernst für die Kommunen. Denen steht das Wasser finanziell bis zum Hals bzw. drüber. Wir haben ja Heiko Blume, den Landrat aus Uelzen, gerade schon gehört. Ich konnte etwas länger mit ihm sprechen. Und er sagt zum Beispiel, dass 500 Milliarden Euro Sondervermögen. Davon bekommt er für Uelzen 33 Millionen Euro. Die kann er frei ausgeben für Investitionen. Aber was nützt ihm eine neu gebaute oder sanierte Turnhalle, wenn er die im Winter nicht heizen kann, weil er kein Geld hat. Und genau das ist das Problem. Fast alle Kommunen müssen, um ihre Haushalte am Laufen zu halten, Millionen Schulden aufnehmen und haben überhaupt keinen Spielraum mehr. Auch nicht, um in diesem Falle was Neues, Tolles vom Bund im Alltag am Laufen zu halten.
6: Du hast das Sondervermögen ja gerade schon angesprochen. Man könnte ja denken, irgendwie die Kommunen kriegen dann irgendwann das Geld und dann geht's weiter. Ist das nicht so?
10: Ja, das ist schon so, aber es hilft halt am Ende nicht viel. Es braucht strukturelle Reformen.

0: Es liegt daran, dass den Kommunen in den vergangenen Jahren immer mehr Ausgaben aufgebürdet wurden, vor allen Dingen im Sozial- und Gesundheitsbereich. Da sind die Ausgaben immer weiter angestiegen durch Gesetze, die der Bund macht. Und da kritisieren die Bundesländer und die Kommunen ja schon lange. Es muss gelten, wer bestellt, der bezahlt auch. Eine Lösung ist da aber weiterhin nicht in Sicht. Und Landrat Blume sagt, man müsse eben wirklich richtig an die Strukturen ran, also mehr pauschale Leistungen und Regelungen als jede einzelne Einzelfallprüfung, wenn Menschen in Not geraten. Weniger Bürokratie, das würde auch Ausgaben sparen, auch Personalkosten einsparen. Solche konkreten Lösungsansätze vermisst er, vermissen auch seine Kollegen, haben sie heute auch nach der Rede von Lars Klingbeil weiterhin vermisst.
1: Danke, Kerstin Dausen, für die Einordnung nach Berlin. Nach dem Ironman gestern in Hamburg ermittelt jetzt der Staatsschutz. Denn auf der Strecke des Jedermann-Rennens lagen Metallsplitter. Viele Radfahrer konnten nicht ausweichen.
2: So sehen sie aus. Kleine Splitter, wegen denen gestern viele Triathleten gestürzt sind. Auch der langjährige Hamburger Sportler Bernd Grutke musste sein Rennen abbrechen.
3: Ich glaube, diejenigen, die haben sich keinen Gedanken gemacht, dass das wirklich wie ein Anschlag zu sehen ist.
2: Ein 29-jähriger Teilnehmer stürzte und erlitt laut Polizei einen Knochenbruch. Die Ermittler suchen Zeugen, die gesehen haben, wer auf mehreren Straßen im Hamburger Stadtteil Kirchwerder Metallsplitter verstreut hat. Der Staatsschutz ermittelt wegen gefährlicher Körperverletzung und Sachbeschädigung. 8,5 Jahre Gefängnis für diesen 36-jährigen Bremerhavener. Er soll seinen 20 Jahre alten psychisch kranken Neffen zu einem Terroranschlag angestiftet haben. Mit einer Sprengstoffweste sollte er einen Selbstmordanschlag verüben. Ein mögliches Ziel, eine Klinik in Bremerhaven. Der 36-Jährige war vor Jahren zum Islam übergetreten und soll den 20-Jährigen überzeugt haben, einen islamistischen Terroranschlag mit möglichst vielen Toten zu verüben. Die Polizei kam den beiden rechtzeitig auf die Spur. Laut Gericht ist der Neffe schuldunfähig. Er soll unbefristet in einer Psychiatrie untergebracht werden.
1: Um nicht weniger als die Zukunft der Landwirtschaft geht es jetzt bei uns. Genauer gesagt um die Frage, wer bewirtschaftet die Felder? Der Mensch oder der Roboter? In Zeiten, in denen es an Nachwuchs auf den Höfen fehlt, wird das diskutiert. Die Technik, die ist längst erfunden. Was also sagen die Landwirte und Landwirtinnen? Das haben wir uns in Niedersachsen angeschaut.
4: Ob in der Luft oder am Boden. So könnte es in Zukunft auf Niedersachsens Äckern und Feldern aussehen. Niedersachsens Bauern, bei der Vorstellung der neuen Hightech-Geräte nahe der Domäne Schickelsheim, noch etwas reserviert.
5: Im Moment sind wir doch eher skeptisch, weil wir eine kleinstrukturiertere Flächenstruktur haben.
6: Für mich als Ackerbauer ist das eigentlich noch viel Zukunftsmusik. Weil gerade auf diesem Standort ist das alles machbar, aber auf dem Standort, wo wir wirtschaften, ist es doch sehr steinreich.
4: Okay, Steine liegen hier tatsächlich keine rum. Die Hersteller der Maschinen versuchen vor allem mit einem zu punkten, Arbeitserleichterung. Dieser Feldroboter lässt sich per Handy-App programmieren und soll dann allein übers Feld pflügen bei Tag und auch wenn der Bauer schläft in der Nacht. Ähnlich dieses Gerät, das grün anzeigt, wenn der Weg frei ist. Diese Riesendrohne lässt sich mit Dünger oder Pflanzenschutzmittel beladen und fliegt dann, ebenfalls vom Landwirt vorprogrammiert, die Fläche ab. Aber braucht man das?
7: Fachkräftemangel ist überall in unserer Volkswirtschaft und gerade auch in der Landwirtschaft ein Thema. Und wenn wir dann autonome Techniken haben, wenn Maschinen selber fahren können, ohne dass der Mitarbeiter da die ganze Zeit drauf sitzt, ist das optimal.
4: Und so mancher scheint dann doch überzeugt. Und hey, bei aller Hightech, ganz auf Menschen verzichten, können offenbar auch schlaue Maschinen nicht.
1: Auf der Messe Interschutz in Hannover kam es vergangene Woche zu einem Todesfall. Wir haben am Freitag darüber berichtet. Ein Feuerwehrmann war bei einem Wettbewerb zusammengebrochen. Der Vorwurf stand im Raum, dass das Rettungskonzept nicht ausreichend gewesen sei. Heute wurde darauf reagiert.
8: 80 Kilogramm schwere Puppenschleppen in voller Montur. Bei einem solchen Wettbewerb war der Feuerwehrmann zusammengebrochen und verstorben. Gab es Fehler im Rettungssystem? Die Feuerwehr Hannover stellt heute klar, nein. Der reguläre Rettungsdienst sei umgehend entsandt worden. Zusätzlich wären Personal und Material vom eigenen Messestand alarmiert worden. Diese Kräfte haben begünstigend für den Patienten sofort im Rahmen der erweiterten Ersten Hilfe die Versorgung bis zum Eintreffen des regulären Rettungsdienstes mit übernommen. Auch die Deutsche Messe AG weist den Vorwurf der Fahrlässigkeit zu.

0: zurück. Ein Notarztfahrzeug sei auf der Messe nicht vorgesehen gewesen. Das Sicherheitskonzept sei so mit Feuerwehr, Polizei und den Johannitern abgestimmt gewesen. Ein ungewöhnliches Bild am Hamburger Flughafen. Militärjets zwischen Urlaubsfliegern. Bis Ende der Woche probt das Luftwaffengeschwader aus Jagel in Schleswig-Holstein hier den Ernstfall. Im Einsatz 6 Kampfjets, 100 Soldaten. Das Szenario? Die militärischen Basen werden angegriffen. Die Luftwaffe muss auf zivile Flughäfen ausweichen. Wo können die Tornados parken? Wie funktioniert das Tanken? Der normale Flugbetrieb läuft während der Übung weiter. Über Hamburg dürfte es aber in den kommenden Tagen lauter werden.
1: Es ist ein Sehnsuchtsort. Es transportiert Waren, ist Lebensraum für Fische und für uns Menschen schlicht unverzichtbar. Es geht natürlich um das Meer. Heute am Welttag der Ozeane. Und um viele Meere steht es richtig schlecht. Die UN spricht heute von einer zunehmenden Krise. Es wird zu viel gefischt und Müll in die Fluten gekippt. Jährlich landen rund 14 Millionen Tonnen allein an Plastik in den Meeren. Zum Beispiel hier in Indonesien. Der Hamburger Verein Embrace the Ocean will das vor der eigenen Haustüre ändern.
2: Die Hamburger Elbe, Zufahrtsstraße zu Europas drittgrößtem Hafen. Doch sie treibt auch Müll ins Meer. Hier versuchen 20 Meeresschützer, die Plastikverschmutzung von Fluss und Ozean einzudämmen. Ihr Verein Embrace the Ocean, umarme den Ozean, gegründet vor 6 Jahren als Folge eines Asienurlaubs.
3: Ich war am Strand und es war voll von Plastik. Und in dem Moment war mir klar, das ist nicht was, was man im Internet sieht, sondern es ist etwas, was wirklich live passiert. Und ich habe mich mit meinem Freund dann zusammengetan und wir haben dann Embrace the Ocean als Non-Profit gegründet.
2: Botschafter des Vereins organisieren an 250 Orten rund um den Globus Müllsammelaktionen und Bildungsprojekte, klären beispielsweise indonesische Schulkinder auf über die Gefahren von Kunststoffen im Wasser und wie wichtig saubere Ufer für den Lebensraum sind. In einem Kreislaufsystem recycelt Embrace the Ocean aufgenommenes Plastik und verkauft das Restprodukt.
3: Wenn die Leute ihr Plastik bei uns abgeben, kriegen sie wirklich Geld dafür, also Trash for Cash. Für die Leute ist das ein Segen, weil sie teilweise ihre Kinder dort in die Schule schicken können, etc. etc.
2: Meeresschutz wächst momentan an Bedeutung und das weltweit. Binnen 10 Jahren hätten sich die Schutzflächen um ein Drittel vergrößert. Die Folge? Arten kehrten zurück, Korallenriffe seien gesünder und Fischer fingen mehr, so die Wissenschaft.
4: Aber es gibt auch die schlechte Nachricht, die Meere werden immer wärmer, sie werden saurer, es fehlt an Sauerstoff, die Meere verschmutzen und der Zustand der Korallenriffe wie auch der Lebewesen in den Polarregionen am Meereis, das sind alles wirkliche Bedrohungen für die Zukunft der Meere und ihre Gesundheit.
2: In Hamburg haben die freiwilligen Helfer innerhalb einer Stunde 8 Säcke voll Müll gesammelt, vor allem Plastik.
5: Wenn jeder so einen kleinen Teil dazu beitragen würde, dann würden wir alle total davon profitieren.
2: Schon bald will der Verein 500 Standorte betreiben. Ohne aufwendige Technik, nur durch Gemeinschaftssinn.
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1: 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Und jetzt noch schnell der Blick aufs Wetter. Morgen Vormittag wechselhaftes Wetter mit Schauern oder auch Gewittern. Und dabei machen dann die Höchsttemperaturen bei 16 bis 21 Grad Halt. Am Nachmittag entwickeln sich Quellwolken. Es kann immer wieder regnen, sowie donnern und blitzen. Die Sonne kommt aber auch zwischendurch mal durch. Und am Mittwoch und Donnerstag ein Mix aus Sonne, Schauern und Gewittern bis 19 Grad. Das war der Tag im Norden. Hier geht's weiter mit der NDR-Story. Wir melden uns morgen wieder und freuen uns, wenn Sie wieder mit dabei sind. Bis dahin.

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3: 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Doch sie sollen Nutztiere regelrecht angreifen.
4: Im Schnitt sind es ungefähr 5 Tiere am Tag, die wir tatsächlich durch Kolkrabenangriffe verlieren.
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4: 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Es ist einfach scheiße.
3: Doch Experten meinen, Raben töten keine Nutztiere. Sie seien Aasfresser, keine Jäger.
6: Der Kolkrabe sagt, ich töte heute mal ein Lamm, ich gehe dahin und mache das. Das ist nicht möglich.
3: Es ist ein hochemotionaler Streit zwischen Nutztierhaltern und Naturschützern. Als wir uns auf die Lauer legen, erleben wir Szenen, die selbst renommierten Rabenforschern neu sind.
7: Also um ehrlich zu sein, wie gesagt, das habe ich auch nur so noch nicht gesehen.
3: Sind Raben gefährlich? Müssen wir sie weiter schützen oder eher abschießen? Die Freilandhaltung von Schafen ist seine Bestimmung. Jan-René Hartmann aus Karlsruhe ist Schäfer mit Herz. Er liebt seine Tiere und möchte sie idealerweise das ganze Jahr über draußen halten. Doch so einfach ist das nicht mehr. Er will uns etwas zeigen. Auf diesem Solarfeld bei Karlsruhe halten seine Schafe das Gras kurz. Hier bekommen die Mutterschafe ihren Nachwuchs in freier Natur. Doch seit 2 Jahren scheint es hier Attacken auf die Lämmer zu geben. Durch Kolkraben.
8: Die Raben sind, egal unter welchem Panel, hatte ich Angriffe hier auf der gesamten Solaranlage verteilt. Also hier war ein Lamm tot und halt eben auf beiden Seiten und auf die gesamte Fläche. Und die Vögel sitzen oben in den Bäumen drin und hören wahrscheinlich auch, wie die Mutterschafe in der Geburt sind, also wie die Wehen haben und das Lamm auf die Welt bringen und attackieren halt das Lamm und das Mutterschaf während der Geburt.
3: Er zeigt uns seine Handyvideos. Ein Rabe sitzt auf einem toten Lamm.
8: Näher komme ich nicht dran.
3: Der Vogel soll das frischgeborene Tier getötet haben.
8: Aber ich habe von der Entfernung den Raben gesehen. Man sieht es ganz deutlich. Während der Geburt werden hier die Augen ausgepickt. Der Geburtsschleim ist ganz frisch. Das ist ein ganz frisches Lamm von gerade eben. Das ist noch warm sogar. Und er fängt dann an, hinten auszuweiden, die Gedärme rauszuziehen. Das ist einfach eine Katastrophe.
3: An dieser Stelle soll ein weiteres Lamm angegriffen worden sein. Es lebt noch. Ihm fehlt ein Auge.
8: Och Mann, hey. Ach, so eine Scheiße.
3: Seit über 20 Jahren ist er Schäfer. So etwas habe er noch nicht erlebt. Aber kaum jemand glaubt ihm.
8: Es reicht einfach. Es reicht einfach mit diesen Scheißviechern. Also das ist grausam. Das ist mir wird jetzt genauso schlecht wie vorher auch. Also wenn man da das erste Mal dann auf diese Kopf... Ich muss es ausmachen. Das will man nicht sehen als Tierhalter.
3: Er versucht das Lamm an dem Abend noch zu retten. Und sucht einen Tierarzt, der dem verletzten Tier helfen kann.
9: Wir haben jetzt insgesamt 20 Tierärzte in der Umgebung angerufen. Alle Tierkliniken haben uns abgewiesen. Die gängigen, weil sie Kleintierzulassung haben. Dem Lamm geht's immer noch gut. Soweit. Und wir hoffen jetzt einfach, dass der Doktor uns aufmacht. Danke.
3: Mit einem Auge könnte es noch weiterleben. Das Lamm bekommt ein Antibiotikum. Doch während der Untersuchung stellt sich heraus, es ist nicht zu retten. Nicht nur das eine Auge, auch die Zunge wurde mutmaßlich herausgepickt. Ohne Zunge kann

0: das Lamm nicht trinken und würde verhungern.
1: Die Zunge haben sie leider auch gefressen. Das heißt, wir müssen es jetzt einschläfern. Scheiße.
2: Wenn das Lamm auf die Welt kommt, kommt ja der Kopf zuerst und die beiden Vorderbeinchen. Und dann kommen die Kolkraben und picken das Auge raus. Und in den meisten Fällen bei den Lämmern, die direkt tot gewesen sind, war auch das Gehirn mit direkt angepickt. Also ich habe insgesamt 11 Lämmer verloren, immer mit der gleichen Ursache.
0: Viele Naturschützer sagen, das seien nur Einzelfälle. Doch auch andere Schäfer, wie Ernst und Stefan Fauser von der Schwäbischen Alb, berichten von solchen Attacken. Sie sind im Beirat des Landesschafzuchtverbandes Baden-Württemberg. Viele Schäfer seien betroffen, meinen sie.
3: Da ist das, wo sie hinter den Rücken aufpickt haben, da haben sie im Schwanz rumpickt. Da ist jetzt das Lamm hat noch gelebt, wo man im Pfarr gekommen ist.
0: Angriffe während der Geburt seien häufig. Ab Lammzeit sei Rabenzeit, sagen sie. Eine Freilandgeburt geht normalerweise relativ schnell. Danach versuchen die Lämmer aufzustehen, um an die Milch der Mutter zu kommen.
3: Da sieht man jetzt halt, dass das Lamm die erste Stunde oder so relativ schwach ist, weil bis das mal zu Kräfte kommt. Ja, das ist natürlich eine leichte Beute für die Raben. Das Lamm ist schwach und dann fangen sie gleich an zu picken. Irgendwie wieder hinter dem Schwanz. Oft fangen sie hinter dem After an oder dann Auge, Zunge. So Sachen.
0: Auf YouTube finden wir ein Video eines britischen Jagdkanals. Es zeigt einen Vorgang einer schwereren Geburt bei einem Schaf. Der Kopf des Lammes hängt heraus. Ein Rabe pickt zu. Es ist unklar, ob das Lamm bereits tot ist. Das Video bestätigt die Berichte vieler Züchter. Die sagen, Raben picken bereits während des Geburtsvorganges zu.
3: Ah gut, die steht ja, wegen dem steht sie immer auf. Die will ja das Lamm schon beschützen. Wegen dem geht sie immer im Kreis. Und da hindert es halt der Geburtsvorgang. Und das kann natürlich zuletzt auch ja, zum Tod führen vom Lamm.
4: Wäre das ohne den Raben auch gestorben? Ist eine Schwergeburt, heißt das sofort, dass
3: nicht
4: das Lamm...
3: Immer, nicht immer. Klar kommt es mal vor, dass so ein Tod auf die Welt kommt auch. Aber natürlich, das hat auch leben Kinder. Also ich habe schon ein Lamm gehabt, das hat noch gelebt. Wo ich gekommen bin, das war auch eine Schwergeburt. Aber im Endeffekt habe ich es noch erlösen können, weil die komplette Zunge gefehlt hat.
4: Wodurch?
3: Hat durch die Raben.
0: Immer wieder gibt es Berichte über solche Verletzungen. Raben sollen verantwortlich sein für hohe Todeszahlen bei Weidetieren. Sie seien für mehr tote Schafe verantwortlich als Wölfe. Killerraben, so heißt es, würden Gänse und Kälber tothacken. Es sei wie bei Hitchcock. Doch viele Landwirte beklagen, dass weder Politik noch der Naturschutz das Problem ernst nehmen würden. Ein Grund: Es gibt kaum verlässliche Zahlen über mögliche Tötungen durch Raben. Deswegen starten wir eine bundesweite Abfrage nach möglichen Attacken von Raben auf Nutztiere. Wir fragen Freilandhalter von Rindern, Schafen, Schweinen und Gänsen sowie deren Verbände. Welche Körperteile werden verletzt? Gibt es Opfer? Und wenn ja, wie viele? Wir bekommen viele Fotos und Videos zugeschickt. Verletzte und tote Tiere. Laut deren Halter alle durch Raben angegriffen. Herausgepickte Augen, verletzte Hinterteile. Die Rede ist von einer Bedrohung rund ums Jahr. Im Freien Ablammen ist kaum möglich. Wir sind machtlos. Manche sagen aber auch, wer Probleme mit Raben habe, bei dem stimmt es mit dem Management nicht. Sei selber schuld. Das würde aufgeblasen. Der gleiche Kram wie mit dem Wolf. Raben zwischen Schweinen. Ein Landwirt aus Niedersachsen schickt uns diese Handyvideos von toten Ferkeln. Hier leben Schweine in Freilandhaltung.

0: Hochstandard. Für Landwirt Torben die natürlichste Form, seine Schweine zu halten. Doch Raben lassen ihn verzweifeln. Es kommen immer mehr, sagt er.
1: Ja, was ich jetzt zeige, sind die Ergebnisse der Kolkrabenangriffe, die auf unserer Saunhaltungsanlage stattfinden. Das sind alles frisch geborene Ferkel. Diese Ferkel waren komplett gesund. Die kleinen Tiere werden meistens am Schwanz attackiert. Es wird einfach weiter entlang des Schwanzes gepickt, bis die Weichstellen offen sind und die Gedärme angegriffen werden können. Und irgendwann fallen die Tiere dann um und die Kolkraben fressen sie dann bei lebendigem Leibe auf.
0: Gerade als wir drehen, sind die Raben wieder da.
1: Momentan sind die Kolkraben da vor der Hütte. Und wahrscheinlich sind ein paar Ferkel gerade draußen und werden von den Kolkraben attackiert. Das ist meine Vermutung momentan. Jetzt fliegen sie alle weg. Hier sieht man das Tote. Sie haben eins erwischt. Die Sau war am Tränken und die hatten genug Zeit. Das war komplett gesund. Es war kein Kümmerer oder irgendwas, das hatte eine normale Größe und schon komplett aufgegessen.
0: War das Ferkel schon tot?
1: Da muss man vorsichtig sein. Mama beschützt ihn.
0: Es laufen hier noch andere herum, mit typischen Pickverletzungen, hinten am Schwanz.
2: Meistens am Schwanz an, kriegen die den kaputt.
1: Und Kolkraben sind eben permanent in Bedrohung von oben. Sie sind klug. Sie wissen, was wir tun, wenn wir was anderes tun. Wir haben Vogelscheuchen aufgebaut. Nach einer Woche haben die sich dran gewöhnt. Wir haben etliche Sachen probiert. Dementsprechend müsste man jede Woche irgendwie was ändern. Und das kann natürlich kein Mensch leisten, wenn er normal auch noch alle möglichen anderen Verpflichtungen hat. Ja, ist nicht schön mit anzusehen, wenn man teilweise so Rabenmassaker sieht, wo sie denn die Tiere 10- und 20-fach abgeschlachtet haben. Es ist scheiße, kann man nicht anders sagen. Es ist einfach scheiße.
0: Eine Attacke zu beweisen ist für Landwirte oft unmöglich. Die Raben fliehen schnell, bemerken jede Veränderung. Wir versuchen es. Doch auch wir sind trotz Tarnnetz scheinbar viel zu auffällig. Wir kommen noch einmal vor Sonnenaufgang. Aus einer der Schweinebuchten beobachten wir die Vögel. Die Raben sind die ganze Zeit zwischen den Schweinen. Und tatsächlich. Sie gehen auf die Schwänze, picken immer wieder zu. Aber bisher keine tödlichen Attacken. Um weitere Beweise zu sammeln, installieren wir Wildkameras. Sie filmen von allein und lösen bei Bewegung automatisch aus. Diese Bilder zeigen mehr. Dieser Rabe geht gezielt auf ein Ferkel los. Verschiedene Raben jagen die Ferkel. Ziehen an den Schwänzen, bis die Tiere umkippen. Hier haben die Raben ein Ferkel scheinbar erlegt. Vorher lag dort keines. Zur Abferkelzeit findet Landwirt Torben täglich mehrere tote oder schwer verletzte Ferkel. Auch mal bis zu 20 Stück. Manche Sauen verlieren ganze Würfe an die Raben, sagt er.
3: Hier haben wir eins, was, ja, nicht mehr zu retten ist. Und noch lebendig, wie man sehen kann. Noch lebt's. Das muss ich jetzt gleich nottöten.
0: Solche Funde setzen ihm zu.
1: Das ist auch noch hier

0: Eine Ferkelleiche, die da gerade malträtiert wird. Hier picken sie weiter auseinander.
1: Mit den Videos kann man eindeutig sehen, dass Kohlgraben aktive Raubtiere sind und keine Aasfresser. Dass sie das, was sie aus ihrer Intelligenz her gelernt haben, was sie kriegen können, also attackieren können und was sie eben jagen können quasi, dass sie das eben auch tun. Dadurch, dass es eben ein Raubtier ist, muss es in meinen Augen auch kontrolliert werden durch Jagd. Und das passiert eben auch nicht.
2: Per Ausnahmeantrag durfte sein Betrieb vor Jahren einmal 7 Raben schießen. Doch sie kamen wieder. Eine weitere Bejagung wurde abgelehnt. Für Bauer Torben werden die Raben noch Folgen haben. Wir wollen mit dem Naturschutzbund über die mutmaßlichen Attacken sprechen. Dieser hat sogar eine Bundesarbeitsgruppe Rabenvogelschutz. Ein Interview lehnt der NABU ab, verweist an die Wissenschaft. Schriftlich heißt es, im weit überwiegenden Teil der Fälle, in denen Kolkraben der Vorwurf gemacht wird, Nutztiere zu töten oder zu schädigen, betrifft dies nachweislich kranke und geschwächte oder tatsächlich bereits tote Tiere. Eine gängige Sicht auf Raben, der wir noch öfter begegnen werden. Wir fahren nach Österreich. Wer sich mit Raben beschäftigt, kommt an einem Forscher aus der Nähe von Salzburg nicht vorbei.
3: Montagvormittag, eine neue Ausgabe S1 Leute. Und ich begrüße ganz herzlich Thomas Buckner.
4: Hallo.
3: Schönen guten Morgen. Sie sind seit 25 Jahren einer der bedeutendsten Rabenforscher, weltweit anerkannt. Und wir wollen erstmal über Mythen und Klischees aufklären. Gibt es da was, was sich ganz hartnäckig hält?
4: Eins dieser Mythen ist, dass er Tieren oder auch Menschenkindern die Augen aushackt. Es stimmt nur zum Teil. Und zwar, er nimmt Augen raus, aber immer nur von toten Tieren.
3: Also er ist nicht der Jäger.
4: Er ist nicht der Jäger, er jagt alles bis zu einer Maus oder kleinen Ratte, aber alles darüber geht nicht.
2: Viele Freilandhalter, mit denen wir telefonieren, sehen das ganz anders. Die Konrad-Lorenz-Forschungsstelle in Grünau, Almtal. Wir treffen Professor Thomas Buckner. Die großen Singvögel gehören zu den intelligentesten Vögeln. Aktuell geht es der Rabenpopulation sehr gut. Der Rabe wird als nicht gefährdet eingestuft. In den 50er Jahren fast ausgestorben, steht er mittlerweile EU-weit unter Schutz und darf nicht bejagt werden. Zu diesem Raben hat Thomas Buckner so etwas wie eine Beziehung.
5: Tom, willst du mir was geben? No, ein Stein will ich. Einmal noch?
2: Will der Rabe Futter? Muss er dem Forscher dafür etwas geben.
5: Super.
2: Zum Beispiel einen Stein.
5: Danke.
2: Wenn sie so intelligent sind, können sie dann auch Weidetiere aktiv töten?
6: Es gab in den letzten Jahrzehnten und Jahren immer wieder Meldungen, dass Raben Weide- oder Zuchttiere attackieren. Wie bewerten Sie dieses Thema? Gibt es das?
5: Ich würde auf keinen Fall sagen, dass es das nicht gibt. Ich kann wirklich nicht einschätzen, wie hoch die Problematik ist. Es gibt keinerlei Evidenz in der gesamten Literatur über die letzten 50 Jahre, dass das der Fall ist. Habe ich auch persönlich in meinen 30 Jahren Erfahrung mit Kohlgraben nie gehabt. Kann sein, dass sie sie leicht so packen, aber das ist jetzt keine Attacke im Sinne, dass sie die umbringen wollen, sondern es ist eher ein Ausprobieren, was geht mit dir. Und warum ist das für Raben generell interessant? Weil sie Aasfresser sind. Die warten unter normalen Umständen, bis ein Tier tot ist, und dann versuchen sie es zu essen.
2: Der Rabe als Aasfresser. Nur kleine oder schwache Tiere. Ausnahmefälle. Solche Aussagen ärgern die Fausers und viele andere Landwirte. Der Senior hatte sich sogar in der Radiosendung mit Rabenforscher Thomas Buckner bei ihm beschwert.
3: Gerade kommt die Mail von einem Schäfer, Herr Fauser, der sagt nämlich, er ärgert sich über die Aussage, dass Raben kein lebendes Fleisch fressen würden. Er hat nämlich 400 Lämmchen und die würden immer wieder von Raben attackiert. Thomas Buckner, was sagen Sie?
4: Ja, okay. Also ich stehe zu meiner Aussage, dass sie keine lebenden Tiere die Augen aushacken. Also das habe ich bis jetzt keinen einzigen Fall, wo das gezeigt worden ist.
3: Dennoch werden die Lämmchen attackiert.
4: Die Lämmchen, also ich würde mich interessieren, was unter attackieren. Was Raben sehr wohl machen, ist immer wieder austesten, ob die Tiere fressbar sind, ob sie sich bewegen. Wenn sie weglaufen, dann ist es das.
6: Warum haben Sie da angerufen? Warum haben Sie geschrieben? Das waren Sie, ne?
7: Das war ich, ja. Weil mir das einfach so auf der Keks gegangen ist, weil das immer wieder heißt, die Raben machen das da. Wir haben es so oft in der Wirklichkeit, er soll doch wenigstens in so einem Betrieb mal rausgehen und das einmal sich vor Ort angucken, dann sieht er das in Wirklichkeit.
2: Wir zeigen dem Rabenforscher Thomas Buckner erst einmal die Videos von den Ferkeln und fragen nach seiner Einschätzung.
5: Ist mir lieber, ich sehe was, dann kann ich das nachher, da kann genau. Ich dazu Stellung nehmen.
6: Haben Sie solche Bilder so schon mal gesehen, dass Sie die umschmeißen?
5: Nein, also dass Sie so umschmeißen, das kenne ich in dem Fall so nicht. Dieses Umwerfen ist ja wirklich etwas Neues. Also das ist offensichtlich eine Technik, die Sie da gelernt haben, die
0: jetzt denke ich
5: immobil zu machen. Und wenn Sie quasi oder zu schwächen oder zu verletzen, das weiß ich jetzt nicht genau. Aber offensichtlich haben Sie gelernt, das musst du machen und dann bewegt sich der irgendwann mal nicht mehr und dann kannst du da draufhauen und dann essen.
2: Wir zeigen ihm auch das Video vom frisch geborenen lebenden Lamm ohne Auge.
8: Frisch geborenes Lämmchen, Mann.
5: Ja. Also um ehrlich zu sein, wie gesagt, das habe ich auch nur so noch nicht gesehen. Wir können da halt schwer sagen, das machen Raben immer. Aber offensichtlich können sie an bestimmten Orten bestimmte Dinge lernen. Die Evidenz da scheint durchaus gegeben, also dann mag ich nicht irgendwas dagegen sagen.
2: Also ein neues Verhalten bei Raben? Wenn ja, wie verbreitet ist es? Das wollen wir auch in unserer Abfrage wissen. Etwa 600 Betriebe nehmen daran teil. Als wir die Anzahl der angegebenen toten Tiere auswerten, sind wir überrascht. Etwa 3.000 bis 5.000 tote Nutztiere soll es 2024 durch Raben gegeben haben. Das wären ähnliche Zahlen wie beim Wolf. Dies ist nur ein Stimmungsbild, keine valide Studie. Die meisten Rückmeldungen kommen aus Baden-Württemberg, Mecklenburg-Vorpommern und Brandenburg. Manche berichten von mehr als 100 toten Tieren pro Jahr durch Raben. Aus Brandenburg meldet sich ein Gänsezüchter. Etwa 4.000 Gänse leben hier in Freilandhaltung. Dass Raben nur in Ausnahmefällen gesunde Tiere attackieren, erlebt er hier ganz anders.
9: Im Schnitt sind es ungefähr 5 Tiere am Tag, die wir tatsächlich durch Kolkrabenangriffe verlieren. Also das schlimmste Jahr, was wir bis jetzt hatten, war tatsächlich so, dass wir fast durchgehend eine Population von 200 Kolkraben hier hatten. Und dann ist es auch nicht mit 5 Tieren am Tag getan, sondern dann können es tatsächlich mehrere hundert Gänse sein.
2: 300 bis 400 tote Gänse pro Jahr, schätzt er. Mit einem Gasschussapparat will er die Vögel vertreiben. Doch das hilft nicht lang. Die Raben gewöhnen sich daran. Das berichten auch andere Halter in unserer Befragung. Immer wieder schickt uns Paul Isenberg Videos. Große, mobile Gänse, schwer verletzt.
9: So sieht eine Gans aus, die von Kolkraben einfach nur angehackt wurde.
10: Am lebendigen Leib, alles offen hinten.
9: Und jetzt haben die Kolkraben da hinten in der Ecke eine massakriert. Also ich bin vor 2 Stunden hier gewesen. Das ist jetzt Gans Nummer 2, die ich jetzt mitbekomme heute. Sie machen die Tiere mürbe, indem sie permanent über die Gänse fliegen. Und ich sag mal, wenn eine Gans dann 100 Meter gesprintet ist, dann ist sie irgendwann auch mal erschöpft, setzt sich vielleicht einmal kurz hin. Und das ist dann der Moment, wo 3 oder 4 oder manchmal auch tatsächlich nur ein einziger Rabe dann sofort da ist und anfängt, ein Loch in die lebende Gans zu hacken.
2: Jagen Raben ausgewachsene Gänse wie ein Greifvogel? Wir verstecken uns in diesem alten Melkstand in der Nähe der Gänseherden und versuchen, so eine Jagd zu filmen. Zum Morgengrauen sind sie da, auf ihrem Lieblingsbaum.

0: So eine Jagd haben wir in unserer Recherche bisher nicht finden können. Der Rabe jagt so lang, bis die Gans erschöpft anhält. Diese Gans kann später noch flüchten. Doch nach solchen Angriffen sind viele andere Tiere oft nicht mehr zu retten.
1: Die Gans ist komplett offen hinten. Wie gesagt, Eingeweide guckt raus, Darmschlingen. Ach, so ein armes Tier.
2: Dafür wäre es wahrscheinlich sinnvoll, den Kolkraben nicht mehr als streng geschütztes Tier zu behandeln, weil wir ja sehen, was wir an Populationen hier haben. Und ich glaube, da bin ich auch nicht alleine, was andere Landwirte auch an Übergriffen auf ihre Tiere haben. Wenn man, ich sag mal, die Population ein bisschen regulieren würde, wäre das mit Sicherheit der erste Schritt, das weitere Übergreifen der Kolkraben hier zu verhindern.
0: Solche Forderungen nach Regulierungen sind bei Tierschützern umstritten. Denn das heißt unter anderem abschießen. Die Frage ist, welche Tiere wollen wir schützen? Raben oder Nutztiere? Und was macht die Politik für die Halter? Es gab in der Vergangenheit vereinzelt kleine Anfragen und Anträge bei den Landesregierungen, ob der Schutz des Rabens aufgehoben werden müsse. Da es wenige Belege gibt, wurden die oft abgelehnt. In Baden-Württemberg geht es vor allem um die Schafe. Wir treffen im Landtag Klaus Burger von der CDU. Auch er hat letztes Jahr eine kleine Anfrage gestellt. Der Rabe ist EU-weit geschützt. Trotzdem möchte er eine schnelle Lösung. Unkompliziertere Abschüsse.
3: Wir brauchen diese Problemtiere im Jagdrecht. Das heißt überhaupt nicht, dass wir die ausrotten wollen. Das darf es auch nicht sein. Aber so haben alle Nachteile, alle Sorgen, alle Probleme, auch finanziell, die Landwirte zu erdulden. Und irgendwann gebe die auf.
0: Zuständig ist das Umweltministerium in Baden-Württemberg. Die Schäferei sei für Naturschutz und Landschaftspflege unverzichtbar, heißt es hier. Doch Staatssekretär André Baumann von den Grünen sieht bei den Raben bisher keinen Handlungsbedarf. Das Problem scheint zu klein.
4: Und wenn es tatsächlich eine Verhaltensänderung bei Raben in Baden-Württemberg gibt, dass die jetzt auch töten, dann müssen wir das auch angehen. In der Vergangenheit war es so, dass die Tiere, die untersucht waren, die waren schon tot, die waren sehr geschwächt, war manchmal auch der Betrieb geschwächt wegen irgendwelcher Krankheitserreger, die dann eben auch in der Herde drin waren. Und das war dann die eigentliche Ursache. Und als man das abgestellt hat, war auch das Rabenproblem plötzlich dann eben davongeflogen.
0: Der Rabe, ein Aasfresser. Er bezieht sich auf eine Untersuchung, die sein Ministerium selbst in Auftrag gegeben hat. Auch Experte Thomas Buckner und der NABU berufen sich darauf. Vor etwa 10 Jahren hat ein Biologe auf dem Truppenübungsplatz in Münsingen auf der Schwäbischen Alb zu Kolkrabenattacken auf Lämmer geforscht. In der Untersuchung spricht er von Halbwahrheiten der Medien, Übertreibungen über das Töten. Häufige Mythen seien, Kolkraben würden jagen. Es gäbe Killerraben. Für ihn ist ganz klar, Raben sind Aasfresser. Gezielte Verletzungen gibt es nur vereinzelt. Ernsthafte Pickverletzungen treten nur an Tieren auf, die vorher, aus Gründen, die nichts mit den Kolkraben zu tun haben, bewegungsunfähig geworden sind. Viele Schäfer, mit denen wir sprechen, sind verärgert über die Untersuchung.
5: Ich habe diesen Wisch gelesen. Ich sehe es nicht, wie es da spielerisch beschrieben wurde. Die Kolkraben versuchen, die Vitalität der Lämmer zu überprüfen, indem sie am Schwänzchen picken. Es verharmlost die ganze Situation. Denn die Kolkraben, die bei mir attackieren, sind alles andere als vorsichtig, sondern die gehen gezielt.

0: während der Geburt, während das Lamm gerade den Kopf rausstreckt, aufs Auge und töten das Lamm, noch bevor es einen Fuß auf die Erde setzen kann.
1: Ich kenne keinen Schäfer, wo das Problem geht hat, wo sagt, die Studie ist gut. Jetzt sind zwei Meinungen da. Unsere Meinung wird eben nicht akzeptiert. Oder unsere Sichtweise wird nicht akzeptiert, dass das so ist.
2: Hier in Hamburg sitzt der Verfasser der Untersuchung, über die es so verschiedene Meinungen gibt. Biologe Veit Hennig arbeitet an der Universität.
3: Wir hatten auch mit den Schäfern in Baden-Württemberg bei allen Untersuchungen einen engen Austausch. Es ist nicht so, dass man da akademisch über diese Herden gegangen ist und nicht im Gespräch war. Man hat sie gefragt, was haben sie gesehen. Die wenigsten Schäfer haben auch solche Beobachtungen gemacht, was eigentlich passiert ist. Also ich habe, glaube ich, mehr Angriffe von Kolkraben auf Lämmer gesehen als irgendwelche Landwirte.
2: Der Forscher zeigt uns seine Videos vom typischen Schwänzepicken bei Lämmern.
3: Wenn man jetzt mal dieses Video anschaut, dann sieht man, wie sowas Austesten der Vitalität ist. Der Kolkrabe nähert sich dem Lamm und er geht selten von vorne ran, eigentlich so gut wie nie, sondern immer von hinten. Wenn Pickverletzungen am Kopf sind, dann ist es wirklich nur ein Lamm, das eben auch festliegt.
4: Aber Sie meinen, der hört dann auf?
3: Wenn das Lamm liegen bleibt, dann hört er natürlich nicht auf.
4: Aber das Lamm kann ja gesund sein. Nach der Geburt ist es ja schwach, aber gesund und könnte theoretisch liegen bleiben.
3: Wenn es liegen, also normalerweise stehen die Lämmer auf, sie müssen ja Kolostralmilch trinken. Wenn sie liegen bleiben, dann stimmt etwas nicht.
4: Aber es könnte ja trotzdem überleben, also wenn der Rabe nicht wäre.
3: Ja, aber das lässt sich nicht so einfach sagen. Die Sterblichkeit in Baden-Württemberg war über 12% noch mal an einem zweiten Tag. Also wir haben eine Sterblichkeit von 20% in den ersten Tagen. Auch wenn ein Tier noch gelebt hat, selbst wenn es bei der Geburt, heißt es nicht, dass es überlebensfähig gewesen wäre.
2: Also Lämmerverluste ohne Zutun des Raben. Das Verhalten der Raben liest er in vielen Fällen als Imponiergehabe. Wir zeigen ihm unsere Videos. Hier die Rabenattacke während des Geburtsvorgangs mit ausgepickten Augen am Ende.
3: Das gab es tatsächlich schon, wenn eine Geburt beispielsweise eben länger dauert. Dieses Schaf hat auch Durchfall gehabt wahrscheinlich. Hier ist es sehr stark mit Verkot verklebt gewesen. Dass bei Geburtsvorgängen, wenn das Lamm stecken geblieben ist, dass sowas vorkommt. Das hatte ich tatsächlich auch.
4: Aber das
3: sind aber große Ausnahmen.
4: Aber uns wird halt berichtet, dass das öfter passiert. Also,
3: wollen Sie jetzt, ich weiß nicht, ob Sie wollen, dass wir die ganzen untersuchen, dann können wir das auch abbrechen. Dann stellen Sie es mal nach. Quantitativ haben wir das 3 Jahre lang untersucht. Mit allen Herden in Baden-Württemberg.
4: Ja.
3: Bei einer stabilen Kolkrabenpopulation.
4: Aber letztendlich müssen wir...
3: Es gibt Ausnahmen dazu, die sind aber minimal.
2: Das nächste Video. Die Rabenjagd auf die flüchtende Gans.
3: Solche Bilder von verletzten Tieren, auch da gibt es natürlich immobile Tiere drunter.
4: Dieses, aber Sie haben es ja gesehen, er ist ja richtig nachgegangen, einer bei einem mobilen Tier.
3: Auch das macht er mobilen Tieren, dass sie beim Schwänzepicken nachgehen. Aber es heißt nicht, dass er dann unbedingt auch immer töten kann. Sondern das ist wie bei Greifvögeln, die in einem Schwarm nachgehen und schauen, welches Tier ist nicht vital.
4: Aber es muss ja notgetötet werden.
3: Ja. Ich kann dazu nicht viel mehr sagen. Es ist aber bei Gänsen vielleicht so. Ich kann dazu noch zum x-ten Mal nichts sagen. Bei Schafen eben verhält sich es anders.
2: Die Attacken auf die Ferkel. Forscherkollege Buckner stufte sie als neues Verhalten ein.
4: Wir haben die Videos auch Herrn Buckner gezeigt. Er meinte, für ihn sind die neu. Das Verhalten.
3: Ich kann Ihnen mal das zeigen.
4: Warten Sie, also haben Sie solche Videos schon mal gesehen? Also ist das Verhalten bekannt?
3: Dem Hinterherrennen ja. Das ist ein Mecklenburg-Vorpommern-Betrieb, wo 700 Kolkraben da sind. Der hatte ähnliche Probleme und der hat eben durch das Aufstellen von den Schutzhütten danach keine Probleme mehr.
4: Aber hier stehen ja auch Schutzhütten. Also die Frage ist, wie bewerten Sie das?
3: Bei Ferkeln habe ich es nicht gesehen. Ich habe, wie gesagt, bei Rindern Untersuchungen gemacht und bei Schafen. Dazu kann ich was sagen. Das einfache Töten ist nicht möglich, sondern Sie müssen sie festhalten und Sie müssen immobil sein. Und in der Regel ist es bei anderen Tieren mit dem Vitalitätsverlust, bei Ferkeln kann ich nichts dazu sagen.
4: Aber Sie haben es ja gesehen, die sind ja mobil.
3: Ich glaube, wir brechen hier ab.
4: Okay.
2: Sein Vorwurf, wir würden ihn zu Dingen befragen, die er nicht erforscht habe.
5: Ich will nur Ihnen sagen, was wir bei der Recherche mitbekommen.
2: Es bleibt Kritik an seiner Untersuchung. nicht nur bei Landwirten. Daniela Bürstel arbeitet für den Schafherdengesundheitsdienst in Fellbach, Baden-Württemberg. Für ihn betreut die Tierärztin täglich Herden im Freiland. Sie behandelt tausende Schafe im Jahr. In der Untersuchung heißt es unter anderem, Schäfer sollen ihre Tiere gesünder halten. Dann hätten die Raben weniger Chancen.
6: Also das Problem in meinen Augen von dieser Studie war, dass das sehr immer noch den Fokus darauf hatte, dass der Rabe immer noch als Aasfresser gilt. Tatsächlich nicht alle Tiere, die da dem Raben zum Opfer fallen, sind eben schwerst krank, schwach und festliegend.
7: Wozu hat denn das geführt, Ihres Erachtens?
6: Ja, es hat ein bisschen dazu geführt, dass erstmal pauschal gesagt worden ist, macht was an der Tiergesundheit. Und das stimmt ja so nicht, weil eben auch viele von den von mir betreuten Herden, da haben wir aufwendige Gesundheitsprogramme. Und trotzdem berichten mir auch diese Schäfer von Attacken von Raben. Keine Ahnung, ob noch mehr Forschung gebraucht wird, aber im Prinzip muss die Sicht auf den Keulgraben als Aasfresser sicherlich geändert werden. Der Rabe macht da Schaden und damit eben auch Schmerzen für das betroffene Tier. Das hat schon die Thematik Schmerzen, Leiden und Schäden, wie man es im Tierschutzgesetz dann auch immer zu stehen hat.
2: Gibt es Länder, die mit dem Raben anders umgehen? In Europa finden wir wenig zu Angriffen durch Keulgraben. Nur vereinzelte Berichte. In Kanada werden wir schließlich fündig. In der Provinz Ontario gibt es ein Kompensationsprogramm. Auch für tote Tiere durch Rabenangriffe. Die Verletzungen durch Raben werden eindeutig aufgelistet. Augen auspicken, Rektum verletzen. Wir sprechen die Verfasserin der Untersuchung. Sie bezeichnet den Raben als Raubvogel, der gesunde Jungtiere, sogar Erwachsene, aktiv tötet.
8: Sie können mobile, gesunde Tiere töten. Das haben wir herausgefunden. Sie ändern ihr Verhalten. Sie scheinen schlauer zu werden und ihre Technik anzupassen, sodass sie gesunde Lämmer, Mutterschafe und Kälber mühelos schwer verletzen und töten können. Wir schicken dann Ermittler auf die Farmen, die das verletzte oder tote Tier begutachten. Das eindeutigste Merkmal, dass das Tier vorher noch gelebt hat, ist, wenn noch Blut aus den Augenhöhlen austritt. Das ist eines unserer wichtigsten Anzeichen.
2: Ist die Tötung durch den Raben bewiesen, entschädigt das Ministerium die Landwirte anteilig. So passiert es auch in anderen Provinzen in Kanada und in US-Staaten. Dazu kommt eine Beratung zur Abschreckung mit Augenballons oder Plastikraben am Galgen. Zumindest sind das erste Hilfsmaßnahmen. Viele Landwirte wünschen sich so ein System auch in Deutschland. Ansprechpartner, Aufklärung. Dieser Rinderhof in Mecklenburg-Vorpommern hat Probleme mit Rabenattacken auf Kälber. Die einzige Lösung, die man hier sieht, Raben gezielt jagen. Dies ist nur mit Ausnahmegenehmigung möglich. Dieser Jäger möchte seinen Namen nicht nennen, aus Angst vor Anfeindungen. Sein Bruder betreibt den Hof. Er hat eine Abschussgenehmigung beantragt. Er musste selbst die Schäden belegen. Anfangs durften er und sein Kollege nur 5 Raben schießen, dann 20. Bei 300 Raben sei das wenig, meint er. Trotzdem ist er froh über jeden Abschuss.
9: Die Bewilligung hat fast 3 Monate gedauert. Und wenn ich im März merke, hier sind viele Keulgraben und ich stelle den ersten Antrag, dann ist die Zeit vorbei, bevor da irgendeine Bewilligung eintritt.
2: Die Rabenjagd ist aufwendig. Man muss erst mal einen Jäger finden, der das machen möchte. Jede Veränderung wird von den misstrauischen Raben registriert. Und einen Tarnstand aufzubauen, das dauert.
9: Das will auch nicht jeder. Und da sind wir dann bei dem Punkt, man kann die Raben ja auch nicht verwerten. Also nicht wie eine Gans oder eine Ente, dass man die irgendwie essen kann. Die müssen danach noch entsorgt werden. Und da ist der Punkt, wo viele Jäger

0: Lockbild mit Plastikraben vor dem Tarnstand auf.
1: Die kommen sowieso und mit diesem Lockbild holen wir uns die in Schussentfernung. Dass wir die auf eine Entfernung rankriegen, auf die wir ein tödliches Schuss abgeben können.
0: Es ist umstritten, ob der Abschuss gegen Raben hilft. Der NABU schreibt uns, bei Jagddruck würden die Lücken durch die Populationen schnell wieder aufgefüllt. In Baden-Württemberg gab es laut Umweltministerium in den letzten 10 Jahren keine Erlaubnis auf Abschuss. Hier auf dem Hof in Mecklenburg-Vorpommern dürfen sie die 20 Raben in der Zeit von April bis Juni jagen. Die Abschüsse verteilen sie auf diesen Zeitraum, um einen Vertreibungseffekt zu erzielen. Und so müssen sie immer wieder neu vorbereiten. Heute bleibt es bei 3 geschossenen Raben.
1: Wir haben hier wirtschaftliche Schäden. Das ist nicht, dass hier wir die Raben jetzt hier irgendwie abgrundtief hassen. Die fügen uns finanziellen Schaden zu. Und das ist das Problem. Da muss man ganz klar sagen, dass die Raben mehr Schäden machen, also am Ende da mehr tote Tiere durch die Raben sind, als durch den Wolf.
0: Das ist zwar nicht belegt, aber auch das hören wir in unserer Befragung öfter. Was ist nun die Lösung? Abkalbungen oder Ablammungen könnten vorübergehend in den Ställen stattfinden, schlagen NABU und Forscher vor. Wer keinen hat, soll häufiger kontrollieren. Also wieder Stall statt Freilandhaltung? Das sei leicht gesagt, finden die Fausers. Bei ihnen kommen nur die etwas schwächeren Zwillingsgeburten in den Stall. Für alle Tiere wäre er viel zu klein. Zudem wollten sie ja bewusst weg von der Stallhaltung.
2: Was im Stall läuft, das Problem ist, dass ja die Schafe 24 Stunden im Endeffekt fast auf dem gleichen Fleck ist. Da brauchen wir viel mehr Hygienemaßnahmen, wie zum Beispiel Eikalk mit Kalk oder ja, auch viel mehr Medikamente oder sonst irgendwas, weil es einfach die Bakterien sich im Stall mehr verbreitet.
0: Doch manche Freilandhalter bauen extra Ställe zum Ablammen, hören wir in der Umfrage, wegen der Raben. Jan Hartmann wollte das nie, entschied sich bewusst für Freilandhaltung. Draußen haben die Mutterschafe mehr Platz, können sich bei der Geburt zurückziehen. Das geht jetzt nicht mehr. Er muss seine Lämmer besser schützen.
3: Hier kommt dann der Schafstall hin, speziell für die Lammzeit. Einfach nur, um dann sicher zu gehen, dass die Kolkraben da dann keinen Zugriff drauf haben. Es ist natürlich auch für meine Seite mit Kosten und natürlich mit einem erhöhten Arbeitsaufwand verbunden. Und die Illusion, irgendwo eine ganzjährige Weidetierhaltung zu ermöglichen oder möglich zu haben, die schwindet natürlich damit.
0: Manche seiner Kollegen geben ganz auf. Auch wegen der Kolkraben. Wie der Schweinezüchter Torben. Hier werden die letzten Schweine abtransportiert. Die Attacken der Kolkraben waren ihm einfach zu viel.
4: Es war immer psychisch belastend, wenn wir wussten, dass unsere Tiere von den Raben angegriffen werden. Hätte ich Schweinehaltung weitermachen wollen, hätte ich auf jeden Fall in den Stall reingehen müssen. Und ja, die Investition wollte ich nicht tätigen. Ich bin generell froh, dass ich beide Themen quasi jetzt los bin.
5: Welche?
4: Schweinehaltung und Raben.
0: Unsere Recherche zeigt, Attacken von Raben auf gesunde Tiere finden offensichtlich statt. Welche Tiere wollen wir also schützen? Fest steht, ohne Anerkennung der Probleme verzweifeln Landwirte wie Torben.

0: Guten Abend. Schlagerstar, Schauspielerin und Jazzröhre. Gitte Henning blickt zurück auf eine beeindruckende Karriere. In ihrer Heimat Dänemark und vor allem in Deutschland. Sie ist immer noch echt cool. Zu ihrem 80. Geburtstag geht sie auf Tournee, auch bei uns im Norden. Sie tritt im Sommer auf Amrum, Sylt und in Hamburg auf.
1: Gitte, wieder mal im Rampenlicht. Lampenfieber hat sie nicht mehr. Seit über 7 Jahrzehnten steht sie auf der Bühne. Der Song »Ich bin stark« wurde ihr Anfang der 80er Jahre auf den Leib geschrieben. Mit Höhen und Tiefen kennt sich Gitte aus. Das Image, das sie bedient, die starke Frau.
2: Dieser Titel ist natürlich total problematisch für mich gewesen, weil das hat man gewählt und ich habe sie nicht gewählt, nicht wahr? Und ich war wirklich dagegen, weil sich hinzustellen und sagen, ich bin stark, so leicht ist es ja nicht.
1: Nicht so leicht, die Kindheit. Schon mit 8 steht sie auf der Bühne, gedrängt vom Vater, gegen ihren Willen. Gitte wird zum berühmtesten Kinderstar Skandinaviens. Mit 14 startet sie ihre Solokarriere, unterschreibt ihren ersten Plattenvertrag in Deutschland.
2: Mein Vater war Chansonnier und ein sehr guter, aber das Geld war knapp. Und der Produzent machte ihnen ein Angebot, wenn du eine deiner Töchter mit einer von die dieses Duett singt, kommt vielleicht Geld ins Haus. Und dann war ich plötzlich Kinderstar. Und ich bin sehr ambivalent eingestellt gegenüber dieser Titulierung als Kinderstar, die ja auch Sachen mit sich führt, die ja nicht immer so toll sind.
3: Gitte.
1: 1963.
4: Ich will den Cowboy als Mann.
1: Der Cowboy wird zum ersten Nummer-1-Hit in Deutschland. Gitte selbst kann eigentlich wenig mit dem Song anfangen.
2: Nein, um Gottes Willen, mein Geschmack ist nicht. Ich stehe wohl ganz anders mit meinem persönlichen Geschmack. Die Deutschen brauchten sowas. Diese zwei Kriege haben die Deutschen viel zu sehr geprägt. Die brauchen irgendwie heile Welt. Der Schlager ist heile Welt.
1: Dabei ist es vielmehr der Jazz, den Gitte liebt. Es muss grooven, sagt sie gerne. Immer wieder geht sie mit Jazzprogrammen auf Tour.

0: Aber Erfolg hat sie mit Schlager. Steigt mit Rex Gildo zum Traumpaar der 60er Jahre auf. Als die Plattenindustrie sie zu einer Scheinehe mit Rex Gildo drängt, reicht es ihr. Sie steigt aus.
1: Ich habe das alles geschauspielert, weil ich wo ganz anders in meinem privaten Leben bin. Und für mich ist mein Liebesleben das Wichtigste eben in meinem Leben gewesen. Und dann habe ich ein bisschen Talent und dann bin ich rein in die Geschichte gesprungen.
0: Von ihrem braven 60er-Jahre-Image emanzipiert sich Gitte schließlich.

0: Die Songs der 80er handeln von starken, selbstbewussten Frauen. Sie ist eine von ihnen.
1: Das hat weniger mit mir alleine zu tun, sondern mit das Land, wo ich aufgewachsen bin. Die Wikinger und die Wikingerbräute waren grundsätzlich alle emanzipiert. Das ist früh in uns in die Genen gelegt worden. Und es war nicht schwierig für mich zu reagieren auf der Lage in Deutschland, die natürlich auf diesem Punkt zurück sich befindet. Und da muss man immer wieder schauen, dass man Nachhilfe trägt.
0: Doch ich glaub, eine Powerfrau ist Gitte auch heute noch.
2: So schön kann doch kein Mann sein.
0: Dem 80. Geburtstag sieht sie gelassen entgegen.
1: Das ist nur eine Zahl und ich werde meinen Geburtstag heimlich feiern oder eben nicht feiern. Hauptsache, ich kriege gute Gespräche. Das ist für mich das Wichtigste.
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0: Jetzt ist Gitte auf Jubiläumstour. Mit ihren zeitlosen Songs über die Liebe und das Leben. Stark. Ganz ohne Klischee.
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4: Zynisch, politisch inkorrekt und auf jeden Fall sehr lustig. So kennen wir Christoph Maria Herbst als Stromberg. Jetzt zeigt er eine ganz andere Seite, verletzlich und leise. Er spielt an der Seite von Maler Emde einen Vater mit Hirntumor. Eine berührende Geschichte über Neuanfänge, zweite Chancen und die Frage, was Familie heute eigentlich bedeuten kann. Der Film Sommer auf Asphalt hat gerade das internationale Filmfest Emden-Norderney eröffnet.
0: Auf Galopp in Emden. Das Wetter gewohnt anspruchsvoll.
5: Hier macht man das so, ne? Mit dem norddeutschen Champagnerloch. Erfrischend, wow, prickelnd.
6: Ja.
7: Also in Cannes wäre das Wetter besser, aber wir sind, glaube ich, sehr froh, hier zu sein.
6: Wir sind sehr froh.
7: Cannes kann jeder, aber in Emden sind nur wir.
0: Und damit zur Festivalpremiere. Maler Emde spielt Les, eine ziemlich dynamische Fahrradkurierin in Hamburg.
8: Letzte Lieferung entscheidet, so knapp war es noch nie.
0: Les ist ungewollt schwanger, will abtreiben. Und dann steht da plötzlich ihr Vater Bert, mit dem sie lange keinen Kontakt hatte. Druck.
9: Wie lange ist denn nicht so lange?
10: 3, 4 Tage. Ich buche mein Hotel.
9: Nein, 3 Tage sind okay, also 3, 4. Ich meine, 4 gehen theoretisch auch, ja.
11: Freiheit ist ihr Attribut. Das würde ich sagen, das würde sie sich auf die Stirn tätowieren.
0: Les hat Stress, fährt vor Problemen am liebsten davon.
12: Pass doch auf!
13: Der Vater hat nicht aufgepasst!
14: Deine Versicherung übernimmt auch den Ausfall.
9: Ich habe keine.
0: Und Bert fährt für sie.
15: Wie alt bist du? 80?
14: Minus 20. 60?
16: Ich liebe das Mischgenre Tragikomödie. Und Komödien habe ich echt jetzt schon viel gespielt. Reinrassige Tragödien noch nicht. Aber ich schlafe mich langsam hoch.
0: Bert hat einen Tumor, wollte ihn in Hamburg untersuchen lassen. Aber jetzt springt er erst mal ungefragt für seine Tochter ein. Und bevatert sie auch noch.
9: Wieso machst du das? Du bist seit 2 Tagen hier und du helikopterst rum wie früher. Ich muss mir aber nicht bei jedem Scheiß helfen. Ich komm klar. Fuck. Heiß. Ha.
0: Sommer auf Asphalt ist ein leiser Film, der seine Figuren beobachtet, ohne moralischen Zeigefinger.
17: Ich möchte in meinen Filmen ungern moralisieren. Ich glaube, es ist wichtig,
6: Gesellschaft mitzuerzählen, Zwänge mitzuerzählen, auch im Kontrast zu persönlichen Befindlichkeiten von Figuren.
0: Wie bei der Mutter, die Les verließ, als sie 4 war.
12: Hallo, Valeska. Hi.
0: Rabenmutter.
12: Ich habe nur das gemacht, was Millionen Männer vor mir gemacht haben.
9: Ja, und dann was Bücher für Frauen geschrieben, um deine Seele zu reinigen.
12: Wer hat dich eigentlich aufgenommen, als dein Vater hier an deiner Pubertät verzweifelt ist und dich von meiner Tür abgesetzt hat? Hm?
6: Das versucht der Film. Nicht ein Gut und ein Böse, ein Richtig und ein Falsch zu markieren, sondern im besten Sinne darzustellen, dass das Leben meistens fucking komplex ist.
0: Die Vater-Tochter-Beziehung ist der Kern des Filmes.
12: Kein Wunder, dass ich dir zu viel geworden bin.
0: Maler Emde und Christoph Maria Herbst. Das ist ein wunderbares Zusammenspiel.
16: Im Übrigen warst du uns nie zu viel. Ich dachte immer, ich war dir nicht genug. Das war ja mit ein Grund, auch warum ich gerne zugesagt habe, weil Maler eigentlich schon lange auf meiner Tanzkarte ganz oben steht. Gut.
11: Wenn man mit ihm arbeitet, merkt man erstens, dass er einfach Weltklasse ist in dem, was er tut. Also er hat diesen Erfolg total verdient. Und gleichzeitig ist er wie ein Kind, das neugierig bleibt und hat sich so geöffnet und gesagt, wir wollen das entdecken. Und hey, komm, wir probieren das noch mal aus.
0: Sommer auf Asphalt wird getragen von seinen Hauptdarstellern und vereinigt viel Gut, Humor und Tragik. Ein warmherziger Film, der die Kraft der Gemeinschaft feiert und dafür plädiert, die Augenblicke auszukosten. Offen zu bleiben.
16: Geiler Typ. Für mich war es auch noch mal toll, der allerälteste am Set zu sein. Das hatte ich bisher noch nicht. Das war echt krass. Und man hat mir trotzdem das Gefühl gegeben, ich wäre ein ganz normaler Mensch. Also, Hut ab.
9: Na, jetzt nimm das doch mal ernst.
13: Du klingst ja wie dein Vater.
4: Die NDR-Koproduktion Sommer auf Asphalt läuft jetzt im Kino. Er war einer der bedeutendsten Modefotografen der Nachkriegszeit. Und er wollte etwas schaffen, das bleibt. Also hat er in Hamburg das Haus der Fotografie gegründet. FC Gundlach wäre in diesem Sommer 100 Jahre alt geworden. Und in Hamburg wird der große Fotograf gleich mit 2 Ausstellungen gefeiert. In den Deichtorhallen sind nie gezeigte Bilder aus seiner Privatsammlung zu sehen. Eine echte Überraschung. So kannte man Gundlach noch nicht. Und im Bucerius Kunstforum kann man seine Klassiker sehen.
0: Er machte Modefotografie zu einer Kunst. Kuriose Posen. Inszeniert von FC Gundlach. Bademode vor den Pyramiden? In der Wüste? Das Foto wurde trotzdem zur Ikone. Deutsche Frauenzeitschriften und ihre Leserinnen sind in den 50er Jahren hungrig nach der großen, weiten Welt. Und Gundlach bringt sie ihnen ins Haus. Model unter der Turbine, Model auf der Turbine. Wo hat er überall die Frauen hingestellt? Gundlach war Hausfotograf der aufstrebenden Lufthansa bei Champagner und Kaviar.
15: Vor allem aber ist es so gewesen, dass er eine großartige Entscheidung getroffen hat. Und zwar hat er das Angebot abgelehnt, für die Lufthansa-Aufträge bezahlt zu werden. Das klingt vollkommen absurd, hatte aber folgenden Hintergrund. Er wollte gerne meilen. Denn er wollte reisen können. Er wollte in einer Zeit, als man eigentlich noch nicht so leicht einen Flug buchen konnte und die auch extrem teuer waren, wollte er flexibel reisen können. Und das war dann tatsächlich der Deal, der ihm die Welt eröffnet hat.
0: Erst Paris, dann wird ihm New York zur künstlerischen Heimat. Seine typischen Fotoinszenierungen, Mannequin vor Architektur.
15: In den 50er Jahren sind diese Arbeiten noch sehr weich, noch soft im Hintergrund, da sind Unschärfen drin. In den 60er Jahren ändert sich das schon sehr stark. Jetzt ist es so, dass er die ganze harte Kantigkeit der Stadt mit ins Bild nimmt und dass die Werbung und die Schilder eine große Rolle spielen plötzlich. Das ist ein großer Entwicklungsschritt. Nochmal 10 Jahre später ändert sich das Ganze nochmal grundlegend. Und es kommen jetzt auch die Menschen mit ins Bild. Fast im Stil einer Street Photography integriert Gundlach die Szene der Stadt in seine Modebilder.
0: Auf St. Pauli im Hochbunker eröffnet er seinen professionellen Fotoservice PPS mit Labors, Mietstudios und Galerie. Seine Modefotos spiegeln stets den Zeitgeist.
17: Moden sind immer auch eine Reflexion auf gesellschaftliche Veränderungen.
18: Es kam die Emanzipation, es kam die Pille, es kam die Beatles, es kam schließlich am Ende die Pop-Art. Die Pop-Art hat mich fasziniert.
0: Seine Bilder spiegeln auch das Frauenbild, das sich wandelt.
19: Es fängt an mit sehr damenhaften, repräsentativen Posen, die natürlich auch zu den großen Roben von Dior und der Haute Couture passen. Und auch die Modeltypen verändern sich. Die sehen dann eher aus wie Twiggy. Es ist so ein bisschen Empowerment, Selbstbehauptung, bis hin zu unserem Key-Visual Uschi Obermeier, die genau dafür steht.
0: Fans, die in seine eleganten Fotografien verschossen sind, müssen jetzt aber tapfer sein. Einen krass völlig anderen Gundlach zeigen erstmals die Hamburger Deichtorhallen. So noch nie gezeigte Fotos aus Gundlachs Privatsammlung, geschossen von FotografInnen, deren provokante Bilder er sammelte.
20: Wir haben es zu tun mit Körperlichkeit, die aus dem queeren Spektrum kommt. Wir haben es zu tun mit Aufnahmen, mit echten Highlights der Fotografiegeschichte. Zum Beispiel das Selbstporträt, das berühmte von Robert Mapplethorpe mit der Bullenpeitsche im Anus. Das sind Sachen, die Gundlach nie gezeigt hat. Das hat er sich einfach auch nicht getraut. Wir haben es zu tun mit einem Modefotografen, der 35 Jahre mindestens mal nichts anderes getan hat, als jeden Tag dünnen Frauen Klamotten überzuhängen und sie zu fotografieren.
0: Damit wurde er berühmt. Aber sein fotografisches Interesse als Sammler hatte mehr Facetten. Kuratorin Sabine Schnakenberg hat 5 Jahre lang eng mit Gundlach gearbeitet, kennt seinen expliziten Geschmack. Ein Seniorenpaar im Nudistencamp, fotografiert von Diane Arbus. Gundlachs ungezähmte Freiheit im Sehen. Transgender-Leben vom australischen Szenografen Barry Kay. Wir sind fasziniert davon, wie spannungsvoll die 300 Fotos gehängt sind. Ukrainische Frauen, völlig unbeschwert beim Kartenspiel im Sommer. Daneben das angeblich erste männliche Unterhosenmodel Frankreichs. FC Gundlachs Homosexualität war kein Geheimnis, aber er hat sie nie öffentlich gelebt. Seine Entscheidung.
20: Wir lernen in dieser Ausstellung ein sehr intimes Bild der Sammlung kennen und sehr, sehr intime Aspekte auch der Sammlerpersönlichkeit.
0: Bestimmt eine Überraschung für manchen Gundlach-Fan.
20: Ich glaube, man wird mit einer Seite von Herrn Gundlach konfrontiert, die so noch nicht sichtbar gewesen ist. Und man geht natürlich dementsprechend bereichert heraus.
4: Moderne Beziehungen, Rollenbilder, das Frausein oder die Zumutungen des Alltags. Das sind die Themen, mit denen sich Lena Kupke als Comedian und Schauspielerin beschäftigt. Mit viel Selbstironie verbindet sie gesellschaftliche Themen oft auch mit sehr persönlichen Geschichten. Jetzt hat sie ihren ersten Roman geschrieben, der in Lüneburg spielt. Unser NDR-Buch des Monats mit dem Titel Pause. Über eine junge Frau, deren Leben aus den Fugen gerät.
0: Lena Kupke besucht zum ersten Mal Lüneburg, den Schauplatz ihres Romans. Eine beschauliche Stadt in einer bestimmten Größe und Lage wollte sie haben, als Rückkehrort für ihre Hauptfigur.
21: Dann habe ich mir wirklich so auf der Landkarte angeguckt, okay, Lüneburg. Und dann habe ich, ich bin heute auch das erste Mal da und total verzaubert. Für mich als Außenstehende, die keine Ahnung hat, ist es einfach so wunderschön und idyllisch und es passt so in dieses Gefühl, was ich transportieren wollte von ihrem Elternhaus und zum starken Kontrast auch zu ihrem Leben in Berlin.
0: Lena Kupke hat früher Theaterstücke und vor ein paar Jahren ein Sachbuch übers Frausein geschrieben. Vor allem aber macht sie Comedy. auf Stand-up-Bühnen und in kurzen Videos auf Instagram. Ihr Markenzeichen: direkte, selbstironische Alltagskomik, die oft von peinlichen Momenten lebt. Selbst der Besuch in der Buchhandlung wird bei ihr zur improvisierten Performance. Auch in ihrem Debütroman steckt viel Situationskomik. Doch eigentlich geht es um ernste Dinge. Pause erzählt von Trauma und dem langen Weg zur Heilung nach einem Schicksalsschlag.
21: Mir war es wichtig, ein Buch zu schreiben über diese unbequeme Zeit, in der vorher was passiert ist, was Schlimmes, was einen aus der Bahn wirft und in der aber Heilung noch nicht in Sicht ist, sondern in der man wirklich einfach durchgespült wird, rangespült wird und dann liegt man da. In dieser unbefriedigenden Zeit, darüber wollte ich ein Buch schreiben. Wer ist dann da? Wer ist dann nicht da? Was passiert dann mit dir? Was passiert mit deinem Selbstbild?
0: Das Buch beginnt mit

0: dem Zusammenbruch von Hanna, Mitte 30, selbstständige Illustratorin in Berlin. Nach einer schweren Krise funktioniert sie zunächst weiter, bis ihr Körper die Notbremse zieht und sie im Krankenhaus landet. Was genau passiert ist, das erzählt Lena Kupke nur andeutungsweise.
1: Weil ich das nicht zum Fokus machen wollte, weil dann wäre es ein anderes Buch geworden. Mich hat mehr interessiert, was ist in der Zeit danach? In alle unserer Leben klopft irgendwann mal das Leid an und denen passiert so und einem passiert vielleicht ein Schicksalsschlag oder sehr wahrscheinlich. Und gesellschaftlich sind wir eigentlich gar nicht, kriegen wir gar nicht beigebracht, mit sowas umzugehen. Vor allen Dingen in unserer Gesellschaft, wo du immer funktionieren musst.
0: Im Roman schickt Lena Kupke Hanna zurück zu den Eltern in ihre Heimatstadt. Eine Notlösung. Das Elternhaus zeichnet sie als ambivalenten Ort, beschützend und bedrückend zugleich. In Hannas altem Zimmer hat der Vater inzwischen sein Büro. Die Mutter legt großen Wert auf ihre Routinen. Hanna wird mit 36 wieder zum Kind. Sie bekommt Liebe und Fürsorge, aber es fehlt an Kommunikation und echtem Verständnis.
1: Also erstmal verfällt sie in gewisser Weise auch total in ihr Teenager-Ich, wo sie alles stört, wo man sich reibt an Gewohnheiten, an Sachen, die man kennt, aber vor allen Dingen auch nochmal neu kennenlernen und verstehen. Und vor allen Dingen für Hanna, dass sie so konfrontiert wird zwischen, es gibt irgendwie so das Erwachsene-Ich, was ich mir aufgebaut habe in Berlin, und dann mein Ich in Lüneburg, wo ich aufgewachsen bin. Und diese Welten aufeinander zu treffen und auch irgendwie erklären die einem ja noch mal ganz viel darüber, wie ist sie groß geworden, was hat sie auch selber übernommen, was sie aber eigentlich kritisiert.
0: Einen Gegensatz zum geordneten Vorgartenleben der Eltern stellt Helen dar. Eine Nachbarin, die Hanna schon seit ihrer Kindheit kennt. Sie wird für sie zu einer Trostfigur außerhalb der Familie. Bei Helen findet Hanna Wärme und die Möglichkeit, sich wirklich auszutauschen.
1: Helen steht ja eigentlich so, glaube ich, für so einen Sehnsuchtsort, den ich mir auf jeden Fall schon mal gewünscht habe. Und ich weiß es auch von vielen Freundinnen. Einfach so ein Ort, eine Frau, eine ältere, lebenserfahrene Frau, zu der man kommen kann. Das ist ein ganz warmer Ort, der ist voller Verständnis. Und es gibt keine Erwartungen, es gibt diese ganze Vorgeschichte nicht. Das ist ja einfach eine neue Person. Und das ist viel, viel einfacher, sich zu öffnen.
0: Lena Kupke erzählt ihre Geschichte in einem leichten, direkten Ton. Berührend und humorvoll zugleich. Dabei wurde sie beim Schreiben auch von eigenen Erfahrungen inspiriert. Sie weiß, wie es ist, wenn das Leben ins Wanken gerät und einem die Kontrolle entgleitet.
1: Bei mir war es wirklich auch ein bisschen sehr komplex. Also es waren tatsächlich mehrere Fehlgeburten. Es war dann auch noch eine Trennung. Es waren wirklich 4, 5 harte Jahre. Und ich glaube, ich habe einfach so da einfach auch erlebt, wie resilient ich bin und werden muss. Und deswegen steht das auch am Anfang des Buches. Du weißt nicht, wie stark du bist, bis du stark sein musst. Und getragen hat mich wirklich dieser unerbittliche Wunsch. Ich will, und das jetzt muss ich weinen, aber ich will Mama sein und ich will eine Familie gründen.
0: Heute blickt Lena Kupke mit Zuversicht nach vorn. Sie ist schwanger, wird zum zweiten Mal Mutter. Wie es mit Hanna weitergeht, das lässt sie offen. Aber Trost, Nähe und neuen Lebensmut findet auch ihre Figur. Pause ist ein warmherziger, lesenswerter Roman.
2: Mehr Informationen dazu finden Sie unter ndr.de/Buch des Monats. Vereint im Norden, das ist der Titel unserer großen NDR-Mitmachaktion, in der wir Vereinen für ihr wichtiges Engagement danken wollen und ihre wertvolle Arbeit vorstellen. In diesem Jahr geht es um Vereine, in denen junge und ältere Menschen zusammenkommen, wie bei der Musical Company in Seevetal. Die haben sich bei uns beworben und mein Kollege Philipp Schmid und ich sind hingefahren und haben uns mal angeguckt, was die da mit vereinten Kräften auf die Bühne bringen.
3: In einem Studio in Maschen, gleich bei der Autobahn, fängt der Broadway an.
4: Das Coole am Musical für mich ist in dem Umfeld direkt jetzt das Miteinander.
3: Die Musical Company bringt Menschen zusammen, die Musicals lieben.
5: Der Sound, die Musik, die Fröhlichkeit, die Menschen, alles.
3: Chorgesang, Tanz und Schauspiel. Jeder kann sich ausprobieren.
6: Ich habe heute erst angefangen und werde hier aufgenommen, obwohl ich nichts kann. Das ist schön.
3: In den Open Classes wird Spaß am Spiel vermittelt.
7: Ganz tolles Solo.
3: Niemand muss, aber jeder hier darf auf die Bühne.
8: Ich stand noch nie auf einer Theaterbühne.
6: Doch, ich schon. Ich habe Schülertheater gemacht. Doch, ich habe ganz schön oft auf der Theaterbühne gestanden, aber das letzte Mal sehr lange her.
9: Und genau das macht diese Mischung aus. Es ist völlig egal, was du schon kannst. Wir holen dich da ab, wo du stehst. Schauspiel Open Class, bitte einmal auf die Bühne.
6: Ich habe Lampenfieber. Jetzt schon.
9: Nicht denken, mach.
3: Antje Schleich ist Regisseurin und leitet künstlerisch nicht nur die Kompanie, sondern gerade auch das Warm-up der Schauspielklasse.
9: Wir sind ein bunter Haufen, wo jedes Alter vertreten ist, jedes Hobby vertreten ist, jede Weltanschauung, jede Lebensanschauung vertreten ist. Aber wir haben ein gemeinsames Hobby und das ist das, was uns verbindet.
10: Das sieht aber gar nicht gut aus.
11: Ja, meine Wangenknochen sind abgebrochen.
6: Das ist das chinesische Chai Gyu.
12: Ah, okay.
6: Und wenn man das macht, dann kommt man in eine sehr gute Energy.
9: Hier wächst Talent. Das heißt, all unsere Probenleitenden sind Profis in ihrem Bereich und wir bilden von dort aus aus. Also es ist egal, was du schon kannst und wenn du gar nichts kannst, aber du musst die Bereitschaft haben, dich vollkommen darauf einzulassen.
3: Die Musical Company wird durch den gleichnamigen Förderverein und die Musikschule Seevetal e.V. getragen.
13: Und der Po, vor, rück.
3: So können anspruchsvolle Produktionen auf die Bühne gebracht werden. Mit aufwendigen Kostümen. Darum kümmert sich Wilma.
5: Mein Favorit an Kostüm ist dieses hier. Das sind die
8: Musketiere.
5: Die Musketiere. Jetzt bin ich zu klein.
6: Komm, Philipp, da kommst du
5: ran. Ich bin zu klein, ich komm da nicht an. Also wir können.
8: Wow. Ich hole dir noch, sogar noch einen Hut, wenn ich darf.
5: So, ist das nicht schick? Und
8: guck
5: dann
8: mal
5: noch
8: hier.
5: Der.
8: Gut. Jetzt kommt noch der Hut.
6: Hüte stehen mir ausgesprochen gut.
8: Ja. Das ist gut, mal tragen sowas hier. Ach, guck mal, das schmiegt sich.
6: Guck mal, das schmiegt sich an.
8: Das ist eine zweite Haut.
6: Schmeichelt dir.
5: Mein Nähzeug habe ich auch im Backstage auch immer dabei, weil es geht immer mal ein Knopf ab oder eine Naht auf. Die Weste von Anna Tefka.
3: Wilma macht nicht nur die Kostüme, sie steht im Ensemble auch auf der Bühne.
5: Mein Enkel, der sagte mal zu mir, Oma, ich finde das so toll, was du so machst. Du stehst sogar mit als Oma noch auf der Bühne. Und wenn ich so die Omas von meinen Freunden sehe, die sitzen auf der Couch und stricken.
3: 2017 bewarb sich Darsteller Henry als Schlagzeuger, bekam aber direkt seine erste Gesangsrolle.
14: Das war eine sehr, sehr gute Entscheidung, würde ich sagen. Also es war eher so, ja, warum nicht? Und ich kannte auch einige Leute, die damals auch mitgemacht haben bei dem Musical. Und dann habe ich es ausprobiert und jetzt bin ich hier. Ne?
3: Und in diesem Jahr als einer der Blues Brothers auf der Bühne. Zwei Großprojekte hat The Musical Company jährlich.
9: Ich möchte niemand hier unten twisten sehen, ja? Wenn du irgendwo zur Seite guckst, ist was anderes. Aber sobald der Blick nach vorne geht, Fokus, raus damit. Ganz wichtig. Theater ist ein Teamsport. Und es ist völlig egal, ob ich Text habe, ob ich Soli habe. Und das ist auch das, was wir versuchen zu transportieren. Auch wenn du nur im Ensemble bist, sind alle Menschen wichtig.
3: Und so fängt hier der Broadway an. In einem Studio in Maschen.
2: Das war's für heute und für eine ganze Weile, denn wir gehen jetzt in die Sommerpause und sind dann im August wieder für Sie da. Einen schönen Sommer. Bis bald.
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0: 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Die brauchen das wie die Grabenkrieger den Schnaps. Mein zweiter Offizier. Das ist Leutnant Werner, Marinekriegsbericht. Steigt bei uns ein. Wird über alles berichten, was ihm so auffällt.
1: Willkommen an Bord, Herr Leutnant.
2: Guten Abend.
1: Herr Leutnant, kommen Sie mal mit. U-Boot-Fahrer war eine Spannung.
0: Guten Abend. Zwei Bier bitte.
3: Jawohl, Herr Kapitän Leutnant.
0: Wo steckt eigentlich Thomsen? Ich denke, der will sein Ritterkreuz feiern. Was Neues von Ihrer Frau?
4: Hm. Ich fand Privatgespräch erst seit 10 Uhr durch.
3: Zwei Bier.
0: Ackerloin? Melde mich von Bord U96 zurück. Öl, Munitions- und Proviantversorgung abgeschlossen. Boot ist klar zum Auslaufen. Danke, 1WO. Noch etwas, Ackerloin? Auf der Fahrt hierher wurde ich von Teilen der Mannschaft belästigt. Man hat mich... Ein ungeheurer Vorgang. Man hat mich...
5: Nun sagen Sie es schon, man hat Sie angepinkelt.
4: Jawohl, Herr Kalle.
5: Mich auch.

0: Auf unseren herrlichen, abstinenten und unbeweibten Führer, der in glorreicher Karriere vom Malerlehrling zum größten Schlachtenlenker aller Zeiten.
1: Das Benehmen ist nicht jedermanns Sache.
0: Wieso? Stimmt's etwa nicht, ja? Der große Flottensachverständige, dem es gefallen hat, in seinem unermesslichen Ratschluss diesem zigarrenqualmenden Arschloch von Churchill gezeigt hat, wo James Bond stehen muss heute.

0: erst morgen. Ne? Ich muss dann telefonieren.
1: Philipp, das ist nicht mehr die alte Gang. Jetzt kommen die Quechse. Die nassforschen Typen. Maulhelden.
2: Arschbacken zusammen, Eier einklemmen. Und den Glauben an den Führer im Blick.
1: Die werden auch noch ruhiger.
3: Fassen Sie mal mit an.
2: Wollte mich so richtig. So richtig ausfüllen, aber.
3: I am Philipp.
2: Not in the condition to fuck.
3: Ist ja gut.
2: Sieg heil.
1: Unser Boot.
4: Besatzung vollzählig angetreten bis auf Wache, Herr Kaloyn. Unter- und Oberdeck seeklar.
1: Danke, 1-Vero.
3: Hört euch!

0: Na, Männer? Alles klar?
1: Jawohl, Herr Kallein!
0: Wir haben Gast an Bord. Leutnant Werner. Marinekriegsberichter. Wird sich ein bisschen bei uns umsehen. Er will anständige deutsche Helden sehen. Also benehmt euch entsprechend. Auf Manöverstation!
2: Stelling ein!
3: Bockstiegel! Querleine einholen!
2: Mensch! Noch drei Mann!
3: Gleich runter aufziehen!
2: Sender ab!

und fette Beute!

0: Die Gefechtsstation. Werk- und Lagerhalle für die Torpedos, hä? Na, steht mal bloß dran, Jungs! Hier kommt in die Zeitung! Danke, meine Herren!
1: So, dann kommen Sie mal mit.
0: So, ist Scheiß aus hier?
2: Aha. Ein Klo für 50 Mann?
0: Oh, naja, das andere ist voll mit Proviant, ne? Also mehr Platz zum Fressen und weniger zum Scheiße. Ist auch Logik, hä? Hier ist der Oberfeldwebelraum. Das Haus sozusagen. Die Offiziersmesse. Ja, aber wenn ich euch down sehe, dann kommen wir schon wieder die Kotze hoch, verdammt normal. Ist doch viel zu viel drin, seht ihr das nicht?
3: Aber ist doch sehr nett hier. Sehr hübsch, ja. Oh. Ich komme ja. Entschuldigung, darf ich mal?
1: So, hier ist der Heuchraum.
0: Vorsicht!
1: Aufpassen.
0: Das ist der Funkraum hier. Hier geht's dann weiter in die Zentrale.
3: Er hat uns gerade gefehlt.
1: Also das ist die Zentrale. Die Kommandostelle Moment. Des Bootes, ne?
3: Ja. Danke.
1: So.
0: Na? Jetzt geht's hier weiter in den U-Raum. So, das räumen wir hier mal aus dem Weg.
4: Oh. Morgen, Herr Leutnant.
5: Tag, Morgen, Herr Leutnant.
0: So, hier schlafen die Unteroffiziere. 12 Mann. Die meisten Kojen werden von 2 Mann benutzt. Genau im Rhythmus der Wachen, ne? Das heißt, wenn einer abgelöst wird, dann legt er sich in den Mief des anderen, ne, Jungs? Tja, das hier ist Ihre Koje. Für Sie natürlich alleine, Sie sind ja Gast an Bord, ne?
4: Hier, Herr Leutnant, das ist auch für Sie.
5: So, und hier der Tauchretter. Sehr wichtig.
4: Reine Dekoration. Ist mehr was für die Ostsee.
5: Aber ganz brauchbar, wenn der Diesel stinkt.
4: Oder wenn Frenzen furzt.
1: Kommen Sie mal mit.
0: Lass mich mal vorbei. Das ist die Kombüse.
6: Ah ja. Und hier ist Johann, das Gespenst.
0: Ja.

0: Machen Sie Fotos von einlaufender Besatzung, nicht von auslaufender.
1: Wieso das?
0: Weil Sie dann Werte haben. Die Tommies müssen sich ja schämen, wenn sie in der Zeitung sehen, wer ihnen die Hölle heiß macht. Milchgesichter. Säuglinge, die an die Mutterbrust gehören. Steinalt kommt man sich vor unter all den Gören. Reinste Kinderkreuzzucht.
2: Vorbeigehen zu dürfen.
3: Ja.
4: Guten Appetit.
2: Danke.
5: Danke.

0: Aus Mexiko kommen Sie?
1: Ja, südlich von Mexico City.
0: Schön da?
1: Jawohl, Kalon. Gutes Klima. Liegt an der Höhe.
0: Weiter Weg.
1: Für mich als Deutscher war das selbstverständlich.
0: Was haben Sie da eigentlich gemacht?
1: Ich habe auf einer Plantage gearbeitet. Sie gehört meinen Stiefeltern.
2: Also praktisch Juniorchef.
1: Wenn man so will.
3: Erste Seewache und Steuerbordmaschinenwache sich klar machen.
1: Entschuldigung.
0: Darf ich mal vorbei?
1: Melde mich ab zur Brückenwache, Herr Kaloin.
0: Mhm.
4: Kinnmuskelspanne unser 1WO. Junger Marschierer. Weltanschaulich durchgeformt.
5: Ja, so verkrampft, er kann mit seinen Arschbacken Nüsse knacken.
4: Na, na, na.
6: Mann auf Brücke!
7: Jawohl!

0: April, April. Übung ist das halbe Leben. Nur kein Moos ansetzen.
1: Probealarm.
2: Gut, durchpendeln.
3: Vorne oben 15, hinten oben 10. Beide kommen auf. Boot ist durchgependelt.
2: Entlüftung schließen.
4: Entlüftung sind zu.
0: Tiefer, Ellie. Mal sehen, ob die Ventile und Verschlüsse halten.
3: Vorne unten 15, hinten oben 10.
1: Die Werfgarantie liegt bei 90 Metern. Ja, wir können noch tiefer. Irgendwann ist natürlich Schluss. Ist klar. Hält der Druckkörper nicht mehr. Dann wird das Boot vom Wasserdruck zerquetscht.

0: Bordverschlüsse überprüfen.
1: Bordverschlüsse überprüfen.
2: Bordverschlüsse überprüfen.
3: Bordverschlüsse überprüfen.
4: Der Wassertrog.
3: Ja, klar.
0: Tiefe. 140 Meter. Das muss das Boot abkönnen.
3: 150. Einhundertundsechzig.

0: Ihre Freundin?
1: Mhm.
0: Französin?
1: Mhm. Kennen Sie das Blumengeschäft neben dem Café à l'Ami Pierrot?
0: Wo?
1: À l'Ami Pierrot.
0: Ja, sicher. Und auch die beiden Verkäufer. Jeannette und die. Die andere, wie heißt sie noch?
1: Françoise. Ich bin mit ihr verlobt. Heimlich natürlich.
0: Darf ich? Sehr hübsch. Wirklich. Ist was?
1: Sie ist schwanger.
0: Herr Schulmann. Sie wissen doch, was das bedeutet. Wenn die vom Widerstand erfahren, dass sie ein Kind von einem Deutschen hat.
1: Was soll ich denn machen? Sie will es unbedingt haben.
0: Mensch, Ullmann, die machen Sachen.

0: Soldat allmählich durchgerungen. Das ist zunächst mal das alte, liebe, brave Schlachtross Churchill. Der frisst kein Hafer, sondern der säuft Whisky. Und das wissen wir. Und wir wissen daraus auch, wie er also seine strategischen Pläne durchführt. Das haben wir ja gesehen und jetzt erfolgt uns das Gleiche. Und wenn der Herr Churchill dieser Narr.
1: Die Herren in Berlin sind wohl nur noch damit beschäftigt, für Churchill neue Schimpfnamen zu finden. Wie heißt er jetzt? Trunkenbold. Saufbold. Paralytiker. Ich muss schon sagen, für einen besoffenen Paralytiker heizt er uns ganz schön ein.
2: Dennoch, wir werden ihn in die Knie zwingen. Das ist meine feste Überzeugung.
1: Ich will Ihnen mal was sagen, Sie Schlauberger. Auf den Knien ist er noch lange nicht. Ich möchte nicht wissen, wie viele seiner Schiffe jetzt durchkommen. Gerade jetzt, wenn wir hier rumhängen und Löcher in die Luft starren. Wo bleiben denn unsere Flugzeuge? Unser Seeaufklärer, Herr Göring. Der Gegner hat sie. Massenhaft. Große Schnauze haben, das ist alles, was dieser Fettwanz leistet. Maulhelden, nichts als Maulhelden. Allesamt. Na los. Notieren Sie das. Nehmen Sie das auf in Ihr Heldenepos. Die Propagandakompanie wird sich freuen. Musik fehlt hier. Unser Hitler-Jugendführer könnte mal eine Platte auflegen lassen. Hä? Den Tipperary-Song, wenn ich bitten darf.
3: Erzählen. Da habe ich schon ganz andere Sachen erlebt. Da muss ich
4: jetzt
3: noch
4: hey, jetzt sind wir die Tommies.

0: Das schon nicht, Mensch! Du Kackerlacke!
1: Verwitzt den Arschloch. Den hätten sie mal als Fender verwenden sollen.
2: Dem reiß ich nochmal den Arsch auf bis zur Halskrause. Und noch ein bisschen mehr, damit ich selber mal den Arschloch gucken kann.
1: Moin, moin, Herr Leutnant.
3: Moin.
2: Moin, Herr Leutnant. Hier stinkt's.
4: Ja, Schweißmaugen und Brillantine. Pilgrim-Spezialmischung.
1: Schmeckt wie Scheiße, ne? Das Rührei. Wie Baby.
5: Vielleicht will er Hühner halten in der Zentrale.
1: Na klar, und in der Bilschenten, ne? Eine lütte Sorte. Die können wir dann immer mit grünen Popeln füttern.
5: Alte Topsau.
1: Wieso denn? Die würden sich doch freuen, ne? Jeden Morgen die fetten, frischen Dinger.

0: Körper reinigen mit 3 Buchstaben.
1: Bad.
0: Danke. Innige Zuneigung mit 5 Buchstaben.
1: Liebe.
0: Genau.
2: Das Geistige kommt hier zu kurz.
3: Der Funkspruch, Herr Kalleuth.

0: von eben. 6, 7, 8.
1: Neuer Kurs, Herr Kalein?
2: Abwarten.
1: Dürfte ich den Funkspruch sehen, Herr Kalein? Geleitzug Quadrat AK 2246. Generalkurs um 60 Grad. Fahrt 8 Seemeilen. U37.
3: U37 ist das Boot von Martens. Operiert auf feindliches Geleit.
2: Zu weit weg. Kommen wir nicht ran.
4: Scheiße. Verdammt nochmal! Wann kommt endlich für uns der Befehl?
3: Ja, sehr schön.
4: So, dann werde ich schön eingefettet mit Vaseline, ne? Aha. Dann kommt ihr wieder rein in die...

0: Sie nicht stören, meine Herren. Machen Sie ruhig weiter. Kann ich das mal haben?
1: Sehen,
0: ja, das wird gut, glaube ich, ja.
1: Schön flutschen, hörst du?
2: Nur eins einfahren bis zur Regelstellung.
0: Ja, ja, ja.
2: Los, los, meine Herren.
0: Ja, ganz schnell, ganz schnell. Ja, das ist gut. Das wird sehr gut. Gehen Sie mal. Gehen Sie mal so in Anschnitt. Ja, kann ich das mal haben? Ja, das wird sehr gut, ja. Und das gleiche nochmal mit einer anderen Zeit. Und

0: Sag mal, hast du eigentlich Haare in der Nase?
1: Wieso?
0: Weil ich habe welche am Arsch. Die können wir ja zusammenknoten.

0: meinen Schatten. Steuerbord quer ab. Aus der Regenflage.
1: Auf 30 Meter gehen.
2: Auf 30 Meter gehen. Hinten langsam aufkommen. Vorne unten 10. Beide Mitte.
3: Haben Sie was Steuerbord quer ab?
4: Schraubengeräusche. In 110 Grad. Wandern Achter aus. Geräusche werden schwächer. Wandern weiter aus.
3: Wir bleiben weitergetaucht. Auf 120 Grad gehen.
5: Auf 120 Grad gehen.
3: Wir haben einen schnellen Einzelfahrer. Da haben wir keine Chance bei der Dunkelheit.
6: Können wir Wasserdichte messen? Klar machen zum Peilen.
5: Klar machen zum Peilen.
7: Größte Sorgfalt in Körperpflege und Anzug sind nicht nur Äußerlichkeiten. Sie spiegeln ein aufrechtes, sauberes Inneres wider und wirken so auf die Umgebung. Doch sei der Offizier in seinem Wesen und in seiner Kleidung von größter Schlichtheit, wie es der beherzigten Tradition in guten alten Zeiten des äußeren Aufstiegs leider nicht überall entsprach. Man war wohl früher in diesem Punkt nachsichtiger gegen den jungen Offizier. Man dachte daran, dass der deutsche Leutnant stets
3: gemütlich hier, ne? Keine Post, kein Telefon. Schön durchlüftetes Boot. Hübsche Holzverkleidung. Essen frei Haus. Wir sind doch fein raus.
8: Wie der Pferdeapfel. Der ist nämlich auch fein raus. Für sein Fortkommen braucht er nicht mehr zu sorgen. Und Qualm darf er auch.
7: Die Erfüllung eines rechten Mannes wird dem Führer zuteil, wenn Unsicherheit und Furcht aus den Augen seiner Leute schwinden und in dem Blick, den sie auf ihn richten, nur noch die alte Frage des letzten Vertrauens liegt. Herr, wo befiehlst du, dass wir stärken sollen? Volle Auswirkungen.
9: U-Boot, Spezialkapitän. Neidisch?
7: Offizier als Chef einer Kompanie, Batterie oder als Kommandant.
9: Abstellen!
3: Funksprüche. Vor Flieger getaucht, abgedrängt, Fühlung verloren. Vor Zerstörer getaucht, Wasserbomben. Die Burschen machen eben keine Fehler mehr.
9: Dort sein.
1: U-Boot operiert auf Geleitzug, an dem U-32 Fühlung hat. Ab 18 Uhr ist Zusammentreffen zu erwarten. Ende.
10: Hoffentlich pust du ein paar Ader aus, damit ihr Platz wird.
11: Über 30 Dampfer! Bertolt darf jetzt nicht angreifen. Fühlung halten, bis die anderen Boote rangeführt sind. Für mich gibt's nichts Schöneres als ein U-Boot. Und Segelschiffe. Es gibt keine schöneren Linien als die von Segelschiffen. Bin früher auf einer Dreimastbark gefahren. Wunderbares Schiff. Laderäume so groß wie eine Kirche.
10: Da schafft was weg, was?
8: Blöde Sau.
10: Scheiß Waschküche, verdammte! Kann einem grad passieren, dass man einen Brüdern vorbeikajolt? Ihr müsst noch längst da sein! Warum meldet sich Bertolt nicht? Warum hören wir nichts vom BDU?

0: 30 Meter einsteuern. Front kommt auf 10. Hinten unten 5. Vorne Mitte. Hinten Mitte.
1: Was ist los? Warum tauchen wir?
2: Rundhorchen. Bei dem Wetter kann man hier unten mehr hören, als man oben sehen kann.

Beilung in 60 Grad. Ganz schwach.

0: Wasserbomben. Die behaken jemand. Welche Peilung haben wir jetzt?
1: Grad. Wandert nach rechts. Weit ab.
2: Auftauchen!
3: Auftauchen!
2: Auf 330 Grad gehen!
4: 330 Grad gehen!
3: Vorne oben 10, hinten oben 5, beide Maschinen, halt auf Fahrt voraus!
2: Notieren Sie fürs Kriegstagebuch. Entscheide mich trotz Wetterlage auf Geleit zu operieren. Laufen mit AK drauf zu.
4: 330 Grad gehen an!

0: verdammte Sauwetter!
1: Wie sieht's aus?
2: Anglicker verloren. Wir stehen hier. Vielleicht soll ich es hier zu vermuten, weil sie nicht gesagt haben.
3: Aha.
0: Das ist kein Frachter. Scheiß Zerstörer. Läuft auf uns zu. Einsteigen.
4: Guter!

Mhm.

0: Auf Gefechtsstationen.
1: Auf Gefechtsstationen.
2: Auf Gefechtsstationen. Auf Gefechtsstationen. Oh, Mensch, weg, weg.
0: Rohr 1 bis 4 bewässern.
1: Rohr 1 bis 4 bewässern.
3: Rohr 1 bis 4 bewässern.
4: Er will den Zerstörer angreifen. Verrückt bei dem Segel.
5: Rohr 1 bis 4 werden bewässern.
2: L.I. genau tief halten!
3: Vorne oben 2. Hinten unten 2. Na komm. Vorne Mitte. 13,5 Meter.
0: Mündungsklappen öffnen.
1: Mündungsklappen öffnen.

0: Gegnerfahrt 12. Bug links, Lage 30. Entfernung 6000. Tiefe 2. Torpedogeschwindigkeit 40. Fächerschuss aus Rohr 1 und 3. Streuwinkel 3 Grad.
1: Fächerrohr 1 und 3. Streuwinkel 3. Rohr 1 bis 4 sind klar zum Unterwasserschuss.

0: Kühlungslappen schließen! Auf Tiefe gehen! Schnell auf Tiefe!
1: Außenbordverschlüsse kontrollieren.

0: Zentrale, alles dicht.
1: Vorschiff klar. Kein Ernst.
2: Haben die doch tatsächlich unser Seerohr gesehen. Kaum zu glauben bei dem Seegang.

0: Beide kommen auf. Boot ist auf 60 Meter.
1: Lauter oder leiser?
2: Gleichbleibend. Wandert voraus.

0: Meter voraus. 295 Grad.
1: Hart backbar.
2: Roderick hat backbord.
1: Auf 0 Grad gehen. Tiefe, Eli.
3: Vorne unten 15, hinten oben 10. 200 Liter nach vorne drin. Weiter Maschinen, langsam nach vorne raus.
2: 0 Grad liegen an. 200 Liter sind nach vorne getrennt. Beide Maschinen machen langsame Fahrt.
1: Jetzt wird's psychologisch, meine Herren.

Ruhig. Immer ruhig, Männer. Das ist noch gar nichts.

0: nötiges Licht aus.
1: Licht aus.
0: Schleichfahrt.
2: Beide Maschinen kleine Fahrt, 50 Umdrehungen.
1: Beide Maschinen machen 50 Umdrehungen.

0: 52 Grad. Steuerbord voraus. Wird schnell lauter.
1: Mittschiffs. Beide Maschinen große Fahrt voraus. Hart Steuerbord.
2: Beide Maschinen gehen große Fahrt voraus. Ruder liegt hart Steuerbord.

0: Lauf direkt auf uns zu!
1: Kein Anfänger, der da oben. Tiefe.
2: Vorne unten 20. Gibt oben 5.

0: Schuss!
1: Heilung! Landstartieren! 24er Schlüssel! Beeilung!
2: Auf 150 Meter gehen!
1: Vorne oben 20! Hinten oben 10! Los, bremsen, fester!
3: Ja!
1: Na, drückt auf Bremsen! Drück! Mein Schuss, wo ist los?
4: Ortverschluss Papenberg wieder dicht. Beide Mitte. Boot ist auf 150 Meter.

0: Anlauf. 50 Grad.
1: Nur zu, nur zu.

Wir sind über uns. Genau über uns.

0: 20.
1: Ja. 23.

0: keine Beilung mehr.
1: Die Angelegenheit scheint soweit erledigt zu sein. Schleichfahrt.
2: Beide Maschinen, kleine Fahrt. 50 Umdrehung.
3: Beide Maschinen machen 50 Umdrehungen.
4: Alle Räume Schäden melden.
0: Alle Räume Schäden melden.

0: Wie sieht's in Maschinenräumen aus?
1: Ganze Menge zu Bruch gegangen.
0: Mit Bordmitteln zu reparieren?
1: Sind schon dabei.
0: Lass uns mal ordentlich hinklotzen. Hab so ein Gefühl, dass wir hier in der Gegend noch gebraucht werden. Na? Fast eine Stunde schon.
2: Wen sind wir los, Herr Karol?
0: Abwarten. Vielleicht hat er nur gestoppt und lauert uns auf. Wartet, bis wir uns sicher fühlen und auftauchen. Nicht dumm, die Brüder. Weiter auf Schleichfahrt. Wenn's dunkel ist, tauchen wir auf.
2: Jawohl, Herr Kalein. Jawohl, Herr Kalein.
0: Dann werden wir ja sehen.
3: Herr Kalein. Hm.
1: Danke.

0: 50. Bootsteigstand.
1: Bei 30 Meter runterhorchen.
0: Beide Mitte. Hinten unten rein. Boot ist auf 30 Meter.

0: Auf Seerolltiefe gehen.
1: Von oben sehen. Halte Meter. Seerohr ist frei. Hinten, unten 5. Komm auf. Hinten, oben 3. Mitte.

0: Schlechte Nachrichten, Männer.
1: Was ist denn los?
0: Schalke hat verloren. 5-0.
2: Keine Chance mehr für die Vorstoßrunde.
0: Doch die war verdammte Scheiße!
3: Und da.

0: Du alte Sau, du. Sackratten. Eine ganze Armee Sackratten. Die fressen so eine kleine Portion wie dich glatt auf.
1: Gib dem Luder ordentlich Puder.
2: Lass mal durch, Herr Oberleutnant.
3: Schlecht rasiert die Biester, ne? Was haben Sie eigentlich an den Wimpern oder an den Augenbrauen? Bitte? Das sollten Sie mal dem Sanne zeigen. Sie haben Filzläuse.
4: Jetzt, guten.
5: Liebe Soldaten.
3: Soll das ein Witz sein? Wenn die Viecher sich erstmal da oben zeigen, ist sozusagen das fünfte Stadium.
6: Ist
7: im Rangschlossen,
6: kommt richtig,
7: bis zu.
6: Oh, bitte, Blaubitz, was seht ihr? Komm, ein bisschen
3: beeilen. Los, los, ne? Nummer eins.
8: Herr Oberleutnant.
3: Wissen Sie, wo der Sani ist?
8: Ja, im Buchraum, Herr Oberleutnant.
0: Das gibt's ja hoffentlich.

0: voll verrückt geworden, was? Hey.
1: Hör mal, bist du schon der Neueste? Mein Dufte will heiraten.
2: Das ist er, was? Das war mir weh.
3: Wer meines Arschloch?
1: Ich denke, der wächst nur.
2: Ich sollte es lieber in den Zoo bringen und mit einem Schimpansen kreuzen.
1: Hier, Bilder, die Fotos von der Mann ab. Hey, gib her.
3: Was für die, du Schwein?
1: Hey, sag mal, ist doch nicht dein Ernst, dass ich diese Matratze hier vögeln lässt?

Feind abgönnen. Bricht den Sturm auf dem Segelschiff. Das solltet ihr mal mitmachen. Hier merkt man ja überhaupt nichts davon.

0: Boot liegt ständig nach Steuerbord. Lässt die Kamera auf Kurs halten.
1: Kein Grund zur Aufregung.
0: Es hat keinen Zweck mehr, Herr Kaloy. Wir machen kaum noch Fahrt über Grund.
2: Tauchstationen! Unter Triebzelle wird geflutet! Alle Entlüftungen sind klar!

0: Gerade Erfolgsmeldung, was?
1: Standortmeldung, Füllfunk. SOS-Rufe von Schiffen weit weg.
0: Tja, ja. Wenn jetzt aus dem Zossen die Rudermaschine versagt. Dann können die Leute bloß noch beten. Uns kann die See nicht ersäufen, Hinrich. Kein Schiff ist so seetüchtig wie unseres.

0: Vorbild des Führers ist Erziehungsarbeit undenkbar.
1: Drei Rippenbrüche, eine Platzwunde.
0: Muss der Offizier zu
1: mir? Geht ja noch.
0: Sollen seine Worte nicht als Geschwätz?
2: Beschissener Monat.
0: Seine Befehle nicht Ablehnung und Beärgerung?
2: Einfach beschissen.
1: Schimmel ist gesund.
3: Wer dann?

0: an sich selbst zu arbeiten. Oder sein Verhältnis zu...
1: Ein edles Gewächs.
0: Der hat dann...
1: So in der Art von Hyazinth. Gerade hier soll man sich über alles freuen, was wächst.
0: Das schöne Wort von Walter Flex bleibt wahr. Leutnantsdienst. Lässt seinen Leuten vorlegen. Das Vorsterben.
2: Zu Hause liegt jetzt sicher schon Schnee.
0: Darum willst du...
2: Seit Jahren keinen Schnee mehr gesehen.
1: Darf ich? Bitte.
0: Alle ein großes Stück.

0: altes Boot! Ein altes U-Boot! 350 Grad! Fast voraus! Voraus! Tatsächlich! Meine Maschinen stopp! Schnell, warte, da hoch!
1: Maschinen stopp!

0: Gute Jagd, ihr Himmelhunde! Mensch, Philipp! Haben sie dich schon wieder ausgejagt? Verdammte Sauzucht!
1: Ein Dutzend Boote haben wir im Atlantik. Von Grönland bis zu den Azoren, lumpiges Dutzend! Und wir karren uns ja fast über den Haufen.
2: 60 Meter, Boot ist durchgepackt.
1: Da stimmt doch irgendwas nicht. Unser Standort stimmt?
3: Halbwegs, Herr Kaloyan.
1: Halbwegs? Halbwegs? Was soll das heißen?
3: Seit 14 Tagen kein Besteck, Herr Kaloyan. Und dann die Versetzung durch Seegang und Sturm. Schwer zu koppeln.
1: Verstehe.

0: auslaufender Geleitzug. 5 Kolonnen. Fetter Brocken.
1: Sehen Sie Sicherungsfahrzeuge? Zerstörer?
2: Nein. Noch keine Feger. Keine Außensicherung. Nichts.
1: Jagen die einen von uns auf der anderen Seite? Verdammt hell. Wie viele Boote sind von uns dran?
2: 5.
1: Riskieren wir es?
2: Ich glaube schon, Kalan.
1: Nach Backbord auf 180 Grad gehen.
3: Backbord 5, neuer Kurs 180 Grad.
1: Na, Kriechbaum, wie ist Ihr Gefühl?
2: Wird klappen, Herr Kalan. Ganz sicher.

0: Rohr 1 bis 4 klar machen zum Überwasserschuss.
1: Rohr 1 bis 4 bewässern.
0: Ich fahr weiter.
1: Uzo auf Brücke.
2: Rohr 1 bis 4 bewässern.

0: Beide Maschinen AK voraus, Hard Backboard auf 107 Grad gehen. Anlauf beginnt.
1: Achten Sie auf Schmierendruck!
2: Bug rechts, Lage 50.
3: Angestellt.
2: Entfernung 2200.
3: Steht.
0: Da, die zweite sich überlappen. Doppelschuss auf den Dicken. Die anderen Einzelschüsse.
2: Ziel aufgefasst.
0: Steuerbord 15. Beide Maschinen kleine Fahrt voraus. Mündungsklappen öffnen.
2: Schaltungsrohr 1 und 2. Neue Lage 63.
3: Eingestellt.
2: Lage laufen, folgen.
0: Deckung. Rohr 1 und 2. Feuererlaubnis.
2: Rohr 1 und 2 fertig.
3: Rohr 1 und 2 sind fertig.
2: Rohr 1,
3: Rohr 1.
2: Los.
3: Los.
2: Rohr 2.
3: Rohr 2.
2: Los. Los.
0: Rohr 3. Feuererlaubnis.
2: Rohr 3. Fertig.
3: Rohr 3.
2: Rohr 3.
3: Los.
2: Los. Rohr 4. Fertig.
3: Rohr 4 ist fertig.
2: Rohr 4.
3: Rohr 4.
2: Los.

0: Gehen.
1: Langsam.
0: Vorne unten 15, hinten unten 10.
1: Was mit den Torpedos?
2: Abwarten.
3: Gleich geht der Tanz los.
4: Volle 10. Der 20.
3: Scheiß Torpedos. Steuern falsch, die Biester.
5: Wohl wahnsinnig, der Alte, wa? Einfach rauf und ran. War ja ein Schnellbootangriff.
0: Jetzt reißen sie uns den Arsch auf.
3: Den hat's erwischt.

Zeit um für dritten Torpedo.

Jetzt geht's los. Jetzt kommt die Abrechnung.

0: Karls Steuerbord. Beide Maschinen halbe Fahrt voraus.
1: Oder liegt Karls Steuerbord? Beide Maschinen gehen halbe Fahrt voraus.
0: Achterhaus. Weit achterhaus. Die spucken an der verkehrten Stelle. Den sind wir noch nicht los. Wir sind ja wohl auch ein bisschen in der Bitte.
2: Zerstörergeräusche.
3: Zerstörergeräusche.
2: Jetzt 170 Grad. Herr Lauter.
3: Beide Maschinen kleine Fahrt voraus.
4: Beide Maschinen kleine Fahrt voraus.

Wir sind gelöst!

Schweine.

0: Schäden? Luftschacht gerissen.
1: Mhm.

Zeit!

Patronen lüften. Raumlichter einstellen. Zweite Patronen zuschalten.

Ja. Ja, doch. Noch tiefer, Elli. Drei den Steuerbord. Schlagen wir noch mal einen Haken. Oder besser ein Häkchen. Von unten liegen lassen, hinten oben zehn.

0: Harz Steuerbord.
1: Harz Steuerbord. Bruder liegt Harz Steuerbord.

0: Eva. Noch tiefer.
1: Unten 10. Hinten oben 7.

Ohne 10 Meter. Meter.

Platz weg! Wurde nicht weiter fallen lassen! 10 Meter höher!

nicht schlecht, Herr Specht. Nicht.

0: Schmeißt, hat bald nichts mehr. Wassereinbruch über Abgaskante. Oben.
1: 150 Meter bei der AK.
2: Stoppkurs ist wieder dicht.

0: denn los, Johann? Auf Ihre Gefechtsstation. Sofort.
1: Verdammt noch mal, drehen Sie nicht durch! Zurück! Zurück, Johann. Zurück, Johann!

0: Bring ihn nach hinten. Schnell.
1: Er ist weg, Herr Karlein.

dann kommt.

0: Notieren Sie mal fürs Kriegstagebuch.
1: Herr Kalein?
0: Nach 6 Stunden Schleichfahrt scheint sicher, dass Zerstörer uns verloren haben. In recht weisend 210 Grad, sehr starker Feuerschein. Vermutet der von uns angeschossene Tanker.
1: Wie ist notiert, Herr Kalein?
2: In 10 Minuten auftauchen.
3: LE Warschau. Rotlicht einschalten. Erste Seewache sich klar machen.

0: Dem hat's das Rückgrat gebrochen. Verdammt, sehr gut. Säuft nicht ab. Na, dann wollen wir mal ins WO.
1: Gut so, auf Brücke.
0: Fangschuss, Rohr 1 bewässern.
2: Rohr 1 bewässern.
3: Rohr 1 bewässern. Rohr 1 ist klar zum Überwasserschuss.
4: Gegner Fahrt 0.
2: Eingestellt.
4: Entfernung 650 Meter.
2: Eingestellt.
4: Tiefe 4, Torpedogeschwindigkeit 30.
0: Haltepunkt. Kurz vor achterem Mast.
4: Rohr 1. Fertig.
2: Rohr 1 ist fertig.
4: Rohr 1. Los!
2: Los!

Warum hat die keiner vom Schiff geholt? Verdammt nochmal! So viele Stunden!

0: Einheiten auf Besuch, Herr Leutnant.
1: Beide Maschinen halbe Fahrt zurück.
2: Beide Maschinen halbe Fahrt zurück.

0: Ja. Funksprecher, Karl-Heinz.
1: Vorlesen.
0: Drei Dampfe versenkt. Geleitzug in Gruppen und Einzelfahrer aufgelöst. Kühlung abgerissen. Stoße nach um 30 Grad. U 112.
1: Wenzel. Nicht schlecht.
0: Kupsch hat Fühlung am selben Geleitzug. Dackmann hatte Treffer auf 6000 Tonner.
1: Ganz schönes Schlachtfeld. Ob wir da noch mal rankommen?
0: Schwer. 5 Stunden AK-Fahrt mindestens. Der Brennstoff.
2: Wir können doch nicht 5.
3: Ja, ist ja gut!

0: Wann kennen wir McAloin?
1: Wenn ich den Befehl dazu gebe, Herr Obersteuermann.

Stärker rein. Ihr wollt mich entschuldigen. Da gibt's nichts zu entschuldigen. Sie haben in einer kritischen Situation Ihre Gefechtsstation verlassen. Außerdem haben Sie sich meinem Befehl widersetzt.

0: Ihre wievielte Feindfahrt ist das?
1: Die 9.
0: Ausgerechnet Sie, Johann.
1: Mir ist das noch nie passiert, Herr Keller. Ich war... Ich... Irgendwie ist mir die Sicherung durchgegangen. Die Nerven. Es wird nicht wieder vorkommen, Herr Kalein. Sie können sich auf mich verlassen. Ich schwör's.
0: Schon gut, Johann.
1: Kein Kriegsgericht.
0: In die Falle.

0: Ein Offizier!
1: Das kriegen wir schon hin.
2: Das ist die Schott dafür.
1: Wird schon gehen.
3: Morgen, Herr.
2: Morgen, Herr Kalloy.
3: Nun mal los, weil wir Offiziersfunk sprachen.
1: Mal wieder was Geheimes. Irgendeine Sonderveranstaltung. Aber nicht mit uns. Unser Schlitten ist werftreif.
4: Ganz abgesehen vom Brennstoff, der reicht sowieso nicht bis La Rochelle. Die letzten 100 Meilen...
1: Wenn wir segeln. Schon gut, Eli. Hoffentlich wird's bald. Na, was ist?
2: Kommandantenspruch. Einer nieder. Dreifach verschlüsselt.
5: Meine Fresse. Weihnachten in La Rochelle. Also richtig wieder einen wegstecken.
6: All die süßen Blitzmädchen. Die Nachrichtenzähne. Die Carbonnütchen.
5: Rammen. Na, die Fetzen fliegen.
6: Ein schöner, langsamer Nachmittagsflick.
7: Miep, miep, miep. Mal hören.
5: Oh, Sie müssen hören.
7: Leider wird's nichts mit La Rochelle. Wir haben einen neuen Einlaufhafen bekommen. La Spezia. Liegt bekanntlich im Mittelmeer. Vorher Brennstoff und Materialergänzung in Vigo. Das liegt in Spanien. Ende.
5: Scheiße. Die haben wohl einen Arsch offen.
2: Scheiße, Scheiße.
1: Nichts mit denen wegstecken. Keine Nachrichten zicken. Keine Carbonnütchen.
5: Scheiße, das ist alle! Mann!
6: Weihnachten bei den Macaronis, habe ich mir schon immer gewünscht.
5: Erstmal hinkommen, du Ochse, hinkommen zu den Macaronis!
7: Wieso?
5: Wieso? Gibraltar! Kannst du wohl am Arsch abfingern, was da ist?
1: Das ist irgendwie eine Jungfrau. Wenn wir da durch wollen, können wir so einen Kahn mit Vaseline einschmieren.

Da wimmelt's nur so von englischen Kampfschiffen. Venus, Achtung! 0! 25 Grad, 43,3 Minuten. Walter. Allerbeste Chancen zum Absaufen.

0: Sie werden in Vigo aussteigen, Leutnant Werner, Sie und der Leitende.
1: Wie bitte?
0: Der Funkspruch geht gleich raus. Werd sehen, ob ich einen Ersatz für den Leitenden kriege. Irgendwie wird man sie beide schon durch Spanien lotsen. Meinethalben als Zigeuner verkleidet.
2: Aber ich dachte, ich mache
0: kein
2: die ganze
0: Heroismus.
2: Fahrt.
0: Ich habe mir's überlegt. Einer allein, das geht schlecht. Wir haben da Agenten, die bringen sie schon durch.

0: Seine Frau ist sehr krank. Er muss von dort.
1: Jawohl, Herr Kallheim.
0: Schlimm was? Ich gehe in Vigo vom Bad. Zusammen mit dem Leibniz. Der Alte will es so. Soll ich Ihre Briefe mitnehmen? Ist aber ein großer Pack. Ist doch auch eine große Liebe, oder?

0: Druckausgleich.
1: Weißt du, wie das Hemd
2: ist? Seit der Ausfahrt, oder?
1: Nee, schon 3 Wochen vorher.
3: Ruhe im Boot. Umschalt nach weiß.
2: Da, wo hin latscht. Scheiße, Mensch!
0: Jetzt findet nur einer den richtigen Port raus. Lese. Deutsches Handelsschiff hat sich hier internieren lassen.
4: Ein Bauch voller Torpedos. 3 Stück Proviant.
0: Alles für uns, Kriegbaum.
4: Ah ja, beste Bedienung.

0: Steuerbordmaschine, stopp.
1: Angekommen.
0: Backbord, stopp.
2: Offiziere auf Brücke.

0: begrüßen unsere tapferen deutschen U-Boot-Fahrer mit einem dreifachen Sieg!
1: Heil!
0: Sieg!
1: Heil!
0: Sieg! Heil! Herzlich willkommen, Herr Kapitänleutnant.
2: Nein, bitte. Ich nicht. Das ist der Kommandant.
0: Oh, Entschuldigung, ich begrüße Sie an Bord der Weser, Herr Kapitänleutnant. Ein Held. Leibhaftig. Ich bin begeistert. Tja, meine Herren, da sind Sie also. Die Helden der Tiefe. Die grauen Wölfe. Wir haben sie bei uns. In unserer bescheidenen Hütte, sozusagen. Herr Kapitänleutnant, darf ich bitten?
3: Herzlich willkommen an Bord.
0: Tja, Sie sehen, Herr Kapitänleutnant, wir sind gerüstet. In aller Bescheidenheit, versteht sich, aber nicht schlecht. Ein Stück Heimat, sozusagen. Frisches Brot, Kuchen aus der Bordbäckerei, Bauchfleisch, frische Wurst, heutige Schlachtung, versteht sich. Tja, Sie müssen uns erzählen. Sie glauben gar nicht, wie gespannt wir sind. Das ist kein leichtes Leben hier. Man macht sich da falsche Vorstellungen. Öl gibt es genug. Fresskram auch, aber Torpedos ist schwierig. Schwierig. Aber das geht in Ordnung. Die Spanier erdulden uns, aber sie lieben uns nicht direkt. Weihnachtsstollen. Was sagen Sie? Wie viele Schiffe haben Sie versenkt? Ja, sagen Sie. Oder nein, lassen Sie mich raten. Ach, der Shampoos. Wie unaufmerksam von mir. Bitte schön. Meine Herren. Wir trinken auf Ihr Wohl. Wir sind stolz auf Sie. Wir trinken auf die deutsche U-Boot-Waffe. Und auf unseren geliebten Flug. Naja, wir sind ja hier nicht zu Hause. Wenn Sie wissen, was ich meine. Prost. Ja, Prost, meine Herren. Prost. Na ja, nun langen Sie mal zu.
4: Ja. Wollen wir mal ran an die Buletten?
0: Ja. Nun aber mal raus mit der Sprache, Herr Kapitänleutnant. Wir platzen vor Neugier. Das sind frische Feigen.
2: Nie gegessen. Tja. Diesmal hatten sie uns ganz schön am Kanthaken.
0: Phänomenal. Sehen Sie, meine Herren, das ist die Sprache des Helden. Kurz, ohne Umschweife, einfach phänomenal. Aber so einfach kommen Sie uns nicht davon, Herr Kapitänleutnant. Geben Sie mal her. Seringsalat. Eine Spezialität von unserem Koch. Wir müssen Sie probieren. Ja? Kosten Sie mal. Tja, also. Wie ist das so unter Wasser? Auf Tauchfahrt. Wenn der Feind über dem Boot lauert.
5: Dunkel.
0: Dunkel.
5: Ja, und sehr still.
4: Wenn gerade keiner furzt.
0: Wie bitte?
4: Wenn gerade keiner.
2: Weil der 2BO meint, für Schleichfahrten braucht die Besatzung äußerste Disziplin.
0: Und darum darf da auch nicht gefurzt werden, was? Ja. Herr Seewald, wir haben Sie schon sehnsüchtig erwartet. Herr Kapitänleutnant. Herr Littler. Der Vertreter des Marineattachés.
6: Herr Littler, Herr Leun, Seewald. Ich habe Nachrichten für Sie vom Befehlshaber. Zuerst einmal die Unterlagen für den Durchbruch.

0: Und dann noch dieses Fernschreiben hier.
1: L.I., Leutnant Werner.
2: Mal ein bisschen die Beine vertreten.
3: Herr Seewald, was gibt's?
0: Schlechte Nachrichten.
1: Abgelehnt, L.I. Die Führung hat abgelehnt. Sie müssen an Bord bleiben. Sie also auch, Leutnant Werner. Mhm. Tut mir leid.
4: Wahrscheinlich ist es ganz gut so. Wer weiß, was für einen Leutnant die ihn geschickt hätten. Einen von den Quecksen vielleicht. Von den nassforschen Typen.
1: Auch wieder warm.
5: Sittenabbad! Gerne Weber! Einlager auf Rückzug!
6: Sei doch froh, Boxtige! Sonst hättest du jetzt spanische Sackratten!
7: Besser als taube Nüsse, du taube Nuss!
6: Los, los, Reinung hier! Der Kartentisch muss frei werden! Auf Bananen kann ich nicht navigieren.
8: Seid ihr wahnsinnig geworden? Das Obst da weg, aber ein bisschen schnell. Der Tiefensteuerstand muss frei sein.
9: 25.
6: Ja, wo sollen Sie denn dann hin?
10: Was ist das? Ein Weihnachtsbaum?
6: Natürlich ist das ein Weihnachtsbaum und am meisten damit wird die Brücke getan.
11: Wir bleiben an Bord. Befehl vom BDU.
12: Tut mir leid, Ullmann.

7 Meilen von Küste zu Küste. Eng, würde ich sagen. Hier sind die britischen Docks. Die einzelnen, in die Tommies im westlichen Mittelmeer reparieren können. Sie werden die Anlage zu schützen wissen. Bewacher ketten jede Menge. Alles, was schwimmen kann, wird im Einsatz sein. Da müssen wir durch. Das ist die Situation.

0: Wir machen uns bei Dunkelheit ran. Über Wasser. Mitten durch die englischen Kampfschiffe. So nah ran an die Meerenge, wie es nur geht. Dann tauchen wir und lassen uns durchsacken. Also, tauchen und sich von der Oberflächenströmung durch die Straße ziehen lassen. Das macht keinen Krawall. Spart Brennstoff. Kriechbahn.
1: Nicht schlecht, Herr Wein.

0: 79 Grad gehen.
1: 79 Grad liegen an.
2: Hier kurfte die halbe englische Flotte rum. Zwei Dates nach Backbord, umschalten auf E-Maschinen.
1: 59 Grad liegen an. Beide E-Maschinen gehen halbe Fahrt voraus.
0: Links.
1: 50 Grad liegen an.

0: Backbordkörper ab Zerstörer. Entfernung ca. 800. Mitläufer.
1: Was macht er? Kommt er auf?
0: Wandert voraus.
1: Na bitte.
2: Hinter ihm durchbrechen. Hart Backbord, beide große.
3: Oder liegt hart Backbord? Beide Maschinen gehen große Fahrt voraus.
1: Rechts auf.

0: sollte man wohl in Ruhe sein.
1: Sehen Sie es mal aus.
0: Lang. Lang. Kurz, kurz. Lang.

0: Ruderhard, Steuerbord, beide große, schnell, Beeilung!
1: Ruderhard, Steuerbord, beide große!
0: Verdammt, verdammt!
2: Beide Maschinen gehen groß.

0: Kommandant! Backbord, diese muss stoppen! Fundament ist gerissen!
1: Weiter, äußerste Kraftwaffe!

0: Auf 90 Meter gehen!
1: Vorne ist die Bruder ausgefallen! Aufhalt oder umkippen!
2: Oh, oh. Vorne ist die Bruder klemmt!
3: Jetzt bleib doch stehen!

Boot ist nicht zu halten. Meter. 230 hindurch. 240 Meter. 250 Meter.

0: Wo bleiben die Meldungen?
1: Wasser kommt! Abfeuerraben!
2: Bleibt das Werkzeug! Werkzeug!
0: Wo ist es?
1: Sieben die Lenkruder! Beide E-Maschinen-Schalthafe sind ausgefallen!
3: Die sind alles kaputt!
0: Ich verlange ordentliche Meldungen! Verdammt nochmal! Wo ist das Fenster, Johann?
4: Mensch, du Fuchs! Scheiße.
0: E-Maschinist, Batterie 2, Schäden feststellen. Vorsichtig anziehen, dass die Wellen nicht fressen.
5: Ich seh nichts. Flieg! Schwester!
6: Ich kann doch. Halt dich fest. Ich krieg den Keil nicht rein.
0: Gib den Hammer her.
4: Vergiss uns nicht.
2: Ey! Blödes Arschloch! Verdammter Idiot!
0: Ich habe gedacht, dass ich das Ziel sein kann. Beeilt euch! Und dann das Werkzeug!
2: Zweiter Schlüssel!
5: Weg in diese Weg!
0: Falschen her!
2: Mega Stück!
0: Vorsichtig nachziehen, keine Bolzen abreißen.
2: Kühlwasser, leite dieses Ding!
0: Eintrittsventil anziehen! Los, runter!
2: Ach Mann, das kann Holz!
0: Hier!
2: Da! Nimm! Anderen Rumpen! Nimm! Dicken Lenkpumpen!
0: Stück höher! Vorsichtig, Männer.
7: Wassereinbruch, Achter, sehr stark. Alle Außenbordverschlüsse hat's erwischt. Kühlwasserleitung, Druck, Lager ist ab. Die Verdichter hat's aus den Sockeln gerissen. Quellenstoffbuchsen machen Starkwasser.
4: Verdammt, verdammt. Was mit dem Ölauftrieb? Welchen Treibölbunker hat's erwischt?
7: Kann ich noch nicht sagen.
4: Sonst noch Wasser liegt.
7: Batteriezellen müssen eine ganze Menge gerissen sein. Die halten soweit nicht aus.
8: Frage Chlorgasentwicklung.
7: Na?
9: Sie droht. Säure der Bisch.
7: Sofort mit Kaltmilch ran. Dann feststellen, wie viele Zellen ausgelaufen sind. Überbrückungsschienen her! Beeilung!
10: Wo ist
11: Krieg?
10: Wo ist
11: Krieg? Annelie! Was sind ihr am

0: dieses Torpedorohr! Steigt weiter!
1: Vorsicht!
2: Ja, ich hab sie! So, jetzt!
3: Viel zu dezent ausgelaufen!
4: 24 zu werden, Himmel Arschens werden!
3: Überbrückenschienen reichen nie.
5: Du musst die kaputten Zellen überbrücken, die einzige Chance. Ohne die Batterien ist alles aus.
1: Wie sich das? Gar nicht sehen!
0: Herr Leutnant, Licht!
3: Ist nicht schon. Lass doch mal hin.
0: Mehr rechts! Mehr rechts! Da!
3: Draht! Ich brauche Draht zum Überbrücken! Dicken Draht!
0: Los, los, Männer, schnell, Beilung! Draht suchen! Draht will ich! Los! Draht! Der Leiter braucht Draht, Männer! Los, suchen! Los, Draht suchen! Habt ihr nicht gehört? Beilung!
3: Die schönsten Torpedos in den Rohren! Stück für 25.000 Mark! Aber kein Stück Draht! Alles, was wir brauchen, ist für 50 Pfennig alter Draht! Na?
6: Kaloin, Angriffs-Zero-Schwenkhydraulik blockiert. Lässt sich auch von Hand nicht anfahren.
3: So!
0: Herr Kaloin!
3: Draht!
7: Da, Herr Draht!
3: Na bitte, wenigstens was!
0: Zange! Zange!
3: Hier!
7: Herr Leut!
8: Wassereinbrüche gestoppt!
9: Wassereinbrüche gestoppt!
8: Gut, Johann. Sehr gut. Mal raus aus nassen Klamotten. Jetzt muss es aus dem Boot. Das Wasser muss raus. Erst in die Zentrale, Bilsch. Und dann raus.
10: Schneller! Weg mit dem Zeugs!
11: Ausschau, Pütz!
12: Und Pütz! Und Pütz!
0: Tempo, Männer! Duft der Hermann! Nicht einschlafen da hinten! Los!
13: Noch drei Zellen Steuerbord.

0: Wie sieht's aus, Ellie?
1: Fast fertig. Noch 3 Zellnäckerlein.
2: Männer, macht mal Platz für den Ellie. Lass den Ellie mal durch.

0: Hey Leute, ablösen.
1: Herr Galoin? Die gesamte Kompassanlage ist unklar. Fahrtmess und Echolot wahrscheinlich genauso. Mit der Funkerei sieht's ganz schlimm aus. Ganz schöner Flurschaden. Kriegen wir Auftritt, Herr Galoin? Gibt's überhaupt noch eine Möglichkeit?